0: Enten in den Fußgängerzonen des Landes präsent sind, berichten von deutlich angestiegenem aggressiven Verhalten von Passanten, die aber oftmals nicht in der Lage zu sein scheinen, den Grund für ihren Ärger in Ruhe, geschweige denn überhaupt zu formulieren.
1: Die Folgen des Klimawandels sind von Jahr zu Jahr in mehr Städten Sachsen-Anhalts zu spüren und können dort für enorme Einschränkungen und Belastungen im Alltag sorgen. Magdeburg ist eine dieser Städte. Auf der einen Seite des Extrems die beiden Jahrhunderthochwasser von 2002 und 2013 sowie mehrere Starkregenaufkommen in den Jahren zuvor und danach, die an dieses Ausmaß zwar nicht herankamen, das Leben der Elbestädter aber dennoch unnötig erschwerten. Auf der anderen Seite stehen extreme Hitze, Trockenheit und historische Tiefstände der Elbe, mit denen die Landeshauptstadt in diesem Jahr zu kämpfen hatte, teilweise mit Temperaturen über 40 Grad. Es sei wichtiger denn je, auf künftige Extremszenarien besser vorbereitet zu sein und entsprechende Gegenmaßnahmen zu fördern, weshalb Sachsen-Anhalt in den letzten 20 Jahren mehr als 1,6 Milliarden Euro für den Hochwasserschutz investierte. In den elbnahen Stadtteilen bemühte sich Magdeburg ebenfalls um diverse Maßnahmen, darunter der Herrenkrugpark, dem Landesumweltminister Willingmann und der Bundesumweltminister am Montag einen Besuch abstatteten, um sich dort über die dort getroffenen Vorkehrungen zu informieren.
2: Insbesondere auch hier in der Landeshauptstadt Magdeburg fast 60 Millionen Euro in Hochwasserschutzmaßnahmen. Hier im Herrenkrug eine ganz besondere, in dem zum einen die Deiche verfestigt wurden, die Deiche stabilisiert wurden und darüber hinaus auch Ausgleichsmaßnahmen finanziert werden konnten, die diesen wundervollen Landschaftspark, den Herrenkrugpark, wieder mit Gehölzen ausstatten.
1: In diesem Rahmen wurden insgesamt 226 Bäume und über 6000 Sträucher gesetzt. Allein in diese Ausgleichs- und Ersatzpflanzungen investierte man knapp 600.000 Euro. Der Gesamtaufwand für die Instandhaltung des Areals sowie die ausgiebige Sanierung von rund 3,4 Kilometer Deich beläuft sich auf etwa 11,8 Millionen Euro. Zusätzlich sollen die Deiche bei Bedarf von mobilen Hochwasserschutzmaßnahmen unterstützt werden.
2: Das kann man sehr deutlich beim Herrenkrug-Hotel sehen, bei dem man in den Boden eingelassen die Verankerungen sieht, mit denen künftig bei Hochwasser tatsächlich mobile Anlagen schnell und auf ganz leichtem Wege befestigt werden können und die einen größtmöglichen Schutz bieten sollen. Auch hier hat man gelernt aus einer Überschwemmungserfahrung.
1: Neben den Vorrichtungen, die um das Hotelgelände verteilt wurden, können diese Bodenhalterungen außerdem vor den Zugängen des Herrenkrugstegs gefunden werden. Mithilfe dieser mobilen Maßnahmen und den zukunftsorientiert sanierten Deichen dürfte also zumindest das Areal am Herrenkrug bestens für künftige Starkregenereignisse gewappnet sein.
0: Die Förderschule Hand in Hand, eine Förderschule mit dem Schwerpunkt geistige Entwicklung in Magdeburg, kann saniert werden. Dazu wurde am Dienstag durch den Bildungsminister ein entsprechender Förderbetrag von 7 Millionen Euro zur Verfügung gestellt. Das Geld stammt aus dem Sondervermögen Infrastruktur und damit gehört die Maßnahme zu den schnell zu realisierenden Vorhaben. Das Geld soll in die Renovierung des Schulgebäudes im Fermersleber Weg und die zugehörige Sporthalle investiert werden. Den Förderbescheid nahm die Oberbürgermeisterin entgegen, die dem Land Sachsen-Anhalt für die finanzielle Unterstützung dankte und gleichzeitig die gelebte Inklusion, die dort seit nunmehr 5 Jahren gelebt wird, hervorhob. Mit der Sanierung werden die dort lernenden Schüler beste Voraussetzungen zum Lernen erhalten. Zu den mitunter stiefmütterlich behandelten Sozialeinrichtungen in Sachsen-Anhalt gehören oft genug auch Jugendclubs, denn solche zu betreiben ist eine kommunale und auch freiwillige Aufgabe. Oft genug sind die Kommunen bereits mit der regelmäßigen Übernahme der Personalkosten überfordert. Und viele der Einrichtungen in zumeist freier Trägerschaft hangeln sich in Jahresabschnitten von Projekt zu Projekt.
3: Wenn ich an unsere offene Jugendarbeit denke, kann ich immer wieder betonen, wie sehr die Stadt Schönebeck uns wirklich unterstützt, auch mit einer Förderung, die es eben hier möglich macht, 3 Jugendclubs zu betreiben. Das ist gigantisch für die heutige Zeit und das wissen wir sehr zu schätzen. Ansonsten ist es schon so, dass wir als sozialer Träger natürlich an vielen Stellen auch zu kämpfen haben, Projekte dauerhaft zu erhalten oder auch aus diesen jährlichen Förderungen mal wegzukommen. Und aktuell ist unser größtes Sorgenkind natürlich die Zukunft der Schulsozialarbeit, wo ich noch nicht beantworten kann, wie da die Perspektive aussieht. Also da haben wir schon auch große Bauchschmerzen, wohin da die Reise geht.
0: Da trifft es sich gut, dass die Landesregierung entschied, über das Sozialministerium Geld aus dem berühmten Sondervermögen auszureichen, das speziell für diesen Zweig der Jugendsozialarbeit gedacht ist. Noch in diesem Jahr stehen etwa 15 Millionen Euro zur Verfügung, die in Tranchen bis 100.000 Euro ausgereicht werden können, also bis zu 150 Maßnahmen, die noch in diesem Jahr abgearbeitet werden können.
4: Ja, wenn Sie beobachten im Land, wir sind im Augenblick überall unterwegs und fördern Kinder- und Jugendeinrichtungen gerade. Ich bin morgen zum Beispiel in Biere, ich bin in der Hohen Börde und jeder hat unterschiedliche Bedürfnisse. Jemand möchte gerne in mobile Kinder- und Jugendarbeit investieren. Die wollen einen Bus haben, den sie sich sonst nie leisten könnten, weil die ja immer Probleme haben, an festen Standorten Kinder zu finden. Sie fahren dahin, wo Kinder und junge Menschen sind. Und es gibt, wie gesagt, einige wollen Teilhabe ermöglichen. Ich sage darf, in Burg, die wollten auch eine Küche haben, weil sie das ähnliche Bedürfnisse wie hier im Future haben. Und wir merken eben, dass wir das ganz schnell umsetzen können und dass insbesondere Kinder und junge Menschen merken, sie sind wertgeschätzt, auch von der Politik.
0: Man erkennt, die Wünsche sind vielfältig, die nun realisiert werden könnten. Und damit wären wir bei dieser Einrichtung in Schönebeck, dem Jugendclub Future in der Moskauer Straße und seinem Vorhaben, das von den 100.000 Euro realisiert werden kann.
3: Also das Herzstück des Antrages ist tatsächlich die Küche, die extrem renovierungsbedürftig ist. Das heißt, die ganzen alten Möbel kommen raus, die Fliesen werden erneuert, es kommt eine nagelneue Küche mit allem Zubehör rein und auch der benachbarte Vorratsraum wird schick gemacht quasi. Und außerdem werden alle Fenster des Jugendclubs erneuert, sodass die Einrichtung auch wieder unter energetischen Aspekten attraktiver ist. Es gibt eine schöne Außensitzgelegenheit und dann ist noch eingeplant ein Laptop, mit dem die Kids dann zum Beispiel nach Rezepten recherchieren können für gemeinsame Kochprojekte.
0: Denn man möchte auch hier einen Kinderkochclub veranstalten, in dem Kinder nicht gekocht werden, sondern in dem man Kindern und Jugendlichen nicht nur grundlegende Fähigkeiten zum Kochen, sondern auch zu gesunder Ernährung nahebringen will.
3: Die Küche ist in einem Jugendclub wirklich so ein Raum, wo ganz viel Interaktion passiert, nicht nur gemeinsames Essen, sondern sich auch gute Gespräche führen, sich Dinge anvertrauen, Pläne schmieden, Probleme lösen. Das ist für uns die Küche in einem Jugendclub.
0: Mit dem medienwirksam übergebenen Förderbescheid wird es jetzt ganz schnell gehen, denn die Maßnahme kann jetzt nicht nur angegangen, sondern soll möglichst auch noch in diesem Jahr verwirklicht werden, sodass man sich schon bald auf eine große Kücheneinweihungsparty freuen kann. Im Klinikum Krakau kam es am Montag zu einem Brand. Die erste Meldung ging gegen 8.40 Uhr ein. Bereits 10 Minuten später hatte man das Bettenhaus vollständig evakuiert. Dabei brachte man 70 Patienten aus dem Gebäude. Der Brand selbst war um 9 Uhr vollständig gelöscht. Es gab kaum Verletzte zu beklagen. Einzig die Patientin, in deren Zimmer der Brand ausbrach, und zwei weitere Personen erlitten eine Rauchgasvergiftung. Für die Dauer der Evakuierung wurden die Patienten zunächst in der Kirche und im Handwerkersaal auf dem Gelände der Pfeifferschen Stiftungen untergebracht. In den noch nutzbaren Bereichen des Bettenhauses konnte man sie anschließend wieder reinbringen. In die durch die Flammen, Rauchgas und Löschmittel beschädigten Räume war das natürlich nicht möglich. Hier wurden die Patienten auf andere Häuser der Stiftungen verteilt. Die Schäden des Feuers betreffen vor allem die gastroenterologische Station. Sie ist bis zur Behebung der Schäden nicht mehr benutzbar. Die Wiederherstellung wird wohl mehrere Monate in Anspruch nehmen. Zur Brandursache ermittelt nun die Kriminalpolizei und der Sachschaden wird wohl Millionenhöhe erreichen. Die Reklame.
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0: Willkommen zurück. Die Barmer Krankenversicherung startet ein neues Angebot zur Frauengesundheit. Konkret geht es dabei um das neue Wechseljahre-Telefon, das Orientierung zu einem oft vernachlässigten Thema geben soll. Beschwerden wie Erschöpfung, Schlafstörungen oder Stimmungsschwankungen werden häufig nicht mit den Wechseljahren in Verbindung gebracht. Die Telefonsprechstunde soll nun helfen, solche Symptome einzuordnen und passende Unterstützung zu finden. Mit diesem niedrigschwelligen Angebot will man

0: die Unsicherheiten bekämpfen, weil man erkannte, dass viele Frauen die verschiedenen Beschwerden oft nicht zuordnen können. Die zentrale Rufnummer in München steht jeden Tag zwischen 6 und 24 Uhr zur Verfügung und ist über die 089 480 595 84 zu erreichen. Die Beratung ist kostenfrei und nicht an Versicherte der Barmer gebunden.
1: Caravaning verbindet Freiheit und Technik. Wer schon einmal ein Gespann bewegt hat, weiß, dass es ein gewisses Maß an Können und Vorbereitung braucht. Der Caravansalon steht schon in den Startlöchern und beim Fahrtraining auf dem Düsseldorfer Messegelände geht es um die Situationen, die im Urlaub schnell zur Herausforderung werden können. Richtig bremsen, lenken und rangieren.
2: Weiter, noch weiter, noch weiter. 3, 2, 1, jetzt!
1: Gut, damit unterwegs alles unter Kontrolle bleibt. Welche Fahrzeuge, Ideen und Entwicklungen die Branche aktuell bewegen, darum geht es anschließend ein paar Schritte entfernt bei der Vorab-Pressekonferenz zum Caravansalon 2026.
3: Die Branche entwickelt sich immer wieder neu, erfindet sich immer wieder neu. Es sind Grundrisse, die es teilweise schon mal gab, die jetzt nochmal anders gesehen werden, entwickelt wurden. Wir haben auf derselben Länge weitaus mehr Möglichkeiten, in die Komfortrichtung und auch vor allem in die Transportfähigkeit hinzudenken. Kunden haben mehr Auswahl, Kastenwegen werden familienfreundlicher. Und unterm Strich kann man auch sagen, ist vielleicht auch so ein bisschen der aktuellen wirtschaftlichen Lage geschuldet. Es geht weg von den Einzeloptionen bei Ausstattung hin zu Zulassungspaketen, also Paketen, die man dazu buchen kann.
1: Auf dem Caravansalon können nicht nur Fahrzeuge, Zubehör und Destinationen erlebt werden. Er ist Treffpunkt für alle, die unterwegs sein möchten. Mit viel Komfort, mit sportlichem Anspruch oder möglichst unabhängig und flexibel.
4: Das eine ist das Thema Offroad-Fahrzeuge und damit meine ich nicht nur Reisemobile, Campervans, sondern auch Caravans, die speziell dafür ausgelegt sind, sie ein bisschen rougher im Gelände zu bewegen. Und der zweite Trend, auch mit einer eigenen neuen Heimat in der Halle 7a, ist das Thema Dachzelte. In den letzten Jahren schon immer populärer geworden und wir konzentrieren das Angebot an dieser Stelle. Autarkie ist ein Riesenthema, das heißt mit Fahrzeugen unabhängig von Strom, von Versorgung zu sein. Auf der anderen Seite aber nicht auf Komfort zu verzichten.
1: Wer Caravaning selbst ausprobiert, der merkt, zur mobilen Freiheit gehören natürlich immer neue, spannende Ideen und schöne Ziele. Aber auch Beratung, Sicherheit und Erfahrung. Alles das gibt es auf der Weltleitmesse für mobiles Reisen in Düsseldorf zu entdecken.
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6: Die MDF1 Wettervorhersage für den 25. und 26. August. In der Nacht zum Mittwoch wird es nicht regnen, denn der Himmel ist nur leicht bewölkt. Dazu fällt das Quecksilber auf Temperaturen von bis zu 12 Grad. Der Wind weht leicht aus östlicher Richtung. Der Mittwoch beginnt zunächst sehr freundlich. Im Tagesverlauf werden die Wolken, die über den Himmel ziehen, aber etwas dicker. Für Niederschläge reicht es jedoch nicht. Die Tageshöchsttemperaturen erreichen bis zu 26 Grad. Der Wind weht schwach und weiter nur schwach aus östlicher Richtung. Der UV-Index liegt beim Wert 5. Die weiteren Aussichten bis zum Samstag. Der Donnerstag wird freundlich. Am Freitag kommen schauerartige Niederschläge dazu, wobei das wechselhafte Wetter über das Wochenende anhalten dürfte. Die hochsommerlichen Temperaturen gehen leicht zurück.
0: In Lemsdorf soll es am Mittwoch mal wieder eine Einwohnerversammlung geben. Die Oberbürgermeisterin lädt dazu zum Gespräch in die berufsbildende Schule Hermann Beims in der Bodestraße 1. Zwischen 18 und 20 Uhr können Fragen und Probleme der Anwohnenden besprochen werden. Neben Simone Boris werden auch verschiedene Beigeordnete und Fachstellenleiter vor Ort sein, um alle Themenfelder, die angesprochen werden könnten, auch abzusichern. Der Förderverein Magdeburger Dommuseum veranstaltet am Mittwoch eine Buchlesung im Remter des Domes. Erwartet wird der Autor Wolf Hector, der aus seinem Roman Die Bluthochzeit lesen wird, in dem es um Magdeburg im Dreißigjährigen Krieg geht. Die Lesung beginnt um 19 Uhr und die Eintrittskarte kostet 11 Euro an der Abendkasse. Wir hätten am Mittwoch wieder ein Direktmagazin anzubieten, im Kabelfernsehen oder im Livestream oder über das Internet und unsere Mediathek, die mittlerweile auch wieder leidlich funktioniert. Sie finden uns bestimmt mit Neuem aus der Landeshauptstadt ab 18 Uhr. Im Anschluss folgt unsere Halle-Ausgabe und die Zeit bis dahin überbrücken wir mit ein paar Tipps für Ihren Kinobesuch. Auf Wiederfernsehen und bleiben Sie gesund!

0: Auf dieser Insel muss sich jeder frei fühlen, zu sein und zu tun, was er will.
1: Sie haben Angst.
0: Vor mir hat niemand Angst.
1: Unterschätzt das nicht.
2: Das ist meine Frau, Elena.
1: Wir haben schon viel von Ihnen gehört.
0: Willkommen.
1: Ich kann nicht schießen.
0: Entspannen Sie Ihre Schulter. Und man fängt an, sich mit ihr vertraut zu machen. Anstand ist nur eine Erfindung für kleinbürgerliche Geister.
3: Ich würde gern mit dir allein sein.
0: Für mich sieht sie aus wie ein Geist.
3: Die Dinge ändern sich, Lelio.
1: Du denkst wohl, du kannst dir alles kaufen.
0: Ich habe dich gekauft.
1: Lass das!
0: Es gibt nur eine Moral. Oder eine einzige Art zu leben. Man muss nur herausfinden, was einem selbst entspricht. Das ist wahre Liebe.

0: Labor Biotechnology. Es gibt einen 60-prozentigen Treffer mit Ihrer DNA. Sie haben meinen Cousin.
1: Wird lustig zu erfahren, wer dieser Cousin ist.
2: Letztes Mal hat der DNA-Test ja ins reinste Chaos geführt.
3: Scheiße, ich bin Deutscher.
4: Ich bin Engländerin. Fuck you very much.
2: Was ist das für eine Scheiße? Die Bouvier Sauvage sind eine sehr bedeutende französische Familie.
5: Um genau zu sein, Ihr Cousin ist, sagen wir, nicht vollkommen französisch.
2: Wie?
5: Ihr Cousin ist Türke.
2: Was? Verdammt, geht das wieder los. Und was soll das jetzt heißen, er ist Türke? Ich bin Türke, ihr wisst es und habt mir nichts davon gesagt.
6: Weil du niemals zuhörst. Toleranz ist nicht dein zweiter Vorname.
5: Ihr türkischer Cousin heißt Mehmet Süleymanoğlu.
2: Nein, in meiner Familie gibt's kein Mehmet.
3: Shukran. Wohlbekommt's. Trotzdem kann man Shukran sagen.
2: Na schön, Sultan.
3: Nein, Shukran. Hä? Shukran.
2: Shakira. Ach, was, ein neues Auto?
7: Monsieur fährt jetzt Mercedes.
2: Willkommen in der Welt des guten Geschmacks und...
3: Ups, das ist gar kein Mercedes.
7: Ein Peugeot.
2: Ah, Sie rufen mich! Das ist die Moschee. Ich muss zum Gebet.
6: Ganz ruhig, ja? Das ist nicht die Moschee. Das ist der Alarm vom Pool.
2: Vergeben Sie mir, Pater, denn ich habe gesündigt. Ich bin Türke.
8: Ich kann Sie nicht verstehen.
2: Ich bin Türke.
8: Lauter bitte.
2: Ich bin Türke!
6: Oh Gott, oh Gott.
8: Mein Sohn?
2: Ja?
8: Das ist kein Grund, sich aufzuregen.
2: Wo kommen Sie denn eigentlich her?
8: Aus Frankreich, warum?
2: Da haben Sie aber Glück. Guten Tag, ich sei Mehmet. Du bist was?
9: Wollen Sie neue Tests? Oh nein. Nein, nein, bloß nicht.
6: Du hast den Test nicht wiederholt.
9: Nein, nein, nein.
6: Hast du wieder einen Test gemacht, Gerard?
9: Aber nein.
2: Was verheimlichst du mir?
9: Was noch?
2: Oh Mann.
6: Nichts darf die Hochzeit versauen. Du weißt, was die Kinder gesagt haben. I winch you.
2: Happiness?
6: A penis?
2: Eieiei, da hat sich der Sprachkurs bezahlt gemacht.
10: Wie lange versteckst du dich jetzt schon hier, Celeste?
11: Ich bin gerne hier. Es ist sicher. Bei Schrein?

0: Gut, Joe.
1: Das ist schon der zweite Black Hawk, den ich heute sehe. Die haben irgendwas in der Wüste nördlich von hier vor. Die errichten da einen Stützpunkt oder so.
2: Was Sie hier sehen, ist das menschliche Gegenstück einer wärmesuchenden Rakete. Der perfekte Soldat.
3: Würden Sie mir bitte mitteilen, womit wir es heute zu tun haben?
1: Wir erschaffen gerade den ultimativen Kämpfer. Zum Einsatz gegen die Zivilbevölkerung. Diese Männer sind darauf programmiert zu töten, bis sie jemand stoppt.
4: Wohin gehst du denn?
1: Geh in dein Zimmer, krieche unters Bett. Mama muss ihre Waffen holen.

0: Warum hat er diese Reise eigentlich zugestimmt? Die haben alles kurz und klein geschlagen und jetzt soll er ihnen helfen, ihr Gewissen zu erleichtern.
1: Wir grüßen unseren Thomas Mann. Er lebe hoch, hoch, hoch.
2: Es vielleicht eine letzte Reise.
3: Herzlich willkommen in Frankfurt am Main.
4: You and your father make a great double act.
5: Sie haben so wundervoll über die Musik unseres Großvaters geschrieben wie sonst niemand.
6: Ist der berühmteste lebende Wagnerianer der Welt?
7: Sie meinen nach dem Ableben eines gewissen Adolf Hitler.
8: Herr Professor Mann, Sie haben Deutschland im Jahr 1933 verlassen. Was antworten Sie denjenigen, die Sie des Verrats oder mangelnder Solidarität beschuldigen?
9: This whole trip was a terrible idea.
10: Es ist der Zwist zwischen zwei Ideen von Deutschland. Die Auseinandersetzung über die geistige und moralische Zukunft dieses Landes.
11: Wir sind jetzt an einem Punkt, wo wir wirklich etwas Neues schaffen können.
0: Auf welcher Seite stehen Sie? Stalin oder Mickey Mouse?
12: Wie kannst du so weitermachen?
13: Will es denn das Schicksal, dass unsere Existenz symbolisch wird, so haben wir uns diesem Schicksal zu stellen.
14: Mörder!
12: Ich will nach Hause, Papa.
15: Wo ist das?

Die Landeswahlleiterin zeigte sich besorgt über die zunehmende Zahl an beschädigten oder zerstörten Wahlplakaten der Parteien, die am 6. September an der Landtagswahl für Sachsen-Anhalt teilnehmen. Deshalb rief sie noch einmal dazu auf, sich fair zu verhalten und darauf zu verzichten, solche Wahlwerbemittel zu beschädigen, zu zerstören oder auch zu entwenden. Auch Angriffe auf Personen, die sich politisch engagieren oder am Wahlkampf mitwirken, sind inakzeptabel. Denn die politische Auseinandersetzung sollte ausschließlich mit sachlichen Argumenten geführt werden, so Christa Diekmann, die Landeswahlleiterin, die in ihrem Aufruf weiter darum bat, dass Vandalismus, Hass und Gewalt in Sachsen-Anhalt keine Chance haben. Und damit ein herzliches Willkommen zum MDF1 Direktmagazin am Dienstag. Der Wahlkampf in diesem Jahr hat, wie in vielen anderen Jahren, über die wir über solche Ereignisse berichten, durchaus eine neue Qualität bekommen. Beschränkte man sich bisher auf die Beschädigung von Wahlplakaten, kam es erstmalig zu Gewaltausbrüchen gegenüber am Wahlkampf Beteiligten.

0: Auch die Lokalpolitiker, die mit ihren Ständen in den Fußgängerzonen des Landes präsent sind, berichten von deutlich angestiegenem aggressiven Verhalten von Passanten, die aber oftmals nicht in der Lage zu sein scheinen, den Grund für ihren Ärger in Ruhe, geschweige denn überhaupt zu formulieren.
1: Die Folgen des Klimawandels sind von Jahr zu Jahr in mehr Städten Sachsen-Anhalts zu spüren und können dort für enorme Einschränkungen und Belastungen im Alltag sorgen. Magdeburg ist eine dieser Städte. Auf der einen Seite des Extrems die beiden Jahrhunderthochwasser von 2002 und 2013 sowie mehrere Starkregenaufkommen in den Jahren zuvor und danach, die an dieses Ausmaß zwar nicht herankamen, das Leben der Elbestädter aber dennoch unnötig erschwerten. Auf der anderen Seite stehen extreme Hitze, Trockenheit und historische Tiefstände der Elbe, mit denen die Landeshauptstadt in diesem Jahr zu kämpfen hatte, teilweise mit Temperaturen über 40 Grad. Es sei wichtiger denn je, auf künftige Extremszenarien besser vorbereitet zu sein und entsprechende Gegenmaßnahmen zu fördern, weshalb Sachsen-Anhalt in den letzten 20 Jahren mehr als 1,6 Milliarden Euro für den Hochwasserschutz investierte. In den elbnahen Stadtteilen bemühte sich Magdeburg ebenfalls um diverse Maßnahmen, darunter der Herrenkrugpark, dem Landesumweltminister Willingmann und der Bundesumweltminister am Montag einen Besuch abstatteten, um sich dort über die dort getroffenen Vorkehrungen zu informieren.
2: Insbesondere auch hier in der Landeshauptstadt Magdeburg fast 60 Millionen Euro in Hochwasserschutzmaßnahmen. Hier im Herrenkrug eine ganz besondere, in dem zum einen die Deiche verfestigt wurden, die Deiche stabilisiert wurden und darüber hinaus auch Ausgleichsmaßnahmen finanziert werden konnten, die diesen wundervollen Landschaftspark, den Herrenkrugpark, wieder mit Gehölzen ausstatten.
1: In diesem Rahmen wurden insgesamt 226 Bäume und über 6000 Sträucher gesetzt. Allein in diese Ausgleichs- und Ersatzpflanzungen investierte man knapp 600.000 Euro. Der Gesamtaufwand für die Instandhaltung des Areals sowie die ausgiebige Sanierung von rund 3,4 Kilometer Deich beläuft sich auf etwa 11,8 Millionen Euro. Zusätzlich sollen die Deiche bei Bedarf von mobilen Hochwasserschutzmaßnahmen unterstützt werden.
2: Das kann man sehr deutlich beim Herrenkrug-Hotel sehen, bei dem man in den Boden eingelassen die Verankerungen sieht, mit denen künftig bei Hochwasser tatsächlich mobile Anlagen schnell und auf ganz leichtem Wege befestigt werden können und die einen größtmöglichen Schutz bieten sollen. Auch hier hat man gelernt aus einer Überschwemmungserfahrung.
1: Neben den Vorrichtungen, die um das Hotelgelände verteilt wurden, können diese Bodenhalterungen außerdem vor den Zugängen des Herrenkrugstegs gefunden werden. Mithilfe dieser mobilen Maßnahmen und den zukunftsorientiert sanierten Deichen dürfte also zumindest das Areal am Herrenkrug bestens für künftige Starkregenereignisse gewappnet sein.
0: Die Sanierung der Brücken am Rennbahnkreuz soll in der kommenden Woche in einen neuen Bauabschnitt wechseln. Nachdem die Arbeiten am nördlichen Bauwerk erfolgreich beendet werden konnten, soll nun die Sanierung des südlichen Bauwerks beginnen. Dazu wird am Donnerstag und Freitag die Umleitungssituation geändert, denn der Verkehr kann dann in beide Richtungen über die fertig sanierte nördliche Brücke geführt werden. Mit der Umstellung der Verkehrsführung will man am Freitag fertig sein. Die Einschränkungen an der weiter östlich gelegenen Holzplatzbrücke bleiben davon aber unberührt. Die abgesperrte Baustelle in der Peißnitzstraße wird keinen Einfluss auf die Erreichbarkeit der Veranstaltungsflächen des Laternenfestes haben. Auch alle anderen Wegebeziehungen zwischen der Ziegelwiese und der Peißnitz sind für Besuchende der Veranstaltung zugänglich. Als barrierefreier Weg ist der Zugang von der Ziegelwiese zur Peißnitzbrücke gedacht. Betroffene sollten das beachten. Zu den mitunter stiefmütterlich behandelten Sozialeinrichtungen in Sachsen-Anhalt gehören oft genug auch Jugendclubs, denn solche zu betreiben ist eine kommunale und auch freiwillige Aufgabe. Oft genug sind die Kommunen bereits mit der regelmäßigen Übernahme der Personalkosten überfordert. Und viele der Einrichtungen in zumeist freier Trägerschaft hangeln sich in Jahresabschnitten von Projekt zu Projekt.
3: Wenn ich an unsere offene Jugendarbeit denke, kann ich immer wieder betonen, wie sehr die Stadt Schönebeck uns wirklich unterstützt, auch mit einer Förderung, die es eben hier möglich macht, 3 Jugendclubs zu betreiben. Das ist gigantisch für die heutige Zeit und das wissen wir sehr zu schätzen. Ansonsten ist es schon so, dass wir als sozialer Träger natürlich an vielen Stellen auch zu kämpfen haben, Projekte dauerhaft zu erhalten oder auch aus diesen jährlichen Förderungen mal wegzukommen. Und aktuell ist unser größtes Sorgenkind natürlich die Zukunft der Schulsozialarbeit, wo ich noch nicht beantworten kann, wie da die Perspektive aussieht. Also da haben

0: beobachten im Land. Wir sind im Augenblick überall unterwegs und fördern Kinder- und Jugendeinrichtungen gerade. Ich bin morgen zum Beispiel in Biere, ich bin in der Hohen Börde und jeder hat unterschiedliche Bedürfnisse. Jemand möchte gerne insbesondere in der Alt, mag in mobile Kinder- und Jugendarbeit investieren. Die wollen einen Bus haben, den sie sich sonst nie leisten könnten, weil die ja immer Probleme haben, an festen Standorten Kinder zu finden. Sie fahren dahin, wo Kinder und junge Menschen sind. Und es gibt, wie gesagt, einige wollen Teilhabe ermöglichen. Ich sage da in Burg, die wollten auch eine Küche haben, weil sie das ähnliche Bedürfnisse wie hier im Future haben. Und wir merken eben, dass wir das ganz schnell umsetzen können und dass insbesondere Kinder und junge Menschen merken, sie sind wertgeschätzt, auch von der Politik.
1: Man erkennt, die Wünsche sind vielfältig, die nun realisiert werden könnten. Und damit wären wir bei dieser Einrichtung in Schönebeck, dem Jugendclub Future in der Moskauer Straße und seinem Vorhaben, das von den 100.000 Euro realisiert werden kann.
2: Also das Herzstück des Antrages ist tatsächlich die Küche, die extrem renovierungsbedürftig ist. Das heißt, die ganzen alten Möbel kommen raus, die Fliesen werden erneuert, es kommt eine nagelneue Küche mit allem Zubehör rein und auch der benachbarte Vorratsraum wird schick gemacht quasi. Und außerdem werden alle Fenster des Jugendclubs erneuert, sodass die Einrichtung auch wieder unter energetischen Aspekten attraktiver ist. Es gibt eine schöne Außensitzgelegenheit und dann ist noch eingeplant ein Laptop, mit dem die Kids dann zum Beispiel nach Rezepten recherchieren können für gemeinsame Kochprojekte.
1: Denn man möchte auch hier einen Kinderkochclub veranstalten, in dem Kinder nicht gekocht werden, sondern in dem man Kindern und Jugendlichen nicht nur grundlegende Fähigkeiten zum Kochen, sondern auch zu gesunder Ernährung nahebringen will.
2: Die Küche ist in einem Jugendclub wirklich so ein Raum, wo ganz viel Interaktion passiert. Nicht nur gemeinsames Essen, sondern da sich auch gute Gespräche führen, sich Dinge anvertrauen, Pläne schmieden, Probleme lösen. Das ist für uns die Küche in einem Jugendclub.
1: Mit dem medienwirksam übergebenen Förderbescheid wird es jetzt ganz schnell gehen, denn die Maßnahme kann jetzt nicht nur angegangen, sondern soll möglichst auch noch in diesem Jahr verwirklicht werden, sodass man sich schon bald auf eine große Kücheneinweihungsparty freuen kann. Die Geburtshilfestation am Krankenhaus St. Elisabeth und St. Barbara vermeldete die 1000. Geburt in diesem Jahr. Der Jubiläumsnachwuchs kam am 24. August gleich um 12:15 zur Welt. Es ist ein Bube mit einem Startgewicht von 4160 Gramm, dem seine Eltern den Namen Janosch gaben. So heißt jetzt auch ein Himmelskörper im Sternbild Adler, denn das Krankenhaus entschloss sich, der Familie eine sogenannte Sternenpatenschaft zu schenken. Übrigens, wenn auch Sie einen Stern kaufen möchten, im Galaxieregister kann man sich für 45 Euro zu einem sichtbaren Stern eine personalisierte Urkunde ausstellen lassen, womit der Punkt am Firmament lebenslang auf den eigenen Namen im International Space Registry eingetragen wird. 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
6: Willkommen zurück. Die Barmer Krankenversicherung startet ein neues Angebot zur Frauengesundheit. Konkret geht es dabei um das neue Wechseljahre-Telefon, das Orientierung zu einem oft vernachlässigten Thema geben soll. Beschwerden wie Erschöpfung, Schlafstörungen oder Stimmungsschwankungen werden häufig nicht mit den Wechseljahren in Verbindung gebracht. Die Telefonsprechstunde soll nun helfen, solche Symptome einzuordnen und passende Unterstützung zu finden. Mit diesem niedrigschwelligen Angebot will man die Unsicherheiten bekämpfen, weil man erkannte, dass viele Frauen die verschiedenen Beschwerden oft nicht zuordnen können. Die zentrale Rufnummer in München steht jeden Tag zwischen 6 und 24 Uhr zur Verfügung und ist über die 089 480 59584 zu erreichen. Die Beratung ist kostenfrei und nicht an Versicherte der Barmer gebunden.
7: 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Wer schon einmal ein Gespann bewegt hat, weiß, dass es ein gewisses Maß an Können und Vorbereitung braucht. Der Caravansalon steht schon in den Startlöchern und beim Fahrtraining auf dem Düsseldorfer Messegelände geht es um die Situationen, die im Urlaub schnell zur Herausforderung werden können. Richtig bremsen, lenken und rangieren.
8: Weiter, noch weiter, noch weiter. 3, 2, 1, jetzt!
7: Gut, damit unterwegs alles unter Kontrolle bleibt. Welche Fahrzeuge, Ideen und Entwicklungen die Branche aktuell bewegen, darum geht es anschließend ein paar Schritte entfernt bei der Vorab-Pressekonferenz zum Caravansalon 2026.
9: Die Branche entwickelt sich immer wieder neu, erfindet sich immer wieder neu. Es sind Grundrisse, die es teilweise schon mal gab, die jetzt nochmal anders gesehen werden, entwickelt wurden. Wir haben auf derselben Länge weitaus mehr Möglichkeiten, in die Komfortrichtung und auch vor allem in die Transportfähigkeit hinzudenken. Kunden haben mehr Auswahl. Auswahl, Kastenwegen werden familienfreundlicher und unterm Strich kann man auch sagen, ist vielleicht auch so ein bisschen der aktuellen wirtschaftlichen Lage geschuldet. Es geht weg von den Einzeloptionen bei Ausstattung hin zu Zulassungspaketen, also Paketen, die man dazu buchen kann.
7: Auf dem Caravansalon können nicht nur Fahrzeuge, Zubehör und Destinationen erlebt werden. Er ist Treffpunkt für alle, die unterwegs sein möchten. Mit viel Komfort, mit sportlichem Anspruch oder möglichst unabhängig und flexibel.
10: Das eine ist das Thema Offroad-Fahrzeuge und damit meine ich nicht nur Reisemobile, Campervans, sondern auch Caravans, die speziell dafür ausgelegt sind, sie ein bisschen rougher im Gelände zu bewegen. Und der zweite Trend, auch mit einer eigenen neuen Heimat in der Halle 7a, ist das Thema Dachzelte. In den letzten Jahren schon immer populärer geworden und wir konzentrieren das Angebot an dieser Stelle. Autarkie ist ein Riesenthema, das heißt mit Fahrzeugen unabhängig von Strom, von Versorgung zu sein. Auf der anderen Seite aber nicht auf Komfort zu verzichten.
7: Wer Caravaning selbst ausprobiert, der merkt, zur mobilen Freiheit gehören natürlich immer neue, spannende Ideen und schöne Ziele. Aber auch Beratung, Sicherheit und Erfahrung. Alles das gibt es auf der Weltleitmesse für mobiles Reisen in Düsseldorf zu entdecken.
3: Die MDF1 Wettervorhersage für den 25. und 26. August. In der Nacht zum Mittwoch wird es nicht regnen, denn der Himmel ist nur leicht bewölkt. Dazu fällt das Quecksilber auf Temperaturen von bis zu 12 Grad. Der Wind weht leicht aus östlicher Richtung. Der Mittwoch beginnt zunächst sehr freundlich. Im Tagesverlauf werden die Wolken, die über den Himmel ziehen, aber etwas dicker. Für Niederschläge reicht es jedoch nicht. Die Tageshöchsttemperaturen erreichen bis zu 26 Grad. Der Wind weht schwach und weiter nur schwach aus östlicher Richtung. Der UV-Index liegt beim Wert 5. Die weiteren Aussichten bis zum Samstag. Der Donnerstag wird freundlich. Am Freitag kommen schauerartige Niederschläge dazu, wobei das wechselhafte Wetter über das Wochenende anhalten dürfte. Die hochsommerlichen Temperaturen gehen leicht zurück.
6: Das Stadtmuseum ist ab Mittwoch wieder geöffnet. Die einwöchige Schließzeit ist vorbei und nun kann man alle Dauer- und Sonderausstellungen wieder besuchen. Die Stadtverwaltung Halle ist ein großer Arbeitgeber in der Stadt und die vielfältigen Möglichkeiten, dort einer Tätigkeit nachzugehen, sollen am Mittwoch in der Zentralbibliothek vorgestellt werden. Im Rahmen der Reihe Mein zukünftiger Beruf soll es diesmal um Ausbildungsberufe und Studiengänge gehen, die von der Stadt Halle angeboten werden. Die Informationen dazu kommen von Mitarbeitenden, die über ihren Arbeitsalltag berichten. Die Veranstaltung beginnt um 16 Uhr. Es kostet keinen Eintritt und man muss sich auch nicht extra anmelden. Wir hätten am Mittwoch wieder ein Direktmagazin anzubieten, im Kabelfernsehen oder im Livestream oder über das Internet und in unserer Mediathek, die mittlerweile auch wieder leidlich funktioniert. Sie finden uns bestimmt mit Neuem aus der Saale statt ab 18.30 Uhr. Im Anschluss folgt unsere Magdeburg-Ausgabe und die Zeit bis dahin überbrücken wir mit ein paar Tipps für Ihren Kinobesuch. Auf Wiederfernsehen und bleiben Sie gesund!

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1: Wir denken, dass es vielleicht gut ist, wenn du von Menschen umgeben bist, die erlebt haben, was du erlebt hast.
2: Nein, kommt nicht in Frage. Ein Chemocamp?
3: Hey! Wenn sich einer von euch mit meiner Tochter anlegt, okay? Dann habt ihr ein größeres Problem als eure Krankheit.
4: Camper, what's up?
2: Ella.
5: Ivy. Du bist im Chemocamp für dein erstes Mal?
3: Ja, warum nicht? Oh, aber du bist nicht mein Typ, klar?
5: Nein?
3: Nein, du bist ein bisschen...
5: Wirklich schade.
6: 196 Kids waren bereits hier. Und das Camp hat ihr Leben besser gemacht.
2: Tja, tut mir leid, ich bin wohl nicht die 197. Fick dein verficktes Camp und deine dämliche Pedowand, Wichser.
1: Haben sich Mitschüler auch für dich den Kopf rasiert?
5: So beliebt war ich nicht.
7: Wir kommen hier alle schon seit Jahren her und wir kommen immer wieder. Das Camp macht süchtig.

0: hier nicht rein. Hast du es versucht?
1: Also, Camper, seid ihr bereit?
2: Ja! Was haben du und Krebs gemeinsam?
3: Keine Ahnung.
2: Niemand will euch in sich haben.
3: Du wirkst heute ganz anders.
0: Anders?
3: Fröhlicher.
0: Ja?
3: Ja, vermutlich ist er Einfluss.
0: Ja, weil ihr alle so witzig seid.

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1: Wir sind Teil eines Clubs, in dem niemand sein will.
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3: Es geht hier nicht ums Überleben. Es geht darum, wirklich zu leben.
4: Tun Sie es? 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
5: Nein.
4: Los jetzt, gib auf!
5: Nein.
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7: 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Es gibt einen 60%igen Treffer mit Ihrer DNA. Sie haben einen Cousin.
8: Wird lustig zu erfahren, wer dieser Cousin ist.
9: Letztes Mal hat der DNA-Test ja ins reinste Chaos geführt.
10: Scheiße, ich bin Deutscher.
11: Ich bin Engländerin. Fuck you very much.
12: Was ist das für eine Scheiße?
13: Die Bouvier Sauvage sind eine sehr bedeutende französische Familie.
14: Um genau zu sein, Ihr Cousin ist, sagen wir, nicht vollkommen französisch.
13: Wie?
14: Ihr Cousin ist Türke.
13: Was?
14: Verdammt, geht das wieder los.
13: Und was soll das jetzt heißen, Herr Türke? Ich bin Türke, ihr wisst es, und hab mir nichts davon gesagt.
15: Weil du niemals zuhörst. Toleranz ist nicht dein zweiter Vorname.
14: Ihr türkischer Cousin heißt Mehmet Süleyman Oğlu.
13: Nein, in meiner Familie gibt's kein Mehmet.
14: Şükran. Wohl bekommt's.
13: Trotzdem kann man Şükran sagen. Na schön, Sultan.
14: Nein, Şükran.
13: Hä?
14: Şükran.
13: Shakira. Ach was, ein neues Auto?
14: Monsieur fährt jetzt Mercedes.
13: Willkommen in der Welt des guten Geschmacks und...
14: Ups, das ist gar kein Mercedes.
13: Ein Peugeot. Ah, Sie rufen mich!
14: Das ist die Moschee. Ich muss zum Gebet.
15: Ganz ruhig, ja? Das ist nicht die Moschee. Das ist der Alarm vom Pool.
13: Vergeben Sie mir, Pater, denn ich habe gesündigt. Ich bin Türk.
14: Ich kann Sie nicht verstehen.
13: Ich bin Türk.
14: Lauter bitte.
13: Ich bin Türke!
15: Oh Gott, oh Gott.
14: Mein Sohn?
13: Ja?
14: Das ist kein Grund, sich aufzuregen.
13: Wo kommen Sie denn eigentlich her?
14: Aus Frankreich, warum?
13: Da haben Sie aber Glück. Guten Tag, ich sei Mehmet. Du bist was?
14: Wollen Sie neue Tests? Oh nein. Nein, nein, bloß nicht.
15: Du hast den Test nicht wiederholt.
14: Nein, nein, nein.
15: Hast du wieder einen Test gemacht, Gerard?
14: Aber nein.
13: Was verheimlichst du mir?
14: Was noch? Oh.
15: Nichts darf die Hochzeit versauen. Du weißt, was die Kinder gesagt haben. I winch you.
13: Happiness?
15: A penis?
13: Eieiei, da hat sich der Sprachkurs bezahlt gemacht.
16: Wie lange versteckst du dich jetzt schon hier, Celeste?
17: Ich bin gerne hier. Es ist sicher.
18: Bonjour. Gut, Joe.
17: Das ist schon der zweite Black Hawk, den ich heute sehe. Die haben irgendwas in der Wüste nördlich von hier vor. Die errichten da einen Stützpunkt oder so.
19: Was Sie hier sehen, ist das menschliche Gegenstück einer wärmesuchenden Rakete. Der perfekte Soldat.
20: Würden Sie mir bitte mitteilen, womit wir es heute zu tun haben?
17: Wir erschaffen gerade den ultimativen Kämpfer. Zum Einsatz gegen die Zivilbevölkerung. Diese Männer sind darauf programmiert zu töten, bis sie jemand stoppt.
21: Wohin gehst du denn?
17: Geh in dein Zimmer, kriech unters Bett. Mama muss ihre Waffen holen.

0: Warum hat er diese Reise eigentlich zugestimmt? Die haben alles kurz und klein geschlagen und jetzt soll er ihnen helfen, ihr Gewissen zu erleichtern.
1: Wir grüßen unseren Thomas Mann. Er lebe hoch, hoch, hoch.
2: Ist vielleicht eine letzte Reise.
3: Herzlich willkommen in Frankfurt am Main.
4: You and your father make a great double act.
5: Sie haben so wundervoll über die Musik unseres Großvaters geschrieben wie sonst niemand.
6: Ist der berühmteste lebende Wagnerianer der Welt?
7: Sie meinen nach dem Ableben eines gebissenen Adolf Hitler.
8: Herr Professor Mann, Sie haben Deutschland im Jahr 1933 verlassen. Was antworten Sie denjenigen, die Sie des Verrats oder mangelnder Solidarität beschuldigen?
9: This whole trip was a terrible idea.
10: Es ist der Zwist zwischen zwei Ideen von Deutschland. Die Auseinandersetzung über die geistige und moralische Zukunft dieses Landes.
11: Wir sind jetzt an einem Punkt, wo wir wirklich etwas Neues schaffen können.
0: Auf welcher Seite stehen Sie? Stalin oder Mickey Mouse?
2: Kannst du so weitermachen?
12: Will es denn das Schicksal, dass unsere Existenz symbolisch wird, so haben wir uns diesem Schicksal zu stellen.
13: Mörder!
2: Ich will nach Hause, Papa.
14: Wo ist das?

0: Die Landeswahlleiterin zeigte sich besorgt über die zunehmende Zahl an beschädigten oder zerstörten Wahlplakaten der Parteien, die am 6. September an der Landtagswahl für Sachsen-Anhalt teilnehmen. Deshalb rief sie noch einmal dazu auf, sich fair zu verhalten und darauf zu verzichten, solche Wahlwerbemittel zu beschädigen, zu zerstören oder auch zu entwenden. Auch Angriffe auf Personen, die sich politisch engagieren oder am Wahlkampf mitwirken, sind inakzeptabel. Denn die politische Auseinandersetzung sollte ausschließlich mit sachlichen Argumenten geführt werden, so Christa Diekmann, die Landeswahlleiterin, die in ihrem Aufruf weiter darum bat, dass Vandalismus, Hass und Gewalt in Sachsen-Anhalt keine Chance haben. Und damit ein herzliches Willkommen zum MDF1 Direktmagazin am Dienstag. Der Wahlkampf in diesem Jahr hat, wie in vielen anderen Jahren, über die wir über solche Ereignisse berichten, durchaus eine neue Qualität bekommen. Beschränkte man sich bisher auf die Beschädigung von Wahlplakaten, kam es erstmalig zu Gewaltausbrüchen gegenüber am Wahlkampf Beteiligten. Und auch die Lokalpolitiker, die mit ihren Ständen in den Fußgängerzonen des Landes präsent sind, berichten von deutlich angestiegenem aggressiven Verhalten von Passanten, die aber oftmals nicht in der Lage zu sein scheinen, den Grund für ihren Ärger in Ruhe, geschweige denn überhaupt zu formulieren.
1: Die Folgen des Klimawandels sind von Jahr zu Jahr in mehr Städten Sachsen-Anhalts zu spüren und können dort für enorme Einschränkungen und Belastungen im Alltag sorgen. Magdeburg ist eine dieser Städte. Auf der einen Seite des Extrems die beiden Jahrhunderthochwasser von 2002 und 2013 sowie mehrere Starkregenaufkommen in den Jahren zuvor und danach, die an dieses Ausmaß zwar nicht herankamen, das Leben der Elbestädter aber dennoch unnötig erschwerten. Auf der anderen Seite stehen extreme Hitze, Trockenheit und historische Tiefstände der Elbe, mit denen die Landeshauptstadt in diesem Jahr zu kämpfen hatte, teilweise mit Temperaturen über 40 Grad. Es sei wichtiger denn je, auf künftige Extremszenarien besser vorbereitet zu sein und entsprechende Gegenmaßnahmen zu fördern, weshalb Sachsen-Anhalt in den letzten 20 Jahren mehr als 1,6 Milliarden Euro für den Hochwasserschutz investierte. In den elbnahen Stadtteilen bemühte sich Magdeburg ebenfalls um diverse Maßnahmen, darunter der Herrenkrugpark, dem Landesumweltminister Willingmann und der Bundesumweltminister am Montag einen Besuch abstatteten, um sich dort über die dort getroffenen Vorkehrungen zu informieren.
2: Insbesondere auch hier in der Landeshauptstadt Magdeburg fast 60 Millionen Euro in Hochwasserschutzmaßnahmen. Hier im Herrenkrug eine ganz besondere, in dem zum einen die Deiche verfestigt wurden, die Deiche stabilisiert wurden und darüber hinaus auch Ausgleichsmaßnahmen finanziert werden konnten, die diesen wundervollen Landschaftspark, den Herrenkrugpark, wieder mit Gehölzen ausstatten.
1: In diesem Rahmen wurden insgesamt 226 Bäume und über 6000 Sträucher gesetzt. Allein in diese Ausgleichs- und Ersatzpflanzungen investierte man knapp 600.000 Euro. Der Gesamtaufwand für die Instandhaltung des Areals sowie die ausgiebige Sanierung von rund 3,4 Kilometer Deich beläuft sich auf etwa 11,8 Millionen Euro. Zusätzlich sollen die Deiche bei Bedarf von mobilen Hochwasserschutzmaßnahmen unterstützt werden.
2: Das kann man sehr deutlich beim Herrenkrug-Hotel sehen, bei dem man in den Boden eingelassen die Verankerungen sieht, mit denen künftig bei Hochwasser tatsächlich mobile Anlagen schnell und auf ganz leichtem Wege befestigt werden können und die einen größtmöglichen Schutz bieten sollen. Auch hier hat man gelernt aus einer Überschwemmungserfahrung.
1: Neben den Vorrichtungen, die um das Hotelgelände verteilt wurden, können diese Bodenhalterungen außerdem vor den Zugängen des Herrenkrugstegs gefunden werden. Mithilfe dieser mobilen Maßnahmen und den zukunftsorientiert sanierten Deichen dürfte also zumindest das Areal am Herrenkrug bestens für künftige Starkregenereignisse gewappnet sein.
0: Die Förderschule Hand in Hand, eine Förderschule mit dem Schwerpunkt geistige Entwicklung in Magdeburg, kann saniert werden. Dazu wurde am Dienstag durch den Bildungsminister ein entsprechender Förderbetrag von 7 Millionen Euro zur Verfügung gestellt. Das Geld stammt aus dem Sondervermögen Infrastruktur und damit gehört die Maßnahme zu den schnell zu realisierenden Vorhaben. Das Geld soll in die Renovierung des Schulgebäudes im Fermersleber Weg und die zugehörige Sporthalle investiert werden. Den Förderbescheid nahm die Oberbürgermeisterin entgegen, die dem Land Sachsen-Anhalt für die finanzielle Unterstützung dankte und gleichzeitig die gelebte Inklusion, die dort seit nunmehr 5 Jahren gelebt wird, hervorhob. Mit der Sanierung werden die dort lernenden Schüler beste Voraussetzungen zum Lernen erhalten. Zu den mitunter stiefmütterlich behandelten Sozialeinrichtungen in Sachsen-Anhalt gehören oft genug auch Jugendclubs, denn solche zu betreiben ist eine kommunale und auch freiwillige Aufgabe. Oft genug sind die Kommunen bereit,

0: bereits mit der regelmäßigen Übernahme der Personalkosten überfordert. Und viele der Einrichtungen in zumeist freier Trägerschaft hangeln sich in Jahresabschnitten von Projekt zu Projekt.
1: Wenn ich an unsere offene Jugendarbeit denke, kann ich immer wieder betonen, wie sehr die Stadt Schönebeck uns wirklich unterstützt, auch mit einer Förderung, die es eben hier möglich macht, 3 Jugendclubs zu betreiben. Das ist gigantisch für die heutige Zeit und das wissen wir sehr zu schätzen. Ansonsten ist es schon so, dass wir als sozialer Träger natürlich an vielen Stellen auch zu kämpfen haben, Projekte dauerhaft zu erhalten oder auch aus diesen jährlichen Förderungen mal wegzukommen. Und aktuell ist unser größtes Sorgenkind natürlich die Zukunft der Schulsozialarbeit, wo ich noch nicht beantworten kann, wie da die Perspektive aussieht. Also da haben wir schon auch große Bauchschmerzen, wohin da die Reise geht.
0: Da trifft es sich gut, dass die Landesregierung entschied, über das Sozialministerium Geld aus dem berühmten Sondervermögen auszureichen, das speziell für diesen Zweig der Jugendsozialarbeit gedacht ist. Noch in diesem Jahr stehen etwa 15 Millionen Euro zur Verfügung, die in Tranchen bis 100.000 Euro ausgereicht werden können, also bis zu 150 Maßnahmen, die noch in diesem Jahr abgearbeitet werden können.
2: Ja, wenn Sie beobachten im Land, wir sind im Augenblick überall unterwegs und fördern Kinder- und Jugendeinrichtungen gerade. Ich bin morgen zum Beispiel in Biere, ich bin in der Hohen Börde und jeder hat unterschiedliche Bedürfnisse. Jemand möchte gerne in so einer Altmark in mobile Kinder- und Jugendarbeit investieren. Die wollen einen Bus haben, den sie sich sonst nie leisten könnten, weil die ja immer Probleme haben, an festen Standorten Kinder zu finden. Sie fahren dahin, wo Kinder und junge Menschen sind. Und es gibt, wie gesagt, einige wollen Teilhabe ermöglichen. Ich sage nach Wimburg, die wollten auch eine Küche haben, weil sie das ähnliche Bedürfnisse wie hier im Future haben. Und wir merken eben, dass wir das ganz schnell umsetzen können und dass insbesondere Kinder und junge Menschen merken, sie sind wertgeschätzt, auch von der Politik.
0: Man erkennt, die Wünsche sind vielfältig, die nun realisiert werden könnten. Und damit wären wir bei dieser Einrichtung in Schönebeck, dem Jugendclub Future in der Moskauer Straße und seinem Vorhaben, das von den 100.000 Euro realisiert werden kann.
1: Also das Herzstück des Antrages ist tatsächlich die Küche, die extrem renovierungsbedürftig ist. Das heißt, die ganzen alten Möbel kommen raus, die Fliesen werden erneuert, es kommt eine nagelneue Küche mit allem Zubehör rein und auch der benachbarte Vorratsraum wird schick gemacht quasi. Und außerdem werden alle Fenster des Jugendclubs erneuert, sodass die Einrichtung auch wieder unter energetischen Aspekten attraktiver ist. Es gibt eine schöne Außensitzgelegenheit und dann ist noch eingeplant ein Laptop, mit dem die Kids dann zum Beispiel nach Rezepten recherchieren können für gemeinsame Kochprojekte.
0: Denn man möchte auch hier einen Kinderkochclub veranstalten, in dem Kinder nicht gekocht werden, sondern in dem man Kindern und Jugendlichen nicht nur grundlegende Fähigkeiten zum Kochen, sondern auch zu gesunder Ernährung nahebringen will.
1: Die Küche ist in einem Jugendclub wirklich so ein Raum, wo ganz viel Interaktion passiert. Nicht nur gemeinsames Essen, sondern da sich auch gute Gespräche führen, sich Dinge anvertrauen, Pläne schmieden, Probleme lösen. Das ist für uns die Küche in einem Jugendclub.
0: Mit dem medienwirksam übergebenen Förderbescheid wird es jetzt ganz schnell gehen, denn die Maßnahme kann jetzt nicht nur angegangen, sondern soll möglichst auch noch in diesem Jahr verwirklicht werden, sodass man sich schon bald auf eine große Kücheneinweihungsparty freuen kann. Im Klinikum Krakau kam es am Montag zu einem Brand. Die erste Meldung ging gegen 8.40 Uhr ein. Bereits 10 Minuten später hatte man das Bettenhaus vollständig evakuiert. Dabei brachte man 70 Patienten aus dem Gebäude. Der Brand selbst war um 9 Uhr vollständig gelöscht. Es gab kaum Verletzte zu beklagen. Einzig die Patientin, in deren Zimmer der Brand ausbrach, und 2 weitere Personen erlitten eine Rauchgasvergiftung. Für die Dauer der Evakuierung wurden die Patienten zunächst in der Kirche und im Handwerkersaal auf dem Gelände der Pfeifferschen Stiftungen untergebracht. In den noch nutzbaren Bereichen des Bettenhauses konnte man sie anschließend wieder reinbringen. In die durch die Flammen, Rauchgas und Löschmittel beschädigten Räume war das natürlich nicht möglich. Hier wurden die Patienten auf andere Häuser der Stiftungen verteilt. Die Schäden des Feuers betreffen vor allem die gastroenterologische Station. Sie ist bis zur Behebung der Schäden nicht mehr benutzbar. Die Wiederherstellung wird wohl mehrere Monate in Anspruch nehmen. Zur Brandursache ermittelt nun die Kriminalpolizei und der Sachschaden wird wohl Millionenhöhe erreichen. 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
0: Willkommen zurück. Die Barmer Krankenversicherung startet ein neues Angebot zur Frauengesundheit. Konkret geht es dabei um das neue Wechseljahre-Telefon, das Orientierung zu einem oft vernachlässigten Thema geben soll. Beschwerden wie Erschöpfung, Schlafstörungen oder Stimmungsschwankungen werden häufig nicht mit den Wechseljahren in Verbindung gebracht. Die Telefonsprechstunde soll nun helfen, solche Symptome einzuordnen und passende Unterstützung zu finden. Mit diesem niedrigschwelligen Angebot will man die Unsicherheiten bekämpfen, weil man erkannte, dass viele Frauen die verschiedenen Beschwerden oft nicht zuordnen können. Die zentrale Rufnummer in München steht jeden Tag zwischen 6 und 24 Uhr zur Verfügung und ist über die 089 480 59584 zu erreichen. Die Beratung ist kostenfrei und nicht an Versicherte der Barmer gebunden.
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15: Die MDF1-Wettervorhersage für den 25. und 26. August. In der Nacht zum Mittwoch wird es nicht regnen, denn der Himmel ist nur leicht bewölkt. Dazu fällt das Quecksilber auf Temperaturen von bis zu 12 Grad. Der Wind weht leicht aus östlicher Richtung.
6: Der Mittwoch beginnt zunächst sehr freundlich. Im Tagesverlauf werden die Wolken, die über den Himmel ziehen, aber etwas dicker. Für Niederschläge reicht es jedoch nicht. Die Tageshöchsttemperaturen erreichen bis zu 26 Grad. Der Wind weht schwach.

0: und weiter nur schwach aus östlicher Richtung. Der UV-Index liegt beim Wert 5. Die weiteren Aussichten bis zum Samstag. Der Donnerstag wird freundlich. Am Freitag kommen schauerartige Niederschläge dazu, wobei das wechselhafte Wetter über das Wochenende anhalten dürfte. Die hochsommerlichen Temperaturen gehen leicht zurück.
1: In Lemsdorf soll es am Mittwoch mal wieder eine Einwohnerversammlung geben. Die Oberbürgermeisterin lädt dazu zum Gespräch in die berufsbildende Schule Hermann Beims in der Bodestraße 1. Zwischen 18 und 20 Uhr können Fragen und Probleme der Anwohnenden besprochen werden. Neben Simone Boris werden auch verschiedene Beigeordnete und Fachstellenleiter vor Ort sein, um alle Themenfelder, die angesprochen werden könnten, auch abzusichern. Der Förderverein Magdeburger Dommuseum veranstaltet am Mittwoch eine Buchlesung im Remter des Domes. Erwartet wird der Autor Wolf Hector, der aus seinem Roman Die Bluthochzeit lesen wird, in dem es um Magdeburg im Dreißigjährigen Krieg geht. Die Lesung beginnt um 19 Uhr und die Eintrittskarte kostet 11 Euro an der Abendkasse. Wir hätten am Mittwoch wieder ein Direktmagazin anzubieten, im Kabelfernsehen oder im Livestream oder über das Internet und unsere Mediathek, die mittlerweile auch wieder leidlich funktioniert. Sie finden uns bestimmt mit neuem aus der Landeshauptstadt ab 18 Uhr. Im Anschluss folgt unsere Halle-Ausgabe und die Zeit bis dahin überbrücken wir mit ein paar Tipps für Ihren Kinobesuch. Auf Wiedersehen und bleiben Sie gesund!

0: Auf dieser Insel muss sich jeder frei fühlen, zu sein und zu tun, was er will.
1: Sie haben Angst.
0: Vor mir hat niemand Angst.
1: Unterschätzt das nicht.
2: Das ist meine Frau, Elena.
1: Wir haben schon viel von Ihnen gehört.
0: Willkommen.
1: Ich kann nicht schießen.
0: Entspannen Sie Ihre Schulter und man fängt an, sich mit ihr vertraut zu machen. Anstand ist nur eine Erfindung für kleinbürgerliche Geister.
3: Ich würde gern mit dir allein sein.
0: Für mich sieht sie aus wie ein Geist.
3: Die Dinge ändern sich, Lelio.
1: Du denkst wohl, du kannst dir alles kaufen.
0: Ich habe dich gekauft.
1: Lass das!
0: Es gibt nur eine Moral. Oder eine einzige Art zu leben. Man muss nur herausfinden, was einem selbst entspricht. Das ist wahre Liebe.

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1: Nein, in meiner Familie gibt's kein Mehmet.
5: Shukran.
3: Wohl bekommt's.
5: Trotzdem kann man Shukran sagen.
1: Na schön, Sultan.
5: Nein, Shukran.
1: Hä?
5: Shukran.
1: Shakira. Oh. Ach was, ein neues Auto?
7: Monsieur fährt jetzt Mercedes.
8: Willkommen in der Welt des guten Geschmacks und...
7: Ups, das ist gar kein Mercedes. Ein Peugeot.
1: Oh. Sie rufen mich!
7: Das ist die Moschee. Ich muss zum Gebet.
6: Ganz ruhig, ja? Das ist nicht die Moschee. Das ist der Alarm vom...

0: cool.
1: Vergeben Sie mir, Vater, denn ich habe gesündigt. Ich bin Türke.
2: Ich kann Sie nicht verstehen.
1: Ich bin Türke.
2: Lauter bitte.
1: Ich bin Türke!
0: Oh Gott.
2: Mein Sohn?
1: Ja?
2: Das ist kein Grund, sich aufzuregen.
1: Wo kommen Sie denn eigentlich her?
2: Aus Frankreich, warum?
1: Da haben Sie aber Glück. Guten Tag, ich sei Mehmet. Du bist was?
3: Wollen Sie neue Tests? Oh nein. Nein, nein, bloß nicht.
4: Du hast den Test nicht wiederholt.
3: Nein, nein, nein.
4: Hast du wieder einen Test gemacht, Gerard?
3: Aber nein.
1: Was verheimlichst du mir?
3: Was noch?
4: Nichts darf die Hochzeit versauen. Du weißt, was die Kinder gesagt haben. I winch you.
1: Happiness?
4: A penis?
1: Eieiei, da hat sich der Sprachkurs bezahlt gemacht.
5: Wie lange versteckst du dich jetzt schon hier, Celeste?
6: Ich bin gerne hier. Es ist sicher. Bei Schrollen? Gut, John. Das ist schon der zweite Blackhawk, den ich heute sehe. Die haben irgendwas in der Wüste nördlich von hier vor. Die errichten da einen Stützpunkt oder so.
7: Was Sie hier sehen, ist das menschliche Gegenstück einer wärmesuchenden Rakete. Der perfekte Soldat.
2: Würden Sie mir bitte mitteilen, womit wir es heute zu tun haben?
6: Wir erschaffen gerade den ultimativen Kämpfer. Zum Einsatz gegen die Zivilbevölkerung. Diese Männer sind darauf programmiert zu töten, bis sie jemand stoppt.
8: Wohin gehst du denn?
6: Geh in dein Zimmer, krieg unters Bett. Mama muss ihre Waffen holen.

0: hat er diese Reise eigentlich zugestimmt? Die haben alles kurz und klein geschlagen und jetzt soll er ihnen helfen, ihr Gewissen zu erleichtern.
1: Wir grüßen unseren Thomas Mann. Er lebe hoch, hoch, hoch.
2: Ist vielleicht seine letzte Reise.
3: Herzlich willkommen in Frankfurt am Main.
4: You and your father make a great double act.
5: Sie haben so wundervoll über die Musik unseres Großvaters geschrieben wie sonst niemand.
6: Ist der berühmteste lebende Wagnerianer der Welt?
7: Sie meinen nach dem Ableben eines gewissen Adolf Hitler.
8: Herr Professor Mann, Sie haben Deutschland im Jahr 1933 verlassen. Was antworten Sie denjenigen, die Sie des Verrats oder mangelnder Solidarität beschuldigen?
9: This whole trip was a terrible idea.
10: Es ist der Zwist zwischen zwei Ideen von Deutschland. Die Auseinandersetzung über die geistige und moralische Zukunft dieses Landes.
11: Wir sind jetzt an einem Punkt, wo wir wirklich etwas Neues schaffen können.
0: Auf welcher Seite stehen Sie? Stalin oder Mickey Mouse?
12: Kannst du so weitermachen?
13: Will es denn das Schicksal, dass unsere Existenz symbolisch wird, so haben wir uns diesem Schicksal zu stellen.
14: Mörder!
12: Ich will nach Hause, Papa.
15: Wo ist das?

0: Die Landeswahlleiterin zeigte sich besorgt über die zunehmende Zahl an beschädigten oder zerstörten Wahlplakaten der Parteien, die am 6. September an der Landtagswahl für Sachsen-Anhalt teilnehmen. Deshalb rief sie noch einmal dazu auf, sich fair zu verhalten und darauf zu verzichten, solche Wahlwerbemittel zu beschädigen, zu zerstören oder auch zu entwenden. Auch Angriffe auf Personen, die sich politisch engagieren oder am Wahlkampf mitwirken, sind inakzeptabel. Denn die politische Auseinandersetzung sollte ausschließlich mit sachlichen Argumenten geführt werden, so Christa Diekmann, die Landeswahlleiterin, die in ihrem Aufruf weiter darum bat, dass Vandalismus, Hass und Gewalt in Sachsen-Anhalt keine Chance haben. Und damit ein herzliches Willkommen zum MDF1 Direktmagazin am Dienstag. Der Wahlkampf in diesem Jahr hat, wie in vielen anderen Jahren, über die wir über solche Ereignisse berichten, durchaus eine neue Qualität bekommen. Beschränkte man sich bisher auf die Beschädigung von Wahlplakaten, kam es erstmalig zu Gewaltausbrüchen gegenüber am Wahlkampf Beteiligten. Und auch die Lokalpolitiker, die mit ihren Ständen in den Fußgängerzonen des Landes präsent sind, berichten von deutlich angestiegenem aggressiven Verhalten von Passanten, die aber oftmals nicht in der Lage zu sein scheinen, den Grund für ihren Ärger in Ruhe, geschweige denn überhaupt zu formulieren.
1: Die Folgen des Klimawandels sind von Jahr zu Jahr in mehr Städten Sachsen-Anhalts zu spüren und können dort für enorme Einschränkungen und Belastungen im Alltag sorgen. Magdeburg ist eine dieser Städte. Auf der einen Seite des Extrems die beiden Jahrhunderthochwasser von 2002 und 2013 sowie mehrere Starkregenaufkommen in den Jahren zuvor und danach, die an dieses Ausmaß zwar nicht herankamen, das Leben der Elbestädter aber dennoch unnötig erschwerten. Auf der anderen Seite stehen extreme Hitze, Trockenheit und historische Tiefstände der Elbe, mit denen die Landeshauptstadt in diesem Jahr zu kämpfen hatte, teilweise mit Temperaturen über 40 Grad. Es sei wichtiger denn je, auf künftige Extremszenarien besser vorbereitet zu sein und entsprechende Gegenmaßnahmen zu fördern, weshalb Sachsen-Anhalt in den letzten 20 Jahren mehr als 1,6 Milliarden Euro für den Hochwasserschutz investierte. In den elbnahen Stadtteilen bemühte sich Magdeburg ebenfalls um diverse Maßnahmen, darunter der Herrenkrugpark, dem Landesumweltminister Willingmann und der Bundesumweltminister am Montag einen Besuch abstatteten, um sich dort über die dort getroffenen Vorkehrungen zu informieren.
2: Insbesondere auch hier in der Landeshauptstadt Magdeburg fast 60 Millionen Euro in Hochwasserschutzmaßnahmen. Hier im Herrenkrug eine ganz besondere, in dem zum einen die Deiche verfestigt wurden, die Deiche stabilisiert wurden und darüber hinaus auch Ausgleichsmaßnahmen finanziert werden konnten, die diesen wundervollen Landschaftspark, den Herrenkrugpark, wieder mit Gehölzen ausstatten.
1: In diesem Rahmen wurden insgesamt 226 Bäume und über 6000 Sträucher gesetzt. Allein in diese Ausgleichs- und Ersatzpflanzungen investierte man knapp 600.000 Euro. Der Gesamtaufwand für die Instandhaltung des Areals sowie die ausgiebige Sanierung von rund 3,4 Kilometer Deich beläuft sich auf etwa 11,8 Millionen Euro. Zusätzlich sollen die Deiche bei Bedarf von mobilen Hochwasserschutzmaßnahmen unterstützt werden.
2: Das kann man sehr deutlich beim Herrenkrug-Hotel sehen, bei dem man in den Boden eingelassen die Verankerungen sieht, mit denen künftig bei Hochwasser tatsächlich mobile Anlagen schnell und auf ganz leichtem Wege befestigt werden können und die einen größtmöglichen Schutz bieten sollen. Auch hier hat man gelernt aus einer Überschwemmungserfahrung.
1: Neben den Vorrichtungen, die um das Hotelgelände verteilt wurden, können diese Bodenhalterungen außerdem vor den Zugängen des Herrenkrugstegs gefunden werden. Mithilfe dieser mobilen Maßnahmen und den zukunftsorientiert sanierten Deichen dürfte also zumindest das Areal am Herrenkrug bestens für künftige Starkregenereignisse gewappnet sein.
0: Die Sanierung der Brücken am Rennbahnkreuz soll in der kommenden Woche in einen neuen Bauabschnitt wechseln. Nachdem die Arbeiten am nördlichen Bauwerk erfolgreich beendet werden konnten, soll nun die Sanierung des südlichen Bauwerks beginnen. Dazu wird am Donnerstag und Freitag die Umleitungssituation geändert, denn der Verkehr kann dann in beide Richtungen über die fertig sanierte nördliche Brücke geführt werden. Mit der Umstellung der Verkehrsführung will man am Freitag fertig sein. Die Einschränkungen an der weiter östlich gelegenen Holzplatzbrücke bleiben davon aber unberührt. Die abgesperrte Baustelle in der Peißnitzstraße wird keinen Einfluss auf die Erreichbarkeit der Veranstaltungsflächen des Laternenfestes haben. Auch alle anderen Wegebeziehungen zwischen der Ziegelwiese und der Peißnitz sind für Besuchende der Veranstaltung zugänglich. Als barrierefreier Weg ist der Zugang von der Ziegelwiese zur Peißnitzbrücke gedacht. Betroffene sollten das beachten.

0: Zu den mitunter stiefmütterlich behandelten Sozialeinrichtungen in Sachsen-Anhalt gehören oft genug auch Jugendclubs, denn solche zu betreiben ist eine kommunale und auch freiwillige Aufgabe. Oft genug sind die Kommunen bereits mit der regelmäßigen Übernahme der Personalkosten überfordert und viele der Einrichtungen in zumeist freier Trägerschaft hangeln sich in Jahresabschnitten von Projekt zu Projekt.
1: Wenn ich an unsere offene Jugendarbeit denke, kann ich immer wieder betonen, wie sehr die Stadt Schönebeck uns wirklich unterstützt, auch mit einer Förderung, die es eben hier möglich macht, 3 Jugendclubs zu betreiben. Das ist gigantisch für die heutige Zeit und das wissen wir sehr zu schätzen. Ansonsten ist es schon so, dass wir als sozialer Träger natürlich an vielen Stellen auch zu kämpfen haben, Projekte dauerhaft zu erhalten oder auch aus diesen jährlichen Förderungen mal wegzukommen. Und aktuell ist unser größtes Sorgenkind natürlich die Zukunft der Schulsozialarbeit, wo ich noch nicht beantworten kann, wie da die Perspektive aussieht. Also da haben wir schon auch große Bauchschmerzen, wohin da die Reise geht.
0: Da trifft es sich gut, dass die Landesregierung entschied, über das Sozialministerium Geld aus dem berühmten Sondervermögen auszureichen, das speziell für diesen Zweig der Jugendsozialarbeit gedacht ist. Noch in diesem Jahr stehen etwa 15 Millionen Euro zur Verfügung, die in Tranchen bis 100.000 Euro ausgereicht werden können, also bis zu 150 Maßnahmen, die noch in diesem Jahr abgearbeitet werden können.
2: Ja, wenn Sie beobachten,

0: Bedürfnisse, die wir hier im Future haben. Und wir merken eben, dass wir das ganz schnell umsetzen können und dass insbesondere Kinder und junge Menschen merken, sie sind wertgeschätzt, auch von der Politik.
1: Man erkennt, die Wünsche sind vielfältig, die nun realisiert werden könnten. Und damit wären wir bei dieser Einrichtung in Schönebeck, dem Jugendclub Future in der Moskauer Straße und seinem Vorhaben, das von den 100.000 Euro realisiert werden kann.
2: Also das Herzstück des Antrages ist tatsächlich die Küche, die extrem renovierungsbedürftig ist. Das heißt, die ganzen alten Möbel kommen raus, die Fliesen werden erneuert, es kommt eine nagelneue Küche mit allem Zubehör rein und auch der benachbarte Vorratsraum wird schick gemacht quasi. Und außerdem werden alle Fenster des Jugendclubs erneuert, sodass die Einrichtung auch wieder unter energetischen Aspekten attraktiver ist. Es gibt eine schöne Außensitzgelegenheit und dann ist noch eingeplant ein Laptop, mit dem die Kids dann zum Beispiel nach Rezepten recherchieren können für gemeinsame Kochprojekte.
1: Denn man möchte auch hier einen Kinderkochclub veranstalten, in dem Kinder nicht gekocht werden, sondern in dem man Kindern und Jugendlichen nicht nur grundlegende Fähigkeiten zum Kochen, sondern auch zu gesunder Ernährung nahebringen will.
2: Die Küche ist in einem Jugendclub wirklich so ein Raum, wo ganz viel Interaktion passiert, nicht nur gemeinsames Essen, sondern sich auch gute Gespräche führen, sich Dinge anvertrauen, Pläne schmieden, Probleme lösen. Das ist für uns die Küche in einem Jugendclub.
1: Mit dem medienwirksam übergebenen Förderbescheid wird es jetzt ganz schnell gehen, denn die Maßnahme kann jetzt nicht nur angegangen, sondern soll möglichst auch noch in diesem Jahr verwirklicht werden, sodass man sich schon bald auf eine große Kücheneinweihungsparty freuen kann. Die Geburtshilfestation am Krankenhaus St. Elisabeth und St. Barbara vermeldete die 1000. Geburt in diesem Jahr. Der Jubiläumsnachwuchs kam am 24. August gleich um 12:15 zur Welt. Es ist ein Bube mit einem Startgewicht von 4160 Gramm, dem seine Eltern den Namen Janosch gaben. So heißt jetzt auch ein Himmelskörper im Sternbild Adler, denn das Krankenhaus entschloss sich, der Familie eine sogenannte Sternenpatenschaft zu schenken. Übrigens, wenn auch Sie einen Stern kaufen möchten, im Galaxieregister kann man sich für 45 Euro zu einem sichtbaren Stern eine personalisierte Urkunde ausstellen lassen, womit der Punkt am Firmament lebenslang auf den eigenen Namen im International Space Registry eingetragen wird. Die Reklame.
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2: Die MDF1 Wettervorhersage für den 25. und 26. August. In der Nacht zum Mittwoch wird es nicht regnen, denn der Himmel ist nur leicht bewölkt. Dazu fällt das Quecksilber auf Temperaturen von bis zu 12 Grad. Der Wind weht leicht aus östlicher Richtung. Der Mittwoch beginnt zunächst sehr freundlich. Im Tagesverlauf werden die Wolken, die über den Himmel ziehen, aber etwas dicker. Für Niederschläge reicht es jedoch nicht. Die Tageshöchsttemperaturen erreichen bis zu 26 Grad. Der Wind weht schwach und weiter nur schwach aus östlicher Richtung. Der UV-Index liegt beim Wert 5. Die weiteren Aussichten bis zum Samstag. Der Donnerstag wird freundlich. Am Freitag kommen schauerartige Niederschläge dazu, wobei das wechselhafte Wetter über das Wochenende anhalten dürfte. Die hochsommerlichen Temperaturen gehen leicht zurück.
3: Das Stadtmuseum ist ab Mittwoch wieder geöffnet. Die einwöchige Schließzeit ist vorbei und nun kann man alle Dauer- und Sonderausstellungen wieder besuchen. Die Stadtverwaltung Halle ist ein großer Arbeitgeber in der Stadt und die vielfältigen Möglichkeiten, dort einer Tätigkeit nachzugehen, sollen am Mittwoch in der Zentralbibliothek vorgestellt werden. Im Rahmen der Reihe Mein zukünftiger Beruf soll es diesmal um Ausbildungsberuf und Studiengänge gehen, die von der Stadt Halle angeboten werden. Die Informationen dazu kommen von Mitarbeitenden, die über ihren Arbeitsalltag berichten. Die Veranstaltung beginnt um 16 Uhr. Es kostet keinen Eintritt und man muss sich auch nicht extra anmelden. Wir hätten am Mittwoch wieder ein Direktmagazin anzubieten, im Kabelfernsehen oder im Livestream oder über das Internet und in unserer Mediathek, die mittlerweile auch wieder leidlich funktioniert. Sie finden uns bestimmt mit Neuem aus der Saale statt ab 18.30 Uhr. Im Anschluss folgt unsere Magdeburg-Ausgabe und die Zeit bis dahin überbrücken wir mit ein paar Tipps für Ihren Kinobesuch. Auf Wiederfernsehen und bleiben Sie gesund!

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1: Wir denken, dass es vielleicht gut ist, wenn du von Menschen umgeben bist, die erlebt haben, was du erlebt hast.
2: Nein, kommt nicht in Frage. Ein Chemocamp?
3: Hey! Wenn sich einer von euch mit meiner Tochter anlegt, okay? Dann habt ihr ein größeres Problem als eure Krankheit.
4: Camper, what's up?
5: Ella.
2: Ivy. Du bist im Chemocamp für dein erstes Mal?
3: Ja, warum nicht? Oh, aber du bist nicht mein Typ, klar?
2: Nein.
3: Nein, du bist ein bisschen...
2: Wirklich schade.
4: 196 Kids waren bereits hier. Und das Camp hat ihr Leben besser gemacht.
2: Tja, tut mir leid, ich bin wohl nicht die 197. Fick dein verficktes Camp und deine dämliche Pedowand, Wichser.
3: Haben sich Mitschüler auch für dich den Kopf rasiert?
2: So beliebt war ich nicht.
6: Wir kommen hier alle schon seit Jahren her und wir kommen immer wieder. Das Camp macht süchtig.
2: Ich passe hier nicht rein. Hast du es versucht?
7: Also, Camper, seid ihr bereit?
8: Ja! Was haben du und Krebs gemeinsam?
6: Keine Ahnung.
8: Niemand will euch in sich haben.
6: Du wirkst heute ganz anders.
2: Anders?
6: Fröhlicher.
2: Ja?
6: Ja, vermutlich unser Einfluss.
2: Ja, weil ihr alle so witzig seid.

0: in dem niemand sein will.
1: Dieser Schmerz, den du fühlst, das ist so unfair.
2: Es geht hier nicht ums Überleben. Es geht darum, wirklich zu leben.
1: Tun Sie es. Gib auf, du Weichei!
3: Nein.
1: Los, jetzt, gib auf!
3: Nein.
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14: Na schön, Sultan.
12: Nein, Şükran.
14: Hä?
12: Şükran.
14: Shakira. Oh. Ach was, ein neues Auto?
11: Monsieur fährt jetzt Mercedes.
14: Willkommen in der Welt des guten Geschmacks und...
11: Ups, das ist gar kein Mercedes.
12: Ein Peugeot.
11: Ah, Sie rufen mich! Das ist die Moschee. Ich muss zum Gebet.
13: Ganz ruhig, ja? Das ist nicht die Moschee. Das ist der Alarm vom Pool.
14: Vergeben Sie mir, Pater, denn ich habe gesündigt. Ich bin Türk.
12: Ich kann Sie nicht verstehen.
14: Ich bin Türk.
12: Lauter bitte.
11: Ich bin Türke!
14: Oh Gott, oh Gott.
12: Mein Sohn?
14: Ja?
12: Das ist kein Grund, sich aufzuregen.
14: Wo kommen Sie denn eigentlich her?
12: Aus Frankreich, warum?
14: Da haben Sie aber Glück. Guten Tag, ich sei Mehmet. Du bist was?
12: Wollen Sie neue Tests? Oh nein. Nein, nein, bloß nicht.
13: Du hast den Test nicht wiederholt.
12: Nein, nein, nein.
13: Hast du wieder einen Test gemacht, Gerard?
12: Aber nein.
14: Was verheimlichst du mir?
12: Was noch? Oh.
13: Nichts darf die Hochzeit versauen. Du weißt, was die Kinder gesagt haben. I winch you.
14: A penis?
13: A penis?
14: Eieiei, da hat sich der Sprachkurs bezahlt gemacht.
15: Wie lange versteckst du dich jetzt schon hier, Celeste?
16: Ich bin gerne hier. Es ist sicher. Bei schon. Gut, Joe. Das ist schon der zweite Blackhawk, den ich heute sehe. Die haben irgendwas in der Wüste nördlich von hier vor. Die errichten da einen Stützpunkt oder so.
17: Was Sie hier sehen, ist das menschliche Gegenstück einer wärmesuchenden Rakete. Der perfekte Soldat.
18: Würden Sie mir bitte mitteilen, womit wir es heute zu tun haben?
16: Wir erschaffen gerade den ultimativen Kämpfer. Zum Einsatz gegen die Zivilbevölkerung. Diese Männer sind darauf programmiert zu töten, bis sie jemand stoppt.
19: Wohin gehst du denn?
16: Geh in dein Zimmer, kriech unters Bett. Mama muss ihre Waffen holen.

0: hat er diese Reise eigentlich zugestimmt? Die haben alles kurz und klein geschlagen und jetzt soll er ihnen helfen, ihr Gewissen zu erleichtern.
1: Wir grüßen unseren Thomas Mann. Er lebe hoch, hoch, hoch.
2: Ist vielleicht seine letzte Reise.
3: Herzlich willkommen in Frankfurt am Main.
4: You and your father make a great double act.
5: Sie haben so wundervoll über die Musik unseres Großvaters geschrieben wie sonst niemand.
6: Ist der berühmteste lebende Wagnerianer der Welt.

0: Sie meinen nach dem Ableben eines gewissen Adolf Hitler.
1: Herr Professor Mann, Sie haben Deutschland im Jahr 1933 verlassen. Was antworten Sie denjenigen, die Sie des Verrats oder mangelnder Solidarität beschuldigen?
2: This whole trip was a terrible idea.
3: Es ist der Zwist zwischen zwei Ideen von Deutschland. Die Auseinandersetzung über die geistige und moralische Zukunft dieses Landes.
4: Wir sind jetzt an einem Punkt, wo wir wirklich etwas Neues schaffen können.
5: Auf welcher Seite stehen Sie? Stalin oder Mickey Mouse?
6: Kannst du so weitermachen?
7: Will es denn das Schicksal, dass unsere Existenz symbolisch wird, so haben wir uns diesem Schicksal zu stellen.
8: Mörder!
6: Ich will nach Hause, Papa.
9: Wo ist das?

0: Die Landeswahlleiterin zeigte sich besorgt über die zunehmende Zahl an beschädigten oder zerstörten Wahlplakaten der Parteien, die am 6. September an der Landtagswahl für Sachsen-Anhalt teilnehmen. Deshalb rief sie noch einmal dazu auf, sich fair zu verhalten und darauf zu verzichten, solche Wahlwerbemittel zu beschädigen, zu zerstören oder auch zu entwenden. Auch Angriffe auf Personen, die sich politisch engagieren oder am Wahlkampf mitwirken, sind inakzeptabel. Denn die politische Auseinandersetzung sollte ausschließlich mit sachlichen Argumenten geführt werden, so Christa Diekmann, die Landeswahlleiterin, die in ihrem Aufruf weiter darum bat, dass Vandalismus, Hass und Gewalt in Sachsen-Anhalt keine Chance haben. Und damit ein herzliches Willkommen zum MDV1 Direktmagazin am Dienstag. Der Wahlkampf in diesem Jahr hat, wie in vielen anderen Jahren, über die wir über solche Ereignisse berichten, durchaus eine neue Qualität bekommen. Beschränkte man sich bisher auf die Beschädigung von Wahlplakaten, kam es erstmalig zu Gewaltausbrüchen gegenüber am Wahlkampf Beteiligten. Und auch die Lokalpolitiker, die mit ihren Ständen in den Fußgängerzonen des Landes präsent sind, berichten von deutlich angestiegenem aggressiven Verhalten von Passanten, die aber oftmals nicht in der Lage zu sein scheinen, den Grund für ihren Ärger in Ruhe, geschweige denn überhaupt, zu formulieren.
1: Die Folgen des Klimawandels sind von Jahr zu Jahr in mehr Städten Sachsen-Anhalts zu spüren und können dort für enorme Einschränkungen und Belastungen im Alltag sorgen. Magdeburg ist eine dieser Städte. Auf der einen Seite des Extrems die beiden Jahrhunderthochwasser von 2002 und 2013 sowie mehrere Starkregenaufkommen in den Jahren zuvor und danach, die an dieses Ausmaß zwar nicht herankamen, das Leben der Elbestädter aber dennoch unnötig erschwerten. Auf der anderen Seite stehen extreme Hitze, Trockenheit und historische Tiefstände der Elbe, mit denen die Landeshauptstadt in diesem Jahr zu kämpfen hatte, teilweise mit Temperaturen über 40 Grad. Es sei wichtiger denn je, auf künftige Extremszenarien besser vorbereitet zu sein und entsprechende Gegenmaßnahmen zu fördern, weshalb Sachsen-Anhalt in den letzten 20 Jahren mehr als 1,6 Milliarden Euro für den Hochwasserschutz investierte. In den elbnahen Stadtteilen bemühte sich Magdeburg ebenfalls um diverse Maßnahmen, darunter der Herrenkrugpark, dem Landesumweltminister Willingmann und der Bundesumweltminister am Montag einen Besuch abstatteten, um sich dort über die dort getroffenen Vorkehrungen zu informieren.
2: Insbesondere auch hier in der Landeshauptstadt Magdeburg fast 60 Millionen Euro in Hochwasserschutzmaßnahmen. Hier im Herrenkrug eine ganz besondere, in dem zum einen die Deiche verfestigt wurden, die Deiche stabilisiert wurden und darüber hinaus auch Ausgleichsmaßnahmen finanziert werden konnten, die diesen wundervollen Landschaftspark, den Herrenkrugpark, wieder mit Gehölzen ausstatten.
1: In diesem Rahmen wurden insgesamt 226 Bäume und über 6000 Sträucher gesetzt. Allein in diese Ausgleichs- und Ersatzpflanzungen investierte man knapp 600.000 Euro. Der Gesamtaufwand für die Instandhaltung des Areals sowie die ausgiebige Sanierung von rund 3,4 Kilometer Deich beläuft sich auf etwa 11,8 Millionen Euro. Zusätzlich sollen die Deiche bei Bedarf von mobilen Hochwasserschutzmaßnahmen unterstützt werden.
2: Das kann man sehr deutlich beim Herrenkrug-Hotel sehen, bei dem man in den Boden eingelassen die Verankerungen sieht, mit denen künftig bei Hochwasser tatsächlich mobile Anlagen schnell und auf ganz leichtem Wege befestigt werden können und die einen größtmöglichen Schutz bieten sollen. Auch hier hat man gelernt aus einer Überschwemmungserfahrung.
1: Neben den Vorrichtungen, die um das Hotelgelände verteilt wurden, können diese Bodenhalterungen außerdem vor den Zugängen des Herrenkrugstegs gefunden werden. Mithilfe dieser mobilen Maßnahmen und den zukunftsorientiert sanierten Deichen dürfte also zumindest das Areal am Herrenkrug bestens für künftige Starkregenereignisse gewappnet sein.
0: Die Förderschule Hand in Hand, eine Förderschule mit dem Schwerpunkt geistige Entwicklung in Magdeburg, kann saniert werden. Dazu wurde am Dienstag durch den Bildungsminister ein entsprechender Förderbetrag von 7 Millionen Euro zur Verfügung gestellt. Das Geld stammt aus dem Sondervermögen Infrastruktur und damit gehört die Maßnahme zu den schnell zu realisierenden Vorhaben. Das Geld soll in die Renovierung des Schulgebäudes im Fermerslieber Weg und die zugehörige Sporthalle investiert werden. Den Förderbescheid nahm die Oberbürgermeisterin entgegen, die dem Land Sachsen-Anhalt für die finanzielle Unterstützung dankte und gleichzeitig die gelebte Inklusion, die dort seit nunmehr 5 Jahren gelebt wird, hervorhob. Mit der Sanierung werden die dort lernenden Schüler beste Voraussetzungen zum Lernen erhalten. Zu den mitunter stiefmütterlich behandelten Sozialeinrichtungen in Sachsen-Anhalt gehören oft genug auch Jugendclubs, denn solche zu betreiben ist eine kommunale und auch freiwillige Aufgabe. Oft genug sind die Kommunen bereits mit der regelmäßigen Übernahme der Personalkosten überfordert und viele der Einrichtungen in zumeist freier Trägerschaft hangeln sich in Jahresabschnitten von Projekt zu Projekt.
3: Wenn ich an unsere offene Jugendarbeit denke, kann ich immer wieder betonen, wie sehr die Stadt Schönebeck uns wirklich unterstützt, auch mit einer Förderung, die es eben hier möglich macht, 3 Jugendclubs zu betreiben. Das ist gigantisch für die heutige Zeit und das wissen wir sehr zu schätzen. Ansonsten ist es schon so, dass wir als sozialer Träger natürlich an vielen Stellen auch zu kämpfen haben, Projekte dauerhaft zu erhalten oder auch aus diesen jährlichen Förderungen mal wegzukommen. Und aktuell ist unser größtes Sorgenkind natürlich die Zukunft der Schulsozialarbeit, wo ich noch nicht beantworten kann, wie da die Perspektive aussieht. Also da haben wir schon auch große Bauchschmerzen, wohin da die Reise geht.
0: Da trifft es sich gut, dass die Landesregierung entschied, über das Sozialministerium Geld aus dem berühmten Sondervermögen auszureichen, das speziell für diesen Zweig der Jugendsozialarbeit gedacht ist. Noch in diesem Jahr stehen etwa 15 Millionen Euro zur Verfügung, die in Tranchen bis 100.000 Euro ausgereicht werden können, also bis zu 150 Maßnahmen, die noch in diesem Jahr abgearbeitet werden können.
4: Ja, wenn Sie beobachten im Land, wir sind im Augenblick überall unterwegs und fördern Kinder- und Jugendeinrichtungen gerade. Ich bin morgen zum Beispiel in Biere, ich bin in der Hohen Börde und jeder hat unterschiedliche Bedürfnisse. Jemand möchte gerne in mobile Kinder- und Jugendarbeit investieren, die wollen einen Bus haben, den sie sich sonst nie leisten könnten, weil die ja immer Probleme haben, an festen Standorten Kinder zu finden. Sie fahren dahin, wo Kinder und junge Menschen sind. Und es gibt, wie gesagt, einige wollen Teilhabe ermöglichen. Ich sage da in Burg, die wollten auch eine Küche haben, weil sie das ähnliche Bedürfnisse wie hier im Future haben. Und wir merken eben, dass wir das ganz schnell umsetzen können und dass insbesondere Kinder und junge Menschen merken, sie sind wertgeschätzt, auch von der Politik.
0: Man erkennt die Wünsche.

0: sind vielfältig, die nun realisiert werden könnten. Und damit wären wir bei dieser Einrichtung in Schönebeck, dem Jugendclub Future in der Moskauer Straße und seinem Vorhaben, das von den 100.000 Euro realisiert werden kann.
1: Also das Herzstück des Antrages ist tatsächlich die Küche, die extrem renovierungsbedürftig ist. Das heißt, die ganzen alten Möbel kommen raus, die Fliesen werden erneuert, es kommt eine nagelneue Küche mit allem Zubehör rein und auch der benachbarte Vorratsraum wird schick gemacht quasi. Und außerdem werden alle Fenster des Jugendclubs erneuert, sodass die Einrichtung auch wieder unter energetischen Aspekten attraktiver ist. Es gibt eine schöne Außensitzgelegenheit und dann ist noch eingeplant ein Laptop, mit dem die Kids dann zum Beispiel nach Rezepten recherchieren können für gemeinsame Kochprojekte.
0: Denn man möchte auch hier einen Kinderkochclub veranstalten, in dem Kinder nicht gekocht werden, sondern in dem man Kindern und Jugendlichen nicht nur grundlegende Fähigkeiten zum Kochen, sondern auch zu gesunder Ernährung nahebringen will.
1: Die Küche ist in einem Jugendclub wirklich so ein Raum, wo ganz viel Interaktion passiert. Nicht nur gemeinsames Essen, sondern sich auch gute Gespräche führen, sich Dinge anvertrauen, Pläne schmieden, Probleme lösen. Das ist für uns die Küche in einem Jugendclub.
0: Mit dem medienwirksam übergebenen Förderbescheid wird es jetzt ganz schnell gehen, denn die Maßnahme kann jetzt nicht nur angegangen, sondern soll möglichst auch noch in diesem Jahr verwirklicht werden, sodass man sich schon bald auf eine große Kücheneinweihungsparty freuen kann. Im Klinikum Krakau kam es am Montag zu einem Brand. Die erste Meldung ging gegen 8.40 Uhr ein. Bereits 10 Minuten später hatte man das Bettenhaus vollständig evakuiert. Dabei brachte man 70 Patienten aus dem Gebäude. Der Brand selbst war um 9 Uhr vollständig gelöscht. Es gab kaum Verletzte zu beklagen. Einzig die Patientin, in deren Zimmer der Brand ausbrach, und zwei weitere Personen erlitten eine Rauchgasvergiftung. Für die Dauer der Evakuierung wurden die Patienten zunächst in der Kirche und im Handwerkersaal auf dem Gelände der Pfeifferschen Stiftungen untergebracht. In den noch nutzbaren Bereichen des Bettenhauses konnte man sie anschließend wieder reinbringen. In die durch die Flammen, Rauchgas und Löschmittel beschädigten Räume war das natürlich nicht möglich. Hier wurden die Patienten auf andere Häuser der Stiftungen verteilt. Die Schäden des Feuers betreffen vor allem die gastroenterologische Station. Sie ist bis zur Behebung der Schäden nicht mehr benutzbar. Die Wiederherstellung wird wohl mehrere Monate in Anspruch nehmen. Zur Brandursache ermittelt nun die Kriminalpolizei und der Sachschaden wird wohl Millionenhöhe erreichen. 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
0: Willkommen zurück. Die Barmer Krankenversicherung startet ein neues Angebot zur Frauengesundheit. Konkret geht es dabei um das neue Wechseljahre-Telefon, das Orientierung zu einem oft vernachlässigten Thema geben soll. Beschwerden wie Erschöpfung, Schlafstörungen oder Stimmungsschwankungen werden häufig nicht mit den Wechseljahren in Verbindung gebracht. Die Telefonsprechstunde soll nun helfen, solche Symptome einzuordnen und passende Unterstützung zu finden. Mit diesem niedrigschwelligen Angebot will man die Unsicherheiten bekämpfen, weil man erkannte, dass viele Frauen die verschiedenen Beschwerden oft nicht zuordnen können. Die zentrale Rufnummer in München steht jeden Tag zwischen 6 und 24 Uhr zur Verfügung und ist über die 089 480 59584 zu erreichen. Die Beratung ist kostenfrei und nicht an Versicherte der Barmer gebunden.
9: Caravaning verbindet Freiheit und Technik. Wer schon einmal ein Gespann bewegt hat, weiß, dass es ein gewisses Maß an Können und Vorbereitung braucht. Der Caravansalon steht schon in den Startlöchern und beim Fahrtraining auf dem Düsseldorfer Messegelände geht es um die Situationen, die im Urlaub schnell zur Herausforderung werden können. Richtig bremsen, lenken und rangieren.
10: Weiter, 3, 2, 1, jetzt!
9: Gut, damit unterwegs alles unter Kontrolle bleibt. Welche Fahrzeuge, Ideen und Entwicklungen die Branche aktuell bewegen,

0: Darum geht es anschließend ein paar Schritte entfernt bei der Vorab-Pressekonferenz zum Caravansalon 2026.
1: Die Branche entwickelt sich immer wieder neu, erfindet sich immer wieder neu. Es sind Grundrisse, die es teilweise schon mal gab, die jetzt nochmal anders gesehen werden, entwickelt wurden. Wir haben auf derselben Länge weitaus mehr Möglichkeiten, in die Komfortrichtung und auch vor allem in die Transportfähigkeit hinzudenken. Kunden haben mehr Auswahl, Kastenwegen werden familienfreundlicher und unterm Strich kann man auch sagen, ist vielleicht auch so ein bisschen der aktuellen wirtschaftlichen Lage geschuldet. Es geht weg von den Einzeloptionen bei Ausstattung hin zu Zulassungspaketen, also Paketen, die man dazu buchen kann.
0: Auf dem Caravansalon können nicht nur Fahrzeuge, Zubehör und Destinationen erlebt werden. Er ist Treffpunkt für alle, die unterwegs sein möchten. Mit viel Komfort, mit sportlichem Anspruch oder möglichst unabhängig und flexibel.
2: Das eine ist das Thema Offroad-Fahrzeuge und damit meine ich nicht nur Reisemobile, Campervans, sondern auch Caravans, die speziell dafür ausgelegt sind, sie ein bisschen rougher im Gelände zu bewegen. Und der zweite Trend, auch mit einer eigenen neuen Heimat in der Halle 7a, ist das Thema Dachzelte. In den letzten Jahren schon immer populärer geworden und wir konzentrieren das Angebot an dieser Stelle. Autarkie ist ein Riesenthema, das heißt mit Fahrzeugen unabhängig von Strom, von Versorgung zu sein. Auf der anderen Seite aber nicht auf Komfort zu verzichten.
0: Wer Caravaning selbst ausprobiert, der merkt, zur mobilen Freiheit gehören natürlich immer neue, spannende Ideen und schöne Ziele. Aber auch Beratung, Sicherheit und Erfahrung. Alles das gibt es auf der Weltleitmesse für mobiles Reisen in Düsseldorf zu entdecken.
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4: Die MDF1 Wettervorhersage für den 25. und 26. August. In der Nacht zum Mittwoch wird es nicht regnen, denn der Himmel ist nur leicht bewölkt. Dazu fällt das Quecksilber auf Temperaturen von bis zu 12 Grad. Der Wind weht leicht aus östlicher Richtung. Der Mittwoch beginnt zunächst sehr freundlich. Im Tagesverlauf werden die Wolken, die über den Himmel ziehen, aber etwas dicker. Für Niederschläge reicht es jedoch nicht. Die Tageshöchsttemperaturen erreichen bis zu 26 Grad. Der Wind weht schwach und weiter nur schwach aus östlicher Richtung. Der UV-Index liegt beim Wert 5. Die weiteren Aussichten bis zum Samstag. Der Donnerstag wird freundlich. Am Freitag kommen schauerartige Niederschläge dazu, wobei das wechselhafte Wetter über das Wochenende anhalten dürfte. Die hochsommerlichen Temperaturen gehen leicht zurück.
5: In Lemsdorf soll es am Mittwoch mal wieder eine Einwohnerversammlung geben. Die Oberbürgermeisterin lädt dazu zum Gespräch in die berufsbildende Schule Hermann Beims in der Bodestraße 1. Zwischen 18 und 20 Uhr können Fragen und Probleme der Anwohnenden besprochen werden. Neben Simone Boris werden auch verschiedene Beigeordnete und Fachstellenleiter vor Ort sein, um alle Themenfelder, die angesprochen werden könnten, auch abzusichern. Der Förderverein Magdeburger Dommuseum veranstaltet am Mittwoch eine Buchlesung im Remter des Domes. Erwartet wird der Autor Wolf Hector, der aus seinem Roman Die Bluthochzeit lesen wird, in dem es um Magdeburg im Dreißigjährigen Krieg geht. Die Lesung beginnt um 19 Uhr und die Eintrittskarte kostet 11 Euro an der Abendkasse. Wir hätten am Mittwoch wieder ein Direktmagazin anzubieten, im Kabelfernsehen oder im Livestream oder über das Internet und unsere Mediathek, die mittlerweile auch wieder leidlich funktioniert. Sie finden uns bestimmt mit neuem aus der Landeshauptstadt ab 18 Uhr. Im Anschluss folgt unsere Halle-Ausgabe und die Zeit bis dahin überbrücken wir mit ein paar Tipps für Ihren Kinobesuch. Auf Wiedersehen und bleiben Sie gesund!

0: Auf dieser Insel muss sich jeder frei fühlen, zu sein und zu tun, was er will.
1: Sie haben Angst.
0: Vor mir.

0: Hat niemand Angst.
1: Unterschätzt das nicht.
2: Das ist meine Frau, Elena.
1: Wir haben schon viel von Ihnen gehört.
0: Willkommen.
3: Ich kann nicht schießen.
4: Entspannen Sie Ihre Schulter. Und man fängt an, sich mit ihr vertraut zu machen. Anstand ist nur eine Erfindung für kleinbürgerliche Geister.
3: Ich würde gern mit dir allein sein.
0: Für mich sieht sie aus wie ein Geist.
3: Die Dinge ändern sich, Lelio. Du denkst wohl, du kannst dir alles kaufen.
0: Ich habe dich gekauft.
3: Lass das!
0: Es gibt nur eine Moral. Oder eine einzige Art zu leben. Man muss nur herausfinden, was einem selbst entspricht. Das ist wahre Liebe.

0: Labor Biotechnology. Es gibt einen 60-prozentigen Treffer mit Ihrer DNA. Sie haben meinen Cousin.
1: Wird lustig zu erfahren, wer dieser Cousin ist.
2: Letztes Mal hat der DNA-Test ja ins reinste Chaos geführt.
3: Scheiße, ich bin Deutscher.
4: Ich bin Engländerin. Fuck you very much.
5: Was ist das für eine Scheiße?
6: Die Beauvilliers Sauvages sind eine sehr bedeutende französische Familie.
7: Um genau zu sein, Ihr Cousin ist, sagen wir, nicht vollkommen französisch.
6: Wie?
7: Ihr Cousin ist Türke.
6: Was?
7: Verdammt, geht das wieder los.
6: Und was soll das jetzt heißen, er ist Türke? Ich bin Türke, ihr wisst es und habt mir nichts davon gesagt.
8: Weil du niemals zuhörst. Toleranz ist nicht dein zweiter Vorname.
7: Ihr türkischer Cousin heißt Mehmet Süleyman Oğlu.
6: Nein, in meiner Familie gibt's kein Mehmet.
7: Shukran. Wohl bekommt's.
2: Trotzdem kann man Shukran sagen.
6: Na schön, Sultan.
2: Nein, Shukran.
6: Hä?
2: Shukran.
6: Shakira. Oh.
9: Tuk-tuk.
6: Ach, was, ein neues Auto?
10: Monsieur fährt jetzt Mercedes.
6: Willkommen in der Welt des guten Geschmacks und...
10: Ups, das ist gar kein Mercedes.
11: Ein Peugeot.
6: Ah, Sie rufen mich!
10: Das ist die Moschee. Ich muss zum Gebet.
8: Ganz ruhig, ja? Das ist nicht die Moschee. Das ist der Alarm vom Pool.
6: Vergeben Sie mir, Pater, denn ich habe gesündigt. Ich bin Türk.
12: Ich kann Sie nicht verstehen.
6: Ich bin Türk.
12: Lauter bitte.
6: Ich bin Türke!
8: Oh Gott, oh Gott.
12: Mein Sohn?
6: Ja?
12: Das ist kein Grund, sich aufzuregen.
6: Wo kommen Sie denn eigentlich her?
12: Aus Frankreich, warum?
6: Da haben Sie aber Glück. Guten Tag, ich sei Mehmet. Du bist was?
13: Wollen Sie neue Tests? Oh nein. Nein, nein, bloß nicht.
8: Du hast den Test nicht wiederholt.
13: Nein, nein, nein.
8: Hast du wieder einen Test gemacht, Gerard?
13: Aber nein.
6: Was verheimlichst du mir?
13: Was noch? Oh.
8: Nichts darf die Hochzeit versauen. Du weißt, was die Kinder gesagt haben. I winch you.
6: A penis?
8: A penis?
6: Eieiei, da hat sich der Sprachkurs bezahlt gemacht.
14: Wie lange versteckst du dich jetzt schon hier, Celeste?
15: Ich bin gerne hier. Es ist sicher. War schon. Gut, Joe. Das ist schon der zweite Blackhawk, den ich heute sehe. Die haben irgendwas in der Wüste nördlich von hier vor. Die errichten da einen Stützpunkt oder so.
16: Was Sie hier sehen, ist das menschliche Gegenstück einer wärmesuchenden Rakete. Der perfekte Soldat.
17: Würden Sie mir bitte mitteilen, womit wir es heute zu tun haben?
15: Wir erschaffen gerade den ultimativen Kämpfer. Zum Einsatz gegen die Zivilbevölkerung. Diese Männer sind darauf programmiert zu töten, bis sie jemand stoppt.
18: Wohin gehst du denn?
15: Geh in dein Zimmer, krieche unters Bett. Mama muss ihre Waffen holen.

0: Warum hat er diese Reise eigentlich zugestimmt? Die haben alles kurz und klein geschlagen und jetzt soll er ihnen helfen, ihr Gewissen zu erleichtern.
1: Wir grüßen unseren Thomas Mann. Er lebe hoch, hoch, hoch.
2: Ist vielleicht eine letzte Reise.
3: Herzlich willkommen in Frankfurt am Main.
4: You and your father make a great double act.
5: Sie haben so wundervoll über die Musik unseres Großvaters geschrieben wie sonst niemand.
6: Ist der berühmteste lebende Wagnerianer der Welt?
7: Sie meinen nach dem Ableben eines gewissen Adolf Hitler.
8: Herr Professor Mann, Sie haben Deutschland im Jahr 1933 verlassen. Was antworten Sie denjenigen, die Sie des Verrats oder mangelnder Solidarität beschuldigen?
9: This whole trip was a terrible idea.
10: Es ist der Zwist zwischen zwei Ideen von Deutschland. Die Auseinandersetzung über die geistige und moralische Zukunft dieses Landes.
11: Wir sind jetzt an einem Punkt, wo wir wirklich etwas Neues schaffen können.
0: Auf welcher Seite stehen Sie? Stalin oder Mickey Mouse?
12: Wie kannst du so weitermachen?
13: Will es denn das Schicksal, dass unsere Existenz symbolisch wird, so haben wir uns diesem Schicksal zu stellen.
14: Mörder!
12: Ich will nach Hause, Papa.
15: Wo ist das?

0: Die Landeswahlleiterin zeigte sich besorgt über die zunehmende Zahl an beschädigten oder zerstörten Wahlplakaten der Parteien, die am 6. September an der Landtagswahl für Sachsen-Anhalt teilnehmen. Deshalb rief sie noch einmal dazu auf, sich fair zu verhalten und darauf zu verzichten, solche Wahlwerbemittel zu beschädigen, zu zerstören oder auch zu entwenden. Auch Angriffe auf Personen, die sich politisch engagieren oder am Wahlkampf mitwirken, sind inakzeptabel. Denn die politische Auseinandersetzung sollte ausschließlich mit sachlichen Argumenten geführt werden, so Christa Diekmann, die Landeswahlleiterin, die in ihrem Aufruf weiter darum bat, dass Vandalismus, Hass und Gewalt in Sachsen-Anhalt keine Chance haben. Und damit ein herzliches Willkommen zum MDF1 Direktmagazin am Dienstag. Der Wahlkampf in diesem Jahr hat, wie in vielen anderen Jahren, über die wir über solche Ereignisse berichten, durchaus eine neue Qualität bekommen. Beschränkte man sich bisher auf die Beschädigung von Wahlplakaten, kam es erstmalig zu Gewaltausbrüchen gegenüber am Wahlkampf Beteiligten. Und auch die Lokalpolitiker, die mit ihren Ständen in den Fußgängerzonen des Landes präsent sind, berichten von deutlich angestiegenem aggressiven Verhalten von Passanten, die aber oftmals nicht in der Lage zu sein scheinen, den Grund für ihren Ärger in Ruhe, geschweige denn überhaupt zu formulieren.
1: Die Folgen des Klimawandels sind von Jahr zu Jahr in mehr Städten Sachsen-Anhalts zu spüren und können dort für enorme Einschränkungen und Belastungen im Alltag sorgen. Magdeburg ist eine dieser Städte. Auf der einen Seite des Extrems die beiden Jahrhunderthochwasser von 2002 und 2013 sowie mehrere Starkregenaufkommen in den Jahren zuvor und danach, die an dieses Ausmaß zwar nicht herankamen, das Leben der Elbestädter aber dennoch unnötig erschwerten. Auf der anderen Seite stehen extreme Hitze, Trockenheit und historische Tiefstände der Elbe, mit denen die Landeshauptstadt in diesem Jahr zu kämpfen hatte, teilweise mit Temperaturen über 40 Grad. Es sei wichtiger denn je, auf künftige Extremszenarien besser vorbereitet zu sein und entsprechende Gegenmaßnahmen zu fördern, weshalb Sachsen-Anhalt in den letzten 20 Jahren mehr als 1,6 Milliarden Euro für den Hochwasserschutz investierte. In den elbnahen Stadtteilen bemühte sich Magdeburg ebenfalls um diverse Maßnahmen, darunter der Herrenkrugpark, dem Landesumweltminister Willingmann und der Bundesumweltminister am Montag einen Besuch abstatteten, um sich dort über die dort getroffenen Vorkehrungen zu informieren.
2: Insbesondere auch hier in der Landeshauptstadt Magdeburg fast 60 Millionen Euro in Hochwasserschutzmaßnahmen. Hier im Herrenkrug eine ganz besondere, in dem zum einen die Deiche verfestigt wurden, die Deiche stabilisiert wurden und darüber hinaus auch Ausgleichsmaßnahmen finanziert werden konnten, die diesen wundervollen Landschaftspark, den Herrenkrugpark, wieder mit Gehölzen ausstatten.
1: In diesem Rahmen wurden insgesamt 226 Bäume und über 6000 Sträucher gesetzt. Allein in diese Ausgleichs- und Ersatzpflanzungen investierte man knapp 600.000 Euro. Der Gesamtaufwand für die Instandhaltung des Areals sowie die ausgiebige Sanierung von rund 3,4 Kilometer Deich beläuft sich auf etwa 11,8 Millionen Euro. Zusätzlich sollen die Deiche bei Bedarf von mobilen Hochwasserschutzmaßnahmen unterstützt werden.
2: Das kann man sehr deutlich beim Herrenkrug-Hotel sehen, bei dem man in den Boden eingelassen die Verankerungen sieht, mit denen künftig bei Hochwasser tatsächlich mobile Anlagen schnell und auf ganz leichtem Wege befestigt werden können und die einen größtmöglichen Schutz bieten sollen. Auch hier hat man gelernt aus einer Überschwemmungserfahrung.
1: Neben den Vorrichtungen, die um das Hotelgelände verteilt wurden, können diese Bodenhalterungen außerdem vor den Zugängen des Herrenkrugstegs gefunden werden. Mithilfe dieser mobilen Maßnahmen und den zukunftsorientiert sanierten Deichen dürfte also zumindest das Areal am Herrenkrug bestens für künftige Starkregenereignisse gewappnet sein.
0: Die Sanierung der Brücken am Rennbahnkreuz soll in der kommenden Woche in einen neuen Bauabschnitt wechseln. Nachdem die Arbeiten am nördlichen Bauwerk erfolgreich beendet werden konnten, soll nun die Sanierung des südlichen Bauwerks beginnen. Dazu wird am Donnerstag und Freitag die Umleitungssituation geändert, denn der Verkehr kann dann in beide Richtungen über die fertig sanierte nördliche Brücke geführt werden. Mit der Umstellung der Verkehrsführung will man am Freitag fertig sein. Die Einschränkungen an der weiter östlich gelegenen Holzplatzbrücke bleiben davon aber unberührt. Die abgesperrte Baustelle in der Peißnitzstraße wird keinen Einfluss auf die Erreichbarkeit der Veranstaltungsflächen des Laternenfestes haben. Auch alle anderen Wegebeziehungen zwischen der Ziegelwiese und der Peißnitz sind für Besuchende der Veranstaltung zugänglich. Als barrierefreier Weg ist der Zugang von der Ziegelwiese zur Peißnitzbrücke gedacht. Betroffene sollten das beachten. Zu den mitunter stiefmütterlich behandelten Sozialeinrichtungen in Sachsen-Anhalt gehören oft genug auch Jugendclubs, denn solche zu betreiben ist eine kommunale und auch freiwillige Aufgabe. Oft genug sind die Kommunen bereits mit der regelmäßigen Übernahme der Personalkosten überfordert. Und viele der Einrichtungen in zumeist freier Trägerschaft hangeln sich in Jahresabschnitten von Projekt zu Projekt.
3: Wenn ich an unsere offene Jugendarbeit denke, kann ich immer wieder betonen, wie sehr die Stadt Schönebeck uns wirklich unterstützt, auch mit einer Förderung, die es eben hier möglich macht, 3 Jugendclubs zu betreiben. Das ist gigantisch für die heutige Zeit und das wissen wir sehr zu schätzen. Ansonsten ist es schon so, dass wir als sozialer Träger natürlich an vielen Stellen auch zu kämpfen haben, Projekte dauerhaft zu erhalten oder auch aus diesen jährlichen Förderungen mal wegzukommen. Und aktuell ist unser größtes Sorgenkind natürlich die Zukunft der Schulsozialarbeit, wo ich noch nicht beantworten kann, wie da die Perspektive aussieht. Also da haben wir schon auch große Bauchschmerzen, wohin da die Reise geht.
0: Da trifft es sich gut, dass die Landesregierung entschied, über das Sozialministerium Geld aus dem berühmten Sondervermögen auszureichen, das speziell für diesen Zweig der Jugendsozialarbeit gedacht ist. Noch in diesem Jahr stehen etwa 15 Millionen Euro zur Verfügung, die in Tranchen bis 100.000 Euro ausgereicht werden können, also bis zu 150 Maßnahmen, die noch in diesem Jahr abgearbeitet werden können.
4: Ja, wenn Sie beobachten im Land, wir sind im Augenblick überall unterwegs und fördern Kinder- und Jugendeinrichtungen gerade. Ich bin morgen zum Beispiel in Biere, ich bin in der Hohen Börde und jeder hat unterschiedliche Bedürfnisse. Jemand möchte gerne in mobile Kinder- und Jugendarbeit investieren, die wollen einen Bus haben, den sie sich sonst nie leisten könnten, weil die ja immer Probleme haben, an festen Standorten Kinder zu finden. Sie fahren dahin, wo Kinder und junge Menschen sind. Und es gibt, wie gesagt, einige wollen Teilhabe ermöglichen. Ich sage nach Wimburg, die wollten auch eine Küche haben, weil sie das ähnlich

0: die extrem renovierungsbedürftig ist. Das heißt, die ganzen alten Möbel kommen raus, die Fliesen werden erneuert, es kommt eine nagelneue Küche mit allem Zubehör rein und auch der benachbarte Vorratsraum wird schick gemacht quasi. Und außerdem werden alle Fenster des Jugendclubs erneuert, sodass die Einrichtung auch wieder unter energetischen Aspekten attraktiver ist. Es gibt eine schöne Außensitzgelegenheit und dann ist noch eingeplant ein Laptop, mit dem die Kids dann zum Beispiel nach Rezepten recherchieren können für gemeinsame Kochprojekte.
1: Denn man möchte auch hier einen Kinderkochclub veranstalten, in dem Kinder nicht gekocht werden, sondern in dem man Kindern und Jugendlichen nicht nur grundlegende Fähigkeiten zum Kochen, sondern auch zu gesunder Ernährung nahebringen will.
0: Die Küche ist in einem Jugendclub wirklich so ein Raum, wo ganz viel Interaktion passiert. Nicht nur gemeinsames Essen, sondern sich auch gute Gespräche führen, sich Dinge anvertrauen, Pläne schmieden, Probleme lösen. Das ist für uns die Küche in einem Jugendclub.
1: Mit dem medienwirksam übergebenen Förderbescheid wird es jetzt ganz schnell gehen, denn die Maßnahme kann jetzt nicht nur angegangen, sondern soll möglichst auch noch in diesem Jahr verwirklicht werden, sodass man sich schon bald auf eine große Kücheneinweihungsparty freuen kann. Die Geburtshilfestation am Krankenhaus St. Elisabeth und St. Barbara vermeldete die 1000. Geburt in diesem Jahr. Der Jubiläumsnachwuchs kam am 24. August gleich um 12:15 zur Welt. Es ist ein Bube mit einem Startgewicht von 4160 Gramm, dem seine Eltern den Namen Janosch gaben. So heißt jetzt auch ein Himmelskörper im Sternbild Adler, denn das Krankenhaus entschloss sich, der Familie eine sogenannte Sternenpatenschaft zu schenken. Übrigens, wenn auch Sie einen Stern kaufen möchten, im Galaxieregister kann man sich für 45 Euro zu einem sichtbaren Stern eine personalisierte Urkunde ausstellen lassen, womit der Punkt am Firmament lebenslang auf den eigenen Namen im International Space Registry eingetragen wird. 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
3: Willkommen zurück. 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Die Beratung ist kostenfrei und nicht an Versicherte der Barmer gebunden.
4: Caravaning verbindet Freiheit und Technik. Wer schon einmal ein Gespann bewegt hat, weiß, dass es ein gewisses Maß an Können und Vorbereitung braucht. Der Caravansalon steht schon in den Startlöchern und beim Fahrtraining auf dem Düsseldorfer Messegelände geht es um die Situationen, die im Urlaub schnell zur Herausforderung werden können. Richtig bremsen, lenken und rangieren.
5: Weiter, noch weiter, 3, 2, 1, jetzt!
4: Gut, damit unterwegs alles unter Kontrolle bleibt. Welche Fahrzeuge, Ideen und Entwicklungen die Branche aktuell bewegen, darum geht es anschließend ein paar Schritte entfernt bei der Vorab-Pressekonferenz zum Caravansalon 2026.
6: Die Branche entwickelt sich immer wieder neu, erfindet sich immer wieder neu. Es sind Grundrisse, die es teilweise schon mal gab, die jetzt nochmal anders gesehen werden, entwickelt wurden. Wir haben auf derselben Länge weitaus mehr Möglichkeiten, in die Komfortrichtung und auch vor allem in die Transportfähigkeit hinzudenken. Kunden haben mehr Auswahl, Kastenwegen werden familienfreundlicher. Und unterm Strich kann man auch sagen, ist vielleicht auch so ein bisschen der aktuellen wirtschaftlichen Lage geschuldet. Es geht weg von den Einzeloptionen bei Ausstattung hin zu Zulassungspaketen, also Paketen, die man dazu buchen kann.
4: Auf dem Caravansalon können nicht nur Fahrzeuge, Zubehör und Destinationen erlebt werden. Er ist Treffpunkt für alle, die unterwegs sein möchten. Mit viel Komfort, mit sportlichem Anspruch oder möglichst unabhängig und flexibel.
7: Das eine ist das Thema Offroad-Fahrzeuge und damit meine ich nicht nur Reisemobile, Campervans, sondern auch Caravans, die speziell dafür ausgelegt sind, sie ein bisschen rougher im Gelände zu bewegen. Und der zweite Trend, auch mit einer eigenen neuen Heimat in der Halle 7a, ist das Thema Dachzelte. In den letzten Jahren schon immer populärer geworden und wir konzentrieren das Angebot an dieser Stelle. Autarkie ist ein Riesenthema, das heißt mit Fahrzeugen unabhängig von Strom, von Versorgung zu sein. Auf der anderen Seite aber nicht auf Komfort zu verzichten.
4: Wer Caravaning selbst ausprobiert, der merkt, zur mobilen Freiheit gehören natürlich immer neue, spannende Ideen und schöne Ziele. Aber auch Beratung, Sicherheit und Erfahrung.

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1: Die MDF1 Wettervorhersage für den 25. und 26. August. In der Nacht zum Mittwoch wird es nicht regnen, denn der Himmel ist nur leicht bewölkt. Dazu fällt das Quecksilber auf Temperaturen von bis zu 12 Grad. Der Wind weht leicht aus östlicher Richtung. Der Mittwoch beginnt zunächst sehr freundlich. Im Tagesverlauf werden die Wolken, die über den Himmel ziehen, aber etwas dicker. Für Niederschläge reicht es jedoch nicht. Die Tageshöchsttemperaturen erreichen bis zu 26 Grad. Der Wind weht schwach und weiter nur schwach aus östlicher Richtung. Der UV-Index liegt beim Wert 5. Die weiteren Aussichten bis zum Samstag. Der Donnerstag wird freundlich. Am Freitag kommen schauerartige Niederschläge dazu, wobei das wechselhafte Wetter über das Wochenende anhalten dürfte. Die hochsommerlichen Temperaturen gehen leicht zurück.
2: Das Stadtmuseum ist ab Mittwoch wieder geöffnet. Die einwöchige Schließzeit ist vorbei und nun kann man alle Dauer- und Sonderausstellungen wieder besuchen. Die Stadtverwaltung Halle ist ein großer Arbeitgeber in der Stadt und die vielfältigen Möglichkeiten, dort einer Tätigkeit nachzugehen, sollen am Mittwoch in der Zentralbibliothek vorgestellt werden. Im Rahmen der Reihe Mein zukünftiger Beruf soll es diesmal um Ausbildungsberuf und Studiengänge gehen, die von der Stadt Halle angeboten werden. Die Informationen dazu kommen von Mitarbeitenden, die über ihren Arbeitsalltag berichten. Die Veranstaltung beginnt um 16 Uhr, es kostet keinen Eintritt und man muss sich auch nicht extra anmelden. Wir hätten am Mittwoch wieder ein Direktmagazin anzubieten, im Kabelfernsehen oder im Livestream oder über das Internet und in unserer Mediathek, die mittlerweile auch wieder leidlich funktioniert. Sie finden uns bestimmt mit Neuem aus der Saale statt ab 18.30 Uhr. Im Anschluss folgt unsere Magdeburg-Ausgabe und die Zeit bis dahin überbrücken wir mit ein paar Tipps für Ihren Kinobesuch. Auf Wiederfernsehen und bleiben Sie gesund!

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1: Wir denken, dass es vielleicht gut ist, wenn du von Menschen umgeben bist, die erlebt haben, was du erlebt hast.
2: Nein, kommt nicht in Frage. Ein Chemocamp?
3: Hey, wenn sich einer von euch mit meiner Tochter anlegt, okay? Dann habt ihr ein größeres Problem als eure Krankheit.
4: Kappa, what's up?
5: Ella.
2: Ivy. Du bist im Chemocamp für dein erstes Mal?
3: Ja, warum nicht? Oh, aber du bist nicht mein Typ, klar?
2: Nein?
3: Nein, du bist ein bisschen...
2: Wirklich schade.
6: 196 Kids waren bereits hier. Und das Camp hat ihr Leben besser gemacht.
2: Tja, tut mir leid, ich bin wohl nicht die 197. Fick dein verficktes Camp und deine dämliche Pedowand, Wichser.
3: Haben sich Mitschüler auch für dich den Kopf rasiert?
2: So beliebt war ich nicht.
7: Wir kommen hier alle schon seit Jahren her und wir kommen immer wieder. Das Camp macht süchtig.
2: Ich passe hier nicht rein. Hast du es versucht?
8: Also, Camper, seid ihr bereit?
9: Ja! Was haben du und Krebs gemeinsam?
7: Keine Ahnung.
9: Niemand will euch in sich haben.
7: Du wirkst heute ganz anders.
2: Anders?
7: Fröhlicher.
2: Ja?
7: Ja, vermutlich ist er Einfluss.
2: Ja, weil ihr alle so witzig seid.
7: Ich glaube, hier ist echt der einzige Platz, wo Menschen wie wir sie selbst sein können.
2: Wir sind Teil eines Clubs, in dem niemand sein will.
1: Dieser Schmerz, den du fühlst,
2: es ist so unfair.
6: Es geht hier nicht ums Überleben. Es geht darum, wirklich zu leben.
2: Tun Sie es. Gib auf, du Weichei!
10: Nein.
2: Los, jetzt, gib auf!
10: Nein.

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1: Labor Biotechnology. Es gibt einen 60%igen Treffer mit Ihrer DNA. Sie haben einen Cousin.
2: Wird lustig zu erfahren, wer dieser Cousin ist.
3: Letztes Mal hat der DNA-Test ja ins reinste Chaos geführt.
4: Scheiße, ich bin Deutscher.
5: Ich bin Engländerin. Fuck you very much.
3: Was ist das für eine Scheiße?
6: Die Bouvier Sauvage sind eine sehr bedeutende französische Familie.
7: Um genau zu sein, Ihr Cousin ist, sagen wir, nicht vollkommen französisch.
6: Wie?
7: Ihr Cousin ist Türke.
6: Was?
7: Verdammt, geht das wieder los.
6: Und was soll das jetzt heißen, Herr Türke? Ich bin Türke, ihr wisst es, und hab mir nichts davon gesagt.
8: Weil du niemals zuhörst. Toleranz ist nicht dein zweiter Vorname.
7: Ihr türkischer Cousin heißt Mehmet Süleymanoğlu.
6: Nein, in meiner Familie gibt's kein Mehmet.
7: Shukran.
4: Wohl bekommt's.
7: Trotzdem kann man Shukran sagen.
6: Na schön, Sultan.
7: Nein, Shukran.
6: Hä?
7: Shukran.
6: Shakira. Oh. Ach was, ein neues Auto?
7: Monsieur fährt jetzt Mercedes.
6: Willkommen in der Welt des guten Geschmacks und...
7: Ups, das ist gar kein Mercedes.
4: Ein Peugeot.
6: Oh. Sie rufen mich!
7: Das ist die Moschee. Ich muss zum Gebet.
8: Ganz ruhig, ja? Das ist nicht die Moschee. Das ist der Alarm vom Pool.
6: Vergeben Sie mir, Pater, denn ich habe gesündigt. Ich bin Türke.
9: Ich kann Sie nicht verstehen.
6: Ich bin Türke.
9: Lauter bitte.
6: Ich bin Türke!
8: Oh Gott, oh Gott.
9: Mein Sohn?
6: Ja?
9: Das ist kein Grund, sich aufzuregen.
6: Wo kommen Sie denn eigentlich her?
9: Aus Frankreich, warum?
6: Da haben Sie aber Glück. Guten Tag, ich sein Mehmet. Du bist was?
10: Wollen Sie neue Tests? Oh nein. Nein, nein, bloß nicht.
8: Du hast den Test nicht wiederholt.
10: Nein, nein, nein.
8: Hast du wieder einen Test gemacht, Gerard?
10: Aber nein.
6: Was verheimlichst du mir?
10: Was noch? Oh Mann.
8: Nichts darf die Hochzeit versauen. Du weißt, was die Kinder gesagt haben. I winch you.
6: A penis?
8: A penis?
6: Eieiei, da hat sich der Sprachkurs bezahlt gemacht.
11: Wie lange versteckst du dich jetzt schon hier, Celeste?
12: Ich bin gerne hier. Es ist sicher.
13: War schon. Gut, Joe.
12: Das ist schon der zweite Blackhawk, den ich heute sehe. Die haben irgendwas in der Wüste nördlich von hier vor. Die errichten da einen Stützpunkt oder so.
14: Was Sie hier sehen, ist das menschliche Gegenstück einer wärmesuchenden Rakete. Der perfekte Soldat.
15: Würden Sie mir bitte mitteilen, womit wir es heute zu tun haben?
12: Wir erschaffen gerade den ultimativen Kämpfer. Zum Einsatz gegen die Zivilbevölkerung. Diese Männer sind darauf programmiert zu töten, bis sie jemand stoppt.
16: Wohin gehst du denn?
12: Geh in dein Zimmer, krieg unters Bett. Mama muss ihre Waffen holen.

0: hat er diese Reise eigentlich zugestimmt? Die haben alles kurz und klein geschlagen und jetzt soll er ihnen helfen, ihr Gewissen zu erleichtern.
1: Wir grüßen unseren Thomas Mann. Er lebe hoch, hoch, hoch.
2: Ist vielleicht seine letzte Reise.
3: Herzlich willkommen in Frankfurt am Main.
4: You and your father make a great double act.
5: Sie haben so wundervoll über die Musik unseres Großvaters geschrieben wie sonst niemand.
6: Ist der berühmteste lebende Wagnerianer der Welt?
7: Sie meinen nach dem Ableben eines gewissen Adolf Hitler.
8: Herr Professor Mann, Sie haben Deutschland im Jahr 1933 verlassen. Was antworten Sie denjenigen, die Sie des Verrats oder mangelnder Solidarität beschuldigen?
9: This whole trip was a terrible idea.
10: Es ist der Zwist zwischen zwei Ideen von Deutschland. Die Auseinandersetzung über die geistige und moralische Zukunft dieses Landes.

0: Wir sind jetzt an einem Punkt, wo wir wirklich etwas Neues schaffen können.
1: Auf welcher Seite stehen Sie? Stalin oder Mickey Mouse?
2: Wie kannst du so weitermachen?
3: Will es denn das Schicksal, dass unsere Existenz symbolisch wird, so haben wir uns diesem Schicksal zu stellen.
4: Mörder!
2: Ich will nach Hause, Papa.
5: Wo ist das?

0: Die Landeswahlleiterin zeigte sich besorgt über die zunehmende Zahl an beschädigten oder zerstörten Wahlplakaten der Parteien, die am 6. September an der Landtagswahl für Sachsen-Anhalt teilnehmen. Deshalb rief sie noch einmal dazu auf, sich fair zu verhalten und darauf zu verzichten, solche Wahlwerbemittel zu beschädigen, zu zerstören oder auch zu entwenden. Auch Angriffe auf Personen, die sich politisch engagieren oder am Wahlkampf mitwirken, sind inakzeptabel. Denn die politische Auseinandersetzung sollte ausschließlich mit sachlichen Argumenten geführt werden, so Christa Diekmann, die Landeswahlleiterin, die in ihrem Aufruf weiter darum bat, dass Vandalismus, Hass und Gewalt in Sachsen-Anhalt keine Chance haben. Und damit ein herzliches Willkommen zum MDF1 Direktmagazin am Dienstag. Der Wahlkampf in diesem Jahr hat, wie in vielen anderen Jahren, über die wir über solche Ereignisse berichten, durchaus eine neue Qualität bekommen. Beschränkte man sich bisher auf die Beschädigung von Wahlplakaten, kam es erstmalig zu Gewaltausbrüchen gegenüber am Wahlkampf Beteiligten. Und auch die Lokalpolitiker, die mit ihren Ständen in den Fußgängerzonen des Landes präsent sind, berichten von deutlich angestiegenem aggressiven Verhalten von Passanten, die aber oftmals nicht in der Lage zu sein scheinen, den Grund für ihren Ärger in Ruhe, geschweige denn überhaupt zu formulieren.
1: Die Folgen des Klimawandels sind von Jahr zu Jahr in mehr Städten Sachsen-Anhalts zu spüren und können dort für enorme Einschränkungen und Belastungen im Alltag sorgen. Magdeburg ist eine dieser Städte. Auf der einen Seite des Extrems, die beiden Jahrhunderthochwasser von 2002 und 2013, sowie mehrere Starkregenaufkommen in den Jahren zuvor und danach, die an dieses Ausmaß zwar nicht herankamen, das Leben der Elbestädter aber dennoch unnötig erschwerten. Auf der anderen Seite stehen extreme Hitze, Trockenheit und historische Tiefstände der Elbe, mit denen die Landeshauptstadt in diesem Jahr zu kämpfen hatte, teilweise mit Temperaturen über 40 Grad. Es sei wichtiger denn je, auf künftige Extremszenarien besser vorbereitet zu sein und entsprechende Gegenmaßnahmen zu fördern, weshalb Sachsen-Anhalt in den letzten 20 Jahren mehr als 1,6 Milliarden Euro für den Hochwasserschutz investierte. In den elbnahen Stadtteilen bemühte sich Magdeburg ebenfalls um diverse Maßnahmen, darunter der Herrenkrugpark, dem Landesumweltminister Willingmann und der Bundesumweltminister am Montag einen Besuch abstatteten, um sich dort über die dort getroffenen Vorkehrungen zu informieren.
2: Insbesondere auch hier in der Landeshauptstadt Magdeburg fast 60 Millionen Euro in Hochwasserschutzmaßnahmen. Hier im Herrenkrug eine ganz besondere, in dem zum einen die Deiche verfestigt wurden, die Deiche stabilisiert wurden und darüber hinaus auch Ausgleichsmaßnahmen finanziert werden konnten, die diesen wundervollen Landschaftspark, den Herrenkrugpark, wieder mit Gehölz

0: ausstatten.
1: In diesem Rahmen wurden insgesamt 226 Bäume und über 6000 Sträucher gesetzt. Allein in diese Ausgleichs- und Ersatzpflanzungen investierte man knapp 600.000 Euro. Der Gesamtaufwand für die Instandhaltung des Areals sowie die ausgiebige Sanierung von rund 3,4 Kilometer Deich beläuft sich auf etwa 11,8 Millionen Euro. Zusätzlich sollen die Deiche bei Bedarf von mobilen Hochwasserschutzmaßnahmen unterstützt werden.
0: Das kann man sehr deutlich beim Herrenkrug-Hotel sehen, bei dem man in den Boden eingelassen die Verankerungen sieht, mit denen künftig bei Hochwasser tatsächlich mobile Anlagen schnell und auf ganz leichtem Wege befestigt werden können und die einen größtmöglichen Schutz bieten sollen. Auch hier hat man gelernt aus einer Überschwemmungserfahrung.
1: Neben den Vorrichtungen, die um das Hotelgelände verteilt wurden, können diese Bodenhalterungen außerdem vor den Zugängen des Herrenkrugstegs gefunden werden. Mithilfe dieser mobilen Maßnahmen und den zukunftsorientiert sanierten Deichen dürfte also zumindest das Areal am Herrenkrug bestens für künftige Starkregenereignisse gewappnet sein.
2: Die Förderschule Hand in Hand, eine Förderschule mit dem Schwerpunkt geistige Entwicklung in Magdeburg, kann saniert werden. Dazu wurde am Dienstag durch den Bildungsminister ein entsprechender Förderbetrag von 7 Millionen Euro zur Verfügung gestellt. Das Geld stammt aus dem Sondervermögen Infrastruktur und damit gehört die Maßnahme zu den schnell zu realisierenden Vorhaben. Das Geld soll in die Renovierung des Schulgebäudes im Fermersleber Weg und die zugehörige Sporthalle investiert werden. Den Förderbescheid nahm die Oberbürgermeisterin entgegen, die dem Land Sachsen-Anhalt für die finanzielle Unterstützung dankte und gleichzeitig die gelebte Inklusion, die dort seit nunmehr 5 Jahren gelebt wird, hervorhob. Mit der Sanierung werden die dort lernenden Schüler beste Voraussetzungen zum Lernen erhalten. Zu den mitunter stiefmütterlich behandelten Sozialeinrichtungen in Sachsen-Anhalt gehören oft genug auch Jugendclubs, denn solche zu betreiben ist eine kommunale und auch freiwillige Aufgabe. Oft genug sind die Kommunen bereits mit der regelmäßigen Übernahme der Personalkosten überfordert. Und viele der Einrichtungen in zumeist freier Trägerschaft hangeln sich in Jahresabschnitten von Projekt zu Projekt.
3: Wenn ich an unsere offene Jugendarbeit denke, kann ich immer wieder betonen, wie sehr die Stadt Schönebeck uns wirklich unterstützt, auch mit einer Förderung, die es eben hier möglich macht, 3 Jugendclubs zu betreiben. Das ist gigantisch für die heutige Zeit und das wissen wir sehr zu schätzen. Ansonsten ist es schon so, dass wir als sozialer Träger natürlich an vielen Stellen auch zu kämpfen haben, Projekte dauerhaft zu erhalten oder auch aus diesen jährlichen Förderungen mal wegzukommen. Und aktuell ist unser größtes Sorgenkind natürlich die Zukunft der Schulsozialarbeit, wo ich noch nicht beantworten kann, wie da die Perspektive aussieht. Also da haben wir schon auch große Bauchschmerzen, wohin da die Reise geht.
2: Da trifft es sich gut, dass die Landesregierung entschied, über das Sozialministerium Geld aus dem berühmten Sondervermögen auszureichen, das speziell für diesen Zweig der Jugendsozialarbeit gedacht ist. Noch in diesem Jahr stehen etwa 15 Millionen Euro zur Verfügung, die in Tranchen bis 100.000 Euro ausgereicht werden können, also bis zu 150 Maßnahmen, die noch in diesem Jahr abgearbeitet werden können.
4: Ja, wenn Sie beobachten im Land, wir sind im Augenblick überall unterwegs und fördern Kinder- und Jugendeinrichtungen gerade. Ich bin morgen zum Beispiel in Biere, ich bin in der Hohen Börde und jeder hat unterschiedliche Bedürfnisse. Jemand möchte gerne in mobile Kinder- und Jugendarbeit investieren. Die wollen einen Bus haben, den sie sich sonst nie leisten könnten, weil die ja immer Probleme haben, an festen Standorten Kinder zu finden. Sie fahren dahin, wo Kinder und junge Menschen sind. Und es gibt, wie gesagt, einige wollen Teilhabe ermöglichen. Ich sage nach Wimburg, die wollten auch eine Küche haben, weil sie das ähnliche Bedürfnisse wie hier im Future haben. Und wir merken eben, dass wir das ganz schnell umsetzen können und dass insbesondere Kinder und junge Menschen merken, sie sind wertgeschätzt, auch von der Politik.
2: Man erkennt, die Wünsche sind vielfältig, die nun realisiert werden könnten und damit wären wir bei dieser Einrichtung in Schönebeck, dem Jugendclub Future in der Moskauer Straße und seinem Vorhaben, das von den 100.000 Euro realisiert werden kann.
3: Also das Herzstück des Antrages ist tatsächlich die Küche, die extrem renovierungsbedürftig ist. Das heißt, die ganzen alten Möbel kommen raus, die Fliesen werden erneuert, es kommt eine nagelneue Küche mit allem Zubehör rein und auch der benachbarte Vorratsraum wird schick gemacht quasi. Und außerdem werden alle Fenster des Jugendclubs erneuert, sodass die Einrichtung auch wieder unter energetischen Aspekten attraktiver ist. Es gibt eine schöne Außensitzgelegenheit und dann ist noch eingeplant ein Laptop, mit dem die Kids dann zum Beispiel nach Rezepten recherchieren können für gemeinsame Kochprojekte.
2: Denn man möchte auch hier einen Kinderkochclub veranstalten, in dem Kinder nicht gekocht werden, sondern in dem man Kindern und Jugendlichen nicht nur grundlegende Fähigkeiten zum Kochen, sondern auch zu gesunder Ernährung nahebringen will.
3: Die Küche ist in einem Jugendclub wirklich so ein Raum, wo ganz viel Interaktion passiert. Nicht nur gemeinsames Essen, sondern sich auch gute Gespräche führen, sich Dinge anvertrauen, Pläne schmieden, Probleme lösen. Das ist für uns die Küche in einem Jugendclub.
2: Mit dem medienwirksam übergebenen Förderbescheid wird es jetzt ganz schnell gehen, denn die Maßnahme kann jetzt nicht nur angegangen, sondern soll möglichst auch noch in diesem Jahr verwirklicht werden, sodass man sich schon bald auf eine große Kücheneinweihungsparty freuen kann. Im Klinikum Krakau kam es am Montag zu einem Brand. Die erste Meldung ging gegen 8.40 Uhr ein. Bereits 10 Minuten später hatte man das Bettenhaus vollständig evakuiert. Dabei brachte man 70 Patienten aus dem Gebäude. Der Brand selbst war um 9 Uhr vollständig gelöscht. Es gab kaum Verletzte zu beklagen. Einzig die Patientin, in deren Zimmer der Brand ausbrach, und zwei weitere Personen erlitten eine Rauchgasvergiftung. Für die Dauer der Evakuierung wurden die Patienten zunächst in der Kirche und im Handwerkersaal auf dem Gelände der Pfeifferschen Stiftungen untergebracht. In den noch nutzbaren Bereichen des Bettenhauses konnte man sie anschließend wieder reinbringen. In die durch die Flammen, Rauchgas und Löschmittel beschädigten Räume war das natürlich nicht möglich. Hier wurden die Patienten auf andere Häuser der Stiftungen verteilt. Die Schäden des Feuers betreffen vor allem die gastroenterologische Station. Sie ist bis zur Behebung der Schäden nicht mehr benutzbar. Die Wiederherstellung wird wohl mehrere Monate in Anspruch nehmen. Zur Brandursache ermittelt nun die Kriminalpolizei und der Sachschaden wird wohl Millionenhöhe erreichen. 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
5: Willkommen zurück. Die Barmer Krankenversicherung startet ein neues Angebot zur Frauengesundheit. Konkret geht es dabei um das neue Wechseljahre-Telefon, das Orientierung zu einem oft vernachlässigten Thema geben soll. 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Die Telefonsprechstunde soll nun helfen, solche Symptome einzuordnen und passende Unterstützung zu finden. Mit diesem niedrigschwelligen Angebot will man die Unsicherheiten bekämpfen, weil man erkannte, dass viele Frauen die verschiedenen Beschwerden oft nicht zuordnen können. 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

0: in der aktuellen wirtschaftlichen Lage geschuldet. 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
2: 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In den letzten Jahren schon immer populärer geworden und wir konzentrieren das Angebot an dieser Stelle. 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
4: Die MDF1 Wettervorhersage für den 25. und 26. August. In der Nacht zum Mittwoch wird es nicht regnen, denn der Himmel ist nur leicht bewölkt. Dazu fällt das Quecksilber auf Temperaturen von bis zu 12 Grad. Der Wind weht leicht aus östlicher Richtung. Der Mittwoch beginnt zunächst sehr freundlich. Im Tagesverlauf werden die Wolken, die über den Himmel ziehen, aber etwas dicker. Für Niederschläge reicht es jedoch nicht. Die Tageshöchsttemperaturen erreichen bis zu 26 Grad. Der Wind weht schwach und weiter nur schwach aus östlicher Richtung. Der UV-Index liegt beim Wert 5. Die weiteren Aussichten bis zum Samstag. Der Donnerstag wird freundlich. Am Freitag kommen schauerartige Niederschläge dazu, wobei das wechselhafte Wetter über das Wochenende anhalten dürfte. Die hochsommerlichen Temperaturen gehen leicht zurück.
5: In Lemsdorf soll es am Mittwoch mal wieder eine Einwohnerversammlung geben. Die Oberbürgermeisterin lädt dazu zum Gespräch in die berufsbildende Schule Hermann Beims in der Bodestraße 1. Zwischen 18 und 20 Uhr können Fragen und Probleme der Anwohnenden besprochen werden. Neben Simone Boris werden auch verschiedene Beigeordnete und Fachstellenleiter vor Ort sein, um alle Themenfelder, die angesprochen werden könnten, auch abzusichern. Der Förderverein Magdeburger Dommuseum veranstaltet am Mittwoch eine Buchlesung im Remter des Domes. Erwartet wird der Autor Wolf Hector, der aus seinem Roman Die Bluthochzeit lesen wird, in dem es um Magdeburg im Dreißigjährigen Krieg geht. Die Lesung beginnt um 19 Uhr und die Eintrittskarte kostet 11 Euro an der Abendkasse. Wir hätten am Mittwoch wieder ein Direktmagazin anzubieten, im Kabelfernsehen oder im Livestream oder über das Internet und unsere Mediathek, die mittlerweile auch wieder leidlich funktioniert. Sie finden uns bestimmt mit neuem aus der Landeshauptstadt ab 18 Uhr. Im Anschluss folgt unsere Halle-Ausgabe und die Zeit bis dahin überbrücken wir mit ein paar Tipps für Ihren Kinobesuch. Auf Wiederfernsehen und bleiben Sie gesund!

0: Auf dieser Insel muss sich jeder frei fühlen, zu sein und zu tun, was er will.
1: Sie haben Angst.
0: Vor mir hat niemand Angst.
1: Unterschätzt das nicht.
2: Das ist meine Frau, Elena.
1: Wir haben schon viel von Ihnen gehört.
0: Willkommen.
1: Ich kann nicht schießen.
0: Entspannen Sie Ihre Schulter. Und man fängt an, sich mit ihr vertraut zu machen. Anstand ist nur eine Erfindung.

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0: Ich habe dich gekauft.
1: Lass das!
0: 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Oder eine einzige Art zu leben. Man muss nur herausfinden, was einem selbst entspricht. Das ist wahre Liebe.

0: Labor Biotechnology. Es gibt einen 60-prozentigen Treffer mit Ihrer DNA. Sie haben einen Cousin.
1: Wird lustig zu erfahren, wer dieser Cousin ist.
2: Letztes Mal hat der DNA-Test ja ins reinste Chaos geführt.
3: Scheiße, ich bin Deutscher.
4: Ich bin Engländerin. Fuck you very much.
2: Was ist das für eine Scheiße?
5: Die Beauvilliers Sauvages sind eine sehr bedeutende französische Familie.
6: Um genau zu sein, Ihr Cousin ist, sagen wir, nicht vollkommen französisch.
5: Wie?
6: Ihr Cousin ist Türke.
5: Was?
6: Verdammt, geht das wieder los.
5: Und was soll das jetzt heißen, er ist Türke? Ich bin Türke, ihr wisst es und habt mir nichts davon gesagt.
7: Weil du niemals zuhörst. Toleranz ist nicht dein zweiter Vorname.
6: Ihr türkischer Cousin heißt Mehmet Süleymanoğlu.
5: Nein, in meiner Familie gibt's kein Mehmet.
6: Shukran.
3: Wohl bekommt's.
6: Trotzdem kann man Shukran sagen.
5: Na schön, Sultan.
6: Nein, Shukran.
5: Hä?
6: Shukran.
5: Shakira. Oh. Ach was, ein neues Auto?
8: Monsieur fährt jetzt Mercedes.
5: Willkommen in der Welt des guten Geschmacks und...
8: Ups, das ist gar kein Mercedes.
3: Ein Peugeot.
5: Ah, Sie rufen mich!
8: Das ist die Moschee. Ich muss zum Gebet.
7: Ganz ruhig, ja? Das ist nicht die Moschee. Das ist der Alarm vom Pool.
5: Vergeben Sie mir, Pater, denn ich habe gesündigt. Ich bin Türk.
6: Ich kann Sie nicht verstehen.
5: Ich bin Türk.
6: Lauter bitte.
5: Ich bin Türke!
7: Oh Gott, oh Gott.
6: Mein Sohn?
5: Ja?
6: Das ist kein Grund, sich aufzuregen.
5: Wo kommen Sie denn eigentlich her?
6: Aus Frankreich, warum?
5: Da haben Sie aber Glück. Guten Tag, ich sei Mehmet. Du bist was?
9: Wollen Sie neue Tests? Oh nein. Nein, nein, bloß nicht.
7: Du hast den Test nicht wiederholt.
9: Nein, nein, nein.
7: Hast du wieder einen Test gemacht, Gerard?
9: Aber nein.
5: Was verheimlichst du mir?
9: Was noch? Oh.
7: Nichts darf die Hochzeit versauen. Du weißt, was die Kinder gesagt haben. I winch you.
5: A penis?
7: A penis?
5: Eieiei, da hat sich der Sprachkurs bezahlt gemacht.
10: Wie lange versteckst du dich jetzt schon hier, Celeste?
11: Ich bin gerne hier. Es ist sicher. Bonjour. Gut, Joe. Das ist schon der zweite Blackhawk, den ich heute sehe. Die haben irgendwas in der Wüste nördlich von hier vor. Die errichten da einen Stützpunkt oder so.
12: Was Sie hier sehen, ist das menschliche Gegenstück einer wärmesuchenden Rakete. Der perfekte Soldat.
13: Würden Sie mir bitte mitteilen, womit wir es heute zu tun haben?
11: Wir erschaffen gerade den ultimativen Kämpfer. Zum Einsatz gegen die Zivilbevölkerung. Diese Männer sind darauf programmiert zu töten, bis sie jemand stoppt.
14: Wohin gehst du denn?
11: Geh in dein Zimmer, kriech unters Bett. Mama muss ihre Waffen holen.

0: vielleicht eine letzte Reise.
1: Herzlich willkommen in Frankfurt am Main.
2: You and your father make a great double act.
3: Sie haben so wundervoll über die Musik unseres Großvaters geschrieben wie sonst niemand.
4: Ist der berühmteste lebende Wagnerianer der Welt?
5: Sie meinen nach dem Ableben eines gewissen Adolf Hitler.
6: Herr Professor Mann, Sie haben Deutschland im Jahr 1933 verlassen. Was antworten Sie denjenigen, die Sie des Verrats oder mangelnder Solidarität beschuldigen?
2: This whole trip was a terrible idea.
7: Es ist der Zwist zwischen zwei Ideen von Deutschland. Die Auseinandersetzung über die geistige und moralische Zukunft dieses Landes.
8: Wir sind jetzt an einem Punkt, wo wir wirklich etwas Neues schaffen können.
9: Auf welcher Seite stehen Sie? Stalin oder Mickey Mouse?
10: Kannst du so weitermachen?
11: Will es denn das Schicksal, dass unsere Existenz symbolisch wird, so haben wir uns diesem Schicksal zu stellen.
12: Mörder!
10: Ich will nach Hause, Papa.
13: Wo ist das?

0: Die Landeswahlleiterin zeigte sich besorgt über die zunehmende Zahl an beschädigten oder zerstörten Wahlplakaten der Parteien, die am 6. September an der Landtagswahl für Sachsen-Anhalt teilnehmen. Deshalb rief sie noch einmal dazu auf, sich fair zu verhalten und darauf zu verzichten, solche Wahlwerbemittel zu beschädigen, zu zerstören oder auch zu entwenden. Auch Angriffe auf Personen, die sich politisch engagieren oder am Wahlkampf mitwirken, sind inakzeptabel. Denn die politische Auseinandersetzung sollte ausschließlich mit sachlichen Argumenten geführt werden, so Christa Diekmann, die Landeswahlleiterin, die in ihrem Aufruf weiter darum bat, dass Vandalismus, Hass und Gewalt in Sachsen-Anhalt keine Chance haben. Und damit ein herzliches Willkommen zum MDF1 Direktmagazin am Dienstag. Der Wahlkampf in diesem Jahr hat, wie in vielen anderen Jahren, über die wir über solche Ereignisse berichten, durchaus eine neue Qualität bekommen. Beschränkte man sich bisher auf die Beschädigung von Wahlplakaten, kam es erstmalig zu Gewaltausbrüchen gegenüber am Wahlkampf Beteiligten. Und auch die Lokalpolitiker, die mit ihren Ständen in den Fußgängerzonen des Landes präsent sind, berichten von deutlich angestiegenem aggressiven Verhalten von Passanten, die aber oftmals nicht in der Lage zu sein scheinen, den Grund für ihren Ärger in Ruhe, geschweige denn überhaupt, zu formulieren.
1: Die Folgen des Klimawandels sind von Jahr zu Jahr in mehr Städten Sachsen-Anhalts zu spüren und können dort für enorme Einschränkungen und Belastungen im Alltag sorgen. Magdeburg ist eine dieser Städte. Auf der einen Seite des Extrems die beiden Jahrhunderthochwasser von 2002 und 2013 sowie mehrere Starkregenaufkommen in den Jahren zuvor und danach, die an dieses Ausmaß zwar nicht herankamen, das Leben der Elbestädter aber dennoch unnötig erschwerten. Auf der anderen Seite stehen extreme Hitze, Trockenheit und historische Tiefstände der Elbe, mit denen die Landeshauptstadt in diesem Jahr zu kämpfen hatte, teilweise mit Temperaturen über 40 Grad. Es sei wichtiger denn je, auf künftige Extremszenarien besser vorbereitet zu sein und entsprechende Gegenmaßnahmen zu fördern, weshalb Sachsen-Anhalt in den letzten 20 Jahren mehr als 1,6 Milliarden Euro für den Hochwasserschutz investierte. In den elbnahen Stadtteilen bemühte sich Magdeburg ebenfalls um diverse Maßnahmen, darunter der Herrenkrugpark, dem Landesumweltminister Willingmann und der Bundesumweltminister am Montag einen Besuch abstatteten, um sich dort über die dort getroffenen Vorkehrungen zu informieren.
2: Insbesondere auch hier in der Landeshauptstadt Magdeburg fast 60 Millionen Euro in Hochwasserschutzmaßnahmen. Hier im Herrenkrug eine ganz besondere, in dem zum einen die Deiche verfestigt wurden, die Deiche stabilisiert wurden und darüber hinaus auch Ausgleichsmaßnahmen finanziert werden konnten, die diesen wundervollen Landschaftspark, den Herrenkrugpark,

0: wieder mit Gehölzen ausstatten.
1: In diesem Rahmen wurden insgesamt 226 Bäume und über 6000 Sträucher gesetzt. Allein in diese Ausgleichs- und Ersatzpflanzungen investierte man knapp 600.000 Euro. Der Gesamtaufwand für die Instandhaltung des Areals sowie die ausgiebige Sanierung von rund 3,4 Kilometer Deich beläuft sich auf etwa 11,8 Millionen Euro. Zusätzlich sollen die Deiche bei Bedarf von mobilen Hochwasserschutzmaßnahmen unterstützt werden.
0: Das kann man sehr deutlich beim Herrenkrug-Hotel sehen, bei dem man in den Boden eingelassen die Verankerungen sieht, mit denen künftig bei Hochwasser tatsächlich mobile Anlagen schnell und auf ganz leichtem Wege befestigt werden können und die einen größtmöglichen Schutz bieten sollen. Auch hier hat man gelernt aus einer Überschwemmungserfahrung.
1: Neben den Vorrichtungen, die um das Hotelgelände verteilt wurden, können diese Bodenhalterungen außerdem vor den Zugängen des Herrenkrugstegs gefunden werden. Mithilfe dieser mobilen Maßnahmen und den zukunftsorientiert sanierten Deichen dürfte also zumindest das Areal am Herrenkrug bestens für künftige Starkregenereignisse gewappnet sein.
2: Die Sanierung der Brücken am Rennbahnkreuz soll in der kommenden Woche in einen neuen Bauabschnitt wechseln. Nachdem die Arbeiten am nördlichen Bauwerk erfolgreich beendet werden konnten, soll nun die Sanierung des südlichen Bauwerks beginnen. Dazu wird am Donnerstag und Freitag die Umleitungssituation geändert, denn der Verkehr kann dann in beide Richtungen über die fertig sanierte nördliche Brücke geführt werden. Mit der Umstellung der Verkehrsführung will man am Freitag fertig sein. Die Einschränkungen an der weiter östlich gelegenen Holzplatzbrücke bleiben davon aber unberührt. Die abgesperrte Baustelle in der Peißnitzstraße wird keinen Einfluss auf die Erreichbarkeit der Veranstaltungsflächen des Laternenfestes haben. Auch alle anderen Wegebeziehungen zwischen der Ziegelwiese und der Peißnitz sind für Besuchende der Veranstaltung zugänglich. Als barrierefreier Weg ist der Zugang von der Ziegelwiese zur Peißnitzbrücke gedacht. Betroffene sollten das beachten. Zu den mitunter stiefmütterlich behandelten Sozialeinrichtungen in Sachsen-Anhalt gehören oft genug auch Jugendclubs, denn solche zu betreiben ist eine kommunale und auch freiwillige Aufgabe. Oft genug sind die Kommunen bereits mit der regelmäßigen Übernahme der Personalkosten überfordert. Und viele der Einrichtungen in zumeist freier Trägerschaft hangeln sich in Jahresabschnitten von Projekt zu Projekt.
3: Wenn ich an unsere offene Jugendarbeit denke, kann ich immer wieder betonen, wie sehr die Stadt Schönebeck uns wirklich unterstützt, auch mit einer Förderung, die es eben hier möglich macht, 3 Jugendclubs zu betreiben. Das ist gigantisch für die heutige Zeit und das wissen wir sehr zu schätzen. Ansonsten ist es schon so, dass wir als sozialer Träger natürlich an vielen Stellen auch zu kämpfen haben, Projekte dauerhaft zu erhalten oder auch aus diesen jährlichen Förderungen mal wegzukommen. Und aktuell ist unser größtes Sorgenkind natürlich die Zukunft der Schulsozialarbeit, wo ich noch nicht beantworten kann, wie da die Perspektive aussieht. Also da haben wir schon auch große Bauchschmerzen, wohin da die Reise geht.
2: Da trifft es sich gut, dass die Landesregierung entschied, über das Sozialministerium Geld aus dem berühmten Sondervermögen auszureichen, das speziell für diesen Zweig der Jugendsozialarbeit gedacht ist. Noch in diesem Jahr stehen etwa 15 Millionen Euro zur Verfügung, die in Tranchen bis 100.000 Euro ausgereicht werden können, also bis zu 150 Maßnahmen, die noch in diesem Jahr abgearbeitet werden können.
4: Ja, wenn Sie beobachten im Land, wir sind im Augenblick überall unterwegs und fördern Kinder- und Jugendeinrichtungen gerade. Ich bin morgen zum Beispiel in Biere, ich bin in der Hohen Börde und jeder hat unterschiedliche Bedürfnisse. Jemand möchte gerne in mobile Kinder- und Jugendarbeit investieren, die wollen einen Bus haben, den sie sich sonst nie leisten könnten, weil die ja immer Probleme haben, an festen Standorten Kinder zu finden. Sie fahren dahin, wo Kinder und junge Menschen sind. Und es gibt, wie gesagt, einige wollen Teilhabe ermöglichen. Ich sage nach Wimburg, die wollten auch eine Küche haben, weil sie das ähnliche Bedürfnisse wie hier im Future haben. Und wir merken eben, dass wir das ganz schnell umsetzen können und dass insbesondere Kinder und junge Menschen merken, sie sind wertgeschätzt, auch von der Politik.
2: Man erkennt, die Wünsche sind vielfältig, die nun realisiert werden könnten. Und damit wären wir bei dieser Einrichtung in Schönebeck, dem Jugendclub Future in der Moskauer Straße und seinem Vorhaben, das von den 100.000 Euro realisiert werden kann.
3: Also das Herzstück des Antrages ist tatsächlich die Küche.

0: denn man möchte auch hier einen Kinderkochclub veranstalten, in dem Kinder nicht gekocht werden, sondern in dem man Kindern und Jugendlichen nicht nur grundlegende Fähigkeiten zum Kochen, sondern auch zu gesunder Ernährung nahebringen will.
1: Die Küche ist in einem Jugendclub wirklich so ein Raum, wo ganz viel Interaktion passiert, nicht nur gemeinsames Essen, sondern sich auch gute Gespräche führen, sich Dinge anvertrauen, Pläne schmieden, Probleme lösen. Das ist für uns die Küche in einem Jugendclub.
0: Mit dem medienwirksam übergebenen Förderbescheid wird es jetzt ganz schnell gehen, denn die Maßnahme kann jetzt nicht nur angegangen, sondern soll möglichst auch noch in diesem Jahr verwirklicht werden, sodass man sich schon bald auf eine große Kücheneinweihungsparty freuen kann. Die Geburtshilfestation am Krankenhaus St. Elisabeth und St. Barbara vermeldete die 1000. Geburt in diesem Jahr. Der Jubiläumsnachwuchs kam am 24. August gleich um 12:15 zur Welt. Es ist ein Bube mit einem Startgewicht von 4160 Gramm, dem seine Eltern den Namen Janosch gaben. So heißt jetzt auch ein Himmelskörper im Sternbild Adler, denn das Krankenhaus entschloss sich, der Familie eine sogenannte Sternenpatenschaft zu schenken. Übrigens, wenn auch Sie einen Stern kaufen möchten, im Galaxieregister kann man sich für 45 Euro zu einem sichtbaren Stern eine personalisierte Urkunde ausstellen lassen, womit der Punkt am Firmament lebenslang auf den eigenen Namen im International Space Registry eingetragen wird. Die Reklame.
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3: Willkommen zurück. 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
8: Die MDF1-Wettervorhersage für den 25. und 26. August. In der Nacht zum Mittwoch wird es nicht regnen, denn der Himmel ist nur leicht bewölkt. Dazu fällt das Quecksilber auf Temperaturen von bis zu 12 Grad. Der Wind weht leicht aus östlicher Richtung. Der Mittwoch beginnt zunächst sehr freundlich. Im Tagesverlauf werden die

0: Wolken, die über den Himmel ziehen, aber etwas dicker. Für Niederschläge reicht es jedoch nicht. Die Tageshöchsttemperaturen erreichen bis zu 26 Grad. Der Wind weht schwach und weiter nur schwach aus östlicher Richtung. Der UV-Index liegt beim Wert 5. Die weiteren Aussichten bis zum Samstag. Der Donnerstag wird freundlich. Am Freitag kommen schauerartige Niederschläge dazu, wobei das wechselhafte Wetter über das Wochenende anhalten dürfte. Die hochsommerlichen Temperaturen gehen leicht zurück.
1: Das Stadtmuseum ist ab Mittwoch wieder geöffnet. Die einwöchige Schließzeit ist vorbei und nun kann man alle Dauer- und Sonderausstellungen wieder besuchen. Die Stadtverwaltung Halle ist ein großer Arbeitgeber in der Stadt und die vielfältigen Möglichkeiten, dort einer Tätigkeit nachzugehen, sollen am Mittwoch in der Zentralbibliothek vorgestellt werden. Im Rahmen der Reihe Mein zukünftiger Beruf soll es diesmal um Ausbildungsberuf und Studiengänge gehen, die von der Stadt Halle angeboten werden. Die Informationen dazu kommen von Mitarbeitenden, die über ihren Arbeitsalltag berichten. Die Veranstaltung beginnt um 16 Uhr. Es kostet keinen Eintritt und man muss sich auch nicht extra anmelden. Wir hätten am Mittwoch wieder ein Direktmagazin anzubieten, im Kabelfernsehen oder im Livestream oder über das Internet und in unserer Mediathek, die mittlerweile auch wieder leidlich funktioniert. Sie finden uns bestimmt mit Neuem aus der Saale statt ab 18.30 Uhr. Im Anschluss folgt unsere Magdeburg-Ausgabe und die Zeit bis dahin überbrücken wir mit ein paar Tipps für Ihren Kinobesuch. Auf Wiederfernsehen und bleiben Sie gesund!

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1: Wir denken, dass es vielleicht gut ist, wenn du von Menschen umgeben bist, die erlebt haben, was du erlebt hast.
2: Nein, kommt nicht in Frage. Ein Chemocamp?
3: Hey! Wenn sich einer von euch mit meiner Tochter anlegt, okay? Dann habt ihr ein größeres Problem als eure Krankheit.
4: Camper, what's up?
2: Ella.
5: Ivy. Du bist im Chemocamp für dein erstes Mal?
3: Ja, warum nicht? Oh, aber du bist nicht mein Typ, klar?
5: Nein?
3: Nein, du bist ein bisschen...
5: Wirklich schade.
6: 196 Kids waren bereits hier. Und das Camp hat ihr Leben besser gemacht.
2: Tja, tut mir leid, ich bin wohl nicht die 197. Fick dein verficktes Camp und deine dämliche Pedowand, Wichser.
1: Haben sich Mitschüler auch für dich den Kopf rasiert?
2: So beliebt war ich nicht.
7: Wir kommen hier alle schon seit Jahren her und wir kommen immer wieder. Das Camp macht süchtig.
2: Ich passe hier nicht rein.
5: Hast du es versucht?
8: Also, Camper, seid ihr bereit?
9: Ja! Was haben du und Krebs gemeinsam?
7: Keine Ahnung.
9: Niemand will euch in sich haben.
7: Du wirkst heute ganz anders.
2: Anders?
7: Fröhlicher.
2: Ja?
7: Ja, vermutlich ist er Einfluss.
2: Ja, weil ihr alle so witzig seid. Wir sind Teil eines Clubs, in dem niemand sein will.
1: Dieser Schmerz, den du fühlst,
2: das ist so unfair.
6: Es geht hier nicht ums Überleben. Es geht darum, wirklich zu leben.
2: Tun Sie es? Gib auf, du Weichei!
9: Nein.
2: Los!
9: Nein.
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11: Wird lustig zu erfahren, wer dieser Cousin ist.
12: Letztes Mal hat der DNA-Test ja ins reinste Chaos geführt.
13: Scheiße, ich bin Deutscher.
14: Ich bin Engländerin. Fuck you very much.
12: Was ist das für eine Scheiße? Die Bouvier Sauvage sind eine sehr bedeutende französische Familie.
15: Um genau zu sein, Ihr Cousin ist, sagen wir, nicht vollkommen französisch.
12: Wie?
15: Ihr Cousin ist Türke.
12: Was? Verdammt, geht das wieder.

0: Und was soll das jetzt heißen, er ist Türke?
1: Ich bin Türke, ihr wisst es, und habt ihr nichts davon gesagt.
2: Weil du niemals zuhörst. Toleranz ist nicht dein zweiter Vorname.
3: Ihr türkischer Cousin heißt Mehmet Süleymanoğlu.
0: Nein, in meiner Familie gibt's kein Mehmet.
4: Shukran.
5: Wohl bekommt's.
4: Trotzdem kann man Shukran sagen.
1: Na schön, Sultan.
4: Nein, Shukran.
1: Hä?
4: Shukran.
1: Shakira. Oh.
6: Tuk-tuk.
1: Ach was, ein neues Auto?
0: Monsieur fährt jetzt Mercedes.
1: Willkommen in der Welt des guten Geschmacks und...
0: Ups, das ist gar kein Mercedes.
4: Ein Peugeot.
7: Hallo?
0: Sie rufen mich! Das ist die Moschee. Ich muss zum Gebet.
2: Ganz ruhig, ja? Das ist nicht die Moschee. Das ist der Alarm vom Pool.
1: Vergeben Sie mir, Pater, denn ich habe gesündigt. Ich bin Türk.
8: Ich kann Sie nicht verstehen.
1: Ich bin Türk.
8: Lauter bitte.
0: Ich bin Türke!
2: Oh Gott, oh Gott.
8: Mein Sohn?
1: Ja?
8: Das ist kein Grund, sich aufzuregen.
1: Wo kommen Sie denn eigentlich her?
8: Aus Frankreich, warum?
1: Da haben Sie aber Glück. Guten Tag, ich sei Mehmet. Du bist was?
9: Wollen Sie neue Tests? Oh nein. Nein, nein, bloß nicht.
2: Du hast den Test nicht wiederholt.
9: Nein, nein, nein.
2: Hast du wieder einen Test gemacht, Gerard?
9: Aber nein.
1: Was verheimlichst du mir?
9: Was noch? Oh.
2: Nichts darf die Hochzeit versauen. Du weißt, was die Kinder gesagt haben. I winch you.
1: Happiness?
2: A penis?
1: Eieiei, da hat sich der Sprachkurs bezahlt gemacht.
10: Wie lange versteckst du dich jetzt schon hier, Celeste?
11: Ich bin gerne hier. Es ist sicher.
12: Bei Schrön. Gut, Joe.
11: Das ist schon der zweite Blackhawk, den ich heute sehe. Die haben irgendwas in der Wüste nördlich von hier vor. Die errichten da einen Stützpunkt oder so.
13: Was Sie hier sehen, ist das menschliche Gegenstück einer wärmesuchenden Rakete. Der perfekte Soldat.
14: Würden Sie mir bitte mitteilen, womit wir es heute zu tun haben?
11: Wir erschaffen gerade den ultimativen Kämpfer. Zum Einsatz gegen die Zivilbevölkerung. Diese Männer sind darauf programmiert zu töten, bis sie jemand stoppt.
15: Wohin gehst du denn?
11: Geh in dein Zimmer, kriech unters Bett. Mama muss ihre Waffen holen.

0: Warum hat er diese Reise eigentlich zugestimmt? Die haben alles kurz und klein geschlagen und jetzt soll er ihnen helfen, ihr Gewissen zu erleichtern.
1: Wir grüßen unseren Thomas Mann. Er lebe hoch, hoch, hoch.
2: Es vielleicht eine letzte Reise.
3: Herzlich willkommen in Frankfurt am Main.
4: You and your father make a great double act.
5: Sie haben so wundervoll über die Musik unseres Großvaters geschrieben wie sonst niemand.
6: Ist der berühmteste lebende Wagnerianer der Welt?
7: Sie meinen nach dem Ableben eines gewissen Adolf Hitler.
8: Herr Professor Mann, Sie haben Deutschland im Jahr 1933 verlassen. Was antworten Sie denjenigen, die Sie des Verrats oder mangelnder Solidarität beschuldigen?
9: This whole trip was a terrible idea.
10: Es ist der Zwist zwischen zwei Ideen von Deutschland. Die Auseinandersetzung über die geistige und moralische Zukunft dieses Landes.
11: Wir sind jetzt an einem Punkt, wo wir wirklich etwas Neues schaffen können.
0: Auf welcher Seite stehen Sie? Stalin oder Mickey Mouse?
12: Wie kannst du so weitermachen?
13: Will es denn das Schicksal, dass unsere Existenz symbolisch wird, so haben wir uns diesem Schicksal zu stellen.
14: Mörder!
12: Ich will nach Hause.

0: Die Landeswahlleiterin zeigte sich besorgt über die zunehmende Zahl an beschädigten oder zerstörten Wahlplakaten der Parteien, die am 6. September an der Landtagswahl für Sachsen-Anhalt teilnehmen. Deshalb rief sie noch einmal dazu auf, sich fair zu verhalten und darauf zu verzichten, solche Wahlwerbemittel zu beschädigen, zu zerstören oder auch zu entwenden. Auch Angriffe auf Personen, die sich politisch engagieren oder am Wahlkampf mitwirken, sind inakzeptabel. Denn die politische Auseinandersetzung sollte ausschließlich mit sachlichen Argumenten geführt werden, so Christa Diekmann, die Landeswahlleiterin, die in ihrem Aufruf weiter darum bat, dass Vandalismus, Hass und Gewalt in Sachsen-Anhalt keine Chance haben. Und damit ein herzliches Willkommen zum MDF1 Direktmagazin am Dienstag. Der Wahlkampf in diesem Jahr hat, wie in vielen anderen Jahren, über die wir über solche Ereignisse berichten, durchaus eine neue Qualität bekommen. Beschränkte man sich bisher auf die Beschädigung von Wahlplakaten, kam es erstmalig zu Gewaltausbrüchen gegenüber am Wahlkampf Beteiligten. Und auch die Lokalpolitiker, die mit ihren Ständen in den Fußgängerzonen des Landes präsent sind, berichten von deutlich angestiegenem aggressiven Verhalten von Passanten, die aber oftmals nicht in der Lage zu sein scheinen, den Grund für ihren Ärger in Ruhe, geschweige denn überhaupt zu formulieren.
1: Die Folgen des Klimawandels sind von Jahr zu Jahr in mehr Städten Sachsen-Anhalts zu spüren und können dort für enorme Einschränkungen und Belastungen im Alltag sorgen. Magdeburg ist eine dieser Städte. Auf der einen Seite des Extrems die beiden Jahrhunderthochwasser von 2002 und 2013 sowie mehrere Starkregenaufkommen in den Jahren zuvor und danach, die an dieses Ausmaß zwar nicht herankamen, das Leben der Elbestädter aber dennoch unnötig erschwerten. Auf der anderen Seite stehen extreme Hitze, Trockenheit und historische Tiefstände der Elbe, mit denen die Landeshauptstadt in diesem Jahr zu kämpfen hatte, teilweise mit Temperaturen über 40 Grad. Es sei wichtiger denn je, auf künftige Extremszenarien besser vorbereitet zu sein und entsprechende Gegenmaßnahmen zu fördern, weshalb Sachsen-Anhalt in den letzten 20 Jahren mehr als 1,6 Milliarden Euro für den Hochwasserschutz investierte. In den elbnahen Stadtteilen bemühte sich Magdeburg ebenfalls um diverse Maßnahmen, darunter der Herrenkrugpark, dem Landesumweltminister Willingmann und der Bundesumweltminister am Montag einen Besuch abstatteten, um sich dort über die dort getroffenen Vorkehrungen zu informieren.
2: Insbesondere auch hier in der Landeshauptstadt Magdeburg fast 60 Millionen Euro in Hochwasserschutzmaßnahmen. Hier im Herrenkrug eine ganz besondere, in dem zum einen die Deiche verfestigt wurden, die Deiche stabilisiert wurden und darüber hinaus auch Ausgleichsmaßnahmen finanziert werden konnten, die diesen wundervollen Landschaftspark, den Herrenkrugpark, wieder mit Gehölzen ausstatten.
1: In diesem Rahmen wurden insgesamt 226 Bäume und über 6000 Sträucher gesetzt. Allein in diese Ausgleichs- und Ersatzpflanzungen investierte man knapp 600.000 Euro. Der Gesamtaufwand für die Instandhaltung des Areals sowie die ausgiebige Sanierung von rund 3,4 Kilometer Deich beläuft sich auf etwa 11,8 Millionen Euro. Zusätzlich sollen die Deiche bei Bedarf von mobilen Hochwasserschutzmaßnahmen unterstützt werden.
2: Das kann man sehr deutlich beim Herrenkrug-Hotel sehen, bei dem man in den Boden eingelassen die Verankerungen sieht, mit denen künftig bei Hochwasser tatsächlich mobile Anlagen schnell und auf ganz leichtem Wege befestigt werden können. Und

0: die einen größtmöglichen Schutz bieten sollen. Auch hier hat man gelernt aus einer Überschwemmungserfahrung.
1: Neben den Vorrichtungen, die um das Hotelgelände verteilt wurden, können diese Bodenhalterungen außerdem vor den Zugängen des Herrenkrugstegs gefunden werden. Mithilfe dieser mobilen Maßnahmen und den zukunftsorientiert sanierten Deichen dürfte also zumindest das Areal am Herrenkrug bestens für künftige Starkregenereignisse gewappnet sein.
2: Die Förderschule Hand in Hand, eine Förderschule mit dem Schwerpunkt geistige Entwicklung in Magdeburg, kann saniert werden. Dazu wurde am Dienstag durch den Bildungsminister ein entsprechender Förderbetrag von 7 Millionen € zur Verfügung gestellt. Das Geld stammt aus dem Sondervermögen Infrastruktur und damit gehört die Maßnahme zu den schnell zu realisierenden Vorhaben. Das Geld soll in die Renovierung des Schulgebäudes im Fermersleber Weg und die zugehörige Sporthalle investiert werden. Den Förderbescheid nahm die Oberbürgermeisterin entgegen, die dem Land Sachsen-Anhalt für die finanzielle Unterstützung dankte und gleichzeitig die gelebte Inklusion, die dort seit nunmehr 5 Jahren gelebt wird, hervorhob. Mit der Sanierung werden die dort lernenden Schüler beste Voraussetzungen zum Lernen erhalten. Zu den mitunter stiefmütterlich behandelten Sozialeinrichtungen in Sachsen-Anhalt gehören oft genug auch Jugendclubs, denn solche zu betreiben ist eine kommunale und auch freiwillige Aufgabe. Oft genug sind die Kommunen bereits mit der regelmäßigen Übernahme der Personalkosten überfordert. Und viele der Einrichtungen in zumeist freier Trägerschaft hangeln sich in Jahresabschnitten von Projekt zu Projekt.
3: Wenn ich an unsere offene Jugendarbeit denke, kann ich immer wieder betonen, wie sehr die Stadt Schönebeck uns wirklich unterstützt, auch mit einer Förderung, die es eben hier möglich macht, 3 Jugendclubs zu betreiben. Das ist gigantisch für die heutige Zeit und das wissen wir sehr zu schätzen. Ansonsten ist es schon so, dass wir als sozialer Träger natürlich an vielen Stellen auch zu kämpfen haben, Projekte dauerhaft zu erhalten oder auch aus diesen jährlichen Förderungen mal wegzukommen. Und aktuell ist unser größtes Sorgenkind natürlich die Zukunft der Schulsozialarbeit, wo ich noch nicht beantworten kann, wie da die Perspektive aussieht. Also da haben wir schon auch große Bauchschmerzen, wohin da die Reise geht.
2: Da trifft es sich gut, dass die Landesregierung entschied, über das Sozialministerium Geld aus dem berühmten Sondervermögen auszureichen, das speziell für diesen Zweig der Jugendsozialarbeit gedacht ist. Noch in diesem Jahr stehen etwa 15 Millionen € zur Verfügung, die in Tranchen bis 100.000 € ausgereicht werden können, also bis zu 150 Maßnahmen, die noch in diesem Jahr abgearbeitet werden können.
4: Ja, wenn Sie beobachten im Land, wir sind im Augenblick überall unterwegs und fördern Kinder- und Jugendeinrichtungen gerade. Ich bin morgen zum Beispiel in Biere, ich bin in der Hohen Börde und jeder hat unterschiedliche Bedürfnisse. Jemand möchte gerne in mobile Kinder- und Jugendarbeit investieren, die wollen einen Bus haben, den sie sich sonst nie leisten könnten, weil die ja immer Probleme haben, an festen Standorten Kinder zu finden. Sie fahren dahin, wo Kinder und junge Menschen sind. Und es gibt, wie gesagt, einige wollen Teilhabe ermöglichen. Ich sage nach Wimburg, die wollten auch eine Küche haben, weil sie das ähnliche Bedürfnisse wie hier im Future haben. Und wir merken eben, dass wir das ganz schnell umsetzen können und dass insbesondere Kinder und junge Menschen merken, sie sind wertgeschätzt, auch von der Politik.
2: Man erkennt, die Wünsche sind vielfältig, die nun realisiert werden könnten und damit wären wir bei dieser Einrichtung in Schönebeck, dem Jugendclub Future in der Moskauer Straße und seinem Vorhaben, das von den 100.000 € realisiert werden kann.
3: Also das Herzstück des Antrages ist tatsächlich die Küche, die extrem renovierungsbedürftig ist. Das heißt, die ganzen alten Möbel kommen raus, die Fliesen werden erneuert, es kommt eine nagelneue Küche mit allem Zubehör rein und auch der benachbarte Vorratsraum wird schick gemacht quasi. Und außerdem werden alle Fenster des Jugendclubs erneuert, sodass die Einrichtung auch wieder unter energetischen Aspekten attraktiver ist. Es gibt eine schöne Außensitzgelegenheit und dann ist noch eingeplant ein Laptop, mit dem die Kids dann zum Beispiel nach Rezepten recherchieren können für gemeinsame Kochprojekte.
2: Denn man möchte auch hier einen Kinderkochclub veranstalten, in dem Kinder nicht gekocht werden, sondern in dem man Kindern und Jugendlichen nicht nur grundlegende Fähigkeiten zum Kochen, sondern auch zu gesunder Ernährung nahe.

0: bringen will.
1: Die Küche ist in einem Jugendclub wirklich so ein Raum, wo ganz viel Interaktion passiert. Nicht nur gemeinsames Essen, sondern sich auch gute Gespräche führen, sich Dinge anvertrauen, Pläne schmieden, Probleme lösen. Das ist für uns die Küche in einem Jugendclub.
0: Mit dem medienwirksam übergebenen Förderbescheid wird es jetzt ganz schnell gehen, denn die Maßnahme kann jetzt nicht nur angegangen, sondern soll möglichst auch noch in diesem Jahr verwirklicht werden, sodass man sich schon bald auf eine große Kücheneinweihungsparty freuen kann. Im Klinikum Krakau kam es am Montag zu einem Brand. Die erste Meldung ging gegen 8.40 Uhr ein. Bereits 10 Minuten später hatte man das Bettenhaus vollständig evakuiert. Dabei brachte man 70 Patienten aus dem Gebäude. Der Brand selbst war um 9 Uhr vollständig gelöscht. Es gab kaum Verletzte zu beklagen. Einzig die Patientin, in deren Zimmer der Brand ausbrach, und zwei weitere Personen erlitten eine Rauchgasvergiftung. Für die Dauer der Evakuierung wurden die Patienten zunächst in der Kirche und im Handwerkersaal auf dem Gelände der Pfeifferschen Stiftungen untergebracht. In den noch nutzbaren Bereichen des Bettenhauses konnte man sie anschließend wieder reinbringen. In die durch die Flammen, Rauchgas und Löschmittel beschädigten Räume war das natürlich nicht möglich. Hier wurden die Patienten auf andere Häuser der Stiftungen verteilt. Die Schäden des Feuers betreffen vor allem die gastroenterologische Station. Sie ist bis zur Behebung der Schäden nicht mehr benutzbar. Die Wiederherstellung wird wohl mehrere Monate in Anspruch nehmen. Zur Brandursache ermittelt nun die Kriminalpolizei und der Sachschaden wird wohl Millionenhöhe erreichen. 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
0: Willkommen zurück. Die Barmer Krankenversicherung startet ein neues Angebot zur Frauengesundheit. Konkret geht es dabei um das neue Wechseljahre-Telefon, das Orientierung zu einem oft vernachlässigten Thema geben soll. Beschwerden wie Erschöpfung, Schlafstörungen oder Stimmungsschwankungen werden häufig nicht mit den Wechseljahren in Verbindung gebracht. Die Telefonsprechstunde soll nun helfen, solche Symptome einzuordnen und passende Unterstützung zu finden. Mit diesem niedrigschwelligen Angebot will man die Unsicherheiten bekämpfen, weil man erkannte, dass viele Frauen die verschiedenen Beschwerden oft nicht zuordnen können. Die zentrale Rufnummer in München steht jeden Tag zwischen 6 und 24 Uhr zur Verfügung und ist über die 089 480 59584 zu erreichen. Die Beratung ist kostenfrei und nicht an Versicherte der Barmer gebunden.
9: Caravaning verbindet Freiheit und Technik. Wer schon einmal ein Gespann bewegt hat, weiß, dass es ein gewisses Maß an Können und Vorbereitung braucht. Der Caravansalon steht schon in den Startlöchern und beim Fahrtraining auf dem Düsseldorfer Messegelände geht es um die Situationen, die im Urlaub schnell zur Herausforderung werden können. Richtig bremsen, lenken und rangieren.
10: Weiter, noch weiter, noch weiter. 3, 2, 1, jetzt!
9: Gut, damit unterwegs alles unter Kontrolle bleibt. Welche Fahrzeuge, Ideen und Entwicklungen die Branche aktuell bewegen, darum geht es anschließend ein paar Schritte entfernt bei der Vorab-Pressekonferenz zum Caravansalon 2026.
11: Die Branche entwickelt sich immer wieder neu, erfindet sich immer wieder neu. Es sind Grundrisse, die es teilweise schon mal gab, die jetzt nochmal anders gesehen werden, entwickelt wurden. Wir haben auf derselben Länge weitaus mehr Möglichkeiten, in die Komfortrichtung und auch vor allem in die Transportfähigkeit hinzudenken. Kunden haben mehr Auswahl, Kastenwegen werden familienfreundlicher. Und unterm Strich kann man auch sagen, ist vielleicht auch so ein bisschen der aktuellen wirtschaftlichen Lage geschuldet. Es geht weg von den Einzeloptionen bei Ausstattung hin zu Zulassungspaketen, also Paketen, die man dazu buchen kann.
9: Auf dem Caravansalon können nicht nur Fahrzeuge, Zubehör und Destinationen erlebt werden. Er ist Treffpunkt für alle, die unterwegs sein möchten. Mit viel Komfort, mit sportlichem Anspruch oder möglichst unabhängig und flexibel.
12: Das eine ist das Thema Offroad-Fahrzeuge und damit meine ich nicht nur Reisemobile, Campervans, sondern auch Caravans, die speziell dafür ausgelegt sind, sie ein bisschen rougher im Gelände zu bewegen. Und der zweite Trend, auch mit einer eigenen neuen Heimat in der Halle 7a, ist das Thema

0: Dachzelte. In den letzten Jahren schon immer populärer geworden und wir konzentrieren das Angebot an dieser Stelle. Autarkie ist ein Riesenthema, das heißt mit Fahrzeugen unabhängig von Strom, von Versorgung zu sein. Auf der anderen Seite aber nicht auf Komfort zu verzichten.
1: Wer Caravaning selbst ausprobiert, der merkt, zur mobilen Freiheit gehören natürlich immer neue spannende Ideen und schöne Ziele. Aber auch Beratung, Sicherheit und Erfahrung. Alles das gibt es auf der Weltleitmesse für mobiles Reisen in Düsseldorf zu entdecken.
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3: Die MDF1 Wettervorhersage für den 25. und 26. August. In der Nacht zum Mittwoch wird es nicht regnen, denn der Himmel ist nur leicht bewölkt. Dazu fällt das Quecksilber auf Temperaturen von bis zu 12 Grad. Der Wind weht leicht aus östlicher Richtung. Der Mittwoch beginnt zunächst sehr freundlich. Im Tagesverlauf werden die Wolken, die über den Himmel ziehen, aber etwas dicker. Für Niederschläge reicht es jedoch nicht. Die Tageshöchsttemperaturen erreichen bis zu 26 Grad. Der Wind weht schwach und weiter nur schwach aus östlicher Richtung. Der UV-Index liegt beim Wert 5. Die weiteren Aussichten bis zum Samstag. Der Donnerstag wird freundlich. Am Freitag kommen schauerartige Niederschläge dazu, wobei das wechselhafte Wetter über das Wochenende anhalten dürfte. Die hochsommerlichen Temperaturen gehen leicht zurück.
4: In Lemsdorf soll es am Mittwoch mal wieder eine Einwohnerversammlung geben. Die Oberbürgermeisterin lädt dazu zum Gespräch in die berufsbildende Schule Hermann Beims in der Bodestraße 1. Zwischen 18 und 20 Uhr können Fragen und Probleme der Anwohnenden besprochen werden. Neben Simone Boris werden auch verschiedene Beigeordnete und Fachstellenleiter vor Ort sein, um alle Themenfelder, die angesprochen werden könnten, auch abzusichern. Der Förderverein Magdeburger Dommuseum veranstaltet am Mittwoch eine Buchlesung im Remter des Domes. Erwartet wird der Autor Wolf Hector, der aus seinem Roman Die Bluthochzeit lesen wird, in dem es um Magdeburg im Dreißigjährigen Krieg geht. Die Lesung beginnt um 19 Uhr und die Eintrittskarte kostet 11 Euro an der Abendkasse. Wir hätten am Mittwoch wieder ein Direktmagazin anzubieten, im Kabelfernsehen oder im Livestream oder über das Internet und unsere Mediathek, die mittlerweile auch wieder leidlich funktioniert. Sie finden uns bestimmt mit neuem aus der Landeshauptstadt ab 18 Uhr. Im Anschluss folgt unsere Halle-Ausgabe und die Zeit bis dahin überbrücken wir mit ein paar Tipps für Ihren Kinobesuch. Auf Wiedersehen und bleiben Sie gesund!

0: Auf dieser Insel muss sich jeder frei fühlen, zu sein und zu tun, was er will.
1: Sie haben Angst.
0: Vor mir hat niemand Angst.
1: Unterschätzt das nicht.
2: Das ist meine Frau, Elena.
1: Wir haben schon viel von Ihnen gehört.
0: Willkommen.
1: Ich kann nicht schießen.
0: Entspannen Sie Ihre Schulter. Man fängt an, sich mit ihr vertraut zu machen. Anstand ist nur eine Erfindung für kleinbürgerliche Geister.
3: Ich würde gern mit dir allein sein.
0: Für mich sieht sie aus wie ein Geist.
3: Die Dinge ändern sich, Lelio. Du denkst wohl, du kannst dir alles kaufen.
0: Ich habe dich gekauft.
3: Lass das!
0: Es gibt nur eine Moral. Oder eine einzige Art zu leben. Man muss nur herausfinden, was einem selbst entspricht. Das ist wahre Liebe.

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2: Was ist das für eine Scheiße? 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
2: Wie?
5: Ihr Cousin ist Türke.
2: Was? Verdammt, geht das wieder los. Und was soll das jetzt heißen, er ist Türke? Ich bin Türke, ihr wisst es und habt mir nichts davon gesagt.
6: Weil du niemals zuhörst. Toleranz ist nicht dein zweiter Vorname.
5: Ihr türkischer Cousin heißt Mehmet Süleyman Oğlu.
2: Nein, in meiner Familie gibt's kein Mehmet. Shukran.
5: Wohl bekommt's.
2: Trotzdem kann man Shukran sagen. Na schön, Sultan.
5: Nein, Shukran.
2: Hä?
5: Shukran.
2: Shakira. Oh.
7: Tuk-tuk.
2: Ach was, ein neues Auto?
7: Monsieur fährt jetzt Mercedes.
2: Willkommen in der Welt des guten Geschmacks und...
5: Ups, das ist gar kein Mercedes.
7: Ein Peugeot.
2: Ah, Sie rufen mich! Das ist die Moschee. Ich muss zum Gebet.
6: Ganz ruhig, ja? Das ist nicht die Moschee. Das ist der Alarm vom Pool.
2: Vergeben Sie mir, Pater, denn ich habe gesündigt. Ich bin Türk.
5: Ich kann Sie nicht verstehen.
2: Ich bin Türk.
5: Lauter bitte.
2: Ich bin Türke!
6: Oh Gott.
5: Mein Sohn?
2: Ja?
5: Das ist kein Grund, sich aufzuregen.
2: Wo kommen Sie denn eigentlich her?
5: Aus Frankreich, warum?
2: Da haben Sie aber Glück. Guten Tag, ich sei Mehmet. Du bist was?
5: Wollen Sie neue Tests? Oh nein. Nein, nein, bloß nicht.
6: Du hast den Test nicht wiederholt.
5: Nein, nein, nein.
6: Hast du wieder einen Test gemacht, Gerard?
5: Aber nein.
2: Was verheimlichst du mir?
5: Was noch? Oh.
6: Nichts darf die Hochzeit versauen. Du weißt, was die Kinder gesagt haben.
4: I winch you.
2: A penis?
4: A penis?
2: Eieiei, da hat sich der Sprachkurs bezahlt gemacht.
8: Wie lange versteckst du dich jetzt schon hier, Celeste?
9: Ich bin gerne hier. Es ist sicher.
10: War schon. Gut, Joe.
9: Das ist schon der zweite Blackhawk, den ich heute sehe. Die haben irgendwas in der Wüste nördlich von hier vor. Die errichten da einen Stützpunkt oder so.
11: Was Sie hier sehen, ist das menschliche Gegenstück einer wärmesuchenden Rakete. Der perfekte Soldat.
12: Würden Sie mir bitte mitteilen, womit wir es heute zu tun haben?
9: Wir erschaffen gerade den ultimativen Kämpfer. Zum Einsatz gegen die Zivilbevölkerung. Diese Männer sind darauf programmiert zu töten, bis sie jemand stoppt.
13: Wohin gehst du denn?
9: Geh in dein Zimmer, riech unter das Bett. Mama muss ihre Waffen holen.

0: hat er diese Reise eigentlich zugestimmt? Die haben alles kurz und klein geschlagen und jetzt soll er ihnen helfen, ihr Gewissen zu erleichtern.
1: Wir grüßen unseren Thomas Mann. Er lebe hoch, hoch, hoch.
2: Ist vielleicht seine letzte Reise.
3: Herzlich willkommen in Frankfurt am Main.
4: You and your father make a great double act.
5: Sie haben so wundervoll über die Musik unseres Großvaters geschrieben wie sonst niemand.
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0: Die Landeswahlleiterin zeigte sich besorgt über die zunehmende Zahl an beschädigten oder zerstörten Wahlplakaten der Parteien, die am 6. September an der Landtagswahl für Sachsen-Anhalt teilnehmen. Deshalb rief sie noch einmal dazu auf, sich fair zu verhalten und darauf zu verzichten, solche Wahlwerbemittel zu beschädigen, zu zerstören oder auch zu entwenden. Auch Angriffe auf Personen, die sich politisch engagieren oder am Wahlkampf mitwirken, sind inakzeptabel. Denn die politische Auseinandersetzung sollte ausschließlich mit sachlichen Argumenten geführt werden, so Christa Diekmann, die Landeswahlleiterin, die in ihrem Aufruf weiter darum bat, dass Vandalismus, Hass und Gewalt in Sachsen-Anhalt keine Chance haben. Und damit ein herzliches Willkommen zum MDF1 Direktmagazin am Dienstag. Der Wahlkampf in diesem Jahr hat, wie in vielen anderen Jahren, über die wir über solche Ereignisse berichten, durchaus eine neue Qualität bekommen. Beschränkte man sich bisher auf die Beschädigung von Wahlplakaten, kam es erstmalig zu Gewaltausbrüchen gegenüber am Wahlkampf Beteiligten. Und auch die Lokalpolitiker, die mit ihren Ständen in den Fußgängerzonen des Landes präsent sind, berichten von deutlich angestiegenem aggressiven Verhalten von Passanten, die aber oftmals nicht in der Lage zu sein scheinen, den Grund für ihren Ärger in Ruhe, geschweige denn überhaupt, zu formulieren.
1: Die Folgen des Klimawandels sind von Jahr zu Jahr in mehr Städten Sachsen-Anhalts zu spüren und können dort für enorme Einschränkungen und Belastungen im Alltag sorgen. Magdeburg ist eine dieser Städte. Auf der einen Seite des Extrems die beiden Jahrhunderthochwasser von 2002 und 2013 sowie mehrere Starkregenaufkommen in den Jahren zuvor und danach, die an dieses Ausmaß zwar nicht herankamen, das Leben der Elbestädter aber dennoch unnötig erschwerten. Auf der anderen Seite stehen extreme Hitze, Trockenheit und historische Tiefstände der Elbe, mit denen die Landeshauptstadt in diesem Jahr zu kämpfen hatte, teilweise mit Temperaturen über 40 Grad. Es sei wichtiger denn je, auf künftige Extremszenarien besser vorbereitet zu sein und entsprechende Gegenmaßnahmen zu fördern, weshalb Sachsen-Anhalt in den letzten 20 Jahren mehr als 1,6 Milliarden Euro für den Hochwasserschutz investierte. In den elbnahen Stadtteilen bemühte sich Magdeburg ebenfalls um diverse Maßnahmen, darunter der Herrenkrugpark, dem Landesumweltminister Willingmann und der Bundesumweltminister am Montag einen Besuch abstatteten, um sich dort über die dort getroffenen Vorkehrungen zu informieren.
2: Insbesondere auch hier in der Landeshauptstadt Magdeburg fast 60 Millionen Euro in Hochwasserschutzmaßnahmen. Hier im Herrenkrug eine ganz besondere, in dem zum einen die Deiche verfestigt wurden, die Deiche stabilisiert wurden und darüber hinaus auch Ausgleichsmaßnahmen finanziert werden konnten, die diesen wundervollen Landschaftspark, den Herrenkrugpark, wieder mit Gehölzen ausstatten.
1: In diesem Rahmen wurden insgesamt 226 Bäume und über 6000 Sträucher gesetzt. Allein in diese Ausgleichs- und Ersatzpflanzungen investierte man knapp 600.000 Euro. Der Gesamtaufwand für die Instandhaltung des Areals sowie die ausgiebige Sanierung von rund 3,4 Kilometer Deich beläuft sich auf etwa 11,8 Millionen Euro. Zusätzlich sollen die Deiche bei Bedarf von mobilen Hochwasserschutzmaßnahmen unterstützt werden.
2: Das kann man sehr deutlich beim Herrenkrug-Hotel sehen, bei dem man in den Boden eingelassen die Verankerungen sieht, mit denen künftig bei Hochwasser tatsächlich mobile Anlagen schnell und auf ganz leicht

0: leichtem Wege befestigt werden können und die einen größtmöglichen Schutz bieten sollen. Auch hier hat man gelernt aus einer Überschwemmungserfahrung.
1: Neben den Vorrichtungen, die um das Hotelgelände verteilt wurden, können diese Bodenhalterungen außerdem vor den Zugängen des Herrenkrugstegs gefunden werden. Mithilfe dieser mobilen Maßnahmen und den zukunftsorientiert sanierten Deichen dürfte also zumindest das Areal am Herrenkrug bestens für künftige Starkregenereignisse gewappnet sein.
2: Die Sanierung der Brücken am Rennbahnkreuz soll in der kommenden Woche in einen neuen Bauabschnitt wechseln. Nachdem die Arbeiten am nördlichen Bauwerk erfolgreich beendet werden konnten, soll nun die Sanierung des südlichen Bauwerks beginnen. Dazu wird am Donnerstag und Freitag die Umleitungssituation geändert, denn der Verkehr kann dann in beide Richtungen über die fertig sanierte nördliche Brücke geführt werden. Mit der Umstellung der Verkehrsführung will man am Freitag fertig sein. Die Einschränkungen an der weiter östlich gelegenen Holzplatzbrücke bleiben davon aber unberührt. Die abgesperrte Baustelle in der Peißnitzstraße wird keinen Einfluss auf die Erreichbarkeit der Veranstaltungsflächen des Laternenfestes haben. Auch alle anderen Wegebeziehungen zwischen der Ziegelwiese und der Peißnitz sind für Besuchende der Veranstaltung zugänglich. Als barrierefreier Weg ist der Zugang von der Ziegelwiese zur Peißnitzbrücke gedacht. Betroffene sollten das beachten. Zu den mitunter stiefmütterlich behandelten Sozialeinrichtungen in Sachsen-Anhalt gehören oft genug auch Jugendclubs, denn solche zu betreiben ist eine kommunale und auch freiwillige Aufgabe. Oft genug sind die Kommunen bereits mit der regelmäßigen Übernahme der Personalkosten überfordert. Und viele der Einrichtungen in zumeist freier Trägerschaft hangeln sich in Jahresabschnitten von Projekt zu Projekt.
3: Wenn ich an unsere offene Jugendarbeit denke, kann ich immer wieder betonen, wie sehr die Stadt Schönebeck uns wirklich unterstützt, auch mit einer Förderung, die es eben hier möglich macht, 3 Jugendclubs zu betreiben. Das ist gigantisch für die heutige Zeit und das wissen wir sehr zu schätzen. Ansonsten ist es schon so, dass wir als sozialer Träger natürlich an vielen Stellen auch zu kämpfen haben, Projekte dauerhaft zu erhalten oder auch aus diesen jährlichen Förderungen mal wegzukommen. Und aktuell ist unser größtes Sorgenkind natürlich die Zukunft der Schulsozialarbeit, wo ich noch nicht beantworten kann, wie da die Perspektive aussieht. Also da haben wir schon auch große Bauchschmerzen, wohin da die Reise geht.
2: Da trifft es sich gut, dass die Landesregierung entschied, über das Sozialministerium Geld aus dem berühmten Sondervermögen auszureichen, das speziell für diesen Zweig der Jugendsozialarbeit gedacht ist. Noch in diesem Jahr stehen etwa 15 Millionen Euro zur Verfügung, die in Tranchen bis 100.000 Euro ausgereicht werden können, also bis zu 150 Maßnahmen, die noch in diesem Jahr abgearbeitet werden können.
4: Ja, wenn Sie beobachten im Land, wir sind im Augenblick überall unterwegs und fördern Kinder- und Jugendeinrichtungen gerade. Ich bin morgen zum Beispiel in Biere, ich bin in der Hohen Börde und jeder hat unterschiedliche Bedürfnisse. Jemand möchte gerne in mobile Kinder- und Jugendarbeit investieren. Die wollen einen Bus haben, den sie sich sonst nie leisten könnten, weil die ja immer Probleme haben, an festen Standorten Kinder zu finden. Sie fahren dahin, wo Kinder und junge Menschen sind. Und es gibt, wie gesagt, einige wollen Teilhabe ermöglichen. Ich sage da in Burg, die wollten auch eine Küche haben, weil sie das ähnliche Bedürfnisse wie hier im Future haben. Und wir merken eben, dass wir das ganz schnell umsetzen können und dass insbesondere Kinder und junge Menschen merken, sie sind wertgeschätzt, auch von der Politik.
2: Man erkennt, die Wünsche sind vielfältig, die nun realisiert werden könnten. Und damit wären wir bei dieser Einrichtung in Schönebeck, dem Jugendclub Future in der Moskauer Straße und seinem Vorhaben, das von den 100.000 Euro realisiert werden kann.
3: Also das Herzstück des Antrages ist tatsächlich die Küche, die extrem renovierungsbedürftig ist. Das heißt, die ganzen alten Möbel kommen raus, die Fliesen werden erneuert, es kommt eine nagelneue Küche mit allem Zubehör rein und auch der benachbarte Vorratsraum wird schick gemacht quasi. Und außerdem werden alle Fenster des Jugendclubs erneuert, sodass die Einrichtung auch wieder unter energetischen Aspekten attraktiver ist. Es gibt eine schöne Außensitzgelegenheit und dann ist noch eingeplant ein Laptop, mit dem die Kids dann zum Beispiel nach Rezepten recherchieren können für gemeinsame Kochprojekte.

0: ganz schnell gehen, denn die Maßnahme kann jetzt nicht nur angegangen, sondern soll möglichst auch noch in diesem Jahr verwirklicht werden, sodass man sich schon bald auf eine große Kücheneinweihungsparty freuen kann. Die Geburtshilfestation am Krankenhaus St. Elisabeth und St. Barbara vermeldete die 1000. Geburt in diesem Jahr. Der Jubiläumsnachwuchs kam am 24. August gleich um 12:15 zur Welt. Es ist ein Bube mit einem Startgewicht von 4160 Gramm, dem seine Eltern den Namen Janosch gaben. So heißt jetzt auch ein Himmelskörper im Sternbild Adler, denn das Krankenhaus entschloss sich, der Familie eine sogenannte Sternenpatenschaft zu schenken. Übrigens, wenn auch Sie einen Stern kaufen möchten, im Galaxieregister kann man sich für 45 Euro zu einem sichtbaren Stern eine personalisierte Urkunde ausstellen lassen, womit der Punkt am Firmament lebenslang auf den eigenen Namen im International Space Registry eingetragen wird. 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
2: Willkommen zurück. Die Barmer Krankenversicherung startet ein neues Angebot zur Frauengesundheit. Konkret geht es dabei um das neue Wechseljahre-Telefon, das Orientierung zu einem oft vernachlässigten Thema geben soll. Beschwerden wie Erschöpfung, Schlafstörungen oder Stimmungsschwankungen werden häufig nicht mit den Wechseljahren in Verbindung gebracht. Die Telefonsprechstunde soll nun helfen, solche Symptome einzuordnen und passende Unterstützung zu finden. Mit diesem niedrigschwelligen Angebot will man die Unsicherheiten bekämpfen, weil man erkannte, dass viele Frauen die verschiedenen Beschwerden oft nicht zuordnen können. Die zentrale Rufnummer in München steht jeden Tag zwischen 6 und 24 Uhr zur Verfügung und ist über die 089 480 59584 zu erreichen. Die Beratung ist kostenfrei und nicht an Versicherte der Barmer gebunden.
3: Caravaning verbindet Freiheit und Technik. Wer schon einmal ein Gespann bewegt hat, weiß, dass es ein gewisses Maß an Können und Vorbereitung braucht. Der Caravansalon steht schon in den Startlöchern und beim Fahrtraining auf dem Düsseldorfer Messegelände geht es um die Situationen, die im Urlaub schnell zur Herausforderung werden können. Richtig bremsen, lenken und rangieren.
4: Weiter, noch weiter, noch weiter. 3, 2, 1, jetzt!
3: Gut, damit unterwegs alles unter Kontrolle bleibt. Welche Fahrzeuge, Ideen und Entwicklungen die Branche aktuell bewegen, darum geht es anschließend ein paar Schritte entfernt bei der Vorab-Pressekonferenz zum Caravansalon 2026.
5: Die Branche entwickelt sich immer wieder neu, erfindet sich immer wieder neu. Es sind Grundrisse, die es teilweise schon mal gab, die jetzt nochmal anders gesehen werden, entwickelt wurden. Wir haben auf derselben Länge weitaus mehr Möglichkeiten in die Komfortrichtung und auch vor allem in die Transportfähigkeit hinzudenken. Kunden haben mehr Auswahl, Kastenwegen werden familienfreundlicher und unterm Strich kann man auch sagen, ist vielleicht auch so ein bisschen der aktuellen wirtschaftlichen Lage geschuldet. Es geht weg von den Einzeloptionen bei Ausstattung hin zu Zulassungspaketen, also Paketen, die man dazu buchen kann.
3: Auf dem Caravansalon können nicht nur Fahrzeuge, Zubehör und Destinationen erlebt werden. Er ist Treffpunkt für alle, die unterwegs sein möchten. Mit viel Komfort, mit sportlichem Anspruch oder möglichst unabhängig und flexibel.
6: Das eine ist das Thema Offroad-Fahrzeuge und damit meine ich nicht nur Reisemobile, Campervans, sondern auch Caravans, die speziell dafür ausgelegt sind, sie ein bisschen rougherem Gelände zu bewegen. Und der zweite Trend, auch mit einer eigenen neuen Heimat in der Halle 7a, ist das Thema Dachzelte. In den letzten Jahren schon immer populärer geworden und wir konzentrieren das Angebot an dieser Stelle. Autarkie ist ein Riesenthema, das heißt mit Fahrzeugen unabhängig von Strom, von Versorgung zu sein. Auf der anderen Seite aber nicht auf Komfort zu verzichten.
3: Wer Caravaning selbst ausprobiert, der merkt, zur mobilen Freiheit gehören natürlich immer neue, spannende Ideen und schöne Ziele. Aber auch Beratung, Sicherheit und Erfahrung. Alles das gibt es auf der Weltleitmesse für mobiles Reisen in Düsseldorf zu entdecken.
7: Die MDF1 Wettervorhersage für den 25. und 26. August. In der Nacht zum Mittwoch wird es nicht regnen, denn der Himmel ist nur leicht bewölkt. Dazu fällt das Quecksilber auf Temperaturen von bis zu 12 Grad. Der Wind weht leicht aus östlicher Richtung. Der Mittwoch beginnt zunächst sehr freundlich. Im Tagesverlauf werden die Wolken, die über den Himmel ziehen, aber etwas dicker. Für Niederschläge reicht es jedoch nicht. Die Tageshöchsttemperaturen erreichen bis zu 26 Grad. Der Wind weht schwach und weiter nur schwach aus östlicher Richtung. Der UV-Index liegt beim Wert 5. Die weiteren Aussichten bis zum Samstag. Der Donnerstag wird freundlich. Am Freitag kommen schauerartige Niederschläge dazu, wobei das wechselhafte Wetter über das Wochenende anhalten dürfte. Die hochsommerlichen Temperaturen gehen leicht zurück.
2: Das Stadtmuseum ist ab Mittwoch wieder geöffnet. Die einwöchige Schließzeit ist vorbei und nun kann man alle Dauer- und Sonderausstellungen wieder besuchen. Die Stadtverwaltung Halle ist ein großer Arbeitgeber in der Stadt und die vielfältigen Möglichkeiten, dort einer Tätigkeit nachzugehen, sollen am Mittwoch in der Zentralbibliothek vorgestellt werden. Im Rahmen der Reihe Mein zukünftiger Beruf soll es diesmal um Ausbildungsberufe und Studiengänge gehen, die von der Stadt Halle angeboten werden. Die Informationen dazu kommen von Mitarbeitenden, die über ihren Arbeitsalltag berichten. Die Veranstaltung beginnt um 16 Uhr. Es kostet keinen Eintritt und man muss sich auch nicht extra anmelden. Wir hätten am Mittwoch wieder ein Direktmagazin anzubieten, im Kabelfernsehen oder im Livestream oder über das Internet und in unserer Mediathek, die mittlerweile auch wieder leidlich funktioniert. Sie finden uns bestimmt mit Neuem aus der Saale statt ab 18.30 Uhr. Im Anschluss folgt unsere Magdeburg-Ausgabe und die Zeit bis dahin überbrücken wir mit ein paar Tipps für Ihren Kinobesuch. Auf Wiederfernsehen und bleiben Sie gesund!

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1: Wir denken, dass es vielleicht gut ist, wenn du von Menschen umgeben bist, die erlebt haben, was du erlebt hast.
2: Nein, kommt nicht in Frage. Ein Chemocamp?
3: Hey! Wenn sich einer von euch mit meiner Tochter anlegt, okay? Dann habt ihr ein größeres Problem als eure Krankheit.
4: Camper, what's up?
2: Ella. Ivy. Du bist im Chemocamp für dein erstes Mal?
3: Ja, warum nicht? Oh, aber du bist nicht mein Typ, klar?
2: Nein.
3: Nein, du bist ein bisschen...
2: Wirklich schade.
5: 196 Kids waren bereits hier. Und das Camp hat ihr Leben besser gemacht.
2: Tja, tut mir leid, ich bin wohl nicht die 197. Fick dein verficktes Camp und deine dämliche Pedowand, Wichser.
3: Haben sich Mitschüler auch für dich den Kopf rasiert?
2: So beliebt war ich nicht.
6: Wir kommen hier alle schon seit Jahren her und wir kommen immer wieder. Das Camp macht süchtig.
2: Ich passe hier nicht rein.
3: Hast du es versucht?
7: Also, Camper, seid ihr bereit?
8: Ja! Was haben du und Krebs gemeinsam?
6: Keine Ahnung.
8: Niemand will euch in sich haben.
6: Du wirkst heute ganz anders.
2: Anders?
6: Fröhlicher.
2: Ja?
6: Ja, vermutlich unser Einfluss.
2: Ja, weil ihr alle so witzig seid.
6: Ich glaube, hier ist echt der einzige Platz, wo Menschen wie wir sie selbst sein können.
2: Wir sind Teil eines Clubs, in dem niemand sein will.
3: Dieser Schmerz, den du fühlst, das ist so unfair.
9: Es geht hier nicht ums Überleben. Es geht darum, wirklich zu leben.
2: Tun Sie es? Gib auf, du Weichei!
10: Nein.
2: Los, jetzt, gib auf!
10: Nein.
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11: 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Es gibt einen 60%igen Treffer mit Ihrer DNA. Sie haben einen Cousin.
12: Wird lustig zu erfahren, wer dieser Cousin ist.
13: Letztes Mal hat der DNA-Test ja ins reinste Chaos geführt.
14: Scheiße, ich bin Deutscher.
15: Ich bin Engländerin. Fuck you very much.
13: Was ist das für eine Scheiße?
16: Die Beauvilliers Sauvages sind eine sehr bedeutende französische Familie.
17: Um genau zu sein, Ihr Cousin ist, sagen wir, nicht vollkommen französisch.
16: Wie?
17: Ihr Cousin ist Türke.
16: Was?
17: Verdammt, geht das wieder los.
16: Und was soll das jetzt heißen, Herr Türke? Ich bin Türke, ihr wisst es, und hab mir nichts davon gesagt.
18: Weil du niemals zuhörst. Toleranz ist nicht dein zweiter Vorname.
17: Ihr türkischer Cousin heißt Mehmet Süleyman Oğlu.
16: Nein, in meiner Familie gibt's kein Mehmet.
17: Şükran. Wohl bekommt's.
16: Trotzdem kann man Şükran sagen. Na schön, Sultan.
17: Nein, Şükran.
16: Hä?
17: Şükran.
16: Shakira. Oh. Ach was, ein neues Auto?
17: Monsieur fährt jetzt Mercedes.
16: Willkommen in der Welt des guten Geschmacks und...
17: Ups, das ist gar kein Mercedes.
16: Ein Peugeot. Ah, Sie rufen mich!
17: Das ist die Moschee. Ich muss zum Gebet.
18: Ganz ruhig, ja? Das ist nicht die Moschee. Das ist der Alarm vom Pool.
16: Vergeben Sie mir, Pater, denn ich habe gesündigt. Ich bin Türk.
17: Ich kann Sie nicht verstehen.
16: Ich bin Türk.
17: Lauter bitte.
16: Ich bin Türke!
18: Oh Gott, oh Gott.
17: Mein Sohn?
16: Ja?
17: Das ist kein Grund, sich aufzuregen.
16: Wo kommen Sie denn eigentlich her?
17: Aus Frankreich, warum?
16: Da haben Sie aber Glück. Guten Tag, ich sei Mehmet. Du bist was?
17: Wollen Sie neue Tests? Oh nein. Nein, nein, bloß nicht.
18: Du hast den Test nicht wiederholt.
17: Nein, nein, nein.
18: Hast du wieder einen Test gemacht, Gerard?
17: Aber nein.
16: Was verheimlichst du mir?
17: Was noch? Oh.
18: Nichts darf die Hochzeit versauen. Du weißt, was die Kinder gesagt haben. I winch you.
16: A penis?
18: A penis?
16: Eieiei, da hat sich der Sprachkurs bezahlt gemacht.
6: Wie lange versteckst du dich jetzt schon hier, Celeste?
2: Ich bin gerne hier. Es ist sicher.
19: War schon. Gut schon.
2: Das ist schon der zweite Blackhawk, den ich heute sehe. Die haben irgendwas in der Wüste nördlich von hier vor. Die errichten da einen Stützpunkt oder so.
16: Was Sie hier sehen, ist das menschliche Gegenstück einer wärmesuchenden Rakete. Der perfekte Soldat.
10: Würden Sie mir bitte mitteilen, womit wir es heute zu tun haben?
2: Wir erschaffen gerade den ultimativen Kämpfer. Zum Einsatz gegen die Zivilbevölkerung. Diese Männer sind darauf programmiert zu töten, bis sie jemand stoppt.
14: Wohin gehst du denn?
2: Geh in dein Zimmer, kriech unters Bett. Mama muss ihre Waffen holen.

0: Warum hat er diese Reise eigentlich zugestimmt? Die haben alles kurz und klein geschlagen und jetzt soll er ihnen helfen, ihr Gewissen zu erleichtern.
1: Wir grüßen unseren Thomas Mann. 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

0: Die Landeswahlleiterin zeigte sich besorgt über die zunehmende Zahl an beschädigten oder zerstörten Wahlplakaten der Parteien, die am 6. September an der Landtagswahl für Sachsen-Anhalt teilnehmen. Deshalb rief sie noch einmal dazu auf, sich fair zu verhalten und darauf zu verzichten, solche Wahlwerbemittel zu beschädigen, zu zerstören oder auch zu entwenden. Auch Angriffe auf Personen, die sich politisch engagieren oder am Wahlkampf mitwirken, sind inakzeptabel. Denn die politische Auseinandersetzung sollte ausschließlich mit sachlichen Argumenten geführt werden, so Christa Diekmann, die Landeswahlleiterin, die in ihrem Aufruf weiter darum bat, dass Vandalismus, Hass und Gewalt in Sachsen-Anhalt keine Chance haben. Und damit ein herzliches Willkommen zum MDF1-Direktmagazin am Dienstag. Der Wahlkampf in diesem Jahr hat, wie in vielen anderen Jahren, über die wir über solche Ereignisse berichten, durchaus eine neue Qualität bekommen. Beschränkte man sich bisher auf die Beschädigung von Wahlplakaten, kam es erstmalig zu Gewaltausbrüchen gegenüber am Wahlkampf Beteiligten. Und auch die Lokalpolitiker, die mit ihren Ständen in den Fußgängerzonen des Landes präsent sind, berichten von deutlich angestiegenem aggressiven Verhalten von Passanten, die aber oftmals nicht in der Lage zu sein scheinen, den Grund für ihren Ärger in Ruhe, geschweige denn überhaupt, zu formulieren.
1: Die Folgen des Klimawandels sind von Jahr zu Jahr in mehr Städten Sachsen-Anhalts zu spüren und können dort für enorme Einschränkungen und Belastungen im Alltag sorgen. Magdeburg ist eine dieser Städte. Auf der einen Seite des Extrems die beiden Jahrhunderthochwasser von 2002 und 2013 sowie mehrere Starkregenaufkommen in den Jahren zuvor und danach, die an dieses Ausmaß zwar nicht herankamen, das Leben der Elbestädter aber dennoch unnötig erschwerten. Auf der anderen Seite stehen extreme Hitze, Trockenheit und historische Tiefstände der Elbe, mit denen die Landeshauptstadt in diesem Jahr zu kämpfen hatte, teilweise mit Temperaturen über 40 Grad. Es sei wichtiger denn je, auf künftige Extremszenarien besser vorbereitet zu sein und entsprechende Gegenmaßnahmen zu fördern, weshalb Sachsen-Anhalt in den letzten 20 Jahren mehr als 1,6 Milliarden Euro für den Hochwasserschutz investierte. In den elbnahen Stadtteilen bemühte sich Magdeburg ebenfalls um diverse Maßnahmen, darunter der Herrenkrugpark, dem Landesumweltminister Willingmann und der Bundesumweltminister am Montag einen Besuch abstatteten, um sich dort über die dort getroffenen Vorkehrungen zu informieren.
2: Insbesondere auch hier in der Landeshauptstadt Magdeburg fast 60 Millionen Euro in Hochwasserschutzmaßnahmen. Hier im Herrenkrug eine ganz besondere, in dem zum einen die Deiche verfestigt wurden, die Deiche stabilisiert wurden und darüber hinaus auch Ausgleichsmaßnahmen finanziert werden konnten, die diesen wundervollen Landschaftspark, den Herrenkrugpark, wieder mit Gehölzen ausstatten.
1: In diesem Rahmen wurden insgesamt 226 Bäume und über 6000 Sträucher gesetzt. Allein in diese Ausgleichs- und Ersatzpflanzungen investierte man knapp 600.000 Euro. Der Gesamtaufwand für die Instandhaltung des Areals sowie die ausgiebige Sanierung von rund 3,4 Kilometer Deich beläuft sich auf etwa 11,8 Millionen Euro. Zusätzlich sollen die Deiche bei Bedarf von mobilen Hochwasserschutzmaßnahmen unterstützt werden.
2: Das kann man sehr deutlich beim Herrenkrug-Hotel sehen, bei dem man in den Boden eingelassen die Verankerungen sieht, mit denen künftig bei Hochwasser tatsächlich mobile Anlagen schnell und auf ganz leichtem Wege befestigt werden können und die einen größtmöglichen Schutz bieten sollen. Auch hier hat man gelernt aus einer Überschwemmungserfahrung.
1: Neben den Vorrichtungen, die um das Hotelgelände verteilt wurden, können diese Bodenhalterungen außerdem vor den Zugängen des Herrenkrugstegs gefunden werden. Mithilfe dieser mobilen Maßnahmen und den zukunftsorientiert sanierten Deichen dürfte also zumindest das Areal am Herrenkrug bestens für künftige Starkregenereignisse gewappnet sein.
0: Die Förderschule Hand in Hand, eine Förderschule mit dem Schwerpunkt geistige Entwicklung in Magdeburg, kann saniert werden. Dazu wurde am Dienstag durch den Bildungsminister ein entsprechender Förderbetrag von 7

0: Millionen Euro zur Verfügung gestellt. Das Geld stammt aus dem Sondervermögen Infrastruktur und damit gehört die Maßnahme zu den schnell zu realisierenden Vorhaben. Das Geld soll in die Renovierung des Schulgebäudes im Fermerslieber Weg und die zugehörige Sporthalle investiert werden. Den Förderbescheid nahm die Oberbürgermeisterin entgegen, die dem Land Sachsen-Anhalt für die finanzielle Unterstützung dankte und gleichzeitig die gelebte Inklusion, die dort seit nunmehr 5 Jahren gelebt wird, hervorhob. Mit der Sanierung werden die dort lernenden Schüler beste Voraussetzungen zum Lernen erhalten. Zu den mitunter stiefmütterlich behandelten Sozialeinrichtungen in Sachsen-Anhalt gehören oft genug auch Jugendclubs, denn solche zu betreiben ist eine kommunale und auch freiwillige Aufgabe. Oft genug sind die Kommunen bereits mit der regelmäßigen Übernahme der Personalkosten überfordert. Und viele der Einrichtungen in zumeist freier Trägerschaft hangeln sich in Jahresabschnitten von Projekt zu Projekt.
1: Wenn ich an unsere offene Jugendarbeit denke, kann ich immer wieder betonen, wie sehr die Stadt Schönebeck uns wirklich unterstützt, auch mit einer Förderung, die es eben hier möglich macht, 3 Jugendclubs zu betreiben. Das ist gigantisch für die heutige Zeit und das wissen wir sehr zu schätzen. Ansonsten ist es schon so, dass wir als sozialer Träger natürlich an vielen Stellen auch zu kämpfen haben, Projekte dauerhaft zu erhalten oder auch aus diesen jährlichen Förderungen mal wegzukommen. Und aktuell ist unser größtes Sorgenkind natürlich die Zukunft der Schulsozialarbeit, wo ich noch nicht beantworten kann, wie da die Perspektive aussieht. Also da haben wir schon auch große Bauchschmerzen, wohin da die Reise geht.
0: Da trifft es sich gut, dass die Landesregierung entschied, über das Sozialministerium Geld aus dem berühmten Sondervermögen auszureichen, das speziell für diesen Zweig der Jugendsozialarbeit gedacht ist. Noch in diesem Jahr stehen etwa 15 Millionen Euro zur Verfügung, die in Tranchen bis 100.000 Euro ausgereicht werden können, also bis zu 150 Maßnahmen, die noch in diesem Jahr abgearbeitet werden können.
2: Ja, wenn Sie beobachten im Land, wir sind im Augenblick überall unterwegs und fördern Kinder- und Jugendeinrichtungen gerade. Ich bin morgen zum Beispiel in Biere, ich bin in der Hohen Börde und jeder hat unterschiedliche Bedürfnisse. Jemand möchte gerne in mobile Kinder- und Jugendarbeit investieren. Die wollen einen Bus haben, den sie sich sonst nie leisten könnten, weil die ja immer Probleme haben, an festen Standorten Kinder zu finden. Sie fahren dahin, wo Kinder und junge Menschen sind. Und es gibt, wie gesagt, einige wollen Teilhabe ermöglichen. Ich sage nach Wimburg, die wollten auch eine Küche haben, weil sie das ähnliche Bedürfnisse wie hier im Future haben. Und wir merken eben, dass wir das ganz schnell umsetzen können und dass insbesondere Kinder und junge Menschen merken, sie sind wertgeschätzt, auch von der Politik.
0: Man erkennt, die Wünsche sind vielfältig, die nun realisiert werden könnten. Und damit wären wir bei dieser Einrichtung in Schönebeck, dem Jugendclub Future in der Moskauer Straße und seinem Vorhaben, das von den 100.000 Euro realisiert werden kann.
1: Also das Herzstück des Antrages ist tatsächlich die Küche, die extrem renovierungsbedürftig ist. Das heißt, die ganzen alten Möbel kommen raus, die Fliesen werden erneuert, es kommt eine nagelneue Küche mit allem Zubehör rein und auch der benachbarte Vorratsraum wird schick gemacht quasi. Und außerdem werden alle Fenster des Jugendclubs erneuert, sodass die Einrichtung auch wieder unter energetischen Aspekten attraktiver ist. Es gibt eine schöne Außensitzgelegenheit und dann ist noch eingeplant ein Laptop, mit dem die Kids dann zum Beispiel nach Rezepten recherchieren können für gemeinsame Kochprojekte.
0: Denn man möchte auch hier einen Kinderkochclub veranstalten, in dem Kinder nicht gekocht werden, sondern in dem man Kindern und Jugendlichen nicht nur grundlegende Fähigkeiten zum Kochen, sondern auch zu gesunder Ernährung nahebringen will.
1: Die Küche ist in einem Jugendclub wirklich so ein Raum, wo ganz viel Interaktion passiert. Nicht nur gemeinsames Essen, sondern sich auch gute Gespräche führen, sich Dinge anvertrauen, Pläne schmieden, Probleme lösen. Das ist für uns die Küche in einem Jugendclub.
0: Mit dem medienwirksam übergebenen Förderbescheid wird es jetzt ganz schnell gehen, denn die Maßnahme kann jetzt nicht nur angegangen, sondern soll möglichst auch noch in diesem Jahr verwirklicht werden, sodass man sich schon bald auf eine große Kücheneinweihungsparty freuen kann.

0: Im Klinikum Krakau kam es am Montag zu einem Brand. Die erste Meldung ging gegen 8.40 Uhr ein. Bereits 10 Minuten später hatte man das Bettenhaus vollständig evakuiert. Dabei brachte man 70 Patienten aus dem Gebäude. Der Brand selbst war um 9 Uhr vollständig gelöscht. Es gab kaum Verletzte zu beklagen. Einzig die Patientin, in deren Zimmer der Brand ausbrach, und zwei weitere Personen erlitten eine Rauchgasvergiftung. Für die Dauer der Evakuierung wurden die Patienten zunächst in der Kirche und im Handwerkersaal auf dem Gelände der Pfeifferschen Stiftungen untergebracht. In den noch nutzbaren Bereichen des Bettenhauses konnte man sie anschließend wieder reinbringen. In die durch die Flammen, Rauchgas und Löschmittel beschädigten Räume war das natürlich nicht möglich. Hier wurden die Patienten auf andere Häuser der Stiftungen verteilt. Die Schäden des Feuers betreffen vor allem die gastroenterologische Station. Sie ist bis zur Behebung der Schäden nicht mehr benutzbar. Die Wiederherstellung wird wohl mehrere Monate in Anspruch nehmen. Zur Brandursache ermittelt nun die Kriminalpolizei und der Sachschaden wird wohl Millionenhöhe erreichen. 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
0: Willkommen zurück. Die Barmer Krankenversicherung startet ein neues Angebot zur Frauengesundheit. Konkret geht es dabei um das neue Wechseljahre-Telefon, das Orientierung zu einem oft vernachlässigten Thema geben soll. Beschwerden wie Erschöpfung, Schlafstörungen oder Stimmungsschwankungen werden häufig nicht mit den Wechseljahren in Verbindung gebracht. Die Telefonsprechstunde soll nun helfen, solche Symptome einzuordnen und passende Unterstützung zu finden. Mit diesem niedrigschwelligen Angebot will man die Unsicherheiten bekämpfen, weil man erkannte, dass viele Frauen die verschiedenen Beschwerden oft nicht zuordnen können. Die zentrale Rufnummer in München steht jeden Tag zwischen 6 und 24 Uhr zur Verfügung und ist über die 089 480 59584 zu erreichen. Die Beratung ist kostenfrei und nicht an Versicherte der Barmer gebunden.
8: Caravaning verbindet Freiheit und Technik. Wer schon einmal ein Gespann bewegt hat, weiß, dass es ein gewisses Maß an Können und Vorbereitung braucht. Der Caravansalon steht schon in den Startlöchern und beim Fahrtraining auf dem Düsseldorfer Messegelände geht es um die Situationen, die im Urlaub schnell zur Herausforderung werden können. Richtig bremsen, lenken und rangieren.
9: Weiter, noch weiter, noch mal. 3, 2, 1, jetzt!
8: Gut, damit unterwegs alles unter Kontrolle bleibt. Welche Fahrzeuge, Ideen und Entwicklungen die Branche aktuell bewegen, darum geht es anschließend ein paar Schritte entfernt bei der Vorab-Pressekonferenz zum Caravansalon 2026.
10: Die Branche entwickelt sich immer wieder neu, erfindet sich immer wieder neu. Es sind Grundrisse, die es teilweise schon mal gab, die jetzt nochmal anders gesehen werden, entwickelt wurden. Wir haben auf derselben Länge weitaus mehr Möglichkeiten in die Komfortrichtung und auch vor allem in die Transportfähigkeit hinzudenken. Kunden haben mehr Auswahl, Kastenwegen werden familienfreundlicher und unterm Strich kann man auch sagen, ist vielleicht auch so ein bisschen der aktuellen wirtschaftlichen Lage geschuldet. Es geht weg von den Einzeloptionen bei Ausstattung hin zu Zulassungspaketen, also Paketen, die man dazu buchen kann.
8: Auf dem Caravansalon können nicht nur Fahrzeuge, Zubehör und Destinationen erlebt werden. Er ist Treffpunkt für alle, die unterwegs sein möchten. Mit viel Komfort, mit sportlichem Anspruch oder möglichst unabhängig und flexibel.
11: Das eine ist das Thema Offroad-Fahrzeuge und damit meine ich nicht nur Reisemobile, Campervans, sondern auch Caravans, die speziell dafür ausgelegt sind, sie ein bisschen rougher im Gelände zu bewegen. Und der zweite Trend, auch mit einer eigenen neuen Heimat in der Halle 7a, ist das Thema Dachzelte. In den letzten Jahren schon immer populärer geworden und wir konzentrieren das Angebot an dieser Stelle. Autarkie ist ein Riesenthema, das heißt mit Fahrzeugen unabhängig von Strom, von Versorgung zu sein. Auf der anderen Seite aber nicht auf Komfort zu verzichten.
8: Wer Caravaning selbst ausprobiert, der merkt, zur mobilen Freiheit gehören natürlich immer neue, spannende Ideen und schöne Ziele. Aber auch Beratung, Sicherheit und Erfahrung. Alles das gibt es auf der Weltleitmesse für mobiles Reisen in Düsseldorf zu entdecken.
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1: Die MDF1-Wettervorhersage für den 25. und 26. August. In der Nacht zum Mittwoch wird es nicht regnen, denn der Himmel ist nur leicht bewölkt. Dazu fällt das Quecksilber auf Temperaturen von bis zu 12 Grad. Der Wind weht leicht aus östlicher Richtung. Der Mittwoch beginnt zunächst sehr freundlich. Im Tagesverlauf werden die Wolken, die über den Himmel ziehen, aber etwas dicker. Für Niederschläge reicht es jedoch nicht. Die Tageshöchsttemperaturen erreichen bis zu 26 Grad. Der Wind weht schwach und weiter nur schwach aus östlicher Richtung. Der UV-Index liegt beim Wert 5. Die weiteren Aussichten bis zum Samstag. Der Donnerstag wird freundlich. Am Freitag kommen schauerartige Niederschläge dazu, wobei das wechselhafte Wetter über das Wochenende anhalten dürfte. Die hochsommerlichen Temperaturen gehen leicht zurück.
2: In Lemsdorf soll es am Mittwoch mal wieder eine Einwohnerversammlung geben. Die Oberbürgermeisterin lädt dazu zum Gespräch in die berufsbildende Schule Hermann Beims in der Bodestraße 1. Zwischen 18 und 20 Uhr können Fragen und Probleme der Anwohnenden besprochen werden. Neben Simone Boris werden auch verschiedene Beigeordnete und Fachstellenleiter vor Ort sein, um alle Themenfelder, die angesprochen werden könnten, auch abzusichern. Der Förderverein Magdeburger Dommuseum veranstaltet am Mittwoch eine Buchlesung im Remter des Domes. Erwartet wird der Autor Wolf Hector, der aus seinem Roman Die Bluthochzeit lesen wird, in dem es um Magdeburg im Dreißigjährigen Krieg geht. Die Lesung beginnt um 19 Uhr und die Eintrittskarte kostet 11 Euro an der Abendkasse. Wir hätten am Mittwoch wieder ein Direktmagazin anzubieten, im Kabelfernsehen oder im Livestream oder über das Internet und unsere Mediathek, die mittlerweile auch wieder leidlich funktioniert. Sie finden uns bestimmt mit neuem aus der Landeshauptstadt ab 18 Uhr. Im Anschluss folgt unsere Halle-Ausgabe und die Zeit bis dahin überbrücken wir mit ein paar Tipps für Ihren Kinobesuch. Auf Wiedersehen und bleiben Sie gesund!

0: Auf dieser Insel muss sich jeder frei fühlen, zu sein und zu tun, was er will.
1: Sie haben Angst.
0: Vor mir hat niemand Angst.
1: Unterschätzt das nicht.
2: Das ist meine Frau, Elena.
1: Wir haben schon viel von Ihnen gehört.
0: Willkommen.
1: Ich kann nicht schießen.
0: Entspannen Sie Ihre Schulter. Und man fängt an, sich mit ihr vertraut zu machen. Anstand ist nur eine Erfindung für kleinbürgerliche Geister.
3: Ich würde gern mit dir allein sein.
0: Für mich sieht sie aus wie ein Geist.
3: Die Dinge ändern sich, Lelio.
1: Du denkst wohl, du kannst dir alles kaufen.
0: Ich habe dich gekauft.
1: Lass das!
0: Es gibt nur eine Moral. Oder eine einzige Art zu leben. Man muss nur herausfinden, was einem selbst entspricht. Das ist wahre Liebe.

0: Labor Biotechnology. Es gibt einen 60-prozentigen Treffer mit Ihrer DNA. Sie haben einen Cousin.
1: Wird lustig zu erfahren, wer dieser Cousin ist.
2: Letztes Mal hat der DNA-Test ja ins reinste Chaos geführt.
3: Scheiße, ich bin Deutscher.
4: Ich bin Engländerin. Fuck you very much.
2: Was ist das für eine Scheiße?
5: Die Bouvier Sauvage sind eine sehr bedeutende französische Familie.

0: genau zu sein, Ihr Cousin ist, sagen wir, nicht vollkommen französisch.
1: Wie?
0: Ihr Cousin ist Türke.
1: Was? Verdammt, geht das wieder los. Und was soll das jetzt heißen, er ist Türke? Ich bin Türke, ihr wisst es, und hab mir nichts davon gesagt.
2: Weil du niemals zuhörst. Toleranz ist nicht dein zweiter Vorname.
0: Ihr türkischer Cousin heißt Mehmet Süleymanoğlu.
1: Nein, in meiner Familie gibt's kein Mehmet.
3: Şükran.
0: Wohlbekommt.
3: Trotzdem kann man Şükran sagen.
1: Na schön, Sultan.
3: Nein, Şükran.
1: Hä?
3: Şükran.
1: Shakira. Oh. Auf was, ein neues Auto?
4: Monsieur fährt jetzt Mercedes.
1: Willkommen in der Welt des guten Geschmacks und...
3: Ups, das ist gar kein Mercedes.
4: Ein Peugeot.
1: Sie rufen mich!
3: Das ist die Moschee. Ich muss zum Gebet.
2: Ganz ruhig, ja? Das ist nicht die Moschee. Das ist der Alarm vom Pool.
1: Vergeben Sie mir, Pater, denn ich habe gesündigt. Ich bin Türke.
5: Ich kann Sie nicht verstehen.
1: Ich bin Türke.
5: Lauter bitte.
1: Ich bin Türke!
2: Oh Gott, oh Gott.
5: Mein Sohn?
1: Ja?
5: Das ist kein Grund, sich aufzuregen.
1: Wo kommen Sie denn eigentlich her?
5: Aus Frankreich, warum?
1: Da haben Sie aber Glück. Guten Tag, ich sei Mehmet. Du bist was?
6: Wollen Sie neue Tests? Oh nein. Nein, nein, bloß nicht.
2: Du hast den Test nicht wiederholt.
6: Nein, nein, nein.
2: Hast du wieder einen Test gemacht, Gerard?
6: Aber nein.
1: Was verheimlichst du mir?
6: Was noch? Oh Mann.
2: Nichts darf die Hochzeit versauen. Du weißt, was die Kinder gesagt haben. I winch you.
1: Happiness?
2: A penis?
1: Eieiei, da hat sich der Sprachkurs bezahlt gemacht.
7: Wie lange versteckst du dich jetzt schon hier, Celeste?
8: Ich bin gerne hier. Es ist sicher. Bei schon. Gut, Joe. Das ist schon der zweite Blackhawk, den ich heute sehe. Die haben irgendwas in der Wüste nördlich von hier vor. Die errichten da einen Stützpunkt oder so.
9: Was Sie hier sehen, ist das menschliche Gegenstück einer wärmesuchenden Rakete. Der perfekte Soldat.
10: Würden Sie mir bitte mitteilen, womit wir es heute zu tun haben?
8: Wir erschaffen gerade den ultimativen Kämpfer. Zum Einsatz gegen die Zivilbevölkerung. Diese Männer sind darauf programmiert zu töten, bis sie jemand stoppt.
11: Wohin gehst du denn?
8: Geh in dein Zimmer, kriech unter das Bett. Mama muss ihre Waffen holen.

0: Warum hat er diese Reise eigentlich zugestimmt? Die haben alles kurz und klein geschlagen und jetzt soll er ihnen helfen, ihr Gewissen zu erleichtern.
1: Wir grüßen unseren Thomas Mann. Er lebe hoch, hoch, hoch.
2: Ist vielleicht eine letzte Reise.
3: Herzlich willkommen in Frankfurt am Main.
4: You and your father make a great double act.
5: Sie haben so wundervoll über die Musik unseres Großvaters geschrieben wie sonst niemand.
6: Ist der berühmteste lebende Wagnerianer der Welt?
7: Sie meinen nach dem Ableben eines gewissen Adolf Hitler.
8: Herr Professor Mann, Sie haben Deutschland im Jahr 1933 verlassen. Was antworten Sie denjenigen, die Sie des Verrats oder mangelnder Solidarität beschuldigen?
9: This whole trip was a terrible idea.
10: Es ist der Zwist zwischen zwei Ideen von Deutschland. Die Auseinandersetzung über die geistige und moralische Zukunft dieses Landes.
11: Wir sind jetzt an einem Punkt, wo wir wirklich etwas Neues schaffen können.
0: Auf welcher Seite stehen Sie? Stalin oder Mickey Mouse?
12: Kannst du so weitermachen?
13: Will es denn das Schicksal, dass unsere Existenz symbolisch wird, so haben wir uns diesem Schicksal zu stellen.

0: Die Landeswahlleiterin zeigte sich besorgt über die zunehmende Zahl an beschädigten oder zerstörten Wahlplakaten der Parteien, die am 6. September an der Landtagswahl für Sachsen-Anhalt teilnehmen. Deshalb rief sie noch einmal dazu auf, sich fair zu verhalten und darauf zu verzichten, solche Wahlwerbemittel zu beschädigen, zu zerstören oder auch zu entwenden. Auch Angriffe auf Personen, die sich politisch engagieren oder am Wahlkampf mitwirken, sind inakzeptabel. Denn die politische Auseinandersetzung sollte ausschließlich mit sachlichen Argumenten geführt werden, so Christa Diekmann, die Landeswahlleiterin, die in ihrem Aufruf weiter darum bat, dass Vandalismus, Hass und Gewalt in Sachsen-Anhalt keine Chance haben. Und damit ein herzliches Willkommen zum MDF1 Direktmagazin am Dienstag. Der Wahlkampf in diesem Jahr hat, wie in vielen anderen Jahren, über die wir über solche Ereignisse berichten, durchaus eine neue Qualität bekommen. Beschränkte man sich bisher auf die Beschädigung von Wahlplakaten, kam es erstmalig zu Gewaltausbrüchen gegenüber am Wahlkampf Beteiligten. Und auch die Lokalpolitiker, die mit ihren Ständen in den Fußgängerzonen des Landes präsent sind, berichten von deutlich angestiegenem aggressiven Verhalten von Passanten, die aber oftmals nicht in der Lage zu sein scheinen, den Grund für ihren Ärger in Ruhe, geschweige denn überhaupt, zu formulieren.
1: Die Folgen des Klimawandels sind von Jahr zu Jahr in mehr Städten Sachsen-Anhalts zu spüren und können dort für enorme Einschränkungen und Belastungen im Alltag sorgen. Magdeburg ist eine dieser Städte. Auf der einen Seite des Extrems, die beiden Jahrhunderthochwasser von 2002 und 2013, sowie mehrere Starkregenaufkommen in den Jahren zuvor und danach, die an dieses Ausmaß zwar nicht herankamen, das Leben der Elbestädter aber dennoch unnötig erschwerten. Auf der anderen Seite stehen extreme Hitze, Trockenheit und historische Tiefstände der Elbe, mit denen die Landeshauptstadt in diesem Jahr zu kämpfen hatte, teilweise mit Temperaturen über 40 Grad. Es sei wichtiger denn je, auf künftige Extremszenarien besser vorbereitet zu sein und entsprechende Gegenmaßnahmen zu fördern, weshalb Sachsen-Anhalt in den letzten 20 Jahren mehr als 1,6 Milliarden Euro für den Hochwasserschutz investierte. In den elbnahen Stadtteilen bemühte sich Magdeburg ebenfalls um diverse Maßnahmen, darunter der Herrenkrugpark, dem Landesumweltminister Willingmann und der Bundesumweltminister am Montag einen Besuch abstatteten, um sich dort über die dort getroffenen Vorkehrungen zu informieren.
2: Insbesondere auch hier in der Landeshauptstadt Magdeburg fast 60 Millionen Euro in Hochwasserschutzmaßnahmen. Hier im Herrenkrug eine ganz besondere, in dem zum einen die Deiche verfestigt wurden, die Deiche stabilisiert wurden und darüber hinaus auch Ausgleichsmaßnahmen finanziert werden konnten, die diesen wundervollen Landschaftspark, den Herrenkrugpark, wieder mit Gehölzen ausstatten.
1: In diesem Rahmen wurden insgesamt 226 Bäume und über 6000 Sträucher gesetzt. Allein in diese Ausgleichs- und Ersatzpflanzungen investierte man knapp 600.000 Euro. Der Gesamtaufwand für die Instandhaltung des Areals sowie die ausgiebige Sanierung von rund 3,4 Kilometer Deich beläuft sich auf etwa 11,8 Millionen Euro. Zusätzlich sollen die Deiche bei Bedarf von mobilen Hochwasserschutzmaßnahmen unterstützt werden.
2: Das kann man sehr deutlich beim Herrenkrug-Hotel sehen, bei dem man in den Boden eingelassen die Verankerungen sieht, mit denen künftig bei Hochwasser tatsächlich mobile Anlagen schnell und auf ganz leichtem Wege befestigt werden können und die einen größtmöglichen Schutz bieten sollen. Auch hier hat man gelernt aus einer Überschwemmungserfahrung.
1: Neben den Vorrichtungen, die um das Hotelgelände verteilt wurden, können diese Bodenhalterungen außerdem vor den Zugängen des Herrenkrugstegs gefunden werden. Mithilfe dieser mobilen Maßnahmen und den zukunftsorientiert sanierten Deichen dürfte also zumindest das Areal am Herrenkrug bestens für künftige Starkregenereignisse gewappnet sein.
0: Die Sanierung der Brücken am Rennbahnkreuz soll in der kommenden Woche in einen neuen Bauabschnitt wechseln, nachdem die Arbeiten am nördlichen Bauwerk erfolgreich beendet werden konnten.

0: Soll nun die Sanierung des südlichen Bauwerks beginnen. Dazu wird am Donnerstag und Freitag die Umleitungssituation geändert. Denn der Verkehr kann dann in beide Richtungen über die fertig sanierte nördliche Brücke geführt werden. Mit der Umstellung der Verkehrsführung will man am Freitag fertig sein. Die Einschränkungen an der weiter östlich gelegenen Holzplatzbrücke bleiben davon aber unberührt. Die abgesperrte Baustelle in der Peißnitzstraße wird keinen Einfluss auf die Erreichbarkeit der Veranstaltungsflächen des Laternenfestes haben. Auch alle anderen Wegebeziehungen zwischen der Ziegelwiese und der Peißnitz sind für Besuchende der Veranstaltung zugänglich. Als barrierefreier Weg ist der Zugang von der Ziegelwiese zur Peißnitzbrücke gedacht. Betroffene sollten das beachten. Zu den mitunter stiefmütterlich behandelten Sozialeinrichtungen in Sachsen-Anhalt gehören oft genug auch Jugendclubs, denn solche zu betreiben ist eine kommunale und auch freiwillige Aufgabe. Oft genug sind die Kommunen bereits mit der regelmäßigen Übernahme der Personalkosten überfordert und viele der Einrichtungen in zumeist freier Trägerschaft hangeln sich in Jahresabschnitten von Projekt zu Projekt.
1: Wenn ich an unsere offene Jugendarbeit denke, kann ich immer wieder betonen, wie sehr die Stadt Schönebeck uns wirklich unterstützt, auch mit einer Förderung, die es eben hier möglich macht, 3 Jugendclubs zu betreiben. Das ist gigantisch für die heutige Zeit und das wissen wir sehr zu schätzen. Ansonsten ist es schon so, dass wir als sozialer Träger natürlich an vielen Stellen auch zu kämpfen haben, Projekte dauerhaft zu erhalten oder auch aus diesen jährlichen Förderungen mal wegzukommen. Und aktuell ist unser größtes Sorgenkind natürlich die Zukunft der Schulsozialarbeit, wo ich noch nicht beantworten kann, wie da die Perspektive aussieht. Also da haben wir schon auch große Bauchschmerzen, wohin da die Reise geht.
0: Da trifft es sich gut, dass die Landesregierung entschied, über das Sozialministerium Geld aus dem berühmten Sondervermögen auszureichen, das speziell für diesen Zweig der Jugendsozialarbeit gedacht ist. Noch in diesem Jahr stehen etwa 15 Millionen Euro zur Verfügung, die in Tranchen bis 100.000 Euro ausgereicht werden können, also bis zu 150 Maßnahmen, die noch in diesem Jahr abgearbeitet werden können.
2: Ja, wenn Sie beobachten im Land, wir sind im Augenblick überall unterwegs und fördern Kinder- und Jugendeinrichtungen gerade. Ich bin morgen zum Beispiel in Biere, ich bin in der Hohen Börde und jeder hat unterschiedliche Bedürfnisse. Jemand möchte gerne insbesondere in der Altmark in mobile Kinder- und Jugendarbeit investieren. Die wollen einen Bus haben, den sie sich sonst nie leisten könnten, weil die ja immer Probleme haben, an festen Standorten Kinder zu finden. Sie fahren dahin, wo Kinder und junge Menschen sind. Und es gibt, wie gesagt, einige wollen Teilhabe ermöglichen. Ich sage nach Wimburg, die wollten auch eine Küche haben, weil sie das ähnliche Bedürfnisse wie hier im Future haben. Und wir merken eben, dass wir das ganz schnell umsetzen können und dass insbesondere Kinder und junge Menschen merken, sie sind wertgeschätzt, auch von der Politik.
0: Man erkennt, die Wünsche sind vielfältig, die nun realisiert werden könnten. Und damit wären wir bei dieser Einrichtung in Schönebeck, dem Jugendclub Future in der Moskauer Straße und seinem Vorhaben, das von den 100.000 Euro realisiert werden kann.
1: Also das Herzstück des Antrages ist tatsächlich die Küche, die extrem renovierungsbedürftig ist. Das heißt, die ganzen alten Möbel kommen raus, die Fliesen werden erneuert, es kommt eine nagelneue Küche mit allem Zubehör rein und auch der benachbarte Vorratsraum wird schick gemacht quasi. Und außerdem werden alle Fenster des Jugendclubs erneuert, sodass die Einrichtung auch wieder unter energetischen Aspekten attraktiver ist. Es gibt eine schöne Außensitzgelegenheit und dann ist noch eingeplant ein Laptop, mit dem die Kids dann zum Beispiel nach Rezepten recherchieren können für gemeinsame Kochprojekte.
0: Denn man möchte auch hier einen Kinderkochclub veranstalten, in dem Kinder nicht gekocht werden, sondern in dem man Kindern und Jugendlichen nicht nur grundlegende Fähigkeiten zum Kochen, sondern auch zu gesunder Ernährung nahebringen will.
1: Die Küche ist in einem Jugendclub wirklich so ein Raum, wo ganz viel Interaktion passiert. Nicht nur gemeinsames Essen, sondern sich auch gute Gespräche führen, sich Dinge anvertrauen, Pläne schmieden, Probleme lösen. Das ist für uns die Küche in einem Jugendclub.
0: Mit dem medienwirksam übergebenen Förderbescheid wird es jetzt ganz

0: dem seine Eltern den Namen Janosch gaben. So heißt jetzt auch ein Himmelskörper im Sternbild Adler, denn das Krankenhaus entschloss sich, der Familie eine sogenannte Sternenpatenschaft zu schenken. Übrigens, wenn auch Sie einen Stern kaufen möchten, im Galaxieregister kann man sich für 45 Euro zu einem sichtbaren Stern eine personalisierte Urkunde ausstellen lassen, womit der Punkt am Firmament lebenslang auf den eigenen Namen im International Space Registry eingetragen wird. 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
0: Willkommen zurück. Die Barmer Krankenversicherung startet ein neues Angebot zur Frauengesundheit. Konkret geht es dabei um das neue Wechseljahre-Telefon, das Orientierung zu einem oft vernachlässigten Thema geben.

0: Soll. Beschwerden wie Erschöpfung, Schlafstörungen oder Stimmungsschwankungen werden häufig nicht mit den Wechseljahren in Verbindung gebracht. Die Telefonsprechstunde soll nun helfen, solche Symptome einzuordnen und passende Unterstützung zu finden. Mit diesem niedrigschwelligen Angebot will man die Unsicherheiten bekämpfen, weil man erkannte, dass viele Frauen die verschiedenen Beschwerden oft nicht zuordnen können. Die zentrale Rufnummer in München steht jeden Tag zwischen 6 und 24 Uhr zur Verfügung und ist über die 089 480 595 84 zu erreichen. Die Beratung ist kostenfrei und nicht an Versicherte der Barmer gebunden.
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3: Die Branche entwickelt sich immer wieder neu, erfindet sich immer wieder neu. Es sind Grundrisse, die es teilweise schon mal gab, die jetzt nochmal anders gesehen werden, entwickelt wurden. Wir haben auf derselben Länge weitaus mehr Möglichkeiten, in die Komfortrichtung und auch vor allem in die Transportfähigkeit hinzudenken. Kunden haben mehr Auswahl, Kastenwegen werden familienfreundlicher. Und unterm Strich kann man auch sagen, ist vielleicht auch so ein bisschen der aktuellen wirtschaftlichen Lage geschuldet. Es geht weg von den Einzeloptionen bei Ausstattung hin zu Zulassungspaketen, also Paketen, die man dazu buchen kann.
1: Auf dem Caravansalon können nicht nur Fahrzeuge, Zubehör und Destinationen erlebt werden. Er ist Treffpunkt für alle, die unterwegs sein möchten. Mit viel Komfort, mit sportlichem Anspruch oder möglichst unabhängig und flexibel.
4: Das eine ist das Thema Offroad-Fahrzeuge und damit meine ich nicht nur Reisemobile, Campervans, sondern auch Caravans, die speziell dafür ausgelegt sind, sie ein bisschen rougherem Gelände zu bewegen. Und der zweite Trend, auch mit einer eigenen neuen Heimat in der Halle 7a, ist das Thema Dachzelte. In den letzten Jahren schon immer populärer geworden und wir konzentrieren das Angebot an dieser Stelle. 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Auf der anderen Seite aber nicht auf Komfort zu verzichten.
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5: Die MDF1-Wettervorhersage für den 25. und 26. August. In der Nacht zum Mittwoch wird es nicht regnen, denn der Himmel ist nur leicht bewölkt. Dazu fällt das Quecksilber auf Temperaturen von bis zu 12 Grad. Der Wind weht leicht aus östlicher Richtung. Der Mittwoch beginnt zunächst sehr freundlich. Im Tagesverlauf werden die Wolken, die über den Himmel ziehen, aber etwas dicker. Für Niederschläge reicht es jedoch nicht. Die Tageshöchsttemperaturen erreichen bis zu 26 Grad. Der Wind weht schwach und weiter nur schwach aus östlicher Richtung. Der UV-Index liegt beim Wert 5. Die weiteren Aussichten bis zum Samstag. Der Donnerstag wird freundlich. Am Freitag kommen schauerartige Niederschläge dazu, wobei das wechselhafte Wetter über das Wochenende anhalten dürfte. Die hochsommerlichen Temperaturen gehen leicht zurück.
0: Das Stadtmuseum ist ab Mittwoch wieder geöffnet. Die einwöchige Schließzeit ist vorbei und nun kann man alle Dauer- und Sonderausstellungen wieder besuchen. Die Stadtverwaltung Halle ist ein großer Arbeitgeber in der Stadt und die vielfältigen Möglichkeiten, dort einer Tätigkeit nachzugehen, sollen am Mittwoch in der Zentralbibliothek vorgestellt werden. Im Rahmen der Reihe Mein zukünftiger Beruf soll es diesmal um Ausbildungsberuf und Studiengänge gehen, die von der Stadt Halle angeboten werden. Die Informationen dazu kommen von Mitarbeitenden, die über ihren Arbeitsalltag berichten. Die Veranstaltung beginnt um 16 Uhr. Es kostet keinen Eintritt und man muss sich auch nicht extra anmelden.

melden. Wir hätten am Mittwoch wieder ein Direktmagazin anzubieten, im Kabelfernsehen oder im Livestream oder über das Internet und in unserer Mediathek, die mittlerweile auch wieder leidlich funktioniert. Sie finden uns bestimmt mit Neuem aus der Saale statt ab 18:30 Uhr. Im Anschluss folgt unsere Magdeburg-Ausgabe und die Zeit bis dahin überbrücken wir mit ein paar Tipps für Ihren Kinobesuch. Auf Wiederfernsehen und bleiben Sie gesund!

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1: Wir denken, dass es vielleicht gut ist, wenn du von Menschen umgeben bist, die erlebt haben, was du erlebt hast.
2: Nein, kommt nicht in Frage. Ein Chemocamp?
3: Hey! Wenn sich einer von euch mit meiner Tochter anlegt, okay? Dann habt ihr ein größeres Problem als eure Krankheit.
4: Camper, what's up?
2: Ella.
5: Ivy. Du bist im Chemocamp für dein erstes Mal?
3: Ja, warum nicht? Oh, aber du bist nicht mein Typ, klar?
5: Nein?
3: Nein, du bist ein bisschen...
5: Wirklich schade.
6: 196 Kids waren bereits hier. Und das Camp hat ihr Leben besser gemacht.
2: Tja, tut mir leid, ich bin wohl nicht die 197. Fick dein verficktes Camp und deine dämliche Pedowand, Wichser.
3: Haben sich Mitschüler auch für dich den Kopf rasiert?
5: So beliebt war ich nicht.
7: Wir kommen hier alle schon seit Jahren her und wir kommen immer wieder. Das Camp macht süchtig.
5: Ich passe hier nicht rein.
3: Hast du es versucht?
8: Also, Camper, seid ihr bereit?
9: Ja! Was haben du und Krebs gemeinsam?
7: Keine Ahnung.
9: Niemand will euch in sich haben.
7: Du wirkst heute ganz anders.
5: Anders?
7: Fröhlicher.
5: Ja?
7: Ja, vermutlich ist er Einfluss.
5: Ja, weil ihr alle so witzig seid. Wir sind Teil eines Clubs, in dem niemand sein will.
3: Dieser Schmerz, den du fühlst,
5: es ist so unfair.
6: Es geht hier nicht ums Überleben. Es geht darum, wirklich zu leben.
2: Tun Sie es? Gib auf, du Weichei!
9: Nein.
2: Los!
9: Nein.
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10: Hier ist das Labor Biotechnology. Es gibt einen 60-prozentigen Treffer mit Ihrer DNA. Sie haben einen Cousin.
11: Wird lustig zu erfahren, wer dieser Cousin ist.
12: Letztes Mal hat der DNA-Test ja ins reinste Chaos geführt.
13: Scheiße, ich bin Deutscher.
14: Ich bin Engländerin. Fuck you very much.
12: Was ist das für eine Scheiße? Die Bouvier Sauvage sind eine sehr bedeutende französische Familie.
15: Um genau zu sein, Ihr Cousin ist, sagen wir, nicht vollkommen französisch.
12: Wie?
15: Ihr Cousin ist Türke.
12: Was?
15: Verdammt, geht das wieder los.
12: Und was soll das jetzt heißen, er ist Türke? Ich bin Türke, ihr wisst es, und habt mir nichts davon gesagt.
16: Weil du niemals zuhörst. Toleranz ist nicht dein zweiter Vorname.
15: Ihr türkischer Cousin heißt Mehmet Süleymanoğlu.
12: Nein, in meiner Familie gibt's kein Mehmet.
15: Shukran.
12: Wohlbekommt.
15: Trotzdem kann man Shukran sagen.
12: Na schön, Sultan.
15: Nein, Shukran. Hä? Shukran.
12: Shakira.
17: Tuk, tuk.
12: Ach was, ein neues Auto?
17: Monsieur fährt jetzt Mercedes.
12: Willkommen in der Welt des guten Geschmacks und...
17: Ups, das ist gar kein Mercedes. Ein Peugeot.
12: Oh. Sie rufen mich! Das ist die Moschee. Ich muss zum Gebet.
16: Ganz ruhig, ja? Das ist nicht die Moschee. Das ist der Alarm vom Pool.
12: Vergeben Sie mir, Vater, denn ich habe gesündigt. Ich bin Türke.
15: Ich kann Sie nicht verstehen.
12: Ich bin Türke.
15: Lauter bitte.
12: Ich bin Türke!
16: Gott, oh Gott.
15: Mein Sohn?
12: Ja?
15: Das ist kein Grund, sich aufzuregen.
12: Wo kommen Sie denn eigentlich her?
15: Aus Frankreich. Warum?
12: Da haben Sie aber Glück. Guten Tag, ich sei Mehmet. Du bist was?
15: Wollen Sie neue Tests? Oh nein. Nein, nein, bloß nicht.
16: Du hast den Test nicht wiederholt.
15: Nein, nein, nein.
16: Hast du wieder einen Test gemacht, Gerard?
15: Aber nein.
12: Was verheimlichst du mir?
15: Was noch? Oh Mann.
16: Nichts darf die Hochzeit versauen. Du weißt, was die Kinder gesagt haben.
5: I winch you.
12: Happiness?
5: A penis?
12: Eieiei, da hat sich der Sprachkurs bezahlt gemacht.
7: Wie lange versteckst du dich jetzt schon hier, Celeste?
5: Ich bin gerne hier. Es ist sicher. Bei schon. Gut, Joe. Das ist schon der zweite Blackhawk, den ich heute sehe. Die haben irgendwas in der Wüste nördlich von hier vor. Die errichten da einen Stützpunkt oder so.
13: Was Sie hier sehen, ist das menschliche Gegenstück einer wärmesuchenden Rakete. Der perfekte Soldat.
18: Würden Sie mir bitte mitteilen, womit wir es heute zu tun haben?
5: Wir erschaffen gerade den ultimativen Kämpfer. Zum Einsatz gegen die Zivilbevölkerung. Diese Männer sind darauf programmiert zu töten, bis sie jemand stoppt.
19: Wohin gehst du denn?
5: Geh in dein Zimmer, Rich, und das Bett. Mama muss ihre Waffen holen.

0: hat er diese Reise eigentlich zugestimmt? Die haben alles kurz und klein geschlagen und jetzt soll er ihnen helfen, ihr Gewissen zu erleichtern.
1: Wir grüßen unseren Thomas Mann. Er lebe hoch, hoch, hoch.
2: Ist vielleicht seine letzte Reise.
3: Herzlich willkommen in Frankfurt am Main.
4: You and your father make a great double act.
5: Sie haben so wundervoll über die Musik unseres Großvaters geschrieben wie sonst niemand.
6: Ist der berühmteste lebende Wagnerianer der Welt?
7: Sie meinen nach dem Ableben eines gewissen Adolf Hitler.
8: Herr Professor Mann, Sie haben Deutschland im Jahr 1933 verlassen. Was antworten Sie denjenigen, die Sie des Verrats oder mangelnder Solidarität beschuldigen?
9: This whole trip was a terrible idea.
10: Es ist der Zwist zwischen zwei Ideen von Deutschland. Die Auseinandersetzung über die geistige und moralische Zukunft dieses Landes.
11: Wir sind jetzt an einem Punkt, wo wir wirklich etwas Neues schaffen können.
0: Auf welcher Seite stehen Sie? Stalin oder Mickey Mouse?
12: Kannst du so weitermachen?
13: Will es denn das Schicksal, dass unsere Existenz symbolisch wird, so haben wir uns diesem Schicksal zu stellen.
14: Mörder!
12: Ich will nach Hause, Papa.
15: Wo ist das?

0: Die Landeswahlleiterin zeigte sich besorgt über die zunehmende Zahl an beschädigten oder zerstörten Wahlplakaten der Parteien, die am 6. September an der Landtagswahl für Sachsen-Anhalt teilnehmen. Deshalb rief sie noch einmal dazu auf, sich fair zu verhalten und darauf zu verzichten, solche Wahlwerbemittel zu beschädigen, zu zerstören oder auch zu entwenden. Auch Angriffe auf Personen, die sich politisch engagieren oder am Wahlkampf mitwirken, sind inakzeptabel. Denn die politische Auseinandersetzung sollte ausschließlich mit sachlichen Argumenten geführt werden, so Christa Diekmann, die Landeswahlleiterin, die in ihrem Aufruf weiter darum bat, dass Vandalismus, Hass und Gewalt in Sachsen-Anhalt keine Chance haben. Und damit ein herzliches Willkommen zum MDF1 Direktmagazin am Dienstag. Der Wahlkampf in diesem Jahr hat, wie in vielen anderen Jahren, über die wir über solche Ereignisse berichten, durchaus eine neue Qualität bekommen. Beschränkte man sich bisher auf die Beschädigung von Wahlplakaten, kam es erstmalig zu Gewaltausbrüchen gegenüber am Wahlkampf Beteiligten. Und auch die Lokalpolitiker, die mit ihren Ständen in den Fußgängerzonen des Landes präsent sind, berichten von deutlich angestiegenem aggressiven Verhalten von Passanten, die aber oftmals nicht in der Lage zu sein scheinen, den Grund für ihren Ärger in Ruhe, geschweige denn überhaupt zu formulieren.
1: Die Folgen des Klimawandels sind von Jahr zu Jahr in mehr Städten Sachsen-Anhalts zu spüren und können dort für enorme Einschränkungen und Belastungen im Alltag sorgen. Magdeburg ist eine dieser Städte. Auf der einen Seite des Extrems die beiden Jahrhunderthochwasser von 2002 und 2013 sowie mehrere Starkregenaufkommen in den Jahren zuvor und danach, die an dieses Ausmaß zwar nicht herankamen, das Leben der Elbestädter aber dennoch unnötig erschwerten. Auf der anderen Seite stehen extreme Hitze, Trockenheit und historische Tiefstände der Elbe, mit denen die Landeshauptstadt in diesem Jahr zu kämpfen hatte, teilweise mit Temperaturen über 40 Grad. Es sei wichtiger denn je, auf künftige Extremszenarien besser vorbereitet zu sein und entsprechende Gegenmaßnahmen zu fördern, weshalb Sachsen-Anhalt in den letzten 20 Jahren mehr als 1,6 Milliarden Euro für den Hochwasserschutz investierte. In den elbnahen Stadtteilen bemühte sich Magdeburg ebenfalls um diverse Maßnahmen, darunter der Herrenkrugpark, dem Landesumweltminister Willingmann und der Bundesumweltminister am Montag einen Besuch abstatteten, um sich dort über die dort getroffenen Vorkehrungen zu informieren.
2: Insbesondere auch hier in der Landeshauptstadt Magdeburg fast 60 Millionen Euro in Hochwasserschutzmaßnahmen. Hier im Herrenkrug eine ganz besondere, in dem zum einen die Deiche verfestigt wurden, die Deiche stabilisiert wurden und darüber hinaus auch Ausgleichsmaßnahmen finanziert werden konnten, die diesen wundervollen Landschaftspark, den Herrenkrugpark, wieder mit Gehölzen ausstatten.
1: In diesem Rahmen wurden insgesamt 226 Bäume und über 6000 Sträucher gesetzt. Allein in diese Ausgleichs- und Ersatzpflanzungen investierte man knapp 600.000 Euro. Der Gesamtaufwand für die Instandhaltung des Areals sowie die ausgiebige Sanierung von rund 3,4 Kilometer Deich beläuft sich auf etwa 11,8 Millionen Euro. Zusätzlich sollen die Deiche bei Bedarf von mobilen Hochwasserschutzmaßnahmen unterstützt werden.
2: Das kann man sehr deutlich beim Herrenkrug-Hotel sehen, bei dem man in den Boden eingelassen die Verankerungen sieht, mit denen künftig bei Hochwasser tatsächlich mobile Anlagen schnell und auf ganz leichtem Wege befestigt werden können und die einen größtmöglichen Schutz bieten sollen. Auch hier hat man gelernt aus einer Überschwemmungserfahrung.
1: Neben den Vorrichtungen, die um das Hotelgelände verteilt wurden, können diese Bodenhalterungen außerdem vor den Zugängen des Herrenkrugstegs gefunden werden. Mithilfe dieser mobilen Maßnahmen und den zukunftsorientiert sanierten Deichen dürfte also zumindest das Areal am Herrenkrug bestens für künftige Starkregenereignisse gewappnet sein.
0: Die Förderschule Hand in Hand, eine Förderschule mit dem Schwerpunkt geistige Entwicklung in Magdeburg, kann saniert werden. Dazu wurde am Dienstag durch den Bildungsminister ein entsprechender Förderbetrag von 7 Millionen Euro zur Verfügung gestellt. Das Geld stammt aus dem Sondervermögen Infrastruktur und damit gehört die Maßnahme zu den schnell zu realisierenden Vorhaben. Das Geld soll in die Renovierung des Schulgebäudes im Fermerslieber Weg und die zugehörige Sporthalle investiert werden. Den Förderbescheid nahm die Oberbürgermeisterin entgegen, die dem Land Sachsen-Anhalt für die finanzielle Unterstützung dankte und gleichzeitig die gelebte Inklusion, die dort seit nunmehr 5 Jahren gelebt wird, hervorhob. Mit der Sanierung werden die dort lernenden Schüler beste Voraussetzungen zum Lernen erhalten.

0: Zu den mitunter stiefmütterlich behandelten Sozialeinrichtungen in Sachsen-Anhalt gehören oft genug auch Jugendclubs, denn solche zu betreiben ist eine kommunale und auch freiwillige Aufgabe. Oft genug sind die Kommunen bereits mit der regelmäßigen Übernahme der Personalkosten überfordert und viele der Einrichtungen in zumeist freier Trägerschaft hangeln sich in Jahresabschnitten von Projekt zu Projekt.
1: Wenn ich an unsere offene Jugendarbeit denke, kann ich immer wieder betonen, wie sehr die Stadt Schönebeck uns wirklich unterstützt, auch mit einer Förderung, die es eben hier möglich macht, 3 Jugendclubs zu betreiben. Das ist gigantisch für die heutige Zeit und das wissen wir sehr zu schätzen. Ansonsten ist es schon so, dass wir als sozialer Träger natürlich an vielen Stellen auch zu kämpfen haben, Projekte dauerhaft zu erhalten oder auch aus diesen jährlichen Förderungen mal wegzukommen. Und aktuell ist unser größtes Sorgenkind natürlich die Zukunft der Schulsozialarbeit, wo ich noch nicht beantworten kann, wie da die Perspektive aussieht. Also da haben wir schon auch große Bauchschmerzen, wohin da die Reise geht.
0: Da trifft es sich gut, dass die Landesregierung entschied, über das Sozialministerium Geld aus dem berühmten Sondervermögen auszureichen, das speziell für diesen Zweig der Jugendsozialarbeit gedacht ist. Noch in diesem Jahr stehen etwa 15 Millionen Euro zur Verfügung, die in Tranchen bis 100.000 Euro ausgereicht werden können, also bis zu 150 Maßnahmen, die noch in diesem Jahr abgearbeitet werden können.
2: Ja, wenn Sie beobachten im Land, wir sind im Augenblick überall unterwegs und fördern Kinder- und Jugendeinrichtungen gerade. Ich bin morgen zum Beispiel in Biere, ich bin in der Hohen Börde und jeder hat unterschiedliche Bedürfnisse. Jemand möchte gerne in mobile Kinder- und Jugendarbeit investieren, die wollen einen Bus haben, den sie sich sonst nie leisten könnten, weil die ja immer Probleme haben, an festen Standorten Kinder zu finden. Sie fahren dahin, wo Kinder und junge Menschen sind. Und es gibt, wie gesagt, einige wollen Teilhabe ermöglichen. Ich sage darf in Burg, die wollten auch eine Küche haben, weil sie das ähnliche Bedürfnisse wie hier im Future haben. Und wir merken eben, dass wir das ganz schnell umsetzen können und dass insbesondere Kinder und junge Menschen merken, sie sind wertgeschätzt, auch von der Politik.
0: Man erkennt, die Wünsche sind vielfältig, die nun realisiert werden könnten. Und damit wären wir bei dieser Einrichtung in Schönebeck, dem Jugendclub Future in der Moskauer Straße und seinem Vorhaben, das von den 100.000 Euro realisiert werden kann.
1: Also das Herzstück des Antrages ist tatsächlich die Küche, die extrem renovierungsbedürftig ist. Das heißt, die ganzen alten Möbel kommen raus, die Fliesen werden erneuert, es kommt eine nagelneue Küche mit allem Zubehör rein und auch der benachbarte Vorratsraum wird schick gemacht quasi. Und außerdem werden alle Fenster des Jugendclubs erneuert, sodass die Einrichtung auch wieder unter energetischen Aspekten attraktiver ist. Es gibt eine schöne Außensitzgelegenheit und dann ist noch eingeplant ein Laptop, mit dem die Kids dann zum Beispiel nach Rezepten recherchieren können für gemeinsame Kochprojekte.
0: Denn man möchte auch hier einen Kinderkochclub veranstalten, in dem Kinder nicht gekocht werden, sondern in dem man Kindern und Jugendlichen nicht nur grundlegende Fähigkeiten zum Kochen, sondern auch zu gesunder Ernährung nahebringen will.
1: Die Küche ist in einem Jugendclub wirklich so ein Raum, wo ganz viel Interaktion passiert. Nicht nur gemeinsames Essen, sondern da sich auch gute Gespräche führen, sich Dinge anvertrauen, Pläne schmieden, Probleme lösen. Das ist für uns die Küche in einem Jugendclub.
0: Mit dem medienwirksam übergebenen Förderbescheid wird es jetzt ganz schnell gehen, denn die Maßnahme kann jetzt nicht nur angegangen, sondern soll möglichst auch noch in diesem Jahr verwirklicht werden, sodass man sich schon bald auf eine große Kücheneinweihungsparty freuen kann. Im Klinikum Krakau kam es am Montag zu einem Brand. Die erste Meldung ging gegen 8.40 Uhr ein. Bereits 10 Minuten später hatte man das Bettenhaus vollständig evakuiert. Dabei brachte man 70 Patienten aus dem Gebäude. Der Brand selbst war um 9 Uhr vollständig gelöscht. Es gab kaum Verletzte zu beklagen. Einzig die Patientin, in deren Zimmer der Brand ausbrach, und 2 weitere Personen erlitten eine Rauchgasvergiftung. Für die Dauer der Evakuierung wurden die Patienten zunächst in der Kirche und im Handwerkersaal

0: auf dem Gelände der Pfeifferschen Stiftungen untergebracht. In den noch nutzbaren Bereichen des Bettenhauses konnte man sie anschließend wieder reinbringen. In die durch die Flammen, Rauchgas und Löschmittel beschädigten Räume war das natürlich nicht möglich. Hier wurden die Patienten auf andere Häuser der Stiftungen verteilt. Die Schäden des Feuers betreffen vor allem die gastroenterologische Station. Sie ist bis zur Behebung der Schäden nicht mehr benutzbar. Die Wiederherstellung wird wohl mehrere Monate in Anspruch nehmen. Zur Brandursache ermittelt nun die Kriminalpolizei und der Sachschaden wird wohl Millionenhöhe erreichen. Die Reklame.
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0: Willkommen zurück. Die Barmer Krankenversicherung startet ein neues Angebot zur Frauengesundheit. Konkret geht es dabei um das neue Wechseljahre-Telefon, das Orientierung zu einem oft vernachlässigten Thema geben soll. Beschwerden wie Erschöpfung, Schlafstörungen oder Stimmungsschwankungen werden häufig nicht mit den Wechseljahren in Verbindung gebracht. Die Telefonsprechstunde soll nun helfen, solche Symptome einzuordnen und passende Unterstützung zu finden. Mit diesem niedrigschwelligen Angebot will man die Unsicherheiten bekämpfen, weil man erkannte, dass viele Frauen die verschiedenen Beschwerden oft nicht zuordnen können. Die zentrale Rufnummer in München steht jeden Tag zwischen 6 und 24 Uhr zur Verfügung und ist über die 089 480 59584 zu erreichen. 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
8: Auf dem Caravansalon können nicht nur Fahrzeuge, Zubehör und Destinationen erlebt werden. 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
11: 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Und der zweite Trend, auch mit einer eigenen neuen Heimat in der Halle 7a, ist das Thema Dachzelte. In den letzten Jahren schon immer populärer geworden und wir konzentrieren das Angebot an dieser Stelle. 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
13: Die MDF1-Wettervorhersage für den 25. und 26. August. In der Nacht zum Mittwoch wird es nicht regnen, denn der Himmel ist nur leicht bewölkt. Dazu fällt das Quecksilber auf Temperaturen von bis zu 12 Grad. Der Wind weht leicht aus östlicher Richtung.
4: der mit

0: Mittwoch beginnt zunächst sehr freundlich. Im Tagesverlauf werden die Wolken, die über den Himmel ziehen, aber etwas dicker. Für Niederschläge reicht es jedoch nicht. Die Tageshöchsttemperaturen erreichen bis zu 26 Grad. Der Wind weht schwach und weiter nur schwach aus östlicher Richtung. Der UV-Index liegt beim Wert 5. Die weiteren Aussichten bis zum Samstag. Der Donnerstag wird freundlich. Am Freitag kommen schauerartige Niederschläge dazu, wobei das wechselhafte Wetter über das Wochenende anhalten dürfte. Die hochsommerlichen Temperaturen gehen leicht zurück.
1: In Lemsdorf soll es am Mittwoch mal wieder eine Einwohnerversammlung geben. Die Oberbürgermeisterin lädt dazu zum Gespräch in die berufsbildende Schule Hermann Beims in der Bodestraße 1. Zwischen 18 und 20 Uhr können Fragen und Probleme der Anwohnenden besprochen werden. Neben Simone Boris werden auch verschiedene Beigeordnete und Fachstellenleiter vor Ort sein, um alle Themenfelder, die angesprochen werden könnten, auch abzusichern. Der Förderverein Magdeburger Dommuseum veranstaltet am Mittwoch eine Buchlesung im Remter des Domes. Erwartet wird der Autor Wolf Hector, der aus seinem Roman Die Bluthochzeit lesen wird, in dem es um Magdeburg im Dreißigjährigen Krieg geht. Die Lesung beginnt um 19 Uhr und die Eintrittskarte kostet 11 Euro an der Abendkasse. Wir hätten am Mittwoch wieder ein Direktmagazin anzubieten, im Kabelfernsehen oder im Livestream oder über das Internet und unsere Mediathek, die mittlerweile auch wieder leidlich funktioniert. Sie finden uns bestimmt mit neuem aus der Landeshauptstadt ab 18 Uhr. Im Anschluss folgt unsere Halle-Ausgabe und die Zeit bis dahin überbrücken wir mit ein paar Tipps für Ihren Kinobesuch. Auf Wiedersehen und bleiben Sie gesund!

0: Auf dieser Insel muss sich jeder frei fühlen, zu sein und zu tun, was er will.
1: Sie haben Angst.
0: Vor mir hat niemand Angst.
1: Unterschätzt das nicht.
2: Das ist meine Frau, Elena.
1: Wir haben schon viel von Ihnen gehört.
0: Willkommen.
1: Ich kann nicht schießen.
0: Entspannen Sie Ihre Schulter. Und man fängt an, sich mit ihr vertraut zu machen. Anstand ist nur eine Erfindung für kleinbürgerliche Geister.
3: Ich würde gern mit dir allein sein.
0: Für mich sieht sie aus wie ein Geist.
3: Die Dinge ändern sich, Lelio.
1: Du denkst wohl, du kannst dir alles kaufen.
0: Ich habe dich gekauft.
1: Lass das!
0: Es gibt nur eine Moral. Oder eine einzige Art zu leben. Man muss nur herausfinden, was einem selbst entspricht. Das ist wahre Liebe.

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6: Um genau zu sein, Ihr Cousin ist, sagen wir, nicht vollkommen französisch.
5: Wie?
6: Ihr Cousin ist Türke.
5: Was?
6: Verdammt, geht das wieder los.
5: Und was soll das jetzt heißen, er ist Türke? 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
6: Ihr türkischer Cousin heißt Mehmet Süleyman Oğlu.
5: Nein, in meiner Familie gibt's kein Mehmet.
2: Şükran.
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5: Na schön, Sultan.
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5: Hä?
6: Şükran.
5: Shakira. Oh.
8: Tuk, tuk.
5: Ach, was, ein neues Auto?

0: Mercedes, hier fährt jetzt Mercedes. Willkommen in der Welt des guten Geschmacks und...
1: Ups, das ist gar kein Mercedes.
0: Ein Peugeot.
2: Sie rufen mich!
0: Das ist die Moschee. Ich muss zum Gebet.
3: Ganz ruhig, ja? Das ist nicht die Moschee. Das ist der Alarm vom Pool.
4: Vergeben Sie mir, Pater, denn ich habe gesündigt. Ich bin Türke.
5: Ich kann Sie nicht verstehen.
4: Ich bin Türke.
5: Lauter bitte.
2: Ich bin Türke!
3: Oh Gott, oh Gott.
5: Mein Sohn?
4: Ja?
5: Das ist kein Grund, sich aufzuregen.
4: Wo kommen Sie denn eigentlich her?
5: Aus Frankreich, warum?
4: Da haben Sie aber Glück. Guten Tag, ich sei Mehmet. Du bist was?
6: Wollen Sie neue Tests? Oh nein. Nein, nein, bloß nicht.
3: Du hast den Test nicht wiederholt.
6: Nein, nein, nein.
3: Hast du wieder einen Test gemacht, Gerard?
6: Aber nein.
4: Was verheimlichst du mir?
6: Was noch? Oh Mann.
3: Nichts darf die Hochzeit versauen. Du weißt, was die Kinder gesagt haben. I winch you.
4: Happiness?
3: A penis?
4: Eieiei, da hat sich der Sprachkurs bezahlt gemacht.
7: Wie lange versteckst du dich jetzt schon hier, Celeste?
8: Ich bin gerne hier. Es ist sicher. Bei Schrollen? Gut, Joe. Das ist schon der zweite Black Hawk, den ich heute sehe. Die haben irgendwas in der Wüste nördlich von hier vor. Die errichten da einen Stützpunkt oder so.
9: Was wir hier sehen, ist das menschliche Gegenstück einer wärmesuchenden Rakete. Der perfekte Soldat.
10: Würden Sie mir bitte mitteilen, womit wir es heute zu tun haben?
8: Wir erschaffen gerade den ultimativen Kämpfer. Zum Einsatz gegen die Zivilbevölkerung. Diese Männer sind darauf programmiert zu töten, bis sie jemand stoppt.
11: Wohin gehst du denn?
8: Geh in dein Zimmer, krieg unters Bett. Mama muss ihre Waffen holen.

0: Warum hat er diese Reise eigentlich zugestimmt? Die haben alles kurz und klein geschlagen und jetzt soll er ihnen helfen, ihr Gewissen zu erleichtern.
1: Wir grüßen unseren Thomas Mann. Er lebe hoch, hoch, hoch.
2: Es vielleicht seine letzte Reise.
3: Herzlich willkommen in Frankfurt am Main.
4: You and your father make a great double act.
5: Sie haben so wundervoll über die Musik unseres Großvaters geschrieben wie sonst niemand.
6: Ist der berühmteste lebende Wagnerianer der Welt?
7: Sie meinen nach dem Ableben eines gewissen Adolf Hitler.
8: Herr Professor Mann, Sie haben Deutschland im Jahr 1933 verlassen. Was antworten Sie denjenigen, die Sie des Verrats oder mangelnder Solidarität beschuldigen?
9: This whole trip was a terrible idea.
10: Es ist der Zwist zwischen zwei Ideen von Deutschland. Die Auseinandersetzung über die geistige und moralische Zukunft dieses Landes.
11: Wir sind jetzt an einem Punkt, wo wir wirklich etwas Neues schaffen können.
0: Auf welcher Seite stehen Sie? Stalin oder Mickey Mouse?
12: Wie kannst du so weitermachen?
13: Will es denn das Schicksal, dass unsere Existenz symbolisch wird, so haben wir uns diesem Schicksal zu stellen.
14: Mörder!
12: Ich will nach Hause, Papa.
15: Wo ist das?

0: Die Landeswahlleiterin zeigte sich besorgt über die zunehmende Zahl an beschädigten oder zerstörten Wahlplakaten der Parteien, die am 6. September an der Landtagswahl für Sachsen-Anhalt teilnehmen. Deshalb rief sie noch einmal dazu auf, sich fair zu verhalten und darauf zu verzichten, solche Wahlwerbemittel zu beschädigen, zu zerstören oder auch zu entwenden. Auch Angriffe auf Personen, die sich politisch engagieren oder am Wahlkampf mitwirken, sind inakzeptabel. Denn die politische Auseinandersetzung sollte ausschließlich mit sachlichen Argumenten geführt werden, so Christa Diekmann, die Landeswahlleiterin, die in ihrem Aufruf weiter darum bat, dass Vandalismus, Hass und Gewalt in Sachsen-Anhalt keine Chance haben. Und damit ein herzliches Willkommen zum MDF1 Direktmagazin am Dienstag. Der Wahlkampf in diesem Jahr hat, wie in vielen anderen Jahren, über die wir über solche Ereignisse berichten, durchaus eine neue Qualität bekommen. Beschränkte man sich bisher auf die Beschädigung von Wahlplakaten, kam es erstmalig zu Gewaltausbrüchen gegenüber am Wahlkampf Beteiligten. Und auch die Lokalpolitiker, die mit ihren Ständen in den Fußgängerzonen des Landes präsent sind, berichten von deutlich angestiegenem aggressiven Verhalten von Passanten, die aber oftmals nicht in der Lage zu sein scheinen, den Grund für ihren Ärger in Ruhe, geschweige denn überhaupt, zu formulieren.
1: Die Folgen des Klimawandels sind von Jahr zu Jahr in mehr Städten Sachsen-Anhalts zu spüren und können dort für enorme Einschränkungen und Belastungen im Alltag sorgen. Magdeburg ist eine dieser Städte. Auf der einen Seite des Extrems die beiden Jahrhunderthochwasser von 2002 und 2013 sowie mehrere Starkregenaufkommen in den Jahren zuvor und danach, die an dieses Ausmaß zwar nicht herankamen, das Leben der Elbestädter aber dennoch unnötig erschwerten. Auf der anderen Seite stehen extreme Hitze, Trockenheit und historische Tiefstände der Elbe, mit denen die Landeshauptstadt in diesem Jahr zu kämpfen hatte, teilweise mit Temperaturen über 40 Grad. Es sei wichtiger denn je, auf künftige Extremszenarien besser vorbereitet zu sein und entsprechende Gegenmaßnahmen zu fördern, weshalb Sachsen-Anhalt in den letzten 20 Jahren mehr als 1,6 Milliarden Euro für den Hochwasserschutz investierte. In den elbnahen Stadtteilen bemühte sich Magdeburg ebenfalls um diverse Maßnahmen, darunter der Herrenkrugpark, dem Landesumweltminister Willingmann und der Bundesumweltminister am Montag einen Besuch abstatteten, um sich dort über die dort getroffenen Vorkehrungen zu informieren.
2: Insbesondere auch hier in der Landeshauptstadt Magdeburg fast 60 Millionen Euro in Hochwasserschutzmaßnahmen. Hier im Herrenkrug eine ganz besondere, in dem zum einen die Deiche verfestigt wurden, die Deiche stabilisiert wurden und darüber hinaus auch Ausgleichsmaßnahmen finanziert werden konnten, die diesen wundervollen Landschaftspark, den Herrenkrugpark, wieder mit Gehölzen ausstatten.
1: In diesem Rahmen wurden insgesamt 226 Bäume und über 6000 Sträucher gesetzt. Allein in diese Ausgleichs- und Ersatzpflanzungen investierte man knapp 600.000 Euro. Der Gesamtaufwand für die Instandhaltung des Areals sowie die ausgiebige Sanierung von rund 3,4 Kilometer Deich beläuft sich auf etwa 11,8 Millionen Euro. Zusätzlich sollen die Deiche bei Bedarf von mobilen Hochwasserschutzmaßnahmen unterstützt werden.
2: Das kann man sehr deutlich beim Herrenkrug-Hotel sehen, bei dem man in den Boden eingelassen die Verankerungen sieht, mit denen künftig bei Hochwasser tatsächlich mobile Anlagen schnell und auf ganz leichtem Wege befestigt werden können und die einen größtmöglichen Schutz bieten sollen. Auch hier hat man gelernt aus einer Überschwemmungserfahrung.
1: Neben den Vorrichtungen, die um das Hotelgelände verteilt wurden, können diese Bodenhalterungen außerdem vor den Zugängen des Herrenkrugstegs gefunden werden. Mithilfe dieser mobilen Maßnahmen und den zukunftsorientiert sanierten Deichen dürfte also zumindest das Areal am Herrenkrug bestens für künftige Starkregenereignisse gewappnet sein.
0: Die Sanierung der Brücken am Rennbahnkreuz soll in der kommenden Woche in einen neuen Bauabschnitt wechseln. Nachdem die Arbeiten am nördlichen Bauwerk erfolgreich beendet werden konnten, soll nun die Sanierung des südlichen Bauwerks beginnen. Dazu wird am Donnerstag und Freitag die Umleitungssituation geändert, denn der Verkehr kann dann in beide Richtungen über die fertig sanierte nördliche Brücke geführt werden. Mit der Umstellung der Verkehrsführung will man am Freitag fertig sein. Die Einschränkungen an der weiter östlich gelegenen Holzplatzbrücke bleiben davon aber unberührt. Die abgesperrte Baustelle in der Peißnitzstraße wird keinen Einfluss auf die Erreichbarkeit der Veranstaltungsflächen des Laternenfestes haben. Auch alle anderen Wegebeziehungen

0: Zwischen der Ziegelwiese und der Peisnitz sind für Besuchende der Veranstaltung zugänglich. Als barrierefreier Weg ist der Zugang von der Ziegelwiese zur Peisnitzbrücke gedacht. Betroffene sollten das beachten. Zu den mitunter stiefmütterlich behandelten Sozialeinrichtungen in Sachsen-Anhalt gehören oft genug auch Jugendclubs, denn solche zu betreiben ist eine kommunale und auch freiwillige Aufgabe. Oft genug sind die Kommunen bereits mit der regelmäßigen Übernahme der Personalkosten überfordert und viele der Einrichtungen in zumeist freier Trägerschaft hangeln sich in Jahresabschnitten von Projekt zu Projekt.
1: Wenn ich an unsere offene Jugendarbeit denke, kann ich immer wieder betonen, wie sehr die Stadt Schönebeck uns wirklich unterstützt, auch mit einer Förderung, die es eben hier möglich macht, 3 Jugendclubs zu betreiben. Das ist gigantisch für die heutige Zeit und das wissen wir sehr zu schätzen. Ansonsten ist es schon so, dass wir als sozialer Träger natürlich an vielen Stellen auch zu kämpfen haben, Projekte dauerhaft zu erhalten oder auch aus diesen jährlichen Förderungen mal wegzukommen. Und aktuell ist unser größtes Sorgenkind natürlich die Zukunft der Schulsozialarbeit, wo ich noch nicht beantworten kann, wie da die Perspektive aussieht. Also da haben wir schon auch große Bauchschmerzen, wohin da die Reise geht.
0: Da trifft es sich gut, dass die Landesregierung entschied, über das Sozialministerium Geld aus dem berühmten Sondervermögen auszureichen, das speziell für diesen Zweig der Jugendsozialarbeit gedacht ist. Noch in diesem Jahr stehen etwa 15 Millionen Euro zur Verfügung, die in Tranchen bis 100.000 Euro ausgereicht werden können, also bis zu 150 Maßnahmen, die noch in diesem Jahr abgearbeitet werden können.
2: Ja, wenn Sie beobachten im Land, wir sind im Augenblick überall unterwegs und fördern Kinder- und Jugendeinrichtungen gerade. Ich bin morgen zum Beispiel in Biere, ich bin in der Hohen Börde und jeder hat unterschiedliche Bedürfnisse. Jemand möchte gerne in mobile Kinder- und Jugendarbeit investieren, die wollen einen Bus haben, den sie sich sonst nie leisten könnten, weil die ja immer Probleme haben, an festen Standorten Kinder zu finden. Sie fahren dahin, wo Kinder und junge Menschen sind. Und es gibt, wie gesagt, einige wollen Teilhabe ermöglichen. Ich sage nach Wimburg, die wollten auch eine Küche haben, weil sie das ähnliche Bedürfnisse wie hier im Future haben. Und wir merken eben, dass wir das ganz schnell umsetzen können und dass insbesondere Kinder und junge Menschen merken, sie sind wertgeschätzt, auch von der Politik.
0: Man erkennt, die Wünsche sind vielfältig, die nun realisiert werden könnten. Und damit wären wir bei dieser Einrichtung in Schönebeck, dem Jugendclub Future in der Moskauer Straße und seinem Vorhaben, das von den 100.000 Euro realisiert werden kann.
1: Also das Herzstück des Antrages ist tatsächlich die Küche, die extrem renovierungsbedürftig ist. Das heißt, die ganzen alten Möbel kommen raus, die Fliesen werden erneuert, es kommt eine nagelneue Küche mit allem Zubehör rein und auch der benachbarte Vorratsraum wird schick gemacht quasi. Und außerdem werden alle Fenster des Jugendclubs erneuert, sodass die Einrichtung auch wieder unter energetischen Aspekten attraktiver ist. Es gibt eine schöne Außensitzgelegenheit und dann ist noch eingeplant ein Laptop, mit dem die Kids dann zum Beispiel nach Rezepten recherchieren können für gemeinsame Kochprojekte.
0: Denn man möchte auch hier einen Kinderkochclub veranstalten, in dem Kinder nicht gekocht werden, sondern in dem man Kindern und Jugendlichen nicht nur grundlegende Fähigkeiten zum Kochen, sondern auch zu gesunder Ernährung nahebringen will.
1: Die Küche ist in einem Jugendclub wirklich so ein Raum, wo ganz viel Interaktion passiert. Nicht nur gemeinsames Essen, sondern sich auch gute Gespräche führen, sich Dinge anvertrauen, Pläne schmieden, Probleme lösen. Das ist für uns die Küche in einem Jugendclub.
0: Mit dem medienwirksam übergebenen Förderbescheid wird es jetzt ganz schnell gehen, denn die Maßnahme kann jetzt nicht nur angegangen, sondern soll möglichst auch noch in diesem Jahr verwirklicht werden, sodass man sich schon bald auf eine große Kücheneinweihungsparty freuen kann. Die Geburtshilfestation am Krankenhaus St. Elisabeth und St. Barbara vermeldete die 1000. Geburt in diesem Jahr. Der Jubiläumsnachwuchs kam am 24. August gleich um 12:15 zur Welt. Es ist ein Bube mit einem Startgewicht von 4160 Gramm.

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1: Caravaning verbindet Freiheit und Technik. Wer schon einmal ein Gespann bewegt hat, weiß, dass es ein gewisses Maß an Können und Vorbereitung braucht. Der Caravansalon steht schon in den Startlöchern und beim Fahrtraining auf dem Düsseldorfer Messegelände geht es um die Situationen, die im Urlaub schnell zur Herausforderung werden können. Richtig bremsen, lenken und rangieren.
2: Noch weiter. 3, 2, 1, jetzt!
1: Gut, damit unterwegs alles unter Kontrolle bleibt. Welche Fahrzeuge, Ideen und Entwicklungen die Branche aktuell bewegen, darum geht es anschließend ein paar Schritte entfernt bei der Vorab-Pressekonferenz zum Caravansalon 2026.
3: Die Branche entwickelt sich immer wieder neu, erfindet sich immer wieder neu. Es sind Grundrisse, die es teilweise schon mal gab, die jetzt nochmal anders gesehen werden, entwickelt wurden. Wir haben auf derselben Länge weitaus mehr Möglichkeiten, in die Komfortrichtung und auch vor allem in die Transportfähigkeit hinzudenken. Kunden haben mehr Auswahl, Kastenwegen werden familienfreundlicher. Und unterm Strich kann man auch sagen, ist vielleicht auch so ein bisschen der aktuellen wirtschaftlichen Lage geschuldet. Es geht weg von den Einzeloptionen bei Ausstattung hin zu Zulassungspaketen, also Paketen, die man dazu buchen kann.
1: Auf dem Caravansalon können nicht nur Fahrzeuge, Zubehör und Destinationen erlebt werden. Er ist Treffpunkt für alle, die unterwegs sein möchten. Mit viel Komfort, mit sportlichem Anspruch oder möglichst unabhängig und flexibel.
4: Das eine ist das Thema Offroad-Fahrzeuge und damit meine ich nicht nur Reisemobile, Campervans, sondern auch Caravans, die speziell dafür ausgelegt sind, sie ein bisschen rougher im Gelände zu bewegen. Und der zweite Trend, auch mit einer eigenen neuen Heimat in der Halle 7a, ist das Thema Dachzelte. In den letzten Jahren schon immer populärer geworden und wir konzentrieren das Angebot an dieser Stelle. Autarkie ist ein Riesenthema, das heißt mit Fahrzeugen unabhängig von Strom, von Versorgung zu sein. Auf der anderen Seite aber nicht auf Komfort zu verzichten.
1: Wer Caravaning selbst ausprobiert, der merkt, zur mobilen Freiheit gehören natürlich immer neue, spannende Ideen und schöne Ziele. Aber auch Beratung, Sicherheit und Erfahrung. Alles das gibt es auf der Weltleitmesse für mobiles Reisen in Düsseldorf zu entdecken.
5: Die MDF1 Wettervorhersage für den 25. und 26. August. In der Nacht zum Mittwoch wird es nicht regnen, denn der Himmel ist nur leicht bewölkt. Dazu fällt das Quecksilber auf Temperaturen von bis zu 12 Grad. Der Wind weht leicht aus östlicher Richtung. Der Mittwoch beginnt zunächst sehr freundlich. Im Tagesverlauf werden die Wolken, die über den Himmel ziehen, aber etwas dicker. Für Niederschläge reicht es jedoch nicht. Die Tageshöchsttemperaturen erreichen bis zu 26 Grad. Der Wind weht schwach und weiter nur schwach aus östlicher Richtung. Der UV-Index liegt beim Wert 5. Die weiteren Aussichten bis zum Samstag. Der Donnerstag wird freundlich. Am Freitag kommen schauerartige Niederschläge dazu, wobei das wechselhafte Wetter über das Wochenende anhalten dürfte. Die hochsommerlichen Temperaturen gehen leicht zurück.
0: Das Stadtmuseum ist ab Mittwoch wieder geöffnet. Die einwöchige Schließzeit ist vorbei und nun kann man alle Dauer- und Sonderausstellungen wieder besuchen. Die Stadtverwaltung Halle ist ein großer Arbeitgeber in der Stadt und die vielfältigen Möglichkeiten, dort einer Tätigkeit nachzugehen, sollen am Mittwoch in der Zentralbibliothek vorgestellt werden. Im Rahmen der Reihe Mein zukünftiger Beruf soll es diesmal um Ausbildungsberufe und Studiengänge gehen, die von der Stadt Halle angeboten werden. Die Informationen dazu kommen von Mitarbeitenden, die über ihren Arbeitsalltag berichten. Die Veranstaltung beginnt um 16 Uhr. Es kostet keinen Eintritt und man muss sich auch nicht extra anmelden. Wir hätten am Mittwoch wieder ein Direktmagazin anzubieten, im Kabelfernsehen oder im Livestream oder über das Internet und in unserer Mediathek, die mittlerweile auch wieder leidlich funktioniert. Sie finden uns bestimmt mit Neuem aus der Saale statt ab 18.30 Uhr. Im Anschluss folgt unsere Magdeburg-Ausgabe und die Zeit bis dahin überbrücken wir mit ein paar Tipps für Ihren Kinobesuch. Auf Wiederfernsehen und bleiben Sie gesund!

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1: Wir denken, dass es vielleicht gut ist, wenn du von Menschen umgeben bist, die erlebt haben, was du erlebt hast.
2: Nein, kommt nicht in Frage.
3: Ein Chemocamp?
4: Hey, wenn sich einer von euch mit meiner Tochter anlegt, okay? Dann habt ihr ein größeres Problem als eure Krankheit.
5: Kappa, what's up?
3: Ella.
2: Ivy. Du bist im Chemocamp für dein erstes Mal?
4: Ja, warum nicht? Oh, aber du bist nicht mein Typ, klar?
2: Nein?
4: Nein, du bist ein bisschen...
2: Wirklich schade.
6: 196 Kids waren bereits hier. Und das Camp hat ihr Leben besser gemacht.
2: Tja, tut mir leid, ich bin wohl nicht die 197. Fick dein verficktes Camp und deine dämliche Pedo-Wand, Wichser.
4: Haben sich Mitschüler auch für dich den Kopf rasiert?
2: So beliebt war ich nicht.
7: Wir kommen hier alle schon seit Jahren her und wir kommen immer wieder. Das Camp macht süchtig.
2: Ich passe hier nicht rein. Hast du es versucht?
8: Also, Camper, seid ihr bereit?
9: Ja! Was haben du und Krebs gemeinsam?
7: Keine Ahnung.
9: Niemand will euch in sich haben.
7: Du wirkst heute ganz anders.
2: Anders?
7: Fröhlicher.
2: Ja?
7: Ja, vermutlich unser Einfluss.
2: Ja, weil ihr alle so witzig seid.
7: Ich glaube, hier ist nicht der einzige Platz, wo Menschen wie wir sie selbst sein können.
2: Wir sind Teil eines Clubs, in dem niemand sein will.
4: Dieser Schmerz, den du fühlst, es ist so unfair.
6: Es geht hier nicht ums Überleben. Es geht darum, wirklich zu leben.
2: Tun Sie es? Gib auf, du Weichei!
9: Nein.
2: Los, jetzt, gib auf!
9: Nein.
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16: Die Bouvier Sauvage sind eine sehr bedeutende französische Familie.
17: Um genau zu sein, Ihr Cousin ist, sagen wir, nicht vollkommen französisch.
16: Wie?
17: Ihr Cousin ist Türke.
16: Was?
17: Verdammt, geht das wieder los.
16: Und was soll das jetzt heißen, Herr Türke? Ich bin Türke, ihr wisst es und habt mir nichts davon gesagt.
18: Weil du niemals zuhörst. Toleranz ist nicht dein zweiter Vorname.
17: Ihr türkischer Cousin heißt Mehmet Süleyman Oğlu.
16: Nein, in meiner Familie gibt's kein Mehmet.
17: Şükran. Wohl bekommt's.
16: Trotzdem kann man Şükran sagen. Na schön, Sultan.
17: Nein, Şükran.
16: Hä?
17: Şükran.
16: Shakira. Oh. Ach was, ein neues Auto?
17: Monsieur fährt jetzt Mercedes.
16: Willkommen in der Welt des guten Geschmacks und...
17: Ups, das ist gar kein Mercedes.
16: Ein Peugeot.
19: Hallo?
16: Sie rufen mich! Das ist die Moschee. Ich muss zum Gebet.
18: Ganz ruhig, ja? Das ist nicht die Moschee. Das ist der Alarm vom Pool.
16: Vergeben Sie mir, Vater, denn ich habe gesündigt. Ich bin Türk.
20: Ich kann Sie nicht verstehen.
16: Ich bin Türk.
20: Lauter bitte.
16: Ich bin Türke!
18: Oh Gott, oh Gott.
20: Mein Sohn?
16: Ja?
20: Das ist kein Grund, sich aufzuregen.
16: Wo kommen Sie denn eigentlich her?
20: Aus Frankreich, warum?
16: Da haben Sie aber Glück. Guten Tag, ich sei Mehmet. Du bist was?
20: Wollen Sie neue Tests? Oh nein. Nein, nein, bloß nicht.
18: Du hast den Test nicht wiederholt.
20: Nein, nein, nein.
18: Hast du wieder einen Test gemacht, Gerard?
20: Aber nein.
16: Was verheimlichst du mir?
20: Was noch? Oh Mann.
18: Nichts darf die Hochzeit versauen. Du weißt, was die Kinder gesagt haben.
14: I winch you.
16: Happiness?
14: A penis?
16: Eieiei, da hat sich der Sprachkurs bezahlt gemacht.
7: Wie lange versteckst du dich jetzt schon hier, Celeste?
2: Ich bin gerne hier. Es ist sicher.
21: Bonjour. Gut, Joe.

0: ist schon der zweite Black Hawk, den ich heute sehe. Die haben irgendwas in der Wüste nördlich von hier vor. Die errichten da einen Stützpunkt oder so.
1: Was Sie hier sehen, ist das menschliche Gegenstück einer wärmesuchenden Rakete. Der perfekte Soldat.
2: Würden Sie mir bitte mitteilen, womit wir es heute zu tun haben?
0: Wir erschaffen gerade den ultimativen Kämpfer. Zum Einsatz gegen die Zivilbevölkerung. Diese Männer sind darauf programmiert zu töten, bis sie jemand stoppt.
3: Wohin gehst du denn?
0: Geh in dein Zimmer, krieg unters Bett. Mama muss ihre Waffen holen.

0: Warum hat er diese Reise eigentlich zugestimmt? Die haben alles kurz und klein geschlagen und jetzt soll er ihnen helfen, ihr Gewissen zu erleichtern.
1: Wir grüßen unseren Thomas Mann. Er lebe hoch, hoch, hoch.
2: Ist vielleicht seine letzte Reise.
3: Herzlich willkommen in Frankfurt am Main.
4: You and your father make a great double act.
5: Sie haben so wundervoll über die Musik unseres Großvaters geschrieben wie sonst niemand.
6: Ist der berühmteste lebende Wagnerianer der Welt?
7: Sie meinen nach dem Ableben eines gewissen Adolf Hitler.
8: Herr Professor Mann, Sie haben Deutschland im Jahr 1933 verlassen. Was antworten Sie denjenigen, die Sie des Verrats oder mangelnder Solidarität beschuldigen?
9: This whole trip was a terrible idea.
10: Es ist der Zwist zwischen zwei Ideen von Deutschland. Die Auseinandersetzung über die geistige und moralische Zukunft dieses Landes.
11: Wir sind jetzt an einem Punkt, wo wir wirklich etwas Neues schaffen können.
0: Auf welcher Seite stehen Sie? Stalin oder Mickey Mouse?
12: Wie kannst du so weitermachen?
13: Will es denn das Schicksal, dass unsere Existenz symbolisch wird, so haben wir uns diesem Schicksal zu stellen.
14: Mörder!
12: Ich will nach Hause, Papa.
15: Wo ist das?

0: Die Landeswahlleiterin zeigte sich besorgt über die zunehmende Zahl an beschädigten oder zerstörten Wahlplakaten der Parteien, die am 6. September an der Landtagswahl für Sachsen-Anhalt teilnehmen. Deshalb rief sie noch einmal dazu auf, sich fair zu verhalten und darauf zu verzichten, solche Wahlwerbemittel zu beschädigen, zu zerstören oder auch zu entwenden. Auch Angriffe auf Personen, die sich politisch engagieren oder am Wahlkampf mitwirken, sind inakzeptabel. Denn die politische Auseinandersetzung sollte ausschließlich mit sachlichen Argumenten geführt werden, so Christa Diekmann, die Landeswahlleiterin, die in ihrem Aufruf weiter darum bat, dass Vandalismus, Hass und Gewalt in Sachsen-Anhalt keine Chance haben. Und damit ein herzliches Willkommen zum MDF1 Direktmagazin am Dienstag. Der Wahlkampf in diesem Jahr hat, wie in vielen anderen Jahren, über die wir über solche Ereignisse berichten, durchaus eine neue Qualität bekommen. Beschränkte man sich bisher auf die Beschädigung von Wahlplakaten, kam es erstmalig zu Gewaltausbrüchen gegenüber am Wahlkampf Beteiligten. Und auch die Lokalpolitiker, die mit ihren Ständen in den Fußgängerzonen des Landes präsent sind, berichten von deutlich angestiegenem aggressiven Verhalten von Passanten, die aber oftmals nicht in der Lage zu sein scheinen, den Grund für ihren Ärger in Ruhe, geschweige denn überhaupt, zu formulieren.
1: Die Folgen des Klimawandels sind von Jahr zu Jahr in mehr Städten Sachsen-Anhalts zu spüren und können dort für enorme Einschränkungen und Belastungen im Alltag sorgen. Magdeburg ist eine dieser Städte. Auf der einen Seite des Extrems die beiden Jahrhunderthochwasser von 2002 und 2013 sowie mehrere Starkregenaufkommen in den Jahren zuvor und danach, die an dieses Ausmaß zwar nicht herankamen, das Leben der Elbestädter aber dennoch unnötig erschwerten. Auf der anderen Seite stehen extreme Hitze, Trockenheit und historische Tiefstände der Elbe, mit denen die Landeshauptstadt in diesem Jahr zu kämpfen hatte, teilweise mit Temperaturen über 40 Grad. Es sei wichtiger denn je, auf künftige Extremszenarien besser vorbereitet zu sein und entsprechende Gegenmaßnahmen zu fördern, weshalb Sachsen-Anhalt in den letzten 20 Jahren mehr als 1,6 Milliarden Euro für den Hochwasserschutz investierte. In den elbnahen Stadtteilen bemühte sich Magdeburg ebenfalls um diverse Maßnahmen, darunter der Herrenkrugpark, dem Landesumweltminister Willingmann und der Bundesumweltminister am Montag einen Besuch abstatteten, um sich dort über die dort getroffenen Vorkehrungen zu informieren.
2: Insbesondere auch hier in der Landeshauptstadt Magdeburg fast 60 Millionen Euro in Hochwasserschutzmaßnahmen. Hier im Herrenkrug eine ganz besondere, in dem zum einen die Deiche verfestigt wurden, die Deiche stabilisiert wurden und darüber hinaus auch Ausgleichsmaßnahmen finanziert werden konnten, die diesen wundervollen Landschaftspark, den Herrenkrugpark, wieder mit Gehölzen ausstatten.
1: In diesem Rahmen wurden insgesamt 226 Bäume und über 6000 Sträucher gesetzt. Allein in diese Ausgleichs- und Ersatzpflanzungen investierte man knapp 600.000 Euro. Der Gesamtaufwand für die Instandhaltung des Areals sowie die ausgiebige Sanierung von rund 3,4 Kilometer Deich beläuft sich auf etwa 11,8 Millionen Euro. Zusätzlich sollen die Deiche bei Bedarf von mobilen Hochwasserschutzmaßnahmen unterstützt werden.
2: Das kann man sehr deutlich beim Herrenkrug-Hotel sehen, bei dem man in den Boden eingelassen die Verankerungen sieht, mit denen künftig bei Hochwasser tatsächlich mobile Anlagen schnell und auf ganz leichtem Wege befestigt werden können und die einen größtmöglichen Schutz bieten sollen. Auch hier hat man gelernt aus einer Überschwemmungserfahrung.
1: Neben den Vorrichtungen, die um das Hotelgelände verteilt wurden, können diese Bodenhalterungen außerdem vor den Zugängen des Herrenkrugstegs gefunden werden. Mithilfe dieser mobilen Maßnahmen und den zukunftsorientiert sanierten Deichen dürfte also zumindest das Areal am Herrenkrug bestens für künftige Starkregenereignisse gewappnet sein.
0: Die Förderschule Hand in Hand, eine Förderschule mit dem Schwerpunkt geistige Entwicklung in Magdeburg, kann saniert werden. Dazu wurde am Dienstag durch den Bildungsminister ein entsprechender Förderbetrag von 7 Millionen Euro zur Verfügung gestellt. Das Geld stammt aus dem Sondervermögen Infrastruktur und damit gehört die Maßnahme zu den schnell zu realisierenden Vorhaben. Das Geld soll in die Renovierung des Schulgebäudes im Fermerslieber Weg und die zugehörige Sporthalle investiert werden. Den Förderbescheid nahm die Oberbürgermeisterin entgegen, die dem Land Sachsen-Anhalt für die finanzielle Unterstützung dankte und gleichzeitig die gelebte Inklusion, die dort seit nunmehr 5 Jahren gelebt wird, hervorhob. Mit der Sanierung werden die dort lernenden Schüler beste Voraussetzungen zum Lernen erhalten. Zu den mitunter stiefmütterlich behandelten Sozialeinrichtungen in Sachsen-Anhalt gehören oft genug auch Jugendclubs, denn solche zu betreiben ist eine kommunale und auch freiwillige Aufgabe. Oft genug sind die Kommunen bereits mit der regelmäßigen Übernahme der Personalkosten überfordert. Und viele der Einrichtungen in zumeist freier Trägerschaft hangeln sich in Jahresabschnitten von Projekt zu Projekt.
3: Wenn ich an unsere offene Jugendarbeit denke, kann ich immer wieder betonen, wie sehr die Stadt Schönebeck uns wirklich unterstützt, auch mit einer Förderung, die es eben hier möglich macht, 3 Jugendclubs zu betreiben. Das ist gigantisch für die heutige Zeit und das wissen wir sehr zu schätzen. Ansonsten ist es schon so, dass wir als sozialer Träger natürlich an vielen Stellen auch zu kämpfen haben, Projekte dauerhaft zu erhalten oder auch aus diesen jährlichen Förderungen mal wegzukommen. Und aktuell ist unser größtes Sorgenkind natürlich die Zukunft der Schulsozialarbeit, wo ich noch nicht beantworten kann, wie da die Perspektive aussieht. Also da haben wir schon auch große Bauchschmerzen, wohin da die Reise geht.
0: Da trifft es sich gut, dass die Landesregierung entschied, über das Sozialministerium Geld aus dem berühmten Sondervermögen auszureichen, das speziell für diesen Zweig der Jugendsozialarbeit gedacht ist. Noch in diesem Jahr stehen etwa 15 Millionen Euro zur Verfügung, die in Tranchen bis 100.000 Euro ausgereicht werden können, also bis zu 150 Maßnahmen, die noch in diesem Jahr abgearbeitet werden können.
4: Ja, wenn Sie beobachten im Land, wir sind im Augenblick überall unterwegs und fördern Kinder- und Jugendeinrichtungen gerade. Ich bin morgen zum Beispiel in Biere, ich bin in der Hohen Börde und jeder hat unterschiedliche Bedürfnisse. Jemand möchte gerne in mobile Kinder- und Jugendarbeit investieren, die wollen einen Bus haben, den sie sich sonst nie leisten könnten, weil die ja immer Probleme haben, an festen Standorten Kinder zu finden. Sie fahren dahin, wo Kinder und junge Menschen sind. Und es gibt, wie gesagt, einige wollen Teilhabe ermöglichen. Ich sage da in Burg, die wollten auch eine Küche haben, weil sie das ähnliche Bedürfnisse wie hier im Future haben. Und wir merken eben, dass wir das ganz schnell umsetzen können und dass insbesondere Kinder und junge Menschen merken, sie sind wertgeschätzt, auch von der Politik.
0: Man erkennt, die Wünsche sind vielfältig, die nun realisiert werden könnten. Und damit wären wir bei dieser Einrichtung in Schönebeck, dem Jugendclub Future in der Moskauer Straße und seinem Vorhaben, das von den 100.000 Euro realisiert werden kann.
3: Also das Herzstück des Antrages ist tatsächlich die Küche, die extrem renovierungsbedürftig ist. Das heißt, die ganzen alten Möbel kommen raus, die Fliesen werden erneuert, es kommt eine nagelneue Küche mit allem Zubehör rein und auch der benachbarte Vorratsraum wird schick gemacht quasi. Und außerdem werden alle Fenster des Jugendclubs erneuert, sodass die Einrichtung auch wieder unter energetischen Aspekten attraktiver ist. Es gibt eine schöne Außensitzgelegenheit und dann ist noch eingeplant ein Laptop, mit dem die Kids dann zum Beispiel nach Rezepten recherchieren können für gemeinsame Kochprojekte.
0: Denn man möchte auch hier einen Kinderkochclub veranstalten, in dem Kinder nicht gekocht werden, sondern in dem man Kindern und Jugendlichen nicht nur grundlegende Fähigkeiten zum Kochen, sondern auch zu gesunder Ernährung nahebringen will.
3: Die Küche ist in einem Jugendclub wirklich so ein Raum, wo ganz viel Interaktion passiert, nicht nur gemeinsames Essen, sondern da sich auch gute Gespräche führen, sich Dinge anvertrauen, Pläne schmieden, Probleme lösen. Das ist für uns die Küche in einem Jugendclub.
0: Mit dem medienwirksam übergebenen Förderbescheid wird es jetzt ganz schnell gehen, denn die Maßnahme kann jetzt nicht nur angegangen, sondern soll möglichst auch noch in diesem Jahr verwirklicht werden, sodass man sich schon bald auf eine große Kücheneinweihungsparty freuen kann.
5: Im Klinikum Krakau kam es am Montag zu einem Brand. Die erste Meldung ging gegen 8.40 Uhr ein. Bereits 10 Minuten später hatte man das Bettenhaus vollständig evakuiert. Dabei brachte man 70 Patienten aus dem Gebäude. Der Brand selbst war um 9 Uhr vollständig gelöscht. Es gab kaum Verletzte zu beklagen. Einzig die Patientin, in deren Zimmer der Brand ausbrach, und 2 weitere Personen erlitten eine Rauchgasvergiftung.
0: Für die Dauer der Evakuierung wurden die Patienten zunächst in der Kirche und im Handwerkersaal auf dem Gelände der Pfeifferschen Stiftungen untergebracht. In den noch nutzbaren Bereichen des Bettenhauses konnte man sie anschließend wieder reinbringen. In die durch die Flammen, Rauchgas und Löschmittel beschädigten Räume war das natürlich nicht möglich. Hier wurden die Patienten auf andere Häuser der Stiftungen verteilt. Die Schäden des Feuers betreffen vor allem die gastroenterologische Station. Sie ist bis zur Behebung der Schäden nicht mehr benutzbar. Die Wiederherstellung wird wohl mehrere Monate in Anspruch nehmen. Zur Brandursache ermittelt nun die Kriminalpolizei und der Sachschaden wird wohl Millionenhöhe erreichen.

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1: Willkommen zurück. Die Barmer Krankenversicherung startet ein neues Angebot zur Frauengesundheit. Konkret geht es dabei um das neue Wechseljahre-Telefon, das Orientierung zu einem oft vernachlässigten Thema geben soll. Beschwerden wie Erschöpfung, Schlafstörungen oder Stimmungsschwankungen werden häufig nicht mit den Wechseljahren in Verbindung gebracht. Die Telefonsprechstunde soll nun helfen, solche Symptome einzuordnen und passende Unterstützung zu finden. Mit diesem niedrigschwelligen Angebot will man die Unsicherheiten bekämpfen, weil man erkannte, dass viele Frauen die verschiedenen Beschwerden oft nicht zuordnen können. Die zentrale Rufnummer in München steht jeden Tag zwischen 6 und 24 Uhr zur Verfügung und ist über die 089 480 59584 zu erreichen. Die Beratung ist kostenfrei und nicht an Versicherte der Barmer gebunden.
2: Caravaning verbindet Freiheit und Technik. Wer schon einmal ein Gespann bewegt hat, weiß, dass es ein gewisses Maß an Können und Vorbereitung braucht. Der Caravansalon steht schon in den Startlöchern und beim Fahrtraining auf dem Düsseldorfer Messegelände geht es um die Situationen, die im Urlaub schnell zur Herausforderung werden können. Richtig bremsen, lenken und rangieren.
3: Noch weiter. 3, 2, 1, jetzt!
2: Gut, damit unterwegs alles unter Kontrolle bleibt. Welche Fahrzeuge, Ideen und Entwicklungen die Branche aktuell bewegen, darum geht es anschließend ein paar Schritte entfernt bei der Vorab-Pressekonferenz zum Caravansalon 2026.
4: Die Branche entwickelt sich immer wieder neu, erfindet sich immer wieder neu. Es sind Grundrisse, die es teilweise schon mal gab, die jetzt nochmal anders gesehen werden, entwickelt wurden. Wir haben auf derselben Länge weitaus mehr Möglichkeiten, in die Komfortrichtung und auch vor allem in die Transportfähigkeit hinzudenken. Kunden haben mehr Auswahl, Kastenwegen werden familienfreundlicher. Und unterm Strich kann man auch sagen, ist vielleicht auch so ein bisschen der aktuellen wirtschaftlichen Lage geschuldet. Es geht weg von den Einzeloptionen bei Ausstattung hin zu Zulassungspaketen, also Paketen, die man dazu buchen kann.
2: Auf dem Caravansalon können nicht nur Fahrzeuge, Zubehör und Destinationen erlebt werden. Er ist Treffpunkt für alle, die unterwegs sein möchten. Mit viel Komfort, mit sportlichem Anspruch oder möglichst unabhängig und flexibel.
5: Das eine ist das Thema Offroad-Fahrzeuge und damit meine ich nicht nur Reisemobile, Campervans, sondern auch Caravans, die speziell dafür ausgelegt sind, sie ein bisschen rougher im Gelände zu bewegen. Und der zweite Trend, auch mit einer eigenen neuen Heimat in der Halle 7a, ist das Thema Dachzelte. In den letzten Jahren schon immer populärer geworden und wir konzentrieren das Angebot an dieser Stelle. Autarkie ist ein Riesenthema, das heißt mit Fahrzeugen unabhängig von Strom, von Versorgung zu sein. Auf der anderen Seite aber nicht auf Komfort zu verzichten.
2: Wer Caravaning selbst ausprobiert, der merkt, zur mobilen Freiheit gehören natürlich immer neue, spannende Ideen und schöne Ziele. Aber auch Beratung, Sicherheit und Erfahrung. Alles das gibt es auf der Weltleitmesse für mobiles Reisen in Düsseldorf zu entdecken.
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7: Die MDF1 Wettervorhersage für den 25. und 26. August. In der Nacht zum Mittwoch wird es nicht regnen, denn der Himmel ist nur leicht bewölkt. Dazu fällt das Quecksilber auf Temperaturen von bis zu 12 Grad. Der Wind weht leicht aus östlicher Richtung. Der Mittwoch beginnt zunächst sehr freundlich. Im Tagesverlauf werden die Wolken, die über den Himmel ziehen, aber etwas dicker. Für Niederschläge reicht es jedoch nicht. Die Tageshöchsttemperaturen erreichen bis zu 26 Grad. Der Wind weht schwach und weiter nur schwach aus östlicher Richtung. Der UV-Index liegt beim Wert 5. Die weiteren Aussichten bis zum Samstag. Der Donnerstag wird freundlich. Am Freitag kommen schauerartige Niederschläge dazu, wobei das wechselhafte Wetter über das Wochenende anhalten dürfte.

0: Die hochsommerlichen Temperaturen gehen leicht zurück.
1: In Lemsdorf soll es am Mittwoch mal wieder eine Einwohnerversammlung geben. Die Oberbürgermeisterin lädt dazu zum Gespräch in die berufsbildende Schule Hermann Beims in der Bodestraße 1. Zwischen 18 und 20 Uhr können Fragen und Probleme der Anwohnenden besprochen werden. Neben Simone Boris werden auch verschiedene Beigeordnete und Fachstellenleiter vor Ort sein, um alle Themenfelder, die angesprochen werden könnten, auch abzusichern. Der Förderverein Magdeburger Dommuseum veranstaltet am Mittwoch eine Buchlesung im Remter des Domes. Erwartet wird der Autor Wolf Hector, der aus seinem Roman Die Bluthochzeit lesen wird, in dem es um Magdeburg im Dreißigjährigen Krieg geht. Die Lesung beginnt um 19 Uhr und die Eintrittskarte kostet 11 Euro an der Abendkasse. Wir hätten am Mittwoch wieder ein Direktmagazin anzubieten, im Kabelfernsehen oder im Livestream oder über das Internet und unsere Mediathek, die mittlerweile auch wieder leidlich funktioniert. Sie finden uns bestimmt mit neuem aus der Landeshauptstadt ab 18 Uhr. Im Anschluss folgt unsere Halle-Ausgabe und die Zeit bis dahin überbrücken wir mit ein paar Tipps für Ihren Kinobesuch. Auf Wiedersehen und bleiben Sie gesund!

0: Auf dieser Insel muss sich jeder frei fühlen, zu sein und zu tun, was er will.
1: Sie haben Angst.
0: Vor mir hat niemand Angst.
1: Unterschätzt das nicht.
2: Das ist meine Frau, Elena.
1: Wir haben schon viel von Ihnen gehört.
0: Willkommen.
1: Ich kann nicht schießen.
0: Entspannen Sie Ihre Schulter und man fängt an, sich mit ihr vertraut zu machen. Anstand ist nur eine Erfindung für kleinbürgerliche Geister.
3: Ich würde gern mit dir allein sein.
0: Für mich sieht sie aus wie ein Geist.
3: Die Dinge ändern sich, Lelio.
1: Du denkst wohl, du kannst dir alles kaufen.
0: Ich habe dich gekauft.
1: Lass das!
0: Es gibt nur eine Moral. Oder eine einzige Art zu leben. Man muss nur herausfinden, was einem selbst entspricht. Das ist wahre Liebe.

0: Labor Biotechnology. Es gibt einen 60-prozentigen Treffer mit Ihrer DNA. Sie haben einen Cousin.
1: Wird lustig zu erfahren, wer dieser Cousin ist.
2: Letztes Mal hat der DNA-Test ja ins reinste Chaos geführt.
3: Scheiße, ich bin Deutscher.
4: Ich bin Engländerin. Fuck you very much.
2: Was ist das für eine Scheiße?
5: Die Beauvilliers Sauvages sind eine sehr bedeutende französische Familie.
6: Um genau zu sein, Ihr Cousin ist, sagen wir, nicht vollkommen französisch.
5: Wie?
6: Ihr Cousin ist Türke.
5: Was?
6: Verdammt, geht das wieder los.
5: Und was soll das jetzt heißen, er ist Türke? Ich bin Türke, ihr wisst es und hab mir nichts davon gesagt.
7: Weil du niemals zuhörst. Toleranz ist nicht dein zweiter Vorname.
6: Ihr türkischer Cousin heißt Mehmet Süleyman Oğlu.
5: Nein, in meiner Familie gibt's kein Mehmet.
2: Şükran.
6: Wohl bekommt's.
2: Trotzdem kann man Şükran sagen.
5: Na schön, Sultan.
6: Nein, Şükran.
5: Hä?
6: Şükran.
5: Shakira. Oh. Ach was, ein neues Auto?
8: Monsieur fährt jetzt Mercedes.
9: Willkommen in der Welt des guten Geschmacks und...
8: Ups, das ist gar kein Mercedes.
9: Ein Peugeot.
8: Ah, Sie rufen mich!
9: Das ist die Moschee. Ich muss zum Gebet.
7: Ganz ruhig, ja? Das ist nicht die Moschee. Das ist der Alarm vom Pool.
5: Vergeben Sie mir, Pater, denn ich habe gesündigt. Ich bin Türke.
6: Ich kann Sie nicht verstehen.
5: Ich bin Türke.
6: Lauter bitte.
5: Ich bin Türke!
7: Oh Gott, oh Gott.
6: Mein Sohn?
5: Ja?
6: Das ist kein Grund, sich aufzuregen.
5: Wo kommen Sie denn eigentlich her?
6: Aus Frankreich, warum?
5: Da haben Sie aber Glück. Guten Tag, ich sei Mehmet.

0: Du bist was?
1: Wollen Sie neue Tests? Oh nein. Nein, nein, bloß nicht.
2: Du hast den Test nicht wiederholt.
1: Nein, nein, nein.
2: Hast du wieder einen Test gemacht, Gerard?
1: Aber nein.
0: Was verheimlichst du mir?
1: Was noch? Oh Mann.
2: Nichts darf die Hochzeit versauen. Du weißt, was die Kinder gesagt haben. I winch you.
0: Happiness?
2: A penis?
0: Da hat sich der Sprachkurs bezahlt gemacht.
3: Wie lange versteckst du dich jetzt schon hier, Celeste?
4: Ich bin gerne hier. Es ist sicher. Bei schon. Gut, Joe. Das ist schon der zweite Blackhawk, den ich heute sehe. Die haben irgendwas in der Wüste nördlich von hier vor. Die errichten da einen Stützpunkt oder so.
5: Was Sie hier sehen, ist das menschliche Gegenstück einer wärmesuchenden Rakete. Der perfekte Soldat.
6: Würden Sie mir bitte mitteilen, womit wir es heute zu tun haben?
4: Wir erschaffen gerade den ultimativen Kämpfer. Zum Einsatz gegen die Zivilbevölkerung. Diese Männer sind darauf programmiert zu töten, bis sie jemand stoppt.
7: Wohin gehst du denn?
2: Geh in dein Zimmer, kriech unters Bett. Mama muss ihre Waffen holen.

0: Warum hat er diese Reise eigentlich zugestimmt? Die haben alles kurz und klein geschlagen und jetzt soll er ihnen helfen, ihr Gewissen zu erleichtern.
1: Wir grüßen unseren Thomas Mann. Er lebe hoch, hoch, hoch.
2: Ist vielleicht seine letzte Reise.
3: Herzlich willkommen in Frankfurt am Main.
4: You and your father make a great double act.
5: Sie haben so wundervoll über die Musik unseres Großvaters geschrieben wie sonst niemand.
6: Ist der berühmteste lebende Wagnerianer der Welt?
7: Sie meinen nach dem Ableben eines gewissen Adolf Hitler.
8: Herr Professor Mann, Sie haben Deutschland im Jahr 1933 verlassen. Was antworten Sie denjenigen, die Sie des Verrats oder mangelnder Solidarität beschuldigen?
9: This whole trip was a terrible idea.
10: Es ist der Zwist zwischen zwei Ideen von Deutschland. Die Auseinandersetzung über die geistige und moralische Zukunft dieses Landes.
11: Wir sind jetzt an einem Punkt, wo wir wirklich etwas Neues schaffen können.
0: Auf welcher Seite stehen Sie? Stalin oder Mickey Mouse?
12: Kannst du so weitermachen?
13: Will es denn das Schicksal, dass unsere Existenz symbolisch wird, so haben wir uns diesem Schicksal zu stellen.
14: Mörder!
12: Ich will nach Hause, Papa.
15: Wo ist das?

0: Die Landeswahlleiterin zeigte sich besorgt über die zunehmende Zahl an beschädigten oder zerstörten Wahlplakaten der Parteien, die am 6. September an der Landtagswahl für Sachsen-Anhalt teilnehmen. Deshalb rief sie noch einmal dazu auf, sich fair zu verhalten und darauf zu verzichten, solche Wahlwerbemittel zu beschädigen, zu zerstören oder auch zu entwenden. Auch Angriffe auf Personen, die sich politisch engagieren oder am Wahlkampf mitwirken, sind inakzeptabel. Denn die politische Auseinandersetzung sollte ausschließlich mit sachlichen Argumenten geführt werden, so Christa Diekmann, die Landeswahlleiterin, die in ihrem Aufruf weiter darum bat, dass Vandalismus, Hass und Gewalt in Sachsen-Anhalt keine Chance haben. Und damit ein herzliches Willkommen zum MDF1 Direktmagazin am Dienstag. Der Wahlkampf in diesem Jahr hat, wie in vielen anderen Jahren, über die wir über solche Ereignisse berichten, durchaus eine neue Qualität bekommen. Beschränkte man sich bisher auf die Beschädigung von Wahlplakaten, kam es erstmalig zu Gewaltausbrüchen gegenüber am Wahlkampf Beteiligten. Und auch die Lokalpolitiker, die mit ihren Ständen in den Fußgängerzonen des Landes präsent sind, berichten von deutlich angestiegenem aggressiven Verhalten von Passanten, die aber oftmals nicht in der Lage zu sein scheinen, den Grund für ihren Ärger in Ruhe, geschweige denn überhaupt, zu formulieren.
1: Die Folgen des Klimawandels sind von Jahr zu Jahr in mehr Städten Sachsen-Anhalts zu spüren und können dort für enorme Einschränkungen und Belastungen im Alltag sorgen. Magdeburg ist eine dieser Städte. Auf der einen Seite des Extrems die beiden Jahrhunderthochwasser von 2002 und 2013 sowie mehrere Starkregenaufkommen in den Jahren zuvor und danach, die an dieses Ausmaß zwar nicht herankamen, das Leben der Elbestädter aber dennoch unnötig erschwerten. Auf der anderen Seite stehen extreme Hitze, Trockenheit und historische Tiefstände der Elbe, mit denen die Landeshauptstadt in diesem Jahr zu kämpfen hatte, teilweise mit Temperaturen über 40 Grad. Es sei wichtiger denn je, auf künftige Extremszenarien besser vorbereitet zu sein und entsprechende Gegenmaßnahmen zu fördern, weshalb Sachsen-Anhalt in den letzten 20 Jahren mehr als 1,6 Milliarden Euro für den Hochwasserschutz investierte. In den elbnahen Stadtteilen bemühte sich Magdeburg ebenfalls um diverse Maßnahmen, darunter der Herrenkrugpark, dem Landesumweltminister Willingmann und der Bundesumweltminister am Montag einen Besuch abstatteten, um sich dort über die dort getroffenen Vorkehrungen zu informieren.
2: Insbesondere auch hier in der Landeshauptstadt Magdeburg fast 60 Millionen Euro in Hochwasserschutzmaßnahmen. Hier im Herrenkrug eine ganz besondere, in dem zum einen die Deiche verfestigt wurden, die Deiche stabilisiert wurden und darüber hinaus auch Ausgleichsmaßnahmen finanziert werden konnten, die diesen wundervollen Landschaftspark, den Herrenkrugpark, wieder mit Gehölzen ausstatten.
1: In diesem Rahmen wurden insgesamt 226 Bäume und über 6000 Sträucher gesetzt. Allein in diese Ausgleichs- und Ersatzpflanzungen investierte man knapp 600.000 Euro. Der Gesamtaufwand für die Instandhaltung des Areals sowie die ausgiebige Sanierung von rund 3,4 Kilometer Deich beläuft sich auf etwa 11,8 Millionen Euro. Zusätzlich sollen die Deiche bei Bedarf von mobilen Hochwasserschutzmaßnahmen unterstützt werden.
2: Das kann man sehr deutlich beim Herrenkrug-Hotel sehen, bei dem man in den Boden eingelassen die Verankerungen sieht, mit denen künftig bei Hochwasser tatsächlich mobile Anlagen schnell und auf ganz leichtem Wege befestigt werden können und die einen größtmöglichen Schutz bieten sollen. Auch hier hat man gelernt aus einer Überschwemmungserfahrung.
1: Neben den Vorrichtungen, die um das Hotelgelände verteilt wurden, können diese Bodenhalterungen außerdem vor den Zugängen des Herrenkrugstegs gefunden werden. Mithilfe dieser mobilen Maßnahmen und den zukunftsorientiert sanierten Deichen dürfte also zumindest das Areal am Herrenkrug bestens für künftige Starkregenereignisse gewappnet sein.
0: Die Sanierung der Brücken am Rennbahnkreuz soll in der kommenden Woche in einen neuen Bauabschnitt wechseln. Nachdem die Arbeiten am nördlichen Bauwerk erfolgreich beendet werden konnten, soll nun die Sanierung des südlichen Bauwerks beginnen. Dazu wird am Donnerstag und Freitag die Umleitungssituation geändert, denn der Verkehr kann dann in beide Richtungen über die fertig sanierte nördliche Brücke geführt werden. Mit der Umstellung der Verkehrsführung will man am Freitag fertig sein. Die Einschränkungen an der weiter östlich gelegenen Holzplatzbrücke bleiben davon aber unberührt. Die abgesperrte Baustelle in der Peißnitzstraße wird keinen Einfluss auf die Erreichbarkeit der Veranstaltungsflächen des Laternenfestes haben. Auch alle anderen Wegebeziehungen zwischen der Ziegelwiese und der Peißnitz sind für Besuchende der Veranstaltung zugänglich. Als barrierefreier Weg ist der Zugang von der Ziegelwiese zur Peißnitzbrücke gedacht. Betroffene sollten das beachten. Zu den mitunter stiefmütterlich behandelten Sozialeinrichtungen in Sachsen-Anhalt gehören oft genug auch Jugendclubs, denn solche zu betreiben ist eine kommunale und auch freiwillige Aufgabe. Oft genug sind die Kommunen bereits mit der regelmäßigen Übernahme der Personalkosten überfordert. Und viele der Einrichtungen in zumeist freier Trägerschaft hangeln sich in Jahresabschnitten von Projekt zu Projekt.
3: Wenn ich an unsere offene Jugendarbeit denke, kann ich immer wieder betonen, wie sehr die Stadt Schönebeck uns wirklich unterstützt, auch mit einer Förderung, die es eben hier möglich macht, 3 Jugendclubs zu betreiben. Das ist gigantisch für die heutige Zeit und das wissen wir sehr zu schätzen. Ansonsten ist es schon so, dass wir als sozialer Träger natürlich an vielen Stellen auch zu kämpfen haben, Projekte dauerhaft zu erhalten oder auch aus diesen jährlichen Förderungen mal wegzukommen. Und aktuell ist unser größtes Sorgenkind natürlich die Zukunft der Schulsozialarbeit, wo ich noch nicht beantworten kann, wie da die Perspektive aussieht. Also da haben wir schon auch große Bauchschmerzen, wohin da die Reise geht.
0: Da trifft es sich gut, dass die Landesregierung entschied, über das Sozialministerium Geld aus dem berühmten Sondervermögen auszureichen, das speziell für diesen Zweig der Jugendsozialarbeit gedacht ist. Noch in diesem Jahr stehen etwa 15 Millionen Euro zur Verfügung, die in Tranchen bis 100.000 Euro ausgereicht werden können, also bis zu 150 Maßnahmen, die noch in diesem Jahr abgearbeitet werden können.
4: Ja, wenn Sie beobachten im Land, wir sind im Augenblick überall unterwegs und fördern Kinder- und Jugendeinrichtungen gerade. Ich bin morgen zum Beispiel in Biere, ich bin in der Hohen Börde und jeder hat unterschiedliche Bedürfnisse. Jemand möchte gerne in mobile Kinder- und Jugendarbeit investieren, die wollen einen Bus haben, den sie sonst nie leisten könnten, weil die ja immer Probleme haben, an festen Standorten Kinder zu finden. Sie fahren dahin, wo Kinder und junge Menschen sind. Und es gibt, wie gesagt, einige wollen Teilhabe ermöglichen. Ich sage nach Wimburg, die wollten auch eine Küche haben, weil sie das ähnliche Bedürfnisse wie hier im Future haben. Und wir merken eben, dass wir das ganz schnell umsetzen können und dass insbesondere Kinder und junge Menschen merken, sie sind wertgeschätzt, auch von der Politik.
0: Man erkennt, die Wünsche sind vielfältig, die nun realisiert werden könnten. Und damit wären wir bei dieser Einrichtung in Schönebeck, dem Jugendclub Future in der Moskauer Straße und seinem Vorhaben, das von den 100.000 Euro realisiert werden kann.
3: Also das Herzstück des Antrages ist tatsächlich die Küche, die extrem renovierungsbedürftig ist. Das heißt, die ganzen alten Möbel kommen raus, die Fliesen werden erneuert, es kommt eine nagelneue Küche mit allem Zubehör rein und auch der benachbarte Vorratsraum wird schick gemacht quasi. Und außerdem werden alle Fenster des Jugendclubs erneuert, sodass die Einrichtung auch wieder unter energetischen Aspekten attraktiver ist. Es gibt eine schöne Außensitzgelegenheit und dann ist noch eingeplant ein Laptop, mit dem die Kids dann zum Beispiel nach Rezepten recherchieren können für gemeinsame Kochprojekte.
0: Denn man möchte auch hier einen Kinderkochclub veranstalten, in dem Kinder nicht gekocht werden, sondern in dem man Kindern und Jugendlichen nicht nur grundlegende Fähigkeiten zum Kochen, sondern auch zu gesunder Ernährung nahebringen will.
3: Die Küche ist in einem Jugendclub wirklich so ein Raum, wo ganz viel Interaktion passiert, nicht nur gemeinsames Essen, sondern da sich auch gute Gespräche führen, sich Dinge anvertrauen, Pläne schmieden, Probleme lösen. Das ist für uns die Küche in einem Jugendclub.
0: Mit dem medienwirksam übergebenen Förderbescheid wird es jetzt ganz schnell gehen, denn die Maßnahme kann jetzt nicht nur angegangen, sondern soll möglichst auch noch in diesem Jahr verwirklicht werden, sodass man sich schon bald auf eine große Kücheneinweihungsparty freuen kann.
5: Die Geburtshilfestation am Krankenhaus St. Elisabeth und St. Barbara vermeldete die 1000. Geburt in diesem Jahr. Der Jubiläumsnachwuchs kam am 24. August gleich um 12:15 zur Welt. Es ist ein Bube mit einem Startgewicht von 4160 Gramm, dem seine Eltern den Namen Janosch gaben. So heißt jetzt auch ein Himmelskörper im Sternbild Adler, denn das Krankenhaus entschloss sich, der Familie eine sogenannte Sternenpatenschaft zu schenken. Übrigens, wenn auch Sie einen Stern kaufen möchten, im Galaxieregister kann man sich für 45 Euro zu einem sichtbaren Stern eine personalisierte Urkunde ausstellen lassen, womit der Punkt am Firmament lebenslang auf den eigenen Namen im International Space Registry eingetragen wird. 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
8: Willkommen zurück. Die Barmer Krankenversicherung startet ein neues Angebot zur Frauengesundheit. Konkret geht es dabei um das neue Wechseljahre-Telefon, das Orientierung zu einem oft vernachlässigten Thema geben soll. Beschwerden wie Erschöpfung, Schlafstörungen oder Stimmungsschwankungen werden häufig nicht mit den Wechseljahren in Verbindung gebracht. Die Telefonsprechstunde soll nun helfen, solche Symptome einzuordnen und passende Unterstützung zu finden. Mit diesem niedrigschwelligen Angebot will man die Unsicherheiten bekämpfen, weil man erkannte, dass viele Frauen die verschiedenen Beschwerden oft nicht zuordnen können. Die zentrale Rufnummer in München steht jeden Tag zwischen 6 und 24 Uhr zur Verfügung und ist über die 089 480 59584 zu erreichen. Die Beratung ist kostenfrei und nicht an Versicherte der Barmer gebunden.
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1: Gut, damit unterwegs, alles unter Kontrolle bleibt. Welche Fahrzeuge, Ideen und Entwicklungen die Branche aktuell bewegen, darum geht es anschließend ein paar Schritte entfernt bei der Vorab-Pressekonferenz zum Caravansalon 2026.
2: Die Branche entwickelt sich immer wieder neu, erfindet sich immer wieder neu. Es sind Grundrisse, die es teilweise schon mal gab, die jetzt nochmal anders gesehen werden, entwickelt wurden. Wir haben auf derselben Länge weitaus mehr Möglichkeiten, in die Komfortrichtung und auch vor allem in die Transportfähigkeit hinzudenken. Kunden haben mehr Auswahl. Kastenwegen werden familienfreundlicher und unterm Strich kann man auch sagen, ist vielleicht auch so ein bisschen der aktuellen wirtschaftlichen Lage geschuldet. Es geht weg von den Einzeloptionen bei Ausstattung hin zu Zulassungspaketen, also Paketen, die man dazu buchen kann.
1: Auf dem Caravansalon können nicht nur Fahrzeuge, Zubehör und Destinationen erlebt werden. Er ist Treffpunkt für alle, die unterwegs sein möchten. Mit viel Komfort, mit sportlichem Anspruch oder möglichst unabhängig und flexibel.
3: Das eine ist das Thema Offroad-Fahrzeuge und damit meine ich nicht nur Reisemobile, Campervans, sondern auch Caravans, die speziell dafür ausgelegt sind, sie ein bisschen rougher im Gelände zu bewegen. Und der zweite Trend, auch mit einer eigenen neuen Heimat in der Halle 7a, ist das Thema Dachzelte. In den letzten Jahren schon immer populärer geworden und wir konzentrieren das Angebot an dieser Stelle. Autarkie ist ein Riesenthema, das heißt mit Fahrzeugen unabhängig von Strom, von Versorgung zu sein. Auf der anderen Seite aber nicht auf Komfort zu verzichten.
1: Wer Caravaning selbst ausprobiert, der merkt, zur mobilen Freiheit gehören natürlich immer neue, spannende Ideen und schöne Ziele. Aber auch Beratung, Sicherheit und Erfahrung. Alles das gibt es auf der Weltleitmesse für mobiles Reisen in Düsseldorf zu entdecken.
4: Die MDF1 Wettervorhersage für den 25. und 26. August. In der Nacht zum Mittwoch wird es nicht regnen, denn der Himmel ist nur leicht bewölkt. Dazu fällt das Quecksilber auf Temperaturen von bis zu 12 Grad. Der Wind weht leicht aus östlicher Richtung. Der Mittwoch beginnt zunächst sehr freundlich. Im Tagesverlauf werden die Wolken, die über den Himmel ziehen, aber etwas dicker. Für Niederschläge reicht es jedoch nicht. Die Tageshöchsttemperaturen erreichen bis zu 26 Grad. Der Wind weht schwach und weiter nur schwach aus östlicher Richtung. Der UV-Index liegt beim Wert 5. Die weiteren Aussichten bis zum Samstag. Der Donnerstag wird freundlich. Am Freitag kommen schauerartige Niederschläge dazu, wobei das wechselhafte Wetter über das Wochenende anhalten dürfte. Die hochsommerlichen Temperaturen gehen leicht zurück.
5: Das Stadtmuseum ist ab Mittwoch wieder geöffnet. Die einwöchige Schließzeit ist vorbei und nun kann man alle Dauer- und Sonderausstellungen wieder besuchen. Die Stadtverwaltung Halle ist ein großer Arbeitgeber in der Stadt und die vielfältigen Möglichkeiten, dort einer Tätigkeit nachzugehen, sollen am Mittwoch in der Zentralbibliothek vorgestellt werden. Im Rahmen der Reihe Mein zukünftiger Beruf soll es diesmal um Ausbildungsberuf und Studiengänge gehen, die von der Stadt Halle angeboten werden. Die Informationen dazu kommen von Mitarbeitenden, die über ihren Arbeitsalltag berichten. Die Veranstaltung beginnt um 16 Uhr. Es kostet keinen Eintritt und man muss sich auch nicht extra anmelden. Wir hätten am Mittwoch wieder ein Direktmagazin anzubieten, im Kabelfernsehen oder im Livestream oder über das Internet und in unserer Mediathek, die mittlerweile auch wieder leidlich funktioniert. Sie finden uns bestimmt mit Neuem aus der Saale statt ab 18.30 Uhr. Im Anschluss folgt unsere Magdeburg-Ausgabe und die Zeit bis dahin überbrücken wir mit ein paar Tipps für Ihren Kinobesuch. Auf Wiederfernsehen und bleiben Sie gesund!

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1: Wir denken, das ist vielleicht gut, wenn du von Menschen umgeben bist, die erlebt haben, was du erlebt hast.
2: Nein, kommt nicht in Frage.
3: Ein Chemocamp?
4: Hey! Wenn sich einer von euch mit meiner Tochter anlegt, okay? Dann habt ihr ein größeres Problem als eure Krankheit.
5: Kappa, what's up?
3: Ella.
2: Ivy. Du bist im Chemocamp für dein erstes Mal?
4: Ja, warum nicht? Oh, aber du bist nicht mein Typ, klar?
2: Nein?
4: Nein, du bist ein bisschen...
2: Wirklich schade.
6: 196 Kids waren bereits hier. Und das Camp hat ihr Leben besser gemacht.
2: Tja, tut mir leid, ich bin wohl nicht die 197. Fick dein verficktes Camp und deine dämliche Pedowand, Wichser.
4: Haben sich Mitschüler auch für dich den Kopf rasiert?
2: So beliebt war ich nicht.
7: Wir kommen hier alle schon seit Jahren her und wir kommen immer wieder. Das Camp macht süchtig.
2: Ich passe hier nicht rein.
4: Hast du es versucht?
8: Also, Camper, seid ihr bereit?
9: Ja! Was haben du und Krebs gemeinsam?
7: Keine Ahnung.
9: Niemand will euch in sich haben.
7: Du wirkst heute ganz anders.
2: Anders?
7: Fröhlicher.
2: Ja?
7: Ja, vermutlich ist er Einfluss.
2: Ja, weil ihr alle so witzig seid.

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2: Es geht hier nicht ums Überleben. Es geht darum, wirklich zu leben.
3: Tun Sie es? Gib auf, du Weichei!
4: Nein.
3: Los, jetzt, gib auf!
4: Nein.
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6: Labor Biotechnology. Es gibt einen 60%igen Treffer mit Ihrer DNA. Sie haben einen Cousin.
7: Wird lustig zu erfahren, wer dieser Cousin ist.
8: Letztes Mal hat der DNA-Test ja ins reinste Chaos geführt.
9: Scheiße, ich bin Deutscher.
10: Ich bin Engländerin. Fuck you very much.
8: Was ist das für eine Scheiße?
11: Die Bouvier Sauvage sind eine sehr bedeutende französische Familie.
12: Um genau zu sein, Ihr Cousin ist, sagen wir, nicht vollkommen französisch.
11: Wie?
12: Ihr Cousin ist Türke.
11: Was?
12: Verdammt, geht das wieder los.
11: Und was soll das jetzt heißen, Herr Türke? Ich bin Türke, ihr wisst es, und hab mir nichts davon gesagt.
13: Weil du niemals zuhörst. Toleranz ist nicht dein zweiter Vorname.
12: Ihr türkischer Cousin heißt Mehmet Süleymanoğlu.
11: Nein, in meiner Familie gibt's kein Mehmet.
12: Shukran. Wohlbekommt's. Trotzdem kann man Shukran sagen.
11: Na schön, Sultan.
12: Nein, Shukran.
11: Hä?
12: Shukran.
11: Shakira. Oh. Ach, was, ein neues Auto?
14: Monsieur fährt jetzt Mercedes.
11: Willkommen in der Welt des guten Geschmacks und...
14: Ups.
12: Das ist gar kein Mercedes.
14: Ein Peugeot.
11: Ah, Sie rufen mich!
14: Das ist die Moschee. Ich muss zum Gebet.
13: Ganz ruhig, ja? Das ist nicht die Moschee. Das ist der Alarm vom Pool.
11: Vergeben Sie mir, Pater, denn ich habe gesündigt. Ich bin Türke.
15: Ich kann Sie nicht verstehen.
11: Ich bin Türke.
15: Lauter bitte.
11: Ich bin Türke!
13: Oh Gott, oh Gott.
15: Mein Sohn?
11: Ja?
15: Das ist kein Grund, sich aufzuregen.
11: Wo kommen Sie denn eigentlich her?
15: Aus Frankreich, warum?
11: Da haben Sie aber Glück. Guten Tag, ich sei Mehmet. Du bist was?
16: Wollen Sie neue Tests? Oh nein. Nein, nein, bloß nicht.
13: Du hast den Test nicht wiederholt.
16: Nein, nein, nein.
13: Hast du wieder einen Test gemacht, Gerard?
16: Aber nein.
11: Was verheimlichst du mir?
16: Was noch? Oh.
13: Nichts darf die Hochzeit versauen. Du weißt, was die Kinder gesagt haben. I winch you.
11: Happiness?
13: A penis?
11: Eieiei, da hat sich der Sprachkurs bezahlt gemacht.
17: Wie lange versteckst du dich jetzt schon hier, Celeste?
18: Ich bin gerne hier. Es ist sicher.
19: Bei schon. Gut so.
18: Das ist schon der zweite Black Hawk, den ich heute sehe. Die haben irgendwas in der Wüste nördlich von hier vor. Die errichten da einen Stützpunkt oder so.
20: Was Sie hier sehen, ist das menschliche Gegenstück einer wärmesuchenden Rakete. Der perfekte Soldat.
21: Würden Sie mir bitte mitteilen, womit wir es heute zu tun haben?
18: Wir erschaffen gerade den ultimativen Kämpfer. Zum Einsatz gegen die Zivilbevölkerung. Diese Männer sind darauf programmiert zu töten, bis sie jemand stoppt.
22: Wohin gehst du denn?
18: Geh in dein Zimmer, kriech unters Bett. Mama muss ihre Waffen holen.

0: hat er diese Reise eigentlich zugestimmt? Die haben alles kurz und klein geschlagen und jetzt soll er ihnen helfen, ihr Gewissen zu erleichtern.
1: Wir grüßen unseren Thomas Mann. Er lebe hoch, hoch, hoch.
2: Ist vielleicht seine letzte Reise.
3: Herzlich willkommen in Frankfurt am Main.
4: You and your father make a great double act.
5: Sie haben so wundervoll über die Musik unseres Großvaters geschrieben wie sonst niemand.
6: Ist der berühmteste lebende Wagnerianer der Welt?
7: Sie meinen nach dem Ableben eines gewissen Adolf Hitler.
8: Herr Professor Mann, Sie haben Deutschland im Jahr 1933 verlassen. Was antworten Sie denjenigen, die Sie des Verrats oder mangelnder Solidarität beschuldigen?
9: This whole trip was a terrible idea.
10: Es ist der Zwist zwischen zwei Ideen von Deutschland. Die Auseinandersetzung über die geistige und moralische Zukunft dieses Landes.
11: Wir sind jetzt an einem Punkt, wo wir wirklich etwas Neues schaffen können.
0: Auf welcher Seite stehen Sie? Stalin oder Mickey Mouse?
12: Wie kannst du so weitermachen?
13: Will es denn das Schicksal, dass unsere Existenz symbolisch wird, so haben wir uns diesem Schicksal zu stellen.
14: Mörder!
12: Ich will nach Hause, Papa.
15: Wo ist das?

0: Die Landeswahlleiterin zeigte sich besorgt über die zunehmende Zahl an beschädigten oder zerstörten Wahlplakaten der Parteien, die am 6. September an der Landtagswahl für Sachsen-Anhalt teilnehmen. Deshalb rief sie noch einmal dazu auf, sich fair zu verhalten und darauf zu verzichten, solche Wahlwerbemittel zu beschädigen, zu zerstören oder auch zu entwenden. Auch Angriffe auf Personen, die sich politisch engagieren oder am Wahlkampf mitwirken, sind inakzeptabel. Denn die politische Auseinandersetzung sollte ausschließlich mit sachlichen Argumenten geführt werden, so Christa Diekmann, die Landeswahlleiterin, die in ihrem Aufruf weiter darum bat, dass Vandalismus, Hass und Gewalt in Sachsen-Anhalt keine Chance haben. Und damit ein herzliches Willkommen zum MDF1 Direktmagazin am Dienstag. Der Wahlkampf in diesem Jahr hat, wie in vielen anderen Jahren, über die wir über solche Ereignisse berichten, durchaus eine neue Qualität bekommen. Beschränkte man sich bisher auf die Beschädigung von Wahlplakaten, kam es erstmalig zu Gewaltausbrüchen gegenüber am Wahlkampf Beteiligten. Und auch die Lokalpolitiker, die mit ihren Ständen in den Fußgängerzonen des Landes präsent sind, berichten von deutlich angestiegenem aggressiven Verhalten von Passanten, die aber oftmals nicht in der Lage zu sein scheinen, den Grund für ihren Ärger in Ruhe, geschweige denn überhaupt, zu formulieren.
1: Die Folgen des Klimawandels sind von Jahr zu Jahr in mehr Städten Sachsen-Anhalts zu spüren und können dort für enorme Einschränkungen und Belastungen im Alltag sorgen. Magdeburg ist eine dieser Städte. Auf der einen Seite des Extrems die beiden Jahrhunderthochwasser von 2002 und 2013 sowie mehrere Starkregenaufkommen in den Jahren zuvor und danach, die an dieses Ausmaß zwar nicht herankamen, das Leben der Elbestädter aber dennoch unnötig erschwerten. Auf der anderen Seite stehen extreme Hitze, Trockenheit und historische Tiefstände der Elbe, mit denen die Landeshauptstadt in diesem Jahr zu kämpfen hatte, teilweise mit Temperaturen über 40 Grad. Es sei wichtiger denn je, auf künftige Extremszenarien besser vorbereitet zu sein und entsprechende Gegenmaßnahmen zu fördern, weshalb Sachsen-Anhalt in den letzten 20 Jahren mehr als 1,6 Milliarden Euro für den Hochwasserschutz investierte. In den elbnahen Stadtteilen bemühte sich Magdeburg ebenfalls um diverse Maßnahmen, darunter der Herrenkrugpark, dem Landesumweltminister Willingmann und der Bundesumweltminister am Montag einen Besuch abstatteten, um sich dort über die dort getroffenen Vorkehrungen zu informieren.
2: Insbesondere auch hier in der Landeshauptstadt Magdeburg fast 60 Millionen Euro in Hochwasserschutzmaßnahmen. Hier im Herrenkrug eine ganz besondere, in dem zum einen die Deiche verfestigt wurden, die Deiche stabilisiert wurden und darüber hinaus auch Ausgleichsmaßnahmen finanziert werden konnten, die diesen wundervollen Landschaftspark, den Herrenkrugpark, wieder mit Gehölzen ausstatten.
1: In diesem Rahmen wurden insgesamt 226 Bäume und über 6000 Sträucher gesetzt. Allein in diese Ausgleichs- und Ersatzpflanzungen investierte man knapp 600.000 Euro. Der Gesamtaufwand für die Instandhaltung des Areals sowie die ausgiebige Sanierung von rund 3,4 Kilometer Deich beläuft sich auf etwa 11,8 Millionen Euro. Zusätzlich sollen die Deiche bei Bedarf von mobilen Hochwasserschutzmaßnahmen unterstützt werden.
2: Das kann man sehr deutlich beim Herrenkrug-Hotel sehen, bei dem man in den Boden eingelassen die Verankerungen sieht, mit denen künftig bei Hochwasser tatsächlich mobile Anlagen schnell und auf ganz leichtem Wege befestigt werden können und die einen größtmöglichen Schutz bieten sollen. Auch hier hat man gelernt aus einer Überschwemmungserfahrung.
1: Neben den Vorrichtungen, die um das Hotelgelände verteilt wurden, können diese Bodenhalterungen außerdem vor den Zugängen des Herrenkrugstegs gefunden werden. Mithilfe dieser mobilen Maßnahmen und den zukunftsorientiert sanierten Deichen dürfte also zumindest das Areal am Herrenkrug bestens für künftige Starkregenereignisse gewappnet sein.
0: Die Förderschule Hand in Hand, eine Förderschule mit dem Schwerpunkt geistige Entwicklung in Magdeburg, kann saniert werden. Dazu wurde am Dienstag durch den Bildungsminister ein entsprechender Förderbetrag von 7 Millionen Euro zur Verfügung gestellt. Das Geld stammt aus dem Sondervermögen Infrastruktur und damit gehört die Maßnahme zu den schnell zu realisierenden Vorhaben. Das Geld soll in die Renovierung des Schulgebäudes im Fermerslieber Weg und die zugehörige Sporthalle investiert werden. Den Förderbescheid nahm die Oberbürgermeisterin entgegen, die dem Land Sachsen-Anhalt für die finanzielle Unterstützung dankte und gleichzeitig die gelebte Inklusion, die dort seit nunmehr 5 Jahren gelebt wird, hervorhob. Mit der Sanierung werden die dort lernenden Schüler beste Voraussetzungen zum Lernen erhalten. Zu den mitunter stiefmütterlich behandelten Sozialeinrichtungen in Sachsen-Anhalt gehören oft genug auch Jugendclubs, denn solche zu betreiben ist eine kommunale und auch freiwillige Aufgabe. Oft genug sind die Kommunen bereits mit der regelmäßigen Übernahme der Personalkosten überfordert und viele der Einrichtungen in zumeist freier Trägerschaft hangeln sich in Jahresabschnitten von Projekt zu Projekt.
3: Wenn ich an unsere offene Jugendarbeit denke, kann ich immer wieder betonen, wie sehr die Stadt Schönebeck uns wirklich unterstützt, auch mit einer Förderung, die es eben hier möglich macht, 3 Jugendclubs zu betreiben. Das ist gigantisch für die heutige Zeit und das wissen wir sehr zu schätzen. Ansonsten ist es schon so, dass wir als sozialer Träger natürlich an vielen Stellen auch zu kämpfen haben, Projekte dauerhaft zu erhalten oder auch aus diesen jährlichen Förderungen mal wegzukommen. Und aktuell ist unser größtes Sorgenkind natürlich die Zukunft der Schulsozialarbeit, wo ich noch nicht beantworten kann, wie da die Perspektive aussieht. Also da haben wir schon auch große Bauchschmerzen, wohin da die Reise geht.
0: Da trifft

0: ist es sich gut, dass die Landesregierung entschied, über das Sozialministerium Geld aus dem berühmten Sondervermögen auszureichen, das speziell für diesen Zweig der Jugendsozialarbeit gedacht ist. Noch in diesem Jahr stehen etwa 15 Millionen Euro zur Verfügung, die in Tranchen bis 100.000 Euro ausgereicht werden können, also bis zu 150 Maßnahmen, die noch in diesem Jahr abgearbeitet werden können.
1: Ja, wenn Sie beobachten im Land, wir sind im Augenblick überall unterwegs und fördern Kinder- und Jugendeinrichtungen gerade. Ich bin morgen zum Beispiel in Biere, ich bin in der Hohen Börde und jeder hat unterschiedliche Bedürfnisse. Jemand möchte gerne in mobile Kinder- und Jugendarbeit investieren. Die wollen einen Bus haben, den sie sich sonst nie leisten könnten, weil die ja immer Probleme haben, an festen Standorten Kinder zu finden. Sie fahren dahin, wo Kinder und junge Menschen sind. Und es gibt, wie gesagt, einige wollen Teilhabe ermöglichen. Ich sage nach Wimburg, die wollten auch eine Küche haben, weil sie das ähnliche Bedürfnisse wie hier im Future haben. Und wir merken eben, dass wir das ganz schnell umsetzen können und dass insbesondere Kinder und junge Menschen merken, sie sind wertgeschätzt, auch von der Politik.
0: Man erkennt, die Wünsche sind vielfältig, die nun realisiert werden könnten. Und damit wären wir bei dieser Einrichtung in Schönebeck, dem Jugendclub Future in der Moskauer Straße und seinem Vorhaben, das von den 100.000 Euro realisiert werden kann.
2: Also das Herzstück des Antrages ist tatsächlich die Küche, die extrem renovierungsbedürftig ist. Das heißt, die ganzen alten Möbel kommen raus, die Fliesen werden erneuert, es kommt eine nagelneue Küche mit allem Zubehör rein und auch der benachbarte Vorratsraum wird schick gemacht quasi. Und außerdem werden alle Fenster des Jugendclubs erneuert, sodass die Einrichtung auch wieder unter energetischen Aspekten attraktiver ist. Es gibt eine schöne Außensitzgelegenheit und dann ist noch eingeplant ein Laptop, mit dem die Kids dann zum Beispiel nach Rezepten recherchieren können für gemeinsame Kochprojekte.
0: Denn man möchte auch hier einen Kinderkochclub veranstalten, in dem Kinder nicht gekocht werden, sondern in dem man Kindern und Jugendlichen nicht nur grundlegende Fähigkeiten zum Kochen, sondern auch zu gesunder Ernährung nahebringen will.
2: Die Küche ist in einem Jugendclub wirklich so ein Raum, wo ganz viel Interaktion passiert. Nicht nur gemeinsames Essen, sondern sich auch gute Gespräche führen, sich Dinge anvertrauen, Pläne schmieden, Probleme lösen. Das ist für uns die Küche in einem Jugendclub.
0: Mit dem medienwirksam übergebenen Förderbescheid wird es jetzt ganz schnell gehen, denn die Maßnahme kann jetzt nicht nur angegangen, sondern soll möglichst auch noch in diesem Jahr verwirklicht werden, sodass man sich schon bald auf eine große Kücheneinweihungsparty freuen kann. Im Klinikum Krakau kam es am Montag zu einem Brand. Die erste Meldung ging gegen 8.40 Uhr ein. Bereits 10 Minuten später hatte man das Bettenhaus vollständig evakuiert. Dabei brachte man 70 Patienten aus dem Gebäude. Der Brand selbst war um 9 Uhr vollständig gelöscht. Es gab kaum Verletzte zu beklagen. Einzig die Patientin, in deren Zimmer der Brand ausbrach, und zwei weitere Personen erlitten eine Rauchgasvergiftung. Für die Dauer der Evakuierung wurden die Patienten zunächst in der Kirche und im Handwerkersaal auf dem Gelände der Pfeifferschen Stiftungen untergebracht. In den noch nutzbaren Bereichen des Bettenhauses konnte man sie anschließend wieder reinbringen. In die durch die Flammen, Rauchgas und Löschmittel beschädigten Räume war das natürlich nicht möglich. Hier wurden die Patienten auf andere Häuser der Stiftungen verteilt. Die Schäden des Feuers betreffen vor allem die gastroenterologische Station. Sie ist bis zur Behebung der Schäden nicht mehr benutzbar. Die Wiederherstellung wird wohl mehrere Monate in Anspruch nehmen. Zur Brandursache ermittelt nun die Kriminalpolizei und der Sachschaden wird wohl Millionenhöhe erreichen. 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
0: Willkommen zurück. Die Barmer Krankenversicherung startet ein neues Angebot zur Frauengesundheit. 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Beschwerden wie Erschöpfung, Schlafstörungen oder Stimmungsschwankungen werden häufig nicht mit den Wechseljahren in Verbindung gebracht. Die Telefonsprechstunde soll nun helfen, solche Symptome einzuordnen und passende Unterstützung zu finden. Mit diesem niedrigschwelligen Angebot will man die Unsicherheiten bekämpfen, weil man erkannte, dass viele Frauen die verschiedenen Beschwerden oft nicht zuordnen können. Die zentrale Rufnummer in München steht jeden Tag zwischen 6 und 24 Uhr zur Verfügung und ist über die 089 480 59584 zu erreichen. Die Beratung ist kostenfrei und nicht an Versicherte der Barmer gebunden.
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12: Die Branche entwickelt sich immer wieder neu, erfindet sich immer wieder neu. Es sind Grundrisse, die es teilweise schon mal gab, die jetzt nochmal anders gesehen werden, entwickelt wurden. 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Kunden haben mehr Auswahl, Kastenwegen werden familienfreundlicher. Und unterm Strich kann man auch sagen, ist vielleicht auch so ein bisschen der aktuellen wirtschaftlichen Lage geschuldet. Es geht weg von den Einzeloptionen bei Ausstattung hin zu Zulassungspaketen, also Paketen, die man dazu buchen kann.
10: Auf dem Caravansalon können nicht nur Fahrzeuge, Zubehör und Destinationen erlebt werden. Er ist Treffpunkt für alle, die unterwegs sein möchten. Mit viel Komfort, mit sportlichem Anspruch oder möglichst unabhängig und flexibel.
13: Das eine ist das Thema Offroad-Fahrzeuge und damit meine ich nicht nur Reisemobile, Campervans, sondern auch Caravans, die speziell dafür ausgelegt sind, sie ein bisschen rougher im Gelände zu bewegen. Und der zweite Trend, auch mit einer eigenen neuen Heimat in der Halle 7a, ist das Thema Dachzelte. In den letzten Jahren schon immer populärer geworden und wir konzentrieren das Angebot an dieser Stelle. Autarkie ist ein Riesenthema, das heißt mit Fahrzeugen unabhängig von Strom, von Versorgung zu sein. Auf der anderen Seite aber nicht auf Komfort zu verzichten.
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15: Die MDF1 Wettervorhersage für den 25. und 26. August. In der Nacht zum Mittwoch wird es nicht regnen, denn der Himmel ist nur leicht bewölkt. Dazu fällt das Quecksilber auf Temperaturen von bis zu 12 Grad. Der Wind weht leicht aus östlicher Richtung. Der Mittwoch beginnt zunächst sehr freundlich. Im Tagesverlauf werden die Wolken, die über den Himmel ziehen, aber etwas dicker. Für Niederschläge reicht es jedoch nicht. Die Tageshöchsttemperaturen erreichen bis zu 26 Grad. Der Wind weht schwach und weiter nur schwach aus östlicher Richtung. Der UV-Index liegt beim Wert 5. Die weiteren Aussichten bis zum Samstag. Der Donnerstag wird freundlich. Am Freitag kommen schauerartige Niederschläge dazu, wobei das wechselhafte Wetter über das Wochenende anhalten dürfte. Die hochsommerlichen Temperaturen gehen leicht zurück.
0: In Lemsdorf soll es am Mittwoch mal wieder eine Einwohnerversammlung geben. Die Oberbürgermeisterin lädt dazu zum Gespräch in die berufsbildende Schule Hermann Beims in der Bodestraße 1. Zwischen 18 und 20 Uhr können Fragen und Probleme der Anwohnenden besprochen werden. Neben Simone Boris werden auch verschiedene Beigeordnete und Fachstellenleiter vor Ort sein, um alle Themenfelder, die angesprochen werden könnten, auch abzusichern. Der Förderverein Magdeburger Dommuseum veranstaltet am Mittwoch eine Buchlesung im Remter des Domes. Erwartet wird der Autor Wolf Hector, der aus seinem Roman Die Bluthochzeit lesen wird, in dem es um Magdeburg im Dreißigjährigen Krieg geht. Die Lesung beginnt um 19 Uhr und die Eintrittskarte kostet 11 Euro an der Abendkasse. Wir hätten am Mittwoch wieder ein Direktmagazin anzubieten, im Kabelfernsehen oder im Livestream oder über das Internet und unsere Mediathek, die mittlerweile auch wieder leidlich funktioniert. Sie finden uns bestimmt mit neuem aus der Landeshauptstadt ab 18 Uhr. Im Anschluss folgt unsere Halle-Ausgabe und die Zeit bis dahin überbrücken wir mit ein paar Tipps für Ihren Kinobesuch. Auf Wiedersehen und bleiben Sie gesund!

0: Auf dieser Insel muss sich jeder frei fühlen, zu sein und zu tun, was er will.
1: Sie haben Angst.
0: Vor mir hat niemand Angst.
1: Unterschätzt das nicht.
2: Das ist meine Frau, Elena.
1: Wir haben schon viel von Ihnen gehört.
0: Willkommen.
3: Ich kann nicht schießen.
0: Entspannen Sie Ihre Schulter. Und man fängt an, sich mit ihr vertraut zu machen. Anstand ist nur eine Erfindung für kleinbürgerliche Geister.
3: Ich würde gern mit dir allein sein.
0: Für mich sieht sie aus wie ein Geist.
3: Die Dinge ändern sich, Lelio. Du denkst wohl, du kannst dir alles kaufen.
0: Ich habe dich gekauft.
3: Lass das!
0: Es gibt nur eine Moral. Oder eine einzige Art zu leben. Man muss nur herausfinden, was einem selbst entspricht. Das ist wahre Liebe.

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2: Shakira. Oh.
7: Tuk-tuk.
2: Ach was, ein neues Auto?
7: Monsieur fährt jetzt Mercedes.
2: Willkommen in der Welt des guten Geschmacks und...
3: Ups, das ist gar kein Mercedes. Ein
2: Peugeot. Ah, Sie rufen mich!
3: Das ist die Moschee. Ich muss zum Gebet.
6: Ganz ruhig, ja? Das ist nicht die Moschee. Das ist der Alarm vom Pool.
2: Vergeben Sie mir, Vater, denn ich habe gesündigt. Ich bin Türk.
5: Ich kann Sie nicht verstehen.
2: Ich bin Türk.
5: Lauter bitte.
2: Ich bin Türke!
6: Oh Gott, oh Gott.
5: Mein Sohn?
2: Ja?
5: Das ist kein Grund, sich aufzuregen.
2: Wo kommen Sie denn eigentlich her?
5: Aus Frankreich, warum?
2: Da haben Sie aber Glück. Guten Tag, ich sei Mehmet. Du bist was?
8: Wollen Sie neue Tests? Oh nein. Nein, nein, bloß nicht.
6: Du hast den Test nicht wiederholt.
8: Nein, nein, nein.
6: Hast du wieder einen Test gemacht, Gerard?
8: Aber nein.
2: Was verheimlichst du mir?
8: Was noch? Oh Mann.
6: Nichts darf die Hochzeit versauen. Du weißt, was die Kinder gesagt haben. I winch you.
2: Happiness?
6: A penis?
2: Eieiei, da hat sich der Sprachkurs bezahlt gemacht.
9: Wie lange versteckst du dich jetzt schon hier, Celeste?
10: Ich bin gerne hier. Es ist sicher. Bei Schrein? Gut, Joe. Das ist schon der zweite Black Hawk, den ich heute sehe. Die haben irgendwas in der Wüste nördlich von hier vor. Die errichten da einen Stützpunkt oder so.
11: Was wir hier sehen, ist das menschliche Gegenstück einer wärmesuchenden Rakete. Der perfekte Soldat.
12: Würden Sie mir bitte mitteilen, womit wir es heute zu tun haben?
10: Wir erschaffen gerade den ultimativen Kämpfer. Zum Einsatz gegen die Zivilbevölkerung. Diese Männer sind darauf programmiert zu töten, bis sie jemand stoppt.
13: Wohin gehst du denn?
10: Geh in dein Zimmer, krieche unter das Bett. Mama muss ihre Waffen holen.

0: Warum hat er diese Reise eigentlich zugestimmt? Die haben alles kurz und klein geschlagen und jetzt soll er ihnen helfen, ihr Gewissen zu erleichtern.
1: Wir grüßen unseren Thomas Mann. Er lebe hoch, hoch, hoch.
2: Ist vielleicht seine letzte Reise.
3: Herzlich willkommen in Frankfurt am Main.
4: You and your father make a great double act.
5: Sie haben so wundervoll über die Musik unseres Großvaters geschrieben wie sonst niemand.
6: Ist der berühmteste lebende Wagnerianer der Welt?
7: Sie meinen nach dem Ableben eines gewissen Adolf Hitler.
8: Herr Professor Mann, Sie haben Deutschland im Jahr 1933 verlassen. Was antworten Sie denjenigen, die Sie des Verrats oder mangelnder Solidarität beschuldigen?
9: This whole trip was a terrible idea.
10: Es ist der Zwist zwischen zwei Ideen von Deutschland. Die Auseinandersetzung über die geistige und moralische Zukunft dieses Landes.
11: Wir sind jetzt an einem Punkt, wo wir wirklich etwas Neues schaffen können.
0: Auf welcher Seite stehen Sie? Stalin oder Mickey Mouse?
12: Wie kannst du so weitermachen?
13: Will es denn das Schicksal, dass unsere Existenz symbolisch wird, so haben wir uns diesem Schicksal zu stellen.
14: Mörder!
12: Ich will nach Hause, Papa.
15: Wo ist das?

0: Die Landeswahlleiterin zeigte sich besorgt über die zunehmende Zahl an beschädigten oder zerstörten Wahlplakaten der Parteien, die am 6. September an der Landtagswahl für Sachsen-Anhalt teilnehmen. Deshalb rief sie noch einmal dazu auf, sich fair zu verhalten und darauf zu verzichten, solche Wahlwerbemittel zu beschädigen, zu zerstören oder auch zu entwenden. Auch Angriffe auf Personen, die sich politisch engagieren oder am Wahlkampf mitwirken, sind inakzeptabel. Denn die politische Auseinandersetzung sollte ausschließlich mit sachlichen Argumenten geführt werden, so Christa Diekmann, die Landeswahlleiterin, die in ihrem Aufruf weiter darum bat, dass Vandalismus, Hass und Gewalt in Sachsen-Anhalt keine Chance haben. Und damit ein herzliches Willkommen zum MDF1 Direktmagazin am Dienstag. Der Wahlkampf in diesem Jahr hat, wie in vielen anderen Jahren, über die wir über solche Ereignisse berichten, durchaus eine neue Qualität bekommen. Beschränkte man sich bisher auf die Beschädigung von Wahlplakaten, kam es erstmalig zu Gewaltausbrüchen gegenüber am Wahlkampf Beteiligten. Und auch die Lokalpolitiker, die mit ihren Ständen in den Fußgängerzonen des Landes präsent sind, berichten von deutlich angestiegenem aggressiven Verhalten von Passanten, die aber oftmals nicht in der Lage zu sein scheinen, den Grund für ihren Ärger in Ruhe, geschweige denn überhaupt, zu formulieren.
1: Die Folgen des Klimawandels sind von Jahr zu Jahr in mehr Städten Sachsen-Anhalts zu spüren und können dort für enorme Einschränkungen und Belastungen im Alltag sorgen. Magdeburg ist eine dieser Städte. Auf der einen Seite des Extrems, die beiden Jahrhunderthochwasser von 2002 und 2013, sowie mehrere Starkregenaufkommen in den Jahren zuvor und danach, die an dieses Ausmaß zwar nicht herankamen, das Leben der Elbestädter aber dennoch unnötig erschwerten. Auf der anderen Seite stehen extreme Hitze, Trockenheit und historische Tiefstände der Elbe, mit denen die Landeshauptstadt in diesem Jahr zu kämpfen hatte, teilweise mit Temperaturen über 40 Grad. Es sei wichtiger denn je, auf künftige Extremszenarien besser vorbereitet zu sein und entsprechende Gegenmaßnahmen zu fördern, weshalb Sachsen-Anhalt in den letzten 20 Jahren mehr als 1,6 Milliarden Euro für den Hochwasserschutz investierte. In den elbnahen Stadtteilen bemühte sich Magdeburg ebenfalls um diverse Maßnahmen, darunter der Herrenkrugpark, dem Landesumweltminister Willingmann und der Bundesumweltminister am Montag einen Besuch abstatteten, um sich dort über die dort getroffenen Vorkehrungen zu informieren.
2: Insbesondere auch hier in der Landeshauptstadt Magdeburg fast 60 Millionen Euro in Hochwasserschutzmaßnahmen. Hier im Herrenkrug eine ganz besondere, in dem zum einen die Deiche verfestigt wurden, die Deiche stabilisiert wurden und darüber hinaus auch Ausgleichsmaßnahmen finanziert werden konnten, die diesen wundervollen Landschaftspark, den Herrenkrugpark, wieder mit Gehölzen ausstatten.
1: In diesem Rahmen wurden insgesamt 226 Bäume und über 6000 Sträucher gesetzt. Allein in diese Ausgleichs- und Ersatzpflanzungen investierte man knapp 600.000 Euro. Der Gesamtaufwand für die Instandhaltung des Areals sowie die ausgiebige Sanierung von rund 3,4 Kilometer Deich beläuft sich auf etwa 11,8 Millionen Euro. Zusätzlich sollen die Deiche bei Bedarf von mobilen Hochwasserschutzmaßnahmen unterstützt werden.
2: Das kann man sehr deutlich beim Herrenkrug-Hotel sehen, bei dem man in den Boden eingelassen die Verankerungen sieht, mit denen künftig bei Hochwasser tatsächlich mobile Anlagen schnell und auf ganz leichtem Wege befestigt werden können und die einen größtmöglichen Schutz bieten sollen. Auch hier hat man gelernt aus einer Überschwemmungserfahrung.
1: Neben den Vorrichtungen, die um das Hotelgelände verteilt wurden, können diese Bodenhalterungen außerdem vor den Zugängen des Herrenkrugstegs gefunden werden. Mithilfe dieser mobilen Maßnahmen und den zukunftsorientiert sanierten Deichen dürfte also zumindest das Areal am Herrenkrug bestens für künftige Starkregenereignisse gewappnet sein.
0: Die Sanierung der Brücken am Rennbahnkreuz soll in der kommenden Woche in einen neuen Bauabschnitt wechseln. Nachdem die Arbeiten am nördlichen Bauwerk erfolgreich beendet werden konnten, soll nun die Sanierung des südlichen Bauwerks beginnen. Dazu wird am Donnerstag und Freitag die Umleitungssituation geändert, denn der Verkehr kann dann in beide Richtungen über die fertig sanierte nördliche Brücke geführt werden. Mit der Umstellung der Verkehrsführung will man am Freitag fertig sein. Die Einschränkungen an der weiter östlich gelegenen Holzplatzbrücke bleiben davon aber unberührt. Die abgesperrte Baustelle in der Peißnitzstraße wird keinen Einfluss auf die Erreichbarkeit der Veranstaltungsflächen des Laternenfestes haben. Auch alle anderen Wegebeziehungen zwischen der Ziegelwiese und der Peißnitz sind für Besuchende der Veranstaltung zugänglich. Als barrierefreier Weg ist der Zugang von der Ziegelwiese zur Peißnitzbrücke gedacht. Betroffene sollten das beachten. Zu den mitunter stiefmütterlich behandelten Sozialeinrichtungen in Sachsen-Anhalt gehören oft genug auch Jugendclubs, denn solche zu betreiben ist eine kommunale und auch freiwillige Aufgabe. Oft genug sind die Kommunen bereits mit der regelmäßigen Übernahme der Personalkosten überfordert und viele der Einrichtungen in zumeist freier Trägerschaft hangeln sich in Jahresabschnitten von Projekt zu Projekt.
3: Wenn ich an unsere offene Jugendarbeit denke, kann ich immer wieder betonen, wie sehr die Stadt Schönebeck uns wirklich unterstützt, auch mit einer Förderung, die es eben hier möglich macht, 3 Jugendclubs zu betreiben. Das ist gigantisch für die heutige Zeit und das wissen wir sehr zu schätzen. Ansonsten ist es schon so, dass wir als sozialer Träger natürlich an vielen Stellen auch zu kämpfen haben, Projekte dauerhaft zu erhalten oder auch aus diesen jährlichen Förderungen mal wegzukommen. Und aktuell ist unser größtes Sorgenkind natürlich die Zukunft der Schulsozialarbeit, wo ich noch nicht beantworten kann, wie da die Perspektive aussieht. Also da haben wir schon auch große Bauchschmerzen, wohin da die Reise geht.
0: Da trifft es sich gut, dass die Landesregierung entschied, über das Sozialministerium Geld aus dem berühmten Sondervermögen auszureichen, das speziell für diesen Zweig der Jugendsozialarbeit gedacht ist. Noch in diesem Jahr stehen etwa 15 Millionen Euro zur Verfügung, die in Tranchen bis 100.000 Euro ausgereicht werden können, also bis zu 150 Maßnahmen, die noch in diesem Jahr abgearbeitet werden können.
4: Ja, wenn Sie beobachten im Land, wir sind im Augenblick überall unterwegs und fördern Kinder- und Jugendeinrichtungen gerade. Ich bin morgen zum Beispiel in Biere, ich bin in der Hohen Börde und jeder hat unterschiedliche Bedürfnisse. Jemand möchte gerne in mobile Kinder- und Jugendarbeit investieren, die wollen einen Bus haben, den sie sich sonst nie leisten könnten, weil die ja immer Probleme haben, an festen Standorten Kinder zu finden. Sie fahren dahin, wo Kinder und junge Menschen sind. Und es gibt, wie gesagt, einige wollen Teilhabe ermöglichen. Ich sage nach Wimburg, die wollten auch eine Küche haben, weil sie das ähnliche Bedürfnisse wie hier im Future haben. Und wir merken eben, dass wir das ganz schnell umsetzen können und dass insbesondere Kinder und junge Menschen merken, sie sind wertgeschätzt, auch von der Politik.
0: Man erkennt, die Wünsche sind vielfältig, die nun realisiert werden könnten. Und damit wären wir bei dieser Einrichtung in Schönebeck, dem Jugendclub Future in der Moskauer Straße und seinem Vorhaben, das von den 100.000 Euro realisiert werden kann.
3: Also das Herzstück des Antrages ist tatsächlich die Küche, die extrem renovierungsbedürftig ist. Das heißt, die ganzen alten Möbel kommen raus, die Fliesen werden erneuert, es kommt eine nagelneue Küche mit allem Zubehör rein und auch der benachbarte Vorratsraum wird schick gemacht quasi. Und außerdem werden alle Fenster des Jugendclubs erneuert, sodass die Einrichtung auch wieder unter energetischen Aspekten attraktiver ist. Es gibt eine schöne Außensitzgelegenheit und dann ist noch eingeplant ein Laptop, mit dem die Kids dann zum Beispiel nach Rezepten recherchieren können für gemeinsame Kochprojekte.
0: Denn man möchte auch hier einen Kinderkochclub veranstalten, in dem Kinder nicht gekocht werden, sondern in dem man Kindern und Jugendlichen nicht nur grundlegende Fähigkeiten zum Kochen, sondern auch zu gesunder Ernährung nahebringen will.
3: Die Küche ist in einem Jugendclub wirklich so ein Raum, wo ganz viel Interaktion passiert, nicht nur gemeinsames Essen, sondern sich auch gute Gespräche führen, sich Dinge anvertrauen, Pläne schmieden, Probleme lösen. Das ist für uns die Küche in einem Jugendclub.
0: Mit dem medienwirksam übergebenen Förderbescheid wird es jetzt ganz schnell gehen, denn die Maßnahme kann jetzt nicht nur angegangen, sondern soll möglichst auch noch in diesem Jahr verwirklicht werden, sodass man sich schon bald auf eine große Kücheneinweihungsparty freuen kann. Die Geburtshilfestation am Krankenhaus St. Elisabeth und St. Barbara vermeldete die 1000. Geburt in diesem Jahr. Der Jubiläumsnachwuchs kam am 24. August gleich um 12:15 zur Welt. Es ist ein Bube mit einem Startgewicht von 4160 Gramm, dem seine Eltern den Namen Janosch gaben. So heißt jetzt auch ein Himmelskörper im Sternbild Adler, denn das Krankenhaus entschloss sich, der Familie eine sogenannte Sternenpatenschaft zu schenken. Übrigens, wenn auch Sie einen Stern kaufen möchten, im Galaxieregister kann man sich für 45 Euro zu einem sichtbaren Stern eine personalisierte Urkunde ausstellen lassen, womit der Punkt am Firmament lebenslang auf den eigenen Namen im International Space Registry eingetragen wird. 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
3: Die MDF1 Wettervorhersage für den 25. und 26. August. In der Nacht zum Mittwoch wird es nicht regnen, denn der Himmel ist nur leicht bewölkt. Dazu fällt das Quecksilber auf Temperaturen von bis zu 12 Grad. Der Wind weht leicht aus östlicher Richtung. Der Mittwoch beginnt zunächst sehr freundlich. Im Tagesverlauf werden die Wolken, die über den Himmel ziehen, aber etwas dicker. Für Niederschläge reicht es jedoch nicht. Die Tageshöchsttemperaturen erreichen bis zu 26 Grad. Der Wind weht schwach und weiter nur schwach aus östlicher Richtung. Der UV-Index liegt beim Wert 5. Die weiteren Aussichten bis zum Samstag. Der Donnerstag wird freundlich. Am Freitag kommen schauerartige Niederschläge dazu, wobei das wechselhafte Wetter über das Wochenende anhalten dürfte. Die hochsommerlichen Temperaturen gehen leicht zurück.
4: Das Stadtmuseum ist ab Mittwoch wieder geöffnet. Die einwöchige Schließzeit ist vorbei und nun kann man alle Dauer- und Sonderausstellungen wieder besuchen. Die Stadtverwaltung Halle ist ein großer Arbeitgeber in der Stadt und die vielfältigen Möglichkeiten, dort einer Tätigkeit nachzugehen, sollen am Mittwoch in der Zentralbibliothek vorgestellt werden. Im Rahmen der Reihe Mein zukünftiger Beruf soll es diesmal um Ausbildungsberufe und Studiengänge gehen, die von der Stadt Halle angeboten werden. Die Informationen dazu kommen von Mitarbeitenden, die über ihren Arbeitsalltag berichten. Die Veranstaltung beginnt um 16 Uhr. Es kostet keinen Eintritt und man muss sich auch nicht extra anmelden. Wir hätten am Mittwoch wieder ein Direktmagazin anzubieten, im Kabelfernsehen oder im Livestream oder über das Internet und in unserer Mediathek, die mittlerweile auch wieder leidlich funktioniert. Sie finden uns bestimmt mit Neuem aus der Saale statt ab 18.30 Uhr. Im Anschluss folgt unsere Magdeburg-Ausgabe und die Zeit bis dahin überbrücken wir mit ein paar Tipps für Ihren Kinobesuch. Auf Wiederfernsehen und bleiben Sie gesund!

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1: Wir denken, dass es vielleicht gut ist, wenn du von Menschen umgeben bist, die erlebt haben, was du erlebt hast.
2: Nein, kommt nicht in Frage. Ein Chemocamp?
3: Hey! Wenn sich einer von euch mit meiner Tochter anlegt, okay? Dann habt ihr ein größeres Problem als eure Krankheit.
4: Camper, what's up?
2: Ella.
5: Ivy. Du bist im Chemocamp für dein erstes Mal?
3: Ja, warum nicht? Oh, aber du bist nicht mein Typ, klar?
5: Nein?
3: Nein, du bist ein bisschen...
5: Wirklich schade.
6: 196 Kids waren bereits hier. Und das Camp hat ihr Leben besser gemacht.
2: Tja, tut mir leid, ich bin wohl nicht die 197. Fick dein verficktes Camp und deine dämliche Pedowand, Wichser.
7: Haben sich Mitschüler auch für dich den Kopf rasiert?
5: So beliebt war ich nicht.
8: Wir kommen hier alle schon seit Jahren her und wir kommen immer wieder. Das Camp macht süchtig.
5: Ich passe hier nicht rein.
9: Hast du es versucht?
10: Also, Camper, seid ihr bereit?
11: Ja! Was haben du und Krebs gemeinsam?
8: Keine Ahnung.
11: Niemand will euch in sich haben.
8: Du wirkst heute ganz anders.
5: Anders?
8: Fröhlicher.
5: Ja?
8: Ja, vermutlich unser Einfluss.
5: Ja, weil ihr alle so witzig seid. Wir sind Teil eines Clubs, in dem niemand sein will.
1: Dieser Schmerz, den du fühlst,
5: es ist so unfair.
6: Es geht hier nicht ums Überleben. Es geht darum, wirklich zu leben.
2: Los, jetzt, gib auf!
11: Nein.
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14: Oh. Ah, Sie rufen mich! 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
1: Ganz ruhig, ja? Das ist nicht die Moschee. 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
14: Vergeben Sie mir, Pater, denn ich habe gesündigt. Ich bin Türke.
17: Ich kann Sie nicht verstehen.
14: Ich bin Türke.
17: Lauter bitte.
14: Ich bin Türke!
1: Oh Gott, oh Gott.
17: Mein Sohn?
14: Ja?
17: Das ist kein Grund, sich aufzuregen.
14: Wo kommen Sie denn eigentlich her?
17: Aus Frankreich, warum?
14: 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Guten Tag, ich sei Mehmet. Du bist was?
17: 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Oh nein. Nein, nein, bloß nicht.
1: Du hast den Test nicht wiederholt.
17: Nein, nein, nein.
1: Hast du wieder einen Test gemacht, Gerard?
17: Aber nein.
14: Was verheimlichst du mir?
17: Was noch? Oh Mann.
1: Nichts darf die Hochzeit versauen. Du weißt, was die Kinder gesagt haben.
5: I winch you.
14: Happiness?
5: A penis?
14: Eieiei, da hat sich der Sprachkurs bezahlt gemacht.
8: Wie lange versteckst du dich jetzt schon hier, Celeste?
5: Ich bin gerne hier. Es ist sicher. Bei Schrein? Gut, John. Das ist schon der zweite Blackhawk, den ich heute sehe. Die haben irgendwas in der Wüste nördlich von hier vor. Die errichten da einen Stützpunkt oder so.
15: Was Sie hier sehen, ist das menschliche Gegenstück einer wärmesuchenden Rakete. Der perfekte Soldat.
18: Würden Sie mir bitte mitteilen, womit wir es heute zu tun haben?
5: Wir erschaffen gerade den ultimativen Kämpfer. Zum Einsatz gegen die Zivilbevölkerung. Diese Männer sind darauf programmiert zu töten, bis sie jemand stoppt.
19: Wohin gehst du denn?
5: Geh in dein Zimmer, kriech unter das Bett. Mama muss ihre Waffen holen.

0: hat er diese Reise eigentlich zugestimmt? Die haben alles kurz und klein geschlagen und jetzt soll er ihnen helfen, ihr Gewissen zu erleichtern.
1: Wir grüßen unseren Thomas Mann. Er lebe hoch, hoch, hoch.
2: Ist vielleicht seine letzte Reise.
3: Herzlich willkommen in Frankfurt am Main.
4: You and your father make a great double act.
5: Sie haben so wundervoll über die Musik unseres Großvaters geschrieben wie sonst niemand.
6: Ist der berühmteste lebende Wagnerianer der Welt?
7: Sie meinen nach dem Ableben eines gewissen Adolf Hitler.
8: Herr Professor Mann, Sie haben Deutschland im Jahr 1933 verlassen. Was antworten Sie denjenigen, die Sie des Verrats oder mangelnder Solidarität beschuldigen?
9: This whole trip was a terrible idea.
10: Es ist der Zwist zwischen zwei Ideen von Deutschland. Die Auseinandersetzung über die geistige und moralische Zukunft dieses Landes.
11: Wir sind jetzt an einem Punkt, wo wir wirklich etwas Neues schaffen können.
0: Auf welcher Seite stehen Sie? Stalin oder Mickey Mouse?
2: Wie kannst du so weitermachen?
12: Will es denn das Schicksal, dass unsere Existenz symbolisch wird, so haben wir uns diesem Schicksal zu stellen.
13: Mörder!
2: Ich will nach Hause, Papa.
14: Wo ist das?

0: Die Landeswahlleiterin zeigte sich besorgt über die zunehmende Zahl an beschädigten oder zerstörten Wahlplakaten der Parteien, die am 6. September an der Landtagswahl für Sachsen-Anhalt teilnehmen. Deshalb rief sie noch einmal dazu auf, sich fair zu verhalten und darauf zu verzichten, solche Wahlwerbemittel zu beschädigen, zu zerstören oder auch zu entwenden. Auch Angriffe auf Personen, die sich politisch engagieren oder am Wahlkampf mitwirken, sind inakzeptabel. Denn die politische Auseinandersetzung sollte ausschließlich mit sachlichen Argumenten geführt werden, so Christa Diekmann, die Landeswahlleiterin, die in ihrem Aufruf weiter darum bat, dass Vandalismus, Hass und Gewalt in Sachsen-Anhalt keine Chance haben. Und damit ein herzliches Willkommen zum MDF1 Direktmagazin am Dienstag. Der Wahlkampf in diesem Jahr hat, wie in vielen anderen Jahren, über die wir über solche Ereignisse berichten, durchaus eine neue Qualität bekommen. Beschränkte man sich bisher auf die Beschädigung von Wahlplakaten, kam es erstmalig zu Gewaltausbrüchen gegenüber am Wahlkampf Beteiligten. Und auch die Lokalpolitiker, die mit ihren Ständen in den Fußgängerzonen des Landes präsent sind, berichten von deutlich angestiegenem aggressiven Verhalten von Passanten, die aber oftmals nicht in der Lage zu sein scheinen, den Grund für ihren Ärger in Ruhe, geschweige denn überhaupt, zu formulieren.
1: Die Folgen des Klimawandels sind von Jahr zu Jahr in mehr Städten Sachsen-Anhalts zu spüren und können dort für enorme Einschränkungen und Belastungen im Alltag sorgen. Magdeburg ist eine dieser Städte.

0: Auf der einen Seite des Extrems die beiden Jahrhunderthochwasser von 2002 und 2013 sowie mehrere Starkregenaufkommen in den Jahren zuvor und danach, die an dieses Ausmaß zwar nicht herankamen, das Leben der Elbestädter aber dennoch unnötig erschwerten. Auf der anderen Seite stehen extreme Hitze, Trockenheit und historische Tiefstände der Elbe, mit denen die Landeshauptstadt in diesem Jahr zu kämpfen hatte, teilweise mit Temperaturen über 40 Grad. Es sei wichtiger denn je, auf künftige Extremszenarien besser vorbereitet zu sein und entsprechende Gegenmaßnahmen zu fördern, weshalb Sachsen-Anhalt in den letzten 20 Jahren mehr als 1,6 Milliarden Euro für den Hochwasserschutz investierte. In den elbnahen Stadtteilen bemühte sich Magdeburg ebenfalls um diverse Maßnahmen, darunter der Herrenkrugpark, dem Landesumweltminister Willingmann und der Bundesumweltminister am Montag einen Besuch abstatteten, um sich dort über die dort getroffenen Vorkehrungen zu informieren.
1: Insbesondere auch hier in der Landeshauptstadt Magdeburg fast 60 Millionen Euro in Hochwasserschutzmaßnahmen. Hier im Herrenkrug eine ganz besondere, in dem zum einen die Deiche verfestigt wurden, die Deiche stabilisiert wurden und darüber hinaus auch Ausgleichsmaßnahmen finanziert werden konnten, die diesen wundervollen Landschaftspark, den Herrenkrugpark, wieder mit Gehölzen ausstatten.
0: In diesem Rahmen wurden insgesamt 226 Bäume und über 6000 Sträucher gesetzt. Allein in diese Ausgleichs- und Ersatzpflanzungen investierte man knapp 600.000 Euro. Der Gesamtaufwand für die Instandhaltung des Areals sowie die ausgiebige Sanierung von rund 3,4 Kilometer Deich beläuft sich auf etwa 11,8 Millionen Euro. Zusätzlich sollen die Deiche bei Bedarf von mobilen Hochwasserschutzmaßnahmen unterstützt werden.
1: Das kann man sehr deutlich beim Herrenkrug-Hotel sehen, bei dem man in den Boden eingelassen die Verankerungen sieht, mit denen künftig bei Hochwasser tatsächlich mobile Anlagen schnell und auf ganz leichtem Wege befestigt werden können und die einen größtmöglichen Schutz bieten sollen. Auch hier hat man gelernt aus einer Überschwemmungserfahrung.
0: Neben den Vorrichtungen, die um das Hotelgelände verteilt wurden, können diese Bodenhalterungen außerdem vor den Zugängen des Herrenkrugstegs gefunden werden. Mithilfe dieser mobilen Maßnahmen und den zukunftsorientiert sanierten Deichen dürfte also zumindest das Areal am Herrenkrug bestens für künftige Starkregenereignisse gewappnet sein.
2: Die Förderschule Hand in Hand, eine Förderschule mit dem Schwerpunkt geistige Entwicklung in Magdeburg, kann saniert werden. Dazu wurde am Dienstag durch den Bildungsminister ein entsprechender Förderbetrag von 7 Millionen Euro zur Verfügung gestellt. Das Geld stammt aus dem Sondervermögen Infrastruktur und damit gehört die Maßnahme zu den schnell zu realisierenden Vorhaben. Das Geld soll in die Renovierung des Schulgebäudes im Fermersleber Weg und die zugehörige Sporthalle investiert werden. Den Förderbescheid nahm die Oberbürgermeisterin entgegen, die dem Land Sachsen-Anhalt für die finanzielle Unterstützung dankte und gleichzeitig die gelebte Inklusion, die dort seit nunmehr 5 Jahren gelebt wird, hervorhob. Mit der Sanierung werden die dort lernenden Schüler beste Voraussetzungen zum Lernen erhalten. Zu den mitunter stiefmütterlich behandelten Sozialeinrichtungen in Sachsen-Anhalt gehören oft genug auch Jugendclubs, denn solche zu betreiben ist eine kommunale und auch freiwillige Aufgabe. Oft genug sind die Kommunen bereits mit der regelmäßigen Übernahme der Personalkosten überfordert. Und viele der Einrichtungen in zumeist freier Trägerschaft hangeln sich in Jahresabschnitten von Projekt zu Projekt.
3: Wenn ich an unsere offene Jugendarbeit denke, kann ich immer wieder betonen, wie sehr die Stadt Schönebeck uns wirklich unterstützt, auch mit einer Förderung, die es eben hier möglich macht, 3 Jugendclubs zu betreiben. Das ist gigantisch für die heutige Zeit und das wissen wir sehr zu schätzen. Ansonsten ist es schon so, dass wir als sozialer Träger natürlich an vielen Stellen auch zu kämpfen haben, Projekte dauerhaft zu erhalten oder auch aus diesen jährlichen Förderungen mal wegzukommen. Und aktuell ist unser größtes Sorgenkind natürlich die Zukunft der Schulsozialarbeit, wo ich noch nicht beantworten kann, wie da die Perspektive aussieht. Also da haben wir schon auch große Bauchschmerzen, wohin da die Reise geht.
2: Da trifft es sich gut, dass die Landesregierung entschied, über das Sozialministerium Geld aus dem berühmten Sondervermögen auszureichen, das speziell für diesen Zweig der Jugendsozialarbeit gedacht ist. Noch in diesem Jahr stehen etwa 15 Millionen Euro zur Verfügung, die in Tranchen bis 100.000 Euro ausgereicht werden können, also bis zu 150 Maßnahmen, die noch in diesem Jahr abgearbeitet werden können.
4: Ja, wenn Sie beobachten im Land, wir sind im Augenblick überall unterwegs und fördern Kinder- und Jugendeinrichtungen gerade. Ich bin morgen zum Beispiel in Bielefeld.

0: Ich bin in der Hohen Börde und jeder hat unterschiedliche Bedürfnisse. Jemand möchte gerne mag in mobile Kinder- und Jugendarbeit investieren. Die wollen einen Bus haben, den sie sich sonst nie leisten könnten, weil die ja immer Probleme haben, an festen Standorten Kinder zu finden. Sie fahren dahin, wo Kinder und junge Menschen sind. Und es gibt, wie gesagt, einige wollen Teilhabe ermöglichen. Ich sage nach Wimburg, die wollten auch eine Küche haben, weil sie das ähnliche Bedürfnisse wie hier im Future haben. Und wir merken eben, dass wir das ganz schnell umsetzen können und dass insbesondere Kinder und junge Menschen merken, sie sind wertgeschätzt, auch von der Politik.
1: Man erkennt, die Wünsche sind vielfältig, die nun realisiert werden könnten. Und damit wären wir bei dieser Einrichtung in Schönebeck, dem Jugendclub Future in der Moskauer Straße und seinem Vorhaben, das von den 100.000 Euro realisiert werden kann.
2: Also das Herzstück des Antrages ist tatsächlich die Küche, die extrem renovierungsbedürftig ist. Das heißt, die ganzen alten Möbel kommen raus, die Fliesen werden erneuert, es kommt eine nagelneue Küche mit allem Zubehör rein und auch der benachbarte Vorratsraum wird schick gemacht quasi. Und außerdem werden alle Fenster des Jugendclubs erneuert, sodass die Einrichtung auch wieder unter energetischen Aspekten attraktiver ist. Es gibt eine schöne Außensitzgelegenheit und dann ist noch eingeplant ein Laptop, mit dem die Kids dann zum Beispiel nach Rezepten recherchieren können für gemeinsame Kochprojekte.
1: Denn man möchte auch hier einen Kinderkochclub veranstalten, in dem Kinder nicht gekocht werden, sondern in dem man Kindern und Jugendlichen nicht nur grundlegende Fähigkeiten zum Kochen, sondern auch zu gesunder Ernährung nahebringen will.
2: Die Küche ist in einem Jugendclub wirklich so ein Raum, wo ganz viel Interaktion passiert. Nicht nur gemeinsames Essen, sondern da sich auch gute Gespräche führen, sich Dinge anvertrauen, Pläne schmieden, Probleme lösen. Das ist für uns die Küche in einem Jugendclub.
1: Mit dem medienwirksam übergebenen Förderbescheid wird es jetzt ganz schnell gehen, denn die Maßnahme kann jetzt nicht nur angegangen, sondern soll möglichst auch noch in diesem Jahr verwirklicht werden, sodass man sich schon bald auf eine große Kücheneinweihungsparty freuen kann. Im Klinikum Krakau kam es am Montag zu einem Brand. Die erste Meldung ging gegen 8.40 Uhr ein. Bereits 10 Minuten später hatte man das Bettenhaus vollständig evakuiert. Dabei brachte man 70 Patienten aus dem Gebäude. Der Brand selbst war um 9 Uhr vollständig gelöscht. Es gab kaum Verletzte zu beklagen. Einzig die Patientin, in deren Zimmer der Brand ausbrach, und zwei weitere Personen erlitten eine Rauchgasvergiftung. Für die Dauer der Evakuierung wurden die Patienten zunächst in der Kirche und im Handwerkersaal auf dem Gelände der Pfeifferschen Stiftungen untergebracht. In den noch nutzbaren Bereichen des Bettenhauses konnte man sie anschließend wieder reinbringen. In die durch die Flammen, Rauchgas und Löschmittel beschädigten Räume war das natürlich nicht möglich. Hier wurden die Patienten auf andere Häuser der Stiftungen verteilt. Die Schäden des Feuers betreffen vor allem die gastroenterologische Station. Sie ist bis zur Behebung der Schäden nicht mehr benutzbar. Die Wiederherstellung wird wohl mehrere Monate in Anspruch nehmen. Zur Brandursache ermittelt nun die Kriminalpolizei und der Sachschaden wird wohl Millionenhöhe erreichen. 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
1: Willkommen zurück. Die Barmer Krankenversicherung startet ein neues Angebot zur Frauengesundheit. Konkret geht es dabei um das neue Wechseljahre-Telefon, das Orientierung zu einem oft vernachlässigten Thema geben soll. Beschwerden wie Erschöpfung, Schlafstörungen oder Stimmungsschwankungen werden häufig nicht mit den Wechseljahren in Verbindung gebracht. Die Telefonsprechstunde soll nun helfen, solche Symptome einzuordnen und passende Unterstützung zu finden. Mit diesem niedrigschwelligen Angebot will man die Unsicherheiten bekämpfen, weil man erkannte, dass viele Frauen die verschiedenen Beschwerden oft nicht zuordnen können. Die zentrale Rufnummer in München steht jeden Tag zwischen 6 und 24 Uhr zur Verfügung und ist über die 089 480 59584 zu erreichen. Die Beratung ist kostenfrei und nicht an Versicherte der Barmer gebunden.
10: Caravaning verbindet Freiheit und Technik. Wer schon einmal ein Gespann bewegt hat, weiß, dass es ein gewisses Maß an Können und Vorbereitung braucht. Der Caravansalon steht schon in den Startlöchern und beim Fahrtraining auf dem Düsseldorfer Messegelände geht es um die Situationen, die im Urlaub schnell zur Herausforderung werden können. Richtig bremsen, lenken und rangieren.
11: Weiter, 3, 2, 1, jetzt!
10: Gut, damit unterwegs alles unter Kontrolle bleibt. Welche Fahrzeuge, Ideen und Entwicklungen die Branche aktuell bewegen, darum geht es anschließend ein paar Schritte entfernt bei der Vorab-Pressekonferenz zum Caravansalon 2026.
12: Die Branche entwickelt sich immer wieder neu, erfindet sich immer wieder neu. Es sind Grundrisse, die es teilweise schon mal gab, die jetzt nochmal anders gesehen werden, entwickelt wurden. Wir haben auf derselben Länge weitaus mehr Möglichkeiten, in die Komfortrichtung und auch vor allem in die Transportfähigkeit hinzudenken. Kunden haben mehr Auswahl, Kastenwegen werden familienfreundlicher und unterm Strich kann man auch sagen, ist vielleicht auch so ein bisschen der aktuellen wirtschaftlichen Lage geschuldet. Es geht weg von den Einzeloptionen bei Ausstattung hin zu Zulassungspaketen, also Paketen, die man dazu buchen kann.
10: Auf dem Caravansalon können nicht nur Fahrzeuge, Zubehör und Destinationen erlebt werden. Er ist Treffpunkt für alle, die unterwegs sein möchten. Mit viel Komfort, mit sportlichem Anspruch oder möglichst unabhängig und flexibel.
13: Das eine ist das Thema Offroad-Fahrzeuge und damit meine ich nicht nur Reisemobile, Campervans, sondern auch Caravans, die speziell dafür ausgelegt sind, sie ein bisschen rougher im Gelände zu bewegen. Und der zweite Trend, auch mit einer eigenen neuen Heimat in der Halle 7a, ist das Thema Dachzelte. In den letzten Jahren schon immer populärer geworden und wir konzentrieren das Angebot an dieser Stelle. Autarkie ist ein Riesenthema, das heißt mit Fahrzeugen unabhängig von Strom, von Versorgung zu sein. Auf der anderen Seite aber nicht auf Komfort zu verzichten.
10: Wer Caravaning selbst ausprobiert, der merkt, zur mobilen Freiheit gehören natürlich immer neue, spannende Ideen und schöne Ziele. Aber auch Beratung, Sicherheit und Erfahrung. Alles das gibt es auf der Weltleitmesse für mobiles Reisen in Düsseldorf zu entdecken.
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6: Die MDF1-Wettervorhersage für den 25. und 26. August. In der Nacht zum Mittwoch wird es nicht regnen, denn der Himmel ist nur leicht bewölkt. Dazu fällt das Quecksilber auf Temperaturen von bis zu 12 Grad. Der Wind weht leicht aus östlicher Richtung. Der Mittwoch beginnt zunächst sehr freundlich. Im Tagesverlauf werden die Wolken, die über den Himmel ziehen, aber etwas dicker. Für Niederschläge reicht es jedoch nicht. Die Tageshöchsttemperaturen erreichen bis zu 26 Grad. Der Wind weht schwach und weiter nur schwach aus östlicher Richtung. Der UV-Index liegt beim Wert 5. Die weiteren Aussichten bis zum Samstag. Der Donnerstag wird freundlich. Am Freitag kommen schauerartige Niederschläge dazu, wobei das wechselhafte Wetter über das Wochenende anhalten dürfte. Die hochsommerlichen Temperaturen gehen leicht zurück.
1: In Lemsdorf soll es am Mittwoch mal wieder eine Einwohnerversammlung geben. Die Oberbürgermeisterin lädt dazu zum Gespräch in die berufsbildende Schule Hermann Beims in der Bodestraße 1. Zwischen 18 und 20 Uhr können Fragen und Probleme der Anwohnenden besprochen werden. Neben Simone Boris werden auch verschiedene Beigeordnete und Fachstellenleiter vor Ort sein, um alle Themenfelder, die angesprochen werden könnten, auch abzusichern. Der Förderverein Magdeburger Dommuseum veranstaltet am Mittwoch eine Buchlesung im Remter des Domes. Erwartet wird der Autor Wolf Hector, der aus seinem Roman Die Bluthochzeit lesen wird, in dem es um Magdeburg im Dreißigjährigen Krieg geht. Die Lesung beginnt um 19 Uhr und die Eintrittskarte kostet 11 Euro an der Abendkasse. Wir hätten am Mittwoch wieder ein Direktmagazin anzubieten, im Kabelfernsehen oder im Livestream oder über das Internet und unsere Mediathek, die mittlerweile auch wieder leidlich funktioniert. Sie finden uns bestimmt mit neuem aus der Landeshauptstadt ab 18 Uhr. Im Anschluss folgt unsere Halle-Ausgabe und die Zeit.

0: Auf dieser Insel muss sich jeder frei fühlen, zu sein und zu tun, was er will.
1: Sie haben Angst.
0: Vor mir hat niemand Angst.
1: Unterschätzt das nicht.
2: Das ist meine Frau, Elena.
1: Wir haben schon viel von Ihnen gehört.
0: Willkommen.
1: Ich kann nicht schießen.
0: Entspannen Sie Ihre Schulter. Und man fängt an, sich mit ihr vertraut zu machen. Anstand ist nur eine Erfindung für kleinbürgerliche Geister.
3: Ich würde gern mit dir allein sein.
0: Für mich sieht sie aus wie ein Geist.
3: Die Dinge ändern sich, Lelio.
1: Du denkst wohl, du kannst dir alles kaufen.
0: Ich habe dich gekauft.
1: Lass das!
0: Es gibt nur eine Moral. Oder eine einzige Art zu leben. Man muss nur herausfinden, was einem selbst entspricht. Das ist wahre Liebe.

0: Labor Biotechnology. Es gibt einen 60-prozentigen Treffer mit Ihrer DNA. Sie haben einen Cousin.
1: Wird lustig zu erfahren, wer dieser Cousin ist.
2: Letztes Mal hat der DNA-Test ja ins reinste Chaos geführt.
3: Scheiße, ich bin Deutscher.
4: Ich bin Engländerin. Fuck you very much.
2: Was ist das für eine Scheiße? Die Bouvier Sauvage sind eine sehr bedeutende französische Familie.
5: Um genau zu sein, Ihr Cousin ist, sagen wir, nicht vollkommen französisch.
2: Wie?
5: Ihr Cousin ist Türke.
2: Was? Verdammt, geht das wieder los. Und was soll das jetzt heißen, er ist Türke? Ich bin Türke, ihr wisst es, und habt mir nichts davon gesagt.
6: Weil du niemals zuhörst. Toleranz ist nicht dein zweiter Vorname.
5: Ihr türkischer Cousin heißt Mehmet Süleyman Oğlu.
2: Nein, in meiner Familie gibt's kein Mehmet.
7: Şükran.
8: Wohlbekommt.
7: Trotzdem kann man Şükran sagen.
2: Na schön, Sultan.
7: Nein, Şükran.
2: Hä?
7: Şükran.
2: Shakira. Oh. Auf was, ein neues Auto?
9: Monsieur fährt jetzt Mercedes.
10: Willkommen in der Welt des guten Geschmacks und...
9: Ups.
7: Das ist gar kein Mercedes.
9: Ein Peugeot.
11: Ah,
9: Sie rufen mich! Das ist die Moschee. Ich muss zum Gebet.
6: Ganz ruhig, ja? Das ist nicht die Moschee. Das ist der Alarm vom Pool.
2: Vergeben Sie mir, Pater, denn ich habe gesündigt. Ich bin Türk.
12: Ich kann Sie nicht verstehen.
2: Ich bin Türk.
12: Lauter bitte.
9: Ich bin Türke!
6: Oh Gott, oh Gott.
12: Mein Sohn?
2: Ja?
12: Das ist kein Grund, sich aufzuregen.
2: Wo kommen Sie denn eigentlich her?
12: Aus Frankreich, warum?
2: Da haben Sie aber Glück. Guten Tag, ich sei Mehmet. Du bist was?
13: Wollen Sie neue Tests?
2: Oh nein. Nein, nein, bloß nicht.
6: Du hast den Test nicht wiederholt.
2: Nein, nein, nein.
6: Hast du wieder einen Test gemacht, Gerard?
2: Aber nein. Was verheimlichst du mir?
13: Was noch?
2: Oh Mann.
6: Nichts darf die Hochzeit versauen. Du weißt, was die Kinder gesagt haben. I winch you.
2: Happiness?
6: A penis?
2: Eieiei, da hat sich der Sprachkurs bezahlt gemacht.
14: Wie lange versteckst du dich jetzt schon hier, Celeste?
15: Ich bin gerne hier. Es ist sicher. Bonjour. Gut, Joe. Das ist schon der zweite Blackhawk, den ich heute sehe. Die haben irgendwas in der Wüste nördlich von hier vor. Die errichten da einen Stützpunkt oder so.
16: Was Sie hier sehen, ist das menschliche Gegenstück einer wärmesuchenden Rakete. Der perfekte Soldat.
12: Würden Sie mir bitte mitteilen, womit wir es heute zu tun haben?
15: Wir erschaffen gerade den ultimativen Kämpfer. Zum Einsatz gegen die Zivilbevölkerung. Diese Männer sind darauf programmiert zu töten, bis sie jemand stoppt.
17: Wohin gehst du denn?
15: Geh in dein Zimmer, krieg unters Bett. Mama muss ihre Waffen holen.

0: Warum hat er diese Reise eigentlich zugestimmt? Die haben alles kurz und klein geschlagen und jetzt soll er ihnen helfen, ihr Gewissen zu erleichtern.
1: Wir grüßen unseren Thomas Mann. Er lebe hoch, hoch, hoch.
2: Ist vielleicht seine letzte Reise.
3: Herzlich willkommen in Frankfurt am Main.
4: You and your father make a great double act.
5: Sie haben so wundervoll über die Musik unseres Großvaters geschrieben wie sonst niemand.
6: Ist der berühmteste lebende Wagnerianer der Welt?
7: Sie meinen nach dem Ableben eines gewissen Adolf Hitler.
8: Herr Professor Mann, Sie haben Deutschland im Jahr 1933 verlassen. Was antworten Sie denjenigen, die Sie des Verrats oder mangelnder Solidarität beschuldigen?
9: This whole trip was a terrible idea.
10: Es ist der Zwist zwischen zwei Ideen von Deutschland. Die Auseinandersetzung über die geistige und moralische Zukunft dieses Landes.
11: Wir sind jetzt an einem Punkt, wo wir wirklich etwas Neues schaffen können.
0: Auf welcher Seite stehen Sie? Stalin oder Mickey Mouse?
2: Kannst du so weitermachen?
12: Will es denn das Schicksal, dass unsere Existenz symbolisch wird, so haben wir uns diesem Schicksal zu stellen.
13: Mörder!
2: Ich will nach Hause, Papa.
14: Wo ist das?

0: Die Landeswahlleiterin zeigte sich besorgt über die zunehmende Zahl an beschädigten oder zerstörten Wahlplakaten der Parteien, die am 6. September an der Landtagswahl für Sachsen-Anhalt teilnehmen. Deshalb rief sie noch einmal dazu auf, sich fair zu verhalten und darauf zu verzichten, solche Wahlwerbemittel zu beschädigen, zu zerstören oder auch zu entwenden. Auch Angriffe auf Personen, die sich politisch engagieren oder am Wahlkampf mitwirken, sind inakzeptabel. Denn die politische Auseinandersetzung sollte ausschließlich mit sachlichen Argumenten geführt werden, so Christa Diekmann, die Landeswahlleiterin, die in ihrem Aufruf weiter darum bat, dass Vandalismus, Hass und Gewalt in Sachsen-Anhalt keine Chance haben. Und damit ein herzliches Willkommen zum MDF1 Direktmagazin am Dienstag. Der Wahlkampf in diesem Jahr hat, wie in vielen anderen Jahren, über die wir über solche Ereignisse berichten, durchaus eine neue Qualität bekommen. Beschränkte man sich bisher auf die Beschädigung von Wahlplakaten, kam es erstmalig zu Gewaltausbrüchen gegenüber am Wahlkampf Beteiligten. Und auch die Lokalpolitiker, die mit ihren Ständen in den Fußgängerzonen des Landes präsent sind, berichten von deutlich angestiegenem aggressiven Verhalten von Passanten, die aber oftmals nicht in der Lage zu sein scheinen, den Grund für ihren Ärger in Ruhe, geschweige denn überhaupt, zu formulieren.
1: Die Folgen des Klimawandels sind von Jahr zu Jahr in mehr Städten Sachsen-Anhalts zu spüren und können dort für enorme Einschränkungen und Belastungen im Alltag sorgen.

0: Magdeburg ist eine dieser Städte. Auf der einen Seite des Extrems die beiden Jahrhunderthochwasser von 2002 und 2013 sowie mehrere Starkregenaufkommen in den Jahren zuvor und danach, die an dieses Ausmaß zwar nicht herankamen, das Leben der Elbestädter aber dennoch unnötig erschwerten. Auf der anderen Seite stehen extreme Hitze, Trockenheit und historische Tiefstände der Elbe, mit denen die Landeshauptstadt in diesem Jahr zu kämpfen hatte, teilweise mit Temperaturen über 40 Grad. Es sei wichtiger denn je, auf künftige Extremszenarien besser vorbereitet zu sein und entsprechende Gegenmaßnahmen zu fördern, weshalb Sachsen-Anhalt in den letzten 20 Jahren mehr als 1,6 Milliarden Euro für den Hochwasserschutz investierte. In den elbnahen Stadtteilen bemühte sich Magdeburg ebenfalls um diverse Maßnahmen, darunter der Herrenkrugpark, dem Landesumweltminister Willingmann und der Bundesumweltminister am Montag einen Besuch abstatteten, um sich dort über die dort getroffenen Vorkehrungen zu informieren.
1: Insbesondere auch hier in der Landeshauptstadt Magdeburg fast 60 Millionen Euro in Hochwasserschutzmaßnahmen. Hier im Herrenkrug eine ganz besondere, in dem zum einen die Deiche verfestigt wurden, die Deiche stabilisiert wurden und darüber hinaus auch Ausgleichsmaßnahmen finanziert werden konnten, die diesen wundervollen Landschaftspark, den Herrenkrugpark, wieder mit Gehölzen ausstatten.
0: In diesem Rahmen wurden insgesamt 226 Bäume und über 6000 Sträucher gesetzt. Allein in diese Ausgleichs- und Ersatzpflanzungen investierte man knapp 600.000 Euro. Der Gesamtaufwand für die Instandhaltung des Areals sowie die ausgiebige Sanierung von rund 3,4 Kilometer Deich beläuft sich auf etwa 11,8 Millionen Euro. Zusätzlich sollen die Deiche bei Bedarf von mobilen Hochwasserschutzmaßnahmen unterstützt werden.
1: Das kann man sehr deutlich beim Herrenkrug-Hotel sehen, bei dem man in den Boden eingelassen die Verankerungen sieht, mit denen künftig bei Hochwasser tatsächlich mobile Anlagen schnell und auf ganz leichtem Wege befestigt werden können und die einen größtmöglichen Schutz bieten sollen. Auch hier hat man gelernt aus einer Überschwemmungserfahrung.
0: Neben den Vorrichtungen, die um das Hotelgelände verteilt wurden, können diese Bodenhalterungen außerdem vor den Zugängen des Herrenkrugstegs gefunden werden. Mithilfe dieser mobilen Maßnahmen und den zukunftsorientiert sanierten Deichen dürfte also zumindest das Areal am Herrenkrug bestens für künftige Starkregenereignisse gewappnet sein.
2: Die Sanierung der Brücken am Rennbahnkreuz soll in der kommenden Woche in einen neuen Bauabschnitt wechseln. Nachdem die Arbeiten am nördlichen Bauwerk erfolgreich beendet werden konnten, soll nun die Sanierung des südlichen Bauwerks beginnen. Dazu wird am Donnerstag und Freitag die Umleitungssituation geändert, denn der Verkehr kann dann in beide Richtungen über die fertig sanierte nördliche Brücke geführt werden. Mit der Umstellung der Verkehrsführung will man am Freitag fertig sein. Die Einschränkungen an der weiter östlich gelegenen Holzplatzbrücke bleiben davon aber unberührt. Die abgesperrte Baustelle in der Peißnitzstraße wird keinen Einfluss auf die Erreichbarkeit der Veranstaltungsflächen des Laternenfestes haben. Auch alle anderen Wegebeziehungen zwischen der Ziegelwiese und der Peißnitz sind für Besuchende der Veranstaltung zugänglich. Als barrierefreier Weg ist der Zugang von der Ziegelwiese zur Peißnitzbrücke gedacht. Betroffene sollten das beachten. Zu den mitunter stiefmütterlich behandelten Sozialeinrichtungen in Sachsen-Anhalt gehören oft genug auch Jugendclubs, denn solche zu betreiben ist eine kommunale und auch freiwillige Aufgabe. Oft genug sind die Kommunen bereits mit der regelmäßigen Übernahme der Personalkosten überfordert und viele der Einrichtungen in zumeist freier Trägerschaft hangeln sich in Jahresabschnitten von Projekt zu Projekt.
3: Wenn ich an unsere offene Jugendarbeit denke, kann ich immer wieder betonen, wie sehr die Stadt Schönebeck uns wirklich unterstützt, auch mit einer Förderung, die es eben hier möglich macht, 3 Jugendclubs zu betreiben. Das ist gigantisch für die heutige Zeit und das wissen wir sehr zu schätzen. Ansonsten ist es schon so, dass wir als sozialer Träger natürlich an vielen Stellen auch zu kämpfen haben, Projekte dauerhaft zu erhalten oder auch aus diesen jährlichen Förderungen mal wegzukommen. Und aktuell ist unser größtes Sorgenkind natürlich die Zukunft der Schulsozialarbeit, wo ich noch nicht beantworten kann, wie da die Perspektive aussieht. Also da haben wir schon auch große Bauchschmerzen, wohin da die Reise geht.
2: Da trifft es sich gut, dass die Landesregierung entschied, über das Sozialministerium Geld aus dem berühmten Sondervermögen auszureichen, das speziell für diesen Zweig der Jugendsozialarbeit gedacht ist. Noch in diesem Jahr stehen etwa 15 Millionen Euro zur Verfügung, die in Tranchen bis 100.000 Euro ausgereicht werden können, also bis zu 150 Maßnahmen, die noch in diesem Jahr abgearbeitet werden können.
4: Ja, wenn Sie beobachten im Land, wir sind im Augenblick überall unterwegs und fördern Kinder- und Jugendeinrichtungen gerade. Ich bin morgen zum Beispiel in Biere, ich bin in der Hohen Börde und jeder hat unterschiedliche Bedürfnisse. Jemand möchte gerne in mobile Kinder- und Jugendarbeit investieren. Die wollen einen Bus haben, den sie sich sonst nie leisten könnten, weil die ja immer Probleme haben, an festen Standorten Kinder zu finden. Sie fahren dahin, wo Kinder und junge Menschen sind. Und es gibt, wie gesagt, einige wollen Teilhabe ermöglichen. Ich sage nach Wimburg, die wollten auch eine Küche haben, weil sie das ähnliche Bedürfnisse wie hier im Future haben. Und wir merken eben, dass wir das ganz schnell umsetzen können und dass insbesondere Kinder und junge Menschen merken, sie sind wertgeschätzt, auch von der Politik.
2: Man erkennt, die Wünsche sind vielfältig, die nun realisiert werden könnten. Und damit wären wir bei dieser Einrichtung in Schönebeck, dem Jugendclub Future in der Moskauer Straße und seinem Vorhaben, das von den 100.000 Euro realisiert werden kann.
3: Also das Herzstück des Antrages ist tatsächlich die Küche, die extrem renovierungsbedürftig ist. Das heißt, die ganzen alten Möbel kommen raus, die Fliesen werden erneuert, es kommt eine nagelneue Küche mit allem Zubehör rein und auch der benachbarte Vorratsraum wird schick gemacht quasi. Und außerdem werden alle Fenster des Jugendclubs erneuert, sodass die Einrichtung auch wieder unter energetischen Aspekten attraktiver ist. Es gibt eine schöne Außensitzgelegenheit und dann ist noch eingeplant ein Laptop, mit dem die Kids dann zum Beispiel nach Rezepten recherchieren können für gemeinsame Kochprojekte.
2: Denn man möchte auch hier einen Kinderkochclub veranstalten, in dem Kinder nicht gekocht werden, sondern in dem man Kindern und Jugendlichen nicht nur grundlegende Fähigkeiten zum Kochen, sondern auch zu gesunder Ernährung nahebringen will.
3: Die Küche ist in einem Jugendclub wirklich so ein Raum, wo ganz viel Interaktion passiert. Nicht nur gemeinsames Essen, sondern sich auch gute Gespräche führen, sich Dinge anvertrauen, Pläne schmieden, Probleme lösen. Das ist für uns die Küche in einem Jugendclub.
2: Mit dem medienwirksam übergebenen Förderbescheid wird es jetzt ganz schnell gehen, denn die Maßnahme kann jetzt nicht nur angegangen, sondern soll möglichst auch noch in diesem Jahr verwirklicht werden, sodass man sich schon bald auf eine große Kücheneinweihungsparty freuen kann. Die Geburtshilfestation am Krankenhaus St. Elisabeth und St. Barbara vermeldete die 1000. Geburt in diesem Jahr. Der Jubiläumsnachwuchs kam am 24. August gleich um 12:15 zur Welt. Es ist ein Bube mit einem Startgewicht von 4160 Gramm, dem seine Eltern den Namen Janosch gaben. So heißt jetzt auch ein Himmelskörper im Sternbild Adler, denn das Krankenhaus entschloss sich, der Familie eine sogenannte Sternenpatenschaft zu schenken. Übrigens, wenn auch Sie einen Stern kaufen möchten, im Galaxieregister kann man sich für 45 Euro zu einem sichtbaren Stern eine personalisierte Urkunde ausstellen lassen, womit der Punkt am Firmament lebenslang auf den eigenen Namen im International Space Registry eingetragen wird. 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
5: Willkommen zurück. 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Die Beratung ist kostenfrei und nicht an Versicherte der Barmer gebunden.
6: Caravaning verbindet Freiheit und Technik. Wer schon einmal ein Gespann bewegt hat, weiß, dass es ein gewisses Maß an Können und Vorbereitung braucht. Der Caravansalon steht schon in den Startlöchern und beim Fahrtraining auf dem Düsseldorfer Messegelände geht es um die Situationen, die im Urlaub schnell zur Herausforderung werden können. Richtig bremsen, lenken und rangieren.
7: Weiter, noch weiter, noch weiter. 3, 2, 1, jetzt!
6: Gut, damit unterwegs alles unter Kontrolle bleibt. Welche Fahrzeuge, Ideen und Entwicklungen die Branche aktuell bewegen, darum geht es anschließend ein paar Schritte entfernt bei der Vorab-Pressekonferenz zum Caravansalon 2026.
8: Die Branche entwickelt sich immer wieder neu, erfindet sich immer wieder neu. Es sind Grundrisse, die es teilweise schon mal gab, die jetzt nochmal anders gesehen werden, entwickelt wurden. Wir haben auf derselben Länge weitaus mehr Möglichkeiten, in die Komfortrichtung und auch vor allem in die Transportfähigkeit hinzudenken. Kunden haben mehr Auswahl, Kastenwegen werden familienfreundlicher. Und unterm Strich kann man auch sagen, ist vielleicht auch so ein bisschen der aktuellen wirtschaftlichen Lage geschuldet. Es geht weg von den Einzeloptionen bei Ausstattung hin zu Zulassungspaketen, also Paketen, die man dazu buchen kann.
6: Auf dem Caravansalon können nicht nur Fahrzeuge, Zubehör und Destinationen erlebt werden. Er ist Treffpunkt für alle, die unterwegs sein möchten. Mit viel Komfort, mit sportlichem Anspruch oder möglichst unabhängig und flexibel.
9: Das eine ist das Thema Offroad-Fahrzeuge und damit

0: meine ich nicht nur Reisemobile, Campervans, sondern auch Caravans, die speziell dafür ausgelegt sind, sie ein bisschen rougher im Gelände zu bewegen. Und der zweite Trend, auch mit einer eigenen neuen Heimat in der Halle 7a, ist das Thema Dachzelte. In den letzten Jahren schon immer populärer geworden und wir konzentrieren das Angebot an dieser Stelle. Autarkie ist ein Riesenthema, das heißt mit Fahrzeugen unabhängig von Strom, von Versorgung zu sein. Auf der anderen Seite aber nicht auf Komfort zu verzichten.
1: Wer Caravaning selbst ausprobiert, der merkt, zur mobilen Freiheit gehören natürlich immer neue, spannende Ideen und schöne Ziele. Aber auch Beratung, Sicherheit und Erfahrung. Alles das gibt es auf der Weltleitmesse für mobiles Reisen in Düsseldorf zu entdecken.
2: Die MDF1 Wettervorhersage für den 25. und 26. August. In der Nacht zum Mittwoch wird es nicht regnen, denn der Himmel ist nur leicht bewölkt. Dazu fällt das Quecksilber auf Temperaturen von bis zu 12 Grad. Der Wind weht leicht aus östlicher Richtung. Der Mittwoch beginnt zunächst sehr freundlich. Im Tagesverlauf werden die Wolken, die über den Himmel ziehen, aber etwas dicker. Für Niederschläge reicht es jedoch nicht. Die Tageshöchsttemperaturen erreichen bis zu 26 Grad. Der Wind weht schwach und weiter nur schwach aus östlicher Richtung. Der UV-Index liegt beim Wert 5. Die weiteren Aussichten bis zum Samstag. Der Donnerstag wird freundlich. Am Freitag kommen schauerartige Niederschläge dazu, wobei das wechselhafte Wetter über das Wochenende anhalten dürfte. Die hochsommerlichen Temperaturen gehen leicht zurück.
3: Das Stadtmuseum ist ab Mittwoch wieder geöffnet. Die einwöchige Schließzeit ist vorbei und nun kann man alle Dauer- und Sonderausstellungen wieder besuchen. Die Stadtverwaltung Halle ist ein großer Arbeitgeber in der Stadt und die vielfältigen Möglichkeiten, dort einer Tätigkeit nachzugehen, sollen am Mittwoch in der Zentralbibliothek vorgestellt werden. Im Rahmen der Reihe Mein zukünftiger Beruf soll es diesmal um Ausbildungsberuf und Studiengänge gehen, die von der Stadt Halle angeboten werden. Die Informationen dazu kommen von Mitarbeitenden, die über ihren Arbeitsalltag berichten. Die Veranstaltung beginnt um 16 Uhr. Es kostet keinen Eintritt und man muss sich auch nicht extra anmelden. Wir hätten am Mittwoch wieder ein Direktmagazin anzubieten, im Kabelfernsehen oder im Livestream oder über das Internet und in unserer Mediathek, die mittlerweile auch wieder leidlich funktioniert. Sie finden uns bestimmt mit Neuem aus der Saale statt ab 18.30 Uhr. Im Anschluss folgt unsere Magdeburg-Ausgabe und die Zeit bis dahin überbrücken wir mit ein paar Tipps für Ihren Kinobesuch. Auf Wiederfernsehen und bleiben Sie gesund!

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1: Wir denken, dass es vielleicht gut ist, wenn du von Menschen umgeben bist, die erlebt haben, was du erlebt hast.
2: Nein, kommt nicht in Frage.
3: Ein Chemocamp?
4: Hey! Wenn sich einer von euch mit meiner Tochter anlegt, okay? Dann habt ihr ein größeres Problem als eure Krankheit.
5: Camper, what's up?
3: Ella.
2: Ivy. Du bist im Chemocamp für dein erstes Mal?
4: Ja, warum nicht? Oh, aber du bist nicht mein Typ, klar?
2: Nein?
4: Nein, du bist ein bisschen...
2: Wirklich schade.
6: 196 Kids waren bereits hier. Und das Camp hat ihr Leben besser gemacht.
2: Tja, tut mir leid, ich bin wohl nicht die 197. Fick dein verficktes Camp und deine dämliche Pedowand, Wichser.
4: Haben sich Mitschüler auch für dich den Kopf rasiert?
2: So beliebt war ich nicht.
7: Wir kommen hier alle schon seit Jahren her und wir kommen immer wieder. Das Camp macht süchtig.
2: Ich passe hier nicht rein.
4: Hast du es versucht?
8: Also, Camper, seid ihr bereit?
9: Ja! Was haben du und Krebs gemeinsam?
7: Keine Ahnung.
9: Niemand will euch in sich haben.
7: Du wirkst heute ganz anders.
2: Anders?
7: Fröhlicher.
2: Ja?
7: Ja, vermutlich ist Einfluss.
2: Ja, weil ihr alle so witzig seid. Wir sind Teil eines Clubs, in dem niemand sein will.
4: Dieser Schmerz, den du fühlst,
2: es ist so unfair.
6: Es geht hier nicht ums Überleben. Es geht darum, wirklich zu leben.
2: Tun Sie es? Gib auf, du Weichei!
9: Nein.
2: Los!
9: Nein.
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10: Das Labor Biotechnology. Es gibt einen 60-prozentigen Treffer mit Ihrer DNA. Sie haben einen Cousin.
11: Wird lustig zu erfahren, wer dieser Cousin ist.
12: Letztes Mal hat der DNA-Test ja ins reinste Chaos geführt.
13: Scheiße, ich bin Deutscher.
14: Ich bin Engländerin. Fuck you very much.
15: Was ist das für eine Scheiße?
16: Die Bouvier Sauvage sind eine sehr bedeutende französische Familie.
17: Um genau zu sein, Ihr Cousin ist, sagen wir, nicht vollkommen französisch.
16: Wie?
17: Ihr Cousin ist Türke.
16: Was?
17: Verdammt, geht das wieder los.
16: Und was soll das jetzt heißen, er ist Türke?
17: Ich bin Türke, ihr wisst es und habt mir nichts davon gesagt.
18: Weil du niemals zuhörst. Toleranz ist nicht dein zweiter Vorname.
17: Ihr türkischer Cousin heißt Mehmet Süleymanoğlu.
16: Nein, in meiner Familie gibt's kein Mehmet.
17: Shukran.
13: Wohl bekommt's. Trotzdem kann man Shukran sagen.
16: Na schön, Sultan.
13: Nein, Shukran.
16: Hä?
13: Shukran.
16: Shakira. Oh.
13: Tschüss.
16: Ach was, ein neues Auto?
13: Monsieur fährt jetzt Mercedes.
16: Willkommen in der Welt des guten Geschmacks und...
13: Ups, das ist gar kein Mercedes. Ein
16: Peugeot.
13: Oh. Sie rufen mich! Das ist die Moschee. Ich muss zum Gebet.
18: Ganz ruhig, ja? Das ist nicht die Moschee. Das ist der Alarm vom Pool.
16: Vergeben Sie mir, Pater, denn ich habe gesündigt. Ich bin Türke.
19: Ich kann Sie nicht verstehen.
16: Ich bin Türke.
19: Lauter bitte.
16: Ich bin Türke!
18: Oh Gott, oh Gott.
19: Mein Sohn?
16: Ja?
19: Das ist kein Grund, sich aufzuregen.
16: Wo kommen Sie denn eigentlich her?
19: Aus Frankreich, warum?
16: Da haben Sie aber Glück. Guten Tag, ich sei Mehmet. Du bist was?
13: Wollen Sie neue Tests? Oh nein. Nein, nein, bloß nicht.
18: Du hast den Test nicht wiederholt.
13: Nein, nein, nein.
18: Hast du wieder einen Test gemacht, Gerard?
13: Aber nein.
16: Was verheimlichst du mir?
13: Was noch?
16: Oh Mann.
18: Nichts darf die Hochzeit versauen. Du weißt, was die Kinder gesagt haben.
2: I winch you.
16: Happiness?
2: A penis?
16: Eieiei, da hat sich der Sprachkurs bezahlt gemacht.
7: Wie lange versteckst du dich jetzt schon hier, Celeste?
2: Ich bin gerne hier. Es ist sicher. Bei Schollen? Gut, Joe. Das ist schon der zweite Blackhawk, den ich heute sehe. Die haben irgendwas in der Wüste nördlich von hier vor. Die errichten da einen Stützpunkt oder so.
16: Was Sie hier sehen, ist das menschliche Gegenstück einer wärmesuchenden Rakete. Der perfekte Soldat.
3: Würden Sie mir bitte mitteilen, womit wir es heute zu tun haben?
2: Wir erschaffen gerade den ultimativen Kämpfer. Zum Einsatz gegen die Zivilbevölkerung. Diese Männer sind darauf programmiert zu töten, bis sie jemand stoppt.
15: Wohin gehst du denn?
2: Geh in dein Zimmer, kriech unters Bett. Mama muss ihre Waffen holen.

0: hat er diese Reise eigentlich zugestimmt? Die haben alles kurz und klein geschlagen und jetzt soll er ihnen helfen, ihr Gewissen zu erleichtern.
1: Wir grüßen unseren Thomas Mann. Er lebe hoch, hoch, hoch.
2: Ist vielleicht eine letzte Reise.
3: Herzlich willkommen in Frankfurt am Main.
4: You and your father make a great double act.
5: Sie haben so wundervoll über die Musik unseres Großvaters geschrieben wie sonst niemand.
6: Ist der berühmteste lebende Wagnerianer der Welt?
7: Sie meinen nach dem Ableben eines gewissen Adolf Hitler.
8: Herr Professor Mann, Sie haben Deutschland im Jahr 1933 verlassen. Was antworten Sie denjenigen, die Sie des Verrats oder mangelnder Solidarität beschuldigen?
9: This whole trip was a terrible idea.
10: Es ist der Zwist zwischen zwei Ideen von Deutschland. Die Auseinandersetzung über die geistige und moralische Zukunft dieses Landes.
11: Wir sind jetzt an einem Punkt, wo wir wirklich etwas Neues schaffen können.
0: Auf welcher Seite stehen Sie? Stalin oder Mickey Mouse?
12: Wie kannst du so weitermachen?
13: Will es denn das Schicksal, dass unsere Existenz symbolisch wird, so haben wir uns diesem Schicksal zu stellen.
14: Mörder!
12: Ich will nach Hause, Papa.
15: Wo ist das?

0: immer etwas Neues.
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2: Hallo liebe Zuseher, wenn wir schon eine echte Revolution in der Autopflege präsentieren, ja, dann brauchen wir natürlich auch den Heimwerker-Profi Nummer 1 dazu, Marc Kühler. 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
3: Moin zusammen, ich bin der Marc. Darf ich euch was fragen?
5: Ja, gerne.
3: Bitte mal hier reinsprechen. Ich habe gesehen, ihr habt da so ein paar Flecken drauf. Das ist noch Vogelkot und Asphalt. Wann ist das Auto letzte Mal gewaschen worden?
5: Ich war gestern erst in der Waschstraße, aber die hat das nicht wegbekommen.
3: Und vor allen Dingen die Bürsten sorgen für Haarrisse. Und wenn Haarrisse im Lack sind, wird der Lack stumpf. Also lieber mal was anderes probieren. Darf ich putzen?
6: Ja, aber kostet das was?
3: Nein, kostet nichts. Strudel, ja genau. 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Und jetzt gehen wir mit dem Tuch drüber. Und Achtung, ich mache das mal von der Seite, dann kann man das besser sehen. 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
5: Wahnsinn.
3: Was mit dem Asphalt passiert. Und jetzt hier der lästige Vogelkot, der hat sich auch schnell abgelöst.
5: Toll.
3: Durch Platinum funktioniert das auch sehr schnell. Und
5: Wahnsinn,
3: jetzt
5: habt ihr
3: auch so einen Lotus-Effekt drauf.
5: Okay.
3: Wenn jetzt der Vogel wieder ein Häufchen macht, rutscht er ab.
6: Oh,
3: jetzt kann er drauf machen.
5: Und wie geht das mit dem Spray? Musst du da nicht pumpen?
3: Hier draufdrücken auf den Knopf, dann sprüht er, wieder draufdrücken, hört er auf.
5: Okay, toll.
3: Und jetzt in Zukunft selber machen.
5: Das gehört mir.
6: Nein.
3: Du machst das selber, ich nehme das Mikro und du backst mir den Kuchen. Tschüss.
0: Hier haben wir einen Härtefall mit jeder Menge Insekten, Harze und Asphalt am Lack. Wird Marc das schaffen?
3: Ich habe glücklicherweise eine feine Lösung. 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Das Teil funktioniert und arbeitet. Wieder Knopfdruck.
5: Ohne Pumpen.
3: Ohne Pumpen.
5: Wow.
3: Ja, wir Männer haben es doch gerne einfach und schnell, oder?
5: Ja, super.
3: Und effektiv vor allen Dingen. Also, aufsprühen. Und kurz einwirken lassen, bitte nicht auf einer heißen Haube, lieber auf einer kühleren Haube, aber das funktioniert dann auch schnell.
5: Niemals kriegst du das runter.
3: Sollen wir wetten?
5: Mit deinem Spray.
3: Mit meinem Spray? Du glaubst nicht, dass ich das wegkriege?
5: Schauen wir mal.
3: Die Wette verlierst du, Freund, die Wette verlierst du. Ein bisschen rubbeln. Hier siehst du, du löst die ganzen Schmutze ab, den ganzen Dreck löst du an und dann reibst du nochmal drüber. Und was du jetzt machst, du erzeugst so einen Lotus-Effekt hier drauf. Fühl mal bitte drüber.
5: Unglaublich.
3: Das ist ganz glatt. Hier haftet jetzt nichts mehr drauf.
5: Wahnsinn.
3: Wenn jetzt hier Insekten drauf platschen oder Harze drauf sind.
5: Das hätte man nie gedacht.
3: Ja, die sind jetzt nicht mehr auf dem Lack, die sind jetzt auf dieser Oberfläche drauf und dann kriegst du es auch wesentlich schneller ab und du hast mehr Freude an dem Auto und vor allen Dingen, du versauchst ja den Lack nicht. Hallo, ich bin der Marc. Darf ich dich mal stören?
6: Ja, gerne.
3: Bitte, hier reinsprechen. Das hier ist Bremsstaub, den musst du alle zwei Wochen entfernen, sonst frisst er sich in die Felge ein, eine Aluminiumfelge, die verträgt das nicht, das Zeug ist echt aggressiv.
6: Ja, das sollte man eigentlich machen.
3: Okay, eigentlich. Aber glücklicherweise hat sie ja jetzt die Lösung. 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Einfach auf den Knopf drücken, dann sprüht das Teil, wieder drauf drücken, hört's auf. So, auftragen.
6: Okay.
3: Kurz einwirken lassen. Der Schmutz wird jetzt eingekapselt.
6: Ja.
3: Ich stelle die Flasche mal zu dir.
6: Ja, bitte,
3: warum die da steht, verrate ich dir später. Ist eine Überraschung. So, und wenn dann der Schmutz gelöst wurde, das dauert ein paar Sekunden.
6: Das geht sehr schnell.
3: Ja,
6: stimmt,
3: genau. Dann gehst du mit dem Tuch hier drüber.
6: Ja.
3: Und dann machst du auch die Kanten und Ecken. Oh, die Felge, diese braucht echt schwer zu reinigen. Die hat überall Kanten, Ecken.
6: Wen sagst du das?
3: Boah. Mein Gott, und da kommt die Waschanlage gar nicht rein, ne? So, schau mal, wie schön sauber die Felge ist.
6: Perfekt.
3: Und du kannst mit dem gleichen Tuch auch hergehen.
6: Ja.
3: Da ist natürlich eine grobe Seite zum Reinigen, eine feine Seite zum Polieren. Und dann gehst du hier unten über das Gummi drüber, über das Rad.
6: Auch gleich über den Reifen.
3: Ja, dann hast du den Reifen auch direkt sauber.
6: Ja.
3: Ich finde das immer cool, wenn beides so gleich glänzen.
6: Eben praktisch auch.
3: Ja, ne?
6: Voll.
3: Und, gefällt's dir?
6: Sehr gut.
3: Dann habe ich eine Idee für dich.
6: Ja,
3: du kriegst den Lappen, du kriegst das Material, ich krieg das Mikro.
6: Jetzt muss ich das selbst reinigen.
3: Ja, und parken üben musste.
6: Oh.
3: Schauen wir mal, wie es ausschaut, wenn es fertig ist.
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3: So, liebe Freunde der Autopflege, schauen wir uns die Haube mal genauer unter der Lupe an. Was wir hier für Dreck drauf haben, das sammelt sich so circa in 12 Monaten an. Da sind Insekten drauf, dann ist hier Asphalt, Vogelkot ist drauf, Harze. Wenn das Ding unter einem Baum lange steht, dann hier, guck mal, diese Verkrustungen, die Wahnsinn. Kommen vom Streusalz. Das Ganze, was du hier drauf siehst, ist auch noch mit UV-Strahlen reingebrannt. Natürlich beide Seiten. Und Wir machen jetzt eine Challenge. Ich gebe dir jetzt mal ein bisschen Zeit, dass du diese Haube vorreinigst, hauptreinigst, Mikrorisse ausreinigst und schützt.
7: Okay, krieg ich hin. Kein Problem.
3: Oh Gott, dann fahr ich so lange in Urlaub. Viel Spaß. Okay, du hast alles da stehen. Los geht's.
7: Fang ich doch mal an.

0: So, jetzt bin ich fertig, Marc. Schau mal, picobello sauber und es glänzt richtig schön.
1: Alter Falter.
0: Gut, ne?
1: Hätte ich mehr erwartet, aber krass.
0: Ich find's gut. Ich weiß gar nicht, was du hast.
1: Ich hab gar nichts. Es ist ja, ja, schauen wir uns mal an. Pass mal auf, du hast jetzt 8 Minuten Zeit gebraucht,
0: ja,
1: um das auch,
0: okay,
1: um deine Seite so hinzukriegen, wie sie ist. Schauen wir uns mal an, was Platinum Spray Sensation mit dem gleichen Schmutz, mit der gleichen Verschmutzung und dem Mist, den du mir noch rüber gesprüht hast, machst. Einschließlich Vogelkot, Harze und hier vorne diese ganzen Teerspuren. Was macht Platinum Spray Sensation? Guck mal auf die Uhr. Los geht's. Sprühen.
0: Okay.
1: Sehr reicht. Gespannt. Weniger ist mehr. Jetzt nehmen wir das Tuch. Und zwar mit der Reinigungsseite. In der Zeit kapselt Spray Sensation den Dreck ein, sodass Sie ihn abtragen können ohne Kratzer. Dazu reinigen wir bis in die Mikrorisse den Lack aus. Warum? Weil stumpfer Lack wiederhergestellt wird und der Glanz erzeugt wird, wie er damals war, als wir das Auto aus dem Laden gekriegt haben, als wir das Auto neu gekauft haben. Was ich jetzt feststelle hier, ist ganz klar, das, was noch da unten ist, Vogelkot.
0: Siehst du?
1: Und hier.
0: Das hast du auch nicht wegbekommen.
1: Ja, die Harze und hier der Asphalt. Und jetzt gehe ich her, nehme Platinum Spray Sensation und sprühe ein bisschen, weniger ist mehr, auf den Lappen.
0: Das reicht schon.
1: Das reicht schon. Und mit dem bisschen kann ich jetzt hier vorne Harze, dann den Vogelkot und auch den Asphalt rausreinigen. Auspolieren, dann kommt alles runter.
0: Wow.
1: Von der Haube.
0: Hätte ich jetzt nicht gedacht.
1: In kürzester Zeit. Schau dir das an.
0: Mega.
1: Der ganze Dreck, der fast ein Jahr hier drauf gewesen ist.
0: Sogar die Vogel.
1: Ja, sogar der Vogelkot ist weg.
0: Wow.
1: Alles, was hier drauf gewesen ist, wird ausgereinigt.
0: Nicht schlecht.
1: Der ganze Lack ist auspoliert und fertig. Und der Glanz, der kommt wie immer von ganz allein. Und jetzt schauen wir uns mal an, was du da drüben so geleistet hast mit deiner ganzen Politur.
0: Jetzt.
1: Wir sind fair. Aber jetzt machen wir es mal wie die Profis. Die Profis nehmen auch immer so eine Kontrolllampe.
0: Oh je, okay.
1: Ja, und leuchten damit die Kratzer oder die Unebenheiten und alles das aus, was sie dann halt vorher hatten und nachher nicht mehr haben wollen. Guckt euch das mal an. Auf der linken Seite.

0: Seite ist Agnes und auf der rechten Seite ist Platinum Spray Sensation. Wow. Das, was wir hier praktisch unter dem Mikroskop sehen können, das ist der Beweis.
1: Definitiv.
0: Das ist krass, oder?
1: Kann man nicht leugnen. Ja.
0: Und jetzt schauen wir es uns mal ganz genau an und gehen nochmal hier mit so einer Küchenrolle drüber und gucken mal.
1: Bin ich gespannt.
0: Ja, wie es denn ausschaut. Agnes,
1: ich mag dich
0: ja gerne, aber du bist ein kleines Ferkelchen.
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0: Du schaust so erschreckt. Wacht mal ab, was passiert. Schutzbrille und Handschuhe bitte
1: an. Was hast du vor, Marc?
0: Die Handschuhe sind säurefest, die Schutzbrille natürlich auch.
1: Säurefest?
0: Säurefest. Denn
1: was
0: jetzt
1: hast du vor?
0: Treten wir den ultimativen Beweis an.
3: Und jetzt wird's gefährlich. Marc behandelt die linke ungeschützte Seite mit ungelöschtem Kalk. 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Nun kommt auch noch 15%iges Salzsäure drauf. 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
0: Ich spüle das ganze Theater jetzt ab, bevor wir ein Loch in der Haube haben. Denn das, was sich da jetzt hier so auf der Haube abspielt, das ist wirklich nicht gut für den Lack. Das machen wir auf beiden Seiten. Beides weg. Und wir erinnern uns ja, da wo der rote Strich ist, da ist das ganze Material passiert. Und nun, Achtung, was ist passiert hier vorne? Auf der Platinumseite, da nehmen wir zu ein Tuch. Wir wissen ja, wo der rote Strich ist. Hier ist die Platinumseite. Gehen wir mal drüber, wischen mal rum. Da brauchen wir auch gar nicht großartig trocken machen. Wir sehen, dass wir nichts sehen. Ist doch ganz klar, denn Platinum ist ja geschützt oder Platinum schützt. Und nun gehe ich auf deine Haubenseite, auch wieder ein weißes Tuch. Und gucken wir uns mal an, was hier passiert. Auch wieder weißes Tuch. Das ist die Platinumseite. Guck mal, du merkst schon direkt, da wird es weich im Tuch. Und warum wird das weich? Weil der Lack weich geworden ist und den trägt man ab. Und wenn ich hier weiter rüber gehen würde, dann mache ich den Lack kaputt. Und das will ich ja nicht. Aber ich habe ihn jetzt schon geöffnet. Ja. Das ist das Problem, was jetzt passiert ist, wenn Sie keinen Schutz auftragen. Und was machen wir jetzt? Wir heilen auch diesen Fehler wieder, indem wir auf die Stelle gehen.
1: Das kannst du reparieren.
0: Das kann ich reparieren, indem ich Platinum gespannt. 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Weniger ist mehr, darfst du mal festhalten.
1: Ja,
0: nicht klauen, nicht weglaufen.
1: Das kann ich gut gebrauchen.
0: 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Und schau dir bitte das Ergebnis mal an. 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
1: Ja,
0: ich bitte dich. Geh mal, wisch mal drüber, da wo der rote Strich ist. Kannst ruhig feste wischen und schau dir das Ergebnis an. Tada!
1: Ah, super, du hast es wirklich repariert.
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Wenn der Strom ausfällt, dann kommt heutzutage das Leben nahezu zum Erliegen. Nicht nur das Licht und die Heizung, sondern auch das Internet und das Telefonnetz fallen aus. Sogar das Absetzen von Notrufen kann dann unmöglich sein. Deswegen sollen Städte und Gemeinden sogenannte Katastrophenschutzleuchttürme vorhalten, die bei anhaltenden, großflächigen Stromausfällen als zentrale Anlaufstelle in den Gemeinden dienen und eine Grundversorgung der Menschen mit Informationen, Lademöglichkeiten für medizinisch wichtige Kleingeräte und Erste-Hilfemaßnahmen sicherstellen. Eine Nutzung als Informationsdrehscheibe soll ermöglicht werden, um Hilfsangebote und Hilfsgesuche zu verteilen und zu vermitteln.

0: Die Beschaffung notwendiger technischer Einrichtungen zu ermöglichen, will das Land Sachsen-Anhalt nun entsprechende Investitionen mit bis zur Hälfte der Anschaffungskosten unterstützen. Das dafür erforderliche Geld soll aus dem Sondervermögen kommen. Zunächst wurden etwa 14 Millionen Euro dafür zur Verfügung gestellt. Und damit ein herzliches Willkommen zum MDF1 Direktmagazin am Mittwoch. Unabhängig von diesen Leuchttürmen sollte man als Bürger jedoch selber Vorsorge treffen. Zeit mal wieder das batteriebetriebene Radio zu erwähnen, Taschenlampen, Kerzen sowie Wasser- und Lebensmittelvorräte. Denn die Einrichtung dieser Katastrophenschutzleuchttürme ist eine Maßnahme, die von den Gemeinden selbst in Angriff genommen werden muss. Und die Hälfte des Geldes dafür soll weiterhin aus den klammen Kommunalhaushalten kommen. Zwar appellierte die Innenministerin, die Fördermöglichkeiten zeitnah in Anspruch zu nehmen. Bei der Einrichtung eines solchen Leuchtturms handelt es sich aber gewissermaßen um einen Raum mit Notstromversorgung, wo man im Fall des Falles hinkommen und bereits benannte Dienste nutzen könnte, was also einiges an Investitionen nach sich ziehen dürfte, zu denen sich viele Kommunen nicht in der Lage sehen könnten. Zumindest können diese sich lange Zeit lassen. Die Maßnahmen müssen erst bis 2042 umgesetzt worden sein. Magdeburg bekommt einen neuen Supermarkt, allerdings nicht auf der grünen Wiese, sondern hier in dieser eher unscheinbaren Halle in der Sudenburger Wuhne. Das Unternehmen Picknick, das hier einen Logistikstandort für Magdeburg eröffnet, nennt sich auch Supermarkt auf Rädern. Denn der Service beginnt auf dem Handy und endet mit der Lieferung der Waren nach Hause.
1: Wir sind ein Online-Supermarkt, app-basiert, bei dem unsere Kunden ihren Einkauf online bestellen können, liefern auch dann zum Kunden direkt an die Haustür, kostenlose Lieferungen. Es gibt Rezepte bei uns in der App, wo man sich noch den Einkauf zusammenstellen kann, die Rezepte zusammenstellen kann und bekommt alles von uns geliefert.
0: Bei den Rezepten handelt es sich um Kochvorschläge, für die in der App alle benötigten Artikel zusammengestellt werden, nur mit dem Unterschied zum Wettbewerb, dass man hier auch Zutaten abwählen kann, zum Beispiel, weil man noch genug Kartoffeln hat. Wobei das Sortiment, aus dem man auswählt, von einer großen deutschen Einkaufs- und Liefergemeinschaft kommt.
1: Wir arbeiten in Deutschland mit Edeka zusammen, das heißt, wir beziehen einen Großteil der Produkte auch von Edeka. Das heißt, man findet bei uns Edeka-Eigenmarken gut und günstig, aber auch ganz normales Markensortiment, also ein vollwertiges Supermarktsortiment bei uns in der App. Auch Picknick-eigene Marken haben wir schon. Die Ware wird vorkonfektioniert bei uns im Zentrallager in Kerbelsgetal. Daraus beliefern wir hier die Region. Und hier am Standort haben wir aktuell 15 Mitarbeiter ungefähr, werden hier mit weiterem Wachstum in der Zukunft aber auch noch mehr Arbeitsplätze schaffen.
0: Der sogenannte Hub in Magdeburg hat also die Funktion einer Verteilstation. Die LKWs mit den vorkonfektionierten Kisten, in denen sich die Einkäufe der Kunden befinden, werden auf die vollelektrischen Lieferfahrzeuge verteilt und dann auf vorher festgelegten Routen ausgeliefert.
1: Also, Sie wählen sich quasi vorher ein Zeitfenster aus. Wir starten hier nachmittags mit der Lieferung und liefern dann bis in den späten Abend rein. Das heißt, als Kunde wähle ich mir zunächst ein ungefähr einstündiges bis zweistündiges Zeitfenster aus. Als Beispiel, ich möchte morgen zwischen 15 und 17 Uhr beliefert werden. Und am Tag der Lieferung reduzieren wir dieses Zeitfenster dann nochmal auf 20 Minuten und geben dem Kunden dann quasi mit, dass wir zwischen 15.20 Uhr und 15.40 Uhr bei ihm sein werden, zum Beispiel.
0: Da die Waren im Zentrallager in Kerbelsgetal zusammengestellt werden, dauert es im Grunde immer bis zum nächsten Werktag, bis die Bestellung beim Kunden ankommt. Dafür ist die Anlieferung kostenlos, wenn man mindestens für 45 Euro einkauft.
1: Wir sind schon seit einigen Jahren in Deutschland unterwegs, sind ursprünglich ein niederländisches Unternehmen, sind dann in Nordrhein-Westfalen gestartet und sind dann immer weiter in Deutschland expandiert und mit Magdeburg eröffnen wir jetzt auch hier in Sachsen-Anhalt den ersten Standort.
0: Und so weitet das Unternehmen seinen Lieferbereich weiter in den Norden Sachsen-Anhalts aus, denn zum Beispiel in Halle kann man diesen Service schon seit geraumer Zeit nutzen. Und der dortige Erfolg veranlasste das Unternehmen nun den nächsten Schritt zu gehen. Ob Sie beliefert werden, das sagt Ihnen die App, wenn man seine Adresse eingegeben hat. Wobei sich das Liefergebiet nicht nur auf Magdeburg beschränkt, sondern auch viele größere Städte im Umkreis beinhaltet, wie Wolmirstedt, Wandsleben, Schönebeck oder Gommern. Vielleicht sind ja einige Magdeburger bereits damit geflogen, viele andere dürften es gar nicht wissen, aber die Lufthansa betreibt einen Airbus A350-900, der den Namen Magdeburg trägt. Anlass, diese Information

0: Nation heute zu verbreiten, ist das 35. Jubiläum dieser Namensweihe, die am 26. August 1991 erstmalig vollzogen wurde. In der Zwischenzeit ist es bereits das zweite Flugzeug, das Magdeburg heißt, denn das aktuelle Flugzeug mit dem Namen wurde 2018 in Dienst gestellt. Das erste von 1991 ist aber nicht abgestürzt, sondern wurde 2014 an Germanwings weitergegeben, wobei damals der Name einer Umlackierung zum Opfer fiel. Die erste Taufe wurde damals übrigens von Ida Polte vollzogen, der Ehefrau unseres damaligen Oberbürgermeisters. Städtenamen gibt es übrigens bereits seit 1960 auf Flugzeugen der Lufthansa. Auch die Namen von Bundesländern wurden verewigt. Einmal in den Kreis der Partnerstädte aufgenommen, geht der Name auf ein neues Flugzeug über, wenn die ursprünglich getaufte Maschine aus der Lufthansa-Flonse ausscheidet. Die aktuelle Magdeburg fliegt 44 Destinationen an und transportiert auf ihren gut 3.800 Flügen bisher über 900.000 Passagiere.
1: Ein wichtiger Meilenstein für die Versorgungssicherheit könnte am Mittwoch im Starpark gesetzt werden, dem Gewerbegebiet an der A14 östlich der Stadt Halle, das zu den größten zusammenhängenden Industriegebieten Mitteldeutschlands zählt. Auf den rund 230 Hektar Fläche sind aktuell 25 Unternehmen ansässig, darunter die Großbäckerei Bonnback, ein Konzern der Schwarzproduktion, welche europaweit als einer der bedeutendsten Lebensmittelhersteller gilt. Die Produktionskapazität am Standort Halle soll nun mithilfe von 5 neuen Backlinien um ein Vielfaches gesteigert werden. Dafür wird ein zusätzliches Produktionsgebäude auf dem Areal benötigt, für das am Mittwoch der symbolische erste Spatenstich gesetzt wurde. Rund 400 Millionen Euro fließen in diese Erweiterung. Eine wichtige Investition für Halle sowie für ganz Sachsen-Anhalt, durch die an diesem Ort außerdem ca. 400 Arbeitsplätze geschaffen werden.
2: Wir haben ja schon 3.500 Arbeitsplätze hier im Starpark. Und das ist einfach ein wichtiger wirtschaftlicher Impuls, der auch zeigt, dass vieles in Sachsen-Anhalt sehr gut läuft, sehr gut organisiert ist, weil ein Unternehmen wie die Schwarzgruppe investiert dann, wenn die Rahmenbedingungen gut sind, wenn es eine gute Flankierung durch die Behörden gibt. Und das ist hier der Fall.
1: Der Gesamtaufwand für das Ausbauvorhaben war ursprünglich niedriger angesetzt. Die aktuelle Investitionssumme von 400 Millionen Euro ergab sich aus Plänen für einen erhöhten Grad an Digitalisierung am Standort sowie daraus, dass der erweiterte Bäckereikomplex zu 100% mit Strom aus erneuerbaren Energiequellen betrieben werden soll. Der erhöhte Betrag fließt daher gezielt in energieeffiziente Technik und die Logistikinfrastruktur, um das Werk nachhaltig und zukunftssicher zu gestalten. Nach dem Spatenstich am Mittwoch sollen die Ausbauarbeiten auf dem Gelände zeitnah beginnen, sodass die erweiterte Produktion bereits im Jahr 2028 erfolgen kann.
2: Mit einer namhaften Firma wie der Schwarzgruppe Bonnback kann man natürlich auch werben. Ja, also es ist ja ein wirklich global agierendes Unternehmen. Und ein solches Unternehmen hier am Standort zu haben, das ist gut und das stärkt die Reputation des Wirtschaftsstandortes Halle.
0: Die Stadtratsfraktion der SPD drängt auf die Umsetzung einer bereits 6 Jahre alten Machbarkeitsstudie zu Fahrradschnellverbindungen in Magdeburg. 2020 wurden 5 Trassenkorridore ausgemacht, die das Potenzial hätten, gute und möglichst direkte Verbindungen der Stadtmitte und des Umlands mit der Magdeburger Innenstadt zu schaffen. Nun verlangen die Kommunalpolitiker von der Stadtverwaltung endlich entsprechende Planungen und einen Umsetzungsfahrplan vorzulegen. Würden doch solche Fahrtrassen besonders dem Schülerverkehr zugutekommen, da bekannt ist, dass fast 30% aller Schüler in Magdeburg den Weg zur Schule mit dem Fahrrad zurücklegen. Bessere Radwege würden also auch sichere Schulwege bedeuten. Die Reklame.
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0: Willkommen zurück. Mit einer 25 Kilowatt Peak Solaranlage auf dem Dach des Verwaltungshauses am Breiteweg wollte die Stadtverwaltung Schönebeck einen Beitrag zur Energieversorgung kommunaler Gebäude leisten. Die Anlage ist dort seit Anfang des Jahres in Betrieb und seitdem wurden durch sie fast 20.000 Kilowattstunden Solarstrom erzeugt. Der Strom wird weitgehend selbst genutzt, weil man damit den Serverraum, die Büros und die Haustechnik des Verwaltungsgebäudes betreibt. Zusätzlich hilft dabei ein Batteriespeicher. Da man 96% des Stroms selber nutzte, sparte man allein am Standort über 6.000 Euro Stromkosten, was bedeutet, dass sich diese Anlage bereits in gut 4 Jahren amortisiert haben dürfte. Die Stadtverwaltung machte diese Daten öffentlich, weil sie nicht auf Prognosen, sondern auf realer Nutzung basieren und sie zeigen, dass sich Klimaschutz und Ökonomie nicht ausschließen müssen. Auch deshalb trägt man sich mit dem Gedanken, weitere städtische Dachflächen zur Solarstromerzeugung heranzuziehen.
10: Auf deutschen Straßen sind am Tag gut 1,3 Millionen Lkw unterwegs. Allein die 40-Tonner tragen mit über 7% zum CO2-Ausstoß unserer Gesellschaft bei und das soll sich ändern. Wie das geschehen soll, konnte man sich bei der Kurt Schröter Nachfolger GmbH in Ebendorf, dem regionalen DAF-Händler, ansehen. Denn hier hatte man einen großen Elektrotag organisiert. DAF, genauer die Van Dornes Automobilfabrik in Eindhoven, Niederlande, gehört in Europa zu den Marktführern bei schweren Nutzfahrzeugen und stellte hier ihre Varianten der Elektro-Lkw vor. Bei DAF in Ebendorf ist man auf Lkw mit Elektroantrieb vorbereitet. Zwei bewährte Mitarbeiter sind schon entsprechend geschult. Und wo beim Diesel der 400 PS Dieselmotor tuckert, hier nur Batteriepacks und eine Vielzahl von wirklich dicken Kabeln.
11: Also beim Mofa Lkw hast mehrere Akkupacks, die sich an dem Fahrzeug befinden, was damals der Motor war. Geht's aus Elektrik. Bis zur Kardanwelle. Ab der Kardanwelle, die Antriebswelle, für Leute, die es vielleicht nicht so ganz verstehen, was dann bis zur Achse geht, ab da ist der Lkw wieder Lkw, so wie er früher war beim Diesel.
10: Die Gäste der Veranstaltung sind allesamt aus der Logistikbranche. Spediteure, viele schon Kunden bei DAF und noch mehr Fahrer, die mehr als neugierig sind auf ihren potenziellen Arbeitsplatz der Zukunft. Also wird die Möglichkeit einer Probefahrt ausgiebig genutzt. DAF setzt konsequent auf moderne Lithium-Eisenphosphat-Batterien. Diese verzichten komplett auf Kobalt und Nickel und gelten als extrem langlebig und thermisch besonders sicher. Je nach Konfiguration hat so ein Lkw dann auch bis zu 400 PS und das gefällt den Experten.
12: Sehr gut. Ich habe schon mal einen Elektroabroller gefahren und habe so ein bisschen Vergleiche ziehen können und es ist schönes Fahren. Dieses ganze Fahren an sich ist ja so, ist anders. Beim Diesel dauert es eine Weile, bis er in Gang kommt. Hier fährt er sofort los. Er macht auch, wenn ich jetzt auf One-Pedal-Driving gehe, er bremst sofort oder verzögert sofort. Ich muss nicht lange gucken, muss ich bremsen, nicht bremsen. Das macht das Auto für mich sozusagen ganz alleine. Das ist schon was Angenehmes.
13: Wunderbar. Ich fahre privat seit 6 Jahren E-Auto. Und wir beschäftigen uns auch mit dem Thema. Ist natürlich die Zukunft, könnte die Zukunft sein. Ist natürlich die Frage, wie man das mit der Ladeinfrastruktur schafft. Weil das ist die Achillesferse.
10: Das weiß auch Sachsen-Anhalts Verkehrsministerin Lydia Hüskens, die es sich nicht nehmen lässt, sich von den technischen Innovationen vor Ort zu überzeugen. Denn die Politikerin weiß, funktionierende Logistik ist für unsere Wirtschaft existenziell.
14: Ich habe ein Herz für Mobilität und ich muss ganz ehrlich sagen, wir brauchen aktuell in Deutschland und auch in Sachsen-Anhalt jede Mobilitätsform, ob das das Schiff ist, der LKW ist, die Schiene ist, um überhaupt genügend transportieren zu können. Und das sage ich auch ganz klar angesichts der Situation, in der sich die Schiene gerade befindet. Bei der Elbe müssen wir nur gucken. Brauchen wir vor allen Dingen LKW? Das ist im Augenblick das Rückgrat für die Logistik. Und deshalb ist es für mich ganz, ganz wichtiger Bereich.
10: Damit kommen wir zum Knackpunkt, der den Umstieg vom Diesel zum Elektro-LKW bestimmt. Und das ist die Ladeinfrastruktur. Hier setzt die Fleetbus GmbH aus Greven an, ein Start-up-Unternehmen mit einer klugen Idee. Das ist eine gigantische Powerbank. Mobil auf einem Sattelauflieger kann sie an beinahe jeden Ort transportiert werden. angeschlossen an einfachen Netzstrom, ist sie die mobile Möglichkeit, feste Ladeinfrastruktur zwischenzeitlich zu ersetzen.
15: Wir haben das Problem, dass wir in ganz Europa eigentlich das gleiche Phänomen haben. Die Elektrifizierung zieht überall ein, nicht nur in der Logistik, sondern

0: Überall auf der Baustelle, auf Events, auf dem Flughafen etc. pp. Und die Netze sind dafür einfach nicht ausgelegt. Es braucht Jahrzehnte teilweise, wenn man mit den Stadtwerken redet, bis die Netze das auch schaffen könnten. Und selbst wenn sie das schaffen, habe ich teure Leistungspreise, insbesondere in Deutschland. Und eine gepufferte Leistung ist auf jeden Fall etwas, was wir brauchen, wo wir schnell den Strom in den LKW bekommen, weil damit kann ich den LKW wirtschaftlich betreiben.
1: Aber im Logistikgewerbe wird mit jedem Cent gerechnet. Ein elektrisch betriebener LKW ist schwerer als ein Dieselfahrzeug. Auch wenn Elektro-LKWs auf der Straße 42 Tonnen wiegen dürfen, befürchten die Spediteure entsprechende Ladungseinbußen. Demgegenüber sind Elektro-LKWs von der Streckenmaut befreit. Und dann gibt es ja noch die Möglichkeit, als Beispiel könnten Landwirtschaftsbetriebe dienen, selber über Photovoltaik Strom für die LKWs zu erzeugen. Dazu sind aber entsprechende Speicher und natürlich Investitionen notwendig.
2: Jegliche Investition muss sich am Ende rentieren. Also niemand wird etwas investieren, wo auf lange Sicht absehbar ist, dass ich keine Gewinne erzielen kann. Also insofern ist schon natürlich Technologieoffenheit ist das Erste und natürlich auch das Abprüfen der Wirtschaftlichkeit. Nun scheint es aber so zu sein, dass das Schaffen der Infrastruktur, ich sag mal, dass die Basis von allem ist. Und das ist für mich jetzt hier als ortsansässiger Familienbetrieb, DAF-Servicepartner und Handelspartner, die Herausforderung, Schaffen der Infrastruktur, um erst dann natürlich dann die entsprechende Lkw-Flotte aufzubauen.
3: In den Diskussionen mit den Spediteuren, mit den Kraftfahrern geht es immer um die Infrastruktur. Können Sie sich vorstellen, dass kurz-, mittel- und langfristig der Staat mit Investitionen und mit Förderung vergleichbarer Struktur eingreift?
4: Ja, ich glaube, wir haben in der Vergangenheit das gesehen und werden das auch in Zukunft sehen, dass gerade bei Infrastruktur, die, ich sag mal, noch nicht im Markt ist, sondern wo man schon auch noch überlegt, wird das denn genau die wirtschaftliche Richtung sein oder nicht, auch mit staatlichen Förderungen unterwegs sein muss. Das haben wir in verschiedenen Bereichen gemacht. Ich nehme mal die Ladeinfrastruktur. Das wird man sicherlich auch bei solchen innovativen Projekten machen.
1: Der Elektrotag bei DAF in Ebendorf hat mehrere Dinge deutlich gemacht. Der Klimawandel wird durch technische Innovation mittelfristig eingeschränkt. Die Ingenieure werden daran arbeiten, die Reichweite der Fahrzeuge weiter zu verbessern. Die Politik ist, wenn sie die selbst gesteckten Klimaziele erreichen will, gefordert, an unterschiedlichster Stelle mit zielgerichteter Förderung entsprechend einzugreifen. Und dann sind die Speditionen und ihre Mitarbeiter auch bereit, sich den Herausforderungen der Zukunft zu stellen. So wie hier bei der Kurt Schröter Nachfolger GmbH in Ebendorf.
5: Es wurde darüber ja bereits spekuliert, nun scheint es jedoch Realität zu werden. Zumindest soll der Magdeburger Stadtrat auf seiner Sitzung am Donnerstag darüber entscheiden. Aber aus dem Interimsgerichtsgebäude, das für den Prozess gegen Taleb A errichtet wurde, ein Schwimmbad werden soll. Nach umfangreichen Standortprüfungen hat die Stadtverwaltung eine entsprechende Beschlussvorlage erarbeitet. Demnach könnte in der Halle ein Pool mit den Maßen von 50 mal 20 Metern eingebaut werden, was 8 Schwimmbaden entsprechen würde. Die Maßnahme zum Umbau wird etwa 3,76 Millionen Euro kosten, wobei 700.000 Euro vom Land übernommen würden. Sollte der Stadtrat zustimmen, dann könnten umgehend mit dem Land Sachsen-Anhalt als Hallenbetreiber und dem Anbieter des Pools entsprechende Mietverträge abgeschlossen werden. Die Maßnahme mit der Halle am Jerichower Platz erwies sich als die beste. Betrachtete Alternativen wären ein Mietpool in der Gießlerhalle oder auch eine Überdachung eines Freibads gewesen. Lösung, die sich jedoch nicht als praktikabel oder als deutlich teurer erwiesen hätten. Das Wetter.
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7: Die MDF1-Wettervorhersage für den 25. und 26. August. In der Nacht zum Donnerstag ist der Himmel nur leicht bewölkt. Es gibt auch klare Abschnitte und es ist trocken. Die Nachttemperaturen liegen bei 16 bis 14 Grad. Der Wind weht leicht und kaum böig aus östlicher Richtung. Donnerstag gibt es sehr viel Sonnenschein. Nur wenige Wolkenfelder ziehen durch. Es ist trocken. Die Tageshöchsttemperaturen erreichen bis zu 29 Grad. Der Wind weht schwach bis mäßig und in Böen, weiter aus östlicher Richtung. Der UV-Index liegt beim Wert 5. Die weiteren Aussichten bis zum Sonntag. Mit wechselhaftem, aber recht warmem Wetter und etwas Regen beginnt am Freitagnachmittag der Start ins Wochenende. Es wird dann am Samstag und Sonntag eher trocken sein. Und am Himmel gibt es einen Mix aus Sonne und Wolken.
5: Um Gewalt an Frauen als globales Problem soll es am Donnerstag im Eine-Welt-Haus gehen. Die Gleichstellungsbeauftragte der Stadt Magdeburg lädt ein, um über Möglichkeiten zur Prävention und Unterstützung zu informieren. Zunächst gibt es ab 16 Uhr einen Informationsvortrag. Ab 18 Uhr will man die Möglichkeit zu Austausch und Vernetzung einräumen. Es kostet keinen Eintritt. Ist das noch mein Land? Ist die Überschrift zu einem Gespräch, zu dem das PEN-Zentrum Berlin auf dem Moritzhof einlädt. Zwei Gesprächspartner aus unterschiedlichen gesellschaftlichen Bereichen werden diskutieren. Das Thema wird durch den laufenden Wahlkampf vorgegeben. Diesmal werden Alexander Prinz und Jewgeni Breige erwartet. Die Moderation übernimmt Vera Wolfskämpf. Die Veranstaltung beginnt um 19 Uhr. Der Eintritt ist frei. Übrigens auch die Kunst-Mitte-Ausstellung wird am Donnerstagabend um 19.30 Uhr eröffnet, da allerdings nur für geladene Gäste. Öffentlich ist die Kunstausstellung dann ab Freitag. Ja, nun folgt nur noch meine übliche Einladung, auch am Donnerstag wieder unser Programm einzuschalten. Schließlich soll es ab 18 Uhr zu jeder vollen Stunde eine neue Ausgabe für Magdeburg geben. Dann folgt jetzt auch das Direktmagazin für Halle. Bis dahin auf Wiedersehen und bleiben Sie gesund.

Wenn der Strom ausfällt, dann kommt heutzutage das Leben nahezu zum Erliegen. Nicht nur das Licht und die Heizung, sondern auch das Internet und das Telefonnetz fallen aus. Sogar das Absetzen von Notrufen kann dann unmöglich sein. Deswegen sollen Städte und Gemeinden sogenannte Katastrophenschutzleuchttürme vorhalten, die bei anhaltenden, großflächigen Stromausfällen als zentrale Anlaufstelle in den Gemeinden dienen und eine Grundversorgung der Menschen mit Informationen, Lademöglichkeiten für medizinisch wichtige Kleingeräte und Erste-Hilfemaßnahmen sicherstellen. Eine Nutzung als Informationsdrehscheibe soll ermöglicht werden, um Hilfsangebote und Hilfsgesuche zu verteilen und zu vermitteln. Um die

0: Beschaffung notwendiger technischer Einrichtungen zu ermöglichen, will das Land Sachsen-Anhalt nun entsprechende Investitionen mit bis zur Hälfte der Anschaffungskosten unterstützen. Das dafür erforderliche Geld soll aus dem Sondervermögen kommen. Zunächst wurden etwa 14 Millionen Euro dafür zur Verfügung gestellt. Und damit ein herzliches Willkommen zum MNF1-Direktmagazin am Mittwoch. Unabhängig von diesen Leuchttürmen sollte man als Bürger jedoch selber Vorsorge treffen. Zeit mal wieder das batteriebetriebene Radio zu erwähnen, Taschenlampen, Kerzen sowie Wasser- und Lebensmittelvorräte. Denn die Einrichtung dieser Katastrophenschutzleuchttürme ist eine Maßnahme, die von den Gemeinden selbst in Angriff genommen werden muss. Und die Hälfte des Geldes dafür soll weiterhin aus den klammen Kommunalhaushalten kommen. Zwar appellierte die Innenministerin, die Fördermöglichkeiten zeitnah in Anspruch zu nehmen. Bei der Einrichtung eines solchen Leuchtturms handelt es sich aber gewissermaßen um einen Raum mit Notstromversorgung, wo man im Fall des Falles hinkommen und bereits benannte Dienste nutzen könnte, was also einiges an Investitionen nach sich ziehen dürfte, zu denen sich viele Kommunen nicht in der Lage sehen könnten. Zumindest können diese sich lange Zeit lassen. Die Maßnahmen müssen erst bis 2042 umgesetzt worden sein.
1: Ein wichtiger Meilenstein für die Versorgungssicherheit könnte am Mittwoch im Starpark gesetzt werden, dem Gewerbegebiet an der R14 östlich der Stadt Halle, das zu den größten zusammenhängenden Industriegebieten Mitteldeutschlands zählt. Auf den rund 230 Hektar Fläche sind aktuell 25 Unternehmen ansässig, darunter die Großbäckerei Bonnbach, ein Konzern der Schwarzproduktion, welche europaweit als einer der bedeutendsten Lebensmittelhersteller gilt. Die Produktionskapazität am Standort Halle soll nun mithilfe von 5 neuen Backlinien um ein Vielfaches gesteigert werden. Dafür wird ein zusätzliches Produktionsgebäude auf dem Areal benötigt, für das am Mittwoch der symbolische erste Spatenstich gesetzt wurde. Rund 400 Millionen Euro fließen in diese Erweiterung. Eine wichtige Investition für Halle sowie für ganz Sachsen-Anhalt, durch die an diesem Ort außerdem ca. 400 Arbeitsplätze geschaffen werden.
2: Wir haben ja schon 3.500 Arbeitsplätze hier im Starpark. Und es ist einfach ein wichtiger wirtschaftlicher Impuls, der auch zeigt, dass vieles in Sachsen-Anhalt sehr gut läuft, sehr gut organisiert ist. Weil ein Unternehmen wie die Schwarzgruppe investiert dann, wenn die Rahmenbedingungen gut sind, wenn es eine gute Flankierung durch die Behörden gibt. Und das ist hier der Fall.
1: Der Gesamtaufwand für das Ausbauvorhaben war ursprünglich niedriger angesetzt. Die aktuelle Investitionssumme von 400 Millionen Euro ergab sich aus Plänen für einen erhöhten Grad an Digitalisierung am Standort sowie daraus, dass der erweiterte Bäckereikomplex zu 100% mit Strom aus erneuerbaren Energiequellen betrieben werden soll. Der erhöhte Betrag fließt daher gezielt in energieeffiziente Technik und die Logistikinfrastruktur, um das Werk nachhaltig und zukunftssicher zu gestalten. Nach dem Spatenstich am Mittwoch sollen die Ausbauarbeiten auf dem Gelände zeitnah beginnen, sodass die erweiterte Produktion bereits im Jahr 2028 erfolgen kann.
2: Mit einer namhaften Firma wie der Schwarzgruppe Bonnbach kann man natürlich auch werben. Ja, also es ist ja ein wirklich global agierendes Unternehmen. Und ein solches Unternehmen hier am Standort zu haben, das ist gut und das stärkt die Reputation des Wirtschaftsstandortes Halle.
0: Auch die Sanierung der Marguerite-Friedländer Gesamtschule konnte rechtzeitig zum Schuljahresbeginn abgeschlossen werden. Hier investierte man noch einmal 2,4 Millionen Euro, diesmal für eine neue Wärmedämmung und darauf aufbauend eine neue Fassadengestaltung. Damit flossen seit 2018 rund 19 Millionen Euro allein an diesen Standort in der Ingolstädter Straße. Im Rahmen der Maßnahme wurde das Gebäude umfassend modernisiert, die Turnhalle saniert, man baute eine neue Aula und mit der Fassadensanierung kann die Maßnahme als abgeschlossen betrachtet werden. Auch dieses Projekt gehörte zum Schulmodernisierungsprogramm, in dessen Rahmen seit 2016 in der Stadt Halle etwa 310 Millionen Euro investiert wurden. Magdeburg bekommt einen neuen Supermarkt, allerdings nicht auf der grünen Wiese, sondern hier in dieser eher unscheinbaren Halle in der Sudenburger Wuhne. Das Unternehmen Picknick, das hier einen Logistikstandort für Magdeburg eröffnet, nennt sich auch Supermarkt auf Rädern. Denn der Service beginnt auf dem Handy und endet mit der Lieferung der Waren nach Hause.
3: Wir sind ein Online-Supermarkt, appbasiert, bei dem unsere Kunden ihren Einkauf online bestellen können, liefern auch dann zum Kunden direkt an die Haustür, kostenlose Lieferungen. Es gibt Rezepte bei

0: uns in der App, wo man sich noch den Einkauf zusammenstellen kann, die Rezepte zusammenstellen kann und bekommt alles von uns geliefert.
1: Bei den Rezepten handelt es sich um Kochvorschläge, für die in der App alle benötigten Artikel zusammengestellt werden, nur mit dem Unterschied zum Wettbewerb, dass man hier auch Zutaten abwählen kann, zum Beispiel, weil man noch genug Kartoffeln hat, wobei das Sortiment, aus dem man auswählt, von einer großen deutschen Einkaufs- und Liefergemeinschaft kommt.
0: Wir arbeiten in Deutschland mit Edeka zusammen, das heißt, wir beziehen einen Großteil der Produkte auch von Edeka, das heißt, man findet bei uns Edeka-Eigenmarken gut und günstig, aber auch ganz normales Markensortiment. Also ein vollwertiges Supermarktsortiment bei uns in der App. Auch Picknick-eigene Marken haben wir schon. Die Ware wird vorkonfektioniert bei uns im Zentrallager in Kabelsketal. Daraus beliefern wir hier die Region. Und hier am Standort haben wir aktuell 15 Mitarbeiter ungefähr, werden hier mit weiterem Wachstum in der Zukunft aber auch noch mehr Arbeitsplätze schaffen.
1: Der sogenannte Hub in Magdeburg hat also die Funktion einer Verteilstation. Die LKWs mit den vorkonfektionierten Kisten, in denen sich die Einkäufe der Kunden befinden, werden auf die vollelektrischen Lieferfahrzeuge verteilt und dann auf vorher festgelegten Routen ausgeliefert.
0: Also Sie wählen sich quasi vorher ein Zeitfenster aus. Wir starten hier nachmittags mit der Lieferung und liefern dann bis in den späten Abend rein. Das heißt, als Kunde wähle ich mir zunächst ein ungefähr einstündiges bis zweistündiges Zeitfenster aus. Als Beispiel, ich möchte morgen zwischen 15 und 17 Uhr beliefert werden und am Tag der Lieferung reduzieren wir dieses Zeitfenster dann nochmal auf 20 Minuten und geben dem Kunden dann quasi mit, dass wir zwischen 15.20 Uhr und 15.40 Uhr bei ihm sein werden zum Beispiel.
1: Da die Waren im Zentrallager in Kabelsketal zusammengestellt werden, dauert es im Grunde immer bis zum nächsten Werktag, bis die Bestellung beim Kunden ankommt. Dafür ist die Anlieferung kostenlos, wenn man mindestens für 45 Euro einkauft.
0: Wir sind schon seit einigen Jahren in Deutschland unterwegs, sind ursprünglich ein niederländisches Unternehmen, sind dann in Nordrhein-Westfalen gestartet und sind dann immer weiter in Deutschland expandiert. Und mit Magdeburg eröffnen wir jetzt auch hier in Sachsen-Anhalt den ersten Standort.
1: Und so weitet das Unternehmen seinen Lieferbereich weiter in den Norden Sachsen-Anhalts aus. Denn zum Beispiel in Halle kann man diesen Service schon seit geraumer Zeit nutzen. Und der dortige Erfolg veranlasste das Unternehmen, nun den nächsten Schritt zu gehen. Ob Sie beliefert werden, das sagt Ihnen die App, wenn man seine Adresse eingegeben hat. Wobei sich das Liefergebiet nicht nur auf Magdeburg beschränkt, sondern auch viele größere Städte im Umkreis beinhaltet, wie Wolmirstedt, Wandsleben, Schönebeck oder Gommern. Die Instandsetzung der Trinkwasserleitung zwischen Sennewitz und Trotha ist beendet. Damit wurde der 1355 Meter lange Abschnitt nun wieder seiner Bestimmung übergeben und die Einspeisung von Trinkwasser aus anderen Netzen beendet. Im Rahmen der Maßnahme zog man eine hochwertige Leitung aus Polyethylen in die alte Stahlleitung ein, die aus dem Jahr 1962 stammte. Durch die Verwendung des Kunststoffs soll die neue Leitung nun eine Lebenserwartung von mindestens 80 Jahren erreichen. Das gewählte Einzugsverfahren erlaubt die Sanierung ohne große Erdarbeiten. Lediglich am Anfang und Ende der Leitung sowie an zwei Richtungsänderungen des Stahlrohres musste man Schächte anlegen. 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
1: Willkommen zurück. Der Wahlkampf ist ja derzeit in seiner Hochphase, die noch bis zum 6. September anhalten wird. Dennoch haben viele bereits gewählt und werden es bereits vorher tun. Die Briefwahl macht es möglich. Die steht in der Kritik allerdings nur bei den Parteien, die nach der Wahl nicht gewonnen haben. Deswegen machte die Landeswahlleiterin noch einmal darauf aufmerksam, dass auch für die Briefwahl hohe Sicherheitsstandards gelten. So gibt es in der Ausgabe der Unterlagen bis zur Feststellung des Wahlergebnisses zahlreiche Regelungen, die der Sicherheit des Verfahrens dienen. So gibt es beispielsweise im Wählerverzeichnis ein Sperrvermerk, wenn Wähler Briefwahlunterlagen erhielten, sodass diese nicht zweimal ihre Stimme abgeben können. Auch beim Versand an eine andere Adresse als im Wählerverzeichnis verzeichnet, erfolgen entsprechende Kontrollmitteilungen an die Wohnanschrift des Wahlberechtigten. Auch die Auszählung der Briefwahlstimmen unterliegt strengen Regeln. Sie erfolgt durch Briefwahlvorstände mit mehreren Mitgliedern, die sich gegenseitig kontrollieren und deren Entscheidungen protokolliert werden müssen. Und auch für die Briefwahl gilt, die Auszählung ist öffentlich und kann von jedermann beobachtet werden.
10: Auf deutschen Straßen sind am Tag gut 1,3 Millionen Lkw unterwegs. Allein die 40-Tonner tragen mit über 7% zum CO2-Ausstoß unserer Gesellschaft bei und das soll sich ändern. Wie das geschehen soll, konnte man sich bei der Kurt Schröter Nachfolger GmbH in Ebendorf, dem regionalen DAF-Händler, ansehen, denn hier hatte man einen großen Elektrotag organisiert. DAF, genauer die Van Dornes Automobilfabrik in Eindhoven, Niederlande, gehört in Europa zu den Marktführern bei schweren Nutzfahrzeugen und stellte hier ihre Varianten der Elektro-Lkw vor. Bei DAF in Ebendorf ist man auf Lkw mit Elektroantrieb vorbereitet. Zwei bewährte Mitarbeiter sind schon entsprechend geschult. Und wo beim Diesel der 400 PS Dieselmotor tuckert, hier nur Batteriepacks und eine Vielzahl von wirklich dicken.

0: Möglichkeit einer Probefahrt ausgiebig genutzt. DAF setzt konsequent auf moderne Lithium-Eisenphosphat-Batterien. Diese verzichten komplett auf Kobalt und Nickel und gelten als extrem langlebig und thermisch besonders sicher. Je nach Konfiguration hat so ein LKW dann auch bis zu 400 PS und das gefällt den Experten.
1: Sehr gut. Ich habe schon mal einen Elektroabroller gefahren und habe so ein bisschen Vergleiche ziehen können und es ist schönes Fahren. Dieses ganze Fahren an sich ist ja so, ist anders. Beim Diesel dauert es eine Weile, bis er in Gang kommt. Hier fährt er sofort los. Er macht auch, wenn ich jetzt auf One-Pedal-Driving gehe, er bremst sofort oder verzögert sofort. Ich muss nicht lange gucken, muss ich bremsen, nicht bremsen. Das macht das Auto für mich sozusagen ganz alleine. Das ist schon was Angenehmes.
2: Wunderbar. Ich fahre privat seit 6 Jahren E-Auto. Und wir beschäftigen uns auch mit dem Thema. Ist natürlich die Zukunft, könnte die Zukunft sein. Ist natürlich die Frage, wie man das mit der Ladeinfrastruktur schafft. Weil das ist die Achillesferse.
0: Das weiß auch Sachsen-Anhalts Verkehrsministerin Lydia Hüskens, die es sich nicht nehmen lässt, sich von den technischen Innovationen vor Ort zu überzeugen. Denn die Politikerin weiß, funktionierende Logistik ist für unsere Wirtschaft existenziell.
3: Ich habe ein Herz für Mobilität und ich muss ganz ehrlich sagen, wir brauchen aktuell in Deutschland und auch in Sachsen-Anhalt jede Mobilitätsform, ob das das Schiff ist, der LKW ist, die Schiene ist, um überhaupt genügend transportieren zu können. Und das sage ich auch ganz klar angesichts der Situation, in der sich die Schiene gerade befindet. Bei der Elbe müssen wir nur gucken. Brauchen wir vor allen Dingen LKW? Das ist im Augenblick das Rückgrat für die Logistik. Und deshalb ist es für mich ein ganz, ganz wichtiger Bereich.
0: Damit kommen wir zum Knackpunkt, der den Umstieg vom Diesel zum Elektro-LKW bestimmt. Und das ist die Ladeinfrastruktur. Hier setzt die Fleetbus GmbH aus Greven an, ein Start-up-Unternehmen mit einer klugen Idee. Das ist eine gigantische Powerbank. Mobil auf einem Sattelauflieger kann sie an beinahe jeden Ort transportiert werden. Angeschlossen an einfachen Netzstrom ist sie die mobile Möglichkeit, feste Ladeinfrastruktur zwischenzeitlich zu ersetzen.
1: Ja, wir haben das Problem, dass wir in ganz Europa eigentlich das gleiche Phänomen haben. Die Elektrifizierung zieht überall ein, nicht nur in der Logistik, sondern überall auf der Baustelle, auf Events, auf dem Flughafen etc. pp. Und die Netze sind dafür einfach nicht ausgelegt. Es braucht Jahrzehnte teilweise, wenn man mit den Stadtwerken redet, bis die Netze das auch schaffen könnten. Und selbst wenn sie das schaffen, habe ich teure Leistungspreise, insbesondere in Deutschland. Und eine gepufferte Leistung ist auf jeden Fall etwas, was wir brauchen, wo wir schnell den Strom in den LKW bekommen, weil damit kann ich den LKW wirtschaftlich betreiben.
0: Aber im Logistikgewerbe wird mit jedem Cent gerechnet. Ein elektrisch betriebener LKW ist schwerer als ein Dieselfahrzeug. Auch wenn Elektro-LKWs auf der Straße 42 Tonnen wiegen dürfen, befürchten die Spediteure entsprechende Ladungseinbußen. Demgegenüber sind Elektro-LKWs von der Streckenmaut befreit. Und dann gibt es ja noch die Möglichkeit, als Beispiel könnten Landwirtschaftsbetriebe dienen, selber über Photovoltaik Strom für die LKWs zu erzeugen. Dazu sind aber entsprechende Speicher und natürlich Investitionen notwendig.
4: Jegliche Investition muss sich am Ende rentieren. Also niemand wird etwas investieren, wo auf lange Sicht absehbar ist, dass ich keine Gewinne erzielen kann. Also insofern ist schon natürlich Technologieoffenheit ist das Erste und natürlich auch das Abprüfen der Wirtschaftlichkeit. Scheint es aber so zu sein, dass das Schaffen der Infrastruktur, dass die Basis von allem ist. Und das ist für mich jetzt hier als ortsansässiger Familienbetrieb, DAF-Servicepartner und Handelspartner, die Herausforderung, Schaffen der Infrastruktur, um erst dann natürlich dann die entsprechende LKW-Flotte aufzubauen.
5: In den Diskussionen mit den Spediteuren, mit den Kraftfahrern geht es immer um die Infrastruktur. Können Sie sich vorstellen, dass kurz-, mittel- und langfristig der Staat mit Investitionen und mit Förderung vergleichbarer Struktur eingreift?
3: Ja, ich glaube, wir haben in der Vergangenheit das gesehen und werden das auch in Zukunft sehen, dass gerade bei Infrastruktur, die noch nicht im Markt ist, sondern wo man schon auch noch überlegt, wird das denn genau die wirtschaftliche Richtung sein oder nicht, auch mit staatlichen Förderungen unterwegs sein muss. Das haben wir in verschiedenen Bereichen gemacht. Ich nehme mal die Ladeinfrastruktur. Das wird man sicherlich auch bei solchen innovativen Projekten machen.
0: Der Elektrotag bei DAF in Eben.

0: Dorf hat mehrere Dinge deutlich gemacht. Der Klimawandel wird durch technische Innovation mittelfristig eingeschränkt. Die Ingenieure werden daran arbeiten, die Reichweite der Fahrzeuge weiter zu verbessern. Die Politik ist, wenn sie die selbst gesteckten Klimaziele erreichen will, gefordert, an unterschiedlichster Stelle mit zielgerichteter Förderung entsprechend einzugreifen. Und dann sind die Speditionen und ihre Mitarbeiter auch bereit, sich den Herausforderungen der Zukunft zu stellen. So wie hier bei der Kurt Schröter Nachfolger GmbH in Ebendorf.
1: Die MDF 1 Wettervorhersage für den 25. und 26. August. In der Nacht zum Donnerstag ist der Himmel nur leicht bewölkt. Es gibt auch klare Abschnitte und es ist trocken. Die Nachttemperaturen liegen bei 16 bis 14 Grad. Der Wind weht leicht und kaum böig aus östlicher Richtung. Donnerstag gibt es sehr viel Sonnenschein. Nur wenige Wolkenfelder ziehen durch. Es ist trocken. Die Tageshöchsttemperaturen erreichen bis zu 29 Grad. Der Wind weht schwach bis mäßig und in Böen, weiter aus östlicher Richtung. Der UV-Index liegt beim Wert 5. Die weiteren Aussichten bis zum Sonntag. Mit wechselhaftem, aber recht warmem Wetter und etwas Regen beginnt am Freitagnachmittag der Start ins Wochenende. Es wird dann am Samstag und Sonntag eher trocken sein. Und am Himmel gibt es einen Mix aus Sonne und Wolken.
2: Die Stiftung Volkssolidarität lädt am Donnerstag zum Sommerfest. Ab 17 Uhr trifft man sich dazu in der Begegnungsstätte zur Fähre. Der Kunstverein Talstraße will seinen 35. Geburtstag mit einer weiteren Ausstellung begehen, die am Donnerstag eröffnet werden soll. Unter der Überschrift Zaunkönig werden die Künstlerinnen Gudrun Petersdorf und Annette Schröter Malerei und Grafik zeigen, die sich dem Thema Kleingarten widmen. Denn solche Gartenanlagen sind niemals bloß Natur, sondern auch kulturelle Konstruktionen, die die beiden Künstlerinnen inspirierten. Die Vernissage beginnt um 20 Uhr und die Ausstellung selbst ist dann ab Freitag bis zum 15. November zugänglich. Ja, nun folgt noch meine übliche Einladung, auch am Donnerstag wieder unser Programm einzuschalten. Schließlich soll es ab 18.30 Uhr zu jeder halben Stunde eine neue Ausgabe für Halle geben. Dann folgt jetzt auch das Direktmagazin für Magdeburg. Bis dahin auf Wiedersehen und bleiben Sie gesund.

0: Wie lange versteckst du dich jetzt schon hier, Celeste?
1: Ich bin gerne hier. Es ist sicher. Gajon? Gut, Joe. Das ist schon der zweite Blackhawk, den ich heute sehe. Die haben irgendwas in der Wüste nördlich von hier vor. Die errichten da einen Stützpunkt oder so.
2: Was Sie hier sehen, ist das menschliche Gegenstück einer wärmesuchenden Rakete. Der perfekte Soldat.
3: Würden Sie mir bitte mitteilen, womit wir es heute zu tun haben?
1: Wir erschaffen gerade den ultimativen Kämpfer. Zum Einsatz gegen die Zivilbevölkerung. Diese Männer sind darauf programmiert zu töten, bis sie jemand stoppt.
4: Wohin gehst du denn?
1: Geh in dein Zimmer, Riech und das Bett. Mama muss ihre Waffen holen.

0: Warum hat er diese Reise eigentlich zugestimmt? Die haben alles kurz und klein geschlagen und jetzt soll er ihnen helfen, ihr Gewissen zu erleichtern.
1: Wir grüßen unseren Thomas Mann.

0: Vielleicht eine letzte Reise.
1: Herzlich willkommen in Frankfurt am Main.
2: You and your father make a great double act.
3: Sie haben so wundervoll über die Musik unseres Großvaters geschrieben wie sonst niemand.
4: Ist der berühmteste lebende Wagnerianer der Welt?
5: Sie meinen nach dem Ableben eines gewissen Adolf Hitler.
6: Herr Professor Mann, Sie haben Deutschland im Jahr 1933 verlassen. Was antworten Sie denjenigen, die Sie des Verrats oder mangelnder Solidarität beschuldigen?
2: This whole trip was a terrible idea.
7: Es ist der Zwist zwischen zwei Ideen von Deutschland. Die Auseinandersetzung über die geistige und moralische Zukunft dieses Landes.
8: Wir sind jetzt an einem Punkt, wo wir wirklich etwas Neues schaffen können.
9: Auf welcher Seite stehen Sie? Stalin oder Mickey Mouse?
10: Kannst du so weitermachen?
11: Will es denn das Schicksal, dass unsere Existenz symbolisch wird, so haben wir uns diesem Schicksal zu stellen.
12: Mörder!
10: Ich will nach Hause, Papa.
9: Wo ist das?

Wenn der Strom ausfällt, dann kommt heutzutage das Leben nahezu zum Erliegen. Nicht nur das Licht und die Heizung, sondern auch das Internet und das Telefonnetz fallen aus. Sogar das Absetzen von Notrufen kann dann unmöglich sein. Deswegen sollen Städte und Gemeinden sogenannte Katastrophenschutzleuchttürme vorhalten, die bei anhaltenden, großflächigen Stromausfällen als zentrale Anlaufstelle in den Gemeinden dienen und eine Grundversorgung der Menschen mit Informationen, Lademöglichkeiten für medizinisch wichtige Kleingeräte und Erste-Hilfemaßnahmen sicherstellen. Eine Nutzung als Informationsdrehscheibe soll ermöglicht werden, um Hilfsangebote und Hilfsgesuche zu verteilen und zu vermitteln. Um die Beschaffung notwendiger technischer Einrichtungen zu ermöglichen, will das Land Sachsen-Anhalt nun entsprechende Investitionen mit bis zur Hälfte der Anschaffungskosten unterstützen. Das dafür erforderliche Geld soll aus dem Sondervermögen kommen. Zunächst wurden etwa 14 Millionen Euro dafür zur Verfügung gestellt. Und damit ein herzliches Willkommen zum MNF1 Direktmagazin am Mittwoch. Unabhängig von diesen Leuchttürmen sollte man als Bürger jedoch selber Vorsorge treffen. Zeit mal wieder das batteriebetriebene Radio zu erwähnen, Taschenlampen, Kerzen sowie Wasser- und Lebensmittelvorräte.

0: Denn die Einrichtung dieser Katastrophenschutzleuchttürme ist eine Maßnahme, die von den Gemeinden selbst in Angriff genommen werden muss. Und die Hälfte des Geldes dafür soll weiterhin aus den klammen Kommunalhaushalten kommen. Zwar appellierte die Innenministerin, die Fördermöglichkeiten zeitnah in Anspruch zu nehmen. Bei der Einrichtung eines solchen Leuchtturms handelt es sich aber gewissermaßen um einen Raum mit Notstromversorgung, wo man im Fall des Falles hinkommen und bereits benannte Dienste nutzen könnte, was also einiges an Investitionen nach sich ziehen dürfte, zu denen sich viele Kommunen nicht in der Lage sehen könnten. Zumindest können diese sich lange Zeit lassen. Die Maßnahmen müssen erst bis 2042 umgesetzt worden sein. Magdeburg bekommt einen neuen Supermarkt, allerdings nicht auf der grünen Wiese, sondern hier in dieser eher unscheinbaren Halle in der Sudenburger Wuhne. Das Unternehmen Picknick, das hier einen Logistikstandort für Magdeburg eröffnet, nennt sich auch Supermarkt auf Rädern. Denn der Service beginnt auf dem Handy und endet mit der Lieferung der Waren nach Hause.
1: Wir sind ein Online-Supermarkt, appbasiert, bei dem unsere Kunden ihren Einkauf online bestellen können, liefern auch dann zum Kunden direkt an die Haustür, kostenlose Lieferungen. Es gibt Rezepte bei uns in der App, wo man sich noch den Einkauf zusammenstellen kann, die Rezepte zusammenstellen kann und bekommt alles von uns geliefert.
0: Bei den Rezepten handelt es sich um Kochvorschläge, für die in der App alle benötigten Artikel zusammengestellt werden. Nur mit dem Unterschied zum Wettbewerb, dass man hier auch Zutaten abwählen kann, zum Beispiel, weil man noch genug Kartoffeln hat. Wobei das Sortiment, aus dem man auswählt, von einer großen deutschen Einkaufs- und Liefergemeinschaft kommt.
1: Wir arbeiten in Deutschland mit Edeka zusammen. Das heißt, wir beziehen einen Großteil der Produkte auch von Edeka. Das heißt, man findet bei uns Edeka-Eigenmarken gut und günstig, aber auch ganz normales Markensortiment, also ein vollwertiges Supermarktsortiment bei uns in der App. Auch Picknick-eigene Marken haben wir schon. Die Ware wird vorkonfektioniert bei uns im Zentrallager in Kerbelsketal. Daraus beliefern wir hier die Region. Und hier am Standort haben wir aktuell 15 Mitarbeiter ungefähr, werden hier mit weiterem Wachstum in der Zukunft aber auch noch mehr Arbeitsplätze schaffen.
0: Der sogenannte Hub in Magdeburg hat also die Funktion einer Verteilstation. Die LKWs mit den vorkonfektionierten Kisten, in denen sich die Einkäufe der Kunden befinden, werden auf die vollelektrischen Lieferfahrzeuge verteilt und dann auf vorher festgelegten Routen ausgeliefert.
1: Also sie wählen sich quasi vorher ein Zeitfenster aus. Wir starten hier nachmittags mit der Lieferung und liefern dann bis in den späten Abend rein. Das heißt, als Kunde wähle ich mir zunächst ein ungefähr einstündiges bis zweistündiges Zeitfenster aus. Als Beispiel, ich möchte morgen zwischen 15 und 17 Uhr beliefert werden und am Tag der Lieferung reduzieren wir dieses Zeitfenster dann nochmal auf 20 Minuten und geben dem Kunden dann quasi mit, dass wir zwischen 15.20 Uhr und 15.40 Uhr bei ihm sein werden zum Beispiel.
0: Da die Waren im Zentrallager in Kerbelsketal zusammengestellt werden, dauert es im Grunde immer bis zum nächsten Werktag, bis die Bestellung beim Kunden ankommt. Dafür ist die Anlieferung kostenlos, wenn man mindestens für 45 Euro einkauft.
1: Wir sind schon seit einigen Jahren in Deutschland unterwegs, sind ursprünglich ein niederländisches Unternehmen, sind dann in Nordrhein-Westfalen gestartet und sind dann immer weiter in Deutschland expandiert und mit Magdeburg eröffnen wir jetzt auch hier in Sachsen-Anhalt den ersten Standort.
0: Und so weitet das Unternehmen seinen Lieferbereich weiter in den Norden Sachsen-Anhalts aus, denn zum Beispiel in Halle kann man diesen Service schon seit geraumer Zeit nutzen. Und der dortige Erfolg veranlasste das Unternehmen, nun den nächsten Schritt zu gehen. Ob Sie beliefert werden, das sagt Ihnen die App, wenn man seine Adresse eingegeben hat. Wobei sich das Liefergebiet nicht nur auf Magdeburg beschränkt, sondern auch viele größere Städte im Umkreis beinhaltet, wie Wolmirstedt, Wandsleben, Schönebeck oder Gommern. Vielleicht sind ja einige Magdeburger bereits damit geflogen, viele andere dürften es gar nicht wissen, aber die Lufthansa betreibt einen Airbus A350-900, der den Namen Magdeburg trägt. Anlass, diese Information heute zu verbreiten, ist das 35. Jubiläum dieser Namensweihe, die am 26. August 1991 erstmalig vollzogen wurde. In der Zwischenzeit ist es bereits das zweite Flugzeug, das Magdeburg heißt, denn das aktuelle Flugzeug mit dem Namen wurde 2018 in Dienst gestellt. Das erste von 1991 ist aber nicht abgestürzt, sondern wurde 2014 an Germanwings weitergegeben, wobei damals der Name einer Umlackierung zum Opfer fiel. Die erste Taufe wurde damals übrigens von Ida

0: Polte vollzogen der Ehefrau unseres damaligen Oberbürgermeisters. Steht der Name? Gibt es übrigens bereits seit 1960 auf Flugzeugen der Lufthansa. Auch die Namen von Bundesländern wurden verewigt. Einmal in den Kreis der Partnerstädte aufgenommen, geht der Name auf ein neues Flugzeug über, wenn die ursprünglich getaufte Maschine aus der Lufthansa-Flotte ausscheidet. Die aktuelle Magdeburg fliegt 44 Destinationen an und transportiert auf ihren gut 3.800 Flügen bisher über 900.000 Passagiere.
1: Ein wichtiger Meilenstein für die Versorgungssicherheit könnte am Mittwoch im Starpark gesetzt werden, dem Gewerbegebiet an der A14 östlich der Stadt Halle, das zu den größten zusammenhängenden Industriegebieten Mitteldeutschlands zählt. Auf den rund 230 Hektar Fläche sind aktuell 25 Unternehmen ansässig, darunter die Großbäckerei Bonnback, ein Konzern der Schwarzproduktion, welcher europaweit als einer der bedeutendsten Lebensmittelhersteller gilt. Die Produktionskapazität am Standort Halle soll nun mithilfe von 5 neuen Backlinien um ein Vielfaches gesteigert werden. Dafür wird ein zusätzliches Produktionsgebäude auf dem Areal benötigt, für das am Mittwoch der symbolische erste Spatenstich gesetzt wurde. Rund 400 Millionen Euro fließen in diese Erweiterung. Eine wichtige Investition für Halle sowie für ganz Sachsen-Anhalt, durch die an diesem Ort außerdem ca. 400 Arbeitsplätze geschaffen werden.
2: Wir haben ja schon 3.500 Arbeitsplätze hier im Starpark. Und das ist einfach ein wichtiger wirtschaftlicher Impuls, der auch zeigt, dass vieles in Sachsen-Anhalt sehr gut läuft, sehr gut organisiert ist, weil ein Unternehmen wie die Schwarzgruppe investiert dann, wenn die Rahmenbedingungen gut sind, wenn es eine gute Flankierung durch die Behörden gibt. Und das ist hier der Fall.
1: Der Gesamtaufwand für das Ausbauvorhaben war ursprünglich niedriger angesetzt. Die aktuelle Investitionssumme von 400 Millionen Euro ergab sich aus Plänen für einen erhöhten Grad an Digitalisierung am Standort sowie daraus, dass der erweiterte Bäckereikomplex zu 100% mit Strom aus erneuerbaren Energiequellen betrieben werden soll. Der erhöhte Betrag fließt daher gezielt in energieeffiziente Technik und die Logistikinfrastruktur, um das Werk nachhaltig und zukunftssicher zu gestalten. Nach dem Spatenstich am Mittwoch sollen die Ausbauarbeiten auf dem Gelände zeitnah beginnen, sodass die erweiterte Produktion bereits im Jahr 2028 erfolgen kann.
2: Mit einer namhaften Firma wie der Schwarzgruppe Bonnback kann man natürlich auch werben. Ja, also es ist ja ein wirklich global agierendes Unternehmen. Und ein solches Unternehmen hier am Standort zu haben, das ist gut und das stärkt die Reputation des Wirtschaftsstandortes Halle.
0: Die Stadtratsfraktion der SPD drängt auf die Umsetzung einer bereits 6 Jahre alten Machbarkeitsstudie zur Fahrradschnellverbindungen in Magdeburg. 2020 wurden 5 Trassenkorridore ausgemacht, die das Potenzial hätten, gute und möglichst direkte Verbindungen der Stadtmitte und des Umlands mit der Magdeburger Innenstadt zu schaffen. Nun verlangen die Kommunalpolitiker von der Stadtverwaltung endlich entsprechende Planungen und einen Umsetzungsfahrplan vorzulegen. Würden doch solche Fahrtrassen besonders dem Schülerverkehr zugutekommen, da bekannt ist, dass fast 30% aller Schüler in Magdeburg den Weg zur Schule mit dem Fahrrad zurücklegen. Bessere Radwege würden also auch sichere Schulwege bedeuten. 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
6: Willkommen zurück. Mit einer 25 Kilowatt Peak Solaranlage auf dem Dach des Verwaltungshauses am Breiteweg wollte die Stadtverwaltung Schönebeck einen Beitrag zur Energieversorgung kommunaler Gebäude leisten. Die Anlage ist dort seit Anfang des Jahres in Betrieb und seitdem wurden durch sie fast 20.000 Kilowattstunden Solarstrom erzeugt. Der Strom wird weitgehend selbst genutzt, weil man damit den Serverraum, die Büros und die Haustechnik des Verwaltungsgebäudes betreibt. Zusätzlich hilft dabei ein Batteriespeicher. Da man 96% des Stroms selber nutzte, sparte man allein am Standort über 6.000 Euro Stromkosten, was bedeutet, dass sich diese Anlage bereits in gut 4 Jahren amortisiert haben dürfte. Die Stadtverwaltung machte diese Daten öffentlich, weil sie nicht auf Prognosen, sondern auf realer Nutzung basieren und sie zeigen, dass sich Klimaschutz und Ökonomie nicht ausschließen müssen. Auch deshalb trägt man sich mit dem Gedanken, weitere städtische Dachflächen zur Solarstromerzeugung heranzuziehen.
7: Auf deutschen Straßen sind am Tag gut 1,3 Millionen Lkw unterwegs. Allein die 40-Tonner tragen mit über 7% zum CO2-Ausstoß unserer Gesellschaft bei, und das soll sich ändern. Wie das geschehen soll, konnte man sich bei der Kurt Schröter Nachfolger GmbH in Ebendorf, dem regionalen DAF-Händler, ansehen, denn hier hatte man einen großen Elektrotag organisiert. DAF, genauer die Van Dornes Automobilfabrik in Eindhoven, Niederlande, gehört in Europa zu den Marktführern bei schweren Nutzfahrzeugen und stellte hier ihre Varianten der Elektro-Lkw vor. Bei DAF in Ebendorf ist man auf Lkw mit Elektroantrieb vorbereitet. Zwei bewährte Mitarbeiter sind schon entsprechend geschult. Und wo beim Diesel der 400 PS Dieselmotor tuckert, hier nur Batteriepacks und eine Vielzahl von wirklich dicken Kabeln.
8: Also beim Hof-Lkw hast du mehrere Akkupacks, die sich an dem Fahrzeug befinden, was damals der Motor war. Was damals der Motor war, geht's aus Elektrik. Bis zur Kardanwelle. Ab der Kardanwelle die Antriebswelle, für Leute, die es vielleicht nicht so ganz verstehen. Was dann bis zur Achse geht, ab da ist der Lkw wieder Lkw, so wie er früher war beim Diesel.
7: Die Gäste der Veranstaltung sind allesamt aus der Logistikbranche. Spediteure, viele schon Kunden bei DAF und noch mehr Fahrer, die mehr als neugierig sind auf ihren potenziellen Arbeitsplatz der Zukunft. Also wird die Möglichkeit einer Probefahrt ausgiebig genutzt. DAF setzt konsequent auf moderne Lithium-Eisenphosphat-Batterien. Diese verzichten komplett auf Kobalt und Nickel und gelten als extrem langlebig und thermisch besonders sicher. Je nach Konfiguration hat so ein Lkw dann auch bis zu 400 PS und das gefällt den Experten.
9: Sehr gut. Ich habe schon mal einen Elektroabroller gefahren und habe so ein bisschen Vergleiche ziehen können. Und es ist schönes Fahren. Dieses ganze Fahren an sich ist ja so, ist anders. Beim Diesel dauert es eine Weile, bis er in Gang kommt. Hier fährt er sofort los. Er macht auch, wenn ich jetzt auf One-Pedal-Driving gehe, er bremst sofort oder verzögert sofort. Ich muss nicht lange gucken, muss ich bremsen, nicht bremsen. Das macht das Auto für mich sozusagen ganz alleine. Das ist schon was Angenehmes.
10: Wunderbar. Ich fahre privat seit 6 Jahren E-Auto. Und wir beschäftigen uns auch mit dem Thema. Ist natürlich die Zukunft, könnte die Zukunft sein. Ist natürlich die Frage, wie man das mit der Ladeinfrastruktur schafft. Weil das ist die Achillesferse.
7: Das weiß auch Sachsen-Anhalts Verkehrsministerin Lydia Hüskens, die es sich nicht nehmen lässt, sich von den technischen Innovationen vor Ort zu überzeugen. Denn die Politikerin weiß, funktionierende Logistik ist für unsere Wirtschaft existenziell.
11: Ich habe ein Herz für Mobilität und ich muss ganz ehrlich sagen, wir brauchen aktuell in Deutschland und auch in Sachsen-Anhalt jede Mobilitätsform, ob das ein Schiff ist, der LKW ist, die Schiene ist, um überhaupt genügend transportieren zu können. Und das sage ich auch ganz klar angesichts der Situation, in der sich die Schiene gerade befindet. Bei der Elbe müssen wir nur gucken. Brauchen wir vor allen Dingen Lkw? Das ist im Augenblick das Rückgrat für die Logistik. Und deshalb ist es für mich ein ganz, ganz wichtiger Bereich.
7: Damit kommen wir zum Knackpunkt, der den Umstieg vom Diesel zum Elektro-Lkw bestimmt. Und das ist die Ladeinfrastruktur. Hier setzt die Fleetbus GmbH aus Greven an, ein Start-up-Unternehmen mit einer klugen Idee. Das ist eine gigantische Powerbank. Mobil auf einem Sattelauflieger kann sie an beinahe jeden Ort transportiert werden. Angeschlossen an einfachen Netzstrom ist sie die mobile Möglichkeit, feste Ladeinfrastruktur zwischenzeitlich zu ersetzen.
12: Wir haben das Problem, dass wir in ganz Europa eigentlich das gleiche Phänomen haben. Die Elektrifizierung zieht überall ein, nicht nur in der Logistik, sondern überall auf der Baustelle, auf Events, auf dem Flughafen etc. pp. Und die Netze sind dafür einfach nicht ausgelegt. Es braucht Jahrzehnte teilweise, wenn man mit den Stadtwerken redet, bis die Netze das auch schaffen könnten. Und selbst wenn sie das schaffen, habe ich teure Leistungspreise, insbesondere in Deutschland. Und eine gepufferte Leistung ist auf jeden Fall etwas, was wir brauchen, wo wir schnell den Strom in den Lkw bekommen, weil damit kann ich den Lkw wirtschaftlich betreiben.
7: Aber im Logistikgewerbe wird mit jedem Cent gerechnet. Ein elektrisch betriebener LKW ist schwerer als ein Dieselfahrzeug. Auch wenn Elektro-LKWs auf der Straße 42 Tonnen wiegen dürfen, befürchten die Spediteure entsprechende Ladungseinbußen. Demgegenüber sind Elektro-LKWs von der Streckenmaut befreit. Und dann gibt es ja noch die Möglichkeit, als Beispiel könnten Landwirtschaftsbetriebe dienen, selber über Photovoltaik Strom für die LKWs zu erzeugen. Dazu sind aber entsprechende Speicher und natürlich Investitionen notwendig.
13: Jegliche Investition muss sich am Ende rentieren. Also niemand wird etwas investieren, wo auf lange Sicht absehbar ist, dass ich keine Gewinne erzielen kann. Also insofern ist schon natürlich Technologieoffenheit ist das Erste und natürlich auch das Abprüfen der Wirtschaftlichkeit. Nun ist, scheint es aber so zu sein, dass das Schaffen der Infrastruktur, ich sag mal, dass die Basis von allem ist. Und das ist für mich jetzt hier als ortsansässiger Familienbetrieb, DAF-Servicepartner und Handelspartner, die Herausforderung, Schaffung der Infrastruktur, um erst dann natürlich dann die entsprechende Lkw-Flotte aufzubauen.
14: In den Diskussionen mit den Spediteuren, mit den Kraftfahrern geht es immer um die Infrastruktur. Können Sie sich vorstellen, dass kurz-, mittel- und langfristig der Staat mit Investitionen und mit Förderung vergleichbarer Struktur eingreift?
11: Ja, ich glaube, wir haben in der Vergangenheit das gesehen und werden das auch in Zukunft sehen, dass gerade bei Infrastruktur, die, ich sag mal, noch nicht im Markt ist, sondern wo man schon auch noch überlegt, wird das denn genau die wirtschaftliche Richtung sein oder nicht, auch mit staatlichen Förderungen unterwegs sein muss. Das haben wir in verschiedenen Bereichen gemacht. Ich nehme mal die Ladeinfrastruktur. Das wird man sicherlich auch bei solchen innovativen Projekten machen.
7: Der Elektrotag bei DAF in Ebendorf hat mehrere Dinge deutlich gemacht. Der Klimawandel wird durch technische Innovation mittelfristig eingeschränkt. Die Ingenieure werden daran arbeiten, die Reichweite der Fahrzeuge weiter zu verbessern. Die Politik ist, wenn sie die selbst gesteckten Klimaziele erreichen will, gefordert, an unterschiedlichster Stelle mit zielgerichteter Förderung entsprechend einzugreifen. Und dann sind die Speditionen und ihre Mitarbeiter auch bereit, sich den Herausforderungen der Zukunft zu stellen. So wie hier bei der Kurt Schröter Nachfolger GmbH in Ebendorf.
6: Es wurde darüber ja bereits spekuliert, nun scheint es jedoch Realität zu werden. Zumindest soll der Magdeburger Stadtrat auf seiner Sitzung am Donnerstag darüber entscheiden. Aber aus dem Interimsgerichtsgebäude, das für den Prozess gegen Taleb A errichtet wurde, ein Schwimmbad werden soll. Nach umfangreichen Standortprüfungen hat die Stadtverwaltung eine entsprechende Beschlussvorlage erarbeitet. Demnach könnte in der Halle ein Pool mit den Maßen von 50 mal 20 Metern eingebaut werden, was 8 Schwimmbaden entsprechen würde. Die Maßnahme zum Umbau wird etwa 3,76 Millionen Euro kosten, wobei 700.000 Euro vom Land übernommen würden. Sollte der Stadtrat zustimmen, dann könnten umgehend mit dem Land Sachsen-Anhalt als Hallenbetreiber und dem Anbieter des Pools entsprechende Mietverträge abgeschlossen werden. Die Maßnahme mit der Halle am Jerichower Platz erwies sich als die beste. Betrachtete Alternativen wären ein Mietpool in der Gießlerhalle oder auch eine Überdachung eines Freibads gewesen. Lösung, die sich jedoch nicht als praktikabel oder als deutlich teurer erwiesen hätten. Das Wetter.
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15: Die MDF1-Wettervorhersage für den 25. und 26. August. In der Nacht zum Donnerstag ist der Himmel nur leicht bewölkt. Es gibt auch klare Abschnitte und es ist trocken. Die Nachttemperaturen liegen bei 16 bis 14 Grad. Der Wind weht leicht und kaum böig aus östlicher Richtung. Donnerstag gibt es sehr viel Sonnenschein. Nur wenige Wolkenfelder ziehen durch. Es ist trocken. Die Tageshöchsttemperaturen erreichen bis zu 29 Grad. Der Wind weht schwach bis mäßig und in Böen, weiter aus östlicher Richtung. Der UV-Index liegt beim Wert 5. Die weiteren Aussichten bis zum Sonntag. Mit wechselhaftem, aber recht warmem Wetter und etwas Regen beginnt am Freitagnachmittag der Start ins Wochenende. Es wird dann am Samstag und Sonntag eher trocken sein. Und am Himmel gibt es einen Mix aus Sonne und Wolken.

Um Gewalt an Frauen als globales Problem soll es am Donnerstag im Eine-Welt-Haus gehen. Die Gleichstellungsbeauftragte der Stadt Magdeburg lädt ein, um über Möglichkeiten zur Prävention und Unterstützung zu informieren. Zunächst gibt es ab 16 Uhr einen Informationsvortrag. Ab 18 Uhr will man die Möglichkeit zu Austausch und Vernetzung einräumen. Es kostet keinen Eintritt. Ist das noch mein Land? Ist die Überschrift zu einem Gespräch, zu dem das PEN-Zentrum Berlin auf dem Moritzhof einlädt. Zwei Gesprächspartner aus unterschiedlichen gesellschaftlichen Bereichen werden diskutieren. Das Thema wird durch den laufenden Wahlkampf vorgegeben. Diesmal werden Alexander Prinz und Jewgeni Breige erwartet. Die Moderation übernimmt Vera Wolfskämpf. Die Veranstaltung beginnt um 19 Uhr. Der Eintritt ist frei. Übrigens auch die Kunst-Mitte-Ausstellung wird am Donnerstagabend um 19:30 Uhr eröffnet, da allerdings nur für geladene Gäste. Öffentlich ist die Kunstausstellung dann ab Freitag. Ja, nun folgt nur noch meine üblichen Einladungen, auch am Donnerstag wieder unser Programm einzuschalten. Schließlich soll es ab 18 Uhr zu jeder vollen Stunde eine neue Ausgabe für Magdeburg geben. Dann folgt jetzt auch das Direktmagazin für Halle. Bis dahin auf Wiederfernsehen und bleiben Sie gesund.

0: Wenn der Strom ausfällt, dann kommt heutzutage das Leben nahezu zum Erliegen. Nicht nur das Licht und die Heizung, sondern auch das Internet und das Telefonnetz fallen aus. Sogar das Absetzen von Notrufen kann dann unmöglich sein. Deswegen sollen Städte und Gemeinden sogenannte Katastrophenschutzleuchttürme vorhalten, die bei anhaltenden großflächigen Stromausfällen als zentrale Anlaufstelle in den Gemeinden dienen und eine Grundversorgung der Menschen mit Informationen, Lademöglichkeiten für medizinisch wichtige Kleingeräte und Erste-Hilfemaßnahmen sicherstellen. Eine Nutzung als Informationsdrehscheibe soll ermöglicht werden, um Hilfsangebote und Hilfsgesuche zu verteilen und zu vermitteln. Um die Beschaffung notwendiger technischer Einrichtungen zu ermöglichen, will das Land Sachsen-Anhalt nun entsprechende Investitionen mit bis zur Hälfte der Anschaffungskosten unterstützen. Das dafür erforderliche Geld soll aus dem Sondervermögen kommen. Zunächst wurden etwa 14 Millionen Euro dafür zur Verfügung gestellt. Und damit ein herzliches Willkommen zum MDF1 Direktmagazin am Mittwoch. Unabhängig von diesen Leuchttürmen sollte man als Bürger jedoch selber Vorsorge treffen. Zeit mal wieder das batteriebetriebene Radio zu erwähnen, Taschenlampen, Kerzen sowie Wasser- und Lebensmittelvorräte. Denn die Einrichtung dieser Katastrophenschutzleuchttürme ist eine Maßnahme, die von den Gemeinden selbst in Angriff genommen werden muss. Und die Hälfte des Geldes dafür soll weiterhin aus den klammen Kommunalhaushalten kommen. Zwar appellierte die Innenministerin, die Fördermöglichkeiten zeitnah in Anspruch zu nehmen. Bei der Einrichtung eines solchen Leuchtturms handelt es sich aber gewissermaßen um einen Raum mit Notstromversorgung, wo man im Fall des Falles hinkommen und bereits benannte Dienste nutzen könnte, was also einiges an Investitionen nach sich ziehen dürfte, zu denen sich viele Kommunen nicht in der Lage sehen könnten. Zumindest können diese sich lange Zeit lassen. Die Maßnahmen müssen erst bis 2042 umgesetzt worden sein.
1: Ein wichtiger Meilenstein für die Versorgungssicherheit könnte am Mittwoch im Starpark gesetzt werden, dem Gewerbegebiet an der R14 östlich der Stadt Halle, das zu den größten zusammenhängenden Industriegebieten Mitteldeutschlands zählt. Auf den rund 230 Hektar Fläche sind aktuell 25 Unternehmen ansässig, darunter die Großbäckerei Bonnback, ein Konzern der Schwarzproduktion, welche europaweit als einer der bedeutendsten Lebensmittelhersteller gilt. Die Produktionskapazität am Standort Halle soll nun mithilfe von 5 neuen Backlinien um ein Vielfaches gesteigert werden. Dafür wird ein zusätzliches Produktionsgebäude auf dem Areal benötigt, für das am Mittwoch der symbolische erste Spatenstich gesetzt wurde. Rund 400 Millionen Euro fließen in diese Erweiterung. Eine wichtige Investition für Halle sowie für ganz Sachsen-Anhalt, durch die an diesem Ort außerdem ca. 400 Arbeitsplätze geschaffen werden.
2: Wir haben ja schon 3.500 Arbeitsplätze hier im Starpark. Und das ist einfach ein wichtiger wirtschaftlicher Impuls, der auch zeigt, dass vieles in Sachsen-Anhalt sehr gut läuft, sehr gut organisiert ist, weil ein Unternehmen wie die Schwarzgruppe investiert dann, wenn die Rahmenbedingungen gut sind, wenn es eine gute Flankierung durch die Behörden gibt. Und das ist hier der Fall.
1: Der Gesamtaufwand für das Ausbauvorhaben war ursprünglich niedriger angesetzt. Die aktuelle Investitionssumme von 400 Millionen Euro ergab sich aus Plänen für einen erhöhten Grad an Digitalisierung am Standort sowie daraus, dass der erweiterte Bäckereikomplex zu 100% mit Strom aus erneuerbaren Energiequellen betrieben werden soll. Der erhöhte Betrag fließt daher gezielt in energieeffiziente Technik und die Logistikinfrastruktur, um das Werk nachhaltig und zukunftssicher zu gestalten. Nach dem Spatenstich am Mittwoch sollen die Ausbauarbeiten auf dem Gelände zeitnah beginnen, sodass die erweiterte Produktion bereits im Jahr 2028 erfolgen kann.
2: Mit einer namhaften Firma wie der Schwarzgruppe Bonnback kann man natürlich auch werben. Ja, also es ist ja ein wirklich global agierendes Unternehmen. Und ein solches Unternehmen hier am Standort zu haben, das ist gut und das stärkt die Reputation des Wirtschaftsstandortes Halle.
0: Auch die Sanierung der Marguerite-Friedländer Gesamtschule konnte rechtzeitig zum Schuljahresbeginn abgeschlossen werden. Hier investierte man noch einmal 2,4 Millionen Euro, diesmal für eine neue Wärmedämmung und darauf aufbauend eine neue Fassadengestaltung. Damit flossen seit 2018 rund 19 Millionen Euro allein an diesen Standort in der Ingolstädter Straße. Im Rahmen der Maßnahme wurde das Gebäude umfassend modernisiert, die Turnhalle saniert, man baute eine neue Aula und mit der Fassadensanierung kann die Maßnahme als abgeschlossen betrachtet werden. Auch dieses Projekt gehörte zum Schulmodernisierungsprogramm, in dessen Rahmen seit 2016 in der Stadt Halle etwa 310 Millionen Euro investiert wurden. Magdeburg bekommt einen neuen Supermarkt, allerdings nicht auf der grünen Wiese, sondern hier in dieser eher unscheinbaren Halle in der Sudenburger Wuhne. Das Unternehmen Picknick, das hier einen Logistikstandort für Magdeburg eröffnet, nennt sich auch Supermarkt auf Rädern. Denn der Service beginnt auf dem Handy und endet mit der Lieferung der Waren nach Hause.
3: Wir sind ein Online-Supermarkt, appbasiert, bei dem unsere Kunden ihren Einkauf online bestellen können, liefern auch dann zum Kunden direkt an die Haustür, kostenlose Lieferung. Es gibt Rezepte bei uns in der App, wo man sich noch den Einkauf zusammenstellen kann, die Rezepte zusammenstellen kann und bekommt alles von uns geliefert.
0: Bei den Rezepten handelt es sich um Kochvorschläge, für die in der App alle benötigten Artikel zusammengestellt werden. Nur mit dem Unterschied zum Wettbewerb, dass man hier auch Zutaten abwählen kann, zum Beispiel, weil man noch genug Kartoffeln hat. Wobei das Sortiment, aus dem man auswählt, von einer großen deutschen Einkaufs- und Liefergemeinschaft kommt.
3: Wir arbeiten in Deutschland mit Edeka zusammen. Das heißt, wir beziehen einen Großteil der Produkte auch von Edeka. Das heißt, man findet bei uns Edeka-Eigenmarken gut und günstig, aber

0: Auch ganz normales Markensortiment, also ein vollwertiges Supermarktsortiment bei uns in der App. Auch Picknick-eigene Marken haben wir schon. Die Ware wird vorkonfektioniert bei uns im Zentrallager in Kabelsgetal. Daraus beliefern wir hier die Region. Und hier am Standort haben wir aktuell 15 Mitarbeiter ungefähr, werden hier mit weiterem Wachstum in der Zukunft aber auch noch mehr Arbeitsplätze schaffen.
1: Der sogenannte Hub in Magdeburg hat also die Funktion einer Verteilstation. Die LKWs mit den vorkonfektionierten Kisten, in denen sich die Einkäufe der Kunden befinden, werden auf die vollelektrischen Lieferfahrzeuge verteilt und dann auf vorher festgelegten Routen ausgeliefert.
0: Also Sie wählen sich quasi vorher ein Zeitfenster aus. Wir starten hier nachmittags mit der Lieferung und liefern dann bis in den späten Abend rein. Das heißt, als Kunde wähle ich mir zunächst ein ungefähr einstündiges bis zweistündiges Zeitfenster aus. Als Beispiel, ich möchte morgen zwischen 15 und 17 Uhr beliefert werden und am Tag der Lieferung reduzieren wir dieses Zeitfenster dann nochmal auf 20 Minuten und geben dem Kunden dann quasi mit, dass wir zwischen 15.20 Uhr und 15.40 Uhr bei ihm sein werden zum Beispiel.
1: Da die Waren im Zentrallager in Kabelsgetal zusammengestellt werden, dauert es im Grunde immer bis zum nächsten Werktag, bis die Bestellung beim Kunden ankommt. Dafür ist die Anlieferung kostenlos, wenn man mindestens für 45 Euro einkauft.
0: Wir sind schon seit einigen Jahren in Deutschland unterwegs, sind ursprünglich ein niederländisches Unternehmen, sind dann in Nordrhein-Westfalen gestartet und sind dann immer weiter in Deutschland expandiert und mit Magdeburg eröffnen wir jetzt auch hier in Sachsen-Anhalt den ersten Standort.
1: Und so weitet das Unternehmen seinen Lieferbereich weiter in den Norden Sachsen-Anhalts aus, denn zum Beispiel in Halle kann man diesen Service schon seit geraumer Zeit nutzen. Und der dortige Erfolg veranlasste das Unternehmen, nun den nächsten Schritt zu gehen. Ob Sie beliefert werden, das sagt Ihnen die App, wenn man seine Adresse eingegeben hat. Wobei sich das Liefergebiet nicht nur auf Magdeburg beschränkt, sondern auch viele größere Städte im Umkreis beinhaltet, wie Wolmirstedt, Wandsleben, Schönebeck oder Gommern. Die Instandsetzung der Trinkwasserleitung zwischen Sennewitz und Trotha ist beendet. Damit wurde der 1355 Meter lange Abschnitt nun wieder seiner Bestimmung übergeben und die Einspeisung von Trinkwasser aus anderen Netzen beendet. Im Rahmen der Maßnahme zog man eine hochwertige Leitung aus Polyethylen in die alte Stahlleitung ein, die aus dem Jahr 1962 stammte. Durch die Verwendung des Kunststoffs soll die neue Leitung nun eine Lebenserwartung von mindestens 80 Jahren erreichen. Das gewählte Einzugsverfahren erlaubt die Sanierung ohne große Erdarbeiten. Lediglich am Anfang und Ende der Leitung sowie an zwei Richtungsänderungen des Stahlrohres musste man Schächte anlegen. 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
4: Willkommen zurück. Der Wahlkampf ist ja derzeit in seiner Hochphase, die noch bis zum 6. September anhalten wird. Dennoch haben viele bereits gewählt und werden es bereits vorher tun. Die Briefwahl macht es möglich. Die steht in der Kritik allerdings nur bei den Parteien, die nach der Wahl nicht gewonnen haben. Deswegen machte die Landeswahlleiterin noch einmal darauf aufmerksam, dass auch für die Briefwahl hohe Sicherheitsstandards gelten. So gibt es in der Ausgabe der Unterlagen bis zur Feststellung des Wahlergebnisses zahlreiche Regelungen, die der Sicherheit des Verfahrens dienen. So gibt es beispielsweise im Wählerverzeichnis ein Sperrvermerk, wenn Wähler Briefwahlunterlagen erhielten, sodass diese nicht zweimal ihre Stimme abgeben können. Auch beim Versand an eine andere Adresse als im Wählerverzeichnis verzeichnet, erfolgen entsprechende Kontrollmitteilungen an die Wohnanschrift des Wahlberechtigten. Auch die Auszählung der Briefwahlstimmen unterliegt strengen Regeln. Sie erfolgt durch Briefwahlvorstände mit mehreren Mitgliedern, die sich gegenseitig kontrollieren und deren Entscheidungen protokolliert werden müssen. Und auch für die Briefwahl gilt, die Auszählung ist öffentlich und kann von jedermann beobachtet werden.
5: Auf deutschen Straßen sind am Tag gut 1,3 Millionen Lkw unterwegs. Allein die 40-Tonner tragen mit über 7% zum CO2-Ausstoß unserer Gesellschaft bei und das soll sich ändern. Wie das geschehen soll, konnte man sich bei der Kurt Schröter Nachfolger GmbH in Ebendorf, dem regionalen DAF-Händler, ansehen, denn hier hatte man einen großen Elektrotag organisiert. DAF, genauer die Van Dornes Automobilfabrik in Eindhoven, Niederlande, gehört in Europa zu den Marktführern bei schweren Nutzfahrzeugen und stellte hier ihre Varianten der Elektro-Lkw vor. Bei DAF in Ebendorf ist man auf Lkw mit Elektroantrieb vorbereitet. Zwei bewährte Mitarbeiter sind schon entsprechend geschult. Und wo beim Diesel der 400 PS Dieselmotor tuckert, hier nur Batteriepacks und eine Vielzahl von wirklich dicken Kabeln.
6: Also, beim Hof und LKW hast mehrere Akkupacks, die sich an dem Fahrzeug befinden, was damals der Motor war. Was damals der Motor war, geht's aus Elektrik. Bis zur Kardanwelle. Ab der Kardanwelle, die Antriebswelle, für Leute, die es vielleicht nicht so ganz verstehen. Was dann bis zur Achse geht, ab da ist der LKW wieder LKW, so wie er früher war beim Diesel.
5: Die Gäste der Veranstaltung sind allesamt aus der Logistikbranche. Spediteure, viele schon Kunden bei DAF und noch mehr Fahrer, die mehr als neugierig sind auf ihren potenziellen Arbeitsplatz der Zukunft. Also wird die Möglichkeit

0: anders. Beim Diesel dauert es eine Weile, bis er in Gang kommt. Hier fährt er sofort los. Er macht auch, wenn ich jetzt auf One-Pedal-Driving gehe, er bremst sofort oder verzögert sofort. Ich muss nicht lange gucken, muss ich bremsen, nicht bremsen. Das macht das Auto für mich sozusagen ganz alleine. Das ist schon was Angenehmes.
1: Wunderbar. Ich fahre privat seit 6 Jahren E-Auto. Und wir beschäftigen uns auch mit dem Thema. Ist natürlich die Zukunft, könnte die Zukunft sein. Ist natürlich die Frage, wie man das mit der Ladeinfrastruktur schafft. Weil das ist die Achillesferse.
2: Das weiß auch Sachsen-Anhalts Verkehrsministerin Lydia Hüskens, die es sich nicht nehmen lässt, sich von den technischen Innovationen vor Ort zu überzeugen. Denn die Politikerin weiß, funktionierende Logistik ist für unsere Wirtschaft existenziell.
3: Ich habe ein Herz für Mobilität und ich muss ganz ehrlich sagen, wir brauchen aktuell in Deutschland und auch in Sachsen-Anhalt jede Mobilitätsform, ob das das Schiff ist, der LKW ist, die Schiene ist, um überhaupt genügend transportieren zu können. Und das sage ich auch ganz klar angesichts der Situation, in der sich die Schiene gerade befindet. Bei der Elbe müssen wir nur gucken. Brauchen wir vor allen Dingen LKW? Das ist im Augenblick das Rückgrat für die Logistik. Und deshalb ist es für mich ein ganz, ganz wichtiger Bereich.
2: Damit kommen wir zum Knackpunkt, der den Umstieg vom Diesel zum Elektro-LKW bestimmt. Und das ist die Ladeinfrastruktur. Hier setzt die Fleetbus GmbH aus Greven an, ein Start-up-Unternehmen mit einer klugen Idee. Das ist eine gigantische Powerbank. Mobil auf einem Sattelauflieger kann sie an beinahe jeden Ort transportiert werden. Angeschlossen an einfachen Netzstrom ist sie die mobile Möglichkeit, feste Ladeinfrastruktur zwischenzeitlich zu ersetzen.
4: Wir haben das Problem, dass wir in ganz Europa eigentlich das gleiche Phänomen haben. Die Elektrifizierung zieht überall ein, nicht nur in der Logistik, sondern überall auf der Baustelle, auf Events, auf dem Flughafen etc. pp. Und die Netze sind dafür einfach nicht ausgelegt. Es braucht Jahrzehnte teilweise, wenn man mit den Stadtwerken redet, bis die Netze das auch schaffen könnten. Und selbst wenn sie das schaffen, habe ich teure Leistungspreise, insbesondere in Deutschland. Und eine gepufferte Leistung ist auf jeden Fall etwas, was wir brauchen, wo wir schnell den Strom in den LKW bekommen, weil damit kann ich den LKW wirtschaftlich betreiben.
2: Aber im Logistikgewerbe wird mit jedem Cent gerechnet. Ein elektrisch betriebener LKW ist schwerer als ein Dieselfahrzeug. Auch wenn Elektro-LKWs auf der Straße 42 Tonnen wiegen dürfen, befürchten die Spediteure entsprechende Ladungseinbußen. Demgegenüber sind Elektro-LKWs von der Streckenmaut befreit. Und dann gibt es ja noch die Möglichkeit, als Beispiel könnten Landwirtschaftsbetriebe dienen, selber über Photovoltaik Strom für die LKWs zu erzeugen. Dazu sind aber entsprechende Speicher und natürlich Investitionen notwendig.
5: Jegliche Investition muss sich am Ende rentieren. Also niemand wird etwas investieren, wo auf lange Sicht absehbar ist, dass ich keine Gewinne erzielen kann. Also insofern ist schon natürlich Technologieoffenheit ist das Erste und natürlich auch das Abprüfen der Wirtschaftlichkeit. Nun scheint es aber so zu sein, dass das Schaffen der Infrastruktur, ich sag mal, dass die Basis von allem ist. Und das ist für mich jetzt hier als ortsansässiger Familienbetrieb, DAF-Servicepartner und Handelspartner, die Herausforderung, Schaffung der Infrastruktur, um erst dann natürlich dann die entsprechende Lkw-Flotte aufzubauen.
6: In den Diskussionen mit den Spediteuren, mit den Kraftfahrern geht es immer um die Infrastruktur. Können Sie sich vorstellen, dass kurz-, mittel- und langfristig der Staat mit Investitionen und mit Förderung vergleichbarer Struktur eingreift?
3: Ja, ich glaube, wir haben in der Vergangenheit das gesehen und werden das auch in Zukunft sehen, dass gerade bei Infrastruktur, die, ich sag mal, noch nicht im Markt ist, sondern wo man schon auch noch überlegt, wird das denn genau die wirtschaftliche Richtung sein oder nicht, auch mit staatlichen Förderungen unterwegs sein muss. Das haben wir in verschiedenen Bereichen gemacht. Ich nehme mal die Ladeinfrastruktur. Das wird man sicherlich auch bei solchen innovativen Projekten machen.
2: Der Elektrotag bei DAF in Ebendorf hat mehrere Dinge deutlich gemacht. Der Klimawandel wird durch technische Innovation mittelfristig eingeschränkt. Die Ingenieure werden daran arbeiten, die Reichweite der Fahrzeuge weiter zu verbessern. Die Politik ist, wenn sie die selbst gesteckten Klimaziele erreichen will, gefordert, an unterschiedlichster Stelle mit zielgerichteter Förderung entsprechend einzugreifen. Und dann sind die Speditionen und ihre Mitarbeiter auch bereit, sich den Herausforderungen der Zukunft zu stellen. So wie hier bei der Kurt Schröter Nachfolger GmbH.

0: Ebendorf.
1: Die MDF1 Wettervorhersage für den 25. und 26. August. In der Nacht zum Donnerstag ist der Himmel nur leicht bewölkt. Es gibt auch klare Abschnitte und es ist trocken. Die Nachttemperaturen liegen bei 16 bis 14 Grad. Der Wind weht leicht und kaum böig aus östlicher Richtung. Donnerstag gibt es sehr viel Sonnenschein. Nur wenige Wolkenfelder ziehen durch. Es ist trocken. Die Tageshöchsttemperaturen erreichen bis zu 29 Grad. Der Wind weht schwach bis mäßig und in Böen, weiter aus östlicher Richtung. Der UV-Index liegt beim Wert 5. Die weiteren Aussichten bis zum Sonntag. Mit wechselhaftem, aber recht warmem Wetter und etwas Regen beginnt am Freitagnachmittag der Start ins Wochenende. Es wird dann am Samstag und Sonntag eher trocken sein. Und am Himmel gibt es einen Mix aus Sonne und Wolken.
2: Die Stiftung Volkssolidarität lädt am Donnerstag zum Sommerfest. Ab 17 Uhr trifft man sich dazu in der Begegnungsstätte zur Fähre. Der Kunstverein Talstraße will seinen 35. Geburtstag mit einer weiteren Ausstellung begehen, die am Donnerstag geöffnet werden soll. Unter der Überschrift Zaunkönig werden die Künstlerinnen Gudrun Petersdorf und Annette Schröter Malerei und Grafik zeigen, die sich dem Thema Kleingarten widmen. Denn solche Gartenanlagen sind niemals bloß Natur, sondern auch kulturelle Konstruktionen, die die beiden Künstlerinnen inspirierten. Die Vernissage beginnt um 20 Uhr und die Ausstellung selbst ist dann ab Freitag bis zum 15. November zugänglich. Ja, nun folgt noch meine übliche Einladung, auch am Donnerstag wieder unser Programm einzuschalten. Schließlich soll es ab 18.30 Uhr zu jeder halben Stunde eine neue Ausgabe für Halle geben. Dann folgt, wie jetzt auch, das Direktmagazin für Magdeburg. Bis dahin auf Wiederfernsehen und bleiben Sie gesund.

0: Wie lange versteckst du dich jetzt schon hier, Celeste?
1: Ich bin gerne hier. Es ist sicher. Gajon. Gut, Joe. Das ist schon der zweite Blackhawk, den ich heute sehe. Die haben irgendwas in der Wüste nördlich von hier vor. Die errichten da einen Stützpunkt oder so.
2: Was Sie hier sehen, ist das menschliche Gegenstück einer wärmesuchenden Rakete. Der perfekte Soldat.
3: Würden Sie mir bitte mitteilen, womit wir es heute zu tun haben?
1: Wir erschaffen gerade den ultimativen Kämpfer. Zum Einsatz gegen die Zivilbevölkerung. Diese Männer sind darauf programmiert zu töten, bis sie jemand stoppt.
4: Wohin gehst du denn?
1: Geh in dein Zimmer, kriech unters Bett. Mama muss ihre Waffen holen.

0: Warum hat er diese Reise eigentlich zugestimmt? Die haben alles kurz und klein geschlagen und jetzt soll er ihnen helfen, ihr Gewissen zu erleichtern.
1: Wir grüßen unseren Thomas Mann. Er lebe hoch, hoch, hoch.
2: Es vielleicht seine letzte Reise.
3: Herzlich willkommen in Frankfurt am Main.
4: You and your father make a great double act.
5: Sie haben so wundervoll über die Musik unseres Großvaters geschrieben wie sonst niemand.
6: Ist der berühmteste lebende Wagnerianer der Welt?
7: Sie meinen nach dem Ableben eines gewissen Adolf Hitler.
8: Herr Professor Mann, Sie haben Deutschland im Jahr 1933 verlassen. Was antworten Sie denjenigen, die Sie des Verrats oder mangelnder Solidarität beschuldigen?
9: This whole trip was a terrible idea.
10: Es ist der Zwist zwischen zwei Ideen von Deutschland. Die Auseinandersetzung über die geistige und moralische Zukunft dieses Landes.
11: Wir sind jetzt an einem Punkt, wo wir wirklich etwas Neues schaffen können.
0: Auf welcher Seite stehen Sie? Stalin oder Mickey Mouse?
12: Wie kannst du so weitermachen?
13: Will es denn das Schicksal, dass unsere Existenz symbolisch wird, so haben wir uns diesem Schicksal zu stellen.
14: Mörder!
12: Ich will nach Hause, Papa.
15: Wo ist das?

0: Wenn der Strom ausfällt, dann kommt heutzutage das Leben nahezu zum Erliegen. Nicht nur das Licht und die Heizung, sondern auch das Internet und das Telefonnetz fallen aus. Sogar das Absetzen von Notrufen kann dann unmöglich sein. Deswegen sollen Städte und Gemeinden sogenannte Katastrophenschutzleuchttürme vorhalten, die bei anhaltenden großflächigen Stromausfällen als zentrale Anlaufstelle in den Gemeinden dienen und eine Grundversorgung der Menschen mit Informationen, Lademöglichkeiten für medizinisch wichtige Kleingeräte und Erste-Hilfemaßnahmen sicherstellen. Eine Nutzung als Informationsdrehscheibe soll ermöglicht werden, um Hilfsangebote und Hilfsgesuche zu verteilen und zu vermitteln. Um die Beschaffung notwendiger technischer Einrichtungen zu ermöglichen, will das Land Sachsen-Anhalt nun entsprechende Investitionen mit bis zur Hälfte der Anschaffungskosten unterstützen. Das dafür erforderliche Geld soll aus dem Sondervermögen kommen. Zunächst wurden etwa 14 Millionen Euro dafür zur Verfügung gestellt. Und damit ein herzliches Willkommen zum MDF1 Direktmagazin am Mittwoch. Unabhängig von diesen Leuchttürmen sollte man als Bürger jedoch selber Vorsorge treffen. Zeit mal wieder das batteriebetriebene Radio zu erwähnen, Taschenlampen, Kerzen sowie Wasser- und Lebensmittelvorräte. Denn die Einrichtung dieser Katastrophenschutzleuchttürme ist eine Maßnahme, die von den Gemeinden selbst in Angriff genommen werden muss. Und die Hälfte des Geldes dafür soll weiterhin aus den klammen Kommunalhaushalten kommen. Zwar appellierte die Innenministerin, die Fördermöglichkeiten zeitnah in Anspruch zu nehmen. Bei der Einrichtung eines solchen Leuchtturms handelt es sich aber gewissermaßen um einen Raum mit Notstromversorgung, wo man im Fall des Falles hinkommen und bereits benannte Dienste nutzen könnte, was also einiges an Investitionen nach sich ziehen dürfte, zu denen sich viele Kommunen nicht in der Lage sehen könnten. Zumindest können diese sich lange Zeit lassen. Die Maßnahmen müssen erst bis 2042 umgesetzt worden sein. Magdeburg bekommt einen neuen Supermarkt, allerdings nicht auf der grünen Wiese, sondern hier in dieser eher unscheinbaren Halle in der Sudenburger Wuhne. Das Unternehmen Picknick, das hier einen Logistikstandort für Magdeburg eröffnet, nennt sich auch Supermarkt auf Rädern. Denn der Service beginnt auf dem Handy und endet mit der Lieferung der Waren nach Hause.
1: Wir sind ein Online-Supermarkt, app-basiert, bei dem unsere Kunden ihren Einkauf online bestellen können, liefern auch dann zum Kunden direkt an die Haustür, kostenlose Lieferungen. Es gibt Rezepte bei uns in der App, wo man sich noch den Einkauf zusammenstellen kann, die Rezepte zusammenstellen kann und bekommt alles von uns geliefert.
0: Bei den Rezepten handelt es sich um Kochvorschläge, für die in der App alle benötigten Artikel zusammengestellt werden. Nur mit dem Unterschied zum Wettbewerb, dass man hier auch Zutaten abwählen kann, zum Beispiel, weil man noch genug Kartoffeln hat. Wobei das Sortiment, aus dem man auswählt, von einer großen deutschen Einkaufs- und Liefergemeinschaft kommt.
1: Wir arbeiten in Deutschland mit Edeka zusammen, das heißt, wir beziehen einen Großteil der Produkte auch von Edeka. Das heißt, man findet bei uns Edeka-Eigenmarken gut und günstig, aber auch ganz normales Markensortiment, also ein vollwertiges Supermarktsortiment bei uns in der App. Auch Picknick-eigene Marken haben wir schon. Die Ware wird vorkonfektioniert bei uns im Zentrallager in Kerbelsgetal. Daraus beliefern wir hier die Region und hier am Standort haben wir aktuell 15 Mitarbeiter ungefähr, werden hier mit weiterem Wachstum in der Zukunft aber auch noch mehr Arbeitsplätze schaffen.
0: Der sogenannte Hub in Magdeburg hat also die Funktion einer Verteilstation. Die LKWs mit den vorkonfektionierten Kisten, in denen sich die Einkäufe der Kunden befinden, werden auf die vollelektrischen Lieferfahrzeuge verteilt und dann auf vorher festgelegten Routen ausgeliefert.
1: Also Sie wählen sich quasi vorher ein Zeitfenster aus. Wir starten hier nachmittags mit der Lieferung und liefern dann bis in den späten Abend rein. Das heißt, als Kunde wähle ich mir zunächst ein ungefähr einstündiges bis zweistündiges Zeitfenster aus. Als Beispiel, ich möchte morgen zwischen 15 und 17 Uhr beliefert werden und am Tag der Lieferung reduzieren wir dieses Zeitfenster dann nochmal auf 20 Minuten und geben dem Kunden dann quasi mit, dass wir zwischen 15.20 Uhr und 15.40 Uhr bei ihm sein werden zum Beispiel.
0: Da die Waren im Zentrallager in Kerbelsgetal zusammengestellt werden, dauert es im Grunde immer bis zum nächsten Werktag, bis die Bestellung beim Kunden ankommt. Dafür ist die Anlieferung kostenlos. wenn man mindestens für 45 Euro einkauft.
1: Wir sind schon seit einigen Jahren in Deutschland unterwegs, sind ursprünglich ein niederländisches Unternehmen, sind dann in Nordrhein-Westfalen gestartet und sind dann immer weiter in Deutschland expandiert. Und mit Magdeburg eröffnen wir jetzt auch hier in Sachsen-Anhalt den ersten Standort.
0: Und so weitet das Unternehmen seinen Lieferbereich weiter in den Norden Sachsen-Anhalts aus. Denn zum Beispiel in Halle kann man diesen Service schon seit geraumer Zeit nutzen. Und der dortige Erfolg veranlasste das Unternehmen, nun den nächsten Schritt zu gehen. Ob Sie beliefert werden, das sagt Ihnen die App, wenn man seine Adresse eingegeben hat. Wobei sich das Liefergebiet nicht nur auf Magdeburg beschränkt, sondern auch viele größere Städte im Umkreis beinhaltet, wie Wolmirstedt, Wandsleben, Schönebeck oder Gommern. Vielleicht sind ja einige Magdeburger bereits damit geflogen, viele andere dürften es gar nicht wissen, aber die Lufthansa betreibt einen Airbus A350-900, der den Namen Magdeburg trägt. Anlass, diese Information heute zu verbreiten, ist das 35. Jubiläum dieser Namensweihe, die am 26. August 1991 erstmalig vollzogen wurde. In der Zwischenzeit ist es bereits das zweite Flugzeug, das Magdeburg heißt, denn das aktuelle Flugzeug mit dem Namen wurde 2018 in Dienst gestellt. Das erste von 1991 ist aber nicht abgestürzt, sondern wurde 2014 an Germanwings weitergegeben, wobei damals der Name einer Umlackierung zum Opfer fiel. Die erste Taufe wurde damals übrigens von Ida Polte vollzogen, der Ehefrau unseres damaligen Oberbürgermeisters. Städtenamen gibt es übrigens bereits seit 1960 auf Flugzeugen der Lufthansa. Auch die Namen von Bundesländern wurden verewigt. Einmal in den Kreis der Partnerstädte aufgenommen, geht der Name auf ein neues Flugzeug über, wenn die ursprünglich getaufte Maschine aus der Lufthansa-Flonse aussteigt. Die aktuelle Magdeburg fliegt 44 Destinationen an und transportierte auf ihren gut 3.800 Flügen bisher über 900.000 Passagiere.
2: Ein wichtiger

0: Wichtiger Meilenstein für die Versorgungssicherheit könnte am Mittwoch im Starpark gesetzt werden, dem Gewerbegebiet an der R14 östlich der Stadt Halle, das zu den größten zusammenhängenden Industriegebieten Mitteldeutschlands zählt. Auf den rund 230 Hektar Fläche sind aktuell 25 Unternehmen ansässig, darunter die Großbäckerei Bonnback, ein Konzern der Schwarzproduktion, welcher europaweit als einer der bedeutendsten Lebensmittelhersteller gilt. Die Produktionskapazität am Standort Halle soll nun mithilfe von 5 neuen Backlinien um ein Vielfaches gesteigert werden. Dafür wird ein zusätzliches Produktionsgebäude auf dem Areal benötigt, für das am Mittwoch der symbolische erste Spatenstich gesetzt wurde. Rund 400 Millionen Euro fließen in diese Erweiterung. Eine wichtige Investition für Halle sowie für ganz Sachsen-Anhalt, durch die an diesem Ort außerdem ca. 400 Arbeitsplätze geschaffen werden.
1: Wir haben ja schon 3.500 Arbeitsplätze hier im Starpark. Und das ist einfach ein wichtiger wirtschaftlicher Impuls, der auch zeigt, dass vieles in Sachsen-Anhalt sehr gut läuft, sehr gut organisiert ist, weil ein Unternehmen wie die Schwarzgruppe investiert dann, wenn die Rahmenbedingungen gut sind, wenn es eine gute Flankierung durch die Behörden gibt. Und das ist hier der Fall.
0: Der Gesamtaufwand für das Ausbauvorhaben war ursprünglich niedriger angesetzt. Die aktuelle Investitionssumme von 400 Millionen Euro ergab sich aus Plänen für einen erhöhten Grad an Digitalisierung am Standort sowie daraus, dass der erweiterte Bäckereikomplex zu 100% mit Strom aus erneuerbaren Energiequellen betrieben werden soll. Der erhöhte Betrag fließt daher gezielt in energieeffiziente Technik und die Logistikinfrastruktur, um das Werk nachhaltig und zukunftssicher zu gestalten. Nach dem Spatenstich am Mittwoch sollen die Ausbauarbeiten auf dem Gelände zeitnah beginnen, sodass die erweiterte Produktion bereits im Jahr 2028 erfolgen kann.
1: Mit einer namhaften Firma wie der Schwarzgruppe Bonnback kann man natürlich auch werben. Ja, also es ist ja ein wirklich global agierendes Unternehmen. Und ein solches Unternehmen hier am Standort zu haben, das ist gut und das stärkt die Reputation des Wirtschaftsstandortes Halle.
2: Die Stadtratsfraktion der SPD drängt auf die Umsetzung einer bereits 6 Jahre alten Machbarkeitsstudie zur Fahrradschnellverbindungen in Magdeburg. 2020 wurden 5 Trassenkorridore ausgemacht, die das Potenzial hätten, gute und möglichst direkte Verbindungen der Stadtmitte und des Umlands mit der Magdeburger Innenstadt zu schaffen. Nun verlangen die Kommunalpolitiker von der Stadtverwaltung endlich entsprechende Planungen und einen Umsetzungsfahrplan vorzulegen. Würden doch solche Fahrtrassen besonders dem Schülerverkehr zugutekommen, da bekannt ist, dass fast 30% aller Schüler in Magdeburg den Weg zur Schule mit dem Fahrrad zurücklegen. Bessere Radwege würden also auch sichere Schulwege bedeuten. Die Reklame.
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2: Willkommen zurück. Mit einer 25 Kilowatt Peak Solaranlage auf dem Dach des Verwaltungshauses am Breiteweg wollte die Stadtverwaltung Schönebeck einen Beitrag zur Energieversorgung kommunaler Gebäude leisten. Die Anlage ist dort seit Anfang des Jahres in Betrieb und seitdem wurden durch sie fast 20.000 Kilowattstunden Solarstrom erzeugt. Der Strom wird weitgehend selbst genutzt, weil man damit den Serverraum, die Büros und die Haustechnik des Verwaltungsgebäudes betreibt. Zusätzlich hilft dabei ein Batteriespeicher. Da man 96% des Stroms selber nutzte, sparte man allein am Standort über 6.000 Euro Stromkosten, was bedeutet, dass sich diese Anlage bereits in gut 4 Jahren amortisiert haben dürfte. Die Stadtverwaltung machte diese Daten öffentlich, weil sie nicht auf Prognosen, sondern auf realer Nutzung basieren und sie zeigen, dass sich Klimaschutz und Ökonomie nicht ausschließen müssen. Auch deshalb trägt man sich mit dem Gedanken, weitere städtische Dachflächen zur Solarstromerzeugung heranzuziehen.
10: Auf deutschen Straßen sind am Tag gut 1,3 Millionen Lkw unterwegs. Allein die 40-Tonner tragen mit über 7% zum CO2-Ausstoß unserer Gesellschaft bei und das soll sich ändern. Wie das geschehen soll, konnte man sich bei der Kurt Schröter Nachfolger GmbH in Ebendorf, dem regionalen DAF-Händler, ansehen. Denn hier hatte man einen großen Elektrotag organisiert. DAF, genauer die Van Dornes Automobilfabrik in Eindhoven, Niederlande, gehört in Europa zu den Marktführern bei schweren Nutzfahrzeugen und stellte hier ihre Varianten der Elektro-Lkw vor. Bei DAF in Ebendorf ist man auf Lkw mit Elektroantrieb vorbereitet. Zwei bewährte Mitarbeiter sind schon entsprechend geschult. Und wo beim Diesel der 400 PS Dieselmotor tuckert, hier nur Batteriepacks und eine Vielzahl von wirklich dicken Kabeln.
11: Also beim Move und Lkw hast mehrere Akkupacks, die sich an dem Fahrzeug befinden, was damals der Motor war. Geht's aus Elektrik. Bis zur Kardanwelle. Ab der Kardanwelle, die Antriebswelle, für Leute, die es vielleicht nicht so ganz verstehen, was dann bis zur Achse geht, ab da ist der Lkw wieder Lkw, so wie er früher war beim Diesel.
10: Die Gäste der Veranstaltung sind allesamt aus der Logistikbranche. Spediteure, viele schon Kunden bei DAF und noch mehr Fahrer, die mehr als neugierig sind auf ihren potenziellen Arbeitsplatz der Zukunft. Also wird die Möglichkeit einer Probefahrt ausgiebig genutzt. DAF setzt konsequent auf moderne Lithium-Eisenphosphat-Batterien. Diese verzichten komplett auf Kobalt und Nickel und gelten als extrem langlebig und thermisch besonders sicher. Je nach Konfiguration hat so ein LKW dann auch bis zu 400 PS und das gefällt den Experten.
12: Sehr gut. Ich habe schon mal einen Elektroabroller gefahren und habe so ein bisschen Vergleiche ziehen können und es ist schönes Fahren. Dieses ganze Fahren an sich ist ja so, ist anders. Beim Diesel dauert es eine Weile, bis er in Gang kommt. Hier fährt er sofort los. Er macht auch, wenn ich jetzt auf One-Pedal-Driving gehe, er bremst sofort oder verzögert sofort. Ich muss nicht lange gucken, muss ich bremsen, nicht bremsen. Das macht das Auto für mich sozusagen ganz alleine. Das ist schon was Angenehmes.
13: Wunderbar. Ich fahre privat seit 6 Jahren E-Auto. Und wir beschäftigen uns auch mit dem Thema. Ist natürlich die Zukunft, könnte die Zukunft sein. Ist natürlich die Frage, wie man das mit der Ladeinfrastruktur schafft. Weil das ist die Achillesferse.
10: Das weiß auch Sachsen-Anhalts Verkehrsministerin Lydia Hüskens, die es sich nicht nehmen lässt, sich von den technischen Innovationen vor Ort zu überzeugen. Denn die Politikerin weiß, funktionierende Logistik ist für unsere Wirtschaft existenziell.
14: Ich habe ein Herz für Mobilität und ich muss ganz ehrlich sagen, wir brauchen aktuell in Deutschland und auch in Sachsen-Anhalt jede Mobilitätsform, ob das das Schiff ist, der LKW ist, die Schiene ist, um überhaupt genügend transportieren zu können. Und das sage ich auch ganz klar angesichts der Situation, in der sich die Schiene gerade befindet. Bei der Elbe müssen wir nur gucken. Brauchen wir vor allen Dingen LKW. Das ist im Augenblick das Rückgrat für die Logistik. Und deshalb ist es für mich ganz, ganz wichtiger Bereich.
10: Damit kommen wir zum Knackpunkt, der den Umstieg vom Diesel zum Elektro-Lkw bestimmt. Und das ist die Ladeinfrastruktur. Hier setzt die Fleetbus GmbH aus Greven an, ein Start-up-Unternehmen mit einer klugen Idee. Das ist eine gigantische Powerbank. Mobil auf einem Sattelauflieger kann sie an beinahe jeden Ort transportiert werden. Angeschlossen an einfachen Netzstrom ist sie die mobile Möglichkeit, feste Ladeinfrastruktur zwischenzeitlich zu ersetzen.
15: Wir haben das Problem, dass wir in ganz Europa eigentlich das gleiche Phänomen haben. Die Elektrifizierung zieht überall ein, nicht nur in der Logistik, sondern überall auf der Baustelle, auf Events, auf dem Flughafen etc. pp. Und die Netze sind dafür einfach nicht ausgelegt. Es braucht Jahrzehnte teilweise, wenn man mit den Stadtwerken redet, bis die Netze das auch schaffen könnten. Und selbst wenn sie das schaffen, habe ich teure Leistungspreise, insbesondere in Deutschland. Und eine gepufferte Leistung ist auf jeden Fall etwas, was wir brauchen, wo wir schnell den Strom in den Lkw bekommen, weil damit kann ich den Lkw wirtschaftlich betreiben.
10: Aber im Logistikgewerbe wird mit jedem Cent gerechnet. Ein elektrisch betriebener Lkw ist schwerer als ein Dieselfahrzeug. Auch wenn Elektro-LKWs auf der Straße 42 Tonnen wiegen dürfen, befürchten die Spediteure entsprechende Ladungseinbußen. Demgegenüber sind Elektro-LKWs von der Streckenmaut befreit. Und dann gibt es ja noch die Möglichkeit, als Beispiel könnten Landwirtschaftsbetriebe dienen, selber über Photovoltaik Strom für die LKWs zu erzeugen. Dazu sind aber entsprechende Speicher und natürlich Investitionen notwendig.
16: Jegliche Investition muss sich am Ende rentieren. Also niemand wird etwas investieren, wo auf lange Sicht absehbar ist, dass ich keine Gewinne erzielen kann. Also insofern ist schon natürlich Technologieoffenheit ist das Erste und natürlich auch das Abprüfen der Wirtschaftlichkeit. Nun scheint es aber so zu sein, dass das Schaffen der Infrastruktur, ich sag mal, dass die Basis von allem ist. Und das ist für mich jetzt hier als ortsansässiger Familienbetrieb, DAF-Servicepartner und Handelspartner, die Herausforderung, Schaffung der Infrastruktur, um erst dann natürlich dann die entsprechende Lkw-Flotte aufzubauen.
17: In den Diskussionen mit den Spediteuren, mit den Kraftfahrern geht es immer um die Infrastruktur. Können Sie sich vorstellen, dass kurz-, mittel- und langfristig der Staat mit Investitionen und mit Förderung vergleichbarer Struktur eingreift?
14: Ja, ich glaube, wir haben in der Vergangenheit das gesehen und werden das auch in Zukunft sehen, dass gerade bei Infrastruktur, die, ich sag mal, noch nicht im Markt ist, sondern wo man schon auch noch überlegt, wird das denn genau die wirtschaftliche Richtung sein oder nicht, auch mit staatlichen Förderungen unterwegs sein muss. Das haben wir in verschiedenen Bereichen gemacht. Ich nehme mal die Ladeinfrastruktur. Das wird man sicherlich auch bei solchen innovativen Projekten machen.
10: Der Elektrotag bei DAF in Ebendorf hat mehrere Dinge deutlich gemacht. Der Klimawandel wird durch technische Innovation mittelfristig eingeschränkt. Die Ingenieure werden daran arbeiten, die Reichweite der Fahrzeuge weiter zu verbessern. Die Politik ist, wenn sie die selbst gesteckten Klimaziele erreichen will, gefordert, an unterschiedlichster Stelle mit zielgerichteter Förderung entsprechend einzugreifen. Und dann sind die Speditionen und ihre Mitarbeiter auch bereit, sich den Herausforderungen der Zukunft zu stellen. So wie hier bei der Kurt Schröter Nachfolger GmbH in Ebendorf.
2: Es wurde darüber ja bereits spekuliert, nun scheint es jedoch Realität zu werden. Zumindest soll der Magdeburger Stadtrat auf seiner Sitzung am Donnerstag darüber entscheiden. Aber aus dem Interimsgerichtsgebäude, das für den Prozess gegen Taleb A errichtet wurde, ein Schwimmbad werden soll. Nach umfangreichen Standortprüfungen hat die Stadtverwaltung eine entsprechende Beschlussvorlage erarbeitet. Demnach könnte in der Halle ein Pool mit den Maßen von 50 mal 20 Metern eingebaut werden, was 8 Schwimmbaden entsprechen würde. Die Maßnahme zum Umbau wird etwa 3,76 Millionen Euro kosten, wobei 700.000 Euro vom Land übernommen würden. Sollte der Stadtrat zustimmen, dann könnten umgehend mit dem Land Sachsen-Anhalt als Hallenbetreiber und dem Anbieter des Pools entsprechende Mietverträge abgeschlossen werden. Die Maßnahme mit der Halle am Jerichower Platz erwies sich als die beste. Betrachtete Alternativen wären ein Mietpool in der Gießlerhalle oder auch eine Überdachung eines Freibads gewesen. Lösung, die sich jedoch nicht als praktikabel oder als deutlich teurer erwiesen hätten. Das Wetter.
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6: Die MDF1-Wettervorhersage für den 25. und 26. August. In der Nacht zum Donnerstag ist der Himmel nur leicht bewölkt. Es gibt auch klare Abschnitte und es ist trocken. Die Nachttemperaturen liegen bei 16 bis 14 Grad. Der Wind weht leicht und kaum böig aus östlicher Richtung. Donnerstag gibt es sehr viel Sonnenschein. Nur wenige Wolkenfelder ziehen durch. Es ist trocken. Die Tageshöchsttemperaturen erreichen bis zu 29 Grad. Der Wind weht schwach bis mäßig und in Böen, weiter aus östlicher Richtung. Der UV-Index liegt beim Wert 5. Die weiteren Aussichten bis zum Sonntag. Mit wechselhaftem, aber recht warmem Wetter und etwas Regen beginnt am Freitagnachmittag der Start ins Wochenende. Es wird dann am Samstag und Sonntag eher trocken sein. Und am Himmel gibt es einen Mix aus Sonne und Wolken.
2: Um Gewalt an Frauen als globales Problem soll es am Donnerstag im Eine-Welt-Haus gehen. Die Gleichstellungsbeauftragte der Stadt Magdeburg lädt ein, um über Möglichkeiten zur Prävention und Unterstützung zu informieren. Zunächst gibt es ab 16 Uhr einen Informationsvortrag. Ab 18 Uhr will man die Möglichkeit zu Austausch und Vernetzung einräumen. Es kostet keinen Eintritt. Ist das noch mein Land? Ist die Überschrift zu einem Gespräch, zu dem das PEN-Zentrum Berlin auf dem Moritzhof einlädt. Zwei Gesprächspartner aus unterschiedlichen gesellschaftlichen Bereichen.

Bayern diskutieren. Das Thema wird durch den laufenden Wahlkampf vorgegeben. Diesmal werden Alexander Prinz und Jewgeni Breiger erwartet. Die Moderation übernimmt Vera Wolfskämpf. Die Veranstaltung beginnt um 19 Uhr. Der Eintritt ist frei. Übrigens auch die Kunst-Mitte-Ausstellung wird am Donnerstagabend um 19.30 Uhr eröffnet, da allerdings nur für geladene Gäste. Öffentlich ist die Kunstausstellung dann ab Freitag. Ja, nun folgt nur noch meine übliche Einladung, auch am Donnerstag wieder unser Programm einzuschalten. Schließlich soll es ab 18 Uhr zu jeder vollen Stunde eine neue Ausgabe für Magdeburg geben. Dann folgt jetzt auch das Direktmagazin für Halle. Bis dahin auf Wiedersehen und bleiben Sie gesund.

Wenn der Strom ausfällt, dann kommt heutzutage das Leben nahezu zum Erliegen. Nicht nur das Licht und die Heizung, sondern auch das Internet und das Telefonnetz fallen aus. Sogar das Absetzen von Notrufen kann dann unmöglich sein. Deswegen sollen Städte und Gemeinden sogenannte Katastrophenschutzleuchttürme vorhalten, die bei anhaltenden großflächigen Stromausfällen als zentrale Anlaufstelle in den Gemeinden dienen und eine Grundversorgung der Menschen mit Informationen, Lademöglichkeiten für medizinisch wichtige Kleingeräte und Erste-Hilfemaßnahmen sicherstellen. Eine Nutzung als Informationsdrehscheibe soll ermöglicht werden, um Hilfsangebote und Hilfsgesuche zu verteilen und zu vermitteln. Um die Beschaffung notwendiger technischer Einrichtungen zu ermöglichen, will das Land Sachsen-Anhalt nun entsprechende Investitionen mit bis zur Hälfte der Anschaffungskosten unterstützen. Das dafür erforderliche Geld soll aus dem Sondervermögen kommen. Zunächst wurden etwa 14 Millionen Euro dafür zur Verfügung gestellt. Und damit ein herzliches Willkommen zum MDF1 Direktmagazin am Mittwoch. Unabhängig von diesen Leuchttürmen sollte man als Bürger jedoch selber Vorsorge treffen. Zeit mal wieder das batteriebetriebene Radio zu erwähnen, Taschenlampen, Kerzen sowie Wasser- und Lebensmittelvorräte. Denn die Einrichtung dieser Katastrophenschutzleuchttürme ist eine Maßnahme, die von den Gemeinden selbst in Angriff genommen werden muss. Und die Hälfte des Geldes dafür soll weiterhin aus den klammen Kommunalhaushalten kommen. Zwar appellierte die Innenministerin, die Fördermöglichkeiten zeitnah in Anspruch zu nehmen. Bei der Einrichtung eines solchen Leuchtturms handelt es sich aber gewissermaßen um einen Raum mit Notstromversorgung, wo man im Fall des Falles hinkommen und bereits benannte Dienste nutzen könnte, was also einiges an Investitionen nach sich ziehen dürfte, zu denen sich

0: viele Kommunen nicht in der Lage sehen könnten. Zumindest können diese sich lange Zeit lassen. Die Maßnahmen müssen erst bis 2042 umgesetzt worden sein.
1: Ein wichtiger Meilenstein für die Versorgungssicherheit könnte am Mittwoch im Starpark gesetzt werden, dem Gewerbegebiet an der R14 östlich der Stadt Halle, das zu den größten zusammenhängenden Industriegebieten Mitteldeutschlands zählt. Auf den rund 230 Hektar Fläche sind aktuell 25 Unternehmen ansässig, darunter die Großbäckerei Bonnback, ein Konzern der Schwarzproduktion, welche europaweit als einer der bedeutendsten Lebensmittelhersteller gilt. Die Produktionskapazität am Standort Halle soll nun mithilfe von 5 neuen Backlinien um ein Vielfaches gesteigert werden. Dafür wird ein zusätzliches Produktionsgebäude auf dem Areal benötigt, für das am Mittwoch der symbolische erste Spatenstich gesetzt wurde. Rund 400 Millionen Euro fließen in diese Erweiterung. Eine wichtige Investition für Halle sowie für ganz Sachsen-Anhalt, durch die an diesem Ort außerdem ca. 400 Arbeitsplätze geschaffen werden.
2: Wir haben ja schon 3.500 Arbeitsplätze hier im Starpark. Und es ist einfach ein wichtiger wirtschaftlicher Impuls, der auch zeigt, dass vieles in Sachsen-Anhalt sehr gut läuft, sehr gut organisiert ist, weil ein Unternehmen wie die Schwarzgruppe investiert dann, wenn die Rahmenbedingungen gut sind, wenn es eine gute Flankierung durch die Behörden gibt. Und das ist hier der Fall.
1: Der Gesamtaufwand für das Ausbauvorhaben war ursprünglich niedriger angesetzt. Die aktuelle Investitionssumme von 400 Millionen Euro ergab sich aus Plänen für einen erhöhten Grad an Digitalisierung am Standort sowie daraus, dass der erweiterte Bäckereikomplex zu 100% mit Strom aus erneuerbaren Energiequellen betrieben werden soll. Der erhöhte Betrag fließt daher gezielt in energieeffiziente Technik und die Logistikinfrastruktur, um das Werk nachhaltig und zukunftssicher zu gestalten. Nach dem Spatenstich am Mittwoch sollen die Ausbauarbeiten auf dem Gelände zeitnah beginnen, sodass die erweiterte Produktion bereits im Jahr 2028 erfolgen kann.
2: Mit einer namhaften Firma wie der Schwarzgruppe Bonnback kann man natürlich auch werben. Ja, also es ist ja ein wirklich global agierendes Unternehmen. Und ein solches Unternehmen hier am Standort zu haben, das ist gut und das stärkt die Reputation des Wirtschaftsstandortes Halle.
0: Auch die Sanierung der Marguerite-Friedländer Gesamtschule konnte rechtzeitig zum Schuljahresbeginn abgeschlossen werden. Hier investierte man noch einmal 2,4 Millionen Euro, diesmal für eine neue Wärmedämmung und darauf aufbauend eine neue Fassadengestaltung. Damit flossen seit 2018 rund 19 Millionen Euro allein an diesen Standort in der Ingolstädter Straße. Im Rahmen der Maßnahme wurde das Gebäude umfassend modernisiert, die Turnhalle saniert, man baute eine neue Aula und mit der Fassadensanierung kann die Maßnahme als abgeschlossen betrachtet werden. Auch dieses Projekt gehörte zum Schulmodernisierungsprogramm, in dessen Rahmen seit 2016 in der Stadt Halle etwa 310 Millionen Euro investiert wurden. Magdeburg bekommt einen neuen Supermarkt, allerdings nicht auf der grünen Wiese, sondern hier in dieser eher unscheinbaren Halle in der Sudenburger Wuhne. Das Unternehmen Picknick, das hier einen Logistikstandort für Magdeburg eröffnet, nennt sich auch Supermarkt auf Rädern. Denn der Service beginnt auf dem Handy und endet mit der Lieferung der Waren nach Hause.
3: Wir sind ein Online-Supermarkt, appbasiert, bei dem unsere Kunden ihren Einkauf online bestellen können, liefern auch dann zum Kunden direkt an die Haustür, kostenlose Lieferungen. Es gibt Rezepte bei uns in der App, wo man sich noch den Einkauf zusammenstellen kann, die Rezepte zusammenstellen kann und bekommt alles von uns geliefert.
0: Bei den Rezepten handelt es sich um Kochvorschläge, für die in der App alle benötigten Artikel zusammengestellt werden. Nur mit dem Unterschied zum Wettbewerb, dass man hier auch Zutaten abwählen kann, zum Beispiel, weil man noch genug Kartoffeln hat. Wobei das Sortiment, aus dem man auswählt, von einer großen deutschen Einkaufs- und Liefergemeinschaft kommt.
3: Wir arbeiten in Deutschland mit Edeka zusammen. Das heißt, wir beziehen einen Großteil der Produkte auch von Edeka. Das heißt, man findet bei uns Edeka-Eigenmarken gut und günstig, aber auch ganz normales Markensortiment, also ein vollwertiges Supermarktsortiment bei uns in der App. Auch Picknick-eigene Marken haben wir schon. Die Ware wird vorkonfektioniert bei uns im Zentrallager in Kerbelsketal. Daraus beliefern wir hier die Region. Und hier am Standort haben wir aktuell 15 Mitarbeiter ungefähr, werden hier mit weiterem Wachstum in der Zukunft aber auch noch mehr Arbeitsplätze schaffen.
0: Der sogenannte Hub in Magdeburg hat also die Funktion einer Verteilstation. Die LKWs mit den vorkonfektionierten Kisten, in denen sich die Einkäufe der Kunden befinden, werden auf die vollelektrischen Lieferfahrzeuge verteilt und dann auf vorher festgelegten Routen ausgeliefert.
3: Also Sie wählen sich quasi vorher ein Zeitfenster aus. Wir starten hier nachmittags mit der Lieferung und liefern dann bis in den späten Abend rein. Das heißt, als Kunde wähle ich mir zunächst ein ungefähr einstündiges bis zweistündiges Zeitfenster aus. Als Beispiel, ich möchte morgen zwischen 15 und 17 Uhr beliefert werden und am Tag der Lieferung reduzieren wir dieses Zeitfenster dann nochmal auf 20 Minuten und geben dem Kunden dann quasi mit, dass wir zwischen 15.20 Uhr und 15.40 Uhr bei ihm sein werden zum Beispiel.
0: Da die Waren im Zentrallager in Kabelsketal zusammengestellt werden, dauert es im Grunde immer bis zum nächsten Werktag, bis die Bestellung beim Kunden ankommt. Dafür ist die Anlieferung kostenlos, wenn man mindestens für 45 Euro einkauft.
3: Wir sind schon seit einigen Jahren in Deutschland unterwegs, sind ursprünglich ein niederländisches Unternehmen, sind dann in Nordrhein-Westfalen gestartet und sind dann immer weiter in Deutschland expandiert und mit Magdeburg eröffnen wir jetzt auch hier in Sachsen-Anhalt den ersten Standort.
0: Und so weitet das Unternehmen seinen Lieferbereich weiter in den Norden Sachsen-Anhalts aus, denn zum Beispiel in Halle kann man diesen Service schon seit geraumer Zeit nutzen. Und der dortige Erfolg veranlasste das Unternehmen, nun den nächsten Schritt zu gehen. Ob Sie beliefert werden, das sagt Ihnen die App, wenn man seine Adresse eingegeben hat. Wobei sich das Liefergebiet nicht nur auf Magdeburg beschränkt, sondern auch viele größere Städte im Umkreis beinhaltet, wie Wolmirstedt, Wandsleben, Schönebeck oder Gommern. Die Instandsetzung der Trinkwasserleitung zwischen Sennewitz und Trotha ist beendet. Damit wurde der 1355 Meter lange Abschnitt nun wieder seiner Bestimmung übergeben und die Einspeisung von Trinkwasser aus anderen Netzen beendet. Im Rahmen der Maßnahme zog man eine hochwertige Leitung aus Polyethylen in die alte Stahlleitung ein, die aus dem Jahr 1962 stammte. Durch die Verwendung des Kunststoffs soll die neue Leitung nun eine Lebenserwartung von mindestens 80 Jahren erreichen. Das gewählte Einzugsverfahren erlaubt die Sanierung ohne große Erdarbeiten. Lediglich am Anfang und Ende der Leitung sowie an zwei Richtungsänderungen des Stahlrohres musste man Schächte anlegen. 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
0: Willkommen zurück. Der Wahlkampf ist ja derzeit in seiner Hochphase, die noch bis zum 6. September anhalten wird. Dennoch haben viele bereits gewählt und werden es bereits vorher tun. Die Briefwahl macht es möglich. Die steht in der Kritik allerdings nur bei den Parteien, die nach der Wahl nicht gewonnen haben. Deswegen machte die Landeswahlleiterin noch einmal darauf aufmerksam, dass auch für die Briefwahl hohe Sicherheitsstandards gelten. So gibt es in der Ausgabe der Unterlagen bis zur Feststellung des Wahlergebnisses zahlreiche Regelungen, die der Sicherheit des Verfahrens dienen. So gibt es beispielsweise im Wählerverzeichnis ein Sperrvermerk, wenn Wähler Briefwahlunterlagen erhielten, sodass diese nicht zweimal ihre Stimme abgeben können. Auch beim Versand an eine andere Adresse als im Wählerverzeichnis verzeichnet, erfolgen entsprechende Kontrollmitteilungen an die Wohnanschrift des Wahlberechtigten. Auch die Auszählung der Briefwahlstimmen unterliegt strengen Regeln. Sie erfolgt durch Briefwahlvorstände mit mehreren Mitgliedern, die sich gegenseitig kontrollieren und deren Entscheidungen protokolliert werden müssen. Und auch für die Briefwahl gilt, die Auszählung ist öffentlich und kann von jedermann beobachtet werden.
11: Auf deutschen Straßen sind am Tag gut 1,3 Millionen Lkw unterwegs. Allein die 40-Tonner tragen mit über 7% zum CO2-Ausstoß unserer Gesellschaft bei und das soll sich ändern. Wie das geschehen soll, konnte man sich bei der Kurt Schröter Nachfolger GmbH in Ebendorf, dem regionalen DAF-Händler, ansehen, denn hier hatte man einen großen Elektrotag organisiert. DAF, genauer die Van Dornes Automobilfabrik in Eindhoven, Niederlande, gehört in Europa zu den Marktführern bei schweren Nutzfahrzeugen und stellte hier ihre Varianten der Elektro-Lkw vor. Bei DAF in Ebendorf ist man auf Lkw mit Elektroantrieb vorbereitet. Zwei bewährte Mitarbeiter sind schon entsprechend geschult. Und wo beim Diesel der 400 PS Dieselmotor tuckert, hier nur Batteriepacks und eine Vielzahl von wirklich dicken Kabeln.
12: Also, beim Hof und LKW hast mehrere Akkupacks, die sich an dem Fahrzeug befinden, was damals der Motor war. Was damals der Motor war, geht's aus Elektrik. Bis zur Kardanwelle. Ab der Kardanwelle, die Antriebswelle, für Leute, die es vielleicht nicht so ganz verstehen, was dann bis zur Achse geht, ab da ist der LKW wieder LKW, so wie er früher war beim Diesel.
11: Die Gäste der Veranstaltung sind allesamt aus der Logistikbranche. Spediteure, viele schon Kunden bei DAF und noch mehr Fahrer, die mehr als neugierig sind auf ihren potenziellen Arbeitsplatz der Zukunft. Also wird die Möglichkeit einer Probefahrt ausgiebig genutzt. DAF setzt konsequent auf moderne Lithium-Eisenphosphat-Batterien. Diese verzichten komplett auf Kobalt und Nickel und gelten als extrem langlebig und thermisch besonders sicher. Je nach Konfiguration hat so ein LKW dann auch bis zu 400 PS Und das gefällt den Experten.
13: Sehr gut. Ich habe schon mal einen Elektroabroller gefahren und habe so ein bisschen Vergleiche ziehen können. Und es ist schönes Fahren. Dieses ganze Fahren an sich ist ja so... Ist

0: Sachsen-Anhalts Verkehrsministerin Lydia Hüskens, die es sich nicht nehmen lässt, sich von den technischen Innovationen vor Ort zu überzeugen. Denn die Politikerin weiß, funktionierende Logistik ist für unsere Wirtschaft existenziell.
1: Ich habe ein Herz für Mobilität und ich muss ganz ehrlich sagen, wir brauchen aktuell in Deutschland und auch in Sachsen-Anhalt jede Mobilitätsform, ob das das Schiff ist, der LKW ist, die Schiene ist, um überhaupt genügend transportieren zu können. Und das sage ich auch ganz klar angesichts der Situation, in der sich die Schiene gerade befindet. Bei der Elbe müssen wir nur gucken. Brauchen wir vor allen Dingen LKW? Das ist im Augenblick das Rückgrat für die Logistik und deshalb ist es für mich ganz, ganz wichtiger Bereich.
0: Damit kommen wir zum Knackpunkt, der den Umstieg vom Diesel zum Elektro-LKW bestimmt. Und das ist die Ladeinfrastruktur. Hier setzt die Fleetbus GmbH aus Greven an, ein Start-up-Unternehmen mit einer klugen Idee. Das ist eine gigantische Powerbank. Mobil auf einem Sattelauflieger kann sie an beinahe jeden Ort transportiert werden. Angeschlossen an einfachen Netzstrom ist sie die mobile Möglichkeit, feste Ladeinfrastruktur zwischenzeitlich zu ersetzen.
2: Wir haben das Problem, dass wir in ganz Europa eigentlich das gleiche Phänomen haben. Die Elektrifizierung zieht überall ein, nicht nur in der Logistik, sondern überall auf der Baustelle, auf Events, auf dem Flughafen etc. pp. Und die Netze sind dafür einfach nicht ausgelegt. Es braucht Jahrzehnte teilweise, wenn man mit den Stadtwerken redet, bis die Netze das auch schaffen könnten. Und selbst wenn sie das schaffen, habe ich teure Leistungspreise, insbesondere in Deutschland. Und eine gepufferte Leistung ist auf jeden Fall etwas, was wir brauchen, wo wir schnell den Strom in den LKW bekommen, weil damit kann ich den LKW wirtschaftlich betreiben.
0: Aber im Logistikgewerbe wird mit jedem Cent gerechnet. Ein elektrisch betriebener LKW ist schwerer als ein Dieselfahrzeug. Auch wenn Elektro-LKWs auf der Straße 42 Tonnen wiegen dürfen, befürchten die Spediteure entsprechende Ladungseinbußen. Demgegenüber sind Elektro-LKWs von der Streckenmaut befreit. Und dann gibt es ja noch die Möglichkeit, als Beispiel könnten Landwirtschaftsbetriebe dienen, selber über Photovoltaik Strom für die LKWs zu erzeugen. Dazu sind aber entsprechende Speicher und natürlich Investitionen notwendig.
3: Jegliche Investition muss sich am Ende rentieren. Also niemand wird etwas investieren, wo auf lange Sicht absehbar ist, dass ich keine Gewinne erzielen kann. Also insofern ist schon natürlich Technologieoffenheit ist das Erste und natürlich auch das Abprüfen der Wirtschaftlichkeit. Nun scheint es aber so zu sein, dass das Schaffen der Infrastruktur, ich sag mal, dass die Basis von allem ist. Und das ist für mich jetzt hier als ortsansässiger Familienbetrieb, DAF-Servicepartner und Handelspartner, die Herausforderung, Schaffung der Infrastruktur, um erst dann natürlich dann die entsprechende LKW-Flotte aufzubauen.
4: In den Diskussionen mit den Spediteuren, mit den Kraftfahrern geht es immer um die Infrastruktur. Können Sie sich vorstellen, dass kurz-, mittel- und langfristig der Staat mit Investitionen und mit Förderung vergleichbarer Struktur eingreift?
1: Ja, ich glaube, wir haben in der Vergangenheit das gesehen und werden das auch in Zukunft sehen, dass gerade bei Infrastruktur, die, ich sag mal, noch nicht im Markt ist, sondern wo man schon auch noch überlegt, wird das denn genau die wirtschaftliche Richtung sein oder nicht, auch mit staatlichen Förderungen unterwegs sein muss. Das haben wir in verschiedenen Bereichen gemacht. Ich nehme mal die Ladeinfrastruktur. Das wird man sicherlich auch bei solchen innovativen Projekten machen.
0: Der Elektrotag bei DAF in Ebendorf hat mehrere Dinge deutlich gemacht. Der Klimawandel wird durch technische Innovation mittelfristig eingeschränkt. Die Ingenieure werden daran arbeiten, die Reichweite der Fahrzeuge weiter zu verbessern. Die Politik ist, wenn sie die selbst gesteckten Klimaziele erreichen will, gefordert, an unterschiedlichster Stelle mit zielgerichteter Förderung entsprechend einzugreifen. Und dann sind die Speditionen und ihre Mitarbeiter auch bereit, sich den Herausforderungen der Zukunft zu stellen. So wie hier bei der Kurt Schröter Nachfolger GmbH in Ebendorf.
5: Die MDF 1 Wettervorhersage für den 25. und 26. August. In der Nacht zum Donnerstag ist der Himmel nur leicht bewölkt. Es gibt auch klare Abschnitte und es ist trocken. Die Nachttemperaturen liegen bei 16 bis 14 Grad. Der Wind weht leicht und kaum böig aus östlicher Richtung. Donnerstag gibt es sehr viel Sonnenschein. Nur wenige Wolkenfelder ziehen durch.

0: Es ist trocken. Die Tageshöchsttemperaturen erreichen bis zu 29 Grad. Der Wind weht schwach bis mäßig und in Böen, weiter aus östlicher Richtung. Der UV-Index liegt beim Wert 5. Die weiteren Aussichten bis zum Sonntag. Mit wechselhaftem, aber recht warmem Wetter und etwas Regen beginnt am Freitagnachmittag der Start ins Wochenende. Es wird dann am Samstag und Sonntag eher trocken sein. Und am Himmel gibt es einen Mix aus Sonne und Wolken.
1: Die Stiftung Volkssolidarität lädt am Donnerstag zum Sommerfest. Ab 17 Uhr trifft man sich dazu in der Begegnungsstätte zur Fähre. Der Kunstverein Talstraße will seinen 35. Geburtstag mit einer weiteren Ausstellung begehen, die am Donnerstag eröffnet werden soll. Unter der Überschrift Zaunkönig werden die Künstlerinnen Gudrun Petersdorf und Annette Schröter Malerei und Grafik zeigen, die sich dem Thema Kleingarten widmen. Denn solche Gartenanlagen sind niemals bloß Natur, sondern auch kulturelle Konstruktionen, die die beiden Künstlerinnen inspirierten. Die Vernissage beginnt um 20 Uhr und die Ausstellung selbst ist dann ab Freitag bis zum 15. November zugänglich. Ja, nun folgt noch meine übliche Einladung, auch am Donnerstag wieder unser Programm einzuschalten. Schließlich soll es ab 18.30 Uhr zu jeder halben Stunde eine neue Ausgabe für Halle geben. Dann folgt jetzt auch das Direktmagazin für Magdeburg. Bis dahin auf Wiedersehen und bleiben Sie gesund.

0: Wie lange versteckst du dich jetzt schon hier, Celeste?
1: Ich bin gerne hier. Es ist sicher. Bajon? Gut, Joe. Das ist schon der zweite Blackhawk, den ich heute sehe. Die haben irgendwas in der Wüste nördlich von hier vor. Die errichten da einen Stützpunkt oder so.
2: Was Sie hier sehen, ist das menschliche Gegenstück einer wärmesuchenden Rakete. Der perfekte Soldat.
3: Würden Sie mir bitte mitteilen, womit wir es heute zu tun haben?
1: Wir erschaffen gerade den ultimativen Kämpfer. Zum Einsatz gegen die Zivilbevölkerung. Diese Männer sind darauf programmiert zu töten, bis sie jemand stoppt.
4: Wohin gehst du denn?
1: Geh in dein Zimmer, krieche unter das Bett. Mama muss ihre Waffen holen.

0: hat er diese Reise eigentlich zugestimmt? Die haben alles kurz und klein geschlagen und jetzt soll er ihnen helfen, ihr Gewissen zu erleichtern.
1: Wir grüßen unseren Thomas Mann. Er lebe hoch, hoch, hoch.
2: Ist vielleicht seine letzte Reise.
3: Herzlich willkommen in Frankfurt am Main.
4: You and your father make a great double act.
5: Sie haben so wundervoll über die Musik unseres Großvaters geschrieben wie sonst niemand.
6: Ist der berühmteste lebende Wagnerianer der Welt?
7: Sie meinen nach dem Ableben eines gewissen Adolf Hitler.
8: Herr Professor Mann, Sie haben Deutschland im Jahr 1933 verlassen. Was antworten Sie denjenigen, die Sie des Verrats oder mangelnder Solidarität beschuldigen?
9: This whole trip was a terrible idea.
10: Es ist der Zwist zwischen zwei Ideen von Deutschland. Die Auseinandersetzung über die geistige und moralische Zukunft dieses Landes.
11: Wir sind jetzt an einem Punkt, wo wir wirklich etwas Neues schaffen können.
0: Auf welcher Seite stehen Sie? Stalin oder Mickey Mouse?
12: Wie kannst du so weitermachen?

0: will es denn das Schicksal, dass unsere Existenz symbolisch wird, so haben wir uns diesem Schicksal zu stellen.
1: Mörder!
2: Ich will nach Hause, Papa.
3: Wo ist das?

Wenn der Strom ausfällt, dann kommt heutzutage das Leben nahezu zum Erliegen. Nicht nur das Licht und die Heizung, sondern auch das Internet und das Telefonnetz fallen aus. Sogar das Absetzen von Notrufen kann dann unmöglich sein. Deswegen sollen Städte und Gemeinden sogenannte Katastrophenschutzleuchttürme vorhalten, die bei anhaltenden großflächigen Stromausfällen als zentrale Anlaufstelle in den Gemeinden dienen und eine Grundversorgung der Menschen mit Informationen, Lademöglichkeiten für medizinisch wichtige Kleingeräte und Erste-Hilfemaßnahmen sicherstellen. Eine Nutzung als Informationsdrehscheibe soll ermöglicht werden, um Hilfsangebote und Hilfsgesuche zu verteilen und zu vermitteln. Um die Beschaffung notwendiger technischer Einrichtungen zu ermöglichen, will das Land Sachsen-Anhalt nun entsprechende Investitionen mit bis zur Hälfte der Anschaffungskosten unterstützen. Das dafür erforderliche Geld soll aus dem Sondervermögen kommen. Zunächst wurden etwa 14 Millionen Euro dafür zur Verfügung gestellt. Und damit ein herzliches Willkommen zum MDF1 Direktmagazin am Mittwoch. Unabhängig von diesen Leuchttürmen sollte man als Bürger jedoch selber Vorsorge treffen. Zeit mal wieder das batteriebetriebene Radio zu erwähnen, Taschenlampen, Kerzen sowie Wasser- und Lebensmittelvorräte. Denn die Einrichtung dieser Katastrophenschutzleuchttürme ist eine Maßnahme, die von den Gemeinden selbst in Angriff genommen werden muss. Und die Hälfte des Geldes dafür soll weiterhin aus den klammen Kommunalhaushalten kommen. Zwar appellierte die Innenministerin, die Fördermöglichkeiten zeitnah in Anspruch zu nehmen. Bei der Einrichtung eines solchen Leuchtturms handelt es sich aber gewissermaßen um einen Raum mit Notstromversorgung, wo man im Fall des Falles hinkommen und bereits benannte Dienste nutzen könnte, was also einiges an Investitionen nach sich ziehen dürfte, zu denen sich viele Kommunen nicht in der Lage sehen könnten. Zumindest können diese sich lange Zeit lassen. Die Maßnahmen müssen erst bis 2042 umgesetzt worden sein. Magdeburg bekommt einen neuen Supermarkt, allerdings nicht auf der grünen Wiese, sondern hier in dieser eher unscheinbaren Halle in der Sudenburger Wuhne. Das Unternehmen Picknick, das hier einen Logistikstandort für Magdeburg eröffnet, nennt sich auch Supermarkt auf Rädern. Denn der Service beginnt auf dem Handy und endet mit der Lieferung der Waren nach Hause.

0: Wir sind ein Online-Supermarkt, app-basiert, bei dem unsere Kunden ihren Einkauf online bestellen können, liefern auch dann zum Kunden direkt an die Haustür, kostenlose Lieferungen. Es gibt Rezepte bei uns in der App, wo man sich noch den Einkauf zusammenstellen kann, die Rezepte zusammenstellen kann und bekommt alles von uns geliefert.
1: Bei den Rezepten handelt es sich um Kochvorschläge, für die in der App alle benötigten Artikel zusammengestellt werden. Nur mit dem Unterschied zum Wettbewerb, dass man hier auch Zutaten abwählen kann, zum Beispiel, weil man noch genug Kartoffeln hat. Wobei das Sortiment, aus dem man auswählt, von einer großen deutschen Einkaufs- und Liefergemeinschaft kommt.
0: Wir arbeiten in Deutschland mit Edeka zusammen. Das heißt, wir beziehen einen Großteil der Produkte auch von Edeka. Das heißt, man findet bei uns Edeka-Eigenmarken gut und günstig, aber auch ganz normales Markensortiment, also ein vollwertiges Supermarktsortiment bei uns in der App. Auch Picknick-eigene Marken haben wir schon. Die Ware wird vorkonfektioniert bei uns im Zentrallager in Kerbelsketal. Daraus beliefern wir hier die Region. Und hier am Standort haben wir aktuell 15 Mitarbeiter ungefähr, werden hier mit weiterem Wachstum in der Zukunft aber auch noch mehr Arbeitsplätze schaffen.
1: Der sogenannte Hub in Magdeburg hat also die Funktion einer Verteilstation. Die LKWs mit den vorkonfektionierten Kisten, in denen sich die Einkäufe der Kunden befinden, werden auf die vollelektrischen Lieferfahrzeuge verteilt und dann auf vorher festgelegten Routen ausgeliefert.
0: Also Sie wählen sich quasi vorher ein Zeitfenster aus. Wir starten hier nachmittags mit der Lieferung und liefern dann bis in den späten Abend rein. Das heißt, als Kunde wähle ich mir zunächst ein ungefähr einstündiges bis zweistündiges Zeitfenster aus. Als Beispiel, ich möchte morgen zwischen 15 und 17 Uhr beliefert werden und am Tag der Lieferung reduzieren wir dieses Zeitfenster dann nochmal auf 20 Minuten und geben dem Kunden dann quasi mit, dass wir zwischen 15.20 Uhr und 15.40 Uhr bei ihm sein werden zum Beispiel.
1: Da die Waren im Zentrallager in Kerbelsketal zusammengestellt werden, dauert es im Grunde immer bis zum nächsten Werktag, bis die Bestellung beim Kunden ankommt. Dafür ist die Anlieferung kostenlos, wenn man mindestens für 45 Euro einkauft.
0: Wir sind schon seit einigen Jahren in Deutschland unterwegs, sind ursprünglich ein niederländisches Unternehmen, sind dann in Nordrhein-Westfalen gestartet und sind dann immer weiter in Deutschland expandiert und mit Magdeburg eröffnen wir jetzt auch hier in Sachsen-Anhalt den ersten Standort.
1: Und so weitet das Unternehmen seinen Lieferbereich weiter in den Norden Sachsen-Anhalts aus, denn zum Beispiel in Halle kann man diesen Service schon seit geraumer Zeit nutzen. Und der dortige Erfolg veranlasste das Unternehmen, nun den nächsten Schritt zu gehen. Ob Sie beliefert werden, das sagt Ihnen die App, wenn man seine Adresse eingegeben hat. Wobei sich das Liefergebiet nicht nur auf Magdeburg beschränkt, sondern auch viele größere Städte im Umkreis beinhaltet, wie Wolmirstedt, Wandsleben, Schönebeck oder Gommern. Vielleicht sind ja einige Magdeburger bereits damit geflogen, viele andere dürften es gar nicht wissen, aber die Lufthansa betreibt einen Airbus A350-900, der den Namen Magdeburg trägt. Anlass, diese Information heute zu verbreiten, ist das 35. Jubiläum dieser Namensweihe, die am 26. August 1991 erstmalig vollzogen wurde. In der Zwischenzeit ist es bereits das zweite Flugzeug, das Magdeburg heißt, denn das aktuelle Flugzeug mit dem Namen wurde 2018 in Dienst gestellt. Das erste von 1991 ist aber nicht abgestürzt, sondern wurde 2014 an Germanwings weitergegeben, wobei damals der Name einer Umlackierung zum Opfer fiel. Die erste Taufe wurde damals übrigens von Ida Polte vollzogen, der Ehefrau unseres damaligen Oberbürgermeisters. Städtenamen gibt es übrigens bereits seit 1960 auf Flugzeugen der Lufthansa. Auch die Namen von Bundesländern wurden verewigt. Einmal in den Kreis der Partnerstädte aufgenommen, geht der Name auf ein neues Flugzeug über, wenn die ursprünglich getaufte Maschine aus der Lufthansa-Flonse ausscheidet. Die aktuelle Magdeburg fliegt 44 Destinationen an und transportiert auf ihren gut 3.800 Flügen bisher über 900.000 Passagiere.
2: Ein wichtiger Meilenstein für die Versorgungssicherheit könnte am Mittwoch im Starpark gesetzt werden, dem Gewerbegebiet an der R14 östlich der Stadt Halle, das zu den größten zusammenhängenden Industriegebieten Mitteldeutschlands zählt. Auf den rund 230 Hektar Fläche sind aktuell 25 Unternehmen ansässig, darunter die Großbäckerei Bonnback, ein Konzern der Schwarzproduktion, welche europaweit als einer der bedeutendsten Lebensmittelhersteller gilt. Die Produktionskapazität am Standort Halle soll nun mithilfe von 5 neuen Backlinien um ein Vielfaches gesteigert werden. Dafür wird ein zusätzliches Produktionsgebäude auf dem Areal benötigt, für das am Mittwoch der symbolische erste Spatenstich gesetzt.

0: wurde. Rund 400 Millionen Euro fließen in diese Erweiterung. Eine wichtige Investition für Halle sowie für ganz Sachsen-Anhalt, durch die an diesem Ort außerdem ca. 400 Arbeitsplätze geschaffen werden.
1: Wir haben ja schon 3.500 Arbeitsplätze hier im Starpark. Und das ist einfach ein wichtiger wirtschaftlicher Impuls, der auch zeigt, dass vieles in Sachsen-Anhalt sehr gut läuft, sehr gut organisiert ist, weil ein Unternehmen wie die Schwarzgruppe investiert dann, wenn die Rahmenbedingungen gut sind, wenn es eine gute Flankierung durch die Behörden gibt. Und das ist hier der Fall.
0: Der Gesamtaufwand für das Ausbauvorhaben war ursprünglich niedriger angesetzt. Die aktuelle Investitionssumme von 400 Millionen Euro ergab sich aus Plänen für einen erhöhten Grad an Digitalisierung am Standort sowie daraus, dass der erweiterte Bäckereikomplex zu 100% mit Strom aus erneuerbaren Energiequellen betrieben werden soll. Der erhöhte Betrag fließt daher gezielt in energieeffiziente Technik und die Logistikinfrastruktur, um das Werk nachhaltig und zukunftssicher zu gestalten. Nach dem Spatenstich am Mittwoch sollen die Ausbauarbeiten auf dem Gelände zeitnah beginnen, sodass die erweiterte Produktion bereits im Jahr 2028 erfolgen kann.
1: Mit einer namhaften Firma wie der Schwarzgruppe Bompack kann man natürlich auch werben. Ja, also es ist ja ein wirklich global agierendes Unternehmen. Und ein solches Unternehmen hier am Standort zu haben, das ist gut und das stärkt die Reputation des Wirtschaftsstandortes Halle.
2: Die Stadtratsfraktion der SPD drängt auf die Umsetzung einer bereits 6 Jahre alten Machbarkeitsstudie zur Fahrradschnellverbindungen in Magdeburg. 2020 wurden 5 Trassenkorridore ausgemacht, die das Potenzial hätten, gute und möglichst direkte Verbindungen der Stadtmitte und des Umlands mit der Magdeburger Innenstadt zu schaffen. Nun verlangen die Kommunalpolitiker von der Stadtverwaltung endlich entsprechende Planungen und einen Umsetzungsfahrplan vorzulegen. Würden doch solche Fahrtrassen besonders dem Schülerverkehr zugutekommen, da bekannt ist, dass fast 30% aller Schüler in Magdeburg den Weg zur Schule mit dem Fahrrad zurücklegen. Bessere Radwege würden also auch sichere Schulwege bedeuten. 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
5: Willkommen zurück. Mit einer 25 Kilowatt Peak Solaranlage auf dem Dach des Verwaltungshauses am Breiteweg wollte die Stadtverwaltung Schönebeck einen Beitrag zur Energieversorgung kommunaler Gebäude leisten. Die Anlage ist dort seit Anfang des Jahres in Betrieb und seitdem wurden durch sie fast 20.000 Kilowattstunden Solarstrom erzeugt. Der Strom wird weitgehend selbst genutzt, weil man damit den Serverraum, die Büros und die Haustechnik des Verwaltungsgebäudes betreibt. Zusätzlich hilft dabei ein Batteriespeicher. Da man 96% des Stroms selber nutzte, sparte man allein am Standort über 6.000 Euro Stromkosten, was bedeutet, dass sich diese Anlage bereits in gut 4 Jahren amortisiert haben dürfte. Die Stadtverwaltung machte diese Daten öffentlich, weil sie nicht auf Prognosen, sondern auf realer Nutzung basieren und sie zeigen, dass sich Klimaschutz und Ökonomie nicht ausschließen müssen. Auch deshalb trägt man sich mit dem Gedanken, weitere städtische Dachflächen zur Solarstromerzeugung heranzuziehen.
6: Auf deutschen Straßen sind am Tag gut 1,3 Millionen Lkw unterwegs. Allein die 40-Tonner tragen mit über 7% zum CO2-Ausstoß unserer Gesellschaft bei und das soll sich ändern. Wie das geschehen soll, konnte man sich bei der Kurt Schröter Nachfolger GmbH in Ebendorf, dem regionalen DAF-Händler, ansehen. Denn hier hatte man einen großen Elektrotag organisiert. DAF, genauer die Van Dornes Automobilfabrik in Eindhoven, Niederlande, gehört in Europa zu den Marktführern bei schweren Nutzfahrzeugen und stellte hier ihre Varianten der Elektro-Lkw vor. Bei DAF in Ebendorf ist man auf Lkw mit Elektroantrieb vorbereitet. Zwei bewährte Mitarbeiter sind schon entsprechend geschult. Und wo beim Diesel der 400 PS Dieselmotor tuckert, hier nur Batteriepacks und eine Vielzahl von wirklich dicken Kabeln.
7: Also beim Hof und Lkw hast mehrere Akkupacks, die sich an dem Fahrzeug befinden, was damals der Motor war. Was damals im Motor war, geht's aus Elektrik. Bis zur Kardanwelle. Ab der Kardanwelle, die Antriebswelle, für Leute, die es vielleicht nicht so ganz verstehen. Was dann bis zur Achse geht, ab da ist der LKW wieder LKW, so wie er früher war beim Diesel.
6: Die Gäste der Veranstaltung sind allesamt aus der Logistikbranche. Spediteure, viele schon Kunden bei DAF und noch mehr Fahrer, die mehr als neugierig sind auf ihren potenziellen Arbeitsplatz der Zukunft. Also wird die Möglichkeit einer Probefahrt ausgiebig genutzt. DAF setzt konsequent auf moderne Lithium-Eisenphosphat-Batterien. Diese verzichten komplett auf Kobalt und Nickel und gelten als extrem langlebig und thermisch besonders sicher. Je nach Konfiguration hat so ein LKW dann auch bis zu 400 PS und das gefällt den Experten.
8: Sehr gut. Ich habe schon mal einen Elektroabroller gefahren und habe so ein bisschen Vergleiche ziehen können und es ist schönes Fahren. Dieses ganze Fahren an sich ist ja so, ist anders. Beim Diesel dauert es eine Weile, bis er in Gang kommt. Hier fährt er sofort los. Er macht auch, wenn ich jetzt auf One-Pedal-Driving gehe, er bremst sofort oder verzögert sofort. Ich muss nicht lange gucken, muss ich bremsen, nicht bremsen. Das macht das Auto für mich sozusagen ganz alleine. Das ist schon was Angenehmes.
9: Wunderbar. Ich fahre privat seit 6 Jahren E-Auto. Und wir beschäftigen uns auch mit dem Thema. Ist natürlich die Zukunft, könnte die Zukunft sein. Ist natürlich die Frage, wie man das mit der Ladeinfrastruktur schafft. Weil das ist die Achillesferse.
6: Das weiß auch Sachsen-Anhalts-Verkehrsministerin Lydia Hüskens, die es sich nicht nehmen lässt, sich von den technischen Innovationen vor Ort zu überzeugen. Denn die Politikerin weiß, funktionierende Logistik ist für unsere Wirtschaft existenziell.
10: Ich habe ein Herz für Mobilität und ich muss ganz ehrlich sagen, wir brauchen aktuell in Deutschland und auch in Sachsen-Anhalt jede Mobilitätsform, ob das das Schiff ist, der LKW ist, die Schiene ist, um überhaupt genügend transportieren zu können. Und das sage ich auch ganz klar angesichts der Situation, in der sich die Schiene gerade befindet. Bei der Elbe müssen wir nur gucken. Brauchen wir vor allen Dingen LKW? Das ist im Augenblick das Rückgrat für die Logistik und deshalb ist es für mich ganz, ganz wichtiger Bereich.
6: Damit kommen wir zum Knackpunkt, der den Umstieg vom Diesel zum Elektro-LKW bestimmt. Und das ist die Ladeinfrastruktur. Hier setzt die Fleetbus GmbH aus Greven an, ein Start-up-Unternehmen mit einer klugen Idee. Das ist eine gigantische Powerbank. Mobil auf einem Sattelauflieger kann sie an beinahe jeden Ort transportiert werden. Angeschlossen an einfachen Netzstrom ist sie die mobile Möglichkeit, feste Ladeinfrastruktur zwischenzeitlich zu ersetzen.
11: Wir haben das Problem, dass wir in ganz Europa eigentlich das gleiche Phänomen haben. Die Elektrifizierung zieht überall ein, nicht nur in der Logistik, sondern überall auf der Baustelle, auf Events, auf dem Flughafen etc. pp. Und die Netze sind dafür einfach nicht ausgelegt. Es braucht Jahrzehnte teilweise, wenn man mit den Stadtwerken redet, bis die Netze das auch schaffen könnten. Und selbst wenn sie das schaffen, habe ich teure Leistungspreise, insbesondere in Deutschland. Und eine gepufferte Leistung ist auf jeden Fall etwas, was wir brauchen, wo wir schnell den Strom in den LKW bekommen, weil damit kann ich den LKW wirtschaftlich betreiben.
6: Aber im Logistikgewerbe wird mit jedem Cent gerechnet. Ein elektrisch betriebener LKW ist schwerer als ein Dieselfahrzeug. Auch wenn Elektro-LKWs auf der Straße 42 Tonnen wiegen dürfen, befürchten die Spediteure entsprechende Ladungseinbußen. Demgegenüber sind Elektro-LKWs von der Streckenmaut befreit. Und dann gibt es ja noch die Möglichkeit, als Beispiel könnten Landwirtschaftsbetriebe dienen, selber über Photovoltaik Strom für die LKWs zu erzeugen. Dazu sind aber entsprechende Speicher und natürlich Investitionen notwendig.
12: Jegliche Investition muss sich am Ende rentieren. Also niemand wird etwas investieren, wo auf lange Sicht absehbar ist, dass ich keine Gewinne erzielen kann. Also insofern ist schon natürlich Technologieoffenheit ist das Erste und natürlich auch das Abprüfen der Wirtschaftlichkeit. Nun scheint es aber so zu sein, dass das Schaffen der Infrastruktur, ich sag mal, dass die Basis von allem ist. Und das ist für mich jetzt hier als ortsansässiger Familienbetrieb, DAF-Servicepartner und Handelspartner, die Herausforderung, Schaffung der Infrastruktur, um erst dann natürlich dann die entsprechende Lkw-Flotte aufzubauen.
13: In den Diskussionen mit den Spediteuren, mit den Kraftfahrern geht es immer um die Infrastruktur.

0: Struktur. Können Sie sich vorstellen, dass kurz-, mittel- und langfristig der Staat mit Investitionen und mit Förderung vergleichbarer Struktur eingreift?
1: Ja, ich glaube, wir haben in der Vergangenheit das gesehen und werden das auch in Zukunft sehen, dass gerade bei Infrastruktur, die, ich sag mal, noch nicht im Markt ist, sondern wo man schon auch noch überlegt, wird das denn genau die wirtschaftliche Richtung sein oder nicht, auch mit staatlichen Förderungen unterwegs sein muss. Das haben wir in verschiedenen Bereichen gemacht. Ich nehme mal die Ladeinfrastruktur. Das wird man sicherlich auch bei solchen innovativen Projekten machen.
2: Der Elektrotag bei DAF in Ebendorf hat mehrere Dinge deutlich gemacht. Der Klimawandel wird durch technische Innovation mittelfristig eingeschränkt. Die Ingenieure werden daran arbeiten, die Reichweite der Fahrzeuge weiter zu verbessern. Die Politik ist, wenn sie die selbst gesteckten Klimaziele erreichen will, gefordert, an unterschiedlichster Stelle mit zielgerichteter Förderung entsprechend einzugreifen. Und dann sind die Speditionen und ihre Mitarbeiter auch bereit, sich den Herausforderungen der Zukunft zu stellen. So wie hier bei der Kurt Schröter Nachfolger GmbH in Ebendorf.
3: Es wurde darüber ja bereits spekuliert, nun scheint es jedoch Realität zu werden. Zumindest soll der Magdeburger Stadtrat auf seiner Sitzung am Donnerstag darüber entscheiden. Aber aus dem Interimsgerichtsgebäude, das für den Prozess gegen Taleb A errichtet wurde, ein Schwimmbad werden soll. Nach umfangreichen Standortprüfungen hat die Stadtverwaltung eine entsprechende Beschlussvorlage erarbeitet. Demnach könnte in der Halle ein Pool mit den Maßen von 50 x 20 Metern eingebaut werden, was 8 Schwimmbaden entsprechen würde. Die Maßnahme zum Umbau wird etwa 3,76 Millionen Euro kosten, wobei 700.000 Euro vom Land übernommen würden. Sollte der Stadtrat zustimmen, dann könnten umgehend mit dem Land Sachsen-Anhalt als Hallenbetreiber und dem Anbieter des Pools entsprechende Mietverträge abgeschlossen werden. Die Maßnahme mit der Halle am Jerichower Platz erwies sich als die beste. Betrachtete Alternativen wären ein Mietpool in der Gießlerhalle oder auch eine Überdachung eines Freibads gewesen. Lösung, die sich jedoch nicht als praktikabel oder als deutlich teurer erwiesen hätten. Das Wetter.
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5: Die MDF1-Wettervorhersage für den 25. und 26. August. In der Nacht zum Donnerstag ist der Himmel nur leicht bewölkt. Es gibt auch klare Abschnitte und es ist trocken. Die Nachttemperaturen liegen bei 16 bis 14 Grad. Der Wind weht leicht und kaum böig aus östlicher Richtung. Donnerstag gibt es sehr viel Sonnenschein. Nur wenige Wolkenfelder ziehen durch. Es ist trocken. Die Tageshöchsttemperaturen erreichen bis zu 29 Grad. Der Wind weht schwach bis mäßig und in Böen, weiter aus östlicher Richtung. Der UV-Index liegt beim Wert 5. Die weiteren Aussichten bis zum Sonntag. Mit wechselhaftem, aber recht warmem Wetter und etwas Regen beginnt am Freitagnachmittag der Start ins Wochenende. Es wird dann am Samstag und Sonntag eher trocken sein. Und am Himmel gibt es einen Mix aus Sonne und Wolken.
3: Um Gewalt an Frauen als globales Problem soll es am Donnerstag im Eine-Welt-Haus gehen. Die Gleichstellungsbeauftragte der Stadt Magdeburg lädt ein, um über Möglichkeiten zur Prävention und Unterstützung zu informieren. Zunächst gibt es ab 16 Uhr einen Informationsvortrag. Ab 18 Uhr will man die Möglichkeit zu Austausch und Vernetzung einräumen. Es kostet keinen Eintritt. Ist das noch mein Land? Ist die Überschrift zu einem Gespräch, zu dem das PEN-Zentrum Berlin auf dem Moritzhof einlädt. Zwei Gesprächspartner aus unterschiedlichen gesellschaftlichen Bereichen werden diskutieren. Das Thema wird durch den laufenden Wahlkampf vorgegeben. Diesmal werden Alexander Prinz und Jewgeni Breige erwartet. Die Moderation übernimmt Vera Wolfskämpf. Die Veranstaltung beginnt um 19 Uhr. Der Eintritt ist frei. Übrigens auch die Kunst-Mitte-Ausstellung wird am Donnerstagabend um 19.30 Uhr eröffnet, da allerdings nur für geladene Gäste. Öffentlich ist die Kunstausstellung dann ab Freitag. Ja, nun folgt nur noch meine übliche Einladung, auch am Donnerstag wieder unser Programm einzuschalten. Schließlich soll es ab 18 Uhr zu jeder vollen Stunde eine neue Ausgabe für Magdeburg geben.

0: Wenn der Strom ausfällt, dann kommt heutzutage das Leben nahezu zum Erliegen. Nicht nur das Licht und die Heizung, sondern auch das Internet und das Telefonnetz fallen aus. Sogar das Absetzen von Notrufen kann dann unmöglich sein. Deswegen sollen Städte und Gemeinden sogenannte Katastrophenschutzleuchttürme vorhalten, die bei anhaltenden großflächigen Stromausfällen als zentrale Anlaufstelle in den Gemeinden dienen und eine Grundversorgung der Menschen mit Informationen, Lademöglichkeiten für medizinisch wichtige Kleingeräte und Erste-Hilfemaßnahmen sicherstellen. Eine Nutzung als Informationsdrehscheibe soll ermöglicht werden, um Hilfsangebote und Hilfsgesuche zu verteilen und zu vermitteln. Um die Beschaffung notwendiger technischer Einrichtungen zu ermöglichen, will das Land Sachsen-Anhalt nun entsprechende Investitionen mit bis zur Hälfte der Anschaffungskosten unterstützen. Das dafür erforderliche Geld soll aus dem Sondervermögen kommen. Zunächst wurden etwa 14 Millionen Euro dafür zur Verfügung gestellt. Und damit ein herzliches Willkommen zum MNF1 Direktmagazin am Mittwoch. Unabhängig von diesen Leuchttürmen sollte man als Bürger jedoch selber Vorsorge treffen. Zeit mal wieder das batteriebetriebene Radio zu erwähnen, Taschenlampen, Kerzen sowie Wasser- und Lebensmittelvorräte. Denn die Einrichtung dieser Katastrophenschutzleuchttürme ist eine Maßnahme, die von den Gemeinden selbst in Angriff genommen werden muss. Und die Hälfte des Geldes dafür soll weiterhin aus den klammen Kommunalhaushalten kommen. Zwar appellierte die Innenministerin, die Fördermöglichkeiten zeitnah in Anspruch zu nehmen. Bei der Einrichtung eines solchen Leuchtturms handelt es sich aber gewissermaßen um einen Raum mit Notstromversorgung, wo man im Fall des Falles hinkommen und bereits benannte Dienste nutzen könnte, was also einiges an Investitionen nach sich ziehen dürfte, zu denen sich viele Kommunen nicht in der Lage sehen könnten. Zumindest können diese sich lange Zeit lassen. Die Maßnahmen müssen erst bis 2042 umgesetzt worden sein.
1: Ein wichtiger Meilenstein für die Versorgungssicherheit könnte am Mittwoch im Starpark gesetzt werden, dem Gewerbegebiet an der A14 östlich der Stadt Halle, das zu den größten zusammenhängenden Industriegebieten Mitteldeutschlands zählt. Auf den rund 230 Hektar Fläche sind aktuell 25 Unternehmen ansässig, darunter die Großbäckerei Bonnback, ein Konzern der Schwarzproduktion, welche europaweit als einer der bedeutendsten Lebensmittel

0: Der Hersteller gilt. Die Produktionskapazität am Standort Halle soll nun mithilfe von 5 neuen Backlinien um ein Vielfaches gesteigert werden. Dafür wird ein zusätzliches Produktionsgebäude auf dem Areal benötigt, für das am Mittwoch der symbolische erste Spatenstich gesetzt wurde. Rund 400 Millionen Euro fließen in diese Erweiterung. Eine wichtige Investition für Halle sowie für ganz Sachsen-Anhalt, durch die an diesem Ort außerdem ca. 400 Arbeitsplätze geschaffen werden.
1: Wir haben ja schon 3.500 Arbeitsplätze hier im Starpark. Und das ist einfach ein wichtiger wirtschaftlicher Impuls, der auch zeigt, dass vieles in Sachsen-Anhalt sehr gut läuft, sehr gut organisiert ist, weil ein Unternehmen wie die Schwarzgruppe investiert dann, wenn die Rahmenbedingungen gut sind, wenn es eine gute Flankierung durch die Behörden gibt. Und das ist hier der Fall.
0: Der Gesamtaufwand für das Ausbauvorhaben war ursprünglich niedriger angesetzt. Die aktuelle Investitionssumme von 400 Millionen Euro ergab sich aus Plänen für einen erhöhten Grad an Digitalisierung am Standort sowie daraus, dass der erweiterte Bäckereikomplex zu 100% mit Strom aus erneuerbaren Energiequellen betrieben werden soll. Der erhöhte Betrag fließt daher gezielt in energieeffiziente Technik und die Logistikinfrastruktur, um das Werk nachhaltig und zukunftssicher zu gestalten. Nach dem Spatenstich am Mittwoch sollen die Ausbauarbeiten auf dem Gelände zeitnah beginnen, sodass die erweiterte Produktion bereits im Jahr 2028 erfolgen kann.
1: Mit einer namhaften Firma wie der Schwarzgruppe Bompack kann man natürlich auch werben. Ja, also es ist ja ein wirklich global agierendes Unternehmen. Und ein solches Unternehmen hier am Standort zu haben, das ist gut und das stärkt die Reputation des Wirtschaftsstandortes Halle.
2: Auch die Sanierung der Marguerite-Friedländer-Gesamtschule konnte rechtzeitig zum Schuljahresbeginn abgeschlossen werden. Hier investierte man noch einmal 2,4 Millionen Euro, diesmal für eine neue Wärmedämmung und darauf aufbauend eine neue Fassadengestaltung. Damit flossen seit 2018 rund 19 Millionen Euro allein an diesen Standort in der Ingolstädter Straße. Im Rahmen der Maßnahme wurde das Gebäude umfassend modernisiert, die Turnhalle saniert, man baute eine neue Aula und mit der Fassadensanierung kann die Maßnahme als abgeschlossen betrachtet werden. Auch dieses Projekt gehörte zum Schulmodernisierungsprogramm, in dessen Rahmen seit 2016 in der Stadt Halle etwa 310 Millionen Euro investiert wurden. Magdeburg bekommt einen neuen Supermarkt, allerdings nicht auf der grünen Wiese, sondern hier in dieser eher unscheinbaren Halle in der Sudenburger Wuhne. Das Unternehmen Picknick, das hier einen Logistikstandort für Magdeburg eröffnet, nennt sich auch Supermarkt auf Rädern. Denn der Service beginnt auf dem Handy und endet mit der Lieferung der Waren nach Hause.
3: Wir sind ein Online-Supermarkt, appbasiert, bei dem unsere Kunden ihren Einkauf online bestellen können, liefern auch dann zum Kunden direkt an die Haustür, kostenlose Lieferungen. Es gibt Rezepte bei uns in der App, wo man sich noch den Einkauf zusammenstellen kann, die Rezepte zusammenstellen kann und bekommt alles von uns geliefert.
2: Bei den Rezepten handelt es sich um Kochvorschläge, für die in der App alle benötigten Artikel zusammengestellt werden. Nur mit dem Unterschied zum Wettbewerb, dass man hier auch Zutaten abwählen kann, zum Beispiel, weil man noch genug Kartoffeln hat. Wobei das Sortiment, aus dem man auswählt, von einer großen deutschen Einkaufs- und Liefergemeinschaft kommt.
3: Wir arbeiten in Deutschland mit Edeka zusammen, das heißt, wir beziehen einen Großteil der Produkte auch von Edeka, das heißt, man findet bei uns Edeka-Eigenmarken gut und günstig, aber auch ganz normales Markensortiment, also ein vollwertiges Supermarktsortiment bei uns in der App, auch Picknick-eigene Marken haben wir schon. Die Ware wird vorkonfektioniert bei uns im Zentrallager in Kabelsketal, daraus beliefern wir hier die Region und hier am Standort haben wir aktuell 15 Mitarbeiter ungefähr, werden hier mit weiterem Wachstum in der Zukunft aber auch noch mehr Arbeitsplätze schaffen.
2: Der sogenannte Hub in Magdeburg hat also die Funktion einer Verteilstation. Die LKWs mit den vorkonfektionierten Kisten, in denen sich die Einkäufe der Kunden befinden, werden auf die vollelektrischen Lieferfahrzeuge verteilt und dann auf vorher festgelegten Routen ausgeliefert.
3: Also Sie wählen sich quasi vorher ein Zeitfenster aus. Wir starten hier nachmittags mit der Lieferung und liefern dann bis in den späten Abend rein. Das heißt, als Kunde wähle ich mir zunächst ein ungefähr einstündiges bis zweistündiges Zeitfenster aus. Als Beispiel, ich möchte morgen zwischen 15 und 17 Uhr beliefert werden und am Tag der Lieferung reduzieren wir dieses Zeitfenster dann nochmal auf 20 Minuten und geben dem Kunden dann quasi mit, dass wir zwischen 15.20 Uhr und 15.40 Uhr bei ihm sein werden zum Beispiel.
2: Da die Waren im Zentrallager in Kabelsketal zusammengestellt werden, dauert es im Grunde immer bis zum nächsten Werktag, bis die Bestellung beim Kunden ankommt. Dafür ist die Anlage

0: Lieferung kostenlos, wenn man mindestens für 45 Euro einkauft.
1: Wir sind schon seit einigen Jahren in Deutschland unterwegs, sind ursprünglich ein niederländisches Unternehmen, sind dann in Nordrhein-Westfalen gestartet und sind dann immer weiter in Deutschland expandiert. Und mit Magdeburg eröffnen wir jetzt auch hier in Sachsen-Anhalt den ersten Standort.
0: Und so weitet das Unternehmen seinen Lieferbereich weiter in den Norden Sachsen-Anhalts aus. Denn zum Beispiel in Halle kann man diesen Service schon seit geraumer Zeit nutzen. Und der dortige Erfolg veranlasste das Unternehmen, nun den nächsten Schritt zu gehen. Ob Sie beliefert werden, das sagt Ihnen die App, wenn man seine Adresse eingegeben hat. Wobei sich das Liefergebiet nicht nur auf Magdeburg beschränkt, sondern auch viele größere Städte im Umkreis beinhaltet, wie Wolmirstedt, Wandsleben, Schönebeck oder Gommern. Die Instandsetzung der Trinkwasserleitung zwischen Sennewitz und Trotha ist beendet. Damit wurde der 1355 Meter lange Abschnitt nun wieder seiner Bestimmung übergeben und die Einspeisung von Trinkwasser aus anderen Netzen beendet. Im Rahmen der Maßnahme zog man eine hochwertige Leitung aus Polyethylen in die alte Stahlleitung ein, die aus dem Jahr 1962 stammte. Durch die Verwendung des Kunststoffs soll die neue Leitung nun eine Lebenserwartung von mindestens 80 Jahren erreichen. Das gewählte Einzugsverfahren erlaubt die Sanierung ohne große Erdarbeiten. Lediglich am Anfang und Ende der Leitung sowie an zwei Richtungsänderungen des Stahlrohres musste man Schächte anlegen. 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
3: Willkommen zurück. Der Wahlkampf ist ja derzeit in seiner Hochphase, die noch bis zum 6. September anhalten wird. Dennoch haben viele bereits gewählt und werden es bereits vorher tun. Die Briefwahl macht es möglich. Die steht in der Kritik allerdings nur bei den Parteien, die nach der Wahl nicht gewonnen haben. Deswegen machte die Landeswahlleiterin noch einmal darauf aufmerksam, dass auch für die Briefwahl hohe Sicherheitsstandards gelten. So gibt es in der Ausgabe der Unterlagen bis zur Feststellung des Wahlergebnisses zahlreiche Regelungen, die der Sicherheit des Verfahrens dienen. So gibt es beispielsweise im Wählerverzeichnis ein Sperrvermerk, wenn Wähler Briefwahlunterlagen erhielten, sodass diese nicht zweimal ihre Stimme abgeben können. Auch beim Versand an eine andere Adresse als im Wählerverzeichnis verzeichnet, erfolgen entsprechende Kontrollmitteilungen an die Wohnanschrift des Wahlberechtigten. Auch die Auszählung der Briefwahlstimmen unterliegt strengen Regeln. Sie erfolgt durch Briefwahlvorstände mit mehreren Mitgliedern, die sich gegenseitig kontrollieren und deren Entscheidungen protokolliert werden müssen. Und auch für die Briefwahl gilt, die Auszählung ist öffentlich und kann von jedermann beobachtet werden.
4: Auf deutschen Straßen sind am Tag gut 1,3 Millionen Lkw unterwegs. Allein die 40-Tonner tragen mit über 7% zum CO2-Ausstoß unserer Gesellschaft bei und das soll sich ändern. Wie das geschehen soll, konnte man sich bei der Kurt Schröter Nachfolger GmbH in Ebendorf, dem regionalen DAF-Händler, ansehen, denn hier hatte man einen großen Elektrotag organisiert. DAF, genauer die Van Dornes Automobilfabrik in Eindhoven, Niederlande, gehört in Europa zu den Marktführern bei schweren Nutzfahrzeugen und stellte hier ihre Varianten der Elektro-Lkw vor. Bei DAF in Ebendorf ist man auf Lkw mit Elektroantrieb vorbereitet. Zwei bewährte Mitarbeiter sind schon entsprechend geschult. Und wo beim Diesel der 400 PS Dieselmotor tuckert, hier nur Batteriepacks und eine Vielzahl von wirklich dicken Kabeln.
5: Also, beim Hof und LKW hast mehrere Akkupacks, die sich an dem Fahrzeug befinden, was damals der Motor war. Was damals der Motor war, geht's aus Elektrik. Bis zur Kardanwelle. Ab der Kardanwelle, die Antriebswelle, für Leute, die es vielleicht nicht so ganz verstehen, was dann bis zur Achse geht, ab da ist der LKW wieder LKW, so wie er früher war beim Diesel.
4: Die Gäste der Veranstaltung sind allesamt aus der Logistikbranche. Spediteure, viele schon Kunden bei DAF und noch mehr Fahrer, die mehr als neugierig sind auf ihren potenziellen Arbeitsplatz der Zukunft. Also wird die Möglichkeit einer Probefahrt ausgiebig genutzt. DAF setzt konsequent auf moderne Lithium-Eisenphosphat-Batterien. Diese verzichten komplett auf Kobalt und Nickel und gelten als extrem langlebig und thermisch besonders sicher. Je nach Konfiguration hat so ein LKW dann auch bis zu 400 PS und das gefällt den Experten.
6: Sehr gut. Ich habe schon mal einen Elektroabroller gefahren und habe so ein bisschen Vergleiche ziehen können und ja, es ist schönes Fahren. Dieses ganze Fahren an sich ist ja so, ist anders. Beim Diesel dauert es eine Weile, bis er in Gang kommt. Hier fährt er sofort los. Er macht auch, wenn ich jetzt auf One-Pedal-Driving gehe, er bremst sofort oder verzögert sofort. Ich muss nicht lange gucken, muss ich bremsen, nicht bremsen. Das macht das Auto für mich sozusagen ganz alleine. Das ist schon was Angenehmes.
7: Wunderbar. Ich fahre privat seit 6 Jahren E-Auto. Und wir beschäftigen uns auch mit dem Thema. Ist natürlich die Zukunft, könnte die Zukunft sein. Ist natürlich die Frage, wie man das mit der Ladeinfrastruktur schafft. Weil das ist die Achillesferse.
4: Das weiß auch Sachsen.

0: brauchen wir vor allen Dingen LKW. Das ist im Augenblick das Rückgrat für die Logistik. Und deshalb ist es für mich ein ganz, ganz wichtiger Bereich.
1: Damit kommen wir zum Knackpunkt, der den Umstieg vom Diesel zum Elektro-LKW bestimmt. Und das ist die Ladeinfrastruktur. Hier setzt die Fleetbus GmbH aus Greven an, ein Start-up-Unternehmen mit einer klugen Idee. Das ist eine gigantische Powerbank. Mobil auf einem Sattelauflieger kann sie an beinahe jeden Ort transportiert werden. Angeschlossen an einfachen Netzstrom ist sie die mobile Möglichkeit, feste Ladeinfrastruktur zwischenzeitlich zu ersetzen.
2: Wir haben das Problem, dass wir in ganz Europa eigentlich das gleiche Phänomen haben. Die Elektrifizierung zieht überall ein, nicht nur in der Logistik, sondern überall auf der Baustelle, auf Events, auf dem Flughafen etc. pp. Und die Netze sind dafür einfach nicht ausgelegt. Es braucht Jahrzehnte teilweise, wenn man mit den Stadtwerken redet, bis die Netze das auch schaffen könnten. Und selbst wenn sie das schaffen, habe ich teure Leistungspreise, insbesondere in Deutschland. Und eine gepufferte Leistung ist auf jeden Fall etwas, was wir brauchen, wo wir schnell den Strom in den LKW bekommen, weil damit kann ich den LKW wirtschaftlich betreiben.
1: Aber im Logistikgewerbe wird mit jedem Cent gerechnet. Ein elektrisch betriebener LKW ist schwerer als ein Dieselfahrzeug. Auch wenn Elektro-LKWs auf der Straße 42 Tonnen wiegen dürfen, befürchten die Spediteure entsprechende Ladungseinbußen. Demgegenüber sind Elektro-LKWs von der Streckenmaut befreit. Und dann gibt es ja noch die Möglichkeit, als Beispiel könnten Landwirtschaftsbetriebe dienen, selber über Photovoltaik Strom für die LKWs zu erzeugen. Dazu sind aber entsprechende Speicher und natürlich Investitionen notwendig.
3: Jegliche Investition muss sich am Ende rentieren. Also niemand wird etwas investieren, wo auf lange Sicht absehbar ist, dass ich keine Gewinne erzielen kann. Also insofern ist schon natürlich Technologieoffenheit ist das Erste und natürlich auch das Abprüfen der Wirtschaftlichkeit. Nun scheint es aber so zu sein, dass das Schaffen der Infrastruktur, ich sag mal, dass die Basis von allem ist. Und das ist für mich jetzt hier als ortsansässiger Familienbetrieb, DAF-Servicepartner und Handelspartner, die Herausforderung, Schaffung der Infrastruktur, um erst dann natürlich dann die entsprechende Lkw-Flotte aufzubauen.
4: In den Diskussionen mit den Spediteuren, mit den Kraftfahrern geht es immer um die Infrastruktur. Können Sie sich vorstellen, dass kurz-, mittel- und langfristig der Staat mit Investitionen und mit Förderung vergleichbarer Struktur eingreift?
0: Ja, ich glaube, wir haben in der Vergangenheit das gesehen und werden das auch in Zukunft sehen, dass gerade bei Infrastruktur, die, ich sag mal, noch nicht im Markt ist, sondern wo man schon auch noch überlegt, wird das denn genau die wirtschaftliche Richtung sein oder nicht, auch mit staatlichen Förderungen unterwegs sein muss. Das haben wir in verschiedenen Bereichen gemacht. Ich nehme mal die Ladeinfrastruktur. Das wird man sicherlich auch bei solchen innovativen Projekten machen.
1: Der Elektrotag bei DAF in Ebendorf hat mehrere Dinge deutlich gemacht. Der Klimawandel wird durch technische Innovation mittelfristig eingeschränkt. Die Ingenieure werden daran arbeiten, die Reichweite der Fahrzeuge weiter zu verbessern. Die Politik ist, wenn sie die selbst gesteckten Klimaziele erreichen will, gefordert, an unterschiedlichster Stelle mit zielgerichteter Förderung entsprechend einzugreifen. Und dann sind die Speditionen und ihre Mitarbeiter auch bereit, sich den Herausforderungen der Zukunft zu stellen. So wie hier bei der Kurt Schröter Nachfolger GmbH in Ebendorf.
5: Die MDF 1 Wettervorhersage für den 25. und 26. August. In der Nacht zum Donnerstag ist der Himmel nur leicht bewölkt. Es gibt auch klare Abschnitte und es ist trocken. Die Nachttemperaturen liegen bei 16 bis 14 Grad. Der Wind weht leicht und kaum böig aus östlicher Richtung. Donnerstag gibt es sehr viel Sonnenschein. Nur wenige Wolkenfelder ziehen durch. Es ist trocken. Die Tageshöchsttemperaturen erreichen bis zu 29 Grad. Der Wind weht schwach bis mäßig und in Böen, weiter aus östlicher Richtung. Der UV-Index liegt beim Wert 5. Die weiteren Aussichten bis zum Sonntag. Mit wechselhaftem, aber recht warmem Wetter und etwas Regen beginnt am Freitagnachmittag der Start ins Wochenende. Es wird dann am Samstag und Sonntag eher trocken sein. Und am Himmel gibt es einen Mix aus Sonne und Wolken.

Die Stiftung Volkssolidarität lädt am Donnerstag zum Sommerfest. Ab 17 Uhr trifft man sich dazu in der Begegnungsstätte zur Fähre. Der Kunstverein Talstraße will seinen 35. Geburtstag mit einer weiteren Ausstellung begehen, die am Donnerstag eröffnet werden soll. Unter der Überschrift Zaunkönig werden die Künstlerinnen Gudrun Petersdorf und Annette Schröter Malerei und Grafik zeigen, die sich dem Thema Kleingarten widmen. Denn solche Gartenanlagen sind niemals bloß Natur, sondern auch kulturelle Konstruktionen, die die beiden Künstlerinnen inspirierten. Die Vernissage beginnt um 20 Uhr und die Ausstellung selbst ist dann ab Freitag bis zum 15. November zugänglich. Ja, nun folgt noch meine übliche Einladung, auch am Donnerstag wieder unser Programm einzuschalten. Schließlich soll es ab 18:30 Uhr zu jeder halben Stunde eine neue Ausgabe für Halle geben. Dann folgt jetzt auch das Direktmagazin für Magdeburg. Bis dann, auf Wiederfernsehen und bleiben Sie gesund.

0: Wie lange versteckst du dich jetzt schon hier, Celeste?
1: Ich bin gerne hier. Es ist sicher. Bajon? Gut, Joe. Das ist schon der zweite Black Hawk, den ich heute sehe. Die haben irgendwas in der Wüste nördlich von hier vor. Die errichten da einen Stützpunkt oder so.
2: Was wir hier sehen, ist das menschliche Gegenstück einer wärmesuchenden Rakete. Der perfekte Soldat.
3: Würden Sie mir bitte mitteilen, womit wir es heute zu tun haben?
1: Wir erschaffen gerade den ultimativen Kämpfer. Zum Einsatz gegen die Zivilbevölkerung. Diese Männer sind darauf programmiert zu töten, bis sie jemand stoppt.
4: Wohin gehst du denn?
1: Geh in dein Zimmer, Riech und das Bett. Mama muss ihre Waffen holen.

0: hat er diese Reise eigentlich zugestimmt? Die haben alles kurz und klein geschlagen und jetzt soll er ihnen helfen, ihr Gewissen zu erleichtern.
1: Wir grüßen unseren Thomas Mann. Er lebe hoch, hoch, hoch.
2: Ist vielleicht seine letzte Reise.
3: Herzlich willkommen in Frankfurt am Main.
4: You and your father make a great double act.
5: Sie haben so wundervoll über die Musik unseres Großvaters geschrieben wie sonst niemand.
6: Ist der berühmteste lebende Wagnerianer der Welt?
7: Sie meinen nach dem Ableben eines gewissen Adolf Hitler.
8: Herr Professor Mann, Sie haben Deutschland im Jahr 1933 verlassen. Was antworten Sie denjenigen, die Sie des Verrats oder mangelnder Solidarität beschuldigen?
9: This whole trip was a terrible idea.
10: Es ist der Zwist zwischen zwei Ideen von Deutschland. Die Auseinandersetzung über die geistige und moralische Zukunft dieses Landes.
11: Wir sind jetzt an einem Punkt, wo wir wirklich etwas Neues schaffen können.
0: Auf welcher Seite stehen Sie? Stalin oder Mickey Mouse?
2: Wie kannst du so weitermachen?
12: Will es denn das Schicksal, dass unsere Existenz symbolisch wird, so haben wir uns diesem Schicksal zu stellen.
13: Mörder!
2: Ich will nach Hause, Papa.
14: Wo ist das?

0: Wenn der Strom ausfällt, dann kommt heutzutage das Leben nahezu zum Erliegen. Nicht nur das Licht und die Heizung, sondern auch das Internet und das Telefonnetz fallen aus. Sogar das Absetzen von Notrufen kann dann unmöglich sein. Deswegen sollen Städte und Gemeinden sogenannte Katastrophenschutzleuchttürme vorhalten, die bei anhaltenden großflächigen Stromausfällen als zentrale Anlaufstelle in den Gemeinden dienen und eine Grundversorgung der Menschen mit Informationen, Lademöglichkeiten für medizinisch wichtige Kleingeräte und Erste-Hilfemaßnahmen sicherstellen. Eine Nutzung als Informationsdrehscheibe soll ermöglicht werden, um Hilfsangebote und Hilfsgesuche zu verteilen und zu vermitteln. Um die Beschaffung notwendiger technischer Einrichtungen zu ermöglichen, will das Land Sachsen-Anhalt nun entsprechende Investitionen mit bis zur Hälfte der Anschaffungskosten unterstützen. Das dafür erforderliche Geld soll aus dem Sondervermögen kommen. Zunächst wurden etwa 14 Millionen Euro dafür zur Verfügung gestellt. Und damit ein herzliches Willkommen zum MDF1 Direktmagazin am Mittwoch. Unabhängig von diesen Leuchttürmen sollte man als Bürger jedoch selber Vorsorge treffen. Zeit mal wieder das batteriebetriebene Radio zu erwähnen, Taschenlampen, Kerzen sowie Wasser- und Lebensmittelvorräte. Denn die Einrichtung dieser Katastrophenschutzleuchttürme ist eine Maßnahme, die von den Gemeinden selbst in Angriff genommen werden muss. Und die Hälfte des Geldes dafür soll weiterhin aus den klammen Kommunalhaushalten kommen. Zwar appellierte die Innenministerin, die Fördermöglichkeiten zeitnah in Anspruch zu nehmen. Bei der Einrichtung eines solchen Leuchtturms handelt es sich aber gewissermaßen um einen Raum mit Notstromversorgung, wo man im Fall des Falles hinkommen und bereits benannte Dienste nutzen könnte, was also einiges an Investitionen nach sich ziehen dürfte, zu denen sich viele Kommunen nicht in der Lage sehen könnten. Zumindest können diese sich lange Zeit lassen. Die Maßnahmen müssen erst bis 2042 umgesetzt worden sein. Magdeburg bekommt einen neuen Supermarkt, allerdings nicht auf der grünen Wiese, sondern hier in dieser eher unscheinbaren Halle in der Sudenburger Wuhne. Das Unternehmen Picknick, das hier einen Logistikstandort für Magdeburg eröffnet, nennt sich auch Supermarkt auf Rädern. Denn der Service beginnt auf dem Handy und endet mit der Lieferung der Waren nach Hause.
1: Wir sind ein Online-Supermarkt, app-basiert, bei dem unsere Kunden ihren Einkauf online bestellen können, liefern auch dann zum Kunden direkt an die Haustür, kostenlose Lieferungen. Es gibt Rezepte bei uns in der App, wo man sich noch den Einkauf zusammenstellen kann, die Rezepte zusammenstellen kann und bekommt alles von uns geliefert.
0: Bei den Rezepten handelt es sich um Kochvorschläge, für die in der App alle benötigten Artikel zusammengestellt werden. Nur mit dem Unterschied zum Wettbewerb, dass man hier auch Zutaten abwählen kann, zum Beispiel, weil man noch genug Kartoffeln hat. Wobei das Sortiment, aus dem man

0: auswählt, von einer großen deutschen Einkaufs- und Liefergemeinschaft kommt.
1: Wir arbeiten in Deutschland mit Edeka zusammen. Das heißt, wir beziehen einen Großteil der Produkte auch von Edeka. Das heißt, man findet bei uns Edeka-Eigenmarken gut und günstig, aber auch ganz normales Markensortiment, also ein vollwertiges Supermarktsortiment bei uns in der App. Auch Picknick-eigene Marken haben wir schon. Die Ware wird vorkonfektioniert bei uns im Zentrallager in Kerbelsketal. Daraus beliefern wir hier die Region. Und hier am Standort haben wir aktuell 15 Mitarbeiter ungefähr, werden hier mit weiterem Wachstum in der Zukunft aber auch noch mehr Arbeitsplätze schaffen.
0: Der sogenannte Hub in Magdeburg hat also die Funktion einer Verteilstation. Die LKWs mit den vorkonfektionierten Kisten, in denen sich die Einkäufe der Kunden befinden, werden auf die vollelektrischen Lieferfahrzeuge verteilt und dann auf vorher festgelegten Routen ausgeliefert.
1: Also Sie wählen sich quasi vorher ein Zeitfenster aus. Wir starten hier nachmittags mit der Lieferung und liefern dann bis in den späten Abend rein. Das heißt, als Kunde wähle ich mir zunächst ein ungefähr einstündiges bis zweistündiges Zeitfenster aus. Als Beispiel, ich möchte morgen zwischen 15 und 17 Uhr beliefert werden und am Tag der Lieferung reduzieren wir dieses Zeitfenster dann nochmal auf 20 Minuten und geben dem Kunden dann quasi mit, dass wir zwischen 15.20 Uhr und 15.40 Uhr bei ihm sein werden zum Beispiel.
0: Da die Waren im Zentrallager in Kerbelsketal zusammengestellt werden, dauert es im Grunde immer bis zum nächsten Werktag, bis die Bestellung beim Kunden ankommt. Dafür ist die Anlieferung kostenlos, wenn man mindestens für 45 Euro einkauft.
1: Wir sind schon seit einigen Jahren in Deutschland unterwegs, sind ursprünglich ein niederländisches Unternehmen, sind dann in Nordrhein-Westfalen gestartet und sind dann immer weiter in Deutschland expandiert und mit Magdeburg eröffnen wir jetzt auch hier in Sachsen-Anhalt den ersten Standort.
0: Und so weitet das Unternehmen seinen Lieferbereich weiter in den Norden Sachsen-Anhalts aus, denn zum Beispiel in Halle kann man diesen Service schon seit geraumer Zeit nutzen. Und der dortige Erfolg veranlasste das Unternehmen, nun den nächsten Schritt zu gehen. Ob Sie beliefert werden, das sagt Ihnen die App, wenn man seine Adresse eingegeben hat. Wobei sich das Liefergebiet nicht nur auf Magdeburg beschränkt, sondern auch viele größere Städte im Umkreis beinhaltet, wie Wolmirstedt, Wandsleben, Schönebeck oder Gommern. Vielleicht sind ja einige Magdeburger bereits damit geflogen, viele andere dürften es gar nicht wissen, aber die Lufthansa betreibt einen Airbus A350-900, der den Namen Magdeburg trägt. Anlass, diese Information heute zu verbreiten, ist das 35. Jubiläum dieser Namensweihe, die am 26. August 1991 erstmalig vollzogen wurde. In der Zwischenzeit ist es bereits das zweite Flugzeug, das Magdeburg heißt, denn das aktuelle Flugzeug mit dem Namen wurde 2018 in Dienst gestellt. Das erste von 1991 ist aber nicht abgestürzt, sondern wurde 2014 an Germanwings weitergegeben, wobei damals der Name einer Umlackierung zum Opfer fiel. Die erste Taufe wurde damals übrigens von Ida Polte vollzogen, der Ehefrau unseres damaligen Oberbürgermeisters. Städtenamen gibt es übrigens bereits seit 1960 auf Flugzeugen der Lufthansa. Auch die Namen von Bundesländern wurden verewigt. Einmal in den Kreis der Partnerstädte aufgenommen, geht der Name auf ein neues Flugzeug über, wenn die ursprünglich getaufte Maschine aus der Lufthansa-Flonse ausscheidet. Die aktuelle Magdeburg fliegt 44 Destinationen an und transportiert auf ihren gut 3.800 Flügen bisher über 900.000 Passagiere.
2: Ein wichtiger Meilenstein für die Versorgungssicherheit könnte am Mittwoch im Starpark gesetzt werden, dem Gewerbegebiet an der R14 östlich der Stadt Halle, das zu den größten zusammenhängenden Industriegebieten Mitteldeutschlands zählt. Auf den rund 230 Hektar Fläche sind aktuell 25 Unternehmen ansässig, darunter die Großbäckerei Bonnback, ein Konzern der Schwarzproduktion, welche europaweit als einer der bedeutendsten Lebensmittelhersteller gilt. Die Produktionskapazität am Standort Halle soll nun mithilfe von 5 neuen Backlinien um ein Vielfaches gesteigert werden. Dafür wird ein zusätzliches Produktionsgebäude auf dem Areal benötigt, für das am Mittwoch der symbolische erste Spatenstich gesetzt wurde. Rund 400 Millionen Euro fließen in diese Erweiterung. Eine wichtige Investition für Halle sowie für ganz Sachsen-Anhalt, durch die an diesem Ort außerdem ca. 400 Arbeitsplätze geschaffen werden.
3: Wir haben ja schon 3.500 Arbeitsplätze hier im Starpark. Und es ist einfach ein wichtiger wirtschaftlicher Impuls, der auch zeigt, dass vieles in Sachsen-Anhalt sehr gut läuft, sehr gut organisiert ist, weil ein Unternehmen wie die Schwarzgruppe investiert dann, wenn die Rahmenbedingungen gut sind, wenn es eine gute Flankierung durch die Behörden gibt. Und das ist hier der Fall.
2: Der Gesamtaufwand für das Ausbauvorhaben war ursprünglich niedriger angesetzt. Die aktuelle Investitionssumme von 400 Millionen Euro ergab sich aus Plänen für einen erhöhten Grad an Digitalisierung am Standort sowie daraus, dass der erweiterte Bäckereikomplex zu 100% mit Strom aus erneuerbaren Energiequellen betrieben werden soll. Der erhöhte Betrag fließt daher gezielt in energieeffiziente Technik und die Logistikinfrastruktur, um das Werk nachhaltig und zukunftssicher zu gestalten. Nach dem Spatenstich am Mittwoch sollen die Ausbauarbeiten auf dem Gelände zeitnah beginnen, sodass die erweiterte Produktion bereits im Jahr 2028 erfolgen kann.
3: Mit einer namhaften Firma wie der Schwarzgruppe Bompack kann man natürlich auch werben. Ja, also es ist ja ein wirklich global agierendes Unternehmen. Und ein solches Unternehmen hier am Standort zu haben, das ist gut und das stärkt die Reputation des Wirtschaftsstandortes Halle.
0: Die Stadtratsfraktion der SPD drängt auf die Umsetzung einer bereits 6 Jahre alten Machbarkeitsstudie zur Fahrradschnellverbindungen in Magdeburg. 2020 wurden 5 Trassenkorridore ausgemacht, die das Potenzial hätten, gute und möglichst direkte Verbindungen der Stadtmitte und des Umlands mit der Magdeburger Innenstadt zu schaffen. Nun verlangen die Kommunalpolitiker von der Stadtverwaltung endlich entsprechende Planungen und einen Umsetzungsfahrplan vorzulegen. Würden doch solche Fahrtrassen besonders dem Schülerverkehr zugutekommen, da bekannt ist, dass fast 30% aller Schüler in Magdeburg den Weg zur Schule mit dem Fahrrad zurücklegen. Bessere Radwege würden also auch sichere Schulwege bedeuten. Die Reklame.
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0: Willkommen zurück. Mit einer 25 Kilowatt Peak Solaranlage auf dem Dach des Verwaltungshauses am Breiteweg wollte die Stadtverwaltung Schönebeck einen Beitrag zur Energieversorgung kommunaler Gebäude leisten. Die Anlage ist dort seit Anfang des Jahres in Betrieb und seitdem wurden durch sie fast 20.000 Kilowattstunden Solarstrom erzeugt. Der Strom wird weitgehend selbst genutzt, weil man damit den Serverraum, die Büros und die Haustechnik des Verwaltungsgebäudes betreibt. Zusätzlich hilft dabei ein Batteriespeicher. Da man 96% des Stroms selber nutzte, sparte man allein am Standort über 6.000 Euro Stromkosten, was bedeutet, dass sich diese Anlage bereits in gut 4 Jahren amortisiert haben dürfte. Die Stadtverwaltung machte diese Daten öffentlich, weil sie nicht auf Prognosen, sondern auf realer Nutzung basieren und sie zeigen, dass sich Klimaschutz und Ökonomie nicht ausschließen müssen. Auch deshalb trägt man sich mit dem Gedanken, weitere städtische Dachflächen zur Solarstromerzeugung heranzuziehen.
11: Auf deutschen Straßen sind am Tag gut 1,3 Millionen Lkw unterwegs. Allein die 40-Tonner tragen mit über 7% zum CO2-Ausstoß unserer Gesellschaft bei und das soll sich ändern. Wie das geschehen soll, konnte man sich bei der Kurt Schröter Nachfolger GmbH in Ebendorf, dem regionalen DAF-Händler, ansehen, denn hier hatte man einen großen Elektrotag organisiert. DAF, genauer die Van Dornes Automobilfabrik in Eindhoven, Niederlande, gehört in Europa zu den Marktführern bei schweren Nutzfahrzeugen und stellte hier ihre Varianten der Elektro-Lkw vor. Bei DAF in Ebendorf ist man auf Lkw mit Elektroantrieb vorbereitet. Zwei bewährte Mitarbeiter sind schon entsprechend geschult. Und wo beim Diesel der 400 PS Dieselmotor tuckert, hier nur Batteriepacks und eine Vielzahl von wirklich dicken Kabeln.
12: Also beim Move und LKW hast mehrere Akkupacks, die sich an dem Fahrzeug befinden, was damals der Motor war. Was damals der Motor war, geht's aus Elektrik. Bis zur Kardanwelle. Ab der Kardanwelle die Antriebswelle, für Leute, die es vielleicht nicht so ganz verstehen. Was dann bis zur Achse geht, ab da ist der LKW wieder LKW, so wie er früher war beim Diesel.
11: Die Gäste der Veranstaltung sind allesamt aus der Logistikbranche. Spediteure, viele schon Kunden bei DAF und noch mehr Fahrer, die mehr als neugierig sind auf ihren potenziellen Arbeitsplatz der Zukunft. Also wird die Möglichkeit einer Probefahrt ausgiebig genutzt. DAF setzt konsequent auf moderne Lithium-Eisenphosphat-Batterien. Diese verzichten komplett auf Kobalt und Nickel und gelten als extrem langlebig und thermisch besonders sicher. Je nach Konfiguration hat so ein LKW dann auch bis zu 400 PS und das gefällt den Experten.
13: Sehr gut. Ich habe schon mal einen Elektroabroller gefahren und habe so ein bisschen Vergleiche ziehen können und es ist schönes Fahren. Dieses ganze Fahren an sich ist ja so, ist anders. Beim Diesel dauert es eine Weile, bis er in Gang kommt. Hier fährt er sofort los. Er macht auch, wenn ich jetzt auf One-Pedal-Driving gehe, er bremst sofort oder verzögert sofort. Ich muss nicht lange gucken, muss ich bremsen, nicht bremsen. Das macht das Auto für mich sozusagen ganz alleine. Das ist schon was Angenehmes.
14: Wunderbar. Ich fahre privat seit 6 Jahren E-Auto. Und wir beschäftigen uns auch mit dem Thema. Ist natürlich die Zukunft, könnte die Zukunft sein. Ist natürlich die Frage, wie man das mit der Ladeinfrastruktur schafft. Weil das ist die Achillesferse.
11: Das weiß auch Sachsen-Anhalts Verkehrsministerin Lydia Hüskens, die es sich nicht nehmen lässt, sich von den technischen Innovationen vor Ort zu überzeugen. Denn die Politikerin weiß, funktionierende Logistik ist für unsere Wirtschaft existenziell.
15: Ich habe ein Herz für Mobilität und ich muss ganz ehrlich sagen, wir brauchen aktuell in Deutschland und auch in Sachsen-Anhalt jede Mobilitätsform, ob das das Schiff ist, der LKW ist, die Schiene ist, um überhaupt genügend transportieren zu können. Und das sage ich auch ganz klar angesichts der Situation, in der sich die Schiene gerade befindet. Bei der Elbe müssen wir nur gucken. Brauchen wir vor allen Dingen LKW? Das ist im Augenblick das Rückgrat für die Logistik. Und deshalb ist es für mich ein ganz, ganz wichtiger Bereich.
11: Damit kommen wir zum Knackpunkt, der den Umstieg vom Diesel zum Elektro-LKW bestimmt. Und das ist die Ladeinfrastruktur. Hier setzt die Fleetbus GmbH aus Greven an, ein Start-up-Unternehmen mit einer klugen Idee. Das ist eine gigantische Powerbank. Mobil auf einem Sattelauflieger kann sie an beinahe jeden Ort transportiert werden. Angeschlossen an einfachen Netzstrom ist sie die mobile Möglichkeit, feste Ladeinfrastruktur zwischenzeitlich zu ersetzen.
13: Wir haben das Problem, dass wir in ganz Europa eigentlich das gleiche Phänomen haben. Die Elektrifizierung zieht überall ein, nicht nur in der Logistik, sondern überall auf der Baustelle, auf Events, auf dem Flughafen etc. pp. Und die Netze sind dafür einfach nicht ausgelegt. Es braucht Jahrzehnte teilweise, wenn man mit den Stadtwerken redet, bis die Netze das auch schaffen könnten. Und selbst wenn sie das schaffen, habe ich teure Leistungspreise, insbesondere in Deutschland. Und eine gepufferte Leistung ist auf jeden Fall etwas, was wir brauchen, wo wir schnell den Strom in den LKW bekommen, weil damit kann ich den LKW wirtschaftlich betreiben.
11: Aber im Logistikgewerbe wird mit jedem Cent gerechnet. Ein elektrisch betriebener LKW ist schwerer als ein Dieselfahrzeug. Auch wenn Elektro-LKWs auf der Straße 42 Tonnen wiegen dürfen, befürchten die Spediteure entsprechende Ladungseinbußen. Demgegenüber sind Elektro-LKWs von der Streckenmaut befreit. Und dann gibt es ja noch die Möglichkeit, als Beispiel könnten Landwirtschaftsbetriebe dienen, selber über Photovoltaik Strom für die LKWs zu erzeugen. Dazu sind aber entsprechende Speicher und natürlich Investitionen notwendig.
16: Jegliche Investition muss sich am Ende rentieren. Also niemand wird etwas investieren, wo auf lange Sicht absehbar ist, dass ich keine Gewinne erzielen kann. Also insofern ist schon natürlich Technologieoffenheit ist das Erste und natürlich auch das Abprüfen der Wirtschaftlichkeit. Nun scheint es aber so zu sein, dass das Schaffen der Infrastruktur, ich sag mal, dass die Basis von allem ist. Und das ist für mich jetzt hier als ortsansässiger Familienbetrieb, DAF-Servicepartner und Handelspartner, die Herausforderung, Schaffung der Infrastruktur, um erst dann natürlich dann die entsprechende Lkw-Flotte aufzubauen.
17: In den Diskussionen mit den Spediteuren, mit den Kraftfahrern geht es immer um die Infrastruktur. Können Sie sich vorstellen, dass kurz-, mittel- und langfristig der Staat mit Investitionen und mit Förderung vergleichbarer Struktur eingreift?
15: Ja, ich glaube, wir haben in der Vergangenheit das gesehen und werden das auch in Zukunft sehen, dass gerade bei Infrastruktur, die, ich sag mal, noch nicht im Markt ist, sondern wo man schon auch noch überlegt, wird das denn genau die wirtschaftliche Richtung sein oder nicht, auch mit staatlichen Förderungen unterwegs sein muss. Das haben wir in verschiedenen Bereichen gemacht. Ich nehme mal die Ladeinfrastruktur. Das wird man sicherlich auch bei solchen innovativen Projekten machen.
11: Der Elektrotag bei DAF in Ebendorf hat mehrere Dinge deutlich gemacht. Der Klimawandel wird durch technische Innovation mittelfristig eingeschränkt. Die Ingenieure werden daran arbeiten, die Reichweite der Fahrzeuge weiter zu verbessern. Die Politik ist, wenn sie die selbst gesteckten Klimaziele erreichen will, gefordert, an unterschiedlichster Stelle mit zielgerichteter Förderung entsprechend einzugreifen. Und dann sind die Speditionen und ihre Mitarbeiter auch bereit, sich den Herausforderungen der Zukunft zu stellen. So wie hier bei der Kurt Schröter Nachfolger GmbH in Ebendorf.
0: Es wurde darüber ja bereits spekuliert, nun scheint es jedoch Realität zu werden. Zumindest soll der Magdeburger Stadtrat auf seiner Sitzung am Donnerstag darüber entscheiden. Aber aus dem Interimsgerichtsgebäude, das für den Prozess gegen Taleb A errichtet wurde, ein Schwimmbad werden soll. Nach umfangreichen Standortprüfungen hat die Stadtverwaltung eine entsprechende Beschlussvorlage erarbeitet. Demnach könnte in der Halle ein Pool mit den Maßen von 50 x 20 Metern eingebaut werden, was 8 Schwimmbaden entsprechen würde. Die Maßnahme zum Umbau wird etwa 3,76 Millionen Euro kosten, wobei 700.000 Euro vom Land übernommen würden. Sollte der Stadtrat zustimmen, dann könnten umgehend mit dem Land Sachsen-Anhalt als Hallenbetreiber und dem Anbieter des Pools entsprechende Mietverträge abgeschlossen werden. Die Maßnahme mit der Halle am Jerichower Platz erwies sich als die beste. Betrachtete Alternativen wären ein Mietpool in der Gießlerhalle oder auch eine Überdachung eines Freibads gewesen. Lösung, die sich jedoch nicht als praktikabel oder als deutlich teurer erwiesen hätten. 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
7: Die MDF1-Wettervorhersage für den 25. und 26. August. In der Nacht zum Donnerstag ist der Himmel nur leicht bewölkt. Es gibt auch klare Abschnitte und es ist trocken. Die Nachttemperaturen liegen bei 16 bis 14 Grad. Der Wind weht leicht und kaum böig aus östlicher Richtung. Donnerstag gibt es sehr viel Sonnenschein. Nur wenige Wolkenfelder ziehen durch. Es ist trocken. Die Tageshöchsttemperaturen erreichen bis zu 29 Grad. Der Wind weht schwach bis mäßig und in Böen, weiter aus östlicher Richtung. Der UV-Index liegt beim Wert 5. Die weiteren Aussichten bis zum Sonntag. Mit wechselhaftem, aber recht warmem Wetter und etwas Regen beginnt am Freitagnachmittag der Start ins Wochenende. Es wird dann am Samstag und Sonntag eher trocken sein. Und am Himmel gibt es einen Mix aus Sonne und Wolken.
0: Um Gewalt an Frauen als globales Problem soll es am Donnerstag im Eine-Welt-Haus gehen. Die Gleichstellungsbeauftragte der Stadt Magdeburg lädt ein, um über Möglichkeiten zur Prävention und Unterstützung zu informieren. Zunächst gibt es ab 16 Uhr einen Informationsvortrag. Ab 18 Uhr will man die Möglichkeit zu Austausch und Vernetzung einräumen. Es kostet keinen Eintritt. Ist das noch mein Land? Ist die Überschrift zu einem Gespräch, zu dem das PEN-Zentrum Berlin auf dem Moritzhof einlädt. Zwei Gesprächspartner aus unterschiedlichen gesellschaftlichen Bereichen werden diskutieren. Das Thema wird durch den laufenden Wahlkampf vorgegeben. Diesmal werden Alexander Prinz und Jewgeni Breige erwartet. Die Moderation übernimmt Vera Wolfskämpf. Die Veranstaltung beginnt um 19 Uhr. Der Eintritt ist frei. Übrigens auch die Kunst-Mitte-Ausstellung wird am Donnerstagabend um 19.30 Uhr eröffnet, da allerdings nur für geladene Gäste. Öffentlich ist die Kunstausstellung dann ab Freitag. Ja, nun folgt nur noch meine übliche Einladung, auch am Donnerstag wieder unser Programm einzuschalten. Schließlich soll es ab 18 Uhr zu jeder vollen Stunde eine neue Ausgabe für Magdeburg geben. Dann folgt jetzt auch das Direktmagazin für Halle. Bis dahin auf Wiederfernsehen und bleiben Sie gesund.

0: Wenn der Strom ausfällt, dann kommt heutzutage das Leben nahezu zum Erliegen. Nicht nur das Licht und die Heizung, sondern auch das Internet und das Telefonnetz fallen aus. Sogar das Absetzen von Notrufen kann dann unmöglich sein. Deswegen sollen Städte und Gemeinden sogenannte Katastrophenschutzleuchttürme vorhalten, die bei anhaltenden, großflächigen Stromausfällen als zentrale Anlaufstelle in den Gemeinden dienen und eine Grundversorgung der Menschen mit Informationen, Lademöglichkeiten für medizinisch wichtige Kleingeräte und Erste-Hilfemaßnahmen sicherstellen. Eine Nutzung als Informationsdrehscheibe soll ermöglicht werden, um Hilfsangebote und Hilfsgesuche zu verteilen und zu vermitteln. Um die Beschaffung notwendiger technischer Einrichtungen zu ermöglichen, will das Land Sachsen-Anhalt nun entsprechende Investitionen mit bis zur Hälfte der Anschaffungskosten unterstützen. Das dafür erforderliche Geld soll aus dem Sondervermögen kommen. Zunächst wurden etwa 14 Millionen Euro dafür zur Verfügung gestellt. Und damit ein herzliches Willkommen zum MNF1 Direktmagazin am Mittwoch. Unabhängig von diesen Leuchttürmen sollte man als Bürger jedoch selber Vorsorge treffen. Zeit mal wieder das batteriebetriebene Radio zu erwähnen, Taschenlampen, Kerzen sowie Wasser- und Lebensmittelvorräte. Denn die Einrichtung dieser Katastrophenschutzleuchttürme ist eine Maßnahme, die von den Gemeinden selbst in Angriff genommen werden muss. Und die Hälfte des Geldes dafür soll weiterhin aus den klammen Kommunalhaushalten kommen. Zwar appellierte die Innenministerin, die Fördermöglichkeiten zeitnah in Anspruch zu nehmen. Bei der Einrichtung eines solchen Leuchtturms handelt es sich aber gewissermaßen um einen Raum mit Notstromversorgung, wo man im Fall des Falles hinkommen und bereits benannte Dienste nutzen könnte, was also einiges an Investitionen nach sich ziehen dürfte, zu denen sich viele Kommunen nicht in der Lage sehen könnten. Zumindest können diese sich lange Zeit lassen. Die Maßnahmen müssen erst bis 2042 umgesetzt worden sein.
1: Ein wichtiger Meilenstein für die Versorgungssicherheit könnte am Mittwoch im Starpark gesetzt werden, dem Gewerbegebiet an der R14 östlich der Stadt Halle, das zu den größten zusammenhängenden Industriegebieten Mitteldeutschlands zählt. Auf den rund 230 Hektar Fläche sind aktuell 25 Unternehmen ansässig, darunter die Großbäckerei Bonnback, ein Konzern der Schwarzproduktion, welcher europaweit als einer der bedeutendsten Lebensmittelhersteller gilt. Die Produktionskapazität am Standort Halle soll nun mithilfe von 5 neuen Backlinien um ein Vielfaches gesteigert werden. Dafür wird ein zusätzliches Produktionsgebäude auf dem Areal benötigt, für das am Mittwoch der symbolische erste Spatenstich gesetzt wurde. Rund 400 Millionen Euro fließen in diese Erweiterung. Eine wichtige Investition für Halle sowie für ganz Sachsen-Anhalt, durch die an diesem Ort außerdem ca. 400 Arbeitsplätze geschaffen werden.
2: Wir haben ja schon 3.500 Arbeitsplätze hier im Starpark. Und das ist einfach ein wichtiger wirtschaftlicher Impuls, der auch zeigt, dass vieles in Sachsen-Anhalt sehr gut läuft, sehr gut organisiert ist, weil ein Unternehmen wie die Schwarzgruppe investiert dann, wenn die Rahmenbedingungen gut sind, wenn es eine gute Flankierung durch die Behörden gibt. Und das ist hier der Fall.
1: Der Gesamtaufwand für das Ausbauvorhaben war ursprünglich niedriger angesetzt. Die aktuelle Investitionssumme von 400 Millionen Euro ergab sich aus Plänen für einen erhöhten Grad an Digitalisierung am Standort sowie daraus, dass der erweiterte Bäckereikomplex zu 100% mit Strom aus erneuerbaren Energiequellen betrieben werden soll. Der erhöhte Betrag fließt daher gezielt in energieeffiziente Technik und die Logistikinfrastruktur, um das Werk nachhaltig und zukunftssicher zu gestalten. Nach dem Spatenstich am Mittwoch sollen die Ausbauarbeiten auf dem Gelände zeitnah beginnen, sodass die erweiterte Produktion bereits im Jahr 2028 erfolgen kann.
2: Mit einer namhaften Firma wie der Schwarzgruppe Bonnback kann man natürlich auch werben. Ja, also es ist ja ein wirklich global agierendes Unternehmen. Und ein solches Unternehmen hier am Standort zu haben, das ist gut und das stärkt die Reputation des Wirtschaftsstandortes Halle.
0: Auch die Sanierung der Marguerite-Friedländer-Gesamtschule konnte rechtzeitig zum Schuljahresbeginn abgeschlossen werden. Hier investierte man noch einmal 2,4 Millionen Euro, diesmal für eine neue Wärmedämmung und darauf aufbauend eine neue Fassadengestaltung. Damit flossen seit 2018 rund 19 Millionen Euro allein an diesen Standort in der Ingolstädter Straße. Im Rahmen der Maßnahme wurde das Gebäude umfassend modernisiert, die Turnhalle saniert, man baute eine neue Aula und mit der Fassadensanierung kann die Maßnahme als abgeschlossen betrachtet werden. Auch dieses Projekt gehörte zum Schulmodernisierungsprogramm, in dessen Rahmen seit 2016 in der Stadt Halle etwa 310 Millionen Euro investiert wurden. Magdeburg bekommt einen neuen Supermarkt, allerdings nicht auf der grünen Wiese, sondern hier in dieser eher unscheinbaren Halle in der Sudenburger Wuhne. Das Unternehmen Picknick, das hier einen Logistikstandort für Magdeburg eröffnet, nennt sich auch Supermarkt auf Rädern. Denn der Service beginnt auf dem Handy und endet mit der Lieferung der Waren nach Hause.
3: Wir sind ein Online-Supermarkt, appbasiert, bei dem unsere Kunden ihren Einkauf online bestellen können, liefern auch dann zum Kunden direkt an die Haustür, kostenlose Lieferungen. Es gibt Rezepte bei uns in der App, wo man sich noch den Einkauf zusammenstellen kann, die Rezepte zusammenstellen kann und bekommt alles von uns geliefert.
0: Bei den Rezepten handelt es sich um Kochvorschläge, für die in der App alle benötigten Artikel zusammengestellt werden. Nur mit dem Unterschied zum Wettbewerb, dass man hier auch Zutaten abwählen kann, zum Beispiel, weil man noch genug Kartoffeln hat. Wobei das Sortiment, aus dem man auswählt, von einer großen deutschen Einkaufs- und Liefergemeinschaft kommt.
3: Wir arbeiten in Deutschland mit Edeka zusammen, das heißt, wir beziehen einen Großteil der Produkte auch von Edeka, das heißt, man findet bei uns Edeka-Eigenmarken gut und günstig, aber auch ganz normales Markensortiment, also ein vollwertiges Supermarktsortiment bei uns in der App, auch Picknick-eigene Marken haben wir schon. Die Ware wird vorkonfektioniert bei uns im Zentrallager in Kabelsketal, daraus beliefern wir hier die Region und hier am Standort haben wir aktuell 15 Mitarbeiter ungefähr, werden hier mit weiterem Wachstum in der Zukunft aber auch noch mehr Arbeitsplätze schaffen.
0: Der sogenannte Hub in Magdeburg hat also die Funktion einer Verteilstation. Die LKWs mit den vorkonfektionierten Kisten, in denen sich die Einkäufe der Kunden befinden, werden auf die vollelektrischen Lieferfahrzeuge verteilt und dann auf vorher festgelegten Routen ausgeliefert.
3: Also Sie wählen sich quasi vorher ein Zeitfenster aus. Wir starten hier nachmittags mit der Lieferung und liefern dann bis in den späten Abend rein. Das heißt, als Kunde wähle ich mir zunächst ein ungefähr einstündiges bis zweistündiges Zeitfenster aus. Als Beispiel, ich möchte morgen zwischen 15 und 17 Uhr beliefert werden und am Tag der Lieferung reduzieren wir dieses Zeitfenster dann nochmal auf 20 Minuten und geben dem Kunden dann quasi mit, dass wir zwischen 15.20 Uhr und 15.40 Uhr bei ihm sein werden zum Beispiel.
0: Da die Waren im Zentrallager in Kabelsketal zusammengestellt werden, dauert es im Grunde immer bis zum nächsten Werktag, bis die Bestellung beim Kunden ankommt. Dafür ist die Anlieferung kostenlos, wenn man mindestens für 45 Euro einkauft.
3: Wir sind schon seit einigen Jahren in Deutschland unterwegs, sind ursprünglich ein niederländisches Unternehmen, sind dann in Nordrhein-Westfalen gestartet und sind dann immer weiter in Deutschland expandiert und mit Magdeburg eröffnen wir jetzt auch hier in Sachsen-Anhalt den ersten Standort.
0: Und so weitet das Unternehmen seinen Lieferbereich weiter in den Norden Sachsen-Anhalts aus, denn zum Beispiel in Halle kann man diesen Service schon seit geraumer Zeit nutzen. Und der dortige Erfolg veranlasste das Unternehmen, nun den nächsten Schritt zu gehen. Ob Sie beliefert werden, das sagt Ihnen die App, wenn man seine Adresse eingegeben hat. Wobei sich das Liefergebiet nicht nur auf Magdeburg beschränkt, sondern auch viele größere Städte im Umkreis beinhaltet, wie Wolmirstedt, Wandsleben, Schönebeck oder Gommern. Die Instandsetzung der Trinkwasserleitung zwischen Sennewitz und Trotha ist beendet. Damit wurde der 1355 Meter lange Abschnitt nun wieder seiner Bestimmung übergeben und die Einspeisung von Trinkwasser aus anderen Netzen beendet. Im Rahmen der Maßnahme zog man eine hochwertige Leitung aus Polyethylen in die alte Stahlleitung ein, die aus dem Jahr 1962 stammte. Durch die Verwendung des Kunststoffs soll die neue Leitung nun eine Lebenserwartung von mindestens 80 Jahren erreichen. Das gewählte Einzugsverfahren erlaubt die Sanierung ohne große Erdarbeiten. Lediglich am Anfang und Ende der Leitung sowie an zwei Richtungsänderungen des Stahlrohres musste man Schächte anlegen. 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
0: Willkommen zurück. Der Wahlkampf ist ja derzeit in seiner Hochphase, die noch bis zum 6. September anhalten wird. Dennoch haben viele bereits gewählt und werden es bereits vorher tun. Die Briefwahl macht es möglich. Die steht in der Kritik allerdings nur bei den Parteien, die nach der Wahl nicht gewonnen haben. Deswegen machte die Landeswahlleiterin noch einmal darauf aufmerksam, dass auch für die Briefwahl hohe Sicherheitsstandards gelten. So gibt es in der Ausgabe der Unterlagen bis zur Feststellung des Wahlergebnisses zahlreiche Regelungen, die der Sicherheit des Verfahrens dienen. So gibt es beispielsweise im Wählerverzeichnis ein Sperrvermerk, wenn Wähler Briefwahlunterlagen erhielten, sodass diese nicht zweimal ihre Stimme abgeben können. Auch beim Versand an eine andere Adresse als im Wählerverzeichnis verzeichnet, erfolgen entsprechende Kontrollmitteilungen an die Wohnanschrift des Wahlberechtigten. Auch die Auszählung der Briefwahlstimmen unterliegt strengen Regeln. Sie erfolgt durch Briefwahlvorstände mit mehreren Mitgliedern, die sich gegenseitig kontrollieren und deren Entscheidungen protokolliert werden müssen. Und auch für die Briefwahl gilt, die Auszählung ist öffentlich und kann von jedermann beobachtet werden.
11: Auf deutschen Straßen sind am Tag gut 1,3 Millionen Lkw unterwegs. Allein die 40-Tonner tragen mit über 7% zum CO2-Ausstoß unserer Gesellschaft bei und das soll sich ändern. Wie das geschehen soll, konnte man sich bei der Kurt Schröter Nachfolger GmbH in Ebendorf, dem regionalen DAF-Händler, ansehen, denn hier hatte man einen großen Elektrotag organisiert. DAF, genauer die Van Dornes Automobilfabrik in Eindhoven, Niederlande, gehört in Europa zu den Marktführern bei schweren Nutzfahrzeugen und stellte hier ihre Varianten der Elektro-Lkw vor. Bei DAF in Ebendorf ist man auf Lkw mit Elektroantrieb vorbereitet. Zwei bewährte Mitarbeiter sind schon entsprechend geschult. Und wo beim Diesel der 400 PS Dieselmotor tuckert, hier nur Batteriepacks und eine Vielzahl von wirklich dicken Kabeln.
12: Also, beim Hof und LKW hast mehrere Akkupacks, die sich an dem Fahrzeug befinden, was damals der Motor war. Was damals der Motor war, geht's aus Elektrik. Bis zur Kardanwelle. Ab der Kardanwelle, die Antriebswelle, für Leute, die es vielleicht nicht so ganz verstehen, was dann bis zur Achse geht, ab da ist der LKW wieder LKW, so wie er früher war beim Diesel.
11: Die Gäste der Veranstaltung sind allesamt aus der Logistikbranche. Spediteure, viele schon Kunden bei DAF und noch mehr Fahrer, die mehr als neugierig sind auf ihren potenziellen Arbeitsplatz der Zukunft. Also wird die Möglichkeit einer Probefahrt ausgiebig genutzt. DAF setzt konsequent auf moderne Lithium-Eisenphosphat-Batterien. Diese verzichten komplett auf Kobalt und Nickel und gelten als extrem langlebig und thermisch besonders sicher. Je nach Konfiguration hat so ein LKW dann auch bis zu 400 PS und das gefällt den Experten.
13: Sehr gut. Ich habe schon mal einen Elektroabroller gefahren und habe so ein bisschen Vergleiche ziehen können und ja, es ist schönes Fahren. Dieses ganze Fahren an sich ist ja so, ist anders. Beim Diesel dauert es eine Weile, bis er in Gang kommt. Hier fährt er sofort los. Er macht auch, wenn ich jetzt auf One-Pedal-Driving gehe, er bremst sofort oder verzögert sofort. Ich muss nicht lange gucken, muss ich bremsen, nicht bremsen. Das macht das Auto für mich sozusagen ganz alleine. Das ist schon was Angenehmes.
14: Wunderbar. Ich fahre privat seit 6 Jahren E-Auto. Und wir beschäftigen uns auch mit dem Thema. Ist natürlich die Zukunft, könnte die Zukunft sein. Ist natürlich die Frage, wie man das mit der Ladeinfrastruktur schafft. Weil das ist die Achillesferse.
11: Das weiß auch Sachsen-Anhalts Verkehrsministerin Lydia Hüskens, die es sich nicht nehmen lässt, sich von den technischen Innovationen vor Ort zu überzeugen. Denn die Politikerin weiß, funktionierende Logistik ist für unsere Wirtschaft existenziell.
15: Ich habe ein Herz für Mobilität und ich muss ganz ehrlich sagen, wir brauchen aktuell in Deutschland und auch in Sachsen-Anhalt jede Mobilitätsform, ob das das Schiff ist, der LKW ist, die Schiene ist, um überhaupt genügend transportieren zu können. Und das sage ich auch ganz klar angesichts der Situation, in der sich die Schiene gerade befindet. Bei der Elbe müssen wir nur gucken, brauchen

0: Möglichkeit, feste Ladeinfrastruktur zwischenzeitlich zu ersetzen.
1: Ja, wir haben das Problem, dass wir in ganz Europa eigentlich das gleiche Phänomen haben. Die Elektrifizierung zieht überall ein, nicht nur in der Logistik, sondern überall auf der Baustelle, auf Events, auf dem Flughafen etc. pp. Und die Netze sind dafür einfach nicht ausgelegt. Es braucht Jahrzehnte teilweise, wenn man mit den Stadtwerken redet, bis die Netze das auch schaffen könnten. Und selbst wenn sie das schaffen, habe ich teure Leistungspreise, insbesondere in Deutschland. Und eine gepufferte Leistung ist auf jeden Fall etwas, was wir brauchen, wo wir schnell den Strom in den LKW bekommen, weil damit kann ich den LKW wirtschaftlich betreiben.
0: Aber im Logistikgewerbe wird mit jedem Cent gerechnet. Ein elektrisch betriebener LKW ist schwerer als ein Dieselfahrzeug. Auch wenn Elektro-LKWs auf der Straße 42 Tonnen wiegen dürfen, befürchten die Spediteure entsprechende Ladungseinbußen. Demgegenüber sind Elektro-LKWs von der Streckenmaut befreit. Und dann gibt es ja noch die Möglichkeit, als Beispiel könnten Landwirtschaftsbetriebe dienen, selber über Photovoltaik Strom für die LKWs zu erzeugen. Dazu sind aber entsprechende Speicher und natürlich Investitionen notwendig.
2: Jegliche Investition muss sich am Ende rentieren. Also niemand wird etwas investieren, wo auf lange Sicht absehbar ist, dass ich keine Gewinne erzielen kann. Also insofern ist schon natürlich Technologieoffenheit ist das Erste und natürlich auch das Abprüfen der Wirtschaftlichkeit. Nun scheint es aber so zu sein, dass das Schaffen der Infrastruktur, ich sag mal, dass die Basis von allem ist. Und das ist für mich jetzt hier als ortsansässiger Familienbetrieb, DAF-Servicepartner und Handelspartner, die Herausforderung, Schaffen der Infrastruktur, um erst dann natürlich dann die entsprechende Lkw-Flotte aufzubauen.
3: In den Diskussionen mit den Spediteuren, mit den Kraftfahrern geht es immer um die Infrastruktur. Können Sie sich vorstellen, dass kurz-, mittel- und langfristig der Staat mit Investitionen und mit Förderung vergleichbarer Struktur eingreift?
4: Ja, ich glaube, wir haben in der Vergangenheit das gesehen und werden das auch in Zukunft sehen, dass gerade bei Infrastruktur, die, ich sag mal, noch nicht im Markt ist, sondern wo man schon auch noch überlegt, wird das denn genau die wirtschaftliche Richtung sein oder nicht, auch mit staatlichen Förderungen unterwegs sein muss. Das haben wir in verschiedenen Bereichen gemacht. Ich nehme mal die Ladeinfrastruktur. Das wird man sicherlich auch bei solchen innovativen Projekten machen.
0: Der Elektrotag bei DAF in Ebendorf hat mehrere Dinge deutlich gemacht. Der Klimawandel wird durch technische Innovation mittelfristig eingeschränkt. Die Ingenieure werden daran arbeiten, die Reichweite der Fahrzeuge weiter zu verbessern. Die Politik ist, wenn sie die selbst gesteckten Klimaziele erreichen will, gefordert, an unterschiedlichster Stelle mit zielgerichteter Förderung entsprechend einzugreifen. Und dann sind die Speditionen und ihre Mitarbeiter auch bereit, sich den Herausforderungen der Zukunft zu stellen. So wie hier bei der Kurt Schröter Nachfolger GmbH in Ebendorf.
5: Die MDF1 Wettervorhersage für den 25. und 26. August. In der Nacht zum Donnerstag ist der Himmel nur leicht bewölkt. Es gibt auch klare Abschnitte und es ist trocken. Die Nachttemperaturen liegen bei 16 bis 14 Grad. Der Wind weht leicht und kaum böig aus östlicher Richtung. Donnerstag gibt es sehr viel Sonnenschein. Nur wenige Wolkenfelder ziehen durch. Es ist trocken. Die Tageshöchsttemperaturen erreichen bis zu 29 Grad. Der Wind weht schwach bis mäßig und in Böen, weiter aus östlicher Richtung. Der UV-Index liegt beim Wert 5. Die weiteren Aussichten bis zum Sonntag. Mit wechselhaftem, aber recht warmem Wetter und etwas Regen beginnt am Freitagnachmittag der Start ins Wochenende. Es wird dann am Samstag und Sonntag eher trocken sein. Und am Himmel gibt es einen Mix aus Sonne und Wolken.
6: Die Stiftung Volkssolidarität lädt am Donnerstag zum Sommerfest. Ab 17 Uhr trifft man sich dazu in der Begegnungsstätte zur Fähre. Der Kunstverein Talstraße will seinen 35. Geburtstag mit einer weiteren Ausstellung begehen, die am Donnerstag eröffnet werden soll. Unter der Überschrift Zaunkönig werden die Künstlerinnen Gudrun Petersdorf und Annette Schröter Malerei und Grafik zeigen, die sich dem Thema Kleingarten widmen. Denn solche Gartenanlagen sind niemals bloß Natur, sondern auch kulturelle Konstruktionen, die beiden Künstlerinnen inspirierten. Die werden

Vernissage beginnt um 20 Uhr und die Ausstellung selbst ist dann ab Freitag bis zum 15. November zugänglich. Ja, nun folgt noch meine übliche Einladung, auch am Donnerstag wieder unser Programm einzuschalten. Schließlich soll es ab 18:30 Uhr zu jeder halben Stunde eine neue Ausgabe für Halle geben. Dann folgt, wie jetzt auch, das Direktmagazin für Magdeburg. Bis dahin, auf Wiedersehen und bleiben Sie gesund.

0: Wie lange versteckst du dich jetzt schon hier, Celeste?
1: Ich bin gerne hier. Es ist sicher. Bajon! Gut, Joe. Das ist schon der zweite Blackhawk, den ich heute sehe. Die haben irgendwas in der Wüste nördlich von hier vor. Die errichten da einen Stützpunkt oder so.
2: Was Sie hier sehen, ist das menschliche Gegenstück einer wärmesuchenden Rakete. Der perfekte Soldat.
3: Würden Sie mir bitte mitteilen, womit wir es heute zu tun haben?
1: Wir erschaffen gerade den ultimativen Kämpfer. Zum Einsatz gegen die Zivilbevölkerung. Diese Männer sind darauf programmiert zu töten, bis sie jemand stoppt.
4: Wohin gehst du denn?
1: Geh in dein Zimmer, krieg unters Bett. Mama muss ihre Waffen holen.

0: Warum hat er diese Reise eigentlich zugestimmt? Die haben alles kurz und klein geschlagen und jetzt soll er ihnen helfen, ihr Gewissen zu erleichtern.
1: Wir grüßen unseren Thomas Mann. Er lebe hoch, hoch, hoch.
2: Es erleichtert seine letzte Reise.
3: Herzlich willkommen in Frankfurt am Main.
4: You and your father make a great double act.
5: Sie haben so wundervoll über die Musik unseres Großvaters geschrieben wie sonst niemand.
6: Ist der berühmteste lebende Wagnerianer der Welt?
7: Sie meinen nach dem Ableben eines gewissen Adolf Hitler.
8: Herr Professor Mann, Sie haben Deutschland im Jahr 1933 verlassen. Was antworten Sie denjenigen, die Sie des Verrats oder mangelnder Solidarität beschuldigen?
9: This whole trip was a terrible idea.
10: Es ist der Zwist zwischen zwei Ideen von Deutschland. Die Auseinandersetzung über die geistige und moralische Zukunft dieses Landes.
11: Wir sind jetzt an einem Punkt, wo wir wirklich etwas Neues schaffen können.
0: Auf welcher Seite stehen Sie? Stalin oder Mickey Mouse?
12: Kannst du so weitermachen?
13: Will es denn das Schicksal, dass unsere Existenz symbolisch wird, so haben wir uns diesem Schicksal zu stellen.
14: Mörder!
12: Ich will nach Hause, Papa.
15: Wo ist das?

0: Wenn der Strom ausfällt, dann kommt heutzutage das Leben nahezu zum Erliegen. Nicht nur das Licht und die Heizung, sondern auch das Internet und das Telefonnetz fallen aus. Sogar das Absetzen von Notrufen kann dann unmöglich sein. Deswegen sollen Städte und Gemeinden sogenannte Katastrophenschutzleuchttürme vorhalten, die bei anhaltenden, großflächigen Stromausfällen als zentrale Anlaufstelle in den Gemeinden dienen und eine Grundversorgung der Menschen mit Informationen, Lademöglichkeiten für medizinisch wichtige Kleingeräte und Erste-Hilfemaßnahmen sicherstellen. Eine Nutzung als Informationsdrehscheibe soll ermöglicht werden, um Hilfsangebote und Hilfsgesuche zu verteilen und zu vermitteln. Um die Beschaffung notwendiger technischer Einrichtungen zu ermöglichen, will das Land Sachsen-Anhalt nun entsprechende Investitionen mit bis zur Hälfte der Anschaffungskosten unterstützen. Das dafür erforderliche Geld soll aus dem Sondervermögen kommen. Zunächst wurden etwa 14 Millionen Euro dafür zur Verfügung gestellt. Und damit ein herzliches Willkommen zum MNF1 Direktmagazin am Mittwoch. Unabhängig von diesen Leuchttürmen sollte man als Bürger jedoch selber Vorsorge treffen. Zeit mal wieder das batteriebetriebene Radio zu erwähnen, Taschenlampen, Kerzen sowie Wasser- und Lebensmittelvorräte. Denn die Einrichtung dieser Katastrophenschutzleuchttürme ist eine Maßnahme, die von den Gemeinden selbst in Angriff genommen werden muss. Und die Hälfte des Geldes dafür soll weiterhin aus den klammen Kommunalhaushalten kommen. Zwar appellierte die Innenministerin, die Fördermöglichkeiten zeitnah in Anspruch zu nehmen. Bei der Einrichtung eines solchen Leuchtturms handelt es sich aber gewissermaßen um einen Raum mit Notstromversorgung, wo man im Fall des Falles hinkommen und bereits benannte Dienste nutzen könnte, was also einiges an Investitionen nach sich ziehen dürfte, zu denen sich viele Kommunen nicht in der Lage sehen könnten. Zumindest können diese sich lange Zeit lassen. Die Maßnahmen müssen erst bis 2042 umgesetzt worden sein. Magdeburg bekommt einen neuen Supermarkt, allerdings nicht auf der grünen Wiese, sondern hier in dieser eher unscheinbaren Halle in der Sudenburger Wuhne. Das Unternehmen Picknick, das hier einen Logistikstandort für Magdeburg eröffnet, nennt sich auch Supermarkt auf Rädern. Denn der Service beginnt auf dem Handy und endet mit der Lieferung der Waren nach Hause.
1: Wir sind ein Online-Supermarkt, appbasiert, bei dem unsere Kunden ihren Einkauf online bestellen können, liefern auch dann zum Kunden direkt an die Haustür, kostenlose Lieferung. Es gibt Rezepte bei uns in der App, wo man sich noch den Einkauf zusammenstellen kann, die Rezepte zusammenstellen kann und bekommt alles von uns geliefert.
0: Bei den Rezepten handelt es sich um Kochvorschläge, für die in der App alle benötigten Artikel zusammengestellt werden. Nur mit dem Unterschied zum Wettbewerb, dass man hier auch Zutaten abwählen kann, zum Beispiel, weil man noch genug Kartoffeln hat. Wobei das Sortiment, aus dem man auswählt, von einer großen deutschen Einkaufs- und Liefergemeinschaft kommt.
1: Wir arbeiten in Deutschland mit Edeka zusammen. Das heißt, wir beziehen einen Großteil der Produkte auch von Edeka. Das heißt, man findet bei uns Edeka-Eigenmarken gut und günstig, aber auch ganz normales Markensortiment, also ein vollwertiges Supermarktsortiment bei uns in der App. Auch Picknick-eigene Marken haben wir schon. Die Ware wird vorkonfektioniert bei uns im Zentrallager in Kabelsketal. Daraus beliefern wir hier die Region. Und hier am Standort haben wir aktuell 15 Mitarbeiter ungefähr, werden hier mit weiterem Wachstum in der Zukunft aber auch noch mehr Arbeitsplätze schaffen.
0: Der sogenannte Hub in Magdeburg hat also die Funktion einer Verteilstation.

0: Die LKWs mit den vorkonfektionierten Kisten, in denen sich die Einkäufe der Kunden befinden, werden auf die vollelektrischen Lieferfahrzeuge verteilt und dann auf vorher festgelegten Routen ausgeliefert.
1: Also Sie wählen sich quasi vorher ein Zeitfenster aus. Wir starten hier nachmittags mit der Lieferung und liefern dann bis in den späten Abend rein. Das heißt, als Kunde wähle ich mir zunächst ein ungefähr einstündiges bis zweistündiges Zeitfenster aus. Als Beispiel, ich möchte morgen zwischen 15 und 17 Uhr beliefert werden und am Tag der Lieferung reduzieren wir dieses Zeitfenster dann nochmal auf 20 Minuten und geben dem Kunden dann quasi mit, dass wir zwischen 15.20 Uhr und 15.40 Uhr bei ihm sein werden zum Beispiel.
0: Da die Waren im Zentrallager in Kabelsketal zusammengestellt werden, dauert es im Grunde immer bis zum nächsten Werktag, bis die Bestellung beim Kunden ankommt. Dafür ist die Anlieferung kostenlos, wenn man mindestens für 45 Euro einkauft.
1: Wir sind schon seit einigen Jahren in Deutschland unterwegs, sind ursprünglich ein niederländisches Unternehmen, sind dann in Nordrhein-Westfalen gestartet und sind dann immer weiter in Deutschland expandiert und mit Magdeburg eröffnen wir jetzt auch hier in Sachsen-Anhalt den ersten Standort.
0: Und so weitet das Unternehmen seinen Lieferbereich weiter in den Norden Sachsen-Anhalts aus, denn zum Beispiel in Halle kann man diesen Service schon seit geraumer Zeit nutzen. Und der dortige Erfolg veranlasste das Unternehmen nun den nächsten Schritt zu gehen. Ob Sie beliefert werden, das sagt Ihnen die App, wenn man seine Adresse eingegeben hat. Wobei sich das Liefergebiet nicht nur auf Magdeburg beschränkt, sondern auch viele größere Städte im Umkreis beinhaltet, wie Wolmirstedt, Wandsleben, Schönebeck oder Gommern. Vielleicht sind ja einige Magdeburger bereits damit geflogen, viele andere dürften es gar nicht wissen, aber die Lufthansa betreibt einen Airbus A350-900, der den Namen Magdeburg trägt. Anlass, diese Information heute zu verbreiten, ist das 35. Jubiläum dieser Namensweihe, die am 26. August 1991 erstmalig vollzogen wurde. In der Zwischenzeit ist es bereits das zweite Flugzeug, das Magdeburg heißt, denn das aktuelle Flugzeug mit dem Namen wurde 2018 in Dienst gestellt. Das erste von 1991 ist aber nicht abgestürzt, sondern wurde 2014 an Germanwings weitergegeben, wobei damals der Name einer Umlackierung zum Opfer fiel. Die erste Taufe wurde damals übrigens von Ida Polte vollzogen, der Ehefrau unseres damaligen Oberbürgermeisters. Städtenamen gibt es übrigens bereits seit 1960 auf Flugzeugen der Lufthansa. Auch die Namen von Bundesländern wurden verewigt. Einmal in den Kreis der Partnerstädte aufgenommen, geht der Name auf ein neues Flugzeug über, wenn die ursprünglich getaufte Maschine aus der Lufthansa-Flotte ausscheidet. Die aktuelle Magdeburg fliegt 44 Destinationen an und transportiert auf ihren gut 3.800 Flügen bisher über 900.000 Passagiere.
2: Ein wichtiger Meilenstein für die Versorgungssicherheit könnte am Mittwoch im Starpark gesetzt werden, dem Gewerbegebiet an der R14 östlich der Stadt Halle, das zu den größten zusammenhängenden Industriegebieten Mitteldeutschlands zählt. Auf den rund 230 Hektar Fläche sind aktuell 25 Unternehmen ansässig, darunter die Großbäckerei Bonnback, ein Konzern der Schwarzproduktion, welche europaweit als einer der bedeutendsten Lebensmittelhersteller gilt. Die Produktionskapazität am Standort Halle soll nun mithilfe von 5 neuen Backlinien um ein Vielfaches gesteigert werden. Dafür wird ein zusätzliches Produktionsgebäude auf dem Areal benötigt, für das am Mittwoch der symbolische erste Spatenstich gesetzt wurde. Rund 400 Millionen Euro fließen in diese Erweiterung. Eine wichtige Investition für Halle sowie für ganz Sachsen-Anhalt, durch die an diesem Ort außerdem ca. 400 Arbeitsplätze geschaffen werden.
3: Wir haben ja schon 3.500 Arbeitsplätze hier im Starpark. Und es ist einfach ein wichtiger wirtschaftlicher Impuls, der auch zeigt, dass vieles in Sachsen-Anhalt sehr gut läuft, sehr gut organisiert ist, weil ein Unternehmen wie die Schwarzgruppe investiert dann, wenn die Rahmenbedingungen gut sind, wenn es eine gute Flankierung durch die Behörden gibt. Und das ist hier der Fall.
2: Der Gesamtaufwand für das Ausbauvorhaben war ursprünglich niedriger angesetzt. Die aktuelle Investitionssumme von 400 Millionen Euro ergab sich aus Plänen für einen erhöhten Grad an Digitalisierung am Standort sowie daraus, dass der erweiterte Bäckereikomplex zu 100% mit Strom aus erneuerbaren Energiequellen betrieben werden soll. Der erhöhte Betrag fließt daher gezielt in energieeffiziente Technik und die Logistikinfrastruktur, um das Werk nachhaltig und zukunftssicher zu gestalten. Nach dem Spatenstich am Mittwoch sollen die Ausbauarbeiten auf dem Gelände zeitnah beginnen, sodass die erweiterte Produktion bereits im Jahr 2028 erfolgen kann.
3: Mit einer

0: namhaften Firma wie der Schwarzgruppe Bompack kann man natürlich auch werben. Ja, also es ist ja ein wirklich global agierendes Unternehmen. Und ein solches Unternehmen hier am Standort zu haben, das ist gut und das stärkt die Reputation des Wirtschaftsstandortes Halle.
1: Die Stadtratsfraktion der SPD drängt auf die Umsetzung einer bereits 6 Jahre alten Machbarkeitsstudie zur Fahrradschnellverbindungen in Magdeburg. 2020 wurden 5 Trassenkorridore ausgemacht, die das Potenzial hätten, gute und möglichst direkte Verbindungen der Stadtmitte und des Umlands mit der Magdeburger Innenstadt zu schaffen. Nun verlangen die Kommunalpolitiker von der Stadtverwaltung endlich entsprechende Planungen und einen Umsetzungsfahrplan vorzulegen. Würden doch solche Fahrtrassen besonders dem Schülerverkehr zugutekommen, da bekannt ist, dass fast 30% aller Schüler in Magdeburg den Weg zur Schule mit dem Fahrrad zurücklegen. Bessere Radwege würden also auch sichere Schulwege bedeuten. 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
1: Willkommen zurück. Mit einer 25 Kilowatt Peak Solaranlage auf dem Dach des Verwaltungshauses am Breiteweg wollte die Stadtverwaltung Schönebeck einen Beitrag zur Energieversorgung kommunaler Gebäude leisten. Die Anlage ist dort seit Anfang des Jahres in Betrieb und seitdem wurden durch sie fast 20.000 Kilowattstunden Solarstrom erzeugt. Der Strom wird weitgehend selbst genutzt, weil man damit den Serverraum, die Büros und die Haustechnik des Verwaltungsgebäudes betreibt. Zusätzlich hilft dabei ein Batteriespeicher. Da man 96% des Stroms selber nutzte, sparte man allein am Standort über 6.000 Euro Stromkosten, was bedeutet, dass sich diese Anlage bereits in gut 4 Jahren amortisiert haben dürfte. Die Stadtverwaltung machte diese Daten öffentlich, weil sie nicht auf Prognosen, sondern auf realer Nutzung basieren und sie zeigen, dass sich Klimaschutz und Ökonomie nicht ausschließen müssen. Auch deshalb trägt man sich mit dem Gedanken, weitere städtische Dachflächen zur Solarstromerzeugung heranzuziehen.
10: Auf deutschen Straßen sind am Tag gut 1,3 Millionen Lkw unterwegs. Allein die 40-Tonner tragen mit über 7% zum CO2-Ausstoß unserer Gesellschaft bei und das soll sich ändern. Wie das geschehen soll, konnte man sich bei der Kurt Schröter Nachfolger GmbH in Ebendorf, dem regionalen DAF-Händler, ansehen, denn hier hatte man einen großen Elektrotag organisiert. DAF, genauer die Van Dornes Automobilfabrik in Eindhoven, Niederlande, gehört in Europa zu den Marktführern bei schweren Nutzfahrzeugen und stellte hier ihre Varianten der Elektro-Lkw vor. Bei DAF in Ebendorf ist man auf Lkw mit Elektroantrieb vorbereitet. Zwei bewährte Mitarbeiter sind schon entsprechend geschult. Und wo beim Diesel der 400 PS Dieselmotor tuckert, hier nur Batteriepacks und eine Vielzahl von wirklich dicken Kabeln.
11: Also beim Hof-Lkw hast mehrere Akkupacks, die sich an dem Fahrzeug befinden, was damals der Motor war. Was damals der Motor war, geht's aus Elektrik. Bis zur Kardanwelle. Ab der Kardanwelle die Antriebswelle, für Leute, die es vielleicht nicht so ganz verstehen. Was dann bis zur Achse geht, ab da ist der Lkw wieder Lkw, so wie er früher war beim Diesel.
10: Die Gäste der Veranstaltung sind allesamt aus der Logistikbranche. Spediteure, viele schon Kunden bei DAF und noch mehr Fahrer, die mehr als neugierig sind auf ihren potenziellen Arbeitsplatz der Zukunft. Also wird die Möglichkeit einer Probefahrt ausgiebig genutzt. DAF setzt konsequent auf moderne Lithium-Eisenphosphat-Batterien. Diese verzichten komplett auf Kobalt und Nickel und gelten als extrem langlebig und thermisch besonders sicher. Je nach Konfiguration hat so ein LKW dann auch bis zu 400 PS und das gefällt den Experten.
12: Sehr gut. Ich habe schon mal einen Elektroabroller gefahren und habe so ein bisschen Vergleiche ziehen können und es ist schönes Fahren. Dieses ganze Fahren an sich ist ja so, ist anders. Beim Diesel dauert es eine Weile,

0: ist an Gang gekommen, hier fährt er sofort los. Er macht auch, wenn ich jetzt auf One-Pedal-Driving gehe, er bremst sofort oder verzögert sofort. Ich muss nicht lange gucken, muss ich bremsen, nicht bremsen. Das macht das Auto für mich sozusagen ganz alleine. Das ist schon was Angenehmes.
1: Wunderbar. Ich fahre privat seit 6 Jahren E-Auto und wir beschäftigen uns auch mit dem Thema. Ist natürlich die Zukunft, könnte die Zukunft sein. Ist natürlich die Frage, wie man das mit der Ladeinfrastruktur schafft. Weil das ist die Achillesferse.
2: Das weiß auch Sachsen-Anhalts Verkehrsministerin Lydia Hüskens, die es sich nicht nehmen lässt, sich von den technischen Innovationen vor Ort zu überzeugen. Denn die Politikerin weiß, funktionierende Logistik ist für unsere Wirtschaft existenziell.
3: Ich habe ein Herz für Mobilität und ich muss ganz ehrlich sagen, wir brauchen aktuell in Deutschland und auch in Sachsen-Anhalt jede Mobilitätsform, ob das das Schiff ist, der LKW ist, die Schiene ist, um überhaupt genügend transportieren zu können. Und das sage ich auch ganz klar angesichts der Situation, in der sich die Schiene gerade befindet. Bei der Elbe müssen wir nur gucken. Brauchen wir vor allen Dingen LKW? Das ist im Augenblick das Rückgrat für die Logistik. Und deshalb ist es für mich ein ganz, ganz wichtiger Bereich.
2: Damit kommen wir zum Knackpunkt, der den Umstieg vom Diesel zum Elektro-LKW bestimmt. Und das ist die Ladeinfrastruktur. Hier setzt die Fleetbus GmbH aus Greven an, ein Start-up-Unternehmen mit einer klugen Idee. Das ist eine gigantische Powerbank. Mobil auf einem Sattelauflieger kann sie an beinahe jeden Ort transportiert werden. Angeschlossen an einfachen Netzstrom ist sie die mobile Möglichkeit, feste Ladeinfrastruktur zwischenzeitlich zu ersetzen.
4: Wir haben das Problem, dass wir in ganz Europa eigentlich das gleiche Phänomen haben. Die Elektrifizierung zieht überall ein, nicht nur in der Logistik, sondern überall auf der Baustelle, auf Events, auf dem Flughafen etc. pp. Und die Netze sind dafür einfach nicht ausgelegt. Es braucht Jahrzehnte teilweise, wenn man mit den Stadtwerken redet, bis die Netze das auch schaffen könnten. Und selbst wenn sie das schaffen, habe ich teure Leistungspreise, insbesondere in Deutschland. Und eine gepufferte Leistung ist auf jeden Fall etwas, was wir brauchen, wo wir schnell den Strom in den LKW bekommen, weil damit kann ich den LKW wirtschaftlich betreiben.
2: Aber im Logistikgewerbe wird mit jedem Cent gerechnet. Ein elektrisch betriebener LKW ist schwerer als ein Dieselfahrzeug. Auch wenn Elektro-LKWs auf der Straße 42 Tonnen wiegen dürfen, befürchten die Spediteure entsprechende Ladungseinbußen. Demgegenüber sind Elektro-LKWs von der Streckenmaut befreit. Und dann gibt es ja noch die Möglichkeit, als Beispiel könnten Landwirtschaftsbetriebe dienen, selber über Photovoltaik Strom für die LKWs zu erzeugen. Dazu sind aber entsprechende Speicher und natürlich Investitionen notwendig.
5: Jegliche Investition muss sich am Ende rentieren. Also niemand wird etwas investieren, wo auf lange Sicht absehbar ist, dass ich keine Gewinne erzielen kann. Also insofern ist schon natürlich Technologieoffenheit ist das Erste und natürlich auch das Abprüfen der Wirtschaftlichkeit. Nun scheint es aber so zu sein, dass das Schaffen der Infrastruktur, ich sag mal, dass die Basis von allem ist. Und das ist für mich jetzt hier als ortsansässiger Familienbetrieb, DAF-Servicepartner und Handelspartner, die Herausforderung, Schaffen der Infrastruktur, um erst dann natürlich dann die entsprechende Lkw-Flotte aufzubauen.
6: In den Diskussionen mit den Spediteuren, mit den Kraftfahrern geht es immer um die Infrastruktur. Können Sie sich vorstellen, dass kurz-, mittel- und langfristig der Staat mit Investitionen und mit Förderung vergleichbarer Struktur eingreift?
3: Ja, ich glaube, wir haben in der Vergangenheit das gesehen und werden das auch in Zukunft sehen, dass gerade bei Infrastruktur, die, ich sag mal, noch nicht im Markt ist, sondern wo man schon auch noch überlegt, wird das denn genau die wirtschaftliche Richtung sein oder nicht, auch mit staatlichen Förderungen unterwegs sein muss. Das haben wir in verschiedenen Bereichen gemacht. Ich nehme mal die Ladeinfrastruktur. Das wird man sicherlich auch bei solchen innovativen Projekten machen.
2: Der Elektrotag bei DAF in Ebendorf hat mehrere Dinge deutlich gemacht. Der Klimawandel wird durch technische Innovation mittelfristig eingeschränkt. Die Ingenieure werden daran arbeiten, die Reichweite der Fahrzeuge weiter zu verbessern. Die Politik ist, wenn sie die selbst gesteckten Klimaziele erreichen will, gefordert, an unterschiedlichster Stelle mit zielgerichteter Förderung entsprechend einzugreifen. Und dann sind die Speditionen und ihre Mitarbeiter auch bereit, sich den Herausforderungen der Zukunft zu stellen. So wie hier bei der Kurt Schröter Nachfolger GmbH in Ebendorf.

0: Es wurde darüber ja bereits spekuliert. Nun scheint es jedoch Realität zu werden. Zumindest soll der Magdeburger Stadtrat auf seiner Sitzung am Donnerstag darüber entscheiden. Aber aus dem Interimsgerichtsgebäude, das für den Prozess gegen Taleb A errichtet wurde, ein Schwimmbad werden soll. Nach umfangreichen Standortprüfungen hat die Stadtverwaltung eine entsprechende Beschlussvorlage erarbeitet. Demnach könnte in der Halle ein Pool mit den Maßen von 50 mal 20 Metern eingebaut werden, was 8 Schwimmbäden entsprechen würde. Die Maßnahme zum Umbau wird etwa 3,76 Millionen Euro kosten, wobei 700.000 Euro vom Land übernommen würden. Sollte der Stadtrat zustimmen, dann könnten umgehend mit dem Land Sachsen-Anhalt als Hallenbetreiber und dem Anbieter des Pools entsprechende Mietverträge abgeschlossen werden. Die Maßnahme mit der Halle am Jerichower Platz erwies sich als die beste. Betrachtete Alternativen wären ein Mietpool in der Gießlerhalle oder auch eine Überdachung eines Freibads gewesen. Lösungen, die sich jedoch nicht als praktikabel oder als deutlich teurer erwiesen hätten. Das Wetter.
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2: Die MDF1 Wettervorhersage für den 25. und 26. August. In der Nacht zum Donnerstag ist der Himmel nur leicht bewölkt. Es gibt auch klare Abschnitte und es ist trocken. Die Nachttemperaturen liegen bei 16 bis 14 Grad. Der Wind weht leicht und kaum böig aus östlicher Richtung. Donnerstag gibt es sehr viel Sonnenschein. Nur wenige Wolkenfelder ziehen durch. Es ist trocken. Die Tageshöchsttemperaturen erreichen bis zu 29 Grad. Der Wind weht schwach bis mäßig und in Böen, weiter aus östlicher Richtung. Der UV-Index liegt beim Wert 5. Die weiteren Aussichten bis zum Sonntag. Mit wechselhaftem, aber recht warmem Wetter und etwas Regen beginnt am Freitagnachmittag der Start ins Wochenende. Es wird dann am Samstag und Sonntag eher trocken sein. Und am Himmel gibt es einen Mix aus Sonne und Wolken.
0: Um Gewalt an Frauen als globales Problem soll es am Donnerstag im Eine-Welt-Haus gehen. Die Gleichstellungsbeauftragte der Stadt Magdeburg lädt ein, um über Möglichkeiten zur Prävention und Unterstützung zu informieren. Zunächst gibt es ab 16 Uhr einen Informationsvortrag. Ab 18 Uhr will man die Möglichkeit zu Austausch und Vernetzung einräumen. Es kostet keinen Eintritt. Ist das noch mein Land? Ist die Überschrift zu einem Gespräch, zu dem das PEN-Zentrum Berlin auf dem Moritzhof einlädt. Zwei Gesprächspartner aus unterschiedlichen gesellschaftlichen Bereichen werden diskutieren. Das Thema wird durch den laufenden Wahlkampf vorgegeben. Diesmal werden Alexander Prinz und Jewgeni Breige erwartet. Die Moderation übernimmt Vera Wolfskämpf. Die Veranstaltung beginnt um 19 Uhr. Der Eintritt ist frei. Übrigens auch die Kunst-Mitte-Ausstellung wird am Donnerstagabend um 19.30 Uhr eröffnet, da allerdings nur für geladene Gäste. Öffentlich ist die Kunstausstellung dann ab Freitag. Ja, nun folgt nur noch meine übliche Einladung, auch am Donnerstag wieder unser Programm einzuschalten. Schließlich soll es ab 18 Uhr zu jeder vollen Stunde eine neue Ausgabe für Magdeburg geben. Dann folgt jetzt auch das Direktmagazin für Halle. Bis dann, auf Wiedersehen und bleiben Sie gesund.

0: Wenn der Strom ausfällt, dann kommt heutzutage das Leben nahezu zum Erliegen. Nicht nur das Licht und die Heizung, sondern auch das Internet und das Telefonnetz fallen aus. Sogar das Absetzen von Notrufen kann dann unmöglich sein. Deswegen sollen Städte und Gemeinden sogenannte Katastrophenschutzleuchttürme vorhalten, die bei anhaltenden großflächigen Stromausfällen als zentrale Anlaufstelle in den Gemeinden dienen und eine Grundversorgung der Menschen mit Informationen, Lademöglichkeiten für medizinisch wichtige Kleingeräte und Erste-Hilfemaßnahmen sicherstellen. Eine Nutzung als Informationsdrehscheibe soll ermöglicht werden, um Hilfsangebote und Hilfsgesuche zu verteilen und zu vermitteln. Um die Beschaffung notwendiger technischer Einrichtungen zu ermöglichen, will das Land Sachsen-Anhalt nun entsprechende Investitionen mit bis zur Hälfte der Anschaffungskosten unterstützen. Das dafür erforderliche Geld soll aus dem Sondervermögen kommen. Zunächst wurden etwa 14 Millionen Euro dafür zur Verfügung gestellt. Und damit ein herzliches Willkommen zum MNF1 Direktmagazin am Mittwoch. Unabhängig von diesen Leuchttürmen sollte man als Bürger jedoch selber Vorsorge treffen. Zeit mal wieder das batteriebetriebene Radio zu erwähnen, Taschenlampen, Kerzen sowie Wasser- und Lebensmittelvorräte. Denn die Einrichtung dieser Katastrophenschutzleuchttürme ist eine Maßnahme, die von den Gemeinden selbst in Angriff genommen werden muss. Und die Hälfte des Geldes dafür soll weiterhin aus den klammen Kommunalhaushalten kommen. Zwar appellierte die Innenministerin, die Fördermöglichkeiten zeitnah in Anspruch zu nehmen. Bei der Einrichtung eines solchen Leuchtturms handelt es sich aber gewissermaßen um einen Raum mit Notstromversorgung, wo man im Fall des Falles hinkommen und bereits benannte Dienste nutzen könnte, was also einiges an Investitionen nach sich ziehen dürfte, zu denen sich viele Kommunen nicht in der Lage sehen könnten. Zumindest können diese sich lange Zeit lassen. Die Maßnahmen müssen erst bis 2042 umgesetzt worden sein.
1: Ein wichtiger Meilenstein für die Versorgungssicherheit könnte am Mittwoch im Starpark gesetzt werden, dem Gewerbegebiet an der R14 östlich der Stadt Halle, das zu den größten zusammenhängenden Industriegebieten Mitteldeutschlands zählt. Auf den rund 230 Hektar Fläche sind aktuell 25 Unternehmen ansässig, darunter die Großbäckerei Bonnbach, ein Konzern der Schwarzproduktion, welche europaweit als einer der bedeutendsten Lebensmittelhersteller gilt. Die Produktionskapazität am Standort Halle soll nun mithilfe von 5 neuen Backlinien um ein Vielfaches gesteigert werden. Dafür wird ein zusätzliches Produktionsgebäude auf dem Areal benötigt, für das am Mittwoch der symbolische erste Spatenstich gesetzt wurde. Rund 400 Millionen Euro fließen in diese Erweiterung. Eine wichtige Investition für Halle sowie für ganz Sachsen-Anhalt, durch die an diesem Ort außerdem ca. 400 Arbeitsplätze geschaffen werden.
2: Wir haben ja schon 3.500 Arbeitsplätze hier im Starpark. Und das ist einfach ein wichtiger wirtschaftlicher Impuls, der auch zeigt, dass vieles in Sachsen-Anhalt sehr gut läuft, sehr gut organisiert ist, weil ein Unternehmen wie die Schwarzgruppe investiert dann, wenn die Rahmenbedingungen gut sind, wenn es eine gute Flankierung durch die Behörden gibt. Und das ist hier der Fall.
1: Der Gesamtaufwand für das Ausbauvorhaben war ursprünglich niedriger angesetzt. Die aktuelle Investitionssumme von 400 Millionen Euro ergab sich aus Plänen für einen erhöhten Grad an Digitalisierung am Standort sowie daraus, dass der erweiterte Bäckereikomplex zu 100% mit Strom aus erneuerbaren Energiequellen betrieben werden soll. Der erhöhte Betrag fließt daher gezielt in energieeffiziente Technik und die Logistikinfrastruktur.

0: um das Werk nachhaltig und zukunftssicher zu gestalten. Nach dem Spatenstich am Mittwoch sollen die Ausbauarbeiten auf dem Gelände zeitnah beginnen, sodass die erweiterte Produktion bereits im Jahr 2028 erfolgen kann.
1: Mit einer namhaften Firma wie der Schwarzgruppe Bompack kann man natürlich auch werben. Ja, also es ist ja ein wirklich global agierendes Unternehmen. Und ein solches Unternehmen hier am Standort zu haben, das ist gut und das stärkt die Reputation des Wirtschaftsstandortes Halle.
2: Auch die Sanierung der Marguerite-Friedländer-Gesamtschule konnte rechtzeitig zum Schuljahresbeginn abgeschlossen werden. Hier investierte man noch einmal 2,4 Millionen Euro, diesmal für eine neue Wärmedämmung und darauf aufbauend eine neue Fassadengestaltung. Damit flossen seit 2018 rund 19 Millionen Euro allein an diesen Standort in der Ingolstädter Straße. Im Rahmen der Maßnahme wurde das Gebäude umfassend modernisiert, die Turnhalle saniert, man baute eine neue Aula und mit der Fassadensanierung kann die Maßnahme als abgeschlossen betrachtet werden. Auch dieses Projekt gehörte zum Schulmodernisierungsprogramm, in dessen Rahmen seit 2016 in der Stadt Halle etwa 310 Millionen Euro investiert wurden. Magdeburg bekommt einen neuen Supermarkt, allerdings nicht auf der grünen Wiese, sondern hier in dieser eher unscheinbaren Halle in der Sudenburger Wuhne. Das Unternehmen Picknick, das hier einen Logistikstandort für Magdeburg eröffnet, nennt sich auch Supermarkt auf Rädern. Denn der Service beginnt auf dem Handy und endet mit der Lieferung der Waren nach Hause.
3: Wir sind ein Online-Supermarkt, appbasiert, bei dem unsere Kunden ihren Einkauf online bestellen können, liefern auch dann zum Kunden direkt an die Haustür, kostenlose Lieferung. Es gibt Rezepte bei uns in der App, wo man sich noch den Einkauf zusammenstellen kann, die Rezepte zusammenstellen kann und bekommt alles von uns geliefert.
2: Bei den Rezepten handelt es sich um Kochvorschläge, für die in der App alle benötigten Artikel zusammengestellt werden. Nur mit dem Unterschied zum Wettbewerb, dass man hier auch Zutaten abwählen kann, zum Beispiel, weil man noch genug Kartoffeln hat. Wobei das Sortiment, aus dem man auswählt, von einer großen deutschen Einkaufs- und Liefergemeinschaft kommt.
3: Wir arbeiten in Deutschland mit Edeka zusammen, das heißt, wir beziehen einen Großteil der Produkte auch von Edeka, das heißt, man findet bei uns Edeka-Eigenmarken gut und günstig, aber auch ganz normales Markensortiment, also ein vollwertiges Supermarktsortiment bei uns in der App, auch Picknick-eigene Marken haben wir schon. Die Ware wird vorkonfektioniert bei uns im Zentrallager in Kabelsketal, daraus beliefern wir hier die Region und hier am Standort haben wir aktuell 15 Mitarbeiter ungefähr, werden hier mit weiterem Wachstum in der Zukunft aber auch noch mehr Arbeitsplätze schaffen.
2: Der sogenannte Hub in Magdeburg hat also die Funktion einer Verteilstation. Die LKWs mit den vorkonfektionierten Kisten, in denen sich die Einkäufe der Kunden befinden, werden auf die vollelektrischen Lieferfahrzeuge verteilt und dann auf vorher festgelegten Routen ausgeliefert.
3: Also Sie wählen sich quasi vorher ein Zeitfenster aus. Wir starten hier nachmittags mit der Lieferung und liefern dann bis in den späten Abend rein. Das heißt, als Kunde wähle ich mir zunächst ein ungefähr einstündiges bis zweistündiges Zeitfenster aus. Als Beispiel, ich möchte morgen zwischen 15 und 17 Uhr beliefert werden und am Tag der Lieferung reduzieren wir dieses Zeitfenster dann nochmal auf 20 Minuten und geben dem Kunden dann quasi mit, dass wir zwischen 15.20 Uhr und 15.40 Uhr bei ihm sein werden zum Beispiel.
2: Da die Waren im Zentrallager in Kabelsketal zusammengestellt werden, dauert es im Grunde immer bis zum nächsten Werktag, bis die Bestellung beim Kunden ankommt. Dafür ist die Anlieferung kostenlos, wenn man mindestens für 45 Euro einkauft.
3: Wir sind schon seit einigen Jahren in Deutschland unterwegs, sind ursprünglich ein niederländisches Unternehmen, sind dann in Nordrhein-Westfalen gestartet und sind dann immer weiter in Deutschland expandiert und mit Magdeburg eröffnen wir jetzt auch hier in Sachsen-Anhalt den ersten Standort.
2: Und so weitet das Unternehmen seinen Lieferbereich weiter in den Norden Sachsen-Anhalts aus, denn zum Beispiel in Halle kann man diesen Service schon seit geraumer Zeit nutzen. Und der dortige Erfolg veranlasste das Unternehmen, nun den nächsten Schritt zu gehen. Ob Sie beliefert werden, das sagt Ihnen die App, wenn man seine Adresse eingegeben hat. Wobei sich das Liefergebiet nicht nur auf Magdeburg beschränkt, sondern auch viele größere Städte im Umkreis beinhaltet, wie Wolmirstedt, Wandsleben, Schönebeck oder Gommern. Die Instandsetzung der Trinkwasserleitung zwischen Sennewitz und Trotha ist beendet. Damit wurde der 1355 Meter lange Abschnitt nun wieder seiner Bestimmung übergeben und die Einspeisung von Trinkwasser aus anderen Netzen beendet. Im Rahmen der Maßnahme zog man eine hochwertige Leitung aus Polyethylen in die alte Stahlleitung ein, die aus dem Jahr 1962 stammte. Durch die Verwendung des Kunststoffs soll die neue Leitung nun eine Lebenserwartung von mindestens 80 Jahren erreichen. Das gewählte Einzugsverfahren erlaubt die Sanierung ohne große Erdarbeiten. Lediglich am Anfang und Ende der Leitung sowie an zwei Richtungsänderungen des Stahlrohres musste man Schächte anlegen. Die Reklame.
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2: Willkommen zurück. Der Wahlkampf ist ja derzeit in seiner Hochphase, die noch bis zum 6. September anhalten wird. Dennoch haben viele bereits gewählt und werden es bereits vorher tun. Die Briefwahl macht es möglich. Die steht in der Kritik allerdings nur bei den Parteien, die nach der Wahl nicht gewonnen haben. Deswegen machte die Landeswahlleiterin noch einmal darauf aufmerksam, dass auch für die Briefwahl hohe Sicherheitsstandards gelten. So gibt es in der Ausgabe der Unterlagen bis zur Feststellung des Wahlergebnisses zahlreiche Regelungen, die der Sicherheit des Verfahrens dienen. So gibt es beispielsweise im Wählerverzeichnis ein Sperrvermerk, wenn Wähler Briefwahlunterlagen erhielten, sodass diese nicht zweimal ihre Stimme abgeben können. Auch beim Versand an eine andere Adresse als im Wählerverzeichnis verzeichnet, erfolgen entsprechende Kontrollmitteilungen an die Wohnanschrift des Wahlberechtigten. Auch die Auszählung der Briefwahlstimmen unterliegt strengen Regeln. Sie erfolgt durch Briefwahlvorstände mit mehreren Mitgliedern, die sich gegenseitig kontrollieren und deren Entscheidungen protokolliert werden müssen. Und auch für die Briefwahl gilt, die Auszählung ist öffentlich und kann von jedermann beobachtet werden.
11: Auf deutschen Straßen sind am Tag gut 1,3 Millionen Lkw unterwegs. Allein die 40-Tonner tragen mit über 7% zum CO2-Ausstoß unserer Gesellschaft bei und das soll sich ändern. Wie das geschehen soll, konnte man sich bei der Kurt Schröter Nachfolger GmbH in Ebendorf, dem regionalen DAF-Händler, ansehen, denn hier hatte man einen großen Elektrotag organisiert. DAF, genauer die Van Dornes Automobilfabrik in Eindhoven, Niederlande, gehört in Europa zu den Marktführern bei schweren Nutzfahrzeugen und stellte hier ihre Varianten der Elektro-Lkw vor. Bei DAF in Ebendorf ist man auf Lkw mit Elektroantrieb vorbereitet. Zwei bewährte Mitarbeiter sind schon entsprechend geschult. Und wo beim Diesel der 400 PS Dieselmotor tuckert, hier nur Batteriepacks und eine Vielzahl von wirklich dicken Kabeln.
12: Also, mein Move und LKW hast mehrere Akkupacks, die sich an dem Fahrzeug befinden, was damals der Motor war. Geht's aus Elektrik. Bis zur Kardanwelle. Ab der Kardanwelle, die Antriebswelle, für Leute, die es vielleicht nicht so ganz verstehen, was dann bis zur Achse geht, ab da ist der LKW wieder LKW, so wie er früher war beim Diesel.
11: Die Gäste der Veranstaltung sind allesamt aus der Logistikbranche. Spediteure, viele schon Kunden bei DAF und noch mehr Fahrer, die mehr als neugierig sind auf ihren potenziellen Arbeitsplatz der Zukunft. Also wird die Möglichkeit einer Probefahrt ausgiebig genutzt. DAF setzt konsequent auf moderne Lithium-Eisenphosphat-Batterien. Diese verzichten komplett auf Kobalt und Nickel und gelten als extrem langlebig und thermisch besonders sicher. Je nach Konfiguration hat so ein LKW dann auch bis zu 400 PS und das gefällt den Experten.
13: Sehr gut. Ich habe schon mal einen Elektroabroller gefahren und habe so ein bisschen Vergleiche ziehen können und es ist schönes Fahren. Dieses ganze Fahren an sich ist ja so, ist anders. Beim Diesel dauert es eine Weile, bis er in Gang kommt. Hier fährt er sofort los. Er macht auch, wenn ich jetzt auf One-Pedal-Driving gehe, er bremst sofort oder verzögert sofort. Ich muss nicht lange gucken, muss ich bremsen, nicht bremsen. Das macht das Auto für mich sozusagen ganz alleine. Das ist schon was Angenehmes.
14: Wunderbar. Ich fahre privat seit 6 Jahren E-Auto und wir beschäftigen uns auch mit dem Thema. Ist natürlich die Zukunft, könnte die Zukunft sein. Ist natürlich die Frage, wie man das mit der Ladeinfrastruktur schafft. Weil das ist die Achillesferse.
11: Das weiß auch Sachsen-Anhalts-Verkehrsministerin Lydia Hüskens, die es sich nicht nehmen lässt, sich von den technischen Innovationen vor Ort zu überzeugen. Denn die Politikerin weiß, funktionierende Logistik ist für unsere Wirtschaft existenziell.
15: Ich habe ein Herz für Mobilität und ich muss ganz ehrlich sagen, wir brauchen aktuell in Deutschland und auch in Sachsen-Anhalt jede Mobilitätsform, ob das das Schiff ist, der LKW ist, die Schiene ist, um überhaupt genügend transportieren zu können. Und das sage ich auch ganz klar angesichts der Situation, in der sich die Schiene gerade befindet. Bei der Elbe müssen wir nur gucken. Brauchen wir vor allen Dingen LKW? Das ist im Augenblick das Rückgrat für die Logistik. Und deshalb ist es für mich ganz, ganz wichtiger Bereich.
11: Damit kommen wir zum Knackpunkt, der den Umstieg vom Diesel zum Elektro-LKW bestimmt. und das ist die Ladeinfrastruktur. Hier setzt die Fleetbus GmbH aus Greven an, ein Start-up-Unternehmen mit einer klugen Idee. Das ist eine gigantische Powerbank. Mobil auf einem Sattelauflieger kann sie an beinahe jeden Ort transportiert werden. Angeschlossen an einfachen Netzstrom ist sie die mobile

0: Strom in den LKW bekommen, weil damit kann ich den LKW wirtschaftlich betreiben.
1: Aber im Logistikgewerbe wird mit jedem Cent gerechnet. Ein elektrisch betriebener LKW ist schwerer als ein Dieselfahrzeug. Auch wenn Elektro-LKWs auf der Straße 42 Tonnen wiegen dürfen, befürchten die Spediteure entsprechende Ladungseinbußen. Demgegenüber sind Elektro-LKWs von der Streckenmaut befreit. Und dann gibt es ja noch die Möglichkeit, als Beispiel könnten Landwirtschaftsbetriebe dienen, selber über Photovoltaik Strom für die LKWs zu erzeugen. Dazu sind aber entsprechende Speicher und natürlich Investitionen notwendig.
2: Jegliche Investition muss sich am Ende rentieren. Also niemand wird etwas investieren, wo auf lange Sicht absehbar ist, dass ich keine Gewinne erzielen kann. Also insofern ist schon natürlich Technologieoffenheit ist das Erste und natürlich auch das Abprüfen der Wirtschaftlichkeit. Nun scheint es aber so zu sein, dass das Schaffen der Infrastruktur, ich sag mal, dass die Basis von allem ist. Und das ist für mich jetzt hier als ortsansässiger Familienbetrieb, DAF-Servicepartner und Handelspartner, die Herausforderung, Schaffung der Infrastruktur, um erst dann natürlich dann die entsprechende Lkw-Flotte aufzubauen.
3: In den Diskussionen mit den Spediteuren, mit den Kraftfahrern geht es immer um die Infrastruktur. Können Sie sich vorstellen, dass kurz-, mittel- und langfristig der Staat mit Investitionen und mit Förderung vergleichbarer Struktur eingreift?
4: Ja, ich glaube, wir haben in der Vergangenheit das gesehen und werden das auch in Zukunft sehen, dass gerade bei Infrastruktur, die, ich sag mal, noch nicht im Markt ist, sondern wo man schon auch noch überlegt, wird das denn genau die wirtschaftliche Richtung sein oder nicht, auch mit staatlichen Förderungen unterwegs sein muss. Das haben wir in verschiedenen Bereichen gemacht. Ich nehme mal die Ladeinfrastruktur. Das wird man sicherlich auch bei solchen innovativen Projekten machen.
1: Der Elektrotag bei DAF in Ebendorf hat mehrere Dinge deutlich gemacht. Der Klimawandel wird durch technische Innovation mittelfristig eingeschränkt. Die Ingenieure werden daran arbeiten, die Reichweite der Fahrzeuge weiter zu verbessern. Die Politik ist, wenn sie die selbst gesteckten Klimaziele erreichen will, gefordert, an unterschiedlichster Stelle mit zielgerichteter Förderung entsprechend einzugreifen. Und dann sind die Speditionen und ihre Mitarbeiter auch bereit, sich den Herausforderungen der Zukunft zu stellen. So wie hier bei der Kurt Schröter Nachfolger GmbH in Ebendorf.
5: Die MDF 1 Wettervorhersage für den 25. und 26. August. In der Nacht zum Donnerstag ist der Himmel nur leicht bewölkt. Es gibt auch klare Abschnitte und es ist trocken. Die Nachttemperaturen liegen bei 16 bis 14 Grad. Der Wind weht leicht und kaum böig aus östlicher Richtung. Donnerstag gibt es sehr viel Sonnenschein. Nur wenige Wolkenfelder ziehen durch. Es ist trocken. Die Tageshöchsttemperaturen erreichen bis zu 29 Grad. Der Wind weht schwach bis mäßig und in Böen, weiter aus östlicher Richtung. Der UV-Index liegt beim Wert 5. Die weiteren Aussichten bis zum Sonntag. Mit wechselhaftem, aber recht warmem Wetter und etwas Regen beginnt am Freitagnachmittag der Start ins Wochenende. Es wird dann am Samstag und Sonntag eher trocken sein. Und am Himmel gibt es einen Mix aus Sonne und Wolken.
6: Die Stiftung Volkssolidarität lädt am Donnerstag zum Sommerfest. Ab 17 Uhr trifft man sich dazu in der Begegnungsstätte zur Fähre. Der Kunstverein Talstraße will seinen 35. Geburtstag mit einer weiteren Ausstellung begehen, die am Donnerstag geöffnet werden soll. Unter der Überschrift Zaunkönig werden die Künstlerinnen Gudrun Petersdorf und Annette Schröter Malerei und Grafik zeigen, die sich dem Thema Kleingarten widmen. Denn solche Gartenanlagen sind niemals bloß Natur, sondern auch kulturelle Konstruktionen, die beiden Künstlerinnen inspirierten. Die Vernissage beginnt um 20 Uhr und die Ausstellung selbst ist dann ab Freitag bis zum 15. November zugänglich. Ja, nun folgt noch meine übliche Einladung, auch am Donnerstag wieder unser Programm einzuschalten. Schließlich soll es ab 18.30 Uhr zu jeder halben Stunde eine neue Ausgabe für Halle geben. Dann folgt, wie jetzt auch, das Direktmagazin für Magdeburg. Bis dahin, auf Wiedersehen und bleiben Sie gesund.

0: Wie lange versteckst du dich jetzt schon hier, Celeste?
1: Ich bin gerne hier. Es ist sicher. Bei Schrön. Gut, Joe. Das ist schon der zweite Blackhawk, den ich heute sehe. Die haben irgendwas in der Wüste nördlich von hier vor. Die errichten da einen Stützpunkt oder so.
2: Was Sie hier sehen, ist das menschliche Gegenstück einer wärmesuchenden Rakete. Der perfekte Soldat.
3: Würden Sie mir bitte mitteilen, womit wir es heute zu tun haben?
1: Wir erschaffen gerade den ultimativen Kämpfer. Zum Einsatz gegen die Zivilbevölkerung. Diese Männer sind darauf programmiert zu töten, bis sie jemand stoppt.
4: Wohin gehst du denn?
1: Geh in dein Zimmer, kriech unters Bett. Mama muss ihre Waffen holen.

0: hat er diese Reise eigentlich zugestimmt? Die haben alles kurz und klein geschlagen und jetzt soll er ihnen helfen, ihr Gewissen zu erleichtern.
1: Wir grüßen unseren Thomas Mann. Er lebe hoch, hoch, hoch.
2: Ist vielleicht eine letzte Reise.
3: Herzlich willkommen in Frankfurt am Main.
4: You and your father make a great double act.
5: Sie haben so wundervoll über die Musik unseres Großvaters geschrieben wie sonst niemand.
6: Ist der berühmteste lebende Wagnerianer der Welt?
7: Sie meinen nach dem Ableben eines gewissen Adolf Hitler.
8: Herr Professor Mann, Sie haben Deutschland im Jahr 1933 verlassen. Was antworten Sie denjenigen, die Sie des Verrats oder mangelnder Solidarität beschuldigen?
9: This whole trip was a terrible idea.
10: Es ist der Zwist zwischen zwei Ideen von Deutschland. Die Auseinandersetzung über die geistige und moralische Zukunft dieses Landes.
11: Wir sind jetzt an einem Punkt, wo wir wirklich etwas Neues schaffen können.
0: Auf welcher Seite stehen Sie? Stalin oder Mickey Mouse?
12: Wie kannst du so weitermachen?
13: Will es denn das Schicksal, dass unsere Existenz symbolisch wird, so haben wir uns diesem Schicksal zu stellen.
14: Mörder!
12: Ich will nach Hause, Papa.
15: Wo ist das?

0: Wenn der Strom ausfällt, dann kommt heutzutage das Leben nahezu zum Erliegen. Nicht nur das Licht und die Heizung, sondern auch das Internet und das Telefonnetz fallen aus. Sogar das Absetzen von Notrufen kann dann unmöglich sein. Deswegen sollen Städte und Gemeinden sogenannte Katastrophenschutzleuchttürme vorhalten, die bei anhaltenden großflächigen Stromausfällen als zentrale Anlaufstelle in den Gemeinden dienen und eine Grundversorgung der Menschen mit Informationen, Lademöglichkeiten für medizinisch wichtige Kleingeräte und Erste-Hilfemaßnahmen sicherstellen. Eine Nutzung als Informationsdrehscheibe soll ermöglicht werden, um Hilfsangebote und Hilfsgesuche zu verteilen und zu vermitteln. Um die Beschaffung notwendiger technischer Einrichtungen zu ermöglichen, will das Land Sachsen-Anhalt nun entsprechende Investitionen mit bis zur Hälfte der Anschaffungskosten unterstützen. Das dafür erforderliche Geld soll aus dem Sondervermögen kommen. Zunächst wurden etwa 14 Millionen Euro dafür zur Verfügung gestellt. Und damit ein herzliches Willkommen zum MNF1 Direktmagazin am Mittwoch. Unabhängig von diesen Leuchttürmen sollte man als Bürger jedoch selber Vorsorge treffen. Zeit mal wieder das batteriebetriebene Radio zu erwähnen, Taschenlampen, Kerzen sowie Wasser- und Lebensmittelvorräte. Denn die Einrichtung dieser Katastrophenschutzleuchttürme ist eine Maßnahme, die von den Gemeinden selbst in Angriff genommen werden muss. Und die Hälfte des Geldes dafür soll weiterhin aus den klammen Kommunalhaushalten kommen. Zwar appellierte die Innenministerin, die Fördermöglichkeiten zeitnah in Anspruch zu nehmen. Bei der Einrichtung eines solchen Leuchtturms handelt es sich aber gewissermaßen um einen Raum mit Notstromversorgung, wo man im Fall des Falles hinkommen und bereits benannte Dienste nutzen könnte, was also einiges an Investitionen nach sich ziehen dürfte, zu denen sich viele Kommunen nicht in der Lage sehen könnten. Zumindest können diese sich lange Zeit lassen. Die Maßnahmen müssen erst bis 2042 umgesetzt worden sein. Magdeburg bekommt einen neuen Supermarkt, allerdings nicht auf der grünen Wiese, sondern hier in dieser eher unscheinbaren Halle in der Sudenburger Wuhne. Das Unternehmen Picknick, das hier einen Logistikstandort für Magdeburg eröffnet, nennt sich auch Supermarkt auf Rädern. Denn der Service beginnt auf dem Handy und endet mit der Lieferung der Waren nach Hause.
1: Wir sind ein Online-Supermarkt, App-basiert, bei dem unsere Kunden ihren Einkauf online bestellen können, liefern auch dann zum Kunden direkt an die Haustür, kostenlose Lieferungen. Es gibt Rezepte bei uns in der App, wo man sich noch den Einkauf zusammenstellen kann, die Rezepte zusammenstellen kann und bekommt alles von uns geliefert.
0: Bei den Rezepten handelt es sich um Kochvorschläge, für die in der App alle benötigten Artikel zusammengestellt werden, nur mit dem Unterschied zum Wettbewerb, dass man hier auch Zutaten abwählen kann, zum Beispiel, weil man noch genug Kartoffeln hat. Wobei das Sortiment, aus dem man auswählt, von einer großen deutschen Einkaufs- und Liefergemeinschaft kommt.
1: Wir arbeiten in Deutschland mit Edeka zusammen, das heißt, wir beziehen einen Großteil der Produkte auch von Edeka. Das heißt, man findet bei uns Edeka-Eigenmarken gut und günstig, aber auch ganz normales Markensortiment, also ein vollwertiges Supermarktsortiment bei uns in der App. Auch Picknick-eigene Marken haben wir schon. Die Ware wird vorkonfektioniert bei uns im Zentrallager in Kerbelsgetal. Daraus beliefern wir hier die Region und hier am Standort haben wir aktuell 15 Mitarbeiter ungefähr, werden hier mit weiterem Wachstum in der Zukunft aber auch noch mehr Arbeitsplätze schaffen.
0: Der sogenannte Hub in Magdeburg hat also die Funktion einer Verteilstation. Die LKWs mit den vorkonfektionierten Kisten, in denen sich die Einkäufe der Kunden befinden, werden auf die vollelektrischen Lieferfahrzeuge verteilt und dann auf vorher festgelegten Routen ausgeliefert.
1: Also Sie wählen sich quasi vorher ein Zeitfenster aus. Wir starten hier nachmittags mit der Lieferung und liefern dann bis in den späten Abend rein. Das heißt, als Kunde wähle ich mir zunächst ein ungefähr einstündiges bis zweistündiges Zeitfenster aus. Als Beispiel, ich möchte morgen zwischen 15 und 17 Uhr beliefert werden und am Tag der Lieferung reduzieren wir dieses Zeitfenster dann nochmal auf 20 Minuten und geben dem Kunden dann quasi mit, dass wir zwischen 15.20 Uhr und 15.40 Uhr bei ihm sein werden zum Beispiel.
0: Da die Waren im Zentrallager in Kerbelsgetal zusammengestellt werden, dauert es im Grunde immer bis zum nächsten Werktag, bis die Bestellung beim Kunden ankommt. Dafür ist die Anlieferung kostenlos. wenn man mindestens für 45 Euro einkauft.
1: Wir sind schon seit einigen Jahren in Deutschland unterwegs, sind ursprünglich ein niederländisches Unternehmen, sind dann in Nordrhein-Westfalen gestartet und sind dann immer weiter in Deutschland expandiert. Und mit Magdeburg eröffnen wir jetzt auch hier in Sachsen-Anhalt den ersten Standort.
0: Und so weitet das Unternehmen seinen Lieferbereich weiter in den Norden Sachsen-Anhalts aus, denn zum Beispiel in Halle kann man diesen Service schon seit geraumer Zeit nutzen. Und der dortige Erfolg veranlasste das Unternehmen, nun den nächsten Schritt zu gehen. Ob Sie beliefert werden, das sagt Ihnen die App, wenn man seine Adresse eingegeben hat. Wobei sich das Liefergebiet nicht nur auf Magdeburg beschränkt, sondern auch viele größere Städte im Umkreis beinhaltet, wie Wolmirstedt, Wandsleben, Schönebeck oder Gommern. Vielleicht sind ja einige Magdeburger bereits damit geflogen, viele andere dürften es gar nicht wissen, aber die Lufthansa betreibt einen Airbus A350-900, der den Namen Magdeburg trägt. Anlass, diese Information heute zu verbreiten, ist das 35. Jubiläum dieser Namensweihe, die am 26. August 1991 erstmalig vollzogen wurde. In der Zwischenzeit ist es bereits das zweite Flugzeug, das Magdeburg heißt, denn das aktuelle Flugzeug mit dem Namen wurde 2018 in Dienst gestellt. Das erste von 1991 ist aber nicht abgestürzt, sondern wurde 2014 an Germanwings weitergegeben, wobei damals der Name einer Umlackierung zum Opfer fiel. Die erste Taufe wurde damals übrigens von Ida Polte vollzogen, der Ehefrau unseres damaligen Oberbürgermeisters. Städtenamen gibt es übrigens bereits seit 1960 auf Flugzeugen der Lufthansa. Auch die Namen von Bundesländern wurden verewigt. Einmal in den Kreis der Partnerstädte aufgenommen, geht der Name auf ein neues Flugzeug über, wenn die ursprünglich getaufte Maschine aus der Lufthansa-Flotte aussteigt. Die aktuelle Magdeburg fliegt 44 Destinationen an und transportiert auf ihren gut 3.800 Flügen bisher über 900.000 Passagiere.
2: Ein wichtiger Meilenstein für die Versorgungssicherheit könnte am Mittwoch im Starpark gesetzt werden, dem Gewerbegebiet an der R14 östlich der Stadt Halle, das zu den größten zusammenhängenden Industriegebieten Mitteldeutschlands zählt. Auf den rund 230 Hektar Fläche sind aktuell 25 Unternehmen ansässig, darunter die Großbäckerei Bonnback, ein Konzern der Schwarzproduktion, welche europaweit als einer der bedeutendsten Lebensmittelhersteller gilt. Die Produktionskapazität am Standort Halle soll nun mithilfe von 5 neuen Backlinien um ein Vielfaches gesteigert werden. Dafür wird ein zusätzliches Produktionsgebäude auf dem Areal benötigt, für das am Mittwoch der symbolische erste Spatenstich gesetzt wurde. Rund 400 Millionen Euro fließen in diese Erweiterung. Eine wichtige Investition für Halle sowie für ganz Sachsen-Anhalt, durch die an diesem Ort außerdem ca. 400 Arbeitsplätze geschaffen werden.
3: Wir haben ja schon 3.500 Arbeitsplätze hier im Starpark. Und das ist einfach ein wichtiger wirtschaftlicher Impuls, der auch zeigt, dass vieles in Sachsen-Anhalt sehr gut läuft, sehr gut organisiert ist, weil ein Unternehmen wie die Schwarzgruppe investiert dann, wenn die Rahmenbedingungen gut sind, wenn es eine gute Flankierung durch die Behörden gibt. Und das ist hier der Fall.
2: Der Gesamtaufwand für das Ausbauvorhaben war ursprünglich niedriger angesetzt. Die aktuelle Investitionssumme von 400 Millionen Euro ergab sich aus Plänen für einen erhöhten Grad an Digitalisierung am Standort sowie daraus, dass der erweiterte Bäckereikomplex zu 100% mit Strom aus erneuerbaren Energiequellen betrieben werden soll. Der erhöhte Betrag fließt daher gezielt in energieeffiziente Technik und die Logistikinfrastruktur, um das Werk nachhaltig und zukunftssicher zu gestalten. Nach dem Spatenstich am Mittwoch sollen die Ausbauarbeiten auf dem Gelände zeitnah beginnen, sodass die erweiterte Produktion bereits im Jahr 2028 erfolgen kann.
3: Mit einer namhaften Firma wie der Schwarzgruppe Bonnback kann man natürlich auch werben. Ja, also es ist ja ein wirklich global agierendes Unternehmen. Und ein solches Unternehmen hier am Standort zu haben, das ist gut und das stärkt die Reputation des Wirtschaftsstandortes Halle.
0: Die Stadtratsfraktion der SPD drängt auf die Umsetzung einer bereits 6 Jahre alten Machbarkeitsstudie zur Fahrradschnellverbindungen in Magdeburg. 2020 wurden 5 Trassenkorridore ausgemacht, die das Potenzial hätten, gute und möglichst direkte Verbindungen der Stadtmitte und des Umlands mit der Magdeburger Innenstadt zu schaffen. Nun verlangen die Kommunalpolitiker von der Stadtverwaltung endlich entsprechende Planungen und einen Umsetzungsfahrplan vorzulegen. Würden doch solche Fahrtrassen besonders dem Schülerverkehr zugutekommen? Da bekannt ist, dass fast 30% aller Schüler in Magdeburg den Weg zur Schule mit dem Fahrrad zurücklegen. Bessere Radwege würden also auch sichere Schulwege bedeuten. Die Reklame.
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0: Willkommen zurück. Mit einer 25 Kilowatt Peak Solaranlage auf dem Dach des Verwaltungshauses am Breiteweg wollte die Stadtverwaltung Schönebeck einen Beitrag zur Energieversorgung kommunaler Gebäude leisten. Die Anlage ist dort seit Anfang des Jahres in Betrieb und seitdem wurden durch sie fast 20.000 Kilowattstunden Solarstrom erzeugt. Der Strom wird weitgehend selbst genutzt, weil man damit den Serverraum, die Büros und die Haustechnik des Verwaltungsgebäudes betreibt. Zusätzlich hilft dabei ein Batteriespeicher. Da man 96% des Stroms selber nutzte, sparte man allein am Standort über 6.000 Euro Stromkosten, was bedeutet, dass sich diese Anlage bereits in gut 4 Jahren amortisiert haben dürfte. Die Stadtverwaltung machte diese Daten öffentlich, weil sie nicht auf Prognosen, sondern auf realer Nutzung basieren und sie zeigen, dass sich Klimaschutz und Ökonomie nicht ausschließen müssen. Auch deshalb trägt man sich mit dem Gedanken, weitere städtische Dachflächen zur Solarstromerzeugung heranzuziehen.
11: Auf deutschen Straßen sind am Tag gut 1,3 Millionen Lkw unterwegs. Allein die 40-Tonner tragen mit über 7% zum CO2-Ausstoß unserer Gesellschaft bei und das soll sich ändern. Wie das geschehen soll, konnte man sich bei der Kurt Schröter Nachfolger GmbH in Ebendorf, dem regionalen DAF-Händler, ansehen, denn hier hatte man einen großen Elektrotag organisiert. DAF, genauer die Van Dornes Automobilfabrik in Eindhoven, Niederlande, gehört in Europa zu den Marktführern bei schweren Nutzfahrzeugen und stellte hier ihre Varianten der Elektro-Lkw vor. Bei DAF in Ebendorf ist man auf Lkw mit Elektroantrieb vorbereitet. Zwei bewährte Mitarbeiter sind schon entsprechend geschult. Und wo beim Diesel der 400 PS Dieselmotor tuckert, hier nur Batteriepacks und eine Vielzahl von wirklich dicken Kabeln.
12: Also beim Mofa-Lkw hast mehrere Akkupacks, die sich an dem Fahrzeug befinden, was damals der Motor war. Was damals der Motor war, geht's aus Elektrik. Bis zur Kardanwelle. Ab der Kardanwelle die Antriebswelle, für Leute, die es vielleicht nicht so ganz verstehen. Was dann bis zur Achse geht, ab da ist der Lkw wieder Lkw, so wie er früher war beim Diesel.
11: Die Gäste der Veranstaltung sind allesamt aus der Logistikbranche. Spediteure, viele schon Kunden bei DAF und noch mehr Fahrer, die mehr als neugierig sind auf ihren potenziellen Arbeitsplatz der Zukunft. Also wird die Möglichkeit einer Probefahrt ausgiebig genutzt. DAF setzt konsequent auf moderne Lithium-Eisenphosphat-Batterien. Diese verzichten komplett auf Kobalt und Nickel und gelten als extrem langlebig und thermisch besonders sicher. Je nach Konfiguration hat so ein Lkw dann auch bis zu 400 PS und das gefällt den Experten.
13: Sehr gut. Ich habe schon mal einen Elektroabroller gefahren und habe so ein bisschen Vergleiche ziehen können und es ist schönes Fahren. Dieses ganze Fahren an sich ist ja so, ist anders. Beim Diesel dauert es eine Weile, bis er in Gang kommt. Hier fährt er sofort los. Er macht auch, wenn ich jetzt auf One-Pedal-Driving gehe, er bremst sofort oder verzögert sofort. Ich muss nicht lange gucken, muss ich bremsen, nicht bremsen. Das macht das Auto für mich sozusagen ganz alleine. Das ist schon was Angenehmes.
14: Wunderbar. Ich fahre privat seit 6 Jahren E-Auto. Und wir beschäftigen uns auch mit dem Thema. Ist natürlich die Zukunft, könnte die Zukunft sein. Ist natürlich die Frage, wie man das mit der Ladeinfrastruktur schafft. Weil das ist die Achillesferse.
11: Das weiß auch Sachsen-Anhalts Verkehrsministerin Lydia Hüskens, die es sich nicht nehmen lässt, sich von den technischen Innovationen vor Ort zu überzeugen. Denn die Politikerin weiß, funktionierende Logistik ist für unsere Wirtschaft existenziell.
15: Ich habe ein Herz für Mobilität und ich muss ganz ehrlich sagen, wir brauchen aktuell in Deutschland und auch in Sachsen-Anhalt jede Mobilitätsform, ob das das Schiff ist, der LKW ist, die Schiene ist, um überhaupt genügend transportieren zu können. Und das sage ich auch ganz klar angesichts der Situation, in der sich die Schiene gerade befindet. Bei der Elbe müssen wir nur gucken. Brauchen wir vor allen Dingen LKW. Das ist im Augenblick das Rückgrat für die Logistik und deshalb ist es für mich ganz, ganz wichtiger Bereich.
11: Damit kommen wir zum Knackpunkt, der den Umstieg vom Diesel zum Elektro-LKW bestimmt. Und das ist die Ladeinfrastruktur. Hier setzt die Fleetbus GmbH aus Greven an, ein Start-up-Unternehmen mit einer klugen Idee. Das ist eine gigantische Powerbank. Mobil auf einem Sattelauflieger kann sie an beinahe jeden Ort transportiert werden. Angeschlossen an einfachen Netzstrom ist sie die mobile Möglichkeit, feste Ladeinfrastruktur zwischenzeitlich zu ersetzen.
16: Wir haben das Problem, dass wir in ganz Europa eigentlich das gleiche Phänomen haben. Die Elektrifizierung zieht überall ein, nicht nur in der Logistik, sondern überall auf der Baustelle, auf Events, auf dem Flughafen etc. pp. Und die Netze sind dafür einfach nicht ausgelegt. Es braucht Jahrzehnte teilweise, wenn man mit den Stadtwerken redet, bis die Netze das auch schaffen könnten. Und selbst wenn sie das schaffen, habe ich teure Leistungspreise, insbesondere in Deutschland. Und eine gepufferte Leistung ist auf jeden Fall etwas, was wir brauchen, wo wir schnell den Strom in den LKW bekommen, weil damit kann ich den LKW wirtschaftlich betreiben.
11: Aber im Logistikgewerbe wird mit jedem Cent gerechnet. Ein elektrisch betriebener LKW ist schwerer als ein Dieselfahrzeug. Auch wenn Elektro-LKWs auf der Straße 42 Tonnen wiegen dürfen, befürchten die Spediteure entsprechende Ladungseinbußen. Demgegenüber sind Elektro-LKWs von der Streckenmaut befreit. Und dann gibt es ja noch die Möglichkeit, als Beispiel könnten Landwirtschaftsbetriebe dienen, selber über Photovoltaik Strom für die LKWs zu erzeugen. Dazu sind aber entsprechende Speicher und natürlich Investitionen notwendig.
17: Jegliche Investition muss sich am Ende rentieren. Also niemand wird etwas investieren, wo auf lange Sicht absehbar ist, dass ich keine Gewinne erzielen kann. Also insofern ist schon natürlich Technologieoffenheit ist das Erste und natürlich auch das Abprüfen der Wirtschaftlichkeit. Nun scheint es aber so zu sein, dass das Schaffen der Infrastruktur, ich sag mal, dass die Basis von allem ist. Und das ist für mich jetzt hier als ortsansässiger Familienbetrieb, DAF-Servicepartner und Handelspartner, die Herausforderung, Schaffung der Infrastruktur, um erst dann natürlich dann die entsprechende Lkw-Flotte aufzubauen.
18: In den Diskussionen mit den Spediteuren, mit den Kraftfahrern geht es immer um die Infrastruktur. Können Sie sich vorstellen, dass kurz-, mittel- und langfristig der Staat mit Investitionen und mit Förderung vergleichbarer Struktur eingreift?
15: Ja, ich glaube, wir haben in der Vergangenheit das gesehen und werden das auch in Zukunft sehen, dass gerade bei Infrastruktur, die, ich sag mal, noch nicht im Markt ist, sondern wo man schon auch noch überlegt, wird das denn genau die wirtschaftliche Richtung sein oder nicht, auch mit staatlichen Förderungen unterwegs sein muss. Das haben wir in verschiedenen Bereichen gemacht. Ich nehme mal die Ladeinfrastruktur. Das wird man sicherlich auch bei solchen innovativen Projekten machen.
11: Der Elektrotag bei DAF in Ebendorf hat mehrere Dinge deutlich gemacht. Der Klimawandel wird durch technische Innovation mittelfristig eingeschränkt. Die Ingenieure werden daran arbeiten, die Reichweite der Fahrzeuge weiter zu verbessern. Die Politik ist, wenn sie die selbst gesteckten Klimaziele erreichen will, gefordert, an unterschiedlichster Stelle mit zielgerichteter Förderung entsprechend einzugreifen. Und dann sind die Speditionen und ihre Mitarbeiter auch bereit, sich den Herausforderungen der Zukunft zu stellen. So wie hier bei der Kurt Schröter Nachfolger GmbH in Ebendorf.
0: Es wurde darüber ja bereits spekuliert, nun scheint es jedoch Realität zu werden. Zumindest soll der Magdeburger Stadtrat auf seiner Sitzung am Donnerstag darüber entscheiden. Aber aus dem Interimsgerichtsgebäude, das für den Prozess gegen Taleb A errichtet wurde, ein Schwimmbad werden soll. Nach umfangreichen Standortprüfungen hat die Stadtverwaltung eine entsprechende Beschlussvorlage erarbeitet. Demnach könnte in der Halle ein Pool mit den Maßen von 50 mal 20 Metern eingebaut werden, was 8 Schwimmbaden entsprechen würde. Die Maßnahme zum Umbau wird etwa 3,76 Millionen Euro kosten, wobei 700.000 Euro vom Land übernommen würden. Sollte der Stadtrat zustimmen, dann könnten umgehend mit dem Land Sachsen-Anhalt als Hallenbetreiber und dem Anbieter des Pools entsprechende Mietverträge abgeschlossen werden. Die Maßnahme mit der Halle am Jerichower Platz erwies sich als die beste. Betrachtete Alternativen wären ein Mietpool in der Gießlerhalle oder auch eine Überdachung eines Freibads gewesen. Lösung, die sich jedoch nicht als praktikabel oder als deutlich teurer erwiesen hätten. Das Wetter.
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7: Die MDF1-Wettervorhersage für den 25. und 26. August. In der Nacht zum Donnerstag ist der Himmel nur leicht bewölkt. Es gibt auch klare Abschnitte und es ist trocken. Die Nachttemperaturen liegen bei 16 bis 14 Grad. Der Wind weht leicht und kaum böig aus östlicher Richtung. Donnerstag gibt es sehr viel Sonnenschein. Nur wenige Wolkenfelder ziehen durch. Es ist trocken. Die Tageshöchsttemperaturen erreichen bis zu 29 Grad. Der Wind weht schwach bis mäßig und in Böen, weiter aus östlicher Richtung. Der UV-Index liegt beim Wert 5. Die weiteren Aussichten bis zum Sonntag. Mit wechselhaftem, aber recht warmem Wetter und etwas Regen beginnt am Freitagnachmittag der Start ins Wochenende. Es wird dann am Samstag und Sonntag eher trocken sein. Und am Himmel gibt es einen Mix aus Sonne und Wolken.
0: Um Gewalt an Frauen als globales Problem soll es am Donnerstag im Eine-Welt-Haus gehen. Die Gleichstellungsbeauftragte der Stadt Magdeburg lädt ein, um über Möglichkeiten zur Prävention und Unterstützung zu informieren. Zunächst gibt es ab 16 Uhr einen Informationsvortrag. Ab 18 Uhr will man die Möglichkeit zu Austausch und Vernetzung einräumen. Es kostet keinen Eintritt. Ist das noch mein Land? Ist die Überschrift zu einem Gespräch, zu dem das PEN-Zentrum Berlin auf dem Moritzhof einlädt. Zwei Gesprächspartner aus unterschiedlichen gesellschaftlichen Bereichen werden diskutieren. Das Thema wird durch den laufenden Wahlkampf vorgegeben. Diesmal werden Alexander Prinz und Jewgeni Breige erwartet. Die Moderation übernimmt Vera Wolfskämpf. Die Veranstaltung beginnt um 19 Uhr. Der Eintritt ist frei. Übrigens auch die Kunst-Mitte-Ausstellung wird am Donnerstagabend um 19.30 Uhr eröffnet, da allerdings nur für geladene Gäste. Öffentlich ist die Kunstausstellung dann ab Freitag. Ja, nun folgt nur noch meine übliche Einladung, auch am Donnerstag wieder unser Programm einzuschalten. Schließlich soll es ab 18 Uhr zu jeder vollen Stunde eine neue Ausgabe für Magdeburg geben. Dann folgt jetzt auch das Direktmagazin für Halle. Bis dahin auf Wiederfernsehen und bleiben Sie gesund.

0: Wenn der Strom ausfällt, dann kommt heutzutage das Leben nahezu zum Erliegen. Nicht nur das Licht und die Heizung, sondern auch das Internet und das Telefonnetz fallen aus. Sogar das Absetzen von Notrufen kann dann unmöglich sein. Deswegen sollen Städte und Gemeinden sogenannte Katastrophenschutzleuchttürme vorhalten, die bei anhaltenden, großflächigen Stromausfällen als zentrale Anlaufstelle in den Gemeinden dienen und eine Grundversorgung der Menschen mit Informationen, Lademöglichkeiten für medizinisch wichtige Kleingeräte und Erste-Hilfemaßnahmen sicherstellen. Eine Nutzung als Informationsdrehscheibe soll ermöglicht werden, um Hilfsangebote und Hilfsgesuche zu verteilen und zu vermitteln. Um die Beschaffung notwendiger technischer Einrichtungen zu ermöglichen, will das Land Sachsen-Anhalt nun entsprechende Investitionen mit bis zur Hälfte der Anschaffungskosten unterstützen. Das dafür erforderliche Geld soll aus dem Sondervermögen kommen. Zunächst wurden etwa 14 Millionen Euro dafür zur Verfügung gestellt. Und damit ein herzliches Willkommen zum MDF1 Direktmagazin am Mittwoch. Unabhängig von diesen Leuchttürmen sollte man als Bürger jedoch selber Vorsorge treffen. Zeit mal wieder das batteriebetriebene Radio zu erwähnen, Taschenlampen, Kerzen sowie Wasser- und Lebensmittelvorräte. Denn die Einrichtung dieser Katastrophenschutzleuchttürme ist eine Maßnahme, die von den Gemeinden selbst in Angriff genommen werden muss. Und die Hälfte des Geldes dafür soll weiterhin aus den klammen Kommunalhaushalten kommen. Zwar appellierte die Innenministerin, die Fördermöglichkeiten zeitnah in Anspruch zu nehmen. Bei der Einrichtung eines solchen Leuchtturms handelt es sich aber gewissermaßen um einen Raum mit Notstromversorgung, wo man im Fall des Falles hinkommen und bereits benannte Dienste nutzen könnte, was also einiges an Investitionen nach sich ziehen dürfte, zu denen sich viele Kommunen nicht in der Lage sehen könnten. Zumindest können diese sich lange Zeit lassen. Die Maßnahmen müssen erst bis 2042 umgesetzt worden sein.
1: Ein wichtiger Meilenstein für die Versorgungssicherheit könnte am Mittwoch im Starpark gesetzt werden, dem Gewerbegebiet an der A14 östlich der Stadt Halle, das zu den größten zusammenhängenden Industriegebieten Mitteldeutschlands zählt. Auf den rund 230 Hektar Fläche sind aktuell 25 Unternehmen ansässig, darunter die Großbäckerei Bonnbach, ein Konzern der Schwarzproduktion, welche europaweit als einer der bedeutendsten Lebensmittelhersteller gilt. Die Produktionskapazität am Standort Halle soll nun mithilfe von 5 neuen Backlinien um ein Vielfaches gesteigert werden. Dafür wird ein zusätzliches Produktionsgebäude auf dem Areal benötigt, für das am Mittwoch der symbolische erste Spatenstich gesetzt wurde. Rund 400 Millionen Euro fließen in diese Erweiterung. Eine wichtige Investition für Halle sowie für ganz Sachsen-Anhalt, durch die an diesem Ort außerdem ca. 400 Arbeitsplätze geschaffen werden.
2: Wir haben ja schon 3.500 Arbeitsplätze hier im Starpark. Und es ist einfach ein wichtiger wirtschaftlicher Impuls, der auch zeigt, dass vieles in Sachsen-Anhalt sehr gut läuft, sehr gut organisiert ist, weil ein Unternehmen wie die Schwarzgruppe investiert dann, wenn die Rahmenbedingungen gut sind, wenn es eine gute Flankierung durch die Behörden gibt. Und das ist hier der Fall.
1: Der Gesamtaufwand für das Ausbauvorhaben war ursprünglich niedriger angesetzt. Die aktuelle Investitionssumme von 400 Millionen Euro ergab sich aus Plänen für einen erhöhten Grad an Digitalisierung am Standort sowie daraus, dass der erweiterte Bäckereikomplex zu 100% mit Strom aus erneuerbaren Energiequellen betrieben werden soll. Der erhöhte Betrag fließt daher gezielt in energieeffiziente Technik und die Logistikinfrastruktur, um das Werk nachhaltig und zukunftssicher zu gestalten. Nach dem Spatenstich am Mittwoch sollen die Ausbauarbeiten auf dem Gelände zeitnah beginnen, sodass die erweiterte Produktion bereits im Jahr 2028 erfolgen kann.
2: Mit einer namhaften Firma wie der Schwarzgruppe Bonnbach kann man natürlich auch werben. Ja, also es ist ja ein wirklich global agierendes Unternehmen. Und ein solches Unternehmen hier am Standort zu haben, das ist gut und das stärkt die Reputation des Wirtschaftsstandortes Halle.
0: Auch die Sanierung der Marguerite-Friedländer Gesamtschule konnte rechtzeitig zum Schuljahresbeginn abgeschlossen werden. Hier investierte man noch einmal 2,4 Millionen Euro, diesmal für eine neue Wärmedämmung und darauf aufbauend eine neue Fassadengestaltung. Damit flossen seit 2018 rund 19 Millionen Euro allein an diesen Standort in der Ingolstädter Straße. Im Rahmen der Maßnahme wurde das Gebäude umfassend modernisiert, die Turnhalle saniert, man baute eine neue Aula und mit der Fassadensanierung kann die Maßnahme als abgeschlossen betrachtet werden. Auch dieses Projekt gehörte zum Schulmodernisierungsprogramm, in dessen Rahmen seit 2016 in der Stadt Halle etwa 310 Millionen Euro investiert wurden. Magdeburg bekommt einen neuen Supermarkt, allerdings nicht auf der grünen Wiese, sondern hier in dieser eher unscheinbaren Halle in der Sudenburger Wuhne. Das Unternehmen Picknick, das hier einen Logistikstandort für Magdeburg eröffnet, nennt sich auch Supermarkt auf Rädern. Denn der Service beginnt auf dem Handy und endet mit der Lieferung der Waren nach Hause.
3: Wir sind ein Online-Supermarkt, appbasiert, bei dem unsere Kunden ihren Einkauf online bestellen können, liefern auch dann zum Kunden direkt an die Haustür, kostenlose Lieferungen. Es gibt Rezepte bei uns in der App, wo man sich noch den Einkauf zusammenstellen kann, die Rezepte zusammenstellen kann und bekommt alles von uns geliefert.
0: Bei den Rezepten handelt es sich um Kochvorschläge, für die in der App alle benötigten Artikel zusammengestellt werden. Nur mit dem Unterschied zum Wettbewerb, dass man hier auch Zutaten abwählen kann, zum Beispiel, weil man noch genug Kartoffeln hat. Wobei das Sortiment, aus dem man auswählt, von einer großen deutschen Einkaufs- und Liefergemeinschaft kommt.
3: Wir arbeiten in Deutschland mit Edeka zusammen. Das heißt, wir beziehen einen Großteil der Produkte auch von Edeka. Das heißt, man findet bei uns Edeka-Eigenmarken gut und günstig, aber auch ganz normales Markensortiment, also ein vollwertiges Supermarktsortiment bei uns in der App. Auch Picknick-eigene Marken haben wir schon. Die Ware wird vorkonfektioniert bei uns im Zentrallager in Kerbelsketal. Daraus beliefern wir hier die Region. Und hier am Standort haben wir aktuell 15 Mitarbeiter ungefähr, werden hier mit weiterem Wachstum in der Zukunft aber auch noch mehr Arbeitsplätze schaffen.
0: Der sogenannte Hub in Magdeburg hat also die Funktion einer Verteilstation. Die LKWs mit den vorkonfektionierten Kisten, in denen sich die Einkäufe der Kunden befinden, werden auf die vollelektrischen Lieferfahrzeuge verteilt und dann auf vorher festgelegten Routen ausgeliefert.
3: Also sie wählen sich quasi vorher ein Zeitfenster aus. Wir starten hier nachmittags mit der Lieferung und liefern dann bis in den späten Abend rein. Das heißt, als Kunde wähle ich mir zunächst ein ungefähr einstündiges bis zweistündiges Zeitfenster aus. Als Beispiel, ich möchte morgen zwischen 15 und 17 Uhr beliefert werden. Und am Tag der Lieferung reduzieren wir dieses Zeitfenster dann nochmal auf 20 Minuten und geben dem Kunden dann quasi mit, dass wir zwischen 15.20 Uhr und 15.40 Uhr bei ihm sein werden zum Beispiel.
0: Da die Waren im Zentrallager in Kerbelsketal zusammengestellt werden, dauert es im Grunde immer bis zum nächsten Werktag, bis die Bestellung beim Kunden ankommt. Dafür ist die Anlieferung kostenlos, wenn man mindestens für 45 Euro einkauft.
3: Wir sind schon seit einigen Jahren in Deutschland unterwegs, sind ursprünglich ein niederländisches Unternehmen, sind dann in Nordrhein-Westfalen gestartet und sind dann immer weiter in Deutschland expandiert. Und mit Magdeburg eröffnen wir jetzt auch hier in Sachsen-Anhalt den ersten Standort.
0: Und so weitet das Unternehmen seinen Lieferbereich weiter in den Norden Sachsen-Anhalts aus. Denn zum Beispiel in Halle kann man diesen Service schon seit geraumer Zeit nutzen. Und der dortige Erfolg veranlasste das Unternehmen, nun den nächsten Schritt zu gehen. Ob Sie beliefert werden, das sagt Ihnen die App, wenn man seine Adresse eingegeben hat. Wobei sich das Liefergebiet nicht nur auf Magdeburg beschränkt, sondern auch viele größere Städte im Umkreis beinhaltet, wie Wolmirstedt, Wandsleben, Schönebeck oder Gommern. Die Instandsetzung der Trinkwasserleitung zwischen Sennewitz und Trotha ist beendet. Damit wurde der 1355 Meter lange Abschnitt nun wieder seiner Bestimmung übergeben und die Einspeisung von Trinkwasser aus anderen Netzen beendet. Im Rahmen der Maßnahme zog man eine hochwertige Leitung aus Polyethylen in die alte Stahlleitung ein, die aus dem Jahr 1962 stammte. Durch die Verwendung des Kunststoffs soll die neue Leitung nun eine Lebenserwartung von mindestens 80 Jahren erreichen. Das gewählte Einzugsverfahren erlaubt die Sanierung ohne große Erdarbeiten. Lediglich am Anfang und Ende der Leitung sowie an zwei Richtungsänderungen des Stahlrohres musste man Schächte anlegen. 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
0: Willkommen zurück. Der Wahlkampf ist ja derzeit in seiner Hochphase, die noch bis zum 6. September anhalten wird. Dennoch haben viele bereits gewählt und werden es bereits vorher tun. Die Briefwahl macht es möglich. Die steht in der Kritik allerdings nur bei den Parteien, die nach der Wahl nicht gewonnen haben. Deswegen machte die Landeswahlleiterin noch einmal darauf aufmerksam, dass auch für die Briefwahl hohe Sicherheitsstandards gelten. So gibt es in der Ausgabe der Unterlagen bis zur Feststellung des Wahlergebnisses zahlreiche Regelungen, die der Sicherheit des Verfahrens dienen. So gibt es beispielsweise im Wählerverzeichnis ein Sperrvermerk, wenn Wähler Briefwahlunterlagen erhielten, sodass diese nicht zweimal ihre Stimme abgeben können. Auch beim Versand an eine andere Adresse als im Wählerverzeichnis verzeichnet, erfolgen entsprechende Kontrollmitteilungen an die Wohnanschrift des Wahlberechtigten. Auch die Auszählung der Briefwahlstimmen unterliegt strengen Regeln. Sie erfolgt durch Briefwahlvorstände mit mehreren Mitgliedern, die sich gegenseitig kontrollieren und deren Entscheidungen protokolliert werden müssen. Und auch für die Briefwahl gilt, die Auszählung ist öffentlich und kann von jedermann beobachtet werden.
11: Auf deutschen Straßen sind am Tag gut 1,3 Millionen Lkw unterwegs. Allein die 40-Tonner tragen mit über 7% zum CO2-Ausstoß unserer Gesellschaft bei, und das soll sich ändern. Wie das geschehen soll, konnte man sich bei der Kurt Schröter Nachfolger GmbH in Ebendorf, dem regionalen DAF-Händler, ansehen, denn hier hatte man einen großen Elektrotag organisiert. DAF, genauer die Van Dornes Automobilfabrik in Eindhoven, Niederlande, gehört in Europa zu den Marktführern bei schweren Nutzfahrzeugen und stellte hier ihre Varianten der Elektro-Lkw vor. Bei DAF in Ebendorf ist man auf Lkw mit Elektroantrieb vorbereitet. Zwei bewährte Mitarbeiter sind schon entsprechend geschult. Und wo beim Diesel der 400 PS Dieselmotor tuckert, hier nur Batteriepacks und eine Vielzahl von wirklich dicken Kabeln.
12: Also, beim Move und Lkw hast mehrere Akkupacks, die sich an dem Fahrzeug befinden, was damals der Motor war. Was damals der Motor war, geht's aus Elektrik. Bis zur Kardanwelle. Ab der Kardanwelle die Antriebswelle, für Leute, die es vielleicht nicht so ganz verstehen. Was dann bis zur Achse geht, ab da ist der Lkw wieder Lkw, so wie er früher war beim Diesel.
11: Die Gäste der Veranstaltung sind allesamt aus der Logistikbranche. Spediteure, viele schon Kunden bei DAF und noch mehr Fahrer, die mehr als neugierig sind auf ihren potenziellen Arbeitsplatz der Zukunft. Also wird die Möglichkeit einer Probefahrt ausgiebig genutzt. DAF setzt konsequent auf moderne Lithium-Eisenphosphat-Batterien. Diese verzichten komplett auf Kobalt und Nickel und gelten als extrem langlebig und thermisch besonders sicher. Je nach Konfiguration hat so ein Lkw dann auch bis zu 400 PS und das gefällt den Experten.
13: Sehr gut. Ich habe schon mal einen Elektroabroller gefahren und habe so ein bisschen Vergleiche ziehen können. Und es ist schönes Fahren. Dieses ganze Fahren an sich ist ja so, ist anders. Beim Diesel dauert es eine Weile, bis er in Gang kommt. Hier fährt er sofort los. Er macht auch, wenn ich jetzt auf One-Pedal-Driving gehe, er bremst sofort oder verzögert sofort. Ich muss nicht lange gucken, muss ich bremsen, nicht bremsen. Das macht das Auto für mich sozusagen ganz alleine. Das ist schon was Angenehmes.
14: Wunderbar. Ich fahre privat seit 6 Jahren E-Auto. Und wir beschäftigen uns auch mit dem Thema. Ist natürlich könnte die Zukunft sein. Ist natürlich die Frage, wie man das mit der Ladeinfrastruktur schafft. Weil das ist die Achillesferse.
11: Das weiß auch Sachsen-Anhalts Verkehrsministerin Lydia Hüskens, die es sich nicht nehmen lässt, sich von den technischen Innovationen vor Ort zu überzeugen. Denn die Politikerin weiß, funktionierende Logistik ist für unsere Wirtschaft existenziell.
15: Ich habe ein Herz für Mobilität und ich muss ganz ehrlich sagen, wir brauchen aktuell in Deutschland und auch in Sachsen-Anhalt jede Mobilitätsform, ob das das Schiff ist, der LKW ist, die Schiene ist, um überhaupt genügend transportieren zu können. Und das sage ich auch ganz klar angesichts der Situation, in der sich die Schiene gerade befindet. Bei der Elbe müssen wir nur gucken. Brauchen wir vor allen Dingen Lkw? Das ist im Augenblick das Rückgrat für die Logistik. Und deshalb ist es für mich ganz, ganz wichtiger Bereich.
11: Damit kommen wir zum Knackpunkt, der den Umstieg vom Diesel zum Elektro-Lkw bestimmt. Und das ist die Ladeinfrastruktur. Hier setzt die Fleetbus GmbH aus Greven an, ein Start-up-Unternehmen mit einer klugen Idee. Das ist eine gigantische Powerbank. Mobil auf einem Sattelauflieger kann sie an beinahe jeden Ort transportiert werden. Angeschlossen an einfachen Netzstrom ist sie die mobile Möglichkeit, feste Ladeinfrastruktur zwischenzeitlich zu ersetzen.
13: Wir haben das Problem, dass wir in ganz Europa eigentlich das gleiche Phänomen haben. Die Elektrifizierung zieht überall ein, nicht nur in der Logistik, sondern überall auf der Baustelle, auf Events, auf dem Flughafen etc. pp. Und die Netze sind dafür einfach nicht ausgelegt. Es braucht Jahrzehnte teilweise, wenn man mit den Stadtwerken redet, bis die Netze das auch schaffen könnten. Und selbst wenn sie das schaffen, habe ich teure Leistungspreise, insbesondere in Deutschland. Und eine gepufferte Leistung ist auf jeden Fall etwas, was wir brauchen, wo wir schnell den

0: erzeugen. Dazu sind aber entsprechende Speicher und natürlich Investitionen notwendig.
1: Jegliche Investition muss sich am Ende rentieren. Also niemand wird etwas investieren, wo auf lange Sicht absehbar ist, dass ich keine Gewinne erzielen kann. Also insofern ist schon natürlich Technologieoffenheit ist das Erste und natürlich auch das Abprüfen der Wirtschaftlichkeit. Nun scheint es aber so zu sein, dass das Schaffen der Infrastruktur, ich sag mal, dass die Basis von allem ist. Und das ist für mich jetzt hier als ortsansässiger Familienbetrieb, DAF-Servicepartner und Handelspartner, die Herausforderung, Schaffen der Infrastruktur, um erst dann natürlich dann die entsprechende Lkw-Flotte aufzubauen.
2: In den Diskussionen mit den Spediteuren, mit den Kraftfahrern geht es immer um die Infrastruktur. Können Sie sich vorstellen, dass kurz-, mittel- und langfristig der Staat mit Investitionen und mit Förderung vergleichbarer Struktur eingreift?
3: Ja, ich glaube, wir haben in der Vergangenheit das gesehen und werden das auch in Zukunft sehen, dass gerade bei Infrastruktur, die, ich sag mal, noch nicht im Markt ist, sondern wo man schon auch noch überlegt, wird das denn genau die wirtschaftliche Richtung sein oder nicht, auch mit staatlichen Förderungen unterwegs sein muss. Das haben wir in verschiedenen Bereichen gemacht. Ich nehme mal die Ladeinfrastruktur. Das wird man sicherlich auch bei solchen innovativen Projekten machen.
0: Der Elektrotag bei DAF in Ebendorf hat mehrere Dinge deutlich gemacht. Der Klimawandel wird durch technische Innovation mittelfristig eingeschränkt. Die Ingenieure werden daran arbeiten, die Reichweite der Fahrzeuge weiter zu verbessern. Die Politik ist, wenn sie die selbst gesteckten Klimaziele erreichen will, gefordert, an unterschiedlichster Stelle mit zielgerichteter Förderung entsprechend einzugreifen. Und dann sind die Speditionen und ihre Mitarbeiter auch bereit, sich den Herausforderungen der Zukunft zu stellen. So wie hier bei der Kurt Schröter Nachfolger GmbH in Ebendorf.
4: Die MDF1 Wettervorhersage für den 25. und 26. August. In der Nacht zum Donnerstag ist der Himmel nur leicht bewölkt. Es gibt auch klare Abschnitte und es ist trocken. Die Nachttemperaturen liegen bei 16 bis 14 Grad. Der Wind weht leicht und kaum böig aus östlicher Richtung. Donnerstag gibt es sehr viel Sonnenschein. Nur wenige Wolkenfelder ziehen durch. Es ist trocken. Die Tageshöchsttemperaturen erreichen bis zu 29 Grad. Der Wind weht schwach bis mäßig und in Böen, weiter aus östlicher Richtung. Der UV-Index liegt beim Wert 5. Die weiteren Aussichten bis zum Sonntag. Mit wechselhaftem, aber recht warmem Wetter und etwas Regen beginnt am Freitagnachmittag der Start ins Wochenende. Es wird dann am Samstag und Sonntag eher trocken sein. Und am Himmel gibt es einen Mix aus Sonne und Wolken.
5: Die Stiftung Volkssolidarität lädt am Donnerstag zum Sommerfest. Ab 17 Uhr trifft man sich dazu in der Begegnungsstätte zur Fähre. Der Kunstverein Talstraße will seinen 35. Geburtstag mit einer weiteren Ausstellung begehen, die am Donnerstag eröffnet werden soll. Unter der Überschrift Zaunkönig werden die Künstlerinnen Gudrun Petersdorf und Annette Schröter Malerei und Grafik zeigen, die sich dem Thema Kleingarten widmen. Denn solche Gartenanlagen sind niemals bloß Natur, sondern auch kulturelle Konstruktionen, die beiden Künstlerinnen inspirierten. Die Vernissage beginnt um 20 Uhr und die Ausstellung selbst ist dann ab Freitag bis zum 15. November zugänglich. Ja, nun folgt noch meine übliche Einladung, auch am Donnerstag wieder unser Programm einzuschalten. Schließlich soll es ab 18.30 Uhr zu jeder halben Stunde eine neue Ausgabe für Halle geben. Dann folgt, wie jetzt auch, das Direktmagazin für Magdeburg. Bis dahin, auf Wiedersehen und bleiben Sie gesund.

0: Wie lange versteckst du dich jetzt schon hier, Celeste?
1: Ich bin gerne hier. Es ist sicher. Bajon? Gut, Joe. Das ist schon der zweite Blackhawk, den ich heute sehe. Die haben irgendwas in der Wüste nördlich von hier vor. Die errichten da einen Stützpunkt oder so.
2: Was Sie hier sehen,

0: ist das menschliche Gegenstück einer wärmesuchenden Rakete. Der perfekte Soldat.
1: Würden Sie mir bitte mitteilen, womit wir es heute zu tun haben?
2: Wir erschaffen gerade den ultimativen Kämpfer. Zum Einsatz gegen die Zivilbevölkerung. Diese Männer sind darauf programmiert zu töten, bis sie jemand stoppt.
3: Wohin gehst du denn?
4: Geh in dein Zimmer, kriech unters Bett. Mama muss ihre Waffen holen.

0: hat er diese Reise eigentlich zugestimmt? Die haben alles kurz und klein geschlagen und jetzt soll er ihnen helfen, ihr Gewissen zu erleichtern.
1: Wir grüßen unseren Thomas Mann. Er lebe hoch, hoch, hoch.
2: Ist vielleicht seine letzte Reise.
3: Herzlich willkommen in Frankfurt am Main.
4: You and your father make a great double act.
5: Sie haben so wundervoll über die Musik unseres Großvaters geschrieben wie sonst niemand.
6: Ist der berühmteste lebende Wagnerianer der Welt?
7: Sie meinen nach dem Ableben eines gewissen Adolf Hitler.
8: Herr Professor Mann, Sie haben Deutschland im Jahr 1933 verlassen. Was antworten Sie denjenigen, die Sie des Verrats oder mangelnder Solidarität beschuldigen?
9: This whole trip was a terrible idea.
10: Es ist der Zwist zwischen zwei Ideen von Deutschland. Die Auseinandersetzung über die geistige und moralische Zukunft dieses Landes.
11: Wir sind jetzt an einem Punkt, wo wir wirklich etwas Neues schaffen können.
0: Auf welcher Seite stehen Sie? Stalin oder Mickey Mouse?
12: Wie kannst du so weitermachen?
13: Will es denn das Schicksal, dass unsere Existenz symbolisch wird, so haben wir uns diesem Schicksal zu stellen.
14: Mörder!
12: Ich will nach Hause, Papa.
15: Wo ist das?

0: Wenn der Strom ausfällt, dann kommt heutzutage das Leben nahezu zum Erliegen. Nicht nur das Licht und die Heizung, sondern auch das Internet und das Telefonnetz fallen aus. Sogar das Absetzen von Notrufen kann dann unmöglich sein. Deswegen sollen Städte und Gemeinden sogenannte Katastrophenschutzleuchttürme vorhalten, die bei anhaltenden, großflächigen Stromausfällen als zentrale Anlaufstelle in den Gemeinden dienen und eine Grundversorgung der Menschen mit Informationen, Lademöglichkeiten für medizinisch wichtige Kleingeräte und Erste-Hilfemaßnahmen sicherstellen. Eine Nutzung als Informationsdrehscheibe soll ermöglicht werden, um Hilfsangebote und Hilfsgesuche zu verteilen und zu vermitteln. Um die Beschaffung notwendiger technischer Einrichtungen zu ermöglichen, will das Land Sachsen-Anhalt nun entsprechende Investitionen mit bis zur Hälfte der Anschaffungskosten unterstützen. Das dafür erforderliche Geld soll aus dem Sondervermögen kommen. Zunächst wurden etwa 14 Millionen Euro dafür zur Verfügung gestellt. Und damit ein herzliches Willkommen zum MDF1 Direktmagazin am Mittwoch. Unabhängig von diesen Leuchttürmen sollte man als Bürger jedoch selber Vorsorge treffen. Zeit mal wieder das batteriebetriebene Radio zu erwähnen, Taschenlampen, Kerzen sowie Wasser- und Lebensmittelvorräte. Denn die Einrichtung dieser Katastrophenschutzleuchttürme ist eine Maßnahme, die von den Gemeinden selbst in Angriff genommen werden muss. Und die Hälfte des Geldes dafür soll weiterhin aus den klammen Kommunalhaushalten kommen. Zwar appellierte die Innenministerin, die Fördermöglichkeiten zeitnah in Anspruch zu nehmen. Bei der Einrichtung eines solchen Leuchtturms handelt es sich aber gewissermaßen um einen Raum mit Notstromversorgung, wo man im Fall des Falles hinkommen und bereits benannte Dienste nutzen könnte, was also einiges an Investitionen nach sich ziehen dürfte, zu denen sich viele Kommunen nicht in der Lage sehen könnten. Zumindest können diese sich lange Zeit lassen. Die Maßnahmen müssen erst bis 2042 umgesetzt worden sein. Magdeburg bekommt einen neuen Supermarkt, allerdings nicht auf der grünen Wiese, sondern hier in dieser eher unscheinbaren Halle in der Sudenburger Wuhne. Das Unternehmen Picknick, das hier einen Logistikstandort für Magdeburg eröffnet, nennt sich auch Supermarkt auf Rädern. Denn der Service beginnt auf dem Handy und endet mit der Lieferung der Waren nach Hause.
1: Wir sind ein Online-Supermarkt, appbasiert, bei dem unsere Kunden ihren Einkauf online bestellen können, liefern auch dann zum Kunden direkt an die Haustür, kostenlose Lieferungen. Es gibt Rezepte bei uns in der App, wo man sich noch den Einkauf zusammenstellen kann, die Rezepte zusammenstellen kann und bekommt alles von uns geliefert.
0: Bei den Rezepten handelt es sich um Kochvorschläge, für die in der App alle benötigten Artikel zusammengestellt werden. Nur mit dem Unterschied zum Wettbewerb, dass man hier auch Zutaten abwählen kann, zum Beispiel, weil man noch genug Kartoffeln hat. Wobei das Sortiment, aus dem man auswählt, von einer großen deutschen Einkaufs- und Liefergemeinschaft kommt.
1: Wir arbeiten in Deutschland mit Edeka zusammen. Das heißt, wir beziehen einen Großteil der Produkte auch von Edeka. Das heißt, man findet bei uns Edeka-Eigenmarken gut und günstig, aber auch ganz normales Markensortiment. Also ein vollwertiges Supermarktsortiment bei uns in der App. Auch Picknick-eigene Marken haben wir schon. Die Ware wird vorkonfektioniert bei uns im Zentrallager in Kerbelsketal. Daraus beliefern wir hier die Region. Und hier am Standort haben wir aktuell 15 Mitarbeiter ungefähr, werden hier mit weiterem Wachstum in der Zukunft aber auch noch mehr Arbeitsplätze schaffen.
0: Der sogenannte Hub in Magdeburg hat also die Funktion einer Verteilstation. Die LKWs mit den vorkonfektionierten Kisten, in denen sich die Einkäufe der Kunden befinden, werden auf die vollelektrischen Lieferfahrzeuge verteilt und dann auf vorher festgelegten Routen ausgeliefert.
1: Also Sie wählen sich quasi vorher ein Zeitfenster aus. Wir starten hier nachmittags mit der Lieferung und liefern dann bis in den späten Abend rein. Das heißt, als Kunde wähle ich mir zunächst ein ungefähr einstündiges bis zweistündiges Zeitfenster aus. Als Beispiel, ich möchte morgen zwischen 15 und 17 Uhr beliefert werden und am Tag der Lieferung reduzieren wir dieses Zeitfenster dann nochmal auf 20 Minuten und geben dem Kunden dann quasi mit, dass wir zwischen 15.20 Uhr und 15.40 Uhr bei ihm sein werden zum Beispiel.
0: Da die Waren im Zentrallager in Kerbelsketal zusammengestellt werden, dauert es im Grunde immer bis zum nächsten Werktag, bis die Bestellung beim Kunden ankommt. Dafür ist die Anlieferung kostenlos, wenn man mindestens für 45 Euro einkauft.
1: Wir sind schon seit einigen Jahren in Deutschland unterwegs, sind ursprünglich ein niederländisches Unternehmen, sind dann in Nordrhein-Westfalen gestartet und sind dann immer weiter in Deutschland expandiert und mit Magdeburg eröffnen wir jetzt auch hier in Sachsen-Anhalt den ersten Standort.
0: Und so weitet das Unternehmen seinen Lieferbereich weiter in den Norden.

0: Sachsen-Anhalts aus, denn zum Beispiel in Halle kann man diesen Service schon seit geraumer Zeit nutzen. Und der dortige Erfolg veranlasste das Unternehmen, nun den nächsten Schritt zu gehen. Ob Sie beliefert werden, das sagt Ihnen die App, wenn man seine Adresse eingegeben hat. Wobei sich das Liefergebiet nicht nur auf Magdeburg beschränkt, sondern auch viele größere Städte im Umkreis beinhaltet, wie Wolmirstedt, Wandsleben, Schönebeck oder Gommern. Vielleicht sind ja einige Magdeburger bereits damit geflogen, viele andere dürften es gar nicht wissen, aber die Lufthansa betreibt einen Airbus A350-900, der den Namen Magdeburg trägt. Anlass, diese Information heute zu verbreiten, ist das 35. Jubiläum dieser Namensweihe, die am 26. August 1991 erstmalig vollzogen wurde. In der Zwischenzeit ist es bereits das zweite Flugzeug, das Magdeburg heißt, denn das aktuelle Flugzeug mit dem Namen wurde 2018 in Dienst gestellt. Das erste von 1991 ist aber nicht abgestürzt, sondern wurde 2014 an Germanwings weitergegeben, wobei damals der Name einer Umlackierung zum Opfer fiel. Die erste Taufe wurde damals übrigens von Ida Polte vollzogen, der Ehefrau unseres damaligen Oberbürgermeisters. Städtenamen gibt es übrigens bereits seit 1960 auf Flugzeugen der Lufthansa. Auch die Namen von Bundesländern wurden verewigt. Einmal in den Kreis der Partnerstädte aufgenommen, geht der Name auf ein neues Flugzeug über, wenn die ursprünglich getaufte Maschine aus der Lufthansa-Flotte aussteigt. Die aktuelle Magdeburg fliegt 44 Destinationen an und transportiert auf ihren gut 3.800 Flügen bisher über 900.000 Passagiere.
1: Ein wichtiger Meilenstein für die Versorgungssicherheit könnte am Mittwoch im Starpark gesetzt werden, dem Gewerbegebiet an der R14 östlich der Stadt Halle, das zu den größten zusammenhängenden Industriegebieten Mitteldeutschlands zählt. Auf den rund 230 Hektar Fläche sind aktuell 25 Unternehmen ansässig, darunter die Großbäckerei Bonnback, ein Konzern der Schwarzproduktion, welche europaweit als einer der bedeutendsten Lebensmittelhersteller gilt. Die Produktionskapazität am Standort Halle soll nun mithilfe von 5 neuen Backlinien um ein Vielfaches gesteigert werden. Dafür wird ein zusätzliches Produktionsgebäude auf dem Areal benötigt, für das am Mittwoch der symbolische erste Spatenstich gesetzt wurde. Rund 400 Millionen Euro fließen in diese Erweiterung. Eine wichtige Investition für Halle sowie für ganz Sachsen-Anhalt, durch die an diesem Ort außerdem ca. 400 Arbeitsplätze geschaffen werden.
2: Wir haben ja schon 3.500 Arbeitsplätze hier im Starpark. Und das ist einfach ein wichtiger wirtschaftlicher Impuls, der auch zeigt, dass vieles in Sachsen-Anhalt sehr gut läuft, sehr gut organisiert ist. Weil ein Unternehmen wie die Schwarzgruppe investiert dann, wenn die Rahmenbedingungen gut sind, wenn es eine gute Flankierung durch die Behörden gibt. Und das ist hier der Fall.
1: Der Gesamtaufwand für das Ausbauvorhaben war ursprünglich niedriger angesetzt. Die aktuelle Investitionssumme von 400 Millionen Euro ergab sich aus Plänen für einen erhöhten Grad an Digitalisierung am Standort, sowie daraus, dass der erweiterte Bäckereikomplex zu 100% mit Strom aus erneuerbaren Energiequellen betrieben werden soll. Der erhöhte Betrag fließt daher gezielt in energieeffiziente Technik und die Logistikinfrastruktur, um das Werk nachhaltig und zukunftssicher zu gestalten. Nach dem Spatenstich am Mittwoch sollen die Ausbauarbeiten auf dem Gelände zeitnah beginnen, sodass die erweiterte Produktion bereits im Jahr 2028 erfolgen kann.
2: Mit einer namhaften Firma wie der Schwarzgruppe Bonnback kann man natürlich auch werben. Ja, also es ist ja ein wirklich global agierendes Unternehmen. Und ein solches Unternehmen hier am Standort zu haben, das ist gut und das stärkt die Reputation des Wirtschaftsstandortes Halle.
0: Die Stadtratsfraktion der SPD drängt auf die Umsetzung einer bereits 6 Jahre alten Machbarkeitsstudie zur Fahrradschnellverbindungen in Magdeburg. 2020 wurden 5 Trassenkorridore ausgemacht, die das Potenzial hätten, gute und möglichst direkte Verbindungen der Stadtmitte und des Umlands mit der Magdeburger Innenstadt zu schaffen. Nun verlangen die Kommunalpolitiker von der Stadtverwaltung endlich entsprechende Planungen und einen Umsetzungsfahrplan vorzulegen. Würden doch solche Fahrtrassen besonders dem Schülerverkehr zugutekommen, da bekannt ist, dass fast 30% aller Schüler in Magdeburg den Weg zur Schule mit dem Fahrrad zurücklegen. Bessere Radwege würden also auch sichere Schulwege bedeuten. 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
8: Willkommen zurück. Mit einer 25 Kilowatt Peak Solaranlage auf dem Dach des Verwaltungshauses am Breiteweg wollte die Stadtverwaltung Schönebeck einen Beitrag zur Energieversorgung kommunaler Gebäude leisten. Die Anlage ist dort seit Anfang des Jahres in Betrieb und seitdem wurden durch sie fast 20.000 Kilowattstunden Solarstrom erzeugt. Der Strom wird weitgehend selbst genutzt, weil man damit den Serverraum, die Büros und die Haustechnik des Verwaltungsgebäudes betreibt. Zusätzlich hilft dabei ein Batteriespeicher. Da man 96% des Stroms selber nutzte, sparte man allein am Standort über 6.000 Euro Stromkosten, was bedeutet, dass sich diese Anlage bereits in gut 4 Jahren amortisiert haben dürfte. Die Stadtverwaltung machte diese Daten öffentlich, weil sie nicht auf Prognosen, sondern auf realer Nutzung basieren und sie zeigen, dass sich Klimaschutz und Ökonomie nicht ausschließen müssen. Auch deshalb trägt man sich mit dem Gedanken, weitere städtische Dachflächen zur Solarstromerzeugung heranzuziehen.
9: Auf deutschen Straßen sind am Tag gut 1,3 Millionen Lkw unterwegs. Allein die 40-Tonner tragen mit über 7% zum CO2-Ausstoß unserer Gesellschaft bei und das soll sich ändern. Wie das geschehen soll, konnte man sich bei der Kurt Schröter Nachfolger GmbH in Ebendorf, dem regionalen DAF-Händler, ansehen. Denn hier hatte man einen großen Elektrotag organisiert. DAF, genauer die Van Dornes Automobilfabrik in Eindhoven, Niederlande, gehört in Europa zu den Marktführern bei schweren Nutzfahrzeugen und stellte hier ihre Varianten der Elektro-Lkw vor. Bei DAF in Ebendorf ist man auf Lkw mit Elektroantrieb vorbereitet. Zwei bewährte Mitarbeiter sind schon entsprechend geschult. Und wo beim Diesel der 400 PS Dieselmotor tuckert, hier nur Batteriepacks und eine Vielzahl von wirklich dicken Kabeln.
10: Also beim Move und Lkw hast mehrere Akkupacks, die sich an dem Fahrzeug befinden, was damals der Motor war. Was damals der Motor war, geht's aus Elektrik. Bis zur Kardanwelle. Ab der Kardanwelle die Antriebswelle, für Leute, die es vielleicht nicht so ganz verstehen. Was dann bis zur Achse geht, ab da ist der Lkw wieder Lkw, so wie er früher war beim Diesel.
9: Die Gäste der Veranstaltung sind allesamt aus der Logistikbranche. Spediteure, viele schon Kunden bei DAF und noch mehr Fahrer, die mehr als neugierig sind auf ihren potenziellen Arbeitsplatz der Zukunft. Also wird die Möglichkeit einer Probefahrt ausgiebig genutzt. DAF setzt konsequent auf moderne Lithium-Eisenphosphat-Batterien. Diese verzichten komplett auf Kobalt und Nickel und gelten als extrem langlebig und thermisch besonders sicher. Je nach Konfiguration hat so ein Lkw dann auch bis zu 400 PS und das gefällt den Experten.
11: Sehr gut. Ich habe schon mal einen Elektroabroller gefahren und habe so ein bisschen Vergleiche ziehen können und es ist... schönes Fahren. Dieses ganze Fahren an sich ist ja so, ist anders. Beim Diesel dauert es eine Weile, bis er in Gang kommt. Hier fährt er sofort los. Er macht auch, wenn ich jetzt auf One-Pedal-Driving gehe, er bremst sofort oder verzögert sofort. Ich muss nicht lange gucken, muss ich bremsen, nicht bremsen. Das macht das Auto für mich sozusagen ganz alleine. Das ist schon was Angenehmes.
12: Wunderbar. Ich fahre privat seit 6 Jahren E-Auto und wir beschäftigen uns auch mit dem Thema. Ist natürlich die Zukunft, könnte die Zukunft sein, ist natürlich die Frage, wie man das mit der Ladeinfrastruktur schafft. Weil das ist die Achillesferse.
9: Das weiß auch Sachsen-Anhalts Verkehrsministerin Lydia Hüskens, die es sich nicht nehmen lässt, sich von den technischen Innovationen vor Ort zu überzeugen. Denn die Politikerin weiß, funktionierende Logistik ist für unsere Wirtschaft existenziell.
13: Ich habe ein Herz für Mobilität und ich muss ganz ehrlich sagen, wir brauchen aktuell in Deutschland und auch in Sachsen-Anhalt jede Mobilitätsform, ob das das Schiff ist, der LKW ist, die Schiene ist, um überhaupt genügend transportieren zu können. Und das sage ich auch ganz klar angesichts der Situation, in der sich die Schiene gerade befindet. Bei der Elbe müssen wir nur gucken. brauchen wir vor allen Dingen Lkw. Das ist

0: Das ist im Augenblick das Rückgrat für die Logistik und deshalb ist es für mich ganz, ganz wichtiger Bereich.
1: Damit kommen wir zum Knackpunkt, der den Umstieg vom Diesel zum Elektro-Lkw bestimmt. Und das ist die Ladeinfrastruktur. Hier setzt die Fleetbus GmbH aus Greven an, ein Start-up-Unternehmen mit einer klugen Idee. Das ist eine gigantische Powerbank. Mobil auf einem Sattelauflieger kann sie an beinahe jeden Ort transportiert werden. Angeschlossen an einfachen Netzstrom ist sie die mobile Möglichkeit, feste Ladeinfrastruktur zwischenzeitlich zu ersetzen.
2: Wir haben das Problem, dass wir in ganz Europa eigentlich das gleiche Phänomen haben. Die Elektrifizierung zieht überall ein, nicht nur in der Logistik, sondern überall auf der Baustelle, auf Events, auf dem Flughafen etc. pp. Und die Netze sind dafür einfach nicht ausgelegt. Es braucht Jahrzehnte teilweise, wenn man mit den Stadtwerken redet, bis die Netze das auch schaffen könnten. Und selbst wenn sie das schaffen, habe ich teure Leistungspreise, insbesondere in Deutschland. Und eine gepufferte Leistung ist auf jeden Fall etwas, was wir brauchen, wo wir schnell den Strom in den Lkw bekommen, weil damit kann ich den Lkw wirtschaftlich betreiben.
1: Aber im Logistikgewerbe wird mit jedem Cent gerechnet. Ein elektrisch betriebener Lkw ist schwerer als ein Dieselfahrzeug. Auch wenn Elektro-LKWs auf der Straße 42 Tonnen wiegen dürfen, befürchten die Spediteure entsprechende Ladungseinbußen. Demgegenüber sind Elektro-LKWs von der Streckenmaut befreit. Und dann gibt es ja noch die Möglichkeit, als Beispiel könnten Landwirtschaftsbetriebe dienen, selber über Photovoltaik Strom für die LKWs zu erzeugen. Dazu sind aber entsprechende Speicher und natürlich Investitionen notwendig.
3: Jegliche Investition muss sich am Ende rentieren. Also niemand wird etwas investieren, wo auf lange Sicht absehbar ist, dass ich keine Gewinne erzielen kann. Also insofern ist schon natürlich Technologieoffenheit ist das Erste und natürlich auch das Abprüfen der Wirtschaftlichkeit. Nun scheint es aber so zu sein, dass das Schaffen der Infrastruktur, ich sag mal, dass die Basis von allem ist. Und das ist für mich jetzt hier als ortsansässiger Familienbetrieb, DAF-Servicepartner und Handelspartner, die Herausforderung, Schaffen der Infrastruktur, um erst dann natürlich dann die entsprechende Lkw-Flotte aufzubauen.
4: In den Diskussionen mit den Spediteuren, mit den Kraftfahrern geht es immer um die Infrastruktur. Können Sie sich vorstellen, dass kurz-, mittel- und langfristig der Staat mit Investitionen und mit Förderung vergleichbarer Struktur eingreift?
0: Ja, ich glaube, wir haben in der Vergangenheit das gesehen und werden das auch in Zukunft sehen, dass gerade bei Infrastruktur, die, ich sag mal, noch nicht im Markt ist, sondern wo man schon auch noch überlegt, wird das denn genau die wirtschaftliche Richtung sein oder nicht, auch mit staatlichen Förderungen unterwegs sein muss. Das haben wir in verschiedenen Bereichen gemacht. Ich nehme mal die Ladeinfrastruktur. Das wird man sicherlich auch bei solchen innovativen Projekten machen.
1: Der Elektrotag bei DAF in Ebendorf hat mehrere Dinge deutlich gemacht. Der Klimawandel wird durch technische Innovation mittelfristig eingeschränkt. Die Ingenieure werden daran arbeiten, die Reichweite der Fahrzeuge weiter zu verbessern. Die Politik ist, wenn sie die selbst gesteckten Klimaziele erreichen will, gefordert, an unterschiedlichster Stelle mit zielgerichteter Förderung entsprechend einzugreifen. Und dann sind die Speditionen und ihre Mitarbeiter auch bereit, sich den Herausforderungen der Zukunft zu stellen. So wie hier bei der Kurt Schröter Nachfolger GmbH in Ebendorf.
5: Es wurde darüber ja bereits spekuliert, nun scheint es jedoch Realität zu werden. Zumindest soll der Magdeburger Stadtrat auf seiner Sitzung am Donnerstag darüber entscheiden. Aber aus dem Interimsgerichtsgebäude, das für den Prozess gegen Taleb A errichtet wurde, ein Schwimmbad werden soll. Nach umfangreichen Standortprüfungen hat die Stadtverwaltung eine entsprechende Beschlussvorlage erarbeitet. Demnach könnte in der Halle ein Pool mit den Maßen von 50 mal 20 Metern eingebaut werden, was 8 Schwimmbaden entsprechen würde. Die Maßnahme zum Umbau wird etwa 3,76 Millionen Euro kosten, wobei 700.000 Euro vom Land übernommen würden. Sollte der Stadtrat zustimmen, dann könnten umgehend mit dem Land Sachsen-Anhalt als Hallenbetreiber und dem Anbieter des Pools entsprechende Mietverträge abgeschlossen werden. Die Maßnahme mit der Halle am Jerichower Platz erwies sich als die beste. Betrachtete Alternativen wären ein Mietpool in der Gießlerhalle oder auch eine Überdachung eines Freibads gewesen. Lösung, die sich jedoch nicht als praktikabel oder als deutlich teurer

0: eurer erwiesen hätten. 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
2: Die MDF1-Wettervorhersage für den 25. und 26. August. In der Nacht zum Donnerstag ist der Himmel nur leicht bewölkt. Es gibt auch klare Abschnitte und es ist trocken. Die Nachttemperaturen liegen bei 16 bis 14 Grad. Der Wind weht leicht und kaum böig aus östlicher Richtung. Donnerstag gibt es sehr viel Sonnenschein. Nur wenige Wolkenfelder ziehen durch. Es ist trocken. Die Tageshöchsttemperaturen erreichen bis zu 29 Grad. Der Wind weht schwach bis mäßig und in Böen, weiter aus östlicher Richtung. Der UV-Index liegt beim Wert 5. Die weiteren Aussichten bis zum Sonntag. Mit wechselhaftem, aber recht warmem Wetter und etwas Regen beginnt am Freitagnachmittag der Start ins Wochenende. Es wird dann am Samstag und Sonntag eher trocken sein. Und am Himmel gibt es einen Mix aus Sonne und Wolken.
0: Um Gewalt an Frauen als globales Problem soll es am Donnerstag im Eine-Welt-Haus gehen. Die Gleichstellungsbeauftragte der Stadt Magdeburg lädt ein, um über Möglichkeiten zur Prävention und Unterstützung zu informieren. Zunächst gibt es ab 16 Uhr einen Informationsvortrag. Ab 18 Uhr will man die Möglichkeit zu Austausch und Vernetzung einräumen. Es kostet keinen Eintritt. Ist das noch mein Land? Ist die Überschrift zu einem Gespräch, zu dem das PEN-Zentrum Berlin auf dem Moritzhof einlädt. Zwei Gesprächspartner aus unterschiedlichen gesellschaftlichen Bereichen werden diskutieren. Das Thema wird durch den laufenden Wahlkampf vorgegeben. Diesmal werden Alexander Prinz und Jewgeni Breige erwartet. Die Moderation übernimmt Vera Wolfskämpf. Die Veranstaltung beginnt um 19 Uhr. Der Eintritt ist frei. Übrigens auch die Kunst-Mitte-Ausstellung wird am Donnerstagabend um 19.30 Uhr eröffnet, da allerdings nur für geladene Gäste. Öffentlich ist die Kunstausstellung dann ab Freitag. Ja, nun folgt nur noch meine übliche Einladung, auch am Donnerstag wieder unser Programm einzuschalten. Schließlich soll es ab 18 Uhr zu jeder vollen Stunde eine neue Ausgabe für Magdeburg geben. Dann folgt jetzt auch das Direktmagazin für Halle. Bis dann, auf Wiedersehen und bleiben Sie gesund.

0: Wenn der Strom ausfällt, dann kommt heutzutage das Leben nahezu zum Erliegen. Nicht nur das Licht und die Heizung, sondern auch das Internet und das Telefonnetz fallen aus. Sogar das Absetzen von Notrufen kann dann unmöglich sein. Deswegen sollen Städte und Gemeinden sogenannte Katastrophenschutzleuchttürme vorhalten, die bei anhaltenden großflächigen Stromausfällen als zentrale Anlaufstelle in den Gemeinden dienen und eine Grundversorgung der Menschen mit Informationen, Lademöglichkeiten für medizinisch wichtige Kleingeräte und Erste-Hilfemaßnahmen sicherstellen. Eine Nutzung als Informationsdrehscheibe soll ermöglicht werden, um Hilfsangebote und Hilfsgesuche zu verteilen und zu vermitteln. Um die Beschaffung notwendiger technischer Einrichtungen zu ermöglichen, will das Land Sachsen-Anhalt nun entsprechende Investitionen mit bis zur Hälfte der Anschaffungskosten unterstützen. Das dafür erforderliche Geld soll aus dem Sondervermögen kommen. Zunächst wurden etwa 14 Millionen Euro dafür zur Verfügung gestellt. Und damit ein herzliches Willkommen zum MNF1 Direktmagazin am Mittwoch. Unabhängig von diesen Leuchttürmen sollte man als Bürger jedoch selber Vorsorge treffen. Zeit mal wieder das batteriebetriebene Radio zu erwähnen, Taschenlampen, Kerzen sowie Wasser- und Lebensmittelvorräte. Denn die Einrichtung dieser Katastrophenschutzleuchttürme ist eine Maßnahme, die von den Gemeinden selbst in Angriff genommen werden muss. Und die Hälfte des Geldes dafür soll weiterhin aus den klammen Kommunalhaushalten kommen. Zwar appellierte die Innenministerin, die Fördermöglichkeiten zeitnah in Anspruch zu nehmen. Bei der Einrichtung eines solchen Leuchtturms handelt es sich aber gewissermaßen um einen Raum mit Notstromversorgung, wo man im Fall des Falles hinkommen und bereits benannte Dienste nutzen könnte, was also einiges an Investitionen nach sich ziehen dürfte, zu denen sich viele Kommunen nicht in der Lage sehen könnten. Zumindest können diese sich lange Zeit lassen. Die Maßnahmen müssen erst bis 2042 umgesetzt worden sein.
1: Ein wichtiger Meilenstein für die Versorgungssicherheit könnte am Mittwoch im Starpark gesetzt werden, dem Gewerbegebiet an der R14 östlich der Stadt Halle, das zu den größten zusammenhängenden Industriegebieten Mitteldeutschlands zählt. Auf den rund 230 Hektar Fläche sind aktuell 25 Unternehmen ansässig, darunter die Großbäckerei Bonnback, ein Konzern der Schwarzproduktion, welcher europaweit als einer der bedeutendsten Lebensmittelhersteller gilt. Die Produktionskapazität am Standort Halle soll nun mithilfe von 5 neuen Backlinien um ein Vielfaches gesteigert werden. Dafür wird ein zusätzliches Produktionsgebäude auf dem Areal benötigt, für das am Mittwoch der symbolische erste Spatenstich gesetzt wurde. Rund 400 Millionen Euro fließen in diese Erweiterung. Eine wichtige Investition für Halle sowie für ganz Sachsen-Anhalt, durch die an diesem Ort außerdem ca. 400 Arbeitsplätze geschaffen werden.
2: Wir haben ja schon 3.500 Arbeitsplätze hier im Starpark. Und das ist einfach ein wichtiger wirtschaftlicher Impuls, der auch zeigt, dass vieles in Sachsen-Anhalt sehr gut läuft, sehr gut organisiert ist, weil ein Unternehmen wie die Schwarzgruppe investiert dann, wenn die Rahmenbedingungen gut sind, wenn es eine gute Flankierung durch die Behörden gibt. Und das ist hier der Fall.
1: Der Gesamtaufwand für das Ausbauvorhaben war ursprünglich niedriger angesetzt. Die aktuelle Investitionssumme von 400 Millionen Euro ergab sich aus Plänen für einen erhöhten Grad an Digitalisierung am Standort sowie daraus, dass der erweiterte Bäckereikomplex zu 100% mit Strom aus erneuerbaren Energiequellen betrieben werden soll. Der erhöhte Betrag fließt daher gezielt in energieeffiziente Technik und die Logistikinfrastruktur, um das Werk nachhaltig und zukunftssicher zu gestalten. Nach dem Spatenstich am Mittwoch sollen die Ausbauarbeiten auf dem Gelände zeitnah beginnen, sodass die erweiterte Produktion bereits im Jahr 2028 erfolgen kann.
2: Mit einer namhaften Firma wie der Schwarzgruppe Bonnback kann man natürlich auch werben. Ja, also es ist ja ein wirklich global agierendes Unternehmen. Und ein solches Unternehmen hier am Standort zu haben, das ist gut und das stärkt die Reputation des Wirtschaftsstandortes Halle.
0: Auch die Sanierung der Marguerite-Friedländer-Gesamtschule konnte rechtzeitig zum Schuljahresbeginn abgeschlossen werden. Hier investierte man noch einmal 2,4 Millionen Euro, diesmal für eine neue Wärmedämmung und darauf aufbauend eine neue Fassadengestaltung. Damit flossen seit 2018 rund 19 Millionen Euro allein an diesen Standort in der Ingolstädter Straße. Im Rahmen der Maßnahme wurde das Gebäude umfassend modernisiert, die Turnhalle saniert, man baut eine neue Aula und mit der Fassadensanierung kann die Maßnahme als abgeschlossen betrachtet werden.

0: Dieses Projekt gehörte zum Schulmodernisierungsprogramm, in dessen Rahmen seit 2016 in der Stadt Halle etwa 310 Millionen Euro investiert wurden. Magdeburg bekommt einen neuen Supermarkt, allerdings nicht auf der grünen Wiese, sondern hier in dieser eher unscheinbaren Halle in der Sudenburger Wuhne. Das Unternehmen Picknick, das hier einen Logistikstandort für Magdeburg eröffnet, nennt sich auch Supermarkt auf Rädern. Denn der Service beginnt auf dem Handy und endet mit der Lieferung der Waren nach Hause.
1: Wir sind ein Online-Supermarkt, appbasiert, bei dem unsere Kunden ihren Einkauf online bestellen können, liefern auch dann zum Kunden direkt an die Haustür, kostenlose Lieferungen. Es gibt Rezepte bei uns in der App, wo man sich noch den Einkauf zusammenstellen kann, die Rezepte zusammenstellen kann und bekommt alles von uns geliefert.
0: Bei den Rezepten handelt es sich um Kochvorschläge, für die in der App alle benötigten Artikel zusammengestellt werden. Nur mit dem Unterschied zum Wettbewerb, dass man hier auch Zutaten abwählen kann, zum Beispiel, weil man noch genug Kartoffeln hat. Wobei das Sortiment, aus dem man auswählt, von einer großen deutschen Einkaufs- und Liefergemeinschaft kommt.
1: Wir arbeiten in Deutschland mit Edeka zusammen. Das heißt, wir beziehen einen Großteil der Produkte auch von Edeka. Das heißt, man findet bei uns Edeka-Eigenmarken gut und günstig, aber auch ganz normales Markensortiment. Also ein vollwertiges Supermarktsortiment bei uns in der App. Auch Picknick-eigene Marken haben wir schon. Die Ware wird vorkonfektioniert bei uns im Zentrallager in Kerbelsketal. Daraus beliefern wir hier die Region. Und hier am Standort haben wir aktuell 15 Mitarbeiter ungefähr, werden hier mit weiterem Wachstum in der Zukunft aber auch noch mehr Arbeitsplätze schaffen.
0: Der sogenannte Hub in Magdeburg hat also die Funktion einer Verteilstation. Die LKWs mit den vorkonfektionierten Kisten, in denen sich die Einkäufe der Kunden befinden, werden auf die vollelektrischen Lieferfahrzeuge verteilt und dann auf vorher festgelegten Routen ausgeliefert.
1: Also Sie wählen sich quasi vorher ein Zeitfenster aus. Wir starten hier nachmittags mit der Lieferung und liefern dann bis in den späten Abend rein. Das heißt, als Kunde wähle ich mir zunächst ein ungefähr einstündiges bis zweistündiges Zeitfenster aus. Als Beispiel, ich möchte morgen zwischen 15 und 17 Uhr beliefert werden und am Tag der Lieferung reduzieren wir dieses Zeitfenster dann nochmal auf 20 Minuten und geben dem Kunden dann quasi mit, dass wir zwischen 15.20 Uhr und 15.40 Uhr bei ihm sein werden zum Beispiel.
0: Da die Waren im Zentrallager in Kerbelsketal zusammengestellt werden, dauert es im Grunde immer bis zum nächsten Werktag, bis die Bestellung beim Kunden ankommt. Dafür ist die Anlieferung kostenlos, wenn man mindestens für 45 Euro einkauft.
1: Wir sind schon seit einigen Jahren in Deutschland unterwegs, sind ursprünglich ein niederländisches Unternehmen, sind dann in Nordrhein-Westfalen gestartet und sind dann immer weiter in Deutschland expandiert und mit Magdeburg eröffnen wir jetzt auch hier in Sachsen-Anhalt den ersten Standort.
0: Und so weitet das Unternehmen seinen Lieferbereich weiter in den Norden Sachsen-Anhalts aus, denn zum Beispiel in Halle kann man diesen Service schon seit geraumer Zeit nutzen. Und der dortige Erfolg veranlasste das Unternehmen, nun den nächsten Schritt zu gehen. Ob Sie beliefert werden, das sagt Ihnen die App, wenn man seine Adresse eingegeben hat. Wobei sich das Liefergebiet nicht nur auf Magdeburg beschränkt, sondern auch viele größere Städte im Umkreis beinhaltet, wie Wolmirstedt, Wandsleben, Schönebeck oder Gommern. Die Instandsetzung der Trinkwasserleitung zwischen Sennewitz und Trotha ist beendet. Damit wurde der 1355 Meter lange Abschnitt nun wieder seiner Bestimmung übergeben und die Einspeisung von Trinkwasser aus anderen Netzen beendet. Im Rahmen der Maßnahme zog man eine hochwertige Leitung aus Polyethylen in die alte Stahlleitung ein, die aus dem Jahr 1962 stammte. Durch die Verwendung des Kunststoffs soll die neue Leitung nun eine Lebenserwartung von mindestens 80 Jahren erreichen. Das gewählte Einzugsverfahren erlaubt die Sanierung ohne große Erdarbeiten. Lediglich am Anfang und Ende der Leitung sowie an zwei Richtungsänderungen des Stahlrohres musste man Schächte anlegen. 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
8: Willkommen zurück. Der Wahlkampf ist ja derzeit in seiner Hochphase, die noch bis zum 6. September anhalten wird. Dennoch haben viele bereits gewählt und werden es bereits vorher tun. Die Briefwahl macht es möglich. Die steht in der Kritik allerdings nur bei den Parteien, die nach der Wahl nicht gewonnen haben. Deswegen machte die Landeswahlleiterin noch einmal darauf aufmerksam, dass auch für die Briefwahl hohe Sicherheitsstandards gelten. So gibt es in der Ausgabe der Unterlagen bis zur Feststellung des Wahlergebnisses zahlreiche Regelungen, die der Sicherheit des Verfahrens dienen. So gibt es beispielsweise im Wählerverzeichnis ein Sperrvermerk, wenn Wähler Briefwahlunterlagen erhielten, sodass diese nicht zweimal ihre Stimme abgeben können. Auch beim Versand an eine andere Adresse als im Wählerverzeichnis verzeichnet, erfolgen entsprechende Kontrollmitteilungen an die Wohnanschrift des Wahlberechtigten. Auch die Auszählung der Briefwahlstimmen unterliegt strengen Regeln. Sie erfolgt durch Briefwahlvorstände mit mehreren Mitgliedern, die sich gegenseitig kontrollieren und deren Entscheidungen protokolliert werden müssen. Und auch für die Briefwahl gilt, die Auszählung ist öffentlich und kann von jedermann beobachtet werden.
9: Auf deutschen Straßen sind am Tag gut 1,3 Millionen Lkw unterwegs. Allein die 40-Tonner tragen mit über 7% zum CO2-Ausstoß unserer Gesellschaft bei, und das soll sich ändern. Wie

0: Das geschehen soll, konnte man sich bei der Kurt Schröter Nachfolger GmbH in Ebendorf, dem regionalen DAF-Händler, ansehen. Denn hier hatte man einen großen Elektrotag organisiert. DAF, genauer die Van Dornes Automobilfabrik in Eindhoven, Niederlande, gehört in Europa zu den Marktführern bei schweren Nutzfahrzeugen und stellte hier ihre Varianten der Elektro-Lkw vor. Bei DAF in Ebendorf ist man auf Lkw mit Elektroantrieb vorbereitet. Zwei bewährte Mitarbeiter sind schon entsprechend geschult. Und wo beim Diesel der 400 PS Dieselmotor tuckert, hier nur Batteriepacks und eine Vielzahl von wirklich dicken Kabeln.
1: Also beim Move und Lkw hast mehrere Akkupacks, die sich an dem Fahrzeug befinden, was damals der Motor war. Geht's aus Elektrik. Bis zur Kardanwelle. Ab der Kardanwelle, die Antriebswelle, für Leute, die es vielleicht nicht so ganz verstehen, was dann bis zur Achse geht, ab da ist der Lkw wieder Lkw, so wie er früher war beim Diesel.
0: Die Gäste der Veranstaltung sind allesamt aus der Logistikbranche. Spediteure, viele schon Kunden bei DAF und noch mehr Fahrer, die mehr als neugierig sind auf ihren potenziellen Arbeitsplatz der Zukunft. Also wird die Möglichkeit einer Probefahrt ausgiebig genutzt. DAF setzt konsequent auf moderne Lithium-Eisenphosphat-Batterien. Diese verzichten komplett auf Kobalt und Nickel und gelten als extrem langlebig und thermisch besonders sicher. Je nach Konfiguration hat so ein LKW dann auch bis zu 400 PS und das gefällt den Experten.
2: Sehr gut. Ich habe schon mal einen Elektroabroller gefahren und habe so ein bisschen Vergleiche ziehen können und es ist schönes Fahren. Dieses ganze Fahren an sich ist ja so, ist anders. Beim Diesel dauert es eine Weile, bis er in Gang kommt. Hier fährt er sofort los. Er macht auch, wenn ich jetzt auf One-Pedal-Driving gehe, er bremst sofort oder verzögert sofort. Ich muss nicht lange gucken, muss ich bremsen, nicht bremsen. Das macht das Auto für mich sozusagen ganz alleine. Das ist schon was Angenehmes.
3: Wunderbar. Ich fahre privat seit 6 Jahren E-Auto. Und wir beschäftigen uns auch mit dem Thema. Ist natürlich die Zukunft, könnte die Zukunft sein. Ist natürlich die Frage, wie man das mit der Ladeinfrastruktur schafft. Weil das ist die Achillesferse.
0: Das weiß auch Sachsen-Anhalts Verkehrsministerin Lydia Hüskens, die es sich nicht nehmen lässt, sich von den technischen Innovationen vor Ort zu überzeugen. Denn die Politikerin weiß, funktionierende Logistik ist für unsere Wirtschaft existenziell.
4: Ich habe ein Herz für Mobilität und ich muss ganz ehrlich sagen, wir brauchen aktuell in Deutschland und auch in Sachsen-Anhalt jede Mobilitätsform, ob das das Schiff ist, der LKW ist, die Schiene ist, um überhaupt genügend transportieren zu können. Und das sage ich auch ganz klar angesichts der Situation, in der sich die Schiene gerade befindet. Bei der Elbe müssen wir nur gucken. Brauchen wir vor allen Dingen LKW? Das ist im Augenblick das Rückgrat für die Logistik. Und deshalb ist es für mich ganz, ganz wichtiger Bereich.
0: Damit kommen wir zum Knackpunkt, der den Umstieg vom Diesel zum Elektro-LKW bestimmt. Und das ist die Ladeinfrastruktur. Hier setzt die Fleetbus GmbH aus Greven an, ein Start-up-Unternehmen mit einer klugen Idee. Das ist eine gigantische Powerbank. Mobil auf einem Sattelauflieger kann sie an beinahe jeden Ort transportiert werden. Angeschlossen an einfachen Netzstrom ist sie die mobile Möglichkeit, feste Ladeinfrastruktur zwischenzeitlich zu ersetzen.
2: Wir haben das Problem, dass wir in ganz Europa eigentlich das gleiche Phänomen haben. Die Elektrifizierung zieht überall ein, nicht nur in der Logistik, sondern überall auf der Baustelle, auf Events, auf dem Flughafen etc. pp. Und die Netze sind dafür einfach nicht ausgelegt. Es braucht Jahrzehnte teilweise, wenn man mit den Stadtwerken redet, bis die Netze das auch schaffen könnten. Und selbst wenn sie das schaffen, habe ich teure Leistungspreise, insbesondere in Deutschland. Und eine gepufferte Leistung ist auf jeden Fall etwas, was wir brauchen, wo wir schnell den Strom in den LKW bekommen, weil damit kann ich den LKW wirtschaftlich betreiben.
0: Aber im Logistikgewerbe wird mit jedem Cent gerechnet. Ein elektrisch betriebener LKW ist schwerer als ein Dieselfahrzeug. Auch wenn Elektro-LKWs auf der Straße 42 Tonnen wiegen dürfen, befürchten die Spediteure entsprechende Ladungseinbußen. Demgegenüber sind Elektro-LKWs von der Streckenmaut befreit. Und dann gibt es ja noch die Möglichkeit, als Beispiel könnten Landwirtschaftsbetriebe dienen, selber über Photovoltaik Strom für die LKWs zu erzeugen.

0: Als ortsansässiger Familienbetrieb, DAF-Servicepartner und Handelspartner, die Herausforderung, Schaffung der Infrastruktur, um erst dann natürlich dann die entsprechende Lkw-Flotte aufzubauen.
1: In den Diskussionen mit den Spediteuren, mit den Kraftfahrern geht es immer um die Infrastruktur. Können Sie sich vorstellen, dass kurz-, mittel- und langfristig der Staat mit Investitionen und mit Förderung vergleichbarer Struktur eingreift?
2: Ja, ich glaube, wir haben in der Vergangenheit das gesehen und werden das auch in Zukunft sehen, dass gerade bei Infrastruktur, die, ich sag mal, noch nicht im Markt ist, sondern wo man schon auch noch überlegt, wird das denn genau die wirtschaftliche Richtung sein oder nicht, auch mit staatlichen Förderungen unterwegs sein muss. Das haben wir in verschiedenen Bereichen gemacht. Ich nehme mal die Ladeinfrastruktur. Das wird man sicherlich auch bei solchen innovativen Projekten machen.
3: Der Elektrotag bei DAF in Ebendorf hat mehrere Dinge deutlich gemacht. Der Klimawandel wird durch technische Innovation mittelfristig eingeschränkt. Die Ingenieure werden daran arbeiten, die Reichweite der Fahrzeuge weiter zu verbessern. Die Politik ist, wenn sie die selbst gesteckten Klimaziele erreichen will, gefordert, an unterschiedlichster Stelle mit zielgerichteter Förderung entsprechend einzugreifen. Und dann sind die Speditionen und ihre Mitarbeiter auch bereit, sich den Herausforderungen der Zukunft zu stellen. So wie hier bei der Kurt Schröter Nachfolger GmbH in Ebendorf.
4: Die MDF 1 Wettervorhersage für den 25. und 26. August. In der Nacht zum Donnerstag ist der Himmel nur leicht bewölkt. Es gibt auch klare Abschnitte und es ist trocken. Die Nachttemperaturen liegen bei 16 bis 14 Grad. Der Wind weht leicht und kaum böig aus östlicher Richtung. Donnerstag gibt es sehr viel Sonnenschein. Nur wenige Wolkenfelder ziehen durch. Es ist trocken. Die Tageshöchsttemperaturen erreichen bis zu 29 Grad. Der Wind weht schwach bis mäßig und in Böen, weiter aus östlicher Richtung. Der UV-Index liegt beim Wert 5. Die weiteren Aussichten bis zum Sonntag. Mit wechselhaftem, aber recht warmem Wetter und etwas Regen beginnt am Freitagnachmittag der Start ins Wochenende. Es wird dann am Samstag und Sonntag eher trocken sein. Und am Himmel gibt es einen Mix aus Sonne und Wolken.
5: Die Stiftung Volkssolidarität lädt am Donnerstag zum Sommerfest. Ab 17 Uhr trifft man sich dazu in der Begegnungsstätte zur Fähre. Der Kunstverein Talstraße will seinen 35. Geburtstag mit einer weiteren Ausstellung begehen, die am Donnerstag eröffnet werden soll. Unter der Überschrift Zaunkönig werden die Künstlerinnen Gudrun Petersdorf und Annette Schröter Malerei und Grafik zeigen, die sich dem Thema Kleingarten widmen. Denn solche Gartenanlagen sind niemals bloß Natur, sondern auch kulturelle Konstruktionen, die die beiden Künstlerinnen inspirierten. Die Vernissage beginnt um 20 Uhr und die Ausstellung selbst ist dann ab Freitag bis zum 15. November zugänglich. Ja, nun folgt noch meine übliche Einladung, auch am Donnerstag wieder unser Programm einzuschalten. Schließlich soll es ab 18.30 Uhr zu jeder halben Stunde eine neue Ausgabe für Halle geben. Dann folgt, wie jetzt auch, das Direktmagazin für Magdeburg. Bis dahin, auf Wiedersehen und bleiben Sie gesund.

0: Wie lange versteckst du dich jetzt schon hier, Celeste?
1: Ich bin gerne hier. Es ist sicher. Gajon? Gut, Joe. Das ist schon der zweite Blackhawk, den ich heute sehe. Die haben irgendwas in der Wüste nördlich von hier vor. Die errichten da einen Stützpunkt oder so.
2: Was Sie hier sehen, ist das menschliche Gegenstück einer wärmesuchenden Rakete. Der perfekte Soldat.
3: Würden Sie mir bitte mitteilen, womit wir es heute zu tun haben?
1: Wir erschaffen gerade den ultimativen Kämpfer. Zum Einsatz gegen die Zivilbevölkerung. Diese Männer sind darauf programmiert zu töten, bis sie jemand stoppt.
4: Wohin gehst du denn?

0: hat er diese Reise eigentlich zugestimmt? Die haben alles kurz und klein geschlagen und jetzt soll er ihnen helfen, ihr Gewissen zu erleichtern.
1: Wir grüßen unseren Thomas Mann. Er lebe hoch, hoch, hoch.
2: Das ist vielleicht seine letzte Reise.
3: Herzlich willkommen in Frankfurt am Main.
4: You and your father make a great double act.
5: Sie haben so wundervoll über die Musik unseres Großvaters geschrieben wie sonst niemand.
6: Ist der berühmteste lebende Wagnerianer der Welt?
7: Sie meinen nach dem Ableben eines gewissen Adolf Hitler.
8: Herr Professor Mann, Sie haben Deutschland im Jahr 1933 verlassen. Was antworten Sie denjenigen, die Sie des Verrats oder mangelnder Solidarität beschuldigen?
9: This whole trip was a terrible idea.
10: Es ist der Zwist zwischen zwei Ideen von Deutschland. Die Auseinandersetzung über die geistige und moralische Zukunft dieses Landes.
11: Wir sind jetzt an einem Punkt, wo wir wirklich etwas Neues schaffen können.
0: Auf welcher Seite stehen Sie? Stalin oder Mickey Mouse?
2: Wie kannst du so weitermachen?
12: Will es denn das Schicksal, dass unsere Existenz symbolisch wird? So haben wir uns diesem Schicksal zu stellen.
13: Mörder!
2: Ich will nach Hause, Papa.
14: Wo ist das?

Wenn der Strom ausfällt, dann kommt heutzutage das Leben nahezu zum Erliegen. Nicht nur das Licht und die Heizung, sondern auch das Internet und das Telefonnetz fallen aus. Sogar das Absetzen von Notrufen kann dann unmöglich sein. Deswegen sollen Städte und Gemeinden sogenannte Katastrophenschutzleuchttürme vorhalten, die bei anhaltenden, großflächigen Stromausfällen als zentrale Anlaufstelle in den Gemeinden dienen und eine Grundversorgung der Menschen mit Informationen, Lademöglichkeiten,